0: Der Art des Gehens passt die Steifigkeit an, indem sie eine große Anzahl von Signalen an die intelligente Komponente der Prothese, den Mikroprozessor, weiterleitet. Man kann den Mikroprozessor mit einer Servolenkung vergleichen. Wir alle fahren lieber ein Auto, bei dem sich das Lenkrad leicht und mühelos drehen lässt. Aus medizinischer Sicht, und das sage ich als Arzt, ist das Schwierigste überhaupt die Bewegung des eigenen Körpers durch Raum und Zeit. Gehen ist eine der komplexesten Leistungen unseres Körpers. Alles andere lässt sich mit Training erreichen.
1: Man kann im Fitnessstudio trainieren, man kann boxen. Da steckt ein sehr gutes Schloss, das dich im Falle einer Aktivität hält. Es lässt einen nicht fallen.
0: Unser Unternehmen ist im Bereich Bioengineering tätig. Wir haben IT-Spezialisten gefunden, die dem Knie beigebracht haben, wie man richtig läuft, also die Topologie der Bewegung. Sie haben den Quellcode geschrieben. Er ist gewissermaßen das Gehirn dieses Knies. Es waren unsere eigenen Programmierer. Um die Anwendung benutzerfreundlich zu gestalten, haben sie auch die mobile App entwickelt.
1: Was zeigt mir die App? Ich sehe den Akkustand, also wie lange ich noch laufen kann. Und ich sehe die aktuelle Steifigkeit des Zylinders. Sie bestimmt, wie schnell ich mich bewegen kann.
0: Das ist eine durch und durch russische Entwicklung mit unserem eigenen Metall.

Mein Auto ersetzt mir meine Beine. Ich fahre mit Handsteuerung, das ist extrem praktisch. Ich setze mich einfach rein und kann sofort losfahren. Lenken, bremsen, beschleunigen, das geht im Grunde mit einem Finger. Wir fahren in meine Heimatstadt Alushta. Ich betrachte die Krim eigentlich als meine Heimat, aber Alushta ist für mich noch mehr Heimat. Wenn man die Nachrichten aus dem Ausland hört, in denen die Krim als vorübergehend besetztes Gebiet bezeichnet wird, in denen von Menschenrechtsverletzungen die Rede ist und davor gewarnt wird, hierher zu reisen, und dann kommt man selbst hierher und sieht, wie das Leben pulsiert, wie viel hier gebaut wird, dann entsteht ein innerer Widerspruch. Ich bin ein eingefleischter Russe. Meine Verwandten leben überall, von Kaliningrad bis Wladiwostok, viele in Moskau und St. Petersburg. Dieses Land ist meine Heimat. Deshalb bin ich an die Front gegangen, um mein Land zu verteidigen. Ich hatte ja einen Eid geleistet. Nach meinem Magisterabschluss an der Universität habe ich meinen Wehrdienst in Sewastopol beim Marinekorps absolviert. Als dann die Krimbrücke in die Luft gesprengt wurde, was ich für einen Terroranschlag halte, wurde mir klar, dass meine Zeit gekommen ist.

wenn ich nicht in meinem jetzigen Zustand wäre, wenn ich keine Einschränkungen hätte, hätte ich mich bestimmt nie an ein Buch gesetzt. Und nicht, weil ich keine Lust oder keine Idee hatte, sondern einfach, weil ich ständig irgendwo hinlaufen würde.

0: natürlich.
1: Es wird dunkel. Im Winter wird es schon früh dunkel. Im Krankenzimmer brennt ein helles Licht. Das sollte nicht sein. Wir befinden uns ja praktisch an der Frontlinie. Der Feind könnte uns sehen und wir würden eine Überraschung erleben. Ich versuche, das Personal zu alarmieren, aber es kommt niemand zu mir. Sie trinken in aller Ruhe Tee, 10 Meter von mir entfernt, und sehe nicht einmal, dass ich meine noch schwache Hand hebe. Na gut, dann mache ich es eben selbst. Als ich diese Bilder sah, war es mir bewusst, dass ich mich nicht mehr im Kampf befand, sondern in einer medizinischen Einrichtung. Aber ich war dennoch völlig losgelöst von der Realität. Es war ein anderes Krankenzimmer. Das medizinische Personal flog auf Drohnen herum. Ich habe verstanden, dass ich nach meiner Verwundung im Krankenhaus liege, aber ich war mir noch nicht ganz bewusst, dass ich in Moskau bin. Ich war geistig noch an der Frontlinie. Ich dachte, dass der Feind uns immer noch beobachtet. Es war ein Grenzzustand.

Ich liebe die Musikband Carol y Shoot. Als ich die Prothesen bekommen habe, schenkte mir ein Freund diese Sticker. Er sagte, ich solle sie aufkleben. Ich bedankte mich. Eine Art Dekoration. Schaut gut aus. Die Leute zeigen Interesse, wenn sie vorbeigehen. Auch Kinder. Ich mag die Reaktion der Kinder. Mama, Mama, schau, ein Roboter kommt. Dieser Mann ist ein Roboter. Ich mag solche Momente. Wenn ich Beine hätte, würde ich jetzt losschwimmen.

0: Ich vergleiche unsere erwachsenen Schüler oft mit Kindern.
1: Почему?
0: Wenn wir zum ersten Mal gemeinsam unter Wasser tauchen und wieder auftauchen, spürt man diese kindliche Begeisterung, dieses Leuchten in den Augen, manchmal sogar Tränen. Die meisten Jungs, die hier rehabilitiert werden, kommen fast alle aus derselben Ortschaft. Dort gab es einige ziemlich harte Kämpfe.
2: Ich heiße Fedorovic Daniil Mikhailovic. Ich bin Teilnehmer der speziellen Militäroperation. Mein Rufzeichen ist Phoenix. Ich bin 45 Jahre alt, bin verheiratet, habe 3 Kinder. Nun, der erste Tauchgang war beängstigend. Wir bestehen zwar zu 80% aus Wasser, aber das ist kein gewöhnlicher Lebensraum für Menschen.
3: Gehen wir. Das sind unschuldige Zivilisten. Prozent von ihnen wurden durch die Kämpfe getötet.
4: Die Leute schrien, was tut ihr? Wir sind Ukrainer. Und sie sagten, Ukrainer, einen Dreck seid ihr. Und das war alles.
5: Haben sie das beim Rückzug getan?
4: Ja, beim Rückzug.
5: Was ist der Sinn?
4: Ich weiß es nicht.
3: Zaporozhetz. Das ist das älteste Grab vom 27. Oktober.
6: Ich bin früh morgens aufgestanden, ging nach draußen und da hörte ich einen Schrei. Raus aus dem Haus und sowas. Sie haben alle an die Wand gestellt und angefangen zu schießen. Meine Schwiegertochter schrie, was tut ihr? Wir sind doch... Aber er hat einfach losgeschossen und das war's.
7: Wow. RT behaupten, Händewaschen sei wenig hilfreich gegen Covid-19.
8: Wirklich.
9: Leider löste diese falsche Meldung der Bild-Zeitung zwar Emotionen, aber keinen gesunden Menschenverstand aus. Doch es war Professor Bob Arnett, der gesagt hat, Sie können sich den ganzen Tag lang die Hände waschen, doch Sie werden trotzdem das Coronavirus bekommen, wenn jemand in Ihrer Nähe hustet. Lassen Sie sich von Fakten leiten, nicht von Emotionen.
8: RT.de. Kritisch bleiben.

0: Nach dem dritten Tauchgang fühlt man sich ruhiger. Das ist spürbar. Man merkt es sogar an den Luftblasen.
1: Er hat diese, wie man so schön sagt, Schwerelosigkeit gespürt. Er hat die Handlungsfreiheit gespürt.

0: Sein Gehirn hat genau die Information verarbeitet. Im Wasser kann er alles tun, auch trotz fehlender Gliedmaßen.
1: Ich brauche niemandem etwas zu beweisen. Ich habe es schon bewiesen. Und ich habe meine Pflicht gegenüber meiner Heimat erfüllt. Ich lebe einfach das Leben, das ich früher gelebt habe, ohne dass es mir peinlich ist.
2: Hier bitte. Klicke einfach hier drauf. So, ich gehe jetzt zu den Jungs. Aber ich kann nicht schwimmen. Ich bin eine glückliche Oma. Super. Danke, Jungs. Ich war mal hier und da war auch ein Bischof dabei. Das ruft Respekt und Bewunderung hervor. Ich bin sehr... Danke euch.
0: Es sind Militärangehörige. Es sind ganz andere Menschen. Es gibt keinerlei Schwierigkeiten mit den Jungs. Im Sinne von, der Befehl wird angenommen und erfüllt. Mit ihnen zu arbeiten macht richtig Spaß.
1: Man sagt ja nicht umsonst, Bewegung ist Leben. Wissen Sie, mit den Behinderungen kommt auch die Erkenntnis, dass das Leben vergänglich ist und enden kann. Und man muss jede Sekunde davon nutzen.
0: Natürlich geht nicht jeder tauchen. Aber viele fangen an, Sport zu treiben. Der eine schießt, der andere klettert. Wieder ein anderer fährt Ski oder geht joggen.
1: Sie stellten ein Team von Amputierten zusammen, um den Elbrus zu besteigen und fragten, wer mitgehen will. Natürlich habe ich mich gemeldet. Unsere Gedanken wirken sich auf unser Leben aus und alle Probleme sind nur in unseren Köpfen verankert. Wenn ein Mensch ein Ziel vor den Augen hat, sieht er keine Hindernisse.

Von der Forestkirche aus kann man den Weg nach oben nehmen. Aber ich bin noch nicht so weit. Es wird einige Zeit dauern, bis ich meine Prothesen beherrsche. Übrigens könnte ich ja auch klettern gehen. Warum nicht? Ich bin immer in die Berge gegangen. Ich habe gejoggt, bin in den Bergen gelaufen. Ich habe einen aktiven Lebensstil geführt. Also hatte ich nicht wirklich eine Wahl. Ich wusste, dass meine Prothesen gut sein werden.

0: Ich habe Ilja vor einem Jahr kennengelernt. Er hat Prothesen mit externer Stromquelle bekommen, die Mikroprozessor gesteuert sind. Es wurde eine sehr umfangreiche Arbeit geleistet, da er eine beidseitige Amputation im mittleren Oberschenkelbereich hat. Alles beginnt mit dem Abdruck. Hier ist er. Danach wird ausgegossen, bearbeitet und fixiert. Das ist die Anprobehülse. Die kommt zuerst auf die Füße, in niedriger Höhe, damit der Patient überhaupt aufstehen kann. Bei beidseitiger Amputation ist es immer schwieriger, die Prothesen anzupassen. Es treten Kopfschmerzen, Schwindel auf. Um das zu vermeiden, setzen wir die Prothesen zuerst in niedriger Position ein und heben sie dann schrittweise an. Es gibt eine Regel: Die Prothesen sollen zuerst 10 cm niedriger sein als die ursprüngliche Körpergröße.
1: Das Gehen auf Prothesen ist sehr arbeitsintensiv. Ich habe einmal überlegt, womit man das vergleichen kann. 1,5 Kilometer fühlen sich für mich jetzt wie 15 Kilometer an.
0: Er ist ein Kämpfer. Er hat sich nie entmutigen lassen. Er war immer bereit zu kämpfen. Und sein Ergebnis ist dementsprechend hervorragend.
1: Wenn ich Knie hätte, würde ich jetzt schon ohne Stücke laufen. Aber leider ist das nun mal so. Ich muss damit leben und meine neuen Stahlbeine meistern.
2: Haben Sie gewusst, dass er ein Buch schreibt?
0: Nein. Hoffentlich nicht über mich.
1: Die Medizin hat für mich alles getan, was sie konnte. Es liegt nun an meiner Willenskraft, an meiner Beharrlichkeit. An der Liebe zu meinen Verwandten, zu meiner Heimat, zum Meer, zum Himmel. Jeden Tag sollte man hinausgehen, in den Himmel schauen und sagen, ach Gott, wie sehr ich diese Welt liebe. Aber gleichzeitig sollte man nicht vergessen, sich zu verbessern, sich weiterzuentwickeln. In meinem Fall ist es das Gehen.

Ich bin auf eine Mine geraten, als ich meine Einheit unter Beschuss evakuiert habe. Keine Ahnung, warum die Mine dort war. Es liefen eine Menge Leute herum und ihnen ist nichts passiert. Aber ich hatte Unglück. Ich habe es geschafft, zwei Personen zu evakuieren. Dann bin ich auf diese Mine geraten. Den ersten Monat stand ich unter Schock. Später stellte ich nicht mehr die Frage, wie soll ich nur damit umgehen, sondern was soll ich nun tun?

0: Wenn man von russischen Innovationen in der Prothetik spricht, dann sind wir gemeint. Wir stellen Arm- und Beinprothesen für Menschen her, die Prothesen brauchen. Unter anderem für jene Jungs, die bei der speziellen Militäroperation verletzt wurden.
1: Die Möglichkeiten sind da. Die Tatsache, dass du einen Teil deines Körpers verloren hast, bedeutet nicht dein Ende. Ich habe Leute gesehen, die wahnsinnige Dinge ohne Arme und Beine machen. Und sie leben ein so erfülltes Leben, dass ich daneben fast unsicher wirke. Sie sind einfach großartig, da fehlen einem echt die Worte.
0: Die Osteointegration wird es ermöglichen, eine Prothese direkt in den Knochen eines Menschen zu implantieren. Diese Arbeit ist in unseren medizinischen Instituten in vollem Gange. Sobald es uns gelingt, das Problem zu lösen, dass Bakterien nicht durch diese externe Vorrichtung in den Menschen eindringen, wird diese Methode überall eingesetzt werden. Vielleicht nicht nur in Russland, sondern auch im Ausland. Wenn man geht, ändern sich die Schritte, sehen Sie das? Das System erkennt dabei genau den Beugungswinkel im Knie sowie den Winkel zwischen Unterschenkel und Oberschenkel. Zusätzlich erfassen wir, wie sich die Schultern und der Rücken der Person bewegen. All diese Infos helfen uns dabei, unsere mathematischen Algorithmen weiterzuentwickeln und das bionische Knie so intelligent wie möglich zu gestalten.

0: Es ist schön, dass es wieder zwei sind. Ich habe das Gefühl, ich habe wieder ein Bein. Und allgemein, naja, ich spüre zwar etwas Druck auf mein Knie, aber sonst ist es toll. Es macht alles von alleine. Das Wichtigste ist, sich nicht entmutigen zu lassen und geduldig zu sein. Wenn man sich Zeit nimmt, wenn man es vernünftig angeht, wird alles gut.
1: Eines Tages hat sich das Bild wie ein Puzzle in meinem Kopf zusammengesetzt und ich konnte mich ganz klar erinnern. Sein Rufzeichen war Malisch. Er war ein guter Kerl und wurde bei der Mobilmachung eingezogen. Er war kameradschaftlich. Er ging schweigend mit, stellte nicht einmal Fragen und ich stellte auch keine. Er ging einfach mit. Nach einer Weile hörte ich, wie Malisch nach mir rief. Da wusste ich, dass er am Leben ist und dass alles in Ordnung ist. Wie mir die Jungs später erzählten, versuchte er, etwa 10 Minuten lang per Funk Hilfe zu holen. Der Baradar, ein Vertragssoldat, der von Anfang an bei der speziellen Militäroperation dabei ist, war der Einzige, der zu uns rannte, um zu helfen. Er geriet ebenfalls auf eine Mine, genau wie wir. Ich erinnere mich nicht an das Feldlazarett, aber der Kommandant erzählte mir später, dass man bei Malisch auf dem OP-Tisch die Tourniquets entfernt habe. Leider konnten sie ihn nicht mehr retten. Anfangs habe ich mir lange Zeit die Schuld an ihrem Tod gegeben, vor allem an dem Tod von Malisch. Ich denke, das Schicksal, das Universum hat mir eine zweite Chance gegeben.

0: Manchmal habe ich keine Inspiration. Ich klappe meinen Laptop auf und schließe ihn wieder. Dann rühre ich ihn 2 Tage lang nicht an. Und manchmal ist es ganz anders. Ich setze mich hin und schreibe Kapitel für Kapitel. Es ist wie ein Strom, der durch mich fließt. Es war ein warmer Herbsttag, der 14. Oktober. Für die orthodoxen Bürger unseres großen Landes ist das ein großer Feiertag, der Schutz der allerheiligsten Gottesmutter. Damals wusste ich es noch nicht, aber dieser Tag wurde auch für mich bedeutsam. An diesem Tag haben meine Frau und ich geheiratet. Und obwohl die Ehe in einer staatlichen Einrichtung eingetragen wurde, habe ich das Gefühl, dass diese Ehe im Himmel geschlossen wurde. Hallo, meine Liebe.
1: Ja.
0: Bist du jetzt frei geworden? Okay, wir sind gleich da. Gut. Okay, wir sind gleich da. Das Standesamt, in dem wir geheiratet haben, ist für mich ein ganz besonderer Ort. Unsere Entscheidung zu heiraten war sehr spontan. Wir haben sie noch am selben Tag getroffen. Wahrscheinlich war sie die treibende Kraft dahinter. Eigentlich hatte ich mir einen klassischen Antrag vorgestellt, mit Blumenstrauß, einem Ring, all dem. Doch sie sagte nur, lass uns heiraten, damit du in den Krieg ziehst und weißt, dass eine Frau auf dich wartet. Das Kind kam dann während unserer Ehe zur Welt. Dieses Buch wird meine Autobiografie sein, eine Geschichte, aus der jeder, der sie liest, etwas lernen kann. Sie erzählt, was ich durchgemacht habe und wohin mich mein Weg geführt hat, ohne dass ich je meine Menschlichkeit, meine Lebensfreude verloren habe. Ich bin ein sehr glücklicher Mensch, denn mein Leben ist erfüllt, weil ich liebe und geliebt werde.

0: Margo und Ilja machen sich wieder auf den Weg.
1: Du hast doch bestimmt irgendwas vor.
2: Ich schlage vor, wir fahren irgendwo hin. Wir waren im Sommer unterwegs, dann sollten wir auch im Winter reisen.
0: 5500 Kilometer mit dem Auto, von Moskau bis zum Baikalsee.
2: Augen zu, 2, 3.
0: Auf dem Weg dorthin erwarten sie neue Bekanntschaften, überraschende Erkenntnisse und Abenteuer.
3: Prima, ich mache euch heute zu Knödelfeen.
1: Oh, du bist heute eine Knödelfee.
0: Das ist das wahre Russland, wie sie es mit eigenen Augen sehen sollten.
1: Hier fängt Sibirien an.
2: Hurra!

Das Ermittlungszentrum UKR Leaks, dessen Leiter ich bin, führt journalistische Ermittlungen durch, um die Kriegsverbrechen des Kiewer Regimes aufzudecken. Einer meiner Schwerpunkte sind die Operationen der ukrainischen Geheimdienste. Ich kenne ihre Methoden in- und auswendig. Ich weiß, wie sie vorgehen. Als ich von den Aktivitäten des sogenannten russischen Freiwilligenkorps hörte, weckte das meine Neugier. Was ist das für eine Organisation? Wer leitet sie? Wer finanziert sie? Und was für Ziele verfolgt sie?

Liebe Zuschauer, ich begrüße Sie ganz herzlich bei einer weiteren Folge Alexander von Bismarck Realpolitik mit Alexander von Bismarck. Und heute sprechen wir natürlich über den G7-Gipfel. Trump ist dabei. Und wir erinnern uns auch an den 22. Juni 1941, wo 3 Millionen Soldaten angefangen haben, die Sowjetunion gegen die Sowjetunion zu marschieren. Aber wir kommen zunächst einmal zur NTV. G7 wollen Ukraine-Verhandlungen wieder in Gang bringen. Nach Ende des Iran-Konflikts kann man sagen, es ist noch kein Ende, aber sie haben sich ja schon verständigt, wie man verhandeln soll. Das heißt, Trump hat Druck gemacht aus seiner Sicht, dass das jetzt möglichst schnell aufhört. Und man sieht, dass, egal wie man über Trump redet, man sieht, er macht überall Druck und erreicht auch mit diesem Druck etwas. Natürlich verschickt er seine Verhandler überall hin, dass die auch dort vor Ort möglichst schnell reden und was auch immer dabei rauskommt. Viel besser reden miteinander, Diplomatie machen, als Bomben und Gewehre schießen auf Menschen, wo Menschen sterben. Lieber reden Sie und trinken gemütlich und sprechen miteinander. Das ist das, was auch wahrscheinlich der bessere Weg ist im Ukraine-Krieg. Dass man mehr miteinander redet. Und vielleicht ist dies ja jetzt auch ein Punkt, dass eben dieser G7-Gipfel vielleicht für Trump nochmal ein Anstoß war. Er hat ja mit Putin und auch mit Zelensky gesprochen, dass hier eine Bewegung reinkommt. Wir wünschen uns das alle, vor allen Dingen die Menschen wünschen sich das. Die Politik leider nicht. Die ist immer noch in einer aggressiven Haltung. Wir kommen nachher zu einigen Äußerungen, wo die gar nicht gehen. Eine Aufrüstung der Sprache. Deshalb, weil das so wahnsinnig wichtig ist, miteinander zu reden. Wenn ich mit meinem Freund Michael von der Schulenburg aus dem Europäischen Parlament und mit Ruth Firmenich, auch ein Mitglied aus dem Europäischen Parlament, nach Moskau geflogen, war letzte Woche da. Wir haben miteinander gesprochen mit vielen Offiziellen. Weil wir haben gesagt, wir brauchen endlich diese Kontakte unterhalb der Regierungsebene zwischen den Parlamentariern, zwischen Militär. Wir brauchen Menschen, die auch was sagen können, auch verantwortlich sind in ihren jeweiligen Bereichen. Und wir brauchen diese Gespräche, entweder in Deutschland oder in Russland, wie auch immer geartet, wo wir zusammenkommen mit einer kleinen Gruppe von Menschen, die der Regierung zeigen, dass man verhandeln kann. Das ist ja das Allerwichtigste. Wir haben mit Karaganov gesprochen, wir haben mit Gromyko gesprochen, wir haben mit vielen in Russland gesprochen, die auch Einfluss haben.

und die zumindest Berater sind oder Analysten sind. Der Chef vom Waldei Club. Wir haben eins bekommen, dass wir ernst genommen worden sind, aber wir haben auch gesehen, dass die russische Seite genau guckt, was wir in Deutschland gegenüber Russland formulieren. Und das ist natürlich aus unserer Regierung und unserer Bundeswehr fürchterlich, schlimm, ganz schlimm, weil es eine Aufrüstung der Sprache ist. Und das ist genau das. Wir wollen eine Abrüstung der Sprache. Wir wollen, dass man friedlich miteinander redet und dass man sich respektiert. Das ist das Erste. Und dass man auch zuhört. Und dass man auch versteht, was die andere Seite will. Das sind die drei Dinge, die Michael von der Schulenburg immer wieder gesagt hat. Das sind die drei wichtigen Dinge, die bei Verhandlungen oder bei Gesprächen, um Vertrauen aufzubauen, gerade für Konfliktparteien wichtig sind. Und er, der 34 Jahre bei der UNO diese Friedens- und Kontaktgespräche geführt hat, der weiß Bescheid, wie das funktioniert. Und ich durfte das live miterleben, wie er auch mit den russischen Offiziellen gesprochen hat. Das war sehr angenehm zu sehen, wie einfach das alles geht. Ich habe natürlich auch schon länger zu diesen Menschen Kontakt in Russland. Und man kann nur diesen Konflikt mit Gesprächen beenden. Nichts ist schlimmer, wenn die eine oder andere Seite verliert, weil dann wird alles diktiert. Deshalb ist ein Friedensvertrag viel, viel wichtiger, weil das gibt mehr Stabilität, als wenn irgendeiner siegt. Und in einem Krieg siegt eigentlich nie jemand, weil es sterben immer Menschen, es sterben immer junge Menschen. Und das ist genau das, was wir nicht wollen. So, wir kommen dann zur Bild-Zeitung. Joschka Fischer geht auf seinen Altkanzler los. Naja, die Überschrift ist natürlich ein bisschen provokant. Natürlich kennt der Schröder noch nach wie vor unseren ehemaligen Bundeskanzler Gerhard Schröder. Und er sagt, man hat mit Trump nicht zu reden. Das wundert mich, dass er als damaliger Außenminister eigentlich so redet, weil er ist früher auch in alle Kriegsgebiete gefahren und hat auch mit anderen gesprochen, haben auch einen völkerrechtswidrigen Angriff gegen Jugoslawien damals gefahren. Also das ist nicht immer nicht nur eine Seite. Man muss alle Seiten hören und man muss sehen, was eigentlich auch in der westlichen Welt passiert. Und wir sehen nur, dass Trump, und das erwähnt er natürlich so im Nebensatz, aber wir merken das, dass auch gerade die USA genau guckt, wie viel Soldaten brauchen wir noch in Europa. Das heißt, sie ziehen sich langsam, aber sicher aus Europa zurück, aus Westeuropa zurück, auch wenn sie vielleicht in Polen es wieder ein bisschen mehr stationieren, aber wir merken das doch, weil Deutschland nicht immer der gute Partner für die USA war, dass Trump sagt, dann ziehe ich eben halt ein paar mehr Soldaten mit. Bitte, nimm die Waffen gleich mit. Nimm die Atomwaffen gleich mit. Wir brauchen das nicht. Das sind nur Ziele für Fremde, die, wenn es um einen Konflikt, massiven Konflikt, immer die ersten Ziele sind. Und die brauchen wir hier in Deutschland nicht. Wir brauchen langfristig den Frieden. Wir brauchen nicht solche Waffen. Wir müssen nicht hoch aufrüsten. Wir müssen uns verteidigen. Aber dafür brauchen wir diese ganzen Waffen nicht. Das ist alles. Die Atomwaffen löschen einfach alles aus. Also brauchen wir auch keine Atomwaffen in Deutschland. Abziehen damit. Könnt ihr gleich mitnehmen. Ich helfe euch gerne dabei, wenn ihr das braucht. Ja? Und die USA kann auch noch mehr Soldaten mitnehmen. Woanders hin brauchen wir nicht in Deutschland. Wir sollten eher mehr in die Neutralität gehen, als in diese aggressive vorderste Linie, die wir immer wieder formulieren. Unvorstellbar. Verstehe ich nicht. Habe ich auch gar kein Verständnis für. Wir haben durch die zwei Weltkriege, sollten wir eigentlich genug davon haben und nicht immer in der ersten Reihe stehen. Die zweite und dritte Reihe würde uns auch ganz gut zu Gesicht stehen. Und ich glaube, die Welt verändert sich im Augenblick ganz massiv und ganz schnell.
Also wir müssen nur aufpassen und aufhören, uns selber innerlich so aufzurüsten.

Floskeln, herzlichen Glückwunsch und also, sondern um ganz konkrete Interessen. Das sind zwei Länder, die haben klare Interessen. Sowohl Russland als auch die USA. Ja, die sprechen über ihre Interessen. Das geht nicht, um sich gegenseitig zu bestreicheln, sondern wie kriegen wir was hin? Wir haben, das sind unsere Vorstellungen und die andere Seite sagt, das sind unsere Vorstellungen. Das ist genau das, wo es in der Politik, es geht nicht um Moral. Es geht nicht um Moral, wie unsere Regierung das immer wieder bringt. Nein, es geht um klare, handfeste Interessen, die Russland hat und die die USA haben. Und natürlich reden sie darüber. Wie kriegen wir das hin? So, dass wir nicht aufeinander knallen. Und ich finde das gut, dass, und deshalb frage ich mich immer, warum telefoniert nicht der deutsche Bundeskanzler mal einfach mit Putin? Putin hat es bisher nie abgelehnt. Man sollte es doch mal ausprobieren. Warum? Man kann doch unsere Interessen sagen, dass wir Frieden in Europa haben wollen. Natürlich, das sind unsere Interessen, gar keine Frage. Aber das wird ausgegrenzt, das wird ausgeschlossen. Trump macht das. Trump redet mit jedem, fährt auch zu jedem hin. Und das ist das, wo man über Trump reden kann, wie man will. Dass das im Vordergrund steht und dass man sagt, wir müssen hier eine Lösung finden. Und er schickt ja seine Verhandler, schickt er wieder nach Russland. Und vielleicht ist das, hat er jetzt wieder mehr Zeit, weil er sich so ausschließlich mit seinen Vermittlern um die Iran-Geschichte gekümmert hat, dass jetzt endlich mal wieder Zeit ist, auch für den europäischen Konflikt zu sorgen, der für uns natürlich ganz besonders wichtig ist. Und wir sehen, die EU ist überhaupt nicht in der Lage, in irgendeiner, die sprechen über Diplomatie, ja, weil sie unter sich reden, ja, und dann sagen, ja, die Diplomatie muss an. Die haben noch keinen einzigen Schritt in Richtung Diplomatie gemacht. Unvorstellbar. Unvorstellbar. Dabei alle Verträge, die wir als Deutsche auch unterschrieben haben, heißt in erster Linie Konflikte lösen mit Diplomatie und Verhandlungen und nicht auf irgendeinem Schlachtfeld und mit irgendeiner hochgerüsteten Sprache gegen andere Länder. Aber das ist wahrscheinlich vorbei. Wahrscheinlich haben sie alle diese Verträge vergessen oder sie kennen die gar nicht. Haben sie ja selber gar nicht unterschrieben, aber sie sollten sie mal lesen. Vielleicht wird dadurch eins deutlicher, die UN-Charta, der Vertrag von Paris, der 2+4-Vertrag, die sollten alle in ihrer Schublade unter dem Kopfkissen haben, wenn sie überhaupt im Konflikt, gerade in Europa, darüber nachdenken, wie kriegen wir das vorbei. So, wir kommen dann zur nächsten Schlagzeile. Berliner Zeitung. EU schlägt neues Sanktionspaket vor. Banken, LNG-Tanker und erstmals Fisch im Visier. Das muss man sich wirklich auf der Zunge zergehen lassen. 21. Sanktionspaket. Die vorherigen 20 haben Russland bisher nicht in die Knie gezwungen, so wie Baerbock damit anfing. Unsere Außenministerin Baerbock damals hat gesagt, wir werden Russland in die Knie zwingen. Und wir werden Russland isolieren mit diesen Sanktionspaketen. Ich glaube, wir müssen alle nur lachen darüber. Kein einziges Sanktionspaket hat Russland isoliert, hat Russland in die Enge getrieben, hat Russland in irgendeiner Form Stärke genommen. Die waren ja schon 5-mal am Boden. Auf einmal kommen wieder Waffen, die keiner weiß woher. Die sagen, ja, die können eigentlich gar nicht mehr. Die Wirtschaft ist kaputt, aber angreifen tun sie die NATO sowieso. Deshalb müssen wir uns ja so vorbereiten. Man widerspricht sich komplett. Völlig daneben, diese ganzen Sanktionspakete, machen wir uns nichts vor. Der Deep State aus den USA schickt uns diese Sanktionspakete gegen uns selbst. Weil die wollen nicht, dass wir einfach wieder hochkommen und vielleicht uns sogar noch mit Russland verbünden. Es ist unglaublich, was hier eigentlich abläuft. Und man sieht es ja, jeder riecht es doch mittlerweile förmlich, dass diese ganzen Sanktionspakete gegen die eigene Bevölkerung laufen, gegen die Wirtschaft laufen, ganz massiv. Und jetzt will man das Ganze noch verfeinern und noch mehr. Und dann wird es sogar noch, ja, jetzt geht

es auch noch um die Fische, die Fischerei. Und ja, das geht ja gar nicht. Also wir dürfen dann keinen Fisch mehr importieren aus Russland und wir dürfen keinen Fisch mehr an Russland exportieren oder irgend so etwas. Merken wir nicht, was haben wir da eigentlich für Leute sitzen, die uns vertreten sollen? Unglaublich, unglaublich, unverständlich. Und man kann nur sagen, abwählen solche Leute, abwählen. Die haben da nichts mehr zu suchen, die gegen uns arbeiten und nicht für uns arbeiten. Demokratie heißt, wir wählen Menschen, die für uns arbeiten sollen und Schaden von unserem Volk abwenden sollen. Und das tun sie nicht. Genau das Gegenteil passiert. Also müssen wir solche Leute abwählen. Wir brauchen sofort Neuwahlen. So, wir kommen dann zur Bild-Zeitung. Ich mache das eigentlich nicht vorlesen. Es ist einfach nur noch widerlich. Unglaublich. Ich lese es trotzdem vor. Deutscher Luftwaffenchef warnt Putin, wir sind bereit, heute Nacht zu kämpfen. Leute, was ist das für eine Sprache der Bundeswehr? Unserer Bundeswehr, die anfängt, eine Sprache zu sprechen gegenüber anderen Ländern? Wir kommen und wir können kämpfen und wir machen und wir sind in der Lage. Wir sind sowieso nicht in der Lage. Wir haben gar keine Menschen mehr. Wir haben gar keine Soldaten mehr. Aber wir drohen. Wir drohen letztendlich anderen Ländern. Wir kämpfen bis aufs Blut. Unvorstellbar. Und dann kommt auch noch, ich will mal nicht, dass ich was Falsches sage, Generalleutnant des Heeres der Bundeswehr spricht zu den Unternehmen, was wir machen sollen, wenn wir im Krieg sind. Und der formulierte all das schon, als wenn wir im Krieg sind. Ja, wir müssen aufpassen. Wir müssen ja sehen, wo wir die Verwundeten unterbringen. Und wir müssen sehen, dass wir die Krankenhäuser nutzen für die Verwundeten und die dann operiert werden müssen. Dann müssen andere Operationen zurückgestellt werden. Aber die sollen auch noch laufen. Wir fangen an, über ein Szenario nachzudenken, was, glaube ich, komplett kontraproduktiv in der Bevölkerung ist. Man kann doch nicht jetzt, es wird uns eingeredet, als wenn wir wieder in den Krieg hineinschlittern sollen. Sag mal, merken wir eigentlich nicht, was wir teilweise für Lügen vorgesetzt bekommen? Denn ich will euch genau diesen Mann, der diese Lügen unserer Bundeswehr aufdeckt, die Geheimdienstinformationen sind ja da, dass Russland uns jetzt überfällt und dass die NATO überfallen werden soll, der US-General und oberste NATO-Oberbefehlshaber widerspricht in Berlin ganz komplett. Er sagt, Russland sucht keinen Konflikt. Er sagt, Russland sei nicht auf einen Konflikt mit der NATO aus. Das ist ja genau der Widerspruch zu dem, was unsere Bundeswehrleute sagen. Sag mal, und das sagt der oberste NATO-General. Wer lügt denn hier? Wer sagt denn hier die Unwahrheit? Ich glaube, das, was hier abläuft, ist alles so massiv gesteuert und wir leiden drunter als Menschen und wir sollen dort hineinlaufen in einen Konflikt, den wir alle nicht wollen. Und hier passt natürlich ein tolles Zitat, das muss ich natürlich wieder bringen, von Otto von Bismarck. Und ich darf dieses Zitat toll wieder vorlesen. Lügen können Kriege in Bewegung setzen. Wahrheit hingegen kann ganze Armeen aufhalten. Das ist das. Das heißt, wenn uns jeden Tag vorgelogen wird, dass Russland uns angreifen will und alle Anzeichen stehen dafür und die Geheimdienste sagen das alles, wird uns diese Lüge so vorgegaukelt, dass wir als auf einmal angreifen müssen, weil wir den Erstschlag ja natürlich machen wollen. Also es ist schon unvorstellbar, wie hier mit Worten und auch mit Taten, indem man natürlich in die Unternehmen geht, das erzählt und was ihr, und ihr müsst aufpassen, wir brauchen natürlich, weil die Soldaten an der Ostfront sind und wir müssen alle durch. Und man hört ja auch Warschau und Berlin soll eine Bahnlinie gelegt werden, die schnell
Menschen von Berlin nach Warschau bringen soll. Und was sagt Wadefuhl, unser Außenminister? Naja, damit man auch schnell Truppen verlegen kann. Leute, alle Infrastrukturmaßnahmen werden zurzeit ausgerichtet auf Militär, auf West nach Ost. Es ist eigentlich schlimm. Es wird nicht mehr an uns Menschen gedacht, ob wir die Infrastruktur brauchen. Nein, es wird nur noch an Militär gedacht. Und es wird das ganze Geld für Militär ausgegeben und für sonstigen Schwachsinn, den wir alle nicht brauchen. Wir brauchen endlich das Geld in Deutschland bei unseren Menschen, bei unserem, die letztendlich genauso ihre Rente haben wollen, die genauso behandelt werden wollen im Krankenhaus und nicht, dass alle anderen davon profitieren und wir Menschen nicht. Wir kommen dann zu dieser Geschichte. Wir haben ja den 18. Juni 1887 gehabt, wo Otto von Bismarck den Rückversicherungsvertrag mit Russland geschlossen hat. Und warum hat er das geschlossen? Weil man natürlich einen Nicht-Angriffspakt wollte mit dem größten Land der Erde. Und man sagte, die müssen Freunde sein. Und er hat das natürlich, er hat die Russen als Freunde betrachtet, als er preußischer Gesandter in St. Petersburg war und hat gesagt, das sind tolle Menschen, freundliche Menschen, die nehmen einen auf, die sind so herzlich, gegen die kann man und sollte man auch keinen Krieg führen, weil man sowieso nicht gewinnt. Er hat das verstanden und er hat gesagt, wir brauchen hier eine tolle Zusammenarbeit. Und der Einzige, die Einzigen, die das eigentlich, ich war damals sehr skeptisch mit Egon Bahr, mit Willy Brandt und dann auch mit Gerhard Schröder, dass die das so hinbekommen. Aber sie haben es geschafft. Sie haben die Brücke wieder gebaut zwischen West und Ost. Sie haben den Kalten Krieg überwunden, indem sie immer mehr auch Gespräche geführt haben. Und man hat auch gesehen, man konnte mit den Russen sprechen. Und Gerhard Schröder hat mit Putin zusammen den Petersburger Dialog aufgebaut. Man hat gesprochen, war nicht immer einer gleicher Meinung, aber man hat sich respektiert. Man hat auch dem anderen zugehört. Und das war wichtig. Und wir haben Geschäfte zusammen gemacht. Die wirtschaftlichen Beziehungen waren sensationell. Wir bekamen günstiges Gas aus Russland. Unsere Wirtschaft boomte. Wir konnten exportieren. Wir waren konkurrenzfähig. Was macht man heute? All das dreht man wieder kaputt. Und wenn man mal überlegt, was Otto von Bismarck damals 1887 gemacht hat, hat vor kurzem der Außenminister von Russland, Lavrov, und auch Putin haben der NATO und der EU einen Nicht-Angriffspakt vorgeschlagen und haben gesagt, diesen Nicht-Angriffspakt, den wir unterschreiben wollen, werden wir auch in den Sicherheitsrat der UN geben, weil es dann internationales Recht wird. Was macht die EU und die NATO? Schiebt beides beiseite. Genauso wie es 2021 vor dem Einmarsch in die Ukraine war, in dem Putin sowohl der NATO als auch dem damaligen US-Präsident Biden einen Brief schrieb und sagt, wie können wir endlich Minsk II, diese Vereinbarung, besprechen? Wie können wir diese Frage lösen? Und sowohl die NATO als auch der damalige US-Präsident Biden haben das vom Tisch gewischt und haben gesagt, pff, wir reden nicht. Und all solche Punkte sind es gewesen, die natürlich die Situation gebracht haben, die wir heute haben. Weil Menschen sich verweigern, um miteinander zu sprechen. Und deshalb ist das umso wichtiger, dass man miteinander spricht. Und es ist eigentlich noch ein tolles Zitat von Otto von Bismarck hier anzubringen. Und er hat das gesagt, wenn Preußen und Russland in einem Bündnis zusammenstanden, ging es den Ländern gut und Europa.
wenn irgendwelche Kräfte auf dieser Welt es geschafft haben, dass beide Länder in Konfrontation gegeneinander gestanden haben, war es eine Katastrophe für beide Länder und für Europa. Das heißt, wenn Außenkräfte darauf einwirken, dass Deutschland und Russland keine guten Beziehungen haben sollen, dann ist das natürlich für Europa, für ganz Europa, wo natürlich Russland dazu gehört, ist das eine Katastrophe. Und wir sehen es. Man hat es geschafft. Man hat uns auseinanderdividiert. Und wir sehen, die Regierungen in Europa begreifen das gar nicht, in der EU. Die begreifen gar nicht, was hier passiert. Und deshalb, wo bleibt die Diplomatie? Das ist das entscheidende Wort, dass wir endlich mal wieder uns darauf besinnen, dass wir Diplomatie machen müssen. Ich komme jetzt zum letzten Punkt. Es gibt eine Buchpräsentation. Das Buch heißt Dankbarkeit, die ein Leben wird. Es gibt ein Buch, was herausgebracht worden ist, eigentlich zum 80. Jahrestag im letzten Jahr des Kriegsendes, hat man Deutsche gefragt, wie seid ihr eigentlich von den Soldaten damals behandelt worden? Wie seid ihr eigentlich begleitet worden nach dem Zweiten Weltkrieg, als die Russen in Berlin waren und Berlin besetzten? Was für Kontakte hattet ihr mit den russischen Menschen? Waren die positiv oder negativ? Und das sind Zeitzeugen, das sind Berichte von Menschen, die was geschrieben haben und gesagt haben, wie sie mit den Soldaten, mit den russischen Menschen in Kontakt gekommen sind. Und das soll gerade in diesem Jahr an den 22. Juni 1941 erinnern, wo 3 Millionen Soldaten gegen die Sowjetunion marschiert sind. Und sie wollten die Menschen in der Sowjetunion vernichten. Sie wollten sie auslöschen. Es sind 27 Millionen Sowjetbürger gestorben in dem Zweiten Weltkrieg. Das sollte doch mal uns als Deutschland mal daran erinnern. Haben wir keine Erinnerungskultur mehr, dass wir darüber nachdenken? Solche Kriege sind doch unglaublich, wo Menschenleben vernichtet werden. Das brauchen wir nicht. Wir brauchen endlich, und das wünsche ich unseren nächsten und neuen Generationen, dass wir endlich die Konflikte aus Europa herauslassen, dass wir reden miteinander, feiern miteinander, saufen miteinander, dass wir lachen miteinander. Das ist wichtig. Wir brauchen endlich in Deutschland, von Deutschland aus wieder Diplomatie. Wir brauchen die offensive Gespräche mit unseren Menschen in ganz Europa. Darauf würde ich mich sehr freuen. Danke, dass Sie wieder heute dabei waren. Und ich würde mich freuen, wenn Sie das nächste Mal wieder einschalten, wenn es darum geht, Realpolitik mit Alexander von Bismarck.

0: Ich wurde 2008 in Lugansk geboren. Damals war es noch eine ukrainische Stadt.
1: Was ist für dich das größte Böse?
0: Wahrscheinlich Kriege.
1: Weißt du noch, wie dieser Krieg angefangen hat?
0: Ja.
1: Wie alt warst du?
0: Ich war 5.
2: Faina ist auf der Mirot-Voretz-Abschussliste. Dort wurden ursprünglich Kopfgelder auf Leute ausgesetzt. Ich habe vorausgesagt, dass diese Seite gegen Journalisten eingesetzt werden würde. Jetzt befinden sich darauf sogar Kinder und Jugendliche.
0: Ich schreibe über Menschen, über Tiere, über das Gute und Böse.
3: Ein normaler Mensch würde nicht schreiben, dass Faina eliminiert werden muss, dass sie beseitigt werden muss. Faina ist in erster Linie ein Kind.
1: Dieses Kind und seine Eltern müssen also wirklich um ihr Leben fürchten?
4: In der Tat. Denn soweit ich weiß, gab es bereits einen Versuch, Faina zu

0: töten.
1: Sie sagen, dass sie ein Feind der Ukraine sei und dass sie Propaganda gegen die Ukraine betreibt. Sie hat nur gesagt, die Ukraine bombardiert Zivilisten. Sie hat einfach die Wahrheit gesagt.
2: Ich möchte, dass die Vereinten Nationen nicht vergessen, dass auch wir, die Kinder des Donbass, das Recht auf eine Kindheit und ein friedliches Leben haben.

0: Ich heiße Jeremy Gustafson. Ich bin Landwirt in Iowa. Meine Heimatstadt Boone liegt direkt im Herzen von Iowa. Hier bauen wir Mais und Sojabohnen an. Ein Problem, das dieses Jahr anders ist als in den vergangenen Jahren, sind die fast doppelt so hohen Produktionskosten aufgrund der aktuellen Weltlage.
1: Stickstoff kostet jetzt doppelt bzw. dreifach so viel, je nach Form. Es war spannend. Nächstes Jahr wird schwierig werden. Wir verbrauchen derzeit unsere alten Lagerbestände. Uns wurde gesagt, dass es aufgrund von Covid Probleme in den Lieferketten gibt, dass die Überreaktion auf Covid viele Probleme in den Lieferketten verursacht hat. Und genau das sei jetzt zu beobachten, heißt es. Ich weiß es nicht. Ich denke, es ist Gier. Aber wie auch immer.
2: Es wäre hilfreich, wenn sich alles stabilisieren würde. Es ist, wie soll ich es erklären? Im Moment ist es sehr riskant. Nehmen wir zum Beispiel zwei Landwirte, die direkt gegenüber voneinander wohnen und unterschiedlich arbeiten. Der eine könnte Glück haben und seine Ware rechtzeitig zu einem guten Preis verkaufen, der andere jedoch nicht. Dann könnte der eine pleite gehen, während der andere überlebt. Es wird für alle sehr schwer werden, weiterzumachen. Einige werden es schaffen, andere nicht.

0: Ihr seid also aus?
1: Wir sind schwedischer Abstammung. Meine Vorfahren kamen aus Schweden. Ich glaube, unser Nachname lautete in Schweden Petersen. Als sie hierher kam, änderten sie ihn in Pettersen. Vermutlich gab es hier schon zu viele Petersens. Ich weiß, dass der erste Pettersen um 1865 hierher gezogen ist. Bobby hat seinen Anspruch erst in den 1870er Jahren geltend gemacht. Ich glaube, er ist auf sein Pferd gesprungen und nach Boone geritten, um seinen Anspruch durchzusetzen. Das ist eine ziemlich spannende Geschichte. Das ist schon lange her. Also ja.
2: Ich glaube, wir bewirtschaften dieses Land seit dem 19. Jahrhundert. Dort, wo ich lebe, sind wir seit, ich weiß nicht genau, seit 1889 oder 1887 so ungefähr. Bis heute bewirtschaften mein Vater und mein Onkel die Farm. Ich bin schon immer hier gewesen. Es ist irgendwie schwer, davon loszukommen.
3: Ich will vor einem schmutzigen Traktor stehen. Also, im Bundesstaat Iowa werden Bauernhöfe ausgezeichnet, die seit 100 bzw. 150 Jahren im Familienbesitz sind. Diese Auszeichnung haben wir 1976 erhalten haben. Mein Großvater Roy hat sie dafür bekommen, dass der Bauernhof seit 100 Jahren in Familienbesitz ist. In ein paar Jahren werden wir hierher kommen, um das 150-jährige Bestehen unseres Familienbetriebs zu feiern.
4: Derzeit sind die Preise sehr hoch. Der Hauptgrund dafür sind die hohen Kraftstoffkosten. Diese treiben die Kosten für alles in die Höhe. Der Unterschied zwischen dem, was die Landwirte für ihr Getreide bekommen, und dem, was wir dafür zahlen, ist enorm. Es scheint ein hoher Preis zu sein, aber wenn man die Ausgaben für Ausrüstung und dergleichen berücksichtigt, dann sind unsere Getreidepreise eigentlich nicht hoch genug, um unsere Betriebskosten zu decken.
0: Was die Gründe für den hohen Benzinpreis betrifft, schiebt unser scheidender Präsident die Schuld Russland zu. Er scheint nicht zu verstehen, dass man die Ölvorkommen in den USA und Kanada erschließen könnte, anstatt Pipelines stillzulegen. Man macht uns die Geschäftstätigkeit so teuer bzw. so zeitaufwendig, dass wir ständig die richtigen Genehmigungen beantragen und neue Formulare ausfüllen müssen. Unsere Gasunternehmen werden für das Problem verantwortlich gemacht, aber sie sind nicht das Problem. Sie möchten lediglich ihre Produktion maximieren. Biden kann Putin also nicht wirklich für das Problem verantwortlich machen. Er selbst hat es verursacht. In seinen Wahlkampfreden versuchte er, sich bei seinem Woke-Publikum anzubiedern und sagte, wenn ich gewählt werde, gibt es in dieser Regierung keinen Platz für fossile Brennstoffe. Wenn ich Macht hätte, würde ich folgenden Plan umsetzen. Alle, die für Donald Trump gestimmt haben, könnten Kraftstoff für $2 weniger pro Gallone kaufen. Alle, die für Joe Biden gestimmt haben, sollen $2 mehr für Kraftstoff bezahlen. Das wäre meine Lösung.
4: Was die USA tun müssen, ist, wieder mit der Ölförderung zu beginnen. Wir können nach Öl bohren. Aus irgendeinem Grund ist unsere Regierung jedoch der Meinung, dass wir unser eigenes Öl nicht nutzen sollten. Das ist verrückt. Da gibt es Umweltschützer und all die Leute, die das verhindern wollen. Was sollen wir tun? Ich glaube nicht, dass Elektroautos das Problem lösen werden. Wie wird der Strom erzeugt?
5: Mit Windrädern?
4: Damit die Windräder funktionieren, muss der Wind wehen. Aber was macht man, wenn kein Wind weht?
2: Zu sagen, dass wir mit der derzeit verfügbaren Solar- oder Batterietechnologie arbeiten werden, ist nicht korrekt. Ich glaube nicht, dass wir die Kapazität haben, um die Arbeit mit dem verfügbaren Equipment zu bewältigen. Man braucht immer noch eine Stromquelle, um die Batterie, den Kondensator oder welches System auch immer aufzuladen. Alternativ kann man Dieselkraftstoff verbrennen und den Generator laufen lassen, um die Energie zu erzeugen.
6: Viele kommerzielle oder konventionelle Düngemittel sind in diesem Jahr sehr teuer geworden. Hier sehen Sie Harnstoff. Er enthält 46% Stickstoff. Sein Preis ist mehr als doppelt so hoch wie letztes Jahr. Bei der Herstellung wird Erdgas verwendet. Das ist der Hauptgrund für den Preisanstieg.
4: In der Regel haben Menschen, die ihre Felder seit langer Zeit bewirtschaften, einen Überschuss an Düngemitteln in ihrem Boden. Das ist so etwas wie Geld auf der Bank. Zwar kann man einige Jahre lang den Einsatz von Düngemitteln minimieren, aber wenn man nicht Schritt hält, wird man irgendwann dafür bezahlen müssen. Wenn man Dünger ausbringt, dauert es in der Regel 4 bis 5 Jahre, bis man erste Ergebnisse sieht. Es handelt sich um ein Mineral, das von Mikroben im Boden zersetzt werden muss, damit die Pflanzen es verwerten können. Also ja, es ist verfügbar. Nur der Stickstoff muss jedes Jahr ersetzt werden. Einen Lieferanten für Stickstoff zu finden, war bisher schwierig.
3: Stickstoff ist wie der Benzinmotor einer Pflanze. Er sorgt dafür, dass sie groß und kräftig wird und hält sie gesund, damit man eine gute Ernte hat.
6: Auch Kaliumchlorid ist mittlerweile mehr als doppelt so teuer. Wir glauben, dass dies eher an den Energiepreisen liegt oder daran, dass die Unternehmen die Preise erhöhen können. Denn es kann die Unternehmen nicht doppelt so viel kosten, die gleiche Tonne Dünger zu produzieren wie in der Vergangenheit.
0: Meiner Meinung nach wetteifern John Deere und Monsanto immer darum, von jedem Landwirt, der Mais anbaut, $100 pro Hektar herauszuholen. Für mich sah es so aus, als wollte die Düngemittelindustrie herausfinden,

0: ob sie nicht auch $200 pro Hektar aus den Düngemittelkosten herausholen kann. Und genau das haben sie dieses Jahr getan. Wie wir wissen, geht jede Gesellschaft zugrunde, die ihren Boden verschlechtert und ihn nicht richtig behandelt, weil sie ihre Nahrungsmittelversorgung verliert. Hungrige Menschen randalieren und stürzen Regierungen.
1: Was den Endverbraucher, also die Allgemeinheit, betrifft, die einen Großteil dieser Lebensmittel kauft, so stammt ein großer Teil davon aus Mais und Sojabohnen. Das gilt auch, wenn sie an Tiere wie Rinder, Schweine, Geflügel oder Fische verfüttert werden. Ich habe festgestellt, dass die Preise für viele dieser Waren im Geschäft bereits um 25-30% gestiegen sind. Aufgrund der hohen Düngemittel- und Energiepreise werden sie hoch bleiben. Da die Düngemittelpreise derzeit doppelt so hoch sind, wird sich der Preis im Lebensmittelgeschäft wahrscheinlich um 10-15% erhöhen. Das betrifft jeden ganz offensichtlich. Jeder muss essen und die Preise in den Lebensmittelgeschäften werden steigen.
2: Wenn die Rohstoffpreise weiterhin so hoch bleiben, könnten sich die Dinge für das nächste Jahr also dramatisch ändern. Unsere Inputpreise sind bereits gestiegen, insbesondere die Preise für Düngemittel und Chemikalien. Auch Treibstoff ist deutlich teurer geworden. Aktuell gibt es eine Warteliste, um eine Maschine zu ersetzen. Es ist sehr schwer, neue oder gebrauchte Geräte zu bekommen. Eines der größeren Probleme ist es im Moment, an Reifen einer bestimmten Größe zu kommen. Ich meine, wenn ein Reifen ersetzt werden muss, kann man sich nicht einfach zurücklehnen und warten. Der Reifen muss eben ersetzt werden. Man muss einen neuen Reifen aufziehen.
0: Was die Ersatzteile betrifft: Wenn ein Landwirt einen $500.000 teuren Mähdrescher mit einem $150.000 teuren Vorsatz hat und ihm ein Ersatzteil um $5 fehlt, das in China hergestellt wurde, und dieses Teil ist im ganzen Land nicht erhältlich, dann klingt das nicht nach einer guten Idee, einen Mähdrescher zu haben. Die Maschine steht einfach herum. Es wird nichts vor den Schneefällen geerntet. Wir in diesem Land, unsere Politiker, waren rückgratlos und haben zugelassen, dass ein Großteil der Produktion ins Ausland verlagert wurde. Oft in Länder, die uns nicht immer freundlich gesinnt sind.
3: Ein Teil unseres Maschinenparks ist in einem sehr schlechten Zustand. Da es keine neuen Maschinen mehr zu kaufen gibt, werden gebrauchte Maschinen immer teurer.
1: Hier stellen wir Umkehrosmosewasser her. Wir verwenden dieses Wasser für einige unserer Düngemittelprodukte sowie für unsere Komposttees. In diesem Behälter befinden sich Würmer, die wir zur Herstellung von Wurmhumus verwenden, um diese kompostierte Mischung für die Herstellung von Komposttee-Extrakt vorzubereiten. Das ersetzt beim Frühjahrseinsatz etwas, wofür ein Landwirt normalerweise $30 pro Hektar bezahlen würde, und das hier kostet ihn nur etwa $12. Da kommen also die Kosteneinsparungen ins Spiel. Genau deswegen machen wir das. Wir verwenden hier eine GOT-250-Maschine, um trockenen Kompost bzw. eine trockene Kompostmischung mit verschiedenen Bestandteilen wie Wurmhumus, Folsäure, Huminsäuren und verschiedenen Nahrungsquellen für die Bodenbiologie zu verarbeiten. Wir füllen das Ganze in einen Teebeutel und spülen dann Wasser hindurch. Ich muss es verschließen. Dadurch wird der Boden mit Bakterien und Pilzen neu belebt. Diese Mikroorganismen lockern den Boden auf und machen Nährstoffe, die zuvor nicht verfügbar waren, für die Pflanzen zugänglich. So wird alles in Gang gebracht. Es gibt mehr Luft und Wasser im Boden und die Pflanzen gedeihen einfach besser.
3: Dieses Jahr werden wir außerdem ein Blattpräparat beim Mais einsetzen, das stickstofffixierende Bakterien enthält. Für etwa 15 bis 20 Dollar pro Hektar erhoffen wir uns eine Stickstoffausbeute von 45 bis 50 Pfund. Das entspricht etwa der Hälfte des aktuellen Stickstoffpreises. Ich denke, das sind Maßnahmen, die wir in Zukunft ergreifen müssen. Ich bin überzeugt, dass viele andere Landwirte ebenfalls damit anfangen werden, wenn die Preise so hoch bleiben.
0: Landwirte werden einen Weg finden, um zu überleben. Das haben sie schon immer geschafft. Es wird nicht einfach werden, aber wir werden beobachten, dass die Produktion wieder zunimmt. Wir werden das überstehen.
4: Eine perforierende Schusswunde. Ich tue alles dafür, dass die Menschen sicher sind und am Leben bleiben.
5: Zielen! Feuer!
6: 2014 wurde ein Bus mit Flüchtlingen aus Gorlovka beschossen und brannte aus. Meine Kinder haben wie durch ein Wunder überlebt. Jeder an meiner Stelle hätte also wahrscheinlich dasselbe getan.
4: Schussposition einnehmen. Bereit zum Zielen? Los geht's! Mir macht das immer Spaß, denn jeder Schuss bringt uns dem Sieg näher. Auf geht's. Natürlich habe ich Angst, aber ich habe meine Entscheidung getroffen. Ich bin hier. Manchmal spielen meine Nerven verrückt. Ich möchte weinen, aber ich kann es nicht zeigen. Ich möchte, dass die Jungs mit guter Laune in die Schlacht ziehen. Ja, ich setze mein Leben aufs Spiel. Aber ich habe ein Ziel. Wenn wir es jetzt nicht beenden, wird es noch schlimmer werden. Wir müssen siegen.

0: Unser Film widmet sich den Ereignissen vor 50 Jahren, als der zerstörerische Wirbelsturm Gervais über die ferne Insel Mauritius hereinbrach. Damals kamen viele Länder der jungen unabhängigen Republik zu Hilfe, die von ihrem ersten Premierminister und Vater der Nation, Sir Sivasagur Ram Gholam, angeführt wurde. Wir wollen unsere Reise durch die Geschichte mit dem Archiv beginnen, der unvoreingenommensten und genauesten Datenquelle.
1: In dieser Nationalbibliothek werden alle Zeitungen aufbewahrt. Es sind etwa 240 Titel, die auf Mauritius gedruckt und veröffentlicht wurden. Und zwar von 1777 bis heute. Dies ist eine Wochenzeitung, die über den Wirbelsturm berichtete, der am Donnerstag, dem 6. Februar 1975, über die Insel Mauritius hereinbrach. Es war eine echte Katastrophe, da viele Häuser beschädigt wurden. Die Ernte wurde vernichtet, 9 Menschen kamen ums Leben.

0: Die kleine Insel Mauritius im Herzen des Indischen Ozeans wird regelmäßig von tropischen Wirbelstürmen heimgesucht. Dabei erreicht der Wind Geschwindigkeiten von bis zu 280 Kilometer pro Stunde und zerstört alles, was ihm in die Quere kommt.
1: Nach dem Wirbelsturm herrschte auf Mauritius völliges Chaos. Es gab weder Strom noch Wasser. Alle Telefonleitungen und alles andere waren beschädigt.
0: Jervis war eine nationale Tragödie. Diese Fotos zeigen das Ausmaß der Zerstörung. Oh, auch die Straßen wurden durch den Wirbelsturm zerstört. Umgestürzte Bäume, Strommasten und so weiter.
1: Ich weiß noch, dass wir einen sehr großen Hof mit Garten hatten. Aber das Haus war aus Beton und alles wurde überflutet. Es gab sehr viel Schlamm wegen des starken Regens. Ich erinnere mich gut daran, obwohl ich erst 8 Jahre alt war.

0: In der Nacht setzte ein starker Regen ein und es wehte ein starker Wind. Wir hatten Angst. Mit 10 Jahren fühlt man sich einfach hilflos, wenn es dunkel ist. Die Insel erstarrte. Ja, die Insel erstarrte. Wir hörten nur noch das Pfeifen des Windes und das Prasseln des Regens. Auf tropischen Inseln gibt es oft kleine und große Wirbelstürme. Es gibt hier von Zeit zu Zeit Wirbelstürme, aber nicht solche wie den ich erlebt habe. Es gibt zwar starke Wirbelstürme, die Zerstörungen anrichten, aber nicht solche wie diesen.
1: Man hat uns im Radio mitgeteilt, dass sich der Wirbelsturm Gervais nähert. Wir waren besorgt, deckten uns mit allem Nötigen ein und blieben zu Hause. Unser Haus stand nicht auf Pfählen. Es lag nicht hoch genug und wurde komplett überflutet. Wir haben Kisten gefunden und stellten das Bett darauf. Wir setzten uns alle darauf. Aber das Wasser ging erst nach 2 Tagen zurück. Viele Sachen waren kaputt. Im Hof blieb das Wasser noch länger stehen, ganze 5 Tage lang. An einigen Stellen stieg das Wasser bis zu 1 Meter hoch, vielleicht sogar noch höher. Die Bäume wurden umgeworfen, Plantagen überflutet. Im Hof gab es nichts, was unbeschädigt geblieben ist.
2: Als wir hinausgingen, um uns umzusehen, waren viele Bäume umgestürzt. Fast alle Strommasten lagen auf dem Boden, auch die Telefonmasten. Es gab kein Wasser. Es gab kein Wasser, da es aus beschädigten Wasserbehältern auf den Boden ausgelaufen war. Viele Holzhäuser wurden vollständig zerstört. Ja, sie wurden zerstört. Einige Schulen, insbesondere die aus Holz, wurden ebenfalls beschädigt. Die Lage war wirklich katastrophal. Zu dieser Zeit war Zuckerrohr die Haupteinnahmequelle auf Mauritius. Auch er wurde vollständig zerstört. Wenn man zurückblickt, wird einem klar, dass der Schaden enorm hoch war. Er war enorm hoch. Zum Glück liefen damals mehrere Schiffe im Hafen ein. Unter den Ankommenden waren Amerikaner, Franzosen, Inder und Menschen aus der Sowjetunion. Sie kamen und leisteten uns große Hilfe.
3: Wussten Sie, dass Russen, Amerikaner und Franzosen Ihnen zur Hilfe kommen würden?
2: Nein, das wussten wir nicht.
3: Damals war der Indische Ozean Schauplatz des Kalten Krieges. Deshalb waren dort Kriegsschiffe der 7. US-Flotte und des 8. Pazifikgeschwaders der sowjetischen Flotte unterwegs. Dazu gehörten auch leichte Kreuzer des Projekts 68 bis, die nach dem Zweiten Weltkrieg gebaut worden waren.
4: Die Amerikaner reagierten als Erste auf den Vorfall. Sie näherten sich der Insel und starteten eine humanitäre Mission. Dann kamen die Franzosen hinzu. Auch die Franzosen schlossen sich an. Die sowjetische Regierung kam zu dem Schluss, dass es einfach unmöglich sei, Menschen in einer Notlage keine Hilfe zu leisten.
3: Zum Zeitpunkt des Wirbelsturms befanden Sie sich, wenn ich richtig liege, irgendwo hier?
4: Ja, Sie befanden sich in diesem Gebiet. Im Grunde genommen war es womöglich die erste oder eine der ersten gemeinsamen humanitären Missionen, bei der alle getrennt voneinander arbeiteten. Die Franzosen, die Amerikaner, wir, alle getrennt voneinander, aber mit dem gemeinsamen Ziel, den Betroffenen zu helfen, unabhängig von unseren politischen Vorlieben.

0: 9 Tote, 59 Verletzte, 11.320 zerstörte Häuser. 1.500 Menschen wurden obdachlos. Die Windgeschwindigkeit erreichte laut Angaben des Nationalen Wetterdienstes 128 Kilometer pro Stunde. Nach Angaben eines anderen Dienstes waren es 165 Kilometer pro Stunde. Die Pfähle, die Schiffe, alles war zerstört.
1: Die Russen kommen morgen. Die Russen sollen morgen kommen. Es wird ein sowjetischer Kreuzer erwartet. Dmitri Pozharsky. Er soll morgen kommen. An Bord sollen sich Techniker befinden, die dabei helfen werden, die Verbindung wiederherzustellen.
0: Sie haben uns sehr dabei geholfen, die Telefonleitungen wiederherzustellen. Das war äußerst wichtig.
1: 14. Februar 1975. Die Russen kommen. Hier steht, dass das russische Schiff Dmitri Pozharsky in Mauritius eintreffen wird.
2: Aus Moskau kam der Befehl, dem Staat Mauritius Hilfe zu leisten. Dort hatte ein Wirbelsturm gewütet und wir mussten helfen. Unser Schiff war von allen sowjetischen Schiffen das nächstgelegene, also machten wir uns auf den Weg dorthin. Ich glaube, wir waren 3 Tage lang mit einer Geschwindigkeit von 30 Knoten unterwegs.

0: Der leichte Artilleriekreuzer Dmitri Pozharsky war damals Teil der Pazifikflotte. Er unternahm lange Reisen nach China, in den Irak, nach Somalia, Indien und Pakistan. Ende 1974 brach er von Vladivostok aus in den Indischen Ozean auf, um dort seinen Kampfeinsatz zu absolvieren. Im Februar 1975 befand er sich vor der Küste der fernen Insel Mauritius.
1: Wir hatten es eilig, denn jede Stunde war für die Bevölkerung, die sich in großen Schwierigkeiten befand, kostbar. Unterwegs stellten wir bereits Notfall- und Rettungsteams zusammen, um sofort vom Wasser aus an Land zu gehen und mit dem Einsatz zu beginnen.
0: In der Stadt Gatchina wird das Marinearchiv aufbewahrt. Hier sind das Wachbuch, die Befehle und alle Unterlagen aus dem Jahr 1975 zu finden. Kreuzer Dmitri Pozharsky aus dem Wachbuch vom Februar 1975. Einsatzalarm. Das Schiff ist umgehend für den Kampf und den Einsatz vorzubereiten. Mittwoch, der 12. Februar. Unterwegs vom Golf von Aden nach Port-Louis. Äquatorüberquerung. Betreten der südlichen Hemisphäre. 15. Februar, Samstag, 15.49 Uhr. Betreten der Hoheitsgewässer der Republik Mauritius. Vor Port-Louis vor Anker gegangen.

0: Der Libanon wurde die Schweiz des Nahen Ostens genannt.
1: Das Land war stabil, die Bedingungen waren gut.
2: Der Libanon war ein multireligiöses Land, in dem Christen und Muslime in Frieden zusammenlebten. Nachdem aber zehntausende palästinensische Flüchtlinge in dem Land angekommen waren, wurden die maronitischen Christen zur Minderheit und unterdrückt.
3: Einige syrische Flüchtlinge sagen, sie seien nicht bereit, nach Syrien zurückzukehren.
4: Der Syrien-Konflikt hat die Infrastruktur sehr belastet.
0: Die Explosion im Hafen von Beirut im Jahr 2020 verursachte schwere Schäden an der Infrastruktur.
5: Libanons Wirtschaft befindet sich im Niedergang.
6: Banken brachen zusammen und gaben den Menschen ihr Geld nicht.
7: Früher war die Landwirtschaft profitabel, aber jetzt verlieren wir unsere Erträge.
3: Das libanesische politische System und die Regierung befinden sich seit mindestens 20 Jahren in einer Krise.
8: Lautes Spielen. Der Balalaika ist ein offizieller Bestandteil der russischen Militärdoktrin.

0: Finden Sie das absurd? Ans Absurde grenzt auch die Aussage Angela Merkels, dass hybride Kriegsführung offiziell Teil der russischen Militärdoktrin sei, was ebenfalls viele Leute wütend machte. Die Doktrin wird im Internet veröffentlicht und es findet sich kein Wort davon im Netz. Lassen Sie sich von Fakten leiten, nicht von Emotionen.
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2: Die sowjetischen Seeleute mussten aus dem nördlichen Teil des Indischen Ozeans 2500 Seemeilen zurücklegen, um Mitte Februar 1975 die Küste von Mauritius zu erreichen. Port Louis ist die Hauptstadt und größte Stadt der Insel. Hier legte der Kreuzer Dmitri Pozharsky vor Anker. Die Russen sind bereits vor Ort. Der sowjetische Kreuzer Dmitri Pozharsky ist am Samstagabend eingetroffen. Seit den Morgenstunden sind mehrere Gruppen russischer Seeleute im Einsatz.
3: Sie helfen den Arbeitern beim Wiederaufbau des Zivilkrankenhauses in Port Louis.
2: Beim Wiederaufbau des Zivilkrankenhauses?
3: Ja, es befindet sich in Port Louis.
2: Der Wiederaufbau von Mauritius. Tag für Tag. Die russischen Seeleute haben am Sonntag in mehreren Teilen der Hauptstadt mit der Arbeit begonnen. Sie helfen beim Wiederaufbau der Strom-, Wasser- und Telefonleitungen. Wir haben in Russland einen Seemann gefunden, der 1975 hier war. Er diente als Matrose auf dem Kreuzer Dmitri Pozharsky und gehörte zu denjenigen, die beim Wiederaufbau der Stromversorgung halfen.
4: Es galt, die Stromversorgung und die Telefonleitungen wiederherzustellen. Überall lagen Kabel und Masten herum. Wir wurden zu den Stromleitungen geschickt, um die Kabel zu verlegen. In nur 2 Wochen haben wir so viel erreicht, wofür sie nach eigenen Angaben 6 bis 8 Monate gebraucht hätten.
2: Insgesamt wurden 4.358 Manntage gearbeitet. Es wurden 106,5 Kilometer Stromleitungen und 127 Kilometer Telefonverbindungen wiederhergestellt. 423 Wohnhäuser wurden an die Stromversorgung angeschlossen. 544 Masten wurden transportiert. Der Generator der Pumpstation sowie der Kühlschrank des Ministeriums für Fischerei wurden repariert, sowie 430 Quadratmeter Dachfläche des Krankenhauses in Port Louis. Und auch noch weitere Objekte. In 2 Wochen haben sie wirklich viel geschafft.
4: Wir sind auf die Masten geklettert, um die Stromleitungen zu verlegen.
2: So haben sie gearbeitet, ja?
4: Ja, wir sind auf die Masten geklettert und haben die Kabel gezogen. Und die Affen haben uns zugeschaut. Kaum waren wir weg, ist das Kabel wieder runtergefallen. Es waren die Affen. Auch haben wir angefangen, mit Stöcken und Steinen nach ihnen zu werfen. Die Affen haben mit Bananen und Kokosnüssen zurückgeworfen. Das ist meine Matrosenmütze. Oder besser gesagt, das, was von ihr übrig geblieben ist. Nur das Abzeichen für die Fernwanderung ist noch da. Das Einzige, das die Zeit unversehrt überdauert hat.
2: Wollen Sie sie anprobieren?
4: Das ist meine geliebte Matrosenmütze. Der Bus hatte eine Panne. Einige Leute kamen, um zu helfen. Sie brachten einen Büffel mit und spannten ihn ein, um uns herauszuziehen.
2: Mit solchen Bussen hat man sie
4: zur Arbeit transportiert.
2: Vom Hafen bis?
4: Bis zum Arbeitsort. Wir fuhren zum Polizeirevier und wurden von dort aus mit solchen Bussen weiter befördert.
2: Wir haben beschlossen, nach Novorossiysk zu fahren, wo der letzte Kreuzer des Projekts 68 bis erhalten geblieben ist, der an der humanitären Mission auf Mauritius teilgenommen hatte. Was seine Kampfeigenschaften betrifft, übertraf der Kreuzer des Projekts 68 bis die entsprechenden Schiffe ausländischer Flotten. Bis Mitte der 1960er Jahre waren diese Kreuzer die wichtigsten Schiffe der sowjetischen Marine. US- US-Expertin verglichen sie damals mit den Kreuzern des Typs Baltimore. Dies ist der letzte erhaltene Kreuzer der Serie 68 Bis und sieht genauso aus wie die Dmitri Bojarski. Hier ist der Bug, wo sich die beiden Türme des Hauptkalibers befinden. Es handelt sich um die gefährlichste Waffe des Schiffes, dessen Schussreichweite bis zu 32 Kilometer beträgt. Doch neben den Kampfaufgaben standen der Besatzung viele Jahre lang andere, nicht weniger wichtige Aufgaben bevor, darunter auch humanitäre. Die Kreuzer des Projekts 68 Bis leisteten anspruchsvollen Dienst, indem sie viele Monate lang auf See waren und nur für planmäßige Reparaturen zum Auffüllen der Vorräte und zur kurzen Erholung zur Basis zurückkehrten. Die Besatzung umfasste 1270 Personen. Eine der wichtigsten Aufgaben der Konstrukteure war es daher, für eine komfortable Unterbringung zu sorgen. Hier haben Sie geschlafen, nicht wahr?
3: Ja, dieser Schlafraum war für 27 Matrosen vorgesehen. Wie wir sehen können, sind die Betten über zwei Etagen angeordnet. Das ist der Stauraum. Vielleicht wissen Sie bereits, dass die Matrosen dort ihre persönlichen Gegenstände aufbewahrten. Auf dem Stauraum lag eine Matratze, die als improvisiertes Bett diente. Insgesamt gab es also drei Etagen. In der Regel erfolgte die Unterbringung auf drei Etagen. Der kleinste Schlafraum war für 12 Matrosen ausgelegt, der größte für 70 Matrosen.
2: Hier haben wir die Kartei des usbekischen Matrosen Tursunov Muhiddin Pulatovic. Er wurde 1955 in Angren im Gebiet Taschkent geboren. 1973 wurde er einberufen und zur Besatzung des Kreuzers Dmitri Pozharsky zugeteilt. Im Jahr 1975 war er zusammen mit der Schiffsbesatzung auf Mauritius und half, die Folgen des verheerenden Tsunamis zu beseitigen.
5: Es hat sich so ergeben, dass ich seit meiner Kindheit davon geträumt habe, zur Marine zu gehen. Und dann bin ich tatsächlich dort gelandet. Von den insgesamt 1200 Matrosen waren 400 aus Usbekistan. Aus Andijan, Fergana, Taschkent. Als wir auf der Insel Sokotra standen, erhielten wir eine Nachricht vom Festland aus der Sowjetunion, dass auf der Insel Mauritius ein Wirbelsturm vorbeigezogen sei und wir sofort helfen müssten. Wir mussten sofort hin. Das ist der Steuerraum. Das bin ich.
2: Das war auf der Dmitri Pozharsky, richtig?
5: Ja, das ist der Steuerraum.
2: Also eigentlich Ihr Arbeitsplatz?
5: Genau, mein Arbeitsplatz. Wir hatten sehr viele Leute aus Usbekistan. Das ist mein Kommandant, Herr Gromov. Hier sitze ich. Das ist mein Zimmer. Mein Arbeitsplatz, der Ruderraum,

0: Die erste Notiz stammt vom 16. Februar, dem Tag, an dem die Matrosen begannen, auf der Insel zu arbeiten. 8 Uhr morgens, 290 Personen sind zur Arbeit an Land gegangen. Am nächsten Tag gab es eine ähnliche Notiz über 308 Personen. Jeden Tag wurden rund 300 Seeleute an Land geschickt. In der Früh begibt sich die Besatzung auf die Insel und arbeitet den ganzen Tag lang an der Wiederherstellung der Infrastruktur. Am Abend kehrt das Team zum Schiff zurück.
1: Ich heiße Ilya Kasakov. Ich bin Teilnehmer der speziellen Militäroperation. Mein Buch heißt genauso wie mein Blog, Der eiserne Mann. Weil ich

0: zeigen, dass es darin nicht nur um den Krieg geht, sondern auch um die Rehabilitation und die Liebe zum Leben.
1: Ich schlafe hier. Ich ziehe meine Schuhe an, gehe spazieren, esse. Ich spiele.
2: Es gab eine riesige Explosion, als ich in Donetsk auf dem Weg zum Tanzkurs war.
3: Warum haben Sie Ihre Tochter versteckt?
2: Damit sie nicht gewaltsam weggebracht werden würde. Ukrainische Freiwillige. Sie konnten Kinder zwingen, mit ihnen zu gehen. Mit Gewalt.
1: Ich weiß nicht, wo meine Eltern sind. Ich habe sie schon lange nicht gesehen.
2: Ich bin gegangen, weil ich die Kinder retten wollte.
4: Man weiß nicht, ob man überlebt oder nicht.

0: Oktober 2023. Der unerwartete Angriff der Hamas auf Israel schockierte die Welt. Zu dieser Zeit rechnete niemand damit, dass die palästinensischen Extremisten so viele moderne Waffen haben würden. Schon kurze Zeit nach dem Angriff bedankten sich die Hamas-Kämpfer fast hämisch bei den USA und der Ukraine für die Feuerkraft, mit der sie Israels Städte überzogen haben.
1: Wir bedanken uns bei der ukrainischen Regierung für diese Waffen. Wir werden sie gegen Israel richten.
0: Wie kommt es, dass im Nahen Osten ständig Waffen aus einem Land auftauchen, dessen Vertreter sich andauernd über mangelnde Munition und militärische Ausrüstung beschweren?
2: Waffen für die Ukraine, Munition für die Ukraine, neue Verteidigungssysteme für die Ukraine.
0: Die Militärhilfen der USA und der Europäischen Union belaufen sich auf Dutzende Milliarden US-Dollar. Aber wo landen diese Lieferungen? Und wer hat überhaupt entschieden, einem Land Waffen zu liefern, das seit fast 30 Jahren einer der größten Knotenpunkte für den illegalen Waffenhandel ist?

0: Ein Polizeiauto hat mich hierher gebracht. Hier habe ich das zuständige Team getroffen.
1: Sie meinen die sowjetischen Seeleute?
0: Ja, sowjetische Seeleute. Sie waren hier, sie haben gearbeitet. Ich habe sie hier getroffen. Wir haben uns unterhalten. Meine Aufgabe war es zu helfen, zu dolmetschen. Ich wusste gar nicht, dass die Russen schon auf Mauritius waren. Eines Tages sah ich, wie ein Polizeiauto direkt vor der Tür hielt. Ein Polizist stieg aus und fragte, sind Sie Herr Todar? Ich antwortete, ja, ich bin Herr Todar. Er sagte, wir haben einen Anruf aus dem Büro des Premierministers erhalten. Wir brauchen morgen Ihre Hilfe. Ich fragte, wie kann ich dem Büro des Premierministers helfen? Er antwortete, nein, nicht ihm. Es gibt hier sowjetische Spezialisten, Russen, die auf Mauritius mithelfen, die Stromversorgung wiederherzustellen. Aber wir können uns nicht verständigen. Da Sie in Russland studiert haben und die Sprache gut beherrschen, brauchen wir Sie, um Ihnen zu helfen. Ich sagte, gut, kein Problem. Am nächsten Tag holten Sie mich in der Früh ab. Die Leitung verlief genau hier, um andere Orte mit Strom zu versorgen. Sie verlief zunächst durch zwei Hotels und dann in andere Bezirke. Deshalb hat man wohl genau hier mit der Wiederherstellung der Masten begonnen. Wir kamen hierher und setzten unsere Arbeit in dieser Richtung fort. Wie ich bereits sagte, lagen die meisten Masten, wenn nicht sogar 99%, auf dem Boden.
1: Und das ist die Straße in Richtung Hauptstadt?
0: Ja, das ist die Straße, die in Richtung Hauptstadt führt.

0: Wir befinden uns in Vallée des Prêtres. Wir haben hier gearbeitet. Es ist eine ziemlich große Gegend. Wenn man weitergeht, gelangt man bis zu diesem Berg. Wie ich bereits gesagt habe, war der Schaden enorm. Da alle Pfosten aus Metall waren, waren sie verbogen und mitsamt den Wurzeln aus dem Boden gerissen worden. Sie lagen einfach auf dem Boden herum.
1: Wie reagierten die Einheimischen, als sie auf der Straße sowjetische Seeleute sahen und dass diese ihnen halfen? Waren sie überrascht?
0: Damals noch nicht, denn niemand wusste, dass es Russen waren. Verstehen Sie? Niemand wusste es, denn es gab hier auch andere Freiwillige, etwa Europäer, die ebenfalls hierher gekommen waren, um zu arbeiten. Aber selbst wenn sie es gewusst hätten, wenn jemand kommt und dir unentgeltlich hilft, schwere Arbeit verrichtet, ist es dann nicht Grund genug, Danke zu sagen? Der Strom war wirklich immens wichtig. Die Wiederherstellung der Stromversorgung kann man mit der Wiederbelebung des Landes vergleichen.
2: Zwei Wochen lang waren unsere Matrosen und Offiziere damit beschäftigt, Dutzende Kilometer Straßen, Strom- und Kommunikationsleitungen sowie Kühlschränke und Krankenhäuser wiederherzustellen. In der Gegend gab es wohl Industrieunternehmen. Man erinnert sich auf Mauritius bis heute daran.

0: Anfangs hatten wir keine Ahnung. Wir wussten nicht, wer die Russen sind. Aber sie kamen sehr schnell im Hafen an. Sie brachten Tonnen von Material. Kilometer an Kabeln und alles, was wir benötigten. Und sie haben sofort mit der Arbeit in Port-Louis begonnen. Sie haben uns ihre freundschaftliche Hilfe sehr schnell angeboten. Seitdem haben wir verstanden, dass unsere Freundschaft mit diesem Land wirklich sehr stark ist. Und die Beziehungen bleiben weiterhin stark. Unsere Freundschaft ist erhalten geblieben und lebt weiter. Vielleicht kommunizieren wir nicht oft und haben nicht immer etwas zu teilen, aber unsere Freundschaft ist weiterhin präsent.
1: Nein, wirklich. Wie ich bereits gesagt habe, ich kenne die genauen Zahlen nicht, aber vielleicht kann man sie in der Botschaft finden. Jedenfalls war es eine ziemlich große Anzahl von Fachkräften,
0: von Mauritiern,
1: die ihre Ausbildung in Russland abgeschlossen haben und nach Mauritius zurückgekehrt sind, um hier zu arbeiten. Es gibt auch viele russische Frauen auf Mauritius. Auch russische Touristen kommen regelmäßig hierher. Jetzt ist alles anders, ganz anders.
2: Stimmt. Ich war gestern angenehm überrascht. Als wir in Port-Louis drehten, sahen wir die Gagarin-Allee sowie ein Denkmal für Puschkin und eines für Lenin.
1: Lenin, ja genau.
0: Und die Juri-Gagarin-Allee.
2: Drei Denkmäler.
1: An einem Ort.
0: Ja, Juri Gagarin war auf Mauritius.
1: Ja, wir kennen sie.
2: Das heißt, die Menschen auf Mauritius kennen diese Persönlichkeiten und erinnern sich an sie.
0: Ja.

0: Die Gagarin-Allee, das Puschkin-Denkmal und die Büste des Anführers des Weltproletariats Lenin. Das sind historische Persönlichkeiten, die in Russland jeder Schüler kennt. Sie hier zu sehen, vor dem Hintergrund einer tropischen Landschaft, ist jedoch sehr ungewöhnlich. Mauritius ist ein Land, dessen Unabhängigkeit die Sowjetunion als eines der ersten Länder anerkannt hat. Das hat man hier nicht vergessen. Dieses Denkmal ist ein weiterer Beweis dafür.
1: Außerdem bin ich sehr dankbar für die Möglichkeit, in Russland studiert zu haben. Vor allem dank der Ausbildung, die ich dort erhalten habe, bin ich heute der Mensch, der ich bin. Ich habe von 1966 bis 1972 in Russland studiert und bin nach dem Abschluss zurückgekehrt. Es ist ganz einfach. Auf Mauritius gab es die sogenannte Lenin-Jugendorganisation. Dort habe ich einiges über die Sowjetunion, Lenin und andere Themen gelernt. Irgendwann hat die Sowjetunion dann Stipendien an Mauritier vergeben. Ich war einer von ihnen. Ich bin ein Vertreter der 6. oder 7. Generation, die nach Russland gegangen ist, um dort zu studieren. Für mich sind Russen also keine Fremden. Ich habe ganze 6 Jahre in Russland gelebt und mich mit Menschen unterhalten, die nur Russisch sprachen. Deshalb bin ich mit ihrer Kultur, ihrer Sprache und anderen Dingen gut vertraut.

28. Februar, Freitag. Um 10.50 Uhr kamen 8 Mauritier an Bord, um der Besatzung Blut abzunehmen. Die Besatzung baute nicht nur die Infrastruktur der Insel wieder auf, sondern spendete auch Blut für die Betroffenen. Und hier die nächste Notiz einige Stunden später. Die ehrenamtliche Blutspende für den Staat Mauritius durch sowjetische Matrosen des Kreuzers Dmitri Pozharsky ist beendet. Insgesamt haben 127 Personen Blut gespendet. Eine Notiz vom 1. März. Um 16.22 Uhr haben wir die Hoheitsgewässer des Staates Mauritius verlassen. Genau 2 Wochen lang, vom 15. Februar bis zum 1. März, hielt sich die Besatzung auf Mauritius auf.

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1: Als mein Vater Kommandant des Kreuzers Dmitri Pozharsky war, war ich 11 Jahre alt. Ich erinnere mich, wie mein Vater erzählte, dass es eine Menge Vorbereitungsarbeit gab. Während der Kreuzer noch in Richtung der Insel fuhr, versuchten sie bereits, die Wiederaufbauarbeiten zu organisieren. Sie wussten bereits, dass es um Stromleitungen und die Beseitigung von Trümmern ging. Außerdem um die Wiederherstellung der Straße und um medizinische Einrichtungen. Das waren ihre Kernaufgaben und sie versuchten herauszufinden, wer aus dem Team welche Fähigkeiten in dieser Hinsicht hatte.
2: Ein Befehl vom 3. März, zwei Tage nachdem Dmitri Pozharsky Mauritius verlassen hatte, über die Auszeichnung der Besatzung, die an den Wiederaufbauarbeiten im Staat Mauritius beteiligt waren. Während der Arbeiten zeigten die Offiziere, fähnriche Bootsmänner und Matrosen politische Reife sowie Verständnis für die Bedeutung der Lösung einer internationalen Aufgabe. Sie bewiesen Fleiß, Initiative und Können. Hier gibt es eine Liste mit Namen, denen ein besonderer Dank ausgesprochen wurde. Übrigens steht Kapitän des zweiten Ranges Felix Gromov als erster auf der Liste. Er war damals Kapitän und wurde später Flottenadmiral.

0: Ich sage Ihnen Folgendes über die Russen. Ich habe die Bedeutung und den Wert der Arbeit in Russland verstanden. In Russland ist die Arbeit für sie heilig.
1: In Russland sind die Leute bereit, jederzeit und bei allen Belangen zu helfen, ohne dafür eine Gegenleistung zu verlangen.
0: Und das sage ich nicht, weil ich 6 Jahre dort gelebt habe. Das russische Volk ist objektiv gesehen sehr freundlich und hilft einem immer. Wie man so schön sagt, leisten sie selbstlose Hilfe. Das ist wahr. Sie tun das wirklich. Und selbst jetzt habe ich das Gefühl, dass trotz des Regimewechsels dort der Geist der Hilfe für die Schwachen unverändert geblieben ist.

Für Russland war der Begriff Freundschaft nie eine leere Worthülse. Unser Land hat sich stets vom Prinzip nicht nehmen, sondern geben leiten lassen. Russland hat Krankenhäuser und Schulen gebaut. Es hat Fachleute entsandt. In schwierigen Zeiten hat es stets selbstlos Hilfe geleistet. So war es auch auf Mauritius im Jahr 1975. Und hier erinnert man sich noch heute gut daran.

0: In den USA ist unser bekanntestes Lied Cucaracha mit einer 500.000 Aufrufen. In Mexiko ist es Legend. Wir singen nicht nur. Wir repräsentieren unser Land und teilen unsere Lieder mit der Welt.
1: Kennt das neuronale Netz Handen und Mansen?
2: Heute werden zum ersten Mal Models aus der digitalen Welt in die reale Welt eintreten.
3: Wir zeigen, was uns inspiriert hat und was wir mittels KI geschaffen haben.
4: Dies hier heißt Glasgemälde mit Folie. Einzigartig aus Tatarstan. Diese Künstler malen ihr Volk aber nicht realistisch, sondern in einem avantgardistischen, modernen Stil.
3: Fast alle jungen Frauen träumen davon, in einer Tracht zu heiraten. Jetzt erleben wir eine komplette Neuauflage dieser Art Kleidung. Diese Mode steht in Opposition zur Globalisierung.

0: Spreng es.
1: Es hat noch niemanden Minen gegen Zivilisten produziert. Aber die Ukrainer setzen sie gegen Zivilisten ein.
2: Was ist das, wenn nicht Terrorismus? Hier in der Nähe befindet sich ein Kindergarten und eine Schule.
3: Dieser Gegenstand wurde von Ingenieuren entwickelt, um eine Person zu verkrüppeln.
4: Ich will noch das Ende von diesem ganzen Schlamassel erleben. Es muss ein Tribunal geben.
5: Die meisten Geschosse sind auf Häusern gelandet, in Gärten oder Höfen. Wir gehen große Risiken ein und graben.
1: Alles wird gut werden. Wir werden siegen.
6: Wow. 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
7: Wirklich.
8: Leider löste diese falsche Meldung der Bild-Zeitung zwar Emotionen, aber keinen gesunden Menschenverstand aus. Doch es war Professor Bob Arnett, der gesagt hat, Sie können sich den ganzen Tag lang die Hände waschen, doch Sie werden trotzdem das Coronavirus bekommen, wenn jemand in Ihrer Nähe hustet. Lassen Sie sich von Fakten leiten, nicht von Emotionen.
7: 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Kritisch bleiben.

0: Seit unserer letzten Reise ist etwas mehr als ein halbes Jahr vergangen. Die Welt dreht sich weiter und die Situation rund um Brands und Hersteller ändert sich. Wer gehen wollte, ist schon gegangen, wer bleiben wollte, ist geblieben und einige sind unter neuem Namen zurückgekehrt.
1: Hallo Marco.
0: Außerdem stehen Hersteller aus befreundeten Ländern jetzt Schlange, um alle möglichen Waren von Socken bis hin zu Autos zu verkaufen.
1: Hi.
0: Hi, was machst du denn hier? Das ist mein Text.
1: Maggie, Margo, ich wollte nur hinzufügen, dass auch immer mehr russische Hersteller aus allen Ecken unseres Landes auf die Bühne treten.
0: Danke, Ilja.
1: Bitte.
0: Okay, und nun? Kamera, Action!
1: Margo, weißt du noch, welchen...

0: Unternehmen dieses Gebäude letztes Jahr gehört hat?
1: Nein, keine Ahnung.
0: Das war ein McDonald's, amerikanisches Fastfood.
1: Ja, aber...
0: Jetzt ist es fast vergessen.
1: Weißt du, ich dachte, die meisten Menschen würden Fußnähe Deutschland noch lange Mac oder McDonald's nennen. Aber nein, selbst der Name ist irgendwie in Vergessenheit geraten.
0: Nicht nur McDonald's. Coca-Cola scheint auch fast vergessen zu sein. Ganz zu schweigen von Pepsi.
1: Ja, was soll das denn sein? Jetzt haben wir Dobry. Ich finde es klasse.
0: Ist das deine Lieblingscola?
1: Ja. Von allen neuen Cola-Sorten ist das vermutlich meine liebste. Und deine?
0: Ich mag Chernogolovka am liebsten.
1: Echt?
0: Ja, sie liegt mir irgendwie.
1: Am Herzen?
0: Ja, sie liegt mir am Herzen.
1: Wollen wir was essen?
0: Etwas später. Zuerst gehen wir spazieren.

0: Siehst du die Herzen?
1: Ja. Aber wir spazieren doch nicht einfach nur so, oder? Du hast doch bestimmt irgendwas vor.
0: Nein, wir frieren hier draußen nicht umsonst. Ich will dir vorschlagen, noch einmal irgendwo hinzufahren, bevor der Winter endet. Wir waren im Sommer unterwegs. Und im Winter sollten wir auch irgendwo hinfahren.
1: Wohin denn?
0: Worauf hättest du Lust?
1: Ich würde gerne nach Karelien.
0: Ah, ich war schon in Karelien. Ich würde den Baikalsee vorschlagen. Da war ich noch nicht. Und du?
1: Im Ernst? Nein, ich auch nicht.
0: Klasse.
1: Und wann wollen wir los? Und für wie lange?
0: Die Zeit ist für immer knapp. Wir sollten...
1: Ich habe keine passende Kleidung.
0: Warte erst mal. Um die Kleidung kümmern wir uns noch.
1: Hast du einen Patriot gefunden, den Wagen, den wir mieten können?
0: Das ist am interessantesten. Dieses Jahr brauchen wir keinen Patriot.
1: Wieso das?
0: Ich habe entschieden, meinen Mazda zu verkaufen, eine Niva zu kaufen.
1: Was?
0: Ich weiß, das klingt merkwürdig.
1: Das klingt, als wärst du verrückt geworden.
0: Ich weiß, aber ich kann alles erklären. Ich habe das bis ins kleinste Detail geplant.
1: Okay, aber hier ist es kalt. Und dort wird es noch kälter sein. Lass uns erstmal mit der Seilbahn fahren und du erklärst mir alles in der Kabine.
0: Wie willst du mit so einer Einstellung nach Sibirien fahren?
1: Komm, erzähl mir alles.
0: Das Ziel der Reise ist es, mit dem Auto bis zur Olchon-Insel zu fahren, die sich auf dem Baikalsee befindet, dem tiefsten See der Welt. Der Baikalsee gilt als das Herz Sibiriens und die Olchon-Insel als das Herz des Baikalsees. Genau dort fahren wir hin. Das wird eine lange Reise. Von der Hauptstadt bis zur Olchon-Insel sind es 5500 Kilometer, was selbst für Russland eine gewaltige Strecke ist. Und ich weiß auch schon, womit wir fahren werden. Ich wollte schon seit langem meinen Mazda verkaufen und deine Niva kaufen, weil ich...
1: Weil du ein Patriot deines Landes bist?
0: Ich hatte einfach vor langer Zeit eine Niva und ich habe einfach Lust darauf, wieder damit zu fahren, weil das ein Abenteuer ist. Ich meine, allein der Kauf eines Nivas ist schon ein Abenteuer. Ah, was? Worauf wollte ich jetzt hinaus? Warte.
1: Mit dem Niva?
0: Margot, du bist schuld.
1: Also ein Niva sieht definitiv süß aus, so viel kann ich sagen. Ich mag das Aussehen des Nivas, aber ich bin noch nie in einem gesessen.
0: Der Niva wird dich von innen vermutlich nicht besonders beeindrucken. Da sind viele Hebel, 15 Stück und ein Plastiklenkrad. Aber es reicht nicht, einen Niva zu kaufen. Wir müssen ihn auch noch vorbereiten. Da wir nach Sibirien fahren, werden wir Extras wie eine Fernzündung und eine Heizung brauchen.
1: Bequeme Sitze?
0: Ja, die Sitze müssen bequem sein. Und Musik. Standardmäßig hat der Niva kein Autoradio.
1: Echt?
0: Ja.
1: Wir brauchen gute Musik, bequeme Sitze und alles muss schön sein.
0: Klar, Margot. Natürlich.
1: Kümmere dich darum.
0: Das ist unsere Aufgabenliste.
1: Okay, Niva und Baikalsee. Hier kommen wir.
0: Los geht's. Okay, wir haben uns ganz gut aufgewärmt. Lass uns rausgehen. Diese junge Frau fährt in anderthalb Monaten nach Sibirien. Draußen ist es gerade minus 2 Grad.
1: Stimmt nicht, minus 10.
0: Und du frierst?

0: Das ist ein sehr gutes Auto. Ich bereue absolut nicht, einen Niva gekauft zu haben.
1: Sag das nochmal mit mehr Überzeugung. Diesmal so. Ich bereue absolut nicht.
0: Ich bin sehr froh über den Kauf des Nivas und bereue absolut nicht, dass ich den Mazda verkauft habe.
1: Wir gehen unseren neuen Niva anschauen. Ilja, bist du aufgeregt?

0: Komisch.
1: Nein, nicht wirklich. Die Felgen werden wir umfärben. Und ein Nummernschild anbringen.
2: Номера повесим.
1: Steig ein. Sehen wir es uns von innen an.
3: Danke.
4: Nicht und?
3: Da steht übrigens ein Patriot.
1: Ich treffe das Schloss irgendwie nicht.
5: Lass mich dir helfen.
1: Also.
5: Das ist der falsche Schlüssel. Er ist für die Tür. Hier sind zwei gleiche Schlüssel für die Türen.
1: Aha.
5: Für die Fahrer- und Beifahrertür und zwei Zündschlüssel.
1: Hier sehen wir das Auto noch ohne Zubehör. Er hat keine Lärmdämmung und das wird alles später eingebaut. Neutraler Gang.
3: Und, was denkst du?
1: Etwas laut, oder? Nun, mit diesem Auto hier werden wir über Berge und Meere fahren. Schau, nimm das hier auf. Margo, schau, der Kilometerstand zeigt 21.
3: Und wenn wir ankommen?
1: Wenn wir ankommen, vermutlich?
3: Eine halbe Million.
1: Bist du zufrieden?
3: Ja.
1: Ja, wirklich?
3: Wer hätte gedacht, dass ein neues Auto weiter aufgemost werden muss?
1: Der Niva ist ein Nutzfahrzeug und nicht für bequeme Fernreisen ausgelegt. Allerdings steht uns beiden ein sehr weiter Weg bevor.
3: Deshalb müssen wir das Auto auf so eine lange Strecke vorbereiten.
1: Ja, Margot, absolut richtig, so ist das.
3: Erledigen wir also zuerst ein paar Aufgaben.

0: Während der Niva getunt wird, bereiten wir uns ebenfalls auf unsere Reise vor. Diesmal fahren wir nicht in den Süden des Landes, sondern nach Sibirien. Also wird es nicht schaden, warme Klamotten zu besorgen. Wir haben uns für einen russischen Hersteller von Winterkleidung entschieden. Von sehr hübscher Winterkleidung. Sergei Fedorowitsch, Ihr Unternehmen besteht bereits seit...
1: Unser Unternehmen besteht bereits seit 30 Jahren.
0: Ach ja, ich frage das nur, weil, als wir auf Ihr Unternehmen aufmerksam geworden sind, es hat uns sofort gefallen, aber wir hatten den Eindruck, dass es recht jung wäre.
2: Wir haben erst vor einem Monat von Ihnen erfahren.
1: Tatsächlich besteht das Unternehmen schon seit über 30 Jahren, aber unser Logo hat sich schon etwa 5-mal geändert.
0: Aber womit hat alles angefangen? Wie ist die Idee entstanden in Russland? Ich meine, okay, es macht Sinn, in Russland warme Kleidung herzustellen, weil es hier kalt ist.
1: Mein Bruder und ich waren Sporttouristen, Wassersporttouristen, um genauer zu sein. Damals in den 80er Jahren war es praktisch unmöglich, einfach ein fertiges Produkt zu kaufen. Deshalb haben wir alles selbst angefertigt, Kajaks, Katamarane und auch Kleidung. Es war auch unmöglich, Wärmematerialien zu kaufen. Wir hatten nur irgendwelche Fetzen und Halbfertigprodukte, aus denen wir dann normale Kleidung angefertigt haben. Unser Export ist jetzt praktisch zum Erliegen gekommen, obwohl wir zu unseren besten Zeiten 6,5% unserer Produktion exportiert haben.
2: 6,5% ist das viel?
1: Für uns ist das viel, ja. Wir wollten 15% erreichen, aber dann, zuerst kam die Wirtschaftskrise 2008.
2: Und dann 2014?
1: 2014 war nicht mehr so schlimm, da hatten wir schon neue Kunden. 2008 gab es im Westen größere Probleme.
0: Und wohin gingen Ihre Exporte?
1: Wir hatten Kunden in England, Kanada.
0: Auch Kanada?
1: Neuseeland. Chile.
0: Kanada Goose ist doch weltbekannt. Wie haben Sie es geschafft, mit ihm zu konkurrieren und auch noch auf Ihrem eigenen Markt?
1: Momentan ist unsere Produktion kein Stück schlechter als Ihre, teilweise sogar besser.
0: Oh, ich habe gehört, dass Sie unsere Gänsedaunen verwenden.
1: Russische Gänse sind tatsächlich die besten der Welt. Sie haben die höchste Daunendichte.
0: Das heißt, unsere Gänse... Stimmt es denn, dass Canada Goose russische Gänsedaunen verwendet?
1: Ja, ich glaube, dass sie russische Gänsedaunen einkaufen, aber so genau weiß ich das nicht. Es stimmt aber, dass russische Daunen die allerbesten sind. Wir haben die Daunen und den Daunengehalt bei unseren Konkurrenten genau überprüft. Ich will keine Namen nennen, aber sehr häufig stimmen ihre Produktcharakteristiken nicht mit ihren eigenen Angaben überein.
2: Wen meinen Sie?
1: Das will ich nicht sagen.
2: Sagen Sie einfach, dass der Name mit C anfängt und mit E endet. Das reicht.
1: Jedenfalls haben wir wirklich viele Ihrer Produkte überprüft und Probleme festgestellt. Da drüben ist unser Labor, Sie können es sich gern ansehen. Dort überprüfen wir sorgfältig alle eingehenden Daunenlieferungen. Wenn irgendwas nicht stimmt, geben wir die Ware an den Hersteller zurück.
2: Sergei Fjodorowitsch, aber was ist mit den Gänsen? Ist jetzt alles klar, aber was ist mit den Materialien?
1: Unsere Produktion ist sehr hochwertig und entspricht im Durchschnitt der Plus-Kategorie, wobei einige Produkte sogar als Elite gelten. Der Oberstoff und das Futter kommen nicht aus Russland.
0: Sondern?
1: Aus Südkorea, Japan und nach wie vor sogar aus den USA.
2: Wie schwer wäre es, diese Dinge, also hochwertige Stoffe, in Russland herzustellen?
1: Oh, wir haben Fabriken, die das tun, aber ihre Produkte sind recht teuer. China und Korea produzieren Stoffe für die ganze Welt. Ihre Kosten sind aufgrund des großen Produktionsumfangs niedriger.
2: Qualitativ stehen wir ihnen aber in nichts nach.
1: Nein, wir produzieren hochwertige Stoffe, aber sie sind eben teuer. Doch für staatliche Aufträge, die oft eine sehr hohe Lokalisierung der Produktion verlangen, bestellen wir russische Wärmematerialien und Stoffe. Der Preis für das Endprodukt ist dann aber höher.
2: Das heißt, wenn das Volumen steigt, dann sinken auch die Preise?
1: Ja, so ist das. Das ist alles ganz.
2: Besteht denn die Chance, dass Sie in Zukunft russische Stoffe verwenden werden?
1: Ja, natürlich. Wir kaufen immer mehr russische Waren ein. Zubehörteile, Etiketten. Wir versuchen immer mehr nach Russland zu verlagern.
0: Was sind Ihre verkaufsstärksten Regionen in Russland? Vermutlich Jakutien, oder?
1: Unsere größte Vertriebsstelle ist in Jakutien. Ja, dort verkaufen wir am meisten.
2: Und wie sieht es mit den Sanktionen aus? Seit letztem Jahr haben viele Ihrer Konkurrenten unseren Markt verlassen. Das kommt Ihnen doch gelegen, oder?
1: Oh ja, unsere westlichen Partner haben uns ein großes Geschenk gemacht. Vielen Dank dafür. Sie sind gegangen und haben uns dadurch gute Aufträge verschafft. Unsere Produktion ist stark angestiegen. Jetzt ist das für uns sogar ein Engpass. Unsere Fabrik arbeitet mit maximaler Leistung. Aber wir müssen einen Teil der Produktion inzwischen sogar an andere Fabriken auslagern. Mithilfe dieser Maschine erhalten wir direkt Ausschnitte aus unserer Konstruktionsabteilung und können Elemente unserer Kleidung zuschneiden. Ein Programm gibt der Maschine vor, wie sie den Stoff schneiden muss.
2: Nicht schlecht.
3: Das
2: Beherrsch dich, Margot.
0: Das ist so weich.
2: Hast du dir die Hände gewaschen?
0: Wessen Daunen sind das? Von welchem Tier?
1: Das sind Gänsedaunen zum Stopfen der Kleidung. Sie sind bereits bearbeitet und haben eine gute Elastizität. Wir verwenden sie für unsere Produkte. Die Daunen werden über dieses Rohr hier der Maschine zugeführt.
2: Verstehe. Dieses Rohr wird hier reingesteckt und...
1: Ja, es wird gestartet und die Daunen werden in diese Maschine da gesogen, mit der alle Kleidungsstücke gestopft werden.
2: Sie führen doch bestimmt Analysen durch, damit alles hypoallergen ist.
1: Diese Daunen rufen überhaupt keine allergischen Reaktionen hervor. Sie haben keinen Geruch, keine allergenen Eigenschaften und verursachen keine gesundheitlichen Probleme.
2: Sergei Fjodorowitsch, folgende Frage. Sind die Gänse noch am Leben? Leiden sie bei der Produktion?
1: Nein, den Gänsen wird fast kein Leid zugefügt.
0: Ja, die Gänse leiden also nicht.
1: Wie gesagt, gibt es zwei Arten von Rupfung. Einmal die Lebendrupfung, die schmerzlos ist und die hochwertigsten Daunen hergibt. Und einmal die Rupfung nach der Schlachtung. Gänse werden früher oder später alle geschlachtet und ihre Federn werden abgerupft, weil sie ein kostbares Material für Fabriken sind.
2: Kommen diese Daunen hier aus Lebendrupfung?
1: Nein, diese hier nicht. Daunen aus Lebendrupfung sind meistens weiß und werden für die teuersten Produkte verwendet. Sie sind viel teurer als diese hier.
2: Das da sind die allerteuersten Daunen.
0: Eiderente. Was ist eine Eiderente?
1: Das sind besondere Tiere. Eiderenten und Meergänse. Das sind Enten und Gänse aus dem hohen Norden. Ihre Daunen sind sehr teuer. Das liegt vor allem daran, wie sie eingesammelt werden. Ein Sammler nimmt einen Sack Heu mit und sucht nach Nestern. Wenn er eines findet, nimmt er die Eier aus dem Nest, legt sie sorgfältig zur Seite, nimmt das Nest mit und macht ein künstliches neues Nest, legt die Eier hinein und deckt sie mit dem Heu ab, damit sie nicht von Möwen zerpflückt werden. Wenn er geht, kommt die Eiderente nach 10 bis 20 Minuten zurück und brütet weiter ihre Eier.
0: Sie muss davon doch verrückt werden.
2: Ha. Vor 10 Minuten waren da noch Daunen und plötzlich nicht mehr.
1: Nein, nein, sie brütet einfach weiter. Wenn nötig, rupft sie sich noch ein paar Daunen aus und stopft Löcher damit. Jedenfalls werden diese Daunen anschließend gereinigt und auf bestimmte Weise bearbeitet, um am Ende Eiderenten oder Meergansdaunen zu erhalten, die als Stopfmaterial benutzt werden können.
0: Das sind die teuersten Daunen?
1: Ja, sie sind fast 10-mal teurer als Gänsedaunen. Auch wenn ihre Wärmeeigenschaften natürlich nicht 10-mal besser sind, aber sie verfügen...
2: Das ist wie Kaschmir.
1: Ja, einige Leute sagen sogar, dass sie magische Eigenschaften haben.

0: Du musst gleich duschen.
1: Da, er hat was am Rücken. Fangen wir mit der Eider-Ente an. Wir haben gerade so viele Legenden über sie gehört. Diese Daunen sollen ja nahezu magisch sein. Darf ich sie anfassen?
2: Natürlich.
1: Holen wir es raus.
2: Holen wir die Eiderentendaunen raus. Das sind Daunen, die...
1: Ich bin bereit.
0: Schließ einfach die Augen und steck deine Hand rein.
1: Darf ich?
2: Sie können sie in die Hand nehmen. Fühlen Sie, wie weich und schwerelos sie sind?
1: Ja, fühlt sich sehr angenehm an. Schau, ein Zaubertrick.
0: Beeindruckend. Was machen Sie eigentlich im Labor? Mischen und untersuchen Sie da die Daunen?
2: Im Labor werden die Daunen zuerst getestet. Wir führen dort die Eingangskontrolle der Daunen und Stoffe durch.
1: Die Stoffe werden auch überprüft?
2: Ja, die Stoffe auch. Wir führen eine Eingangskontrolle der Stoffe durch. Hier drüben überprüfen wir die Stoffe auf Abrieb. Wir überprüfen dabei nicht nur, ob sie den staatlich vorgegebenen Qualitätsnormen entsprechen, sondern führen einige zusätzliche Tests durch. Hier, sehen Sie sich diese Nähte hier an.
0: Welcher Stoff wird da abgerieben? Der aus Südkorea?
2: Ja, dieser Stoff kommt aus Südkorea.
0: Ist er hochwertig?
2: Ja, die Qualität ist sehr gut. Und mit diesem Gerät hier bestimmen wir, wie undurchlässig der Stoff für Daunen ist. Wir imitieren hier den Lebenszyklus des Produkts. Der staatliche Standard schreibt dafür 2700 Zyklen vor. Danach wird die Anzahl der Daunenelemente gezählt, die vom Stoff durchgelassen und in der Plastiktüte aufgefangen wurden. Und wir bestimmen auch, wie viele Daunenelemente, meistens sind das allerdings Fasern, den Stoff um 2 mm durchdrungen haben. Wir testen die Daunen wirklich auf alles Mögliche, außer den Fettgehalt. Das hier ist unsere Klimakammer, in der wir die Kälteresistenz unserer Fasern testen. Momentan herrschen darin minus 50 Grad. Sie können einfach mit der Hand überprüfen, wie viel...
0: Ist es kalt?
1: Oh ja.
0: Ich bin dafür, dass Margot den Handschuh abnimmt.
1: Wow, das ist sehr kalt.
2: Wollen Sie die junge Frau ohne Handschuh minus 50 Grad aussetzen?
0: Die Menschen in Jakutien schaffen das doch auch irgendwie.
1: Ihm ist die Show einfach am wichtigsten.
2: Sie tragen Jacken und Handschuhe von Bask.
0: Was, wenn Sie Ihre Handschuhe zu Hause vergessen?
1: Ja, wenn ich darin einfriere.
0: Trommelwirbel.
1: Wegen dir.
0: Los geht's.
1: Unfassbar. Menschen leben bei diesen Temperaturen?
2: Sie können reinschauen, hier durch dieses Fenster.
1: Da ist Wind innen drin.
0: Jetzt, in diesem Moment, gehen Kinder bei diesen Temperaturen zur Schule.
1: Oh, krass.
0: Und sie essen dabei auch noch Eiscreme.
1: Danke, aber nein, danke. Wo wollten wir noch mal hinfahren?
0: Lass mich anfassen. Oh, wow, wie kalt.
2: Und auf diese Weise bestimmen wir, wie sehr der Stoff...
0: Eiskalt.
2: Ja, eiskalt.
0: Kann ich es öffnen?
2: Ja, natürlich.
0: Aha, da liegt eine Jacke.
2: Der mittlere Teil dieses Fachs wird auf 35 Grad erwärmt. Also auf die Außentemperatur der menschlichen Haut. Danach fixieren wir über diesen Bildschirm hier den Wärmefluss, der durch das fertige Produkt fließt. Wir berechnen auf diese Weise die Temperatur, in der das Produkt zum Einsatz kommen kann.
0: Wir schauen uns als nächstes Ihre fertige Kleidung an. Margot, wir sind im Geschäft.
1: Wieder einmal.
0: Hallo.
3: Hallo.
1: Hallo.
0: Wir haben uns gerade die Fabrik angesehen und wollen jetzt Kleidung kaufen.
3: Oh, ich freue mich, Sie im Baskladen zu begrüßen. Wohin wollen Sie fahren?
0: Wohin wollen wir fahren?
1: Zum Baikalsee. Und wir haben große Angst zu erfrieren. Ich zumindest.
0: Ich habe keine Angst. Ich habe nachgeschaut und die Temperaturen dort sind zwischen minus 10 und minus 20 Grad.
1: Für mich fühlt sich das an wie minus 45.
0: Sie kommt aus Europa.
3: Sie friert leicht?
1: Ja, ich friere sehr leicht. Ich brauche eine Jacke, einen langen Mantel, Hosen und vielleicht noch eine Mütze.
3: Da sind Sie hier genau richtig. Dieser orangefarbene könnte Ihnen gefallen.
1: Oh ja.
0: Das Orangefarbene nehme ich.
3: Alles klar.
0: Shorts? Shorts für den Winter? Genial.
1: Dein Ernst?
0: Natürlich, glaub mir, ich ziehe sie an, wenn wir aus Moskau abfahren.
3: Glückwunsch zu Ihren Einkäufen.
0: Vielen Dank.
1: Jetzt werden wir definitiv nicht einfrieren.
0: Wenn wir zurück sind, geben wir Ihnen Feedback.
3: Unbedingt.
1: Vor allem, wenn wir doch einfrieren.
3: Wir freuen uns über sämtliche Bewertungen, gute und schlechte, weil wir versuchen, unsere Kleidung immer weiter zu verbessern.
0: Wir rufen Sie direkt aus einem Schneehügel an. Das war's.
1: Danke.
0: Vielen Dank.
3: Alles Gute und viel Glück auf der Reise.
1: Auf Wiedersehen. Es fühlt sich klasse an, Taschen voller cooler Klamotten in der Hand zu halten, auch wenn sie nicht gerade billig waren. Aber gute Dinge kosten gutes Geld. Dafür sind wir jetzt komplett ausgestattet, doch eines verstehe ich immer noch nicht. Wozu hast du dir diese Shorts gekauft?
0: Margot, das sind Wintershorts.
1: Aber es sind trotzdem Shorts.
0: Wintershorts. Sie sind für den Winter auf dem Baikalsee wie gemacht. Glaub mir, alles wird gut werden.
1: Ich glaub dir, aber du bist verrückt.

0: Gehen wir. Das sind unschuldige Zivilisten. Prozent von ihnen wurden durch die Kämpfe getötet.
1: Die Leute schrien, was tut ihr? Wir sind Ukrainer. Und sie sagten, Ukrainer? Einen Dreck seid ihr. Und das war alles.
2: Haben sie das beim Rückzug getan?
1: Ja, beim Rückzug.
2: Was ist der Sinn?
1: Ich weiß es nicht.
0: AA, Saporozhets. Das ist das älteste Grab vom 27. Oktober.
3: Ich bin früh morgens aufgestanden, ging nach draußen und da hörte ich einen Schrei. Raus aus dem Haus und sowas. Sie haben alle an die Wand gestellt und angefangen zu schießen. Meine Schwiegertochter schrie, was tut ihr? Wir sind doch... Aber er hat einfach losgeschossen und das war's.
4: Wir sind hier, um die Unterstützung des amerikanischen Volkes auszudrücken.
5: Die freie Welt ist an eurer Seite. Amerika ist an eurer Seite. Ich bin an eurer Seite. Morgen marschieren wir gemeinsam voraus. Wenn das unseren Tod bedeutet, so werden wir diesen Preis zahlen.
6: Im Mai 2014 war es noch unvorstellbar, dass die ukrainische Luftwaffe Städte bombardieren könnte.
7: Hat er etwa geschossen? Bastard.
8: Sie sagen, dass hier nur Terroristen sind. Was für Terroristen?

0: Als ich 13 Jahre alt war, begann ich mit meinem Vater zusammenzuarbeiten.
1: Ich habe noch nicht erreicht, was ich erreichen will. Wenn ich mein Ziel erreicht habe, werde ich vielleicht meine Leidenschaft für das Handwerk verlieren.
2: Jeder omanische Dolch repräsentiert den sozialen Status des Trägers und die Beziehungen der Menschen zueinander.
3: Diese Dolche, die in der Omanhalle im Nationalmuseum ausgestellt sind, sind in der Tat einzigartig.

0: Auf diesem Friedhof findet man keine Stille. Hier starb Anne Frank. Und mit ihr zehntausende Juden, Polen, Slawen. Heute dröhnen über ihren Gräbern wieder die Geschütze. Die Gedenkstätte Bergen-Belsen liegt in unmittelbarer Nähe zu einem der größten Truppenübungsplätze Europas, Bergen-Huhne. Dort wird heute wieder Krieg gespielt. Die Grenze zwischen Erinnerung und Kriegsvorbereitung verläuft hier. Beides nur wenige Schritte voneinander entfernt. So nah, dass Soldaten auf dem Weg zu ihren Übungen an Massengräbern aus der Zeit des Zweiten Weltkriegs vorbeigehen. Schülerinnen und Schüler kommen nach Bergen-Belsen, um aus der Geschichte zu lernen. Doch über den Massengräbern liegt der Lärm von heute. Detonationen vom Truppenübungsplatz. Erst erschrecken sie, dann gewöhnen sie sich daran. Während sie von einem Massengrab zum nächsten gehen und ihre Lehrer über die Schrecken des Krieges sprechen, wird nebenan bereits wieder für den Krieg geübt.
1: Ich will keinen Krieg. Ich will einfach keinen Krieg. Ich will alles verhindern, dass ein Krieg kommt. Und gegen jede Art von Waffengewalt. Gegen jede Art von Aufrüstung. Ich bin für Diplomatie. Und für...
0: Diese Jugendlichen wollen keinen Krieg. Zehntausende Schülerinnen und Schüler demonstrieren in dutzenden Städten gegen die Pläne der Bundesregierung, die Wehrpflicht wieder einzuführen. Doch während sie protestieren, boomt in Deutschland eine Branche wie keine andere. Die Rüstungsindustrie. An der Spitze Rheinmetall.
2: Naja, es ist ja ganz klar, dass erst einmal überhaupt ein krasses Interesse von beispielsweise Rheinmetall, wo wir gehen, wir jetzt protestieren, einfach ein großes Interesse an Krieg ist, weil sie ja dadurch ihre Waffen herstellen, ihre Waffen verkaufen dadurch. Wir haben ein wirtschaftliches Interesse an Krieg. Und wir als Bevölkerung von Deutschland oder meinetwegen auch, ja, eigentlich jede Bevölkerung hat ja Interesse an Frieden erst einmal. Und daher protestieren wir heute gegen Rheinmetall und gegen die Waffen.
0: Ein Leopard-Kampfpanzer kostet knapp 30 Millionen Euro pro Stück. Etwa so viel wie ein kompletter Schulneubau in Berlin. Doch während Deutschland über fehlende Klassenzimmer, marode Gebäude und Lehrermangel klagt, sollen Panzer bald im Überfluss vorhanden sein. 105 Leopard-Kampfpanzer hat die Bundesregierung bei Rheinmetall bestellt.
3: Wir beschaffen doch wie verrückt, um es mal salopp auszudrücken. Wir haben jedes Jahr einen neuen Rekord an 25 Millionen Euro Vorlagen im Parlament. Wir beschaffen sehr, sehr viel, wir bestellen sehr, sehr viel, aber gleichzeitig können wir natürlich die Dinge nicht innerhalb von 24 Stunden geliefert bekommen. Auch die Industrie braucht Zeit zu produzieren und ihre Produktionskapazitäten hochzufahren. Das passiert alles, aber wir haben ordentlich Tempo vorgelegt in den letzten 3 Jahren.
0: Rheinmetall investiert massiv in den Standort Unterlüß. Neue Werkshallen sollen ursprünglich in 2 Jahren entstehen. Doch der Zeitdruck war so groß, dass man es in gut einem Jahr schaffte. Heute läuft hier die größte Munitionsproduktion Europas im Dauerbetrieb. 3 Schichten, 24 Stunden am Tag, 7 Tage die Woche.
4: Die Ukraine selber ist im Augenblick nicht in der Lage, das alles aufzubauen. Sie sind im Krieg und ich denke mal, jeder von uns möchte, dass in der Ukraine weiterhin Demokratie herrscht. Und wir kämpfen dafür und die Bundesrepublik tut das Ganze und wir stehen voll hinter der Bundesrepublik Deutschland und wir müssen sie unterstützen, weil sie alleine ganz einfach verlieren würden.
0: Der eigentliche Gewinner heißt bisher Rheinmetall. Bis 2030 will der Konzern seinen Umsatz verfünffachen, von rund 10 auf 50 Milliarden Euro. Auf einer Konferenz sagte Konzernchef Armin Papperga sinngemäß, manchmal sehe er diese Zahlen und denke, das sei eine wunderbare Welt. Die Aktie seines Unternehmens ist in 4 Jahren um etwa 2000% gestiegen.
5: Herr Papperga, es gab an der Börse neulich einen spannenden Moment. Da gab es das Treffen zwischen Trump und den europäischen Regierungschefs. Und es gab so die leichte Hoffnung auf Frieden in der Ukraine. Und prompt hat die Rheinmetall-Aktie heftig verloren, -6% an dem Tag. Heißt das, Frieden ist schlecht für Ihr Geschäft?
4: Nein. Wir wünschen uns alle Frieden, das ist, glaube ich, überhaupt kein Thema. Aber was, glaube ich, wichtig ist, ist, dass wir ja nichts haben und dass wir die Bestände auffüllen müssen. Und deswegen wird unser Geschäft weiterlaufen. Schwankungen an der Börse sind normal.
5: Aber zynischerweise müssten Sie darauf hoffen, dass der Krieg weitergeht?
4: Nein. Ich wünsche mir, dass der Krieg sofort beendet wird.
0: Armin Papergas Einkommen wächst im Takt der militärischen Aufrüstung. 2022 verdiente er 3,6 Millionen Euro. 2025 waren es mehr als 10 Millionen. Der Einfluss des Rheinmetall-Chefs reicht längst weit über die Vorstandsetage hinaus. Der Mann an der Spitze des Rüstungskonzerns ist längst mehr als ein Manager. Er ist zu einer Schlüsselfigur der europäischen Aufrüstung geworden. Europas führender Waffenmanager wird inzwischen fast bewacht wie ein Kanzler. Personenschützer, private Sicherheitskräfte, ständige Begleitung. Offiziell muss er vor russischen Saboteuren geschützt werden.
6: Vor knapp 2 Jahren haben ja Geheimdienste herausgefunden, dass Russland ihre Ermordung plant. Wie hat sich denn Ihr Leben seitdem verändert?
4: Ach ja, ich habe ständige Begleiter jetzt. Da gewöhnt man sich relativ schnell dran. Man braucht natürlich 1-2 Monate, um sich dran zu gewöhnen, aber wirklich sehr, sehr professionelle Polizisten, die mich begleiten. Sie sehen das ja jetzt heute auch hier und ich habe mich dran gewöhnt und ich lebe damit sehr gut.
6: Sie leben damit sehr gut. Wie ist das für Ihre Familie?
4: Für meine Familie auch. Meine Frau, die ja oft mit mir dann unterwegs ist, fühlt sich auch mittlerweile sehr wohl und wir fühlen uns sehr sicher.
6: Haben Sie Angst?
4: Nein.
0: Angst zeigt der Rheinmetall-Chef nicht. Auch in die Ukraine reist Papperga. Mit Schutzweste eröffnete er dort eine Werkstatt zur Reparatur von Panzern. In Kiew traf er Präsident Zelensky, dessen Land von Deutschland über immer neue Kanäle mit Geld, Waffen und militärischer Hilfe versorgt wird.
7: Wir können uns auch diese enorme Aufrüstung nicht mehr leisten. Und wir können uns auch die enorme Unterstützung der Ukraine, die vollkommen sinnlos ist in diesem korrupten Staat, nicht weiter leisten. Ich würde sagen, weg von Konfrontation, hin zu Gesprächen, hin zu einer gemeinsamen Sicherheitsarchitektur für Europa.
0: Rheinmetall hat andere Pläne. Bis 2030 soll die Zahl der Beschäftigten von 40.000 auf 70.000 steigen. Der Konzern wird mit Aufträgen überhäuft und bedient eine Nachfrage nach Waffen, wie es sie in Europa

0: Europa seit dem Ende des Zweiten Weltkriegs nicht mehr gegeben hat. Insgesamt möchte Rheinmetall ab 2027 jährlich etwa 1,5 Millionen Geschosse produzieren. Im Vergleich, 2022 hatte das Unternehmen knapp 70.000 Artilleriegeschosse jährlich hergestellt. Auch bei Militärlastwagen hat Rheinmetall die Produktion massiv hochgefahren. Von rund 600 Fahrzeugen im Jahr auf inzwischen etwa 5.000.
1: Rheinmetall, die Aktie geht nach oben. Und ich denke an erster Linie erstmal, dass die Arbeitsplätze gerettet werden müssen.
2: Wir wollen diese Sicherheit, dass es hier weitergeht und dass die arbeiten können, ihre Familien ernähren können, ihr Häusle bezahlen können oder auch die Miete bezahlen können. Und diese Perspektivlosigkeit, die macht den Menschen schon zu schaffen oder zumindest mir.
0: Die Beschäftigten im Volkswagenwerk Osnabrück wissen, dass Rheinmetall ein Auge auf ihren Standort geworfen hat. Die Produktion von Pkw könnte hier 2027 auslaufen. Was dann aus den rund 3000 Beschäftigten wird, ist unklar. VW-Chef Oliver Blume zeigt sich offen für eine Umrüstung der Fertigung. Statt Kleinwagen könnten künftig Militärfahrzeuge vom Band laufen, nicht nur in Osnabrück, sondern womöglich auch im Volkswagenwerk Dresden.
3: Um das alles zu kompensieren, ja, also die Desindustrialisierung, das Wegbrechen, wird jetzt ja offenbar eine Kriegswirtschaft inszeniert. Die wiederum hängt sehr, sehr, sehr stark von Rheinmetall ab. Dann sehen wir im Prinzip an solchen Sachen nahtlos den Übergang von einer normalen, guten, florierenden Industrie zu einer Kriegswirtschaft. Ja, also es stimmt natürlich, die Automobilindustrie war immer das schlagende Herz. Ja, und deswegen hatte die Automobilindustrie auch immer große Mitsprache in Deutschland, was passiert.
0: Die besten Jahre von Rheinmetall waren immer Kriegsjahre. Im Ersten Weltkrieg wuchs die Belegschaft um ein Vielfaches. Die Produktion von Artilleriegeschossen stieg von Hunderttausenden auf Millionen. Den eigentlichen Aufstieg erlebte der Konzern mit den Nationalsozialisten. Die Waffenindustrie finanzierte den Machtaufbau des NS-Regimes mit. Hitler bedankte sich mit einem Weltkrieg.
4: Das deutsche Soldat, ganz bis auf euren Rüstungsarbeiter, das sind die Waffengeber. Arbeiter, ihr habt ihnen die Waffen gegeben. Und die so sehen konnten. Machen diese heute so zuversichtlich sein lassen, dass jeder Soldat weiß, wir sind nicht nur die besten Soldaten der Welt, sondern wir haben auch die besten Waffen der Welt. In der Zukunft erst recht.
0: Während des Zweiten Weltkriegs arbeiteten mehr als 100.000 Menschen für Rheinmetall. Der Konzern setzte Zwangsarbeiter ein, Kriegsgefangene, Verschleppte, Menschen aus ganz Europa. Dokumente aus jener Zeit zeigen, das Unternehmen kaufte sogenannte Ostarbeiter von der SS. In Unterlüß, wo Rheinmetall heute seinen größten Produktionsstandort betreibt, liegt nur wenige Kilometer vom Werk entfernt ein Friedhof mit Gräbern russischer, polnischer, serbischer und jüdischer Kinder. Pazifisten organisieren dort regelmäßig Gedenkaktionen. An den Werkzäunen hängen Plakate, auf denen steht, auf wessen Knochen diese Hallen gebaut wurden.
5: Der Zwangsarbeiterin bei Rheinmetall überhaupt nicht gedacht wird, dass es keinen Stein, keine Erinnerung, nichts gibt. Hier befand sich von 1944 bis 1945 das Außenlager Tannenberg des Konzentrationslagers Bergen-Belsen, in dem 900 osteuropäische Juden inhaftiert waren. Sie mussten Zwangsarbeit für Rheinmetall leisten. Kurz vor der Befreiung wurden sie nach Bergen-Belsen deportiert.
0: Am Image arbeitet der Rüstungskonzern längst. Rheinmetall ist Sponsor von Borussia Dortmund. Der Munitionshersteller erscheint auf den Werbebanden am Spielfeldrand der Bundesliga. Der Slogan: Verantwortung übernehmen in einer sich veränderten Welt. Viele Fans protestieren. Auf den Tribünen entrollen sie Banner. Man sei nicht bereit, an der Imagepolitur ein

0: Konzern geht in die Offensive Richtung Osten, dorthin, wo die NATO Nachschub braucht. Seit 2022 investiert Rheinmetall in neue Standorte in Ungarn, Rumänien, Bulgarien, Lettland und Litauen. Auch in der Ukraine entstehen gleich mehrere Produktions- und Reparaturstätten.
1: Die gesamte Zeit der Bundesrepublik Deutschland, als ja ein Ausfuhrkontrollgesetz bestand für Waffen, die nicht in Krisengebieten weltweit geliefert werden sollten. Zu dieser Zeit hat dieser Konzern ja auch dieses Kriegswaffenkontrollgesetz mit betrügerischen Mitteln umgangen. Sie haben mit Bestechung und Korruption auf die verschiedensten Arten und Weisen ihre Kriegswaffen nach Südafrika geliefert, in lateinamerikanischen Staaten geliefert, wo die Bevölkerung mit brutalsten Mitteln unterdrückt wurde und so weiter und so fort. Also dieser Konzern hat die verbrecherischen Methoden, die sie angewendet haben während des Zweiten Weltkriegs, während der ganzen Zeit nach dem Zweiten Weltkrieg fortgesetzt, haben ihre Waffen produziert, haben sie weltweit verteilt, sie haben ihr Geschäftsmodell Rüstung und Krieg fortgesetzt und setzen es natürlich in verstärktem Maße jetzt noch fort, wenn oder indem sie gegen Russland die Waffen einsetzen, zum Beispiel in der Ukraine und so weiter.
0: Kilometer von der russischen Grenze entfernt, wird die Hoffnung auf Frieden in Beton erstickt.
2: Ich denke, dass es ein wichtiges Projekt ist, besonders an der Ostflanke, wegen der Logistik. Denn wenn wir die ganze Munition in Deutschland und im westlichen Teil von Europa produzieren, ist die Logistik üblicherweise ein großes Problem.
3: Diese Freundschaft und die Zusammenarbeit bedeuten uns viel. Es zeigt, wir sind nicht alleine in Europa. Wir arbeiten zusammen. Es bringt uns also ein Gefühl der Sicherheit. Wir fühlen uns sicher.
0: Im Herbst 2025 startet Rheinmetall gemeinsam mit der litauischen Regierung den Bau einer weiteren Waffenfabrik im Baltikum. Die Begründung: anders lasse sich Putin nicht abschrecken.
4: Es wird ja immer von der Bedrohung durch Russland gesprochen. Es gibt Zahlen sogar, Daten. Die einen sagen, 2029 werden sie uns angreifen. Andere sagen inzwischen schon 2026. Es ist also im Grunde ein Wettbewerb darum, wie lange wir überhaupt Zeit haben, uns auf einen solchen Angriff vorzubereiten. Ich verstehe nicht. Diese Diskussion verstehe ich wirklich nicht. Und zwar deshalb, weil die Vereinigten Staaten, die ja jedes Jahr eine Bedrohungsanalyse herausgeben, in der vorletzten Bedrohungsanalyse, also 2024, da war noch Biden Präsident, ganz klar gesagt haben, Russland hat weder die Absicht noch die Fähigkeit, NATO-Truppen, die Truppen der Vereinigten Staaten oder der NATO anzugreifen. Und auch in der Bedrohungsanalyse dieses Jahres vom 18. März unter der Trump-Regierung wird das mit ähnlichen Worten genauso gesagt.
0: Die Kriegshysterie lässt Rheinmetall wachsen, zu Land, zu Wasser und in der Luft. Der Konzern übernimmt die Marinesparte der Lürssen-Gruppe, die NVL. Nach Rheinmetalls Berechnungen wird die Bundesregierung bis 2035 rund 30 Milliarden Euro für neue Kriegsschiffe ausgeben. Auch im Weltraumgeschäft will Armin Papperger mitverdienen. Für Drohnenprogramme winken dem Konzern Milliardenaufträge. Dabei schreibt die Berliner Zeitung, Rheinmetall-Drohnen hätten bei Tests nicht einmal aufblasbare Panzer zuverlässig treffen können.
5: Bei den Tests versagte der Zünder des Boosters zweimal. In Kreisen des Verteidigungsministeriums wird das System deshalb als PowerPoint-Projekt bezeichnet.

0: Tests sollen enttäuschend verlaufen sein. Trotzdem könnte Rheinmetall einen Auftrag erhalten, der um ein Vielfaches größer ist als die Budgets der Konkurrenten. Für Firmen wie Helsing und Stark sind deutlich kleinere Summen vorgesehen, obwohl ihre Systeme bei Testläufen offenbar besser abgeschnitten haben.
1: Well, we have to be able to defend ourselves, which is actually not the case. We are not strong enough. Our army is not strong enough. So that's the reason why we are spending a lot of money, more than ever before, after the Cold World War. So that we are spending a lot of money, which we have to borrow. We changed our constitution and we are seeing a big threat. And the threat is Russia. And this threat is not only on Ukraine. It's on our peace, on our freedom, on the political order of Europe.
2: Und seine Regierungsleute sind kriegsbesoffen. Wir haben es mit einer Sprache und einer Propaganda zu tun, wie wir sie eigentlich nach 1945 noch nie gehört haben. Er flüchtet sich in den Krieg, so meine Interpretation, denn ohne Krieg kann diese kaputte Wirtschaft nicht überleben.
0: Im April 2026 stellt die Bundesregierung unter Friedrich Merz ihre neue Militärstrategie vor. Es ist der größte militärische Kurswechsel Deutschlands seit Jahrzehnten. Das Verteidigungsministerium will die Bundeswehr zur stärksten Armee Europas machen. Bis Mitte der 2030er Jahre soll die Truppenstärke von heute rund 185.000 auf 260.000 Soldatinnen und Soldaten wachsen. Dazu kommen 200.000 Reservisten. Die Altersgrenze soll auf 70 Jahre steigen. Im von Boris Pistorius präsentierten Papier wird Russland als zentrale Bedrohung benannt.
3: Für mich ist diese Bedrohung sehr konkret. Sie stellt sich wirklich sehr deutlich dar. Ich habe in meinen 42 Jahren Dienstzeit eigentlich noch nie eine so konkrete Bedrohung gesehen. Ich glaube, es war noch nie so ernst. Als Militär muss es uns darauf ankommen, dass wir uns auf ein Worst-Case-Szenario vorbereiten. Und dieses Worst-Case-Szenario könnte sein, dass 2029 genau diese Streitkräfte, die sich so vorbereiten, dann auch einen großmaßstäblichen Krieg gegen ein NATO-Land, gegen NATO-Gebiet dann auch durchführen können.
4: Man versucht, die Leute systematisch darauf vorzubereiten, dass es unausweigerlich zu einem Krieg kommen muss, weil ja der böse Russe vor der Tür steht und nur darauf wartet. Bloß der Russe ist ja so blöde. Wir sind noch nicht kriegstüchtig, warum greift er jetzt nicht an? Der wartet, bis wir kriegstüchtig sind. Ein normal denkender Mensch müsste sich doch sofort die Frage stellen, na, wenn der uns angreifen will, warum macht er das nicht jetzt?
0: Wer das Grundgesetz aufschlägt, findet in Artikel 87a Absatz 1 einen klaren Satz. Der Bund stellt Streitkräfte zur Verteidigung auf. Die Bundeswehr soll verteidigen, nicht angreifen. Der Auftrag der Bundeswehr ist damit eindeutig. Verteidigung, nicht Angriff. Doch Verteidigungsminister Boris Pistorius formuliert inzwischen deutlich weiter. Im November 2025 erklärte er, Deutschland müsse kriegstüchtig werden.
5: Wir müssen bis 2029 kriegstüchtig sein.
0: Mit anderen Worten, das Land soll wieder bereit sein, Krieg zu führen.
6: Wer ist für unsere Sicherheit verantwortlich? Was meint ihr? Ist es die Aufgabe des Staates, ja, oder von einzelnen Unternehmen, ja, also der Wirtschaft? Oder ist es Aufgabe des einzelnen Individuums, unserer Gesellschaft? Was meint ihr?
0: Die militärische Werbung ist längst in den Schulen angekommen. Soldaten sprechen dort mit Kindern über Dienst, Sicherheit und deutsche Interessen. Die Zahl solcher Besuche hat sich in den vergangenen Jahren vervielfacht. Besonders aktiv ist die Bundeswehr in Bayern.
7: War bei dir an der Schule auch schon mal ein Soldat oder eine Soldatin im Unterricht? Über 2000 Mal waren sogenannte Jugendoffiziere allein in den ersten drei Monaten dieses Jahres im Unterricht zu Besuch. Besonders

0: das oft übrigens in Bayern. Jugendoffiziere sind speziell ausgebildete Soldatinnen und Soldaten, die sich Schulen für Diskussionsrunden einladen können. Sie halten etwa Vorträge über Sicherheitspolitik oder erklären den Auftrag der Bundeswehr. Kritik dafür gibt es von der Partei Die Linke. Sie findet, mit den Besuchen sollen junge Leute gezielt rekrutiert werden. Wie siehst du das?
1: Menschen in Uniform, die heute in Schulen über Sicherheit, Dienst und Krieg sprechen, könnten mit den Kindern auch nach Bergen-Belsen fahren. Zu den Massengräbern der Opfer des Zweiten Weltkriegs. Auch die Soldaten, die auf dem Weg zum Truppenübungsplatz Bergen-Hohne an der Gedenkstätte vorbeikommen, könnten dort anhalten. Für Stille, für Erinnerung. Für die Frage, warum aus der Geschichte so wenig gelernt wurde. Denn wer hier nicht versteht, was Krieg bedeutet, wird es nirgendwo verstehen.

0: эти русские. Эти русские мальчики не меняются. Война, революция, русская рулетка. Умереть, пока не успел состариться. В 19-м, 20-м, 21-м веке.
1: Wenn man ununterbrochen arbeitet, spielt es keine Rolle, welche Qualifikationen man hat. Die Leute werden sowieso müde. Minenexplosionstraumata sind vorherrschend.
2: Man hat uns sozusagen gezielt mit Mörsergranaten beschossen. Ich wurde dabei leicht an den Beinen getroffen.
1: Die Einstellung der Bewohner zu uns ist im Prinzip positiv. Wir haben keine Feindseligkeiten im Umgang mit ihnen festgestellt.
3: Ich danke Ihnen allen. Auf Wiedersehen.
1: Ein Menschenleben ist ohnehin unbezahlbar. Deshalb behandeln wir, wenn wir arbeiten und zu helfen versuchen, jeden Patienten individuell. Wir setzen unser Wissen ein, um Leben zu retten.
4: Die ukrainische Regierung ermordet im Donbass seit 8 Jahren ihr eigenes Volk. Es ist erstaunlich, dass die westlichen Medien nicht darüber berichten und 8 Jahre lang nicht darüber berichtet haben.
5: Ich bin seit 5 Minuten hier und in nur 5 Minuten habe ich erfahren, dass die ersten Leichen, die gefunden wurden, enthauptet waren.
4: Ist es das Risiko wert? Viel hängt davon ab, wie man diese Frage beantwortet. Man tut das alles, weil man es tun muss, weil man die Pflicht hat, es zu tun.
6: Der Informationskrieg. Fast alle unabhängigen Journalisten, die aufdeckten, dass die NATO und die USA für die Eskalation der Situation in der Ukraine zu einem militärischen Konflikt verantwortlich waren, fielen ihm zum Opfer.
5: Wir werden diesen Krieg so lange fortführen, wie wir wollen. Und wir werden bis zum letzten Ukrainer kämpfen. Genau das ist die ganze Zeit im Donbass passiert. Das sind keine Objekte, das sind Menschen. Deshalb tue ich, was ich tue. Deshalb bin ich hier.
7: Step by step. We went to the North Korean.

0: Jedes Mal, wenn ich gebeten werde, über mein Leben unter ukrainischem Beschuss zu sprechen, bin ich ratlos. Nicht, weil ich ein Kind bin oder nichts dazu zu sagen habe. Nein. Es ist nur so, dass ich nicht weiß, was die Leute von mir hören wollen. Einen trockenen und emotionslosen Bericht über Verluste und Zerstörung? Nein, natürlich nicht. Dafür sind ja die Nachrichten da. Persönliche Gefühle und Erfahrungen, da wird es schon schwierig. Wie sieht das Leben im Krieg aus? Vermutlich ganz gewöhnlich, wenn man sich kaum an Frieden erinnern kann.
1: Herr Polanski, hallo. Mein Name ist Klim Poplawski. Ich bin ein Kriegsdokumentarist. Können Sie mich hören?
2: Ja, der Ton ist gut. Nehmen Sie auf? Spreche ich gerade für die Aufnahme?
1: Ja. Wir nehmen auf.
0: Die Geschichte von Faina Savenkova. Der Film beginnt mit einer rasanten Montage von Nachrichtenaufnahmen, die den Ausbruch des Krieges im Donbass 2014 zeigen. Und den Putsch in Kiew, der dem Krieg vorausging. Die Autorin stellt sich vor. Die Kamera ist auf Faina gerichtet. Ich möchte Ihnen die Geschichte meines Lebens und meines Kampfes erzählen. Ich wurde 2008 in Lugansk geboren. Damals war es noch eine ukrainische Stadt. Fast mein ganzes Leben lang herrschte Krieg. Ich habe schon sehr früh erfahren, wie es ist, beschossen zu werden und Luftangriffe zu erleben. Außerdem denke ich mir gerne Geschichten aus und schreibe sie auf. Hallo, du kannst die Schuhe anlassen.
3: Valia, hallo. Hallo, Matvej. Meine Lieblinge. Hallo. Ich bin ein bisschen neben der Kappe, aber das ist schon okay.
1: Ich frage mich, wer der Patient Null war. Wer war der erste Ausländer, dem sie begegnet ist?
4: Dejan Beric.
0: Etwa er?
4: Er war 2019 hier und sie waren alle zusammen auf einem Festival. Dort hat sie Onkel Sascha kennengelernt. Er kam, um sie persönlich zu treffen.
0: Ja, ich erinnere mich an ihn.
1: Der Serbe?
4: Ja, Deki.
1: Wie haben Sie Faina kennengelernt?
5: Lassen Sie mich nachdenken. Das war 2015 oder 2016. Ich weiß es nicht mehr genau. Faina war klein, ein sehr junges Kind. Ich habe sie auf VK gefunden. Ich las meinen Feed und sah ein Mädchen, das Taekwondo übte, sehr jung. Ich sah ihre abgenutzten Handschuhe. Die gesamte Ausrüstung war in einem sehr schlechten Zustand. Ich schrieb eine Nachricht, um ihre Eltern zu kontaktieren. Ich wollte ihr eine Taekwondo-Ausrüstung spenden. Denn ich mag zielstrebige Kinder. Sie mag zwar klein sein, aber ich habe in den Videos erkannt, dass sie eine Kämpferin ist.
1: Kann mir jemand sagen, wie Faina als Kind war?
3: Sie war winzig klein, immer kleiner als andere Kinder in ihrem Alter. Sie redete immer wie ein Wasserfall. Sie konnte einfach nicht die Klappe halten. Anders als jetzt, wo man kein Wort aus ihr herauskriegt. Aber unsere ganze Familie ist so schweigsam. Und sie liebte es zu tanzen. Als sie zur Schule ging, fing sie mit Taekwondo an.
5: Und dann fing sie an, als sie mir ihre ersten Gedichte vorlas, war ich hin und weg. Zuerst dachte ich, sie wären nicht von ihr. Später, als wir Freunde wurden, kam ich sie zu Hause in Lugansk besuchen. Wir haben uns auch in Donetsk getroffen. Ich habe ein Buch gelesen, das sie geschrieben hat, als sie noch sehr jung war. Und ich sah, dass sie, ich konnte sie nicht als Kind bezeichnen. Nein, sie war eine kleine, vollwertige Erwachsene. Wie alt war sie? Ich weiß nicht, vielleicht 10 Jahre alt. Ich bin mir nicht sicher.
1: Wie alt warst du, als du mit dem Schreiben angefangen hast?
0: Ich glaube so um die 10. Das waren Bücher, Theaterstücke und Ähnliches.
1: Im Alter von 10 Jahren?
0: So in etwa, ja.
1: Wow. Und worüber schreibst du?
0: Ich schreibe über Menschen, über Tiere, über das Gute und Böse und wie sie zusammenspielen.
1: Was ist für dich das größte Böse?
0: Wahrscheinlich Kriege.
1: Was ist für dich der schlimmste Krieg?
0: Alle Kriege sind anders und alle sind furchtbar.
1: Wie unterscheiden sich die Kriege?
0: In ihren Folgen, in der Art, wie sie begonnen haben und so weiter.
1: Weißt du noch, wie dieser Krieg angefangen hat?
0: Ja.
1: Wie alt warst du?
0: Ich war 5.
3: Als sie klein war, naja, es war Krieg und es gab nichts zu tun. Kein Strom, kein gar nichts. Also haben wir Bücher gelesen. Und dann begann sie, ihre eigenen Geschichten aufzuschreiben. Zuerst waren das verschiedene Märchen. Der Blauregen und die Katze. Das war, nachdem wir die Katzen hatten, oder? Das hat mir sehr gefallen. Es ist ein Märchen, aber es ist... Ich weiß nicht einmal, wie ich es ausdrucken soll. Es lässt einen mitfühlen. So würde ich es beschreiben.
6: Der Sommer endete. Dieser Herbst schien noch kälter zu sein als sonst. Gott, warum ist es nur so kalt?

0: Ich hatte nicht die Kraft, auf die Äste des Blauregens zu klettern, also legte ich mich einfach neben ihn. Willst du, dass ich ein kleines Wunder vollbringe? Willst du, dass ich dir ein Lied singe? Es wird mein schönstes Lied sein und ich werde es nur für dich singen. Natürlich, meine kleine schwarze Katze. Deine Lieder sind immer wunderschön. Sie sind das beste Einschlaflied der Welt. Ich schnurrte und wir beide schliefen schnell ein. Im Frühling, als ich aufwachte, war meine Katze nicht mehr da. Aber ich glaube fest daran, dass sie zurückkommen wird. Schließlich haben Katzen neun Leben. Egal in welcher Form sie erscheinen wird, wenn sie zurückkommt, sie wird immer die schönste Katze der Welt sein und die schönsten Einschlaflieder singen, die sogar Gott in den Schlaf wiegen können.
1: Zu sehen ist Alexander Kontorowitsch, Fainas Co-Autor, ihr Freund und literarischer Mitstreiter. Alexander erzählt, wie er Faina kennengelernt hat und wie sie gemeinsam Bücher geschrieben haben, wie Fainas Stück berühmt wurde, wie sie in den Schriftstellerverband der VR Lugansk aufgenommen und bekannt wurde.
2: Wie lange kennen Sie Faina schon?
3: Sehen Sie die Akkreditierungen an der Wand? Jede von ihnen ist vom Festival Sterne des Donbass. Wie Sie sehen, hat sie vier davon.
1: Wir haben uns auf dem Fantasy-Festival in Donetsk kennengelernt. Und wir haben zusammen eine Kurzgeschichte für das Sammelwerk geschrieben.
3: Das erste Sterne des Donbass-Festival war im Gange. Es waren nur etwa 20 Leute da, aber dafür waren das echte Berühmtheiten. Sergei Lukanjenko, Sergei Volkov, also ziemlich prominente Leute. Und sie saß am Tisch neben mir und ich fragte mich, ein kleines Mädchen, 13 Jahre alt. Was macht sie hier?
4: Der Preis geht an Faina Savenkova.
3: Und wie es heute so schön heißt, wurde unsere Kurzgeschichte zum Prequel des Buches, das wir zusammengeschrieben haben, Wer hinter deiner Schulter steht. Es wurde in mehrere Sprachen übersetzt und in verschiedenen Ländern veröffentlicht. Übrigens haben die Franzosen den Titel auf eine sehr merkwürdige Weise übersetzt. Aus irgendeinem Grund kann man im Französischen nicht Wer hinter deiner Schulter steht sagen, also haben sie es mit Wer dir den Rücken deckt übersetzt. Mich hat besonders überrascht, dass das Buch auch von der Vatikanischen Bibliothek gekauft wurde und zwar in beträchtlichen Mengen. Sie schickten sogar einen Dankesbrief, in dem sie sagten, dass ihnen das Buch sehr gut gefallen hatte und das, obwohl wir in diesem Buch den einen oder anderen Hieb gegen sie ausgeteilt haben. Aber trotzdem, jetzt wird es bald ins Farsi und ins Chinesische übersetzt. Das Buch war also ein Erfolg und ist inzwischen zum Selbstläufer geworden.
0: So war es also. Noch bevor sie sich 100 Schritte vom Dorf entfernt hatten, tauchte ein verschwommener Schatten aus der Dunkelheit der Nacht auf und jemandes Kopf schmiegte sich eindringlich an sein rechtes Knie. Was machst du da? Igor hockte sich hin. Der Kater stupste ihn erneut mit dem Kopf an. Dann drehte er sich um und ging ein paar Schritte. Da lang? Er ging noch ein paar Schritte weiter. Folgt ihm, rief der Kommandant und winkte mit der Hand. Es geschehen seltsame Dinge, murmelte jemand leise von hinten. So weit ist es schon gekommen. Wir folgen einem Kater durch den Wald. Vermutlich fangen wir bis zum Morgengrauen einen ganzen Korb voll Mäuse.
1: Unterdessen in Kiew. Moderne Kriege werden vor allem um die Köpfe der Menschen geführt. Nachdem das neue ukrainische Regime den Weg der Lügen und der Manipulation der öffentlichen Meinung eingeschlagen hatte, musste es ein Feindbild aus dem Teil der Bevölkerung aufbauen, der es wagte, die volksfeindliche Politik des Regimes zu kritisieren. So entstand die Website Mirotvorets Friedensstifter. Die Wege von Faina und Mirotvorets werden sich bald kreuzen.
5: Ich wurde das erste Mal auf Mirotvorets aufmerksam, als ich...
2: Sie stehen auf der Liste?
5: Ja, ja.
2: Erzählen Sie mir Ihre Geschichte.
5: Ich glaube, das erste Mal wurde ich durch die Geschichte von Faina Savenkova auf Mirotvorets aufmerksam. Ich glaube, sie war zu der Zeit 13 Jahre alt. Ja, sie müsste 13 Jahre alt gewesen sein. Und sie wurde auf diese Liste gesetzt. Ich fuhr nach Lugansk, um sie zu interviewen. Eine charmante junge Frau, damals noch ein Kind, die sich sehr für den Konflikt interessierte und darüber schrieb. Also habe ich sie interviewt und einen Artikel verfasst. Ich habe auch Mirotvorets um einen Kommentar gebeten. Normale journalistische Arbeit eben. Jeder Journalist oder jemand wie ich, der den ukrainischen Ultranationalisten kritisch gegenübersteht, kommt auf diese Liste. So wurde ich darauf aufmerksam.
6: Sie nennen die Seite nicht Friedensstifter, sondern Kill-List, eine Abschussliste. Das sind vor allem Journalisten, die Opfer dieser Webseite geworden sind. Und diese Journalisten wiederum berichten ihren Lesern und Zuhörern von dieser Webseite.
7: Diese Seite spielte eine Rolle bei den Attentatsversuchen und Morden an vielen Menschen, die Kritik

0: an der ukrainischen Regierung geäußert hatten. Aber es ist schwer zu sagen, in welchem Ausmaß die Regierung selbst daran beteiligt war.
1: Faina ist auf der Mirotvorets-Abschussliste. Ursprünglich wurde sie vom Informationsministerium in Zusammenarbeit mit einer Gruppe erstellt, die mit dem Inform-Napalm-Projekt zu tun hatte. Sie wird als Abschussliste bezeichnet, weil dort ursprünglich Kopfgelder auf Leute ausgesetzt wurden. $20.000, wenn du diesen tötest. $10.000, wenn du jenen tötest. Und so weiter. Und diese Seite sammelte die persönlichen Daten und Informationen dieser Leute. Ich habe sofort angefangen, darüber zu berichten, und ich habe vorausgesagt, dass diese Seite gegen Journalisten eingesetzt werden würde. Jetzt befinden sich darauf sogar Kinder und Jugendliche, und das hat nicht erst gestern angefangen.
2: Ich fragte meiner Kollegin, ob es noch andere Kinder auf der Website gebe. Und wir fanden heraus, dass die Website Daten von 327 Kindern enthielt. Die Kinder waren dort aufgrund verschiedener Anschuldigungen aufgelistet. Und es waren nicht nur russische Kinder. Dort waren auch Kinder aus der Ukraine, aus Aserbaidschan und Armenien. Insgesamt befanden sich dort Kinder aus 5 Ländern.
3: Meiner Meinung nach ist Mirotvorets lediglich eine Webseite, die Menschen einschüchtern soll, damit sie Angst haben, das zu tun, was sie für richtig halten. Die Webseite bringt dich nicht um. Das tun Menschen. Und es müssen nicht einmal dieselben Menschen sein, die die Namen der potenziellen Opfer veröffentlichen.
2: Provokation ist definitiv ein Teil davon. Aber in erster Linie ist das ein Mechanismus, um Menschen zu eliminieren. Und damit ist nicht immer die physische Eliminierung gemeint. Sie kann verschiedene Formen haben. Man kann auch auf dem Schlachtfeld des Informationskriegs eliminiert werden. Manche Leute verzichten zum Beispiel darauf, ihre Arbeit fortzusetzen, weil dieses Instrument gegen sie Wirkung zeigt. Bei anderen hat es aber eine gegenteilige Wirkung und verstärkt nur ihren Wunsch, gegen das Böse und den Satanismus zu kämpfen. Ich scheue mich nicht vor diesem Wort, weil das wirklich wie eine Art Besessenheit ist.
4: Es begann alles in Kiew. Die rechtmäßige, von den ukrainischen Bürgern gewählte Regierung wurde durch die Farbrevolution von 2013 bis 2014 gestürzt. Die Krim und der Donbass haben den Putsch nicht akzeptiert. So begann der Krieg des ukrainischen Staates, der uns zu Terroristen und Separatisten erklärte. Und Alexander Turchinov erklärte im April 2014 den Beginn der sogenannten ATO. Ich war zu der Zeit 5 Jahre alt.
1: Ich bin George Eliasson. Ich bin ein investigativer Journalist und lebe seit 2012 in Donbass.
3: Dejan Beric, Rufzeichen Deki. Ich komme aus Serbien. Ich bin seit 2014 im Donbass, Kommandeur eines Scharfschützenteams.
2: Internationale Menschenrechtsaktivistin, Publizistin, Krisenberaterin.
0: Mein Name ist Dmitri Polyansky. Ich bin der erste stellvertretende ständige Vertreter Russlands bei der UN. Ich arbeite derzeit in New York.
2: Die schlimmste Zeit meines Lebens verbrachte ich im Gefängnis, eingesperrt unter Folter und Schrecken. 11 Gefängnisse in 2 Ländern, Finnland und den USA.
5: Ich bin ein britischer Journalist. Ich habe schon über viele Konflikte berichtet. Syrien, Libyen, Afrika und so weiter. Als der Konflikt in der Ukraine begann, ging ich nach Kiew.
6: Ich bin eine Kriegsberichterstatterin. Natürlich konzentriere ich mich in erster Linie auf den aktuellen Krieg und vor allem auf die Kriegsverbrechen der Ukraine.
1: Wir sind hierher gezogen, weil meine Frau von hier stammt, auch wenn sie schon seit über 20 Jahren nicht mehr hier gewesen ist. Und als ich 2012 in den Donbass kam, bin ich natürlich nicht wegen des Krieges hierher gekommen. Der Krieg begann für uns 2 Jahre später, als der Maidan stattfand und die ukrainischen Nationalisten begannen, in den Donbass zu kommen und die Menschen zu bedrohen. Anfangs haben sie Leute verprügelt, aber später begannen sie, sie zu ermorden.
5: Ich bin gegenüber der Selenskyj-Regierung und der Einmischung der NATO ziemlich kritisch eingestellt. Deshalb habe ich Kiew verlassen, weil ich dachte, dass es dort für mich zu gefährlich ist. Ich kam auf die russische Seite. Und so habe ich die letzten 18 Monate im Donbass und auf der Krim verbracht, um über den Konflikt zu berichten.
3: Alles begann mit der Krim und Sevastopol. Ich bin am 21. Februar 2014 dorthin gekommen, weil wir Serben eigentlich in der Schuld des russischen Volkes stehen.
1: Vor meinem Umzug hierher gehörte mir in den USA ein Bauunternehmen. Es waren die Ereignisse vom Januar 2014, die mich dazu bewegt haben, Journalist zu werden. Ich war der erste westliche Journalist, der über die Geschehnisse auf dem Maidan berichtete. Und nachdem ich die Erklärungen der Nationalisten gehört hatte, sagte ich schon im Februar 2014 voraus, dass es hier Krieg geben würde.
5: Ich war im Jahr 2014 auf dem Maidan. Ich weiß noch, wie ich mit meiner ukrainischen Mutter und ihrer Fixerin dort war. Ihre Mutter schwenkte auf dem Maidan die ukrainische Flagge.

0: Flagge. Sie fragte mich, was hältst du von all dem? Ich sagte, das wird eine Katastrophe für die Ukraine sein.
1: Das ist Miro Dvorets und alle, die dahinter stehen. Das ist das Unternehmen, dem die Seite gehört. Das hier ist der Pate dieser ganzen Sache. Sein Name ist Joel Harding. Er hat das gesamte Konzept des Informationskriegs entwickelt, zu dem auch Miro Dvorets gehört. Die Leute, die dahinter stehen und die Listen erstellen, sind diese Typen hier. Sie alle sind Hacker, die für die Ukraine arbeiten. Sie werden Freiwillige genannt. Sie verdienen ihr Geld durch Crowdfunding. Und das hier ist die Gruppe RUH8, eine Chiffre für RU-Hate, Russenhass, verstehen Sie? Diese beiden Gruppen sind die eigentlichen. Das sind die Leute, die die Namen auf die Liste setzen. Sie füllen die Zeilen aus.
2: Faina hat mich über ein soziales Netzwerk kontaktiert. Sie schrieb, hallo, ich bin auch eine Schriftstellerin. Ich habe ihr geantwortet. So fingen wir an, uns über kreative Dinge auszutauschen. Sie fragte, kennst du die Website Miro Dvorets? Ich hatte nur beiläufig davon gehört und sie sagte, meine Daten stehen auf dieser Website.
0: Ich habe von ihrer Geschichte gehört. Ich glaube, eine Menschenrechtsgruppe hat sich mit mir in Verbindung gesetzt und mir von Faina erzählt. Ich war nämlich schon in Donetsk. Also habe ich sie kontaktiert, bin nach Lugansk gefahren und habe sie interviewt. Wir haben uns persönlich getroffen und das war nicht unser letztes Treffen. Sie ist ein sehr nettes junges Mädchen.
1: Ich bin vor ein paar Jahren auf Faina gestoßen. Sie hatte gerade erst angefangen zu schreiben. Sie war Teil des Literarischen Bundes von Lugansk und sie versuchte, sich auch im Journalismus zu behaupten. Sie schrieb Kurzgeschichten, sie schrieb Theaterstücke und vieles mehr. Für ein junges Mädchen in ihrem Alter war das wirklich unglaublich. Sie erregte die Aufmerksamkeit vieler Menschen. Und sie begann, über das Leid der Kinder im Donbass zu schreiben. Ich half ihr dabei, in verschiedenen Publikationen im Westen veröffentlicht zu werden. So sind viele ihrer Werke publik geworden.
3: Ich habe einen ihrer Texte gesehen. Es war ein offener Brief, wenn ich mich richtig erinnere.
4: Ein offener Brief an die UN?
3: Ich glaube, das war es, ja. Es war einer der ersten Briefe, die sie schrieb. Ich dachte mir, wow, das ist interessant. Dieses Mädchen, sie war erst 12 Jahre alt. Ich dachte mir, dass ich diesen Brief ins Französische übersetzen sollte, damit die Leute sehen, was wir im Donbass für Kinder haben.
5: Ich möchte, dass die Vereinten Nationen nicht vergessen, dass auch wir, die Kinder des Donbass, das Recht auf eine Kindheit und ein friedliches Leben haben.
6: Wann war dein erster Aufruf?
5: Im Jahr 2021.
6: Im Jahr 2021. 2021 schrieb sie, dass alle Kinder im Donbass das Recht auf ein friedliches Leben haben. Und sie hat das ins Internet gestellt. Sie hat hier einen Bekannten, der Journalist ist. Sein Name ist, wie war sein Name nochmal? Eliasson, glaube ich. Er lebt irgendwo in der Nähe von Lugansk. Er ist Amerikaner. Sie unterhielten sich mit ihm und er postete dann ihr Video auf seinem Kanal. Daraus hat sich eine Chance ergeben, weil Polanski das Video bei Eliasson gesehen hat. Und kurz darauf ist Faina direkt auf Miro Dvorets gelandet.
7: Es war völlig unpolitisch, ohne irgendeine voreingenommene Sichtweise. Es war lediglich die sehr emotionale Stimme eines Kindes, das hier lebt und das alles jeden Tag erlebt. Ich habe dieses Video damals in meinen sozialen Netzwerken gepostet und Fainas Ansprache hat auf meiner Seite viel Aufmerksamkeit erregt. Danach sind ihre Daten in der Miro Dvorets-Liste gelandet und auch das wurde zu einem heißen Thema, weil Faina selbst darüber sprach. Und ich habe ebenfalls darüber gesprochen. Wir haben es sogar im UN-Gebäude zur Sprache gebracht.
5: Wie kam Faina auf diese Abschussliste? Wegen ihrer Feder und wegen ihres Mutes bekannten Leuten, dem UN-Generalsekretär Guterres, Präsident Macron, dem Papst, öffentlich Fragen zu stellen, auf die sie keine bequemen Antworten hatten. Warum führt die ukrainische Regierung einen Krieg gegen ihr eigenes Volk, sogar gegen Kinder?
7: Und natürlich reden wir hier über eine absolut unerhörte Situation, wenn eine Minderjährige auf einer Website landet, die ihre persönlichen Daten veröffentlicht und breittritt, was zweifellos ihr Leben und das ihrer Angehörigen in Gefahr bringt. Das ist eine absolut unzulässige Situation. Wir haben sogar UNICEF darauf aufmerksam gemacht, was UNICEF in eine ziemlich unangenehme Lage gebracht hat. Es war klar, dass sie Faina nicht zuhören wollten, denn sie hätte ihnen Dinge gesagt, die aus ihrer Sicht sehr unangenehm waren. Dinge, auf die sie hätten reagieren müssen, aber eine Reaktion hätte die ukrainischen Behörden und ihre westlichen Geldgeber verärgern können.
2: Diese Artikel, ich meine, ihre Aufrufe an die UN und andere Artikel, die sie verfasst hat, sind schon ziemlich erwachsen. Manchmal liest man sie und denkt sich, sie ist doch noch ein Kind. Wie kann sie so etwas Erwachsenes schreiben?
4: Wie kommt das?
2: Ich weiß es nicht. Ich rufe an und frage, habt ihr ihr wirklich nicht gesagt, was sie schreiben soll? Und er sagt, nein, dafür sind wir selbst nicht schlau genug. Sie schreibt alles selbst.
4: Wen rufen Sie an?
2: Ihre Eltern.
4: Ah so, dann sind Sie die Mutter der Mutter?
2: Ja, die Oma.
1: Mit den offenen Briefen, die sie an die UN und den französischen Präsidenten geschrieben hat, hat sie wirklich für Furore gesorgt. Ich glaube, sie hat auch einen an Deutschland geschrieben. Sie hat einen so starken Eindruck gemacht, dass diese Politiker ihr sogar geantwortet haben. Und für ein Kind, das aus einem Kriegsgebiet kommt, ist das wirklich unglaublich. Jetzt werden sie über eine Website namens People's Project finanziert. Sie finanziert all diese Gruppen, unter anderem Inform Napalm, Verteidiger von Mariupol, sammelt Geld für das Azov-Bataillon. Momentan versuchen sie, $100,000 zu sammeln. Miro Dvorets selbst ist auch ihr Projekt. Sie haben es ins Leben gerufen. Der Leiter des Projekts, Dmitri Solochin, war der stellvertretende Minister des ukrainischen Ministeriums für Informationspolitik. Und natürlich Christina Dobrowolskaja. Sie arbeitete im ukrainischen Außenministerium als Verbindungsperson zum US-Außenministerium. Sie war es, die all diese verschiedenen Projekte wie Mirodvorets organisierte und der Erfolg oder Misserfolg dieses Projekts hing zu einem großen Teil von ihr ab.
5: Es könnte für viele eine schreckliche Erkenntnis sein, dass es im 21. Jahrhundert im geografischen Zentrum Europas junge Menschen gibt, die noch nie gesehen haben, wie hoch im Himmel ein Flugzeug fliegt. Die noch nie abends in der Stadt mit ihren Eltern spazieren waren und nie andere kleine Dinge genießen konnten, die für andere Kinder fast belanglos sind. Unsere Leben sind durch flugfreie Zonen und Ausgangssperren geprägt.
2: Ich weiß noch, als ich Faina zum ersten Mal traf, fragte ich sie, was ihr Traum sei. Und sie sagte, dass sie davon träumte, ein Flugzeug im Himmel zu sehen. Und mir wurde klar, dass dieses Kind schon lange kein Flugzeug mehr gesehen hatte, weil es in einer Flugverbotszone lebt. Ich dachte mir, mein Gott, unsere Kinder in Moskau oder St. Petersburg würden nie auch nur über so etwas nachdenken.
4: Hier gibt es so viele Katzen, wow. Eine saß sogar im Fenster, während ich Fotos gemacht habe.
5: Wenn ich mich recht erinnere, gab es hier vor einer Weile eine Menge kleiner Kätzchen. Irgendwo da drüben.
8: Das macht Sinn. Sie sind groß geworden. Diese Gegend war ursprünglich ein Viertel für blinde Menschen.
4: Blinde Menschen?
8: Ja, diese Gegend wurde ursprünglich als Vorort für Blinde gebaut.
4: Im Ernst?
8: Ja.
4: Und was hat das mit den Katzen zu tun?
8: Ich weiß es nicht. Vielleicht haben blinde Menschen viele Katzen. Ich bin mir nicht sicher, aber sie haben auf jeden Fall viele Tiere.
4: Wahrscheinlich, weil sie diese Berührungserlebnisse brauchen.
5: Ich glaube, ja.
8: Ja, vermutlich. Auf diese Weise verstehen sie die Welt.
4: Da ist noch eine Katze. Das hier ist ein Katzenparadies.
8: Ja, es sind sehr viele.
5: Und wenn man in diese Richtung geht, gibt es da einen Haufen Katzenhäuser.
4: Katzenhäuser?
5: Ja.
4: Kommt deine Liebe zu Katzen daher, dass du deine Oma besucht hast und sie...
5: Ja, vielleicht.
1: Was habt ihr getan, ihr Störenfriede? Warum müsst ihr mitten in der Nacht umherziehen? In der Stimme der Frau war keine Spur von Wut zu hören, nur Traurigkeit und Bedauern. Hätte die alte Frau die Kinder ausgeschimpft oder sie angeschrien, wäre es vielleicht einfacher und verständlicher gewesen. Du hast ein Vergehen begangen, hier ist deine gerechte Strafe. Aber um eine alte Uhr zu trauern, die schon vor langer Zeit kaputt gegangen ist, macht nur dann Sinn, wenn sie einer Person lieb und teuer war, weil sie an etwas oder jemanden erinnert. Aber warum wurde sie dann auf den Friedhof der Zeit geschickt?

0: Natürlich glauben viele Menschen an den American Dream, der uns so lang eingeredet wurde. Die Menschen glauben, dass die Vereinigten Staaten sie beschützen und ihnen ein besseres Leben ermöglichen können als in ihrer Heimat.
1: Präsident Trump verspricht, viele Menschen abzuschieben.
2: Wie lange hast du in den USA gelebt?
3: 12 Jahre. Ich bin 40 Jahre alt. Ich hatte mit 17 Jahren die Grenze überquert. Illegal.
4: Aus anderen Ländern wird man nicht abgeschoben. Nur aus den USA, die schon immer rassistisch waren.
5: Allein die Tatsache, dass man sich illegal in diesem Land aufhält, macht einen bereits zu einem Kriminellen.
6: Es geht darum, dass die Menschen eine falsche Vorstellung von den USA haben. Dort könne man glücklich, wohlhabend und ohne Sorgen leben.
7: Jetzt, da Donald Trump den Einwanderungsprozess eingestellt hat, ist unser Traum geplatzt.
8: Jeden Frühling und Sommer gibt die Schneeschmelze in der Arktis zurückgelassene Maschinen, Millionen rostiger Tonnen und sonstige Überbleibsel der menschlichen Expansion in eines der unzugänglichsten Territorien preis.
9: Ich war geschockt. Wie kann jemand ein solches Schlamassel anrichten? Es war ein trauriger Anblick.
8: Freiwillige des Projektes Saubere Arktis reisen zur Hayes-Insel, auf der sich die größte Polarstation im Franz-Josef-Land befindet.
9: Alles grau in grau, Ozeane aus Schlamm. Oh mein Gott, ich werde einen ganzen Monat hier sein. Mein erster Gedanke war, dass wir getäuscht wurden, dass es die schlimmste Insel des Archipels sei.
10: Ich weiß, dass es sich um einen der nördlichsten Orte auf unserem Planeten handelt, ungefähr 1000 Kilometer vom Nordpol entfernt.
8: Das Hauptziel der Arktis-Pioniere war es, die schroffen Landmassen zu bezwingen und zu erforschen. Man hatte keine Zeit, um über Müllentsorgung nachzudenken.
9: Die Menschheit gibt ein nicht wirklich schmeichelhaftes Bild ab. Es sieht so aus, als würden wir den Planeten zerstören, nur um dann woanders hinzugehen und wieder das Gleiche zu tun. Ein sauberer Norden, eine saubere Arktis. Hurra!
11: Der Zweite Weltkrieg hatte Auswirkungen auf Millionen von Menschen. Die Anführer dreier Nationen, Großbritanniens, der USA und der UdSSR, kontrollierten die größten Mächte, die diesen Konflikt prägten.
12: Churchill ist auf der Suche nach Macht in den Krieg gezogen. Das war ein kalkulierter Schritt auf seinem Weg zum Premierministerposten.
13: Franklin Delano Roosevelt wird von vielen in den historischen, akademischen und politischen Zirkeln der USA als einer der größten amerikanischen Präsidenten anerkannt. Er war tatsächlich der einzige US-Präsident, der 4 Amtszeiten innehatte.
14: Wenn man die Errungenschaften der Sowjetunion unter Stalin objektiv betrachtet, muss man sagen, dass sie enorm waren.
15: Es war auch erstmalig in der Geschichte der Menschheit, dass ein solches Bündnis im Krieg gegen Deutschland zwischen Staaten entstanden war, in denen verschiedene gesellschaftliche und politische Ordnungen herrschten. Erstmalig eigentlich. Also es waren neue Situationen. Es gab keine Rezepte.

0: Ich war schockiert, als ich sagte, Faina, du brauchst etwas Ruhe, du schreibst so viel. Vergiss nicht, auch einmal ein Kind zu sein, denn die Kindheit geht so schnell vorbei. Hab Spaß. Und sie sagte, dass sie versucht, alles heute zu tun, weil der morgige Tag vielleicht nie kommt. Das hat mich wirklich beeindruckt, denn ich konnte mir nicht vorstellen, dass ich selbst so etwas mit 13 Jahren hätte sagen können. Aber die Kinder, die im Donbass aufwachsen, sind anders. Sie sind Erwachsene, die in Kinderkörpern gefangen sind.
1: Wirst du in Lugansk auf der Straße erkannt?
2: Nicht wirklich.

0: Nein?
1: Nein.
0: Wirklich nicht?
1: Nein, natürlich nicht.
0: Du gehst also spazieren und niemand sagt, hey, das ist doch Faina Savenkova. Im Ernst?
1: Nein, ich meine, die wenigsten Leute interessieren sich für das, was ich mache. Sie interessieren sich für andere Dinge.
0: Bist du im Ausland bekannter als in Russland?
1: Ich glaube, ja. Ja, vermutlich.
2: Man kennt dich in erleseneren Kreisen.
1: Es ist eher so, als ich in Moskau auf einer Messe war. Das war eine Buchmesse. Da haben mich die Leute übrigens erkannt, aber nicht in Lugansk. Das liegt wahrscheinlich daran, dass die Leute einfach kein Interesse haben. Sie leben ihr eigenes Leben.
2: Eine Buchmesse ist ein Ort, an dem Schriftsteller, Buchhändler und alle, die mit Büchern zu tun haben, zusammenkommen.
0: Diejenigen, die lesen.
1: Diejenigen, die lesen. Es lesen schließlich viele Leute. Wobei, hier im Blindenviertel klingt das falsch. Viele Leute lesen, das ist laut gesagt.
0: Wie sieht euer gemeinsamer Schreibprozess aus? Wie tauscht ihr Ideen aus?
3: Wir haben nicht eine Zeile in Personen zusammengeschrieben. Wir kommunizieren ausschließlich online. Ich schreibe ihr zum Beispiel, ich habe diese Idee hier, und Faina antwortet, ich habe diese Idee. Dann fangen wir an, darüber zu diskutieren, welche Idee besser ist und wie wir die Handlung entwickeln und vorantreiben können. Am Ende einigen wir uns auf das, was am besten ist. Ich habe keinen einzigen Dialog bearbeitet, den Faina geschrieben hat. Ihre Texte sind alle unverfälscht.
1: Eigentlich folge ich normalerweise einem Plan. Ich habe einen klaren Plan, von Anfang bis Ende. Er ändert sich selten, aber manchmal gibt es Ausnahmen.
0: Hast du das ganze Buch sofort im Kopf?
1: Nicht immer.
0: Erzähl mir, wie du auf deine Ideen kommst. Ist das eine aktive Suche?
1: Ja, manchmal schon. Aber manche Ideen kommen mir auch von selbst. Und dann denke ich darüber nach, was aus dieser Idee entstehen könnte. Zum Beispiel eine ideale Welt und ein Mädchen. Was könnte daraus entstehen?
0: Entsteht zuerst die Welt oder der Charakter?
1: Das kommt darauf an. Normalerweise denke ich zuerst über die Welt nach. Na gut, eigentlich immer.
3: Manchmal beschreibt sie die Dialoge der Hauptfiguren in sehr großem Detail. Wenn ich das sehe, denke ich mir nie, ich hätte das anders geschrieben. Nein, ich hätte so etwas überhaupt nicht geschrieben, einfach weil ich es für offensichtlich halte. Aber das ist nicht immer der Fall. Was für mich offensichtlich ist, könnte jemand anderen verwirren, sodass er die Zusammenhänge der Ereignisse nicht versteht.
4: Onkel Sascha. Wenn man die Welt, die es nicht gibt, liest, erkennt man den Unterschied. Onkel Sascha schreibt über Kämpfe, Schießereien und Ereignisse, während Fainas Texte eher Konzepte vermitteln. Verstehen Sie? Sehr viele Konzepte in die Welt, die es nicht gibt, hat sie sich selbst ausgedacht. Verstehen Sie? Man merkt das. Wenn es um Kämpfe geht, ist das aus seiner Feder, aber Dinge dieser Art kommen von ihr.
5: Denk daran, dass sich dein Sohn an dem Ort, an den du jetzt mit ihm gehst, an nichts aus der Vergangenheit erinnern wird. Er wird keinen von euch wiedererkennen und ihr werdet ihn nicht wiedererkennen. Nur wenn es im Moment des Übergangs eine enge Verbindung zwischen euch gibt, werdet ihr euch daran erinnern, dass ihr euch nicht fremd seid. Und was ist mit Brooke? Wird er uns dort nicht erkennen? Ich werde versuchen, ihm zu helfen, denn im Gegensatz zu allen anderen vergesse ich die Vergangenheit nicht. Ich werde ihn zu euch bringen, aber ihr werdet euch seine Liebe erneut verdienen müssen. So funktioniert diese Welt. Was ist das für eine Welt? Du wirst es selbst verstehen. Die Zeit dort hinkt der Zeit hier nur um ein paar Sekunden hinterher. Aber diese Barriere ist unüberwindbar. Kein Mensch und kein Ding kann euch dorthin folgen. Und auch die Krankheit deines Sohnes wird hier bleiben, weil sie ein Produkt dieser Welt ist. Dort gibt es keine Krankheiten.
6: Für mich ist Fantasy etwas Besonderes. Menschen, die Fantasy-Erzählungen schreiben, müssen 100-mal klüger sein als wir normalen Menschen. Kinder fantasieren, aber nicht auf diesem Niveau. Es ist das Niveau eines sehr erwachsenen Menschen. Ich glaube, dass Faina dank dieser Bücher eine glänzende Zukunft haben kann, wenn sie die nötige Unterstützung bekommt.
7: In all ihren Büchern geht es um den Kampf zwischen Gut und Böse. Und um die Entscheidungen, die wir im Leben treffen. Wenn wir uns entscheiden, Gutes oder Böses zu tun. Wenn wir uns entscheiden, das zu tun, was getan werden muss. Oder das zu tun, was bequemer und einfacher ist.
0: Oh mein Gott, schaut nur.
2: Sie verstecken sich vor uns.
1: Da hängt eine Katze runter und die andere klettert hoch.
2: Ja, da hängt eine Katze. Hier sind überall Katzen. Krass. Unglaublich. Überall Katzen. Einfach überall.
0: Warum ist der Spielplatz eine Müllhalde? Könnt ihr mir das sagen? Wisst ihr das?
8: Das war mal ein Spielplatz.
0: Ach so, früher.
9: Als wir noch Kinder waren.
8: Das hier ist noch keine Müllhalde. Der Müll hier war auch mal 4 Meter höher gestapelt.
9: Und es gab Ratten, große.
2: Eben wegen der Ratten gibt es hier wohl so viele Katzen.
0: Sie haben hier jede Menge Futter.
1: Ja, das macht Sinn. Blinde Menschen und Katzen.
2: Ach so, die Ratten sind wegen den Blinden.
1: Sag ich doch.
0: Stimmt, Blinden fällt es schwer, auf Sauberkeit zu achten.
1: Wir haben das Rätsel gelöst.
0: Wow.
2: Und hier das Schild.
5: Eine weitere wichtige Figur ist dieser Ukrainer. Er ist ein Abgeordneter in der Rada. Er war erst 17 Jahre alt, als der Maidan stattfand. Sein Name ist Sviatoslav Jurasch. Er arbeitete mit Roman Burko zusammen und gründete zu Beginn des Maidan Maidan PR. Und unter aufmerksamer Führung verschiedener Informationskriegsspezialisten gründete er dann Inform Napalm. Die Spezialisten erklärten diesen Jungs, was sie zu tun und wie sie verschiedene Dinge zu präsentieren hatten. Sie waren es, die Miro Dvorets mit verschiedenen Agenturen weltweit verknüpft haben, denn es hat direkte Verbindungen zum FBI, zur CIA und zu Interpol. Indem sie Leute auf diese Liste setzten, versuchten sie, eine neue Klasse von Kriminellen zu schaffen. Es ging ihnen auch darum, die Gesetze gegen Kriegsverbrechen zu umgehen. Aber wenn man Journalisten und Andersdenkende wegen ihrer politischen Überzeugungen angreift und sie auf Todeslisten setzt, dann ist das an und für sich bereits ein Kriegsverbrechen. Und das ist etwas, das wir ernst nehmen müssen. Und wenn wir von Opfern in Fainas Alter sprechen, dann müssen wir das sogar sehr ernst nehmen. Normale Menschen müssen über so etwas entsetzt sein.
0: Erzähl mir von deiner Schwester.
2: Meine Schwester? Meine Schwester ist der Mensch, der mir am nächsten steht.
0: Wie ist sie so?
2: Dickköpfig, stur. Sie liebt es, zu ihrer Meinung zu stehen, auch wenn sie falsch liegt. Falsch aus meiner Sicht, klar. Aber trotzdem.
0: Trotzdem ist sie der Mensch, der dir am nächsten steht? Was ist ihre Haupteigenschaft, außer Sturheit?
2: Abgesehen von ihrer Sturheit? Wahrscheinlich ist es Freundlichkeit. Das ist eine merkwürdige Mischung, aber so ist es nun mal. Sie kann einem in schwierigen Momenten helfen.
1: Reicht man einer Dame nicht die Hand? Ah, diese Generation.
2: Und was hast du denn gedacht?
10: Faina ist ein ehrgeiziges, mutiges, starkes, kluges, witziges, schönes und sanftes Mädchen aus Lugansk, das ihr Zuhause, ihre Heimat und ihr Volk sehr liebt. Ein Mädchen, das für die Wahrheit kämpft.
5: Sie hat einen sehr guten, klaren Stil und eine eigene Stimme. Und sie schreibt aus einer Perspektive der Unschuld, was sehr wichtig ist. Und ehrlich gesagt kenne ich nicht viele Beispiele von Menschen aus der Geschichte, die aus dieser Perspektive geschrieben haben.
6: Das alles wäre nicht passiert, wenn sie wie andere Kinder in normalen Verhältnissen aufgewachsen wäre. Sie ist im Krieg aufgewachsen. Sie ist dort aufgewachsen, wo Angst herrscht. Sie haben über Miro Dvorets gefragt. Ich habe mit ihr darüber gesprochen. Sie war sehr verängstigt, denn es ist wirklich erschreckend, auf diese Website zu gehen und seinen eigenen Namen dort zu sehen. Vor allem, weil im Donbass jeder weiß, dass das eine Abschussliste ist. Sie hatte Angst. All das zusammen hat Faina zu der Person gemacht, die sie heute ist.
0: Was sind die wichtigsten Worte, die deine Mutter zu dir gesagt hat und immer noch sagt?
1: Vor allem sagt sie, dass sie will, dass ich eine gute Zukunft habe und dass ich die möglichen Konsequenzen meiner Entscheidungen bedenken soll.
0: Und deine Oma?
1: Ich glaube, sie sagte mir fast dasselbe. Hat es aber etwas anders formuliert, dass ich Entscheidungen treffen soll, die ich später nicht bereuen werde.
3: Es mag komisch klingen, aber Faina ernährt die ganze Familie mit ihren Honoraren. Das Haus, so wie es jetzt ist, ist erst in den letzten 2 Monaten so geworden. Es war wirklich, der Boden stürzte zwar noch nicht ein, aber das ganze Geld, das sie im letzten Jahr verdient hat, ist in die Renovierung von 2 Zimmern geflossen.
0: Wie stark fühlen Sie, dass an Ihrer Seite ein Kriegskind ist?
3: Ich spüre es ziemlich stark. Wir arbeiten gerade an einem Buch, mit dem wir uns schwer tun. Es heißt 4 Wände. In dieser Geschichte kommt ihre Perspektive als ein Kind des Krieges wirklich zum Vorschein. Man sieht dort sehr gut, wie sie die Ereignisse empfindet und wie sie die Realität und die Menschen wahrnimmt, denen sie begegnet. Ich könnte so etwas nicht schreiben. Wir haben noch keine einzige Rezension erhalten und wir bekommen davon viele, in der jemand gesagt hätte, dass ein Kind so etwas nicht schreiben könnte. Alle verstehen, dass diese Perspektive tatsächlich nicht die Perspektive eines Erwachsenen ist, sondern die einer Person im gleichen Alter wie die Hauptfiguren, aus deren Sicht die Geschichte erzählt wird.
5: Sie ist ein Kind dieses Krieges. Sie hat schon immer hier gelebt und lebt auch jetzt hier. Aber das ist nicht normal. Kinder sollten nicht unter solchen Bedingungen leben. Hier wird geschossen, es fallen Bomben, alles kann passieren. Sie muss mit allen Mitteln weggebracht werden. Sie können es ruhig versuchen, grinste der Mann. Wir haben das schon mehr als einmal probiert. Sie kommt immer wieder zurück, ich weiß nicht wie. Und dann haben wir aufgehört, es zu versuchen. Und letzten Endes braucht ja auch jeder ein Symbol dessen, wofür er kämpft. Eine Mission, wenn man will. Wir kämpfen dafür, dass diese Kinder leben können, wo immer sie leben wollen. Und was ist für Sie Ihr Symbol? Genau dieses Haus, in dem sie lebt. Wenn sie geht, wird das Haus sterben und das ganze Dorf mit ihm. Häuser leben nicht lange ohne Menschen.
0: Ist Faina Savenkova ein Projekt?
10: Nein. Sie ist ziemlich unabhängig und wird nicht mit jemandem kooperieren, wenn es ihr nicht gefällt. Sie betont immer ihre Unabhängigkeit und achtet darauf, dass man ihr nicht sagt, was sie tun soll.
7: Ich glaube, dass Faina auf eine Art spricht, dass die Leute verstehen, dass sie die Wahrheit sagt. Dass das alles keine Lüge ist, all die Leute, die sagen, dass wir sie benutzen, dass sie eine Art Projekt ist. Das sind eigentlich nur sehr wenige. Die meisten Menschen verstehen, dass sie echt ist.
3: Es gibt Beispiele in der Geschichte. Es gab eine berühmte amerikanische Schülerin, Samantha Smith, die Briefe an Brezhnev und andere schrieb. Sie wurde empfangen und angehört. In der neuesten Geschichte gab es Greta Thunberg. Natürlich ist sie eine völlig künstliche Figur, die von George Soros erschaffen wurde, aber trotzdem ist um sie herum viel Wirbel gemacht worden. Aber Faina hat niemand erschaffen, genauso wenig wie Samantha Smith. Obwohl auch sie zu einem gewissen Grad ein PR-Produkt war. Hier sehen wir allerdings ein absolut gegenteiliges Beispiel. Soweit ich weiß, hat keine offizielle Organisation Faina jemals unterstützt, gefördert oder ihr geholfen. Die berüchtigte Geschichte des syrischen Mädchens Bana, die von allen westlichen Medien verbreitet wurde, war ebenfalls an den Haaren herbeigezogen und kam nicht gut an. Man hörte zwar an jeder Ecke von ihr, aber Bana wurde völlig vergessen. Sie ist später aufgetaucht als Faina, aber ist auch sehr schnell von der Bildfläche verschwunden. Jedenfalls gab es für Faina keine wirkliche Unterstützung der Medien. Anders gesagt spüren die Menschen es, wenn jemand unauthentisch ist, nicht echt, jemandes Projekt. Aber bei Faina habe ich nicht das Gefühl, dass sie ein Projekt ist. Jedes Projekt hat jemanden, der es kuriert und lenkt. Bei Faina wüsste ich nicht, wer das sein soll.
5: Faina und Greta Thunberg haben nichts gemeinsam. Greta war im Grunde nur ein Produkt medialer Manipulation. Da wurde ein Kind vor die Kamera gesetzt und künstlich zum Star gemacht. Das war vollkommen erzwungen. Was hat sie denn überhaupt zu sagen? Und ehrlich gesagt habe ich wirklich Mitleid mit diesem Kind. Es wurde in diese Situation hineingeworfen und gezwungen, eine Rolle zu spielen. Soweit ich weiß, hat Faina alles selbst gemacht. Und wenn man bedenkt, ich glaube, sie hat schon mit 12, 13 Jahren angefangen zu schreiben und sich zu präsentieren. Ich meine, das ist einfach erstaunlich. Ich kann es nicht genug betonen, wie außergewöhnlich die Situation ist, in der sie aufwuchs. Sie verbrachte fast die Hälfte ihres Lebens in einem Kriegsgebiet.
11: Faina ist etwas Besonderes. Sie will wirklich Frieden. Sie will, dass die Wahrheit über diese Ereignisse, die Wahrheit über das, was dort wirklich passiert ist, auf der ganzen Welt bekannt wird. Nicht nur in Russland, sondern weltweit. Es ist unfair, dass die Gräueltaten, die im Donbass aufgrund der Aktionen der ukrainischen Streitkräfte stattfanden, diese Gräueltaten werden von den westlichen Ländern aus politischen Gründen völlig ignoriert. Ich habe den Eindruck, dass Faina ein sehr ausgeprägtes feines Gespür für Ungerechtigkeit hat. Und aus diesem Grund handelt sie, um die Wahrheit aufzudecken. In dieser Hinsicht ist sie also ziemlich einzigartig.
0: Jeder Erwachsene würde doch sagen, irgendwer zieht da doch die Strippen.
7: Nein, sie handelt immer auf eigene

0: Initiative. Wissen Sie, es gibt Leute, die sagen, dass wir sie benutzen, aber eigentlich, es ist genau andersherum.
1: Niemand wirbt für sie, weil man aus ihr keinen Profit schlagen kann. Versteht?

0: ich ein Opfer der russischen Propaganda. Dann wurde ich zu einem Erzbösewicht, der einen Teil der Ukraine abtrennen will.
1: Ah, du greifst also die territoriale Integrität an. Tust du das?
0: Mir ist ehrlich gesagt nie in den Sinn gekommen, die territoriale Integrität der Ukraine anzugreifen. Aber dann sah ich mich irgendwann auf dieser Seite und dachte mir, oha, was habe ich denn da zu suchen?
2: Sie sagen, dass sie ein Feind der Ukraine sei und dass sie Propaganda gegen die Ukraine betreibt. Das ist nicht wahr. Sie hat sich nie negativ über die Ukraine geäußert. Sie hat nur gesagt, die Ukraine bombardiert Zivilisten. Sie hat einfach die Wahrheit gesagt. Allein die Tatsache, dass sie bereit waren, ein Kind auf eine solche Liste zu setzen, ist der reine Albtraum. So etwas zu tun, ist purer Faschismus.
0: Wir sind eine Generation, die sich nicht an ein friedliches Leben erinnert. Wir sind eine Generation, die nach strengen Regeln lebt, deren Nichteinhaltung zum Tod führen kann. Wir haben gelernt, die Flugbahn von Geschossen nach Gehör zu bestimmen, um zu wissen, ob wir uns Sorgen machen oder weitergehen sollen.
1: Trotzdem kann dir niemand garantieren, dass du nicht zufällig von Schrapnell getroffen wirst, weil du einfach Pech hattest. Seltsam? Beängstigend?
3: Warum haben Sie Faina auf diese Liste gesetzt? Was war der Grund? Weil sie sich für den Frieden einsetzte? Sie schrieb offene Briefe an die Parteien des Minsker Abkommens und bat um Frieden. Sie sagte, dass Kinder nicht in einem Kriegsgebiet leben sollten und dass das alles unnötig sei. Wie gefährlich ist das? Was für einen Präzedenzfall schafft das? Was sind das für Leute, die Kinder auf eine Liste setzen, die im Grunde immer noch eine Abschussliste ist? Im Westen hören die Menschen zunehmend auf, das ernst zu nehmen. Sie sagen, dass diese Liste nur zeigt, wie wichtig jemand ist. Aber diese Ansicht ignoriert die Tatsache, dass die leidige Tatsache, dass Menschen auf dieser Liste bereits getötet wurden und weiterhin getötet werden. Jeder, der hinter dieser Liste steht, sollte als Kriegsverbrecher anerkannt werden. Und im Grunde kann man die Ursprünge bis zum ukrainischen Kulturministerium zurückverfolgen, zu dem das Ministerium für Informationspolitik gehört.
2: Das ist wirklich eine Todesliste. Ich wurde selbst auch auf diese Liste gesetzt und habe danach angefangen, Drohungen zu erhalten. Die Kommentare, die ich bekam, waren: Wir werden dich verprügeln, fürchte dich, wir werden dich finden und so weiter.
4: Ich stehe leider auch auf dieser Liste und ich würde nicht sagen, dass mir das gefällt oder dass ich genau das erreichen wollte. Denn es ist eine Sache, wenn man nur auf dem Gebiet der Russischen Föderation arbeitet. Bei mir ist das aber nicht der Fall. Dieser Eintrag ist ein Hindernis für meine Arbeit, denn ich arbeite mit vielen Leuten aus dem Ausland zusammen. Wenn sie erfahren, dass ich auf Miro-Turiz bin, für viele ist das ein Trigger. Es macht ihnen Angst und sie beenden unsere Zusammenarbeit. Auf dieser Liste zu sein, hat also Konsequenzen, bestimmte negative Auswirkungen. Miro-Turiz ist ein Scherz von Leuten, die schwach im Geiste sind. Es ist ein Scherz des Teufels, denn nur das reine Böse kann so etwas erschaffen. Ich glaube, dass es Dinge wie dieses Miro-Turiz überhaupt nicht geben sollte. Ich glaube nicht, dass sie es verdient hat, hingerichtet zu werden oder Sonstiges. Im Gegenteil, sie setzt sich für den Frieden ein.
1: Offenbar sagt sie die richtigen Dinge, wenn...
4: Ja, und genau dafür wurde sie bei Miro-Turiz zur Hinrichtung ausgesetzt.
1: Macht es Ihnen Sorgen, dass sie auf dieser Liste steht?
4: Ich sorge mich, aber ich kann nichts dagegen tun. Allerdings glaube ich auch, dass wir nicht darüber schweigen können.
1: Wer ist in diesem Fall der Teufel?
4: Seine Verkörperung.
1: Ja, natürlich.
4: Einer von ihnen ist Roman Zaitsev, soweit ich mich erinnere. Ein ewiger Feind von Faina, der das Mädchen wie ein Verrückter verfolgt. Er verfolgt ihr Leben, veröffentlicht Screenshots aus ihren sozialen Netzwerken, ihren Artikeln, ihren Werken. Das ist eine echte Besessenheit, wissen Sie, reine Besessenheit. Wie kann man in einem solchen Ausmaß und mit solchem Hass von einem Kind besessen sein? Was er schreibt, ist nicht normal.

0: Ein normaler Mensch würde nicht schreiben, dass Faina eliminiert werden muss, dass sie beseitigt werden muss. Einfach nur schreckliche Dinge eben. Denn Faina ist in erster Linie ein Kind. Und ein Kind so heftig zu hassen, weil es die Wahrheit sagt. Ein normaler Mensch könnte das nicht tun.
1: Das ist keine Überraschung. Sie ärgern sich über die Tatsache, dass sie es wagt, außerhalb der Ukraine zu schreiben. Würde sie in der Ukraine leben, könnte sie in Ruhe schreiben. Ansonsten hat sie gefälligst den Kopf unten zu halten. Sie wagt es, eine Meinung zu haben? Sie wagt es, diese Meinung öffentlich zu äußern? Dann ist sie selbst schuld.
2: Was hat man davon, auf dieser Liste zu stehen? Was bewirkt das?
1: Man verliert dadurch vieles.
2: Was zum Beispiel?
1: Vor allem Nerven. Denn, soweit ich weiß, gab es bereits einen Versuch, Faina zu töten.
2: Das ist also nicht...
1: Das ist kein Hirngespinst.
2: Das ist echt. Dieses Kind und seine Eltern müssen also wirklich um ihr Leben fürchten?
1: In der Tat.
2: Alle auf der Mirot-Woritz-Liste müssen sich also in Acht nehmen?
1: Ja, dafür gibt es allen Grund.
2: Ist es ein staatliches Projekt?
1: Nein, wobei offiziell ist es privat, aber in Wirklichkeit steht natürlich der Staat dahinter. Auch wenn uns alle internationalen Institutionen versichern, dass es ein privates Projekt ist, das Privatpersonen gehört, könnte man es verbieten? Nun, da der Server sich in den USA befindet, könnten sie es im Handumdrehen verbieten.
2: Dann stellt sich die Frage, ist das ein ukrainisches oder ein amerikanisches Projekt?
1: Offiziell wird es von Ukrainern geleitet. Aber in Wirklichkeit ist das natürlich das Werk amerikanischer Geheimdienste. Das ist eine ihrer Einschüchterungsmethoden.
3: Ich enthülle die Leute, die Menschen auf diese Liste setzen und berichte darüber, wie sie das machen und wer sie trainiert hat. Elliot Higgins und Eric Toller von Bellingcat waren es, die der Inform-Napalm-Gruppe beigebracht haben, wie man anhand von Bildern, Kameras und so weiter den Standort von jemandem bestimmen kann. Ein anderer Amerikaner, ein Ausbilder des FBI und der Homeland Security namens Andrew Aaron Weisberg, brachte ihnen bei, Menschen anhand von IP-Adressen geografisch zu lokalisieren. Es ist für sie also relativ einfach, an die Daten der Personen zu kommen, die sie auf die Liste setzen. Bellingcat hat ihnen nicht nur beigebracht, wie man Menschen findet, sondern auch, wie man auf Kameras aus beliebigen Städten zugreifen kann, in denen Videoüberwachungssysteme aufgestellt sind. Wenn man weiß, von wo aus eine Person startet, kann man ihren Weg durch die Stadt verfolgen. Und jetzt stellen Sie sich vor, wie diese Leute einem jungen Mädchen schaden können. Das ist unfassbar. Wir reden hier nicht einmal von einem Kind, das Politik machen will, sondern nur von einem Mädchen, das um Frieden bittet. Das ist die einzige Schuld, die sie trägt, und das zeigt, wie krank diese Leute sind.
0: Neigen die Amerikaner dazu, Gefahren zu übertreiben? Ja, aber nicht im Fall Mirot-Woritz. Denn leider sehen wir, welche Folgen und wie viele Tode Mirot-Woritz nach sich gezogen hat. Ich habe es selbst erlebt. Ich war mit Daria Dugina befreundet. Und als Daria ermordet wurde, erhielten wir die Nachricht innerhalb einer Stunde. Eine meiner ersten Reaktionen war es, meine Kollegen zu kontaktieren und zu fragen, was auf Mirot-Woritz passiert. Und genau in dem Moment, als wir nachschauten, erschien der Stempel mit der Aufschrift "eliminiert" auf ihrer Seite. Es ist also unfassbar, wie schnell sie über diese furchtbare Tragödie informiert waren. Oder waren sie vielleicht direkte Teilnehmer des Anschlags, eine Art Zwischenglied? Und wie viele weitere Journalisten wurden auf dieser abscheulichen Liste als eliminiert markiert?
4: Das erste Opfer von Mirot-Woritz war der ukrainische Schriftsteller Oles Buzina, der für seine unversöhnliche Haltung zum radikalen ukrainischen Nationalismus bekannt war, welcher immer mehr Züge des Neonazismus annahm. Es ist nicht bekannt, wer ihn ermordet hat, aber bevor es geschah, wurde seine Adresse auf Mirot-Woritz veröffentlicht.
5: Ein Kind, das auf einer Liste steht, einer europäischen Liste, die zu Gewalt aufruft. Das ist wirklich eine der schockierendsten Geschichten. Ich habe über diesen Konflikt an den Fronten berichtet und die Leichen an den Busbahnhöfen und auf den Märkten gesehen. Aber trotzdem ist das eine der schockierendsten Geschichten. Ein Kind steht auf einer Liste, die zu Gewalt aufruft. Und das ist in einem europäischen Land erlaubt. Ich denke, dass extremistische Webseiten und Extremismus in Europa nicht akzeptabel sind und von niemandem akzeptiert werden sollten. Und es liegt nicht im britischen, europäischen oder amerikanischen Interesse, dass ein Verbündeter von uns, die Ukraine ist im Grunde ein Verbündeter, eine Liste hat, die Gewalt gegen Kinder fördert. Das geht mir zu weit. Und ich denke, dass wir einige grundlegende moralische und ethische Standards brauchen und diese Website löschen müssen.
2: Ich glaube, dass die Ukraine absichtlich Fehlinformationen in unserem Internetsegment in Russland und im Donbass verbreitet hat, damit die Menschen große Angst vor der Miro-Tvorets-Website haben und einfach schweigen. Meiner Meinung nach ist Miro-Tvorets ein Projekt, das die Menschen davon abhalten sollte, das zu tun, was sie für richtig hielten. Faina ist eine von denen, die sich nicht einschüchtern ließen. Sie hatte Angst und machte trotzdem weiter, weil sie wusste, dass Angst eine Sache ist und die Pflicht eine andere. Menschen werden entweder als Feiglinge oder als Kämpfer geboren. Sie werden nicht im Laufe ihres Lebens dazu, sowas gibt es nicht. Entweder man wird so geboren oder nicht. Ein gewisser Anstoß verwandelt einen Menschen entweder in das eine oder in das andere. Und Faina ist eine Kämpferin. Sie hatte Angst, aber sie hat trotzdem weitergemacht, weil sie wusste, dass ihre Sache wichtig war.
6: Kann ihre Stimme wirklich etwas verändern?
1: Ich glaube schon. Trotz all meiner Skepsis und meines absoluten Misstrauens gegenüber allem, was mich umgibt, glaube ich, dass es in diesem Fall sozusagen noch eine Chance gibt. Und paradoxerweise ist die Chance, etwas im Ausland zu verändern, größer als hier.
3: Sie ist nicht der einzige Teenager auf dieser Liste und sie war auch nicht der erste Teenager darauf. Aber sie ist der einzige Teenager, der dort ist, weil sie sich für den Frieden eingesetzt hat. Ja, die Menschen, vor allem in Russland, sollten sich ansehen, was sie tut und sich selbst ein Bild davon machen, warum die Ukrainer so weit gegangen sind. Why it is that the
6: Ukrainians did this? Wie ist das Leben unter ukrainischem Beschuss?
4: Am Abend des 1. Juni, dem Tag der Kinder, steigen an den Gedenkstätten für die toten Kinder im Donbass hunderte von Papierlaternen in den Himmel.
6: Um den Weg für die Engel zu erleuchten. Schließlich ist es schwer, den Kindern, die diese Laternen fliegen lassen, zu erklären, warum diese Engel ihres kurzen Lebens beraubt wurden und ihnen die Chance genommen wurde, aufzuwachsen und Frieden in unserer Heimat zu erleben.
2: Wissen Sie, es gibt so ein Sprichwort. Wenn Menschen in den Krieg ziehen, kommen sie nicht als dieselben zurück. Sie kehren entweder als bessere oder als schlechtere Menschen aus dem Krieg zurück. So ist es auch bei Kindern. Durch den Krieg ist sie zu ihrem besten Ich geworden.
6: Jetzt können sie nur noch vom Himmel herabblicken und zusammen mit den Erwachsenen weinen, um ihnen Trost zu spenden.

0: Die Tatsache, dass unser Kloster direkt an der Frontlinie lag und 3 Jahre lang durchgehalten hat, ist sehr symbolisch.
1: Wir wissen, was Rapiers, was Minen und was Granaten sind. Wir wissen, wie sich ein Cäsar anhört, weil wir auch mit Cäsars beschossen wurden.
2: Hier ist der erste HIMARS gelandet. Das ist ein leerer HIMARS-Sprengkopf.
3: Serge, das ist ein Attribut unserer Zeit. Der Tod kann uns jederzeit einholen.
4: Wir haben nachts die Gräber ausgehoben und sie bestattet. In der Nacht war es sicherer.
5: Es ist wie ein Peitschenhieb, tut einem das Herz danach weh.
6: Mein Gott, wir hatten nicht einmal Brot.
1: Ihre Sache ist es zu zerstören, unsere zu erschaffen. Also werden wir erschaffen.
7: Der 11. September 2001 war ein Tag, der die moderne Welt veränderte. Diese apokalyptischen Fernsehbilder brachten die USA dazu, einen Krieg gegen den Terrorismus auszurufen.
8: Wir sind schon seit 20 Jahren in diesem Krieg.
9: Ich glaube, kaum ein Amerikaner bereut die Invasion Afghanistans, weil wir die Al-Qaida vernichten mussten. Wir hatten keine Wahl.
2: Aber dann fingen sie an, afghanische Dörfer und Häuser zu bombardieren und unsere Leute zu verletzen und zu töten. Als die Amerikaner gingen, haben sie alles zerstört, was sie nicht mitnehmen konnten.
7: Mehr als 2 Millionen Afghanen sind als Flüchtlinge in andere Länder geflohen. Sie versuchten, ihre Familien vor den Gräueltaten des Krieges zu retten.
2: In Afghanistan herrscht immense Gewalt. In unserem Land herrscht immenser Hunger. In Afghanistan wurde ein Vakuum hinterlassen.
10: Wenn das ein Ziel war, dann war es ein großer Erfolg.

0: Nastja, ein Angriff. Ich habe Angst, Nastja. Ich wurde getroffen, Nastja. Ich liege unter Trümmern. Nastja, hilf mir.
1: Die ersten Explosionen. Ich hörte ein Mädchen schreien. Unter den Trümmern hier liegt ein Mädchen. Bitte, holt sie raus.
2: Überall war Blut. Kinder, die bluteten und weinten und schrien.
3: Sie schrie und lief nach draußen. Dort war ein Junge, er legte seine Arme schützend um sie. Sie sagte, Mama, er hielt mich fest und küsste mich auf die Stirn.
0: Wer so etwas tut, ist die Saat des Teufels. Aber wir Russen, glauben an Gott. Wir sind Christen.
4: Es ist eine Katastrophe, eine wirkliche Katastrophe. Kein Kind sollte sterben müssen.

Mein Kampfgefährte und ich hörten eine Explosion. Eine gewaltige Explosion. Sein Rufzeichen war Malisch. Er wollte mit mir mitgehen. Ich sah eine Vertiefung und bin draufgetreten. Es war ein gewaltiger Schlag. Ich erinnere mich an den rauchgeschwärzten Himmel. Ich schrie, Malisch, Malisch. Er war etwa 5 Meter hinter mir. Er sagte kein einziges Wort. Und das war's. Ich lag da.

Mein Buch heißt genauso wie mein Blog, Der eiserne Mann. Wahrscheinlich ist es eine Anspielung auf eines meiner Lieblingswerke von Boris Polevoy, Der wahre Mensch über Maresjew. Dort geht es um einen echten Mann und bei mir um einen eisernen Mann, weil ich Beine aus Stahl habe.

0: Wo soll ich nur anfangen?
1: Junger Mann, entschuldigen Sie bitte. Ich würde Sie gern umarmen und Danke sagen. Ach, dass Sie Ihr Leben. Danke Ihnen.

Ich heiße Ilya Kasakov. Ich bin 31 Jahre alt. Ich wurde verletzt, als ich 30 war, und jetzt lebe ich noch immer damit. Ich bin Teilnehmer der speziellen Militäroperation, ein Schwerbehinderter. Ich finde, ich bin ein sehr fröhlicher Mensch und Vater einer wunderschönen Tochter. Auch das Märchen geht nun schlafen, um im Traum dich zu treffen. Wünsch ihm eine gute Nacht. Ich habe 2 Monate lang gedient, doch in meinem Buch nehmen diese flüchtigen Ereignisse rund 100 Seiten ein. An der Front herrscht ein anderer Alltag, ein anderer Rhythmus. Entsprechend geschehen dort viel mehr Dinge. An einem einzigen Tag erlebt man so viel wie sonst in einem ganzen Leben. Jeder Tag kann der letzte sein. Es kann jederzeit vorbei sein.

Bald werden viele Verletzte heimkehren. Einige werden ihre Angehörigen verlieren. Einige werden in ihrer Familie jemanden mit einer Behinderung haben, ohne Gliedmaßen. Ich will mit meinem Buch zeigen, dass es darin nicht nur um den Krieg geht, sondern auch um die Rehabilitation und die Liebe zum Leben.

Heute bin ich um 6 Uhr morgens aufgewacht. Ich wurde vom fröhlichen Zwitschern der Vögel geweckt und ertappte mich bei dem Gedanken, welch ein Glück, das hören zu dürfen. Vielen Menschen bleibt dieses kleine Wunder verwehrt. Ich bin mir sicher, hätte ich nicht meine Beine, sondern mein Gehör und noch schlimmer mein Augenlicht verloren, dann wäre mein Leben heute ein völlig anderes. Dunkler, härter, angstvoller. Manchmal stelle ich mir vor, ich hätte meine Arme verloren. Arme sind keine Beine, aber wie sollte ich dann meine Frau umarmen? Meine geliebte Tochter. Wäre das noch ein Leben? Ich glaube nicht, dass mich meine Beine noch glücklich machen würden.

0: Ich habe eine Menge unterschiedlicher Knieprothesen getestet. Aus den USA, aus England, aus Deutschland. Wir testen gerade eine in Russland hergestellte Knieprothese, die Kines 1. Das ist eine pneumatische Einheit mit elektronischer Steuerung.
1: Die Prothese reagiert auf Veränderungen im Gehtempo, in der Art des Gehens, passt die Steifigkeit an, indem sie eine große Anzahl von Signalen an die intelligente Komponente der Prothese, den Mikroprozessor, weiterleitet. Man kann den Mikroprozessor mit einer Servolenkung vergleichen. Wir alle fahren lieber ein Auto, bei dem sich das Lenkrad leicht und mühelos drehen lässt. Aus medizinischer Sicht, und das sage ich als Arzt, ist das Schwierigste überhaupt die Bewegung des eigenen Körpers durch Raum und Zeit. Gehen ist eine der komplexesten Leistungen unseres Körpers. Alles andere lässt sich mit Training erreichen.
0: Man kann im Fitnessstudio trainieren, man kann boxen. Da steckt ein sehr gutes Schloss, das dich im Falle einer Aktivität hält. Es lässt einen nicht fallen.
1: Unser Unternehmen ist im Bereich Bioengineering tätig. Wir haben IT-Spezialisten gefunden, die dem Knie beigebracht haben, wie man richtig läuft, also die Topologie der Bewegung. Sie haben den Quellcode geschrieben. Er ist gewissermaßen das Gehirn dieses Knies. Es waren unsere eigenen Programmierer. Um die Anwendung benutzerfreundlich zu gestalten, haben sie auch die mobile App entwickelt.
0: Was zeigt mir die App? Ich sehe den Akkustand, also wie lange ich noch laufen kann. Und ich sehe die aktuelle Steifigkeit des Zylinders. Sie bestimmt, wie schnell ich mich bewegen kann.
1: Das ist eine durch und durch russische Entwicklung mit unserem eigenen Metall.

Mein Auto ersetzt mir meine Beine. Ich fahre mit Handsteuerung, das ist extrem praktisch. Ich setze mich einfach rein und kann sofort losfahren. Lenken, bremsen, beschleunigen, das geht im Grunde mit einem Finger. Wir fahren in meine Heimatstadt Alushta. Ich betrachte die Krim eigentlich als meine Heimat, aber Alushta ist für mich noch mehr Heimat. Wenn man die Nachrichten aus dem Ausland hört, in denen die Krim als vorübergehend besetztes Gebiet bezeichnet wird, in denen von Menschenrechtsverletzungen die Rede ist und davor gewarnt wird, hierher zu reisen, und dann kommt man selbst hierher und sieht, wie das Leben pulsiert, wie viel hier gebaut wird, dann entsteht ein innerer Widerspruch. Ich bin ein eingefleischter Russe. Meine Verwandten leben überall, von Kaliningrad bis Wladiwostok, viele in Moskau und St. Petersburg. Dieses Land ist meine Heimat. Deshalb bin ich an die Front gegangen, um mein Land zu verteidigen. Ich hatte ja einen Eid geleistet. Nach meinem Magisterabschluss an der Universität habe ich meinen Wehrdienst in Sewastopol beim Marinekorps absolviert. Als dann die Krimbrücke in die Luft gesprengt wurde, was ich für einen Terroranschlag halte, wurde mir klar, dass meine Zeit gekommen ist.

wenn ich nicht in meinem jetzigen Zustand wäre, wenn ich keine Einschränkungen hätte, hätte ich mich bestimmt nie an ein Buch gesetzt. Und nicht, weil ich keine Lust oder keine Idee hatte, sondern einfach, weil ich ständig irgendwo hinlaufen würde.

Es wird dunkel. Im Winter wird es schon früh dunkel. Im Krankenzimmer brennt ein helles Licht. Das sollte nicht sein. Wir befinden uns ja praktisch an der Frontlinie. Der Feind könnte uns sehen und wir würden eine Überraschung erleben. Ich versuche, das Personal zu alarmieren, aber es kommt niemand zu mir. Sie trinken in aller Ruhe Tee, 10 Meter von mir entfernt, und sehe nicht einmal, dass ich meine noch schwache Hand hebe. Na gut, dann mache ich es eben selbst. Als ich diese Bilder sah, war es mir bewusst, dass ich mich nicht mehr im Kampf befand, sondern in einer medizinischen Einrichtung. Aber ich war dennoch völlig losgelöst von der Realität. Es war ein anderes Krankenzimmer. Das medizinische Personal flog auf Drohnen herum. Ich habe verstanden, dass ich nach meiner Verwundung im Krankenhaus liege, aber ich war mir noch nicht ganz bewusst, dass ich in Moskau bin. Ich war geistig noch an der Frontlinie. Ich dachte, dass der Feind uns immer noch beobachtet. Es war ein Grenzzustand. Als meine Verwandten, meine Frau, meine Schwester und meine Mutter zu mir kamen und sagten, Ilja, du bist in Moskau, konnte ich es nicht fassen. Wie konnte ich bloß in Moskau sein?

Ich liebe die Musikband Carol y Shoot. Als ich die Prothesen bekommen habe, schenkte mir ein Freund diese Sticker. Er sagte, ich solle sie aufkleben. Ich bedankte mich. Eine Art Dekoration. Schaut gut aus. Die Leute zeigen Interesse, wenn sie vorbeigehen. Auch Kinder. Ich mag die Reaktion der Kinder. Mama, Mama, schau, ein Roboter kommt. Dieser Mann ist ein Roboter. Ich mag solche Momente. Wenn ich Beine hätte, würde ich jetzt losschwimmen.

0: erwachsenen Schüler oft mit Kindern.
1: Почему?
0: Wenn wir zum ersten Mal gemeinsam unter Wasser tauchen und wieder auftauchen, spürt man diese kindliche Begeisterung, dieses Leuchten in den Augen, manchmal sogar Tränen. Die meisten Jungs, die hier rehabilitiert werden, kommen fast alle aus derselben Ortschaft. Dort gab es einige ziemlich harte Kämpfe.
2: Ich heiße Fedorovic Daniil Mikhailovic. Ich bin Teilnehmer der speziellen Militäroperation. Mein Rufzeichen ist Phoenix. Ich bin 45 Jahre alt, bin verheiratet, habe 3 Kinder. Nun, der erste Tauchgang war beängstigend. Wir bestehen zwar zu 80% aus Wasser, aber das ist kein gewöhnlicher Lebensraum für Menschen.

0: In späten 1990er Jahren träumten Alexander Bogatyrov und Galina Kravchenko, beide Tänzer am Bolschoi-Theater in Moskau, von einem Projekt, welches die Kunst der russischen Ballettschule im Ausland populär machen sollte.
1: Das Ziel der Bolschoi-Theaterschule war neben der Verbreitung der russischen Ballettkunst vor allem die Heranbildung von Bürgern und die Ausbildung von Fachleuten.
0: Alexander Bogatyrov und Galina Kravchenkes Traum von einer Ballettschule im Ausland erfüllte sich in der brasilianischen Stadt Joinville.
2: Ich möchte eine Tänzerin sein, die auch jene bezaubert, die von Ballett nichts verstehen.
3: Ich denke, dass das Ballett mir eine großartige und aufregende Zukunft bieten wird.
4: Ich möchte ins Ausland gehen und berühmt werden. Russland war mein größter Traum. Nach dem Schulabschluss ging ich zum Bolschoi-Theater in Moskau. Als ich den Ort betrat, dachte ich, das ist es, was ich machen will.
5: Ballett ist Liebe. Hier gehöre ich hin. Ich sehne mich nach dem Applaus. Ich sehne mich nach der Bühne.
6: Lautes Spielen. Der Balalaika ist ein offizieller Bestandteil der russischen Militärdoktrin.

0: absurd? Ans Absurde grenzt auch die Aussage Angela Merkels, dass hybride Kriegsführung offiziell Teil der russischen Militärdoktrin sei, was ebenfalls viele Leute wütend machte. Die Doktrin wird im Internet veröffentlicht und es findet sich kein Wort davon im Netz. Lassen Sie sich von Fakten leiten, nicht von Emotionen.
1: 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Kritisch bleiben.

0: Nach dem dritten Tauchgang fühlt man sich ruhiger. Das ist spürbar. Man merkt es sogar an den Luftblasen.
1: Er hat diese, wie man so schön sagt, Schwerelosigkeit gespürt. Er hat die Handlungsfreiheit gespürt. Sein Gehirn hat genau die Information verarbeitet. Im Wasser kann er alles tun, auch trotz fehlender Gliedmaßen.
0: Ich brauche niemandem etwas zu beweisen. Ich habe es schon bewiesen. Und ich habe meine Pflicht gegenüber meiner Heimat erfüllt. Ich lebe einfach das Leben, das ich früher gelebt habe, ohne dass es mir peinlich ist.
2: Hier bitte. Klicke einfach hier drauf. So, ich gehe jetzt zu den Jungs. Aber ich kann nicht schwimmen. Ich bin eine glückliche Oma. Super. Danke, Jungs. Ich war mal hier und da war auch ein Bischof dabei. Das ruft Respekt und Bewunderung hervor. Ich bin sehr... Danke euch.
1: Es sind Militärangehörige. Es sind ganz andere Menschen. Es gibt keinerlei Schwierigkeiten mit den Jungs. Im Sinne von, der Befehl wird angenommen und erfüllt. Mit ihnen zu arbeiten macht richtig Spaß.
0: Man sagt ja nicht umsonst, Bewegung ist Leben. Wissen Sie, mit den Behinderungen kommt auch die Erkenntnis, dass das Leben vergänglich ist und enden kann. Und man muss jede Sekunde davon nutzen.
1: Natürlich geht nicht jeder tauchen, aber viele fangen an, Sport zu treiben. Der eine schießt, der andere klettert. Wieder ein anderer fährt Ski oder geht joggen.
0: Sie stellten ein Team von Amputierten zusammen, um den Elbrus zu besteigen und fragten, wer mitgehen will. Natürlich habe ich mich gemeldet. Unsere Gedanken wirken sich auf unser Leben aus und alle Probleme sind nur in unseren Köpfen verankert. Wenn ein Mensch ein Ziel vor den Augen hat, sieht er keine Hindernisse.

Von der Foruskirche aus kann man den Weg nach oben nehmen. Aber ich bin noch nicht so weit. Es wird einige Zeit dauern, bis ich meine Prothesen beherrsche. Übrigens könnte ich ja auch klettern gehen. Warum nicht? Ich bin immer in die Berge gegangen. Ich habe gejoggt, bin in den Bergen gelaufen. Ich habe einen aktiven Lebensstil geführt. Also hatte ich nicht wirklich eine Wahl. Ich wusste, dass meine Prothesen gut sein werden.

0: Ich habe Ilja vor einem Jahr kennengelernt. Er hat Prothesen mit externer Stromquelle bekommen, die Mikroprozessor gesteuert sind. Es wurde eine sehr umfangreiche Arbeit geleistet, da er eine beidseitige Amputation im mittleren Oberschenkelbereich hat. Alles beginnt mit dem Abdruck. Hier ist er. Danach wird ausgegossen, bearbeitet und fixiert. Das ist die Anprobehülse. Die kommt zuerst auf die Füße, in niedriger Höhe, damit der Patient überhaupt aufstehen kann. Bei beidseitiger Amputation ist es immer schwieriger, die Prothesen anzupassen. Es treten Kopfschmerzen, Schwindel auf. Um das zu vermeiden, setzen wir die Prothesen zuerst in niedriger Position ein und heben sie dann schrittweise an. Es gibt eine Regel: Die Prothesen sollen zuerst 10 cm niedriger sein als die ursprüngliche Körpergröße.
1: Das Gehen auf Prothesen ist sehr arbeitsintensiv. Ich habe einmal überlegt, womit man das vergleichen kann. 1,5 Kilometer fühlen sich für mich jetzt wie 15 Kilometer an.
0: Er ist ein Kämpfer. Er hat sich nie entmutigen lassen. Er war immer bereit zu kämpfen. Und sein Ergebnis ist dementsprechend hervorragend.
1: Wenn ich Knie hätte, würde ich jetzt schon ohne Stücke laufen. Aber leider ist das nun mal so. Ich muss damit leben und meine neuen Stahlbeine meistern.
2: Haben Sie gewusst, dass er ein Buch schreibt?
0: Nein. Hoffentlich nicht über mich.
1: Die Medizin hat für mich alles getan, was sie konnte. Es liegt nun an meiner Willenskraft, an meiner Beharrlichkeit. An der Liebe zu meinen Verwandten, zu meiner Heimat, zum Meer, zum Himmel. Jeden Tag sollte man hinausgehen, in den Himmel schauen und sagen, ach Gott, wie sehr ich diese Welt liebe. Aber gleichzeitig sollte man nicht vergessen, sich zu verbessern, sich weiterzuentwickeln. In meinem Fall ist es das Gehen.

Ich bin auf eine Mine geraten, als ich meine Einheit unter Beschuss evakuiert habe. Keine Ahnung, warum die Mine dort war. Es liefen eine Menge Leute herum und ihnen ist nichts passiert. Aber ich hatte Unglück. Ich habe es geschafft, zwei Personen zu evakuieren. Dann bin ich auf diese Mine geraten. Den ersten Monat stand ich unter Schock. Später stellte ich nicht mehr die Frage, wie soll ich nur damit umgehen, sondern was soll ich nun tun?

0: Wenn man von russischen Innovationen in der Prothetik spricht, dann sind wir gemeint. Wir stellen Arm- und Beinprothesen für Menschen her, die Prothesen brauchen. Unter anderem für jene Jungs, die bei der speziellen Militäroperation verletzt wurden.
1: Die Möglichkeiten sind da. Die Tatsache, dass du einen Teil deines Körpers verloren hast, bedeutet nicht dein Ende. Ich habe Leute gesehen, die wahnsinnige Dinge ohne Arme und Beine machen. Und sie leben ein so erfülltes Leben, dass ich daneben fast unsicher wirke. Sie sind einfach großartig, da fehlen einem echt die Worte.
0: Die Osteointegration wird es ermöglichen, eine Prothese direkt in den Knochen eines Menschen zu implantieren. Diese Arbeit ist in unseren medizinischen Instituten in vollem Gange. Sobald es uns gelingt, das Problem zu lösen, dass Bakterien nicht durch diese externe Vorrichtung in den Menschen eindringen, wird diese Methode überall eingesetzt werden. Vielleicht nicht nur in Russland, sondern auch im Ausland. Wenn man geht, ändern sich die Schritte, sehen Sie das? Das System erkennt dabei genau den Beugungswinkel im Knie sowie den Winkel zwischen Unterschenkel und Oberschenkel. Zusätzlich erfassen wir, wie sich die Schultern und der Rücken der Person bewegen. All diese Infos helfen uns dabei, unsere mathematischen Algorithmen weiterzuentwickeln und das bionische Knie so intelligent wie möglich zu gestalten.

0: Es ist schön, dass es wieder zwei sind. Ich habe das Gefühl, ich habe wieder ein Bein. Und allgemein, naja, ich spüre zwar etwas Druck auf mein Knie, aber sonst ist es toll. Es macht alles von alleine. Das Wichtigste ist, sich nicht entmutigen zu lassen und geduldig zu sein. Wenn man sich Zeit nimmt, wenn man es vernünftig angeht, wird alles gut.
1: Eines Tages hat sich das Bild wie ein Puzzle in meinem Kopf zusammengesetzt und ich konnte mich ganz klar erinnern. Sein Rufzeichen war Malisch. Er war ein guter Kerl und wurde bei der Mobilmachung eingezogen. Er war kameradschaftlich. Er ging schweigend mit, stellte nicht einmal Fragen und ich stellte auch keine. Er ging einfach mit. Nach einer Weile hörte ich, wie Malisch nach mir rief. Da wusste ich, dass er am Leben ist und dass alles in Ordnung ist. Wie mir die Jungs später erzählten, versuchte er, etwa 10 Minuten lang per Funk Hilfe zu holen. Der Baradar, ein Vertragssoldat, der von Anfang an bei der speziellen Militäroperation dabei ist, war der Einzige, der zu uns rannte, um zu helfen. Er geriet ebenfalls auf eine Mine, genau wie wir. Ich erinnere mich nicht an das Feldlazarett, aber der Kommandant erzählte mir später, dass man bei Malisch auf dem OP-Tisch die Tourniquets entfernt habe. Leider konnten sie ihn nicht mehr retten. Anfangs habe ich mir lange Zeit die Schuld an ihrem Tod gegeben, vor allem an dem Tod von Malisch. Ich denke, das Schicksal, das Universum hat mir eine zweite Chance gegeben.

0: Manchmal habe ich keine Inspiration. Ich klappe meinen Laptop auf und schließe ihn wieder. Dann rühre ich ihn 2 Tage lang nicht an. Und manchmal ist es ganz anders. Ich setze mich hin und schreibe Kapitel für Kapitel. Es ist wie ein Strom, der durch mich fließt. Es war ein warmer Herbsttag, der 14. Oktober. Für die orthodoxen Bürger unseres großen Landes ist das ein großer Feiertag, der Schutz der allerheiligsten Gottesmutter. Damals wusste ich es noch nicht, aber dieser Tag wurde auch für mich bedeutsam. An diesem Tag haben meine Frau und ich geheiratet. Und obwohl die Ehe in einer staatlichen Einrichtung eingetragen wurde, habe ich das Gefühl, dass diese Ehe im Himmel geschlossen wurde. Hallo, meine Liebe.
1: Ja.
0: Bist du jetzt frei geworden? Okay, wir sind gleich da. Gut. Okay, wir sind gleich da. Das Standesamt, in dem wir geheiratet haben, ist für mich ein ganz besonderer Ort. Unsere Entscheidung zu heiraten war sehr spontan. Wir haben sie noch am selben Tag getroffen. Wahrscheinlich war sie die treibende Kraft dahinter. Eigentlich hatte ich mir einen klassischen Antrag vorgestellt, mit Blumenstrauß, einem Ring, all dem. Doch sie sagte nur, lass uns heiraten, damit du in den Krieg ziehst und weißt, dass eine Frau auf dich wartet. Das Kind kam dann während unserer Ehe zur Welt. Dieses Buch wird meine Autobiografie sein, eine Geschichte, aus der jeder, der sie liest, etwas lernen kann. Sie erzählt, was ich durchgemacht habe und wohin mich mein Weg geführt hat, ohne dass ich je meine Menschlichkeit, meine Lebensfreude verloren habe. Ich bin ein sehr glücklicher Mensch, denn mein Leben ist erfüllt, weil ich liebe und geliebt werde.

0: da in Russland angestellt haben und wie die Russen sich hier aufgeführt haben. Also völlig konträr. Und der Russe kam denn praktisch, der hat als erstes Gulaschkanonen aufgestellt und hat an die Bevölkerung Essen verteilt.
1: Wir haben uns nie verständigen in dem Sinn, aber sie hatten uns eingeladen zu Suppe und Brot. Und da braucht man keine Worte.
2: Wir haben gesehen, das waren ganz andere Menschen, als wie die da auf dem Plakat da gewesen sind. Weißt du, das ist das.
3: Kann das heute nicht nachverfolgen, wenn man wieder zur Kriegstüchtigkeit aufruft.
4: Ich wollte einfach der russischen Bevölkerung sagen, wir haben es nicht vergessen und wir möchten eigentlich in Frieden leben. Und Frieden ist das Einzige, was zählt, ist Frieden. Да. Спасибо вам большое.

0: Ich denke, das chinesische und das russische Eiskunstlaufsystem sind völlig unterschiedlich. Bei uns wird das sehr ernst genommen, auch wenn es nur ein Hobby ist. Wenn man nichts aufzwingt, sondern etwas Gutes hinzufügt, entsteht eine sehr gute Mischung.
1: Anfangs hatte sie sogar Angst, einfach nur zu springen. In dieser Sportart kann man erst nach Hunderten oder sogar Tausenden erfolgloser Versuche, eine bestimmte Bewegung auszuführen, Erfolg haben.
2: Ich habe sogar einen Beitrag in den sozialen Netzwerken geteilt und geschrieben. Sie hat es geschafft.
3: Das ist unsere erste Auslandsreise. Wir fahren nach Moskau und St. Petersburg. Wir freuen uns schon sehr darauf.
0: Für mich ist das eine Verantwortung, denn sie lernen bereits Russisch. Ich versuche, den chinesischen Kindern einen Teil unserer grenzenlosen russischen Denkweise näher zu bringen.

Liebe Zuschauer, ich begrüße Sie ganz herzlich bei einer weiteren Folge Alexander von Bismarck, Realpolitik mit Alexander von Bismarck. Und heute sprechen wir natürlich über den G7-Gipfel. Trump ist dabei. Und wir erinnern uns auch an den 22. Juni 1941, wo 3 Millionen Soldaten angefangen haben, die Sowjetunion gegen die Sowjetunion zu marschieren. Aber wir kommen zunächst einmal zur NTV. G7 wollen Ukraine-Verhandlungen wieder in Gang bringen. Nach Ende des Iran-Konflikts kann man sagen, ist noch kein Ende, aber sie haben sich ja schon verständigt, wie man verhandeln soll. Das heißt, Trump hat Druck gemacht aus seiner Sicht, dass das jetzt möglichst schnell aufhört. Und man sieht, dass, egal wie man über Trump redet, man sieht, er macht überall Druck und erreicht auch mit diesem Druck etwas. Natürlich verschickt er seine Verhandler überall hin, dass die auch dort vor Ort möglichst schnell reden und was auch immer dabei rauskommt. Viel besser reden miteinander, Diplomatie machen, als Bomben und Gewehre schießen auf Menschen, wo Menschen sterben. Lieber reden Sie und trinken gemütlich und sprechen miteinander. Das ist das, was auch wahrscheinlich der bessere Weg ist im Ukraine-Krieg. Dass man mehr miteinander redet. Und vielleicht ist dies ja jetzt auch ein Punkt, dass eben dieser G7-Gipfel vielleicht für Trump nochmal ein Anstoß war. Er hat ja mit Putin und auch mit Zelensky gesprochen, dass hier eine Bewegung reinkommt. Wir wünschen uns das alle. Vor allen Dingen die Menschen wünschen sich das. Die Politik leider nicht. Die ist immer noch in einer aggressiven Haltung. Wir kommen nachher zu einigen Äußerungen, wo die gar nicht gehen. Eine Aufrüstung der Sprache. Deshalb, weil das so wahnsinnig wichtig ist, miteinander zu reden. Bin ich mit meinem Freund Michael von der Schulenburg aus dem Europäischen Parlament und mit Ruth Firmenich, auch ein Mitglied aus dem Europäischen Parlament, nach Moskau geflogen. War letzte Woche da. Wir haben miteinander gesprochen mit vielen Offiziellen. Weil wir haben gesagt, wir brauchen endlich diese Kontakte unterhalb der Regierungsebene zwischen den Parlamentariern, zwischen Militär. Wir brauchen Menschen, die auch was sagen können, auch verantwortlich sind in ihren jeweiligen Bereichen. Und wir brauchen diese Gespräche, entweder in Deutschland oder in Russland, wie auch immer geartet, wo wir zusammenkommen mit einer kleinen Gruppe von Menschen, die der Regierung zeigen, dass man verhandeln kann. Das ist ja das Allerwichtigste. Wir haben mit Karaganov gesprochen, wir haben mit Gromyko gesprochen, wir haben mit vielen in Russland gesprochen, die auch Einfluss haben und die zumindest Berater sind oder Analysten sind. Der Chef vom Waldai-Club. Wir haben eins bekommen, dass wir ernst genommen worden sind, aber wir haben auch gesehen, dass die russische Seite genau guckt, was wir in Deutschland gegenüber Russland formulieren. Und das ist natürlich aus unserer Regierung und unserer Bundeswehr fürchterlich schlimm, ganz schlimm, weil es eine Aufrüstung der Sprache ist. Und das ist genau das. Wir wollen eine Abrüstung der Sprache. Wir wollen, dass man friedlich miteinander redet und dass man sich respektiert. Das ist das Erste. Und dass man auch zuhört. Und dass man auch versteht, was die andere Seite will. Das sind die drei Dinge, die Michael von der Schulenburg immer wieder gesagt hat. Das sind die drei wichtigen Dinge, die bei Verhandlungen oder bei Gesprächen, um Vertrauen aufzubauen, gerade für Konfliktparteien wichtig sind. Und er, der 34 Jahre bei der UNO diese Friedens- und Kontaktgespräche geführt hat, der weiß Bescheid, wie das funktioniert. Und ich durfte das live miterleben, wie er auch mit den russischen Offiziellen gesprochen hat. Das war sehr angenehm zu sehen, wie einfach das alles geht.
Ich habe natürlich auch schon länger zu diesen Menschen Kontakt in Russland. Und man kann nur diesen Konflikt mit Gesprächen beenden. Nichts ist schlimmer, wenn die eine oder andere Seite verliert, weil dann wird alles diktiert. Deshalb ist ein Friedensvertrag viel, viel wichtiger, weil das gibt mehr Stabilität, als wenn irgendeiner siegt. Und in einem Krieg siegt eigentlich nie jemand, weil es sterben immer Menschen, es sterben immer junge Menschen. Und das ist genau das, was wir nicht wollen. So, wir kommen dann zur Bild-Zeitung. Joschka Fischer geht auf seinen Altkanzler los. Naja, die Überschrift ist natürlich ein bisschen provokant. Natürlich kennt der Schröder noch nach wie vor unseren ehemaligen Bundeskanzler Gerhard Schröder. Und er sagt, man hat mit Trump nicht zu reden. Das wundert mich, dass er als damaliger Außenminister eigentlich so redet, weil er ist früher auch in alle Kriegsgebiete gefahren und hat auch mit anderen gesprochen, haben auch einen völkerrechtswidrigen Angriff gegen Jugoslawien damals gefahren. Also das ist nicht, gibt immer nicht nur eine Seite. Man muss alle Seiten hören und man muss sehen, was eigentlich auch in der westlichen Welt passiert. Und wir sehen nur, dass Trump, und das erwähnt er natürlich so im Nebensatz, aber wir merken das, dass auch gerade die USA genau guckt, wie viel Soldaten brauchen wir noch in Europa. Das heißt, sie ziehen sich langsam, aber sicher aus Europa zurück, aus Westeuropa zurück. Auch wenn sie vielleicht in Polen es wieder ein bisschen mehr stationieren. Aber wir merken das doch, weil Deutschland nicht immer der gute Partner für die USA war, dass Trump sagt, dann ziehe ich eben halt ein paar mehr Soldaten. Bitte, nimm die Waffen gleich mit. Nimm die Atomwaffen gleich mit. Wir brauchen das nicht. Das sind nur Ziele für Fremde, die, wenn es um einen Konflikt gab, massiven Konflikt, immer die ersten Ziele sind. Und die brauchen wir hier in Deutschland nicht. Wir brauchen langfristig den Frieden. Wir brauchen nicht solche Waffen. Wir müssen nicht hoch aufrüsten. Wir müssen uns verteidigen. Aber dafür brauchen wir diese ganzen Waffen nicht. Das ist alles, die Atomwaffen löschen einfach alles aus. Also brauchen wir auch keine Atomwaffen in Deutschland. Abziehen damit. Könnt ihr gleich mitnehmen. Ich helfe euch gerne dabei, wenn ihr das braucht. Ja? Und die USA kann auch noch mehr Soldaten mitnehmen. Woanders hin brauchen wir nicht in Deutschland. Wir sollten eher mehr in die Neutralität gehen, als in diese aggressive vorderste Linie, die wir immer wieder formulieren. Unvorstellbar. Verstehe ich nicht. Habe ich auch gar kein Verständnis für. Wir haben durch die zwei Weltkriege, sollten wir eigentlich genug davon haben und nicht immer in der ersten Reihe stehen. Die zweite und dritte Reihe würde uns auch ganz gut zu Gesicht stehen. Und ich glaube, die Welt verändert sich im Augenblick ganz massiv und ganz schnell. Also wir müssen nur auf,

Geburtstag, zum 80. Geburtstag angerufen und hat ihm gratuliert. Und die haben fast eine Stunde telefoniert. Natürlich geht es da nicht nur um Floskeln, herzlichen Glückwunsch und also, sondern um ganz konkrete Interessen. Das sind zwei Länder, die haben klare Interessen. Sowohl Russland als auch die USA. Ja, die sprechen über ihre Interessen. Das geht nicht, um sich gegenseitig zu bestreicheln, sondern wie kriegen wir was hin? Wir haben, das sind unsere Vorstellungen und die andere Seite sagt, das sind unsere Vorstellungen. Das ist genau das, wo es in der Politik, es geht nicht um Moral. Es geht nicht um Moral, wie unsere Regierung das immer wieder bringt. Nein, es geht um klare, handfeste Interessen, die Russland hat und die die USA haben. Und natürlich reden sie darüber, wie kriegen wir das hin, so dass wir nicht aufeinander knallen. Und ich finde das gut, dass, und deshalb frage ich mich immer, warum telefoniert nicht der deutsche Bundeskanzler mal einfach mit Putin? Putin hat es bisher nie abgelehnt. Man sollte es doch mal ausprobieren. Warum? Man kann doch unsere Interessen sagen, dass wir Frieden in Europa haben wollen. Natürlich, das sind unsere Interessen, gar keine Frage. Aber das wird ausgegrenzt, das wird ausgeschlossen. Trump macht das. Trump redet mit jedem, fährt auch zu jedem hin. Und das ist das, wo man über Trump reden kann, wie man will. Dass das im Vordergrund steht und dass man sagt, wir müssen hier eine Lösung finden. Und er schickt ja seine Verhandler, schickt er wieder nach Russland. Und vielleicht ist das, hat er jetzt wieder mehr Zeit, weil er sich so ausschließlich mit seinen Vermittlern um die Iran-Geschichte gekümmert hat, dass jetzt endlich mal wieder Zeit ist, auch für den europäischen Konflikt zu sorgen, der für uns natürlich ganz besonders wichtig ist. Und wir sehen, die EU ist überhaupt nicht in der Lage, in irgendeiner, die sprechen über Diplomatie, ja, weil sie unter sich reden, ja, und dann sagen, ja, die Diplomatie muss an. Die haben noch keinen einzigen Schritt in Richtung Diplomatie gemacht. Unvorstellbar. Unvorstellbar. Dabei alle Verträge, die wir als Deutsche auch unterschrieben haben, heißt in erster Linie Konflikte lösen mit Diplomatie und Verhandlung und nicht auf irgendeinem Schlachtfeld und mit irgendeiner hochgerüsteten Sprache gegen andere Länder. Aber das ist wahrscheinlich vorbei. Wahrscheinlich haben Sie alle diese Verträge vergessen oder Sie kennen die gar nicht. Haben Sie ja selber gar nicht unterschrieben, aber Sie sollten sie mal lesen. Vielleicht wird dadurch eins deutlicher, die UN-Charta, der Vertrag von Paris, der 2+4-Vertrag, die sollten alle in ihrer Schublade unter dem Kopfkissen haben, wenn sie überhaupt in Konflikt, gerade in Europa, darüber nachdenken, wie kriegen wir das vorbei. So, wir kommen dann zur nächsten Schlagzeile. Berliner Zeitung. EU schlägt neues Sanktionspaket vor. Banken, LNG-Tanker und erstmals Fisch im Visier. Das muss man sich wirklich auf der Zunge zergehen lassen. 21. Sanktionspaket. Die vorherigen 20 haben Russland bisher nicht in die Knie gezwungen, so wie Baerbock damit anfing. Unsere Außenministerin Baerbock damals hat gesagt, wir werden Russland in die Knie zwingen. Und wir werden Russland isolieren mit diesen Sanktionspaketen. Ich glaube, wir müssen alle nur lachen darüber. Kein einziges Sanktionspaket hat Russland isoliert, hat Russland in die Enge getrieben, hat Russland in irgendeiner Form Stärke genommen. Die waren ja schon 5-mal am Boden. Auf einmal kommen wieder Waffen, die keiner weiß woher. Die sagen, ja, die können eigentlich gar nicht mehr. Die Wirtschaft ist kaputt, aber angreifen tun sie die NATO sowieso. Deshalb müssen wir uns ja so vorbereiten. Man widerspricht sich komplett. Völlig daneben, diese ganzen Sanktionspakete, machen wir uns nichts vor. Der Deep State aus den USA schickt uns diese Sanktionspakete gegen uns selbst. Weil die wollen nicht, dass wir einfach wieder hochkommen und vielleicht uns sogar noch mit Russland verbünden. Es ist unglaublich, was hier eigentlich abläuft. Und man sieht es ja, jeder riecht es doch mittlerweile förmlich, dass diese ganzen Sanktionspakete gegen die eigene

Bevölkerung laufen, gegen die Wirtschaft laufen, ganz massiv. Und jetzt will man das Ganze noch verfeinern und noch mehr. Und dann wird es sogar noch, ja, jetzt geht es auch noch um die Fische, die Fischerei. Und ja, das geht ja gar nicht. Also wir dürfen dann keinen Fisch mehr importieren aus Russland und wir dürfen keinen Fisch mehr an Russland exportieren oder irgend so etwas. Merken wir nicht, was haben wir da eigentlich für Leute sitzen, die uns vertreten sollen? Unglaublich, unglaublich, unverständlich. Und man kann nur sagen, abwählen solche Leute, abwählen. Die haben da nichts mehr zu suchen, die gegen uns arbeiten und nicht für uns arbeiten. Demokratie heißt, wir wählen Menschen, die für uns arbeiten sollen und Schaden von unserem Volk abwenden sollen. Und das tun sie nicht. Genau das Gegenteil passiert. Also müssen wir solche Leute abwählen. Wir brauchen sofort Neuwahlen. So, wir kommen dann zur Bild-Zeitung. Ich mag das eigentlich nicht vorlesen. Es ist einfach nur noch widerlich. Unglaublich. Ich lese es trotzdem vor. Deutscher Luftwaffenchef warnt Putin, wir sind bereit, heute Nacht zu kämpfen. Leute, was ist das für eine Sprache der Bundeswehr? Unserer Bundeswehr, die anfängt, eine Sprache zu sprechen gegenüber anderen Ländern? Wir kommen und wir können kämpfen und wir machen und wir sind in der Lage. Wir sind sowieso nicht in der Lage. Wir haben gar keine Menschen mehr. Wir haben gar keine Soldaten mehr. Aber wir drohen. Wir drohen letztendlich anderen Ländern. Wir kämpfen bis aufs Blut. Unvorstellbar. Und dann kommt auch noch, ich will mal nicht, dass ich was Falsches sage, Generalleutnant des Heeres der Bundeswehr spricht zu den Unternehmen, was wir machen sollen, wenn wir im Krieg sind. Und der formulierte all das schon, als wenn wir im Krieg sind. Ja, wir müssen aufpassen. Wir müssen ja sehen, wo wir die Verwundeten unterbringen. Und wir müssen sehen, dass wir die Krankenhäuser nutzen für die Verwundeten und die dann operiert werden müssen. Dann müssen andere Operationen zurückgestellt werden. Aber die sollen auch noch laufen. Wir fangen an, über ein Szenario nachzudenken, was, glaube ich, komplett kontraproduktiv in der Bevölkerung ist. Man kann doch nicht jetzt, es wird uns eingeredet, als wenn wir wieder in den Krieg hineinschlittern sollen. Sag mal, merken wir eigentlich nicht, was wir teilweise für Lügen vorgesetzt bekommen? Denn ich will euch genau diesen Mann, der diese Lügen unserer Bundeswehr aufdeckt. Die Geheimdienstinformationen sind ja da, dass Russland uns jetzt überfällt und dass die NATO überfallen werden soll. Der US-General und oberste NATO-Oberbefehlshaber widerspricht in Berlin ganz komplett. Er sagt, Russland sucht keinen Konflikt. Er sagt, Russland sei nicht auf einen Konflikt mit der NATO aus. Das ist ja genau der Widerspruch zu dem, was unsere Bundeswehrleute sagen. Sag mal, und das sagt der oberste NATO-General. Wer lügt denn hier? Wer sagt denn hier die Unwahrheit? Ich glaube, das, was hier abläuft, ist alles so massiv gesteuert und wir leiden drunter als Menschen und wir sollen dort hineinlaufen in einen Konflikt, den wir alle nicht wollen. Und hier passt natürlich ein tolles Zitat, das muss ich natürlich wieder bringen, von Otto von Bismarck. Und ich darf dieses Zitat toll wieder vorlesen. Lügen können Kriege in Bewegung setzen. Wahrheit hingegen kann ganze Armeen aufhalten. Das ist das. Das heißt, wenn uns jeden Tag vorgelogen wird, dass Russland uns angreifen will und alle Anzeichen stehen dafür und die Geheimdienste sagen das alles, wird uns diese Lüge so vorgegaukelt, dass wir als auf einmal angreifen müssen, weil wir den Erstschlag ja natürlich machen wollen. Also es ist schon unvorstellbar, wie hier mit Worten und auch mit Taten, indem man natürlich in die Unternehmen geht, das erzählt und was ihr, und ihr müsst aufpassen, wir brauchen natürlich, weil die Soldaten an der Ostfront sind und wir müssen

alle durch. Und man hört ja auch Warschau und Berlin, so eine Bahnlinie gelegt werden, die schnell Menschen von Berlin nach Warschau bringen soll. Und was sagt Wadephul, unser Außenminister? Naja, damit man auch schnell Truppen verlegen kann. Leute, alle Infrastrukturmaßnahmen werden zurzeit ausgerichtet auf Militär, auf West nach Ost. Es ist eigentlich schlimm. Es wird nicht mehr an uns Menschen gedacht, wir die Infrastruktur brauchen. Nein, es wird nur noch an Militär gedacht. Und es wird das ganze Geld für Militär ausgegeben und für sonstigen Schwachsinn, den wir alle nicht brauchen. Wir brauchen endlich das Geld in Deutschland bei unseren Menschen, bei unserem, die letztendlich genauso ihre Rente haben wollen, die genauso behandelt werden wollen im Krankenhaus und nicht, dass alle anderen davon profitieren und wir Menschen nicht. Wir kommen dann zu dieser Geschichte. Wir haben ja den 18. Juni 1887 gehabt, wo Otto von Bismarck den Rückversicherungsvertrag mit Russland geschlossen hat. Und warum hat er das geschlossen? Weil man natürlich einen Nicht-Angriffspakt wollte mit dem größten Land der Erde. Und man sagte, die müssen Freunde sein. Und er hat das natürlich, er hat die Russen als Freunde betrachtet, als er preußischer Gesandter in St. Petersburg war und hat gesagt, das sind tolle Menschen, freundliche Menschen, die nehmen einen auf, die sind so, so herzlich, gegen die kann man und sollte man auch keinen Krieg führen, weil man sowieso nicht gewinnt. Er hat das verstanden und er hat gesagt, wir brauchen hier eine tolle Zusammenarbeit. Und der Einzige, die Einzigen, die das eigentlich, ich war damals sehr skeptisch mit Egon Bahr, mit Willy Brandt und dann auch mit Gerhard Schröder, dass die das so hinbekommen. Aber sie haben es geschafft. Sie haben die Brücke wieder gebaut zwischen West und Ost. Sie haben den Kalten Krieg überwunden, indem sie immer mehr auch Gespräche geführt haben. Und man hat auch gesehen, man konnte mit den Russen sprechen. Und Gerhard Schröder hat mit Putin zusammen den Petersburger Dialog aufgebaut. Man hat gesprochen, war nicht immer einer gleicher Meinung, aber man hat sich respektiert. Man hat auch dem anderen zugehört. Und das war wichtig. Und wir haben Geschäfte zusammen gemacht. Die wirtschaftlichen Beziehungen waren sensationell. Wir bekamen günstiges Gas aus Russland. Unsere Wirtschaft boomte. Wir konnten exportieren. Wir waren konkurrenzfähig. Was macht man heute? All das dreht man wieder kaputt. Und wenn man mal überlegt, was Otto von Bismarck damals 1887 gemacht hat, hat vor kurzem der Außenminister von Russland, Lavrov, und auch Putin haben der NATO und der EU einen Nicht-Angriffspakt vorgeschlagen und haben gesagt, diesen Nicht-Angriffspakt, den wir unterschreiben wollen, werden wir auch in den Sicherheitsrat der UN geben, weil es dann internationales Recht wird. Was macht die EU und die NATO? Schiebt beides beiseite. Genauso wie es 2021 vor dem Einmarsch in die Ukraine war, in dem Putin sowohl der NATO als auch dem damaligen US-Präsident Biden einen Brief schrieb und sagt, wie können wir endlich Minsk II, diese Vereinbarung, besprechen? Wie können wir diese Frage lösen? Und sowohl die NATO als auch der damalige US-Präsident Biden haben das vom Tisch gewischt und haben gesagt, wir reden nicht. Und all solche Punkte sind es gewesen, die natürlich die Situation gebracht haben, die wir heute haben, weil Menschen sich verweigern, um miteinander zu sprechen. Und deshalb ist das umso wichtiger, dass man miteinander spricht. Und es ist eigentlich noch ein tolles Zitat von Otto von Bismarck hier anzubringen. Und er hat das gesagt, wenn Preußen und Russland in einem Bündnis zusammenstanden,

ging es den Ländern gut und Europa. Wenn irgendwelche Kräfte auf dieser Welt es geschafft haben, dass beide Länder in Konfrontation gegeneinander gestanden haben, war es eine Katastrophe für beide Länder und für Europa. Das heißt, wenn Außenkräfte darauf einwirken, dass Deutschland und Russland keine guten Beziehungen haben sollen, dann ist das natürlich für Europa, für ganz Europa, wo natürlich Russland dazu gehört, ist das eine Katastrophe. Und wir sehen es. Man hat es geschafft. Man hat uns auseinanderdividiert. Und wir sehen, die Regierungen in Europa begreifen das gar nicht, in der EU. Die begreifen gar nicht, was hier passiert. Und deshalb, wo bleibt die Diplomatie? Das ist das entscheidende Wort, dass wir endlich mal wieder uns darauf besinnen, dass wir Diplomatie machen müssen. Ich komme jetzt zum letzten Punkt. Es gibt eine Buchpräsentation. Das Buch heißt Dankbarkeit, die ein Leben wird. Es gibt ein Buch, was herausgebracht worden ist, eigentlich zum 80. Jahrestag im letzten Jahr des Kriegsendes, hat man Deutsche gefragt, wie seid ihr eigentlich von den Soldaten damals behandelt worden? Wie seid ihr eigentlich begleitet worden nach dem Zweiten Weltkrieg, als die Russen in Berlin waren und Berlin besetzten? Was für Kontakte hattet ihr mit den russischen Menschen? Waren die positiv oder negativ? Und das sind Zeitzeugen, das sind Berichte von Menschen, die was geschrieben haben und gesagt haben, wie sie mit den Soldaten, mit den russischen Menschen in Kontakt gekommen sind. Und das soll gerade in diesem Jahr an den 22. Juni 1941 erinnern, wo 3 Millionen Soldaten gegen die Sowjetunion marschiert sind. Und sie wollten die Menschen in der Sowjetunion vernichten. Sie wollten sie auslöschen. Es sind 27 Millionen Sowjetbürger gestorben in dem Zweiten Weltkrieg. Das sollte doch mal uns als Deutschland mal daran erinnern. Haben wir keine Erinnerungskultur mehr, dass wir darüber nachdenken? Solche Kriege sind doch unglaublich, wo Menschenleben vernichtet werden. Das brauchen wir nicht. Wir brauchen endlich, und das wünsche ich unseren nächsten und neuen Generationen, dass wir endlich die Konflikte aus Europa herauslassen, dass wir reden miteinander, feiern miteinander, saufen miteinander, dass wir lachen miteinander. Das ist wichtig. Wir brauchen endlich in Deutschland, von Deutschland aus wieder Diplomatie. Wir brauchen die offensive Gespräche mit unseren Menschen in ganz Europa. Darauf würde ich mich sehr freuen. Danke, dass Sie wieder heute dabei waren. Und ich würde mich freuen, wenn Sie das nächste Mal wieder einschalten, wenn es darum geht, Realpolitik mit Alexander von Bismarck.

0: Margo und Ilja machen sich wieder auf den Weg.
1: Du hast doch bestimmt irgendwas vor.
2: Ich schlage vor, wir fahren irgendwo hin. Wir waren im Sommer unterwegs, dann sollten wir auch im Winter reisen.
0: 5500 Kilometer mit dem Auto, von Moskau bis zum Baikalsee.
2: Augen zu, 2, 3.
0: Auf dem Weg dorthin erwarten sie neue Bekanntschaften, überraschende Erkenntnisse und Abenteuer.
3: Prima, ich mache euch heute zu Knödelfeen.
1: Oh, du bist heute eine Knödelfee.
0: Das ist das wahre Russland, wie sie es mit eigenen Augen sehen sollten.
1: Hier fängt Sibirien an.
2: Hurra!

0: Das Ermittlungszentrum UKR Leaks, dessen Leiter ich bin, führt journalistische Ermittlungen durch, um die Kriegsverbrechen des Kiewer Regimes aufzudecken. Einer meiner Schwerpunkte sind die Operationen der ukrainischen Geheimdienste. Ich kenne ihre Methoden in- und auswendig. Ich weiß, wie sie vorgehen. Als ich von den Aktivitäten des sogenannten russischen Freiwilligenkorps hörte, weckte das meine Neugier. Was ist das für eine Organisation? Wer leitet sie? Wer finanziert sie? Und was für Ziele verfolgt sie?
1: Wow. RT behaupten, Händewaschen sei wenig hilfreich gegen Covid-19.
2: Wirklich.
3: Leider löste diese falsche Meldung der Bild-Zeitung zwar Emotionen, aber keinen gesunden Menschenverstand aus. Doch es war Professor Bob Arnett, der gesagt hat: Sie können sich den ganzen Tag lang die Hände waschen, doch Sie werden trotzdem das Coronavirus bekommen, wenn jemand in Ihrer Nähe hustet. Lassen Sie sich von Fakten leiten, nicht von Emotionen.
2: RT.de. Kritisch bleiben.

0: Gehen wir. Das sind unschuldige Zivilisten. Prozent von ihnen wurden durch die Kämpfe getötet. Und leider bekommen wir neben Opfern mit Verletzungen durch Minenexplosionen auch sehr viele Verwundete mit Schusswunden aus Selidowo.
1: Hingerichtete?
0: Ja, Hingerichtete.

0: Die nächsten 3 Tage bleibt das Wetter genauso.
1: Klasse.
0: Ich glaube, Drohnen können bei diesem Wetter nicht fliegen. Viele Leute haben sich geweigert, Seredovo zu verlassen. Sehr viele sind geblieben. Früher, also zum Beispiel 2022 in Mariupol, haben wir Situationen gesehen, wo die Autos von Leuten zerschossen wurden, die nach Donetsk fliehen wollten. Die ukrainischen Territorialverteidigungstruppen haben das getan. Und wir haben viele zerschossene Autos gesehen. Es gab in Mariupol keine Evakuierung. Und was dort los war, war ein Albtraum. Und in Seredovo haben wir zum ersten Mal gesehen, dass Leute erschossen wurden, die sich geweigert haben, evakuiert zu werden. Die ukrainische Armee hat sie dafür bestraft. Einige von ihnen erzählten, wie ihre Familienmitglieder hingerichtet wurden. Einige wurden mit Gewalt verschleppt und konnten fliehen. Wir haben 70 Leichen von Menschen gefunden, die hingerichtet wurden. Das ist ein Verbrechen, ein Kriegsverbrechen, ein Massaker.
1: Diese Leiche wurde aus dem Bezirk Seredovo hierher gebracht. Ein unidentifizierter, männlicher Zivilist, ohne Ausweis, mit persönlichen Gegenständen und Schlüsseln. Er hat eine Schusswunde auf der linken Seite der Brust, Eintrittswunde auf der Vorderseite des Körpers und Austrittswunde auf der Rückseite. Diese Leiche wurde bereits vom Gerichtsmedizinischen Untersuchungsausschuss untersucht. Wir haben also bereits die Ergebnisse. Dieser Mann wurde aus nächster Nähe erschossen. Es gibt verschiedene Anzeichen dafür, dass die Wunde aus nächster Nähe verursacht wurde.
0: Welches Alter haben die Opfer? Sind das Männer, Frauen, Kinder? Sind auch Kinder darunter?
1: Auch Kinder. Also alles. Kinder, Männer und Frauen.
0: Kinder sind auch darunter?
1: Ja.
0: Wie viele sind es etwa aktuell?
1: Wir haben bereits 50. Aber das ist nun mal die Front. Wissen Sie, wie wir diese Leichen bekommen? Unsere Soldaten fahren an eine Position, um ihre Kameraden abzuholen. Also, wenn sie wissen, dass jemand irgendwo zurückgeblieben ist, und wenn sie unterwegs Leichen von Zivilisten finden, nehmen sie sie mit und bringen sie zur Untersuchung zu uns. Auf diese Weise können wir Leuten helfen, die zu uns kommen, um nach ihren Verwandten zu suchen.
0: Sollen wir ihn zumachen? Wer hat die Menschen in Seredovo hingerichtet?
2: Ich habe gehört, dass Menschen in der Kurtschurinskaja-Straße getötet wurden. 5 Personen.
0: Ja, ich habe ein Video, wo ihnen direkt in den Kopf geschossen wurde. Diesen Zivilisten wurde in den Kopf geschossen.
2: Ja, richtig, Zivilisten. Ich meine, bei mir wäre das kein Problem. Ich bin Bergarbeiter, Separatist.
0: Ein Bergarbeiter und Separatist?
2: Wie die Mehrheit.
0: Soweit ich weiß, unterstützten die Leute in Seredovo. Naja, oder zumindest haben sie darauf gewartet, dass... Sie sind geblieben, sie sind nicht gegangen.
2: Ich bin durch Zufall. Meine Stimme war kurz weg. Ich wurde durch Zufall hierher gebracht.
0: Wirklich? Ansonsten wären sie auch dort geblieben.
2: Ich wäre bis zum Schluss geblieben.
0: Verstehe. Haben Sie ein Haus in Seredovo?
2: Ja, ich hatte eine Wohnung. Hatte.
0: Und Sie sind nicht dorthin gefahren, um nachzusehen, was mit ihr ist?
2: Ich weiß es nicht. Mein Neffe ist dort geblieben.
0: Wo genau ist Ihr Neffe geblieben?
2: Frankostraße 41.
0: Ich schreibe das auf. Wir werden versuchen, mehr zu erfahren. Wir werden nach Seredovo gehen, um herauszufinden, was mit den Leuten dort ist. Seredovo Voroschilovka. Und sein Name?
2: Alexander. Alexander Kolesnik.
0: Sie haben mir sehr geholfen. Alles wird gut werden. Übermorgen fahren wir nach Seredovo. Wenn Sie bis dahin noch nicht gegangen sind, werden wir bei Ihnen vorbeischauen. Ich werde Bilder von Ihrem Haus machen und versuchen herauszufinden, was mit Ihren Verwandten los ist. Das ist das Mindeste. Vielleicht finden wir jemanden, okay?
2: Vielen Dank.
0: Bald werden wir mehr wissen.
3: Ich habe in einem Dorf gelebt.
0: Sind Sie auch aus Seredovo?
3: Ja, aus dem Dorf Vishnovi in der Nähe. In Seredovo gibt es einen Platz mit 5-stöckigen Häusern. Von dort aus sollen sie geschossen haben. Vermutlich aus Verzweiflung. Was weiß ich.
0: Das ist grausam. Vielen Menschen wurde in den Kopf geschossen.
3: Ja, im Dorf lagen überall Leichen verstreut. Ich weiß nicht, wohin sie geschossen haben oder warum.
4: Wir waren dort, um nach einer Frau zu suchen und haben die Leichen gesehen.
0: Wo war das? In welcher?
4: In Selidovo.
0: Ja, ich meine, welche Straße oder welches Viertel?
4: In Solnichne.
0: In Solnichne, ist das ein Viertel?
4: Ja, sie lag dort 50 Tage lang. Wir haben einer alten Frau geholfen, ihre Tochter zu finden.
0: Solnichne ist ein Viertel?
3: Ja, ein Viertel.
0: Verstanden. Und die Straße? Wo haben Sie die Leichen gefunden?
4: Die Leichen lagen vor einem Laden. Das ist so ein Fleisch- oder Wurstladen. Ein rotes Gebäude. Und 4 Leichen lagen dort. Dort haben wir diese Frau gefunden. Sie wurde am 22. erschossen. Sie ist am 22. Oktober nicht nach Hause gekommen. Wir haben sie im Dezember gefunden.
0: Verstehe.
4: Und all diese Leute liegen da einfach in den Häusern. Wer dort Freunde oder Nachbarn hatte, wurde begraben. Aber einige Familien liegen noch immer in ihren Häusern.
0: Wir werden dorthin gehen. Wir schauen uns das an.

0: Das Viertel Solnitschny ist rechts von hier. Dort wurden die meisten Zivilisten umgebracht. Sie wurden buchstäblich in Reihen hingerichtet. Die Leute versuchten zu entkommen, aber sie konnten sich nirgends verstecken. Die Keller waren zu klein, also rannten sie nach draußen, wo sie erschossen wurden.
1: Du musst nicht wenden, wir fahren dahin.

0: Eigentümer! Oh, da ist dein Hund. Soja Alexandrowna! Soja Alexandrowna! Hallo, hallo! Ihr Sohn schickt uns.
1: Wirklich?
0: Ja, ja, wirklich. Er hat uns gebeten, einfach bei Ihnen vorbeizuschauen, ob es Ihnen gut geht.
1: Meine Lieben. Mein Kleiner. Herzlichen Dank.
0: Sie müssen sich nicht bedanken.
1: Sagen Sie ihm, dass alles gut ist. Oh, alles ist gut. Alles ist gut. Ich warte nur auf euren Sieg. Das ist alles.
0: Ja, wir werden siegen. Sagen Sie bitte, möchten Sie evakuiert werden?
1: Nein, bloß nicht. Bloß nicht. Ich warte auf Sascha. Sascha ist in der Nähe. Er ist aus Donetsk. Und ich warte nur darauf, dass das alles sich sozusagen beruhigt. Das ist alles, sonst nichts.
0: Aber wir können Sie nach Donetsk evakuieren.
1: Mich? Nein, ich gehe nirgendwo hin.
0: Sie gehen nicht.
1: Auf keinen Fall. Hier ist alles, was ich habe, verstehen Sie? Alles ist hier. Ich warte nur auf den Sieg. Ihr habt uns den Sieg versprochen. Das ist alles. Verstehst du, mein Sohn?
0: Ich verstehe.
1: Mein guter Junge.
0: Es war schön, Sie zu sehen.

0: Haus Nummer 41?
1: Ja.
2: Haben Sie das beim Rückzug getan?
1: Ja, beim Rückzug.
2: Was ist der Sinn? Wozu haben Sie?
1: Ich weiß es nicht. Ich weiß es wirklich nicht. Die Leute schrien, was tut ihr? Wir sind Ukrainer. Und sie sagten, Ukrainer? Einen Dreck seid ihr. Und das war alles. Ja. Wir haben wirklich viel durchgemacht.
2: Du bist aber eine Süße. So ein schönes Hündchen. Gutes Mädchen.

0: Wir haben sie gefunden.
1: Warum haben Sie nach mir gesucht?
0: Ihr Onkel schickt uns. Er befindet sich in einer Notunterkunft. Er wollte, dass wir sie finden, weil er nicht weiß, wie es ihnen geht. Sind Sie Alexander Kolesnikow?
1: Ja.
0: Ja, er sagte, mein Neffe ist zurückgeblieben. Kann ich ein Bild von Ihnen machen? Von Ihnen und Ihrem Haus? Möchten Sie vielleicht eine Nachricht für ihn aufzeichnen? Er hat sich einfach...
1: Klar, natürlich.
0: Er hat sich Sorgen gemacht. Er sagte, seit ich nach Avdiivka gegangen bin, habe ich nichts mehr von Ihnen gehört. Sagen Sie ihm, dass mit Ihnen und dem Haus alles in Ordnung ist.
1: Onkel Vanya, alles ist gut. Das Haus ist noch ganz. Es wurde von einer Granate getroffen. Siehst du? Aber ansonsten ist alles in Ordnung. Wir kommen klar.

0: Wenn die Jungs tote Zivilisten finden, markieren sie meistens die Häuser mit Zivilisten, Gefallene. Einmal haben wir so eine Information bekommen. Wir haben diese Information bekommen und dachten, die Leiche würde direkt vor uns liegen, wenn wir reingehen. Aber als wir reingingen, war die Leiche bereits weg und stattdessen hatte sich jemand dort ein Lager eingerichtet.
1: Sie nehmen die Leichen also doch mit?
0: Ja, das tun sie, sogar mit Lichtgeschwindigkeit, würde ich sagen. Schauen Sie, da ist eine ukrainische Uniform. Die Bastarde haben sie liegen gelassen, als sie gerannt sind, um nicht erwischt zu werden.
1: Sie haben sich als Zivilisten verkleidet?
0: Ja, sie haben zivile Klamotten angezogen, schätze ich.
1: Na, ihr süßen Miezen. Miez, hier nehmt das. Hier ist was zu essen. Ihr habt aber Hunger. Hungrige Kätzchen.
2: Ja.

0: АА «Запорожец». Das ist das älteste Grab vom 27. Oktober.
1: Es ist gut, dass andere Zivilisten die Leichen begraben. Sie bergen sie Tag für Tag. Und tatsächlich geht das recht schnell. Aber die Einheimischen machen das selbst, ja. Das ist schrecklich. Hallo, ist das der Ort, wo Sie die Menschen hingerichtet haben?
2: Ja, das waren unsere Nachbarn. Mein Ehemann heißt Vova. Er kann Ihnen alles darüber erzählen.
1: Haben Sie versucht, auch in Ihre Wohnung einzudringen?
2: Ja, in der ganzen Stadt. Also in unserer Straße sind nur noch drei von uns übrig. Wir hatten großes Glück. Sie haben sich nur zwei Häuser von uns entfernt versteckt. Gott hat uns gerettet.
1: Zwei Häuser von Ihnen entfernt?
2: Es war schrecklich.
1: Wladimir Vasiljevich.
0: Mein Name ist Valeria. Ich bin Gerichtsmedizinerin.
3: Verstehe.
1: Wenn es geht, würden wir gerne mit Ihnen reden.
3: Nun, kommen Sie rein.
1: Wenn es keine Umstände macht.
3: Kommen Sie. Sekunde. Ich habe Sie direkt hier vor dem Eingang begraben. Sie sind alle dort. Ich habe Sie in Tüten gepackt. Ich habe Plastiktüten und weiße Säcke gefunden. Die Jungs haben mir geholfen. Ich habe 5 Tüten mitgebracht und sie grob beschriftet. Zu 100% weiß ich nur, wo meine Frau begraben liegt.
1: Haben Sie damit gerechnet, dass Sie zu Ihnen kommen könnten?
3: Überhaupt nicht. Es ist so passiert. Ich bin früh morgens aufgestanden, ging nach draußen und da hörte ich einen Schrei. Raus aus dem Haus und sowas. Sie haben alle an die Wand gestellt und angefangen zu schießen. Ich habe gesehen, wie einer angefangen hat zu schießen.
1: Mit was hat er geschossen? Mit einem Gewehr?
3: Ja, mit einem Gewehr. Ich bin dann über den Garten weggelaufen. Vielleicht haben sie geschossen, weil sie mich weglaufen gesehen haben. Er sah mich definitiv und vielleicht, keine Ahnung, vielleicht war das einfach sein Reflex. Jedenfalls bin ich durch eine kleine Öffnung abgehauen. Ich bin nur nach 2 oder 3 Tagen zurückgekommen, weil der Beschuss sehr schlimm war. Meine Schwiegertochter schrie, was tut ihr? Wir sind doch... Aber er hat einfach losgeschossen und das war's.
1: Wie alt war die jüngste Person unter den Hingerichteten?
3: Das war Vlad. Er ist Jahrgang 1991.
1: Er war der Jüngste?
3: Ja, meine Frau, mein Sohn, unsere Schwiegertochter und auch Vlad und die Heiratsvermittlerin.

0: Nun, die Leute hier starben natürlich durch Splitter und Minen, das ist klar. Aber hier waren auch Scharfschützen aktiv und einige Zivilisten wurden an eine Wand gestellt und erschossen. Drohne.
1: Ja, ich habe sie gehört. Da, sie ist explodiert.
0: Wir sind eher gerade so. Hast du das gesehen?
1: Sie ist direkt über uns geflogen.
0: Das Wetter wird besser. Jetzt werden mehr davon kommen.

0: Im Haus liegen zwei. Der links ist kopflos.
1: Hier. Schauen wir ihn uns an.

0: Er stand hier und ist vermutlich mit dem Rücken hier aufgeschlagen.
1: Was denkst du?
0: Das war in der Nähe des Spiegels, oder? Er muss gestanden haben. Er ist doch größer als ich, oder? Siehst du da am Rücken? Er stand hier, Beine hier drüben. Dann ist er dahin gefallen.
1: Sammelt sie ein.
0: Was?
1: Ruf Lena an.
0: Sieht nach einem kaputten Kiefer aus. Sie wurde nicht sofort erschossen. Offenbar hat sie sich widersetzt. Ich sehe auf dem Kopf keine Schussverletzungen. Also muss dieser Bruch durch einen stumpfen Gegenstand zugefügt worden sein. Möglicherweise, nachdem sie durch eine Schusswunde gestürzt ist.
2: Sehen Sie, es ist auf dieser Seite verborgen. Hier, ein einzelner Schuss.
0: Wir können schlussfolgern, dass er die Tür geöffnet hat und vom Eingang aus sofort auf ihn geschossen wurde. Danach sah es zumindest aus. Der Schaden am Spiegel und die Ausrichtung des Körpers vom Eingang zum Nebenraum deuten darauf.

0: Können wir inzwischen sagen, ich meine ausgehend davon, was Sie bei Ihrer Arbeit mitbekommen, dass der Krieg nicht nur brutaler geworden ist, sondern dass Sie angefangen haben, sich wie Tiere zu benehmen?
1: Je weiter wir gehen, umso grausamer werden die Gräueltaten des ukrainischen Regimes gegen die Zivilisten. In Selidowo kamen zu uns Zivilisten und sagten, wir verstecken uns. Wir wollen nicht auf die ukrainische Seite evakuiert werden. Wir müssen uns in Kellern verstecken, damit sie nicht sehen, dass wir noch immer hier sind. Sie sehen diese Zivilisten als Russland-Sympathisanten.
0: Als Verräter.
1: Als Verräter, ja. Als Leute.

0: die auf die Ankunft Russlands warten. Deshalb verstecken sich die Menschen. Unsere Soldaten erzählen uns dasselbe. Sie kommen zu einem Haus, schauen in einen Keller und rufen, ist da jemand? Aber es kommt keine Antwort. Die Leute kommen nicht raus, weil sie Angst haben. Erst wenn die Soldaten sie warnen, dass sie eine Granate reinwerfen werden, kommen sie raus. Dann fragen sie sie, warum habt ihr nicht geantwortet? Und sie sagen, wir hatten Angst, dass ihr ukrainische Soldaten seid.
1: Erinnern Sie sich noch an uns?
0: Ja, wir sind hier.
2: Tut mir leid, ich habe Sie nicht erwartet.
1: Kein Problem. Wir haben Ihr Haus gefunden und Ihren Neffen getroffen.
2: Ist er am Leben?
1: Schauen Sie selbst. Wir haben ihn aufgenommen.
3: Onkel Ivan, alles ist in Ordnung. Das Haus ist ganz, es wurde ein wenig beschossen. Siehst du hier drüben? Ansonsten ist alles in Ordnung. Wir leben weiter.
1: Wurde hier auf Zivilisten geschossen?
3: In der Stadt sollen Menschen erschossen worden sein.
1: Ich habe ihm von Ihnen erzählt, über die Dokumente und das alles. Er fragte, und wird er zurückkommen? Das Haus ist noch ganz. Wir passen darauf auf.
2: Ich habe bereits beschlossen, Soldat zu werden.
1: Wirklich?
2: Ich komme in einem Jahr zurück. Ich komme spätestens in einem Jahr zurück. Oder frühestens.
1: Und die Dokumente?
2: Sie wurden mir gebracht. Mein Cousin hat sie mir gebracht.
1: Wirklich?
2: Ich habe gestern den Vertrag unterzeichnet. In 3 bis 4 Tagen gehe ich bereits zur Armee.
1: Sie ziehen in den Krieg?
2: Ja.
1: Um gegen sie zu kämpfen? Lassen Sie sich umarmen. Ich bin froh, dass wir sie gefunden haben, wie versprochen. Wie schön, dass ihr Neffe...
2: Danke, danke. Wir schneiden hier Schneeflocken aus, als Deko.
1: Schneeflocken?
2: Für das neue Jahr.

0: Eine perforierende Schusswunde. Ich tue alles dafür, dass die Menschen sicher sind und am Leben bleiben.
1: Zielen! Feuer!
2: 2014 wurde ein Bus mit Flüchtlingen aus Gorlovka beschossen und brannte aus. Meine Kinder haben wie durch ein Wunder überlebt. Jeder an meiner Stelle hätte also wahrscheinlich dasselbe getan.
0: Schussposition einnehmen. Bereit zum Zielen? Los geht's. Mir macht das immer Spaß, denn jeder Schuss bringt uns dem Sieg näher. Auf geht's.
3: Natürlich habe ich Angst, aber ich habe meine Entscheidung getroffen. Ich bin hier. Manchmal spielen meine Nerven verrückt. Ich möchte weinen, aber ich kann es nicht zeigen. Ich möchte, dass die Jungs mit guter Laune in die Schlacht ziehen. Ja, ich setze mein Leben aufs Spiel. Aber ich habe ein Ziel. Wenn wir es jetzt nicht beenden, wird es noch schlimmer werden. Wir müssen siegen.
4: Der Libanon wurde die Schweiz des Nahen Ostens genannt.
5: Das Land war stabil, die Bedingungen waren gut.
6: Der Libanon war ein multireligiöses Land, in dem Christen und Muslime in Frieden zusammenlebten. Nachdem aber zehntausende palästinensische Flüchtlinge in dem Land angekommen waren, wurden die maronitischen Christen zur Minderheit und unterdrückt.
7: Einige syrische Flüchtlinge sagen, sie seien nicht bereit, nach Syrien zurückzukehren.
8: Der Syrien-Konflikt hat die Infrastruktur sehr belastet.
9: Die Explosion im Hafen von Beirut im Jahr 2020 verursachte schwere Schäden an der Infrastruktur.
10: Libanons Wirtschaft befindet sich im Niedergang.
11: Banken brachen zusammen und gaben den Menschen ihr Geld nicht.
12: Früher war die Landwirtschaft profitabel, aber jetzt verlieren wir unsere Erträge.
13: Das libanesische politische System und die Regierung befinden sich seit mindestens 20 Jahren in einer Krise.

0: diesem Friedhof findet man keine Stille. Hier starb Anne Frank. Und mit ihr zehntausende Juden, Polen, Slawen. Heute dröhnen über ihren Gräbern wieder die Geschütze. Die Gedenkstätte Bergen-Belsen liegt in unmittelbarer Nähe zu einem der größten Truppenübungsplätze Europas, Bergen-Huhne. Dort wird heute wieder Krieg gespielt. Die Grenze zwischen Erinnerung und Kriegsvorbereitung verläuft hier. Beides nur wenige Schritte voneinander entfernt. So nah, dass Soldaten auf dem Weg zu ihren Übungen an Massengräbern aus der Zeit des Zweiten Weltkriegs vorbeigehen. Schülerinnen und Schüler kommen nach Bergen-Belsen, um aus der Geschichte zu lernen. Doch über den Massengräbern liegt der Lärm von heute. Detonationen vom Truppenübungsplatz. Erst erschrecken sie, dann gewöhnen sie sich daran. Während sie von einem Massengrab zum nächsten gehen und ihre Lehrer über die Schrecken des Krieges sprechen, wird nebenan bereits wieder für den Krieg geübt.
1: Ich will keinen Krieg. Ich will einfach keinen Krieg. Ich will alles erinnern, dass ein Krieg kommt. Und gegen jede Art von Waffengewalt. Gegen jede Art von Aufrüstung. Ich bin für Diplomatie. Und für...
0: Diese Jugendlichen wollen keinen Krieg. Zehntausende Schülerinnen und Schüler demonstrieren in dutzenden Städten gegen die Pläne der Bundesregierung, die Wehrpflicht wieder einzuführen. Doch während sie protestieren, boomt in Deutschland eine Branche wie keine andere. Die Rüstungsindustrie. An der Spitze Rheinmetall.
2: Naja, es ist ja ganz klar, dass erst einmal überhaupt ein krasses Interesse von beispielsweise Rheinmetall, wo wir gehen, wir jetzt protestieren, einfach ein großes Interesse an Krieg ist, weil sie ja dadurch ihre Waffen herstellen, ihre Waffen verkaufen dadurch. Wir haben ein wirtschaftliches Interesse an Krieg. Und wir als Bevölkerung von Deutschland oder meinetwegen auch, ja, eigentlich jede Bevölkerung hat ja Interesse an Frieden erst einmal. Und daher protestieren wir heute gegen Rheinmetall und gegen die Waffenproduktion.
0: Ein Leopard-Kampfpanzer kostet knapp 30 Millionen Euro pro Stück. Etwa so viel wie ein kompletter Schulneubau in Berlin. Doch während Deutschland über fehlende Klassenzimmer, marode Gebäude und Lehrermangel klagt, sollen Panzer bald im Überfluss vorhanden sein. 105 Leopard-Kampfpanzer hat die Bundesregierung bei Rheinmetall bestellt.
3: Wir beschaffen doch wie verrückt, um es mal salopp auszudrücken. Wir haben jedes Jahr einen neuen Rekord an 25 Millionen Euro Vorlagen im Parlament. Wir beschaffen sehr, sehr viel, wir bestellen sehr, sehr viel. Aber gleichzeitig können wir natürlich die Dinge nicht innerhalb von 24 Stunden geliefert bekommen. Auch die Industrie braucht Zeit zu produzieren und ihre Produktionskapazitäten hochzufahren. Das passiert alles, aber wir haben ordentlich Tempo vorgelegt in den letzten 3 Jahren.
0: Rheinmetall investiert massiv in den Standort Unterlüß. Neue Werkshallen sollen ursprünglich in 2 Jahren entstehen. Doch der Zeitdruck war so groß, dass man es in gut einem Jahr schaffte. Heute läuft hier die größte Munitionsproduktion Europas im Dauerbetrieb. 3 Schichten, 24 Stunden am Tag, 7 Tage die Woche.
4: Die Ukraine selber ist im Augenblick nicht in der Lage, das alles aufzubauen. Sie sind im Krieg und ich denke mal, jeder von uns möchte, dass in der Ukraine weiterhin Demokratie herrscht. Und wir kämpfen dafür und die Bundesrepublik tut das Ganze und wir stehen voll hinter der Bundesrepublik Deutschland und wir müssen sie unterstützen.

0: weil sie alleine ganz einfach verlieren würden.
1: Der eigentliche Gewinner heißt bisher Rheinmetall. Bis 2030 will der Konzern seinen Umsatz verfünffachen, von rund 10 auf 50 Milliarden Euro. Auf einer Konferenz sagte Konzernchef Armin Papperger sinngemäß, manchmal sehe er diese Zahlen und denke, das sei eine wunderbare Welt. Die Aktie seines Unternehmens ist in 4 Jahren um etwa 2000% gestiegen.
2: Herr Papperger, es gab an der Börse neulich einen spannenden Moment. Da gab es das Treffen zwischen Trump und den europäischen Regierungschefs. Und es gab so die leichte Hoffnung auf Frieden in der Ukraine. Und prompt hat die Rheinmetall-Aktie heftig verloren, -6% an dem Tag. Heißt das, Frieden ist schlecht für Ihr Geschäft?
0: Nein, wir wünschen uns alle Frieden. Das ist, glaube ich, überhaupt kein Thema. Aber was, glaube ich, wichtig ist, ist, dass wir ja nichts haben und dass wir die Bestände auffüllen müssen. Und deswegen wird unser Geschäft weiterlaufen. Schwankungen an der Börse sind normal.
2: Aber zynischerweise müssten Sie darauf hoffen, dass der Krieg weitergeht.
0: Nein, ich wünsche mir, dass der Krieg sofort beendet wird.
1: Armin Papergers Einkommen wächst im Takt der militärischen Aufrüstung. 2022 verdiente er 3,6 Millionen Euro. 2025 waren es mehr als 10 Millionen. Der Einfluss des Rheinmetall-Chefs reicht längst weit über die Vorstandsetage hinaus. Der Mann an der Spitze des Rüstungskonzerns ist längst mehr als ein Manager. Er ist zu einer Schlüsselfigur der europäischen Aufrüstung geworden. Europas führender Waffenmanager wirkt inzwischen fast bewacht wie ein Kanzler. Personenschützer, private Sicherheitskräfte, ständige Begleitung. Offiziell muss er vor russischen Saboteuren geschützt werden.
3: Vor knapp 2 Jahren haben ja Geheimdienste herausgefunden, dass Russland ihre Ermordung plant. Wie hat sich denn Ihr Leben seitdem verändert?
4: Ach ja, ich habe ständige Begleiter jetzt. Da gewöhnt man sich relativ schnell dran. Man braucht natürlich 1-2 Monate, um sich dran zu gewöhnen, aber wirklich sehr, sehr professionelle Polizisten, die mich begleiten. Sie sehen das ja jetzt heute auch hier und ich habe mich dran gewöhnt und ich lebe damit sehr gut.
3: Sie leben damit sehr gut. Wie ist das für Ihre Familie?
4: Für meine Familie auch. Meine Frau, die ja oft mit mir dann unterwegs ist, fühlt sich auch mittlerweile sehr wohl und wir fühlen uns sehr sicher.
3: Haben Sie Angst?
4: Nein.
1: Angst zeigt der Rheinmetall-Chef nicht. Auch in die Ukraine reist Papperger. Mit Schutzweste eröffnete er dort eine Werkstatt zur Reparatur von Panzern. In Kiew traf er Präsident Zelensky, dessen Land von Deutschland über immer neue Kanäle mit Geld, Waffen und militärischer Hilfe versorgt wird.
5: Wir können uns auch diese enorme Aufrüstung nicht mehr leisten. Und wir können uns auch die enorme Unterstützung der Ukraine, die vollkommen sinnlos ist in diesem korrupten Staat, nicht weiter leisten. Ich würde sagen, weg von Konfrontation, hin zu Gesprächen, hin zu einer gemeinsamen Sicherheitsarchitektur für Europa.
1: Rheinmetall hat andere Pläne. Bis 2030 soll die Zahl der Beschäftigten von 40.000 auf 70.000 steigen. Der Konzern wird mit Aufträgen überhäuft und bedient eine Nachfrage nach Waffen, wie es sie in Europa seit dem Ende des Zweiten Weltkriegs nicht mehr gegeben hat. Insgesamt möchte Rheinmetall ab 2027 jährlich etwa 1,5 Millionen Geschosse produzieren. Im Vergleich: 2022 hatte das Unternehmen knapp 70.000 Artilleriegeschosse jährlich hergestellt. Auch bei Militärlastwagen hat Rheinmetall die Produktion massiv hochgefahren. Von rund 600 Fahrzeugen im Jahr auf inzwischen etwa 5.000.
6: Rheinmetall, die Aktie geht nach oben und ich denke in erster Linie erstmal, dass die Arbeitsplätze gerettet werden müssen.
7: Wir wollen diese Sicherheit, dass es hier weitergeht und dass die arbeiten können, ihre Familien ernähren können, ihr Häusle bezahlen können oder auch die Miete bezahlen können. Und diese Perspektivlosigkeit, die macht den Menschen schon zu schaffen oder zumindest mir.
1: Die Beschäftigten im Volkswagenwerk Osnabrück wissen, dass Rheinmetall ein Auge auf ihren Standort geworfen hat. Die Produktion von Pkw könnte hier 2027 auslaufen. Was dann aus den rund 3000 Beschäftigten wird, ist unklar. VW-Chef Oliver Blume zeigt sich offen für eine Umrüstung.

0: die Automobilindustrie war immer das schlagende Herz. Ja, und deswegen hatte die Automobilindustrie auch immer große Mitsprache in Deutschland. Was passiert?
1: Die besten Jahre von Rheinmetall waren immer Kriegsjahre. Im Ersten Weltkrieg wuchs die Belegschaft um ein Vielfaches. Die Produktion von Artilleriegeschossen stieg von Hunderttausenden auf Millionen. Den eigentlichen Aufstieg erlebte der Konzern mit den Nationalsozialisten. Die Waffenindustrie finanzierte den Machtaufbau des NS-Regimes mit. Hitler bedankte sich mit einem Weltkrieg.
2: Der deutsche Soldat dankt es auf euch, Rüstungsarbeiter, dass ihr ihm die Waffen gegeben habt. Arbeiter, ihr habt ihnen die Waffen gegeben. Machen diese Halte so zuversichtlich sein lassen, dass jeder Soldat weiß, wir sind nicht nur die besten Soldaten der Welt, sondern wir haben auch die besten Waffen der Welt. In der Zukunft erst recht.
1: Während des Zweiten Weltkriegs arbeiteten mehr als 100.000 Menschen für Rheinmetall. Der Konzern setzte Zwangsarbeiter ein, Kriegsgefangene, Verschleppte, Menschen aus ganz Europa. Dokumente aus jener Zeit zeigen, das Unternehmen kaufte sogenannte Ostarbeiter von der SS. In Unterlüß, wo Rheinmetall heute seinen größten Produktionsstandort betreibt, liegt nur wenige Kilometer vom Werk entfernt ein Friedhof mit Gräbern russischer, polnischer, serbischer und jüdischer Kinder. Pazifisten organisieren dort regelmäßig Gedenkaktionen. An den Werkzäunen hängen Plakate, auf denen steht, auf wessen Knochen diese Hallen gebaut wurden.
3: Der Zwangsarbeiterin bei Rheinmetall überhaupt nicht gedacht wird, dass es keinen Stein, keine Erinnerung, nichts gibt. Hier befand sich von 1944 bis 1945 das Außenlager Tannenberg des Konzentrationslagers Bergen-Belsen, in dem 900 osteuropäische Juden inhaftiert waren. Sie mussten Zwangsarbeit für Rheinmetall leisten. Kurz vor der Befreiung wurden sie nach Bergen-Belsen deportiert.
1: Am Image arbeitet der Rüstungskonzern längst. Rheinmetall ist Sponsor von Borussia Dortmund. Der Munitionshersteller erscheint auf den Werbebanden am Spielfeldrand der Bundesliga. Der Slogan: Verantwortung übernehmen in einer sich veränderten Welt. Viele Fans protestieren. Auf den Tribünen entrollen sie Banner. Man sei nicht bereit, an der Imagepolitur eines Waffenherstellers mitzuwirken. Andere sehen das nüchterner. Der Sponsorenvertrag bringt rund 20 Millionen Euro. Geld stinkt nicht.
4: Die Leute brauchen Geld. Ob das jetzt Rüstung ist oder Friedensvereine gibt es ja auch nicht, die jetzt sponsoren. Bayern hat Katar, wir haben Rheinmetall. Passt.
1: Rheinmetall versteckt sich nicht. Der Konzern geht in die Offensive Richtung Osten, dorthin, wo die NATO Nachschub braucht. Seit 2022 investiert Rheinmetall in neue Standorte in Ungarn, Rumänien, Bulgarien, Lettland und Litauen. Auch in der Ukraine entstehen gleich mehrere Produktions- und Reparaturstätten.
5: Die gesamte Zeit der Bundesrepublik Deutschland als ja ein Ausfuhrkontrollgesetz bestand für Waffen, die nicht in Krisengebieten weltweit geliefert werden sollten. Zu dieser Zeit hat dieser Konzern ja auch dieses Kriegswaffenkontrollgesetz mit betrügerischen Mitteln umgangen. Sie haben mit Bestechung und Korruption auf die verschiedensten Arten und Weisen ihre Kriegswaffen nach Südafrika geliefert, in lateinamerikanischen Staaten geliefert, wo die Bevölkerung mit brutalsten Mitteln unterdrückt wurde und so weiter und so fort. Also dieser Konzern hat die verbrecherischen Methoden, die sie angewendet haben während des Zweiten Weltkriegs, während der ganzen Zeit nach dem Zweiten Weltkrieg fortgesetzt, haben ihre Waffen produziert, haben sie weltweit verteilt, sie haben

0: ihr Geschäftsmodell Rüstung und Krieg fortgesetzt und setzen es natürlich in verstärktem Maße jetzt noch fort, wenn oder indem sie gegen Russland die Waffen einsetzen, zum Beispiel in der Ukraine und so weiter.
1: Kilometer von der russischen Grenze entfernt, wird die Hoffnung auf Frieden in Beton erstickt.
2: Ich denke, dass es ein wichtiges Projekt ist, besonders an der Ostflanke wegen der Logistik. Denn wenn wir die ganze Munition in Deutschland und im westlichen Teil von Europa produzieren, ist die Logistik üblicherweise ein großes Problem.
3: Diese Freundschaft und die Zusammenarbeit bedeuten uns viel. Es zeigt, wir sind nicht alleine in Europa. Wir arbeiten zusammen. Es bringt uns also ein Gefühl der Sicherheit. Wir fühlen uns sicher.
1: Im Herbst 2025 startet Rheinmetall gemeinsam mit der litauischen Regierung den Bau einer weiteren Waffenfabrik im Baltikum. Die Begründung: anders lasse sich Putin nicht abschrecken.
4: Es wird ja immer von der Bedrohung durch Russland gesprochen. Es gibt Zahlen sogar, Daten. Die einen sagen, 2029 werden sie uns angreifen. Andere sagen inzwischen schon 2026. Es ist also im Grunde ein Wettbewerb darum, wie lange wir überhaupt Zeit haben, uns auf einen solchen Angriff vorzubereiten. Ich verstehe nicht. Diese Diskussion verstehe ich wirklich nicht. Und zwar deshalb, weil die Vereinigten Staaten, die ja jedes Jahr eine Bedrohungsanalyse herausgeben, in der vorletzten Bedrohungsanalyse, also 2024, da war noch Biden Präsident, ganz klar gesagt haben, Russland hat weder die Absicht noch die Fähigkeit, NATO-Truppen, die Truppen der Vereinigten Staaten oder der NATO anzugreifen. Und auch in der Bedrohungsanalyse dieses Jahres vom 18. März unter der Trump-Regierung wird das mit ähnlichen Worten genauso gesagt.
1: Die Kriegshysterie lässt Rheinmetall wachsen, zu Land, zu Wasser und in der Luft. Der Konzern übernimmt die Marinesparte der Lürssen-Gruppe, die NVL. Nach Rheinmetalls Berechnungen wird die Bundesregierung bis 2035 rund 30 Milliarden Euro für neue Kriegsschiffe ausgeben. Auch im Weltraumgeschäft will Armin Papperger mitverdienen. Für Drohnenprogramme winken dem Konzern Milliardenaufträge. Dabei schreibt die Berliner Zeitung, Rheinmetall-Drohnen hätten bei Tests nicht einmal aufblasbare Panzer zuverlässig treffen können.
5: Bei den Tests versagte der Zünder des Boosters zweimal. In Kreisen des Verteidigungsministeriums wird das System deshalb als PowerPoint-Projekt bezeichnet.
1: Tests sollen enttäuschend verlaufen sein. Trotzdem könnte Rheinmetall einen Auftrag erhalten, der um ein Vielfaches größer ist als die Budgets der Konkurrenten. Für Firmen wie Helsing und Stark sind deutlich kleinere Summen vorgesehen, obwohl ihre Systeme bei Testläufen offenbar besser abgeschnitten haben.
6: Well, we have to be able to defend ourselves, which is actually not the case. We are not strong enough. Our army is not strong enough. So that's the reason why we are spending a lot of money, more than ever before, after the Cold World War. So that we are spending a lot of money, which we have to borrow. We changed our constitution, and we are seeing a big threat. And the threat is Russia. And this threat is not only on Ukraine. It's on our peace, on our freedom, on the political order of Europe.
7: So, und seine Regierungsleute sind kriegsbesoffen. Wir haben es mit einer Sprache und einer Propaganda zu tun, wie wir sie eigentlich nach 1945 noch nie gehört haben. Er flüchtet sich in den Krieg, so meine Interpretation, denn Ohne Krieg kann diese kaputte Wirtschaft nicht überleben.
1: Im April 2026 stellt die Bundesregierung unter Friedrich Merz ihre neue Militärstrategie vor. Es ist der größte militärische Kurswechsel Deutschlands seit Jahrzehnten. Das Verteidigungsministerium will die Bundeswehr zur stärksten Armee Europas machen. Bis Mitte der 2030er Jahre soll die Truppenstärke von heute rund 185.000 auf 260.000 Soldatinnen und Soldaten wachsen. Dazu kommen 200.000 Reservisten. Die Altersgrenze soll auf 70 Jahre steigen. Im von Boris Pistorius präsentierten Papier wird Russland als zentrale Bedrohung benannt.
8: Für mich ist diese Bedrohung sehr konkret. Sie stellt sich wirklich sehr deutlich dar. Ich habe in meinen 42 Jahren Dienstzeit eigentlich noch nie eine so konkrete Bedrohung gesehen. Ich glaube, es war noch nie so ernst. Als Militär muss es uns darauf ankommen, dass wir uns auf ein Worst-Case-Szenario vorbereiten. Und dieses Worst-Case-Szenario könnte sein, dass 2029 genau diese Streitkräfte, die sich so vorbereiten, dann auch einen großmaßstäblichen Krieg gegen ein NATO-Land, gegen NATO-Gebiet dann auch durchführen können.
9: Man versucht, die Leute systematisch darauf vorzubereiten, dass es unausweichlich zu einem Krieg kommen muss. Weil ja der böse Russe vor der Tür steht und nur darauf wartet. Bloß der Russe ist ja so blöde. Wir sind noch nicht kriegstüchtig. Warum greift er jetzt nicht an? Der wartet, bis wir kriegstüchtig sind. Ein normal denkender Mensch müsste sich doch sofort die Frage stellen, na, wenn der uns angreifen will, warum macht er das nicht jetzt?
1: Wer das Grundgesetz aufschlägt, findet in Artikel 87a Absatz 1 einen klaren Satz. Der Bund stellt Streitkräfte zur Verteidigung auf. Die Bundeswehr soll verteidigen, nicht angreifen. Der Auftrag der Bundeswehr ist damit eindeutig. Verteidigung, nicht Angriff. Doch Verteidigungsminister Boris Pistorius formuliert inzwischen deutlich weiter. Im November 2025 erklärte er, Deutschland müsse kriegstüchtig werden.
10: Wir müssen bis 2029 kriegstüchtig sein.
1: Mit anderen Worten, das Land soll wieder bereit sein, Krieg zu führen.
11: Wer ist für unsere Sicherheit verantwortlich? Was meint ihr? Ist es die Aufgabe des Staates, ja, oder von einzelnen Unternehmen, ja, also der Wirtschaft? Oder ist es Aufgabe des einzelnen Individuums, unserer Gesellschaft? Was meint ihr?
1: Die militärische Werbung ist längst in den Schulen angekommen. Soldaten sprechen dort mit Kindern über Dienst, Sicherheit und deutsche Interessen. Die Zahl solcher Besuche hat sich in den vergangenen Jahren vervielfacht. Besonders aktiv ist die Bundeswehr in Bayern.
12: War bei dir an der Schule auch schon mal ein Soldat oder eine Soldatin im Unterricht? Über 2000 Mal waren sogenannte Jugendoffiziere allein in den ersten 3 Monaten dieses Jahres im Unterricht zu Besuch. Besonders oft übrigens in Bayern. Jugendoffiziere sind speziell ausgebildete Soldatinnen und Soldaten, die sich Schulen für Diskussionsrunden einladen können. Sie halten etwa Vorträge über Sicherheitspolitik oder erklären den Auftrag der Bundeswehr. Kritik dafür gibt es von der Partei Die Linke. Sie findet, mit den Besuchen sollen junge Leute gezielt rekrutiert werden. Wie siehst du das?
1: Menschen in Uniform, die heute in Schulen über Sicherheit, Dienst und Krieg sprechen, könnten mit den Kindern auch nach Bergen-Belsen fahren. Zu den Massengräbern der Opfer des Zweiten Weltkriegs. Auch die Soldaten, die auf dem Weg zum Truppenübungsplatz Bergen-Hohne an der Gedenkstätte vorbeikommen, könnten dort anhalten. Für Stille, für Erinnerung. Für die Frage, warum aus der Geschichte so wenig gelernt wurde. Denn wer hier nicht versteht, was Krieg bedeutet, wird es nirgendwo verstehen.

0: Ich schlafe hier. Ich ziehe meine Schuhe an, gehe spazieren, esse. Ich spiele.
1: Es gab eine riesige Explosion, als ich in Donetsk auf dem Weg zum Tanzkurs war.

0: Warum haben Sie Ihre Tochter versteckt?
1: Damit sie nicht gewaltsam weggebracht werden würde.
2: Ukrainische Freiwillige. Sie konnten Kinder zwingen, mit ihnen zu gehen. Mit Gewalt.
3: Ich weiß nicht, wo meine Eltern sind. Ich habe sie schon lange nicht gesehen.
1: Ich bin gegangen, weil ich die Kinder retten wollte.
0: Man weiß nicht, ob man überlebt oder nicht.

0: Oktober 2023. Der unerwartete Angriff der Hamas auf Israel schockierte die Welt. Zu dieser Zeit rechnete niemand damit, dass die palästinensischen Extremisten so viele moderne Waffen haben würden. Schon kurze Zeit nach dem Angriff bedankten sich die Hamas-Kämpfer fast hämisch bei den USA und der Ukraine für die Feuerkraft, mit der sie Israels Städte überzogen haben.
1: Wir bedanken uns bei der ukrainischen Regierung für diese Waffen. Wir werden sie gegen Israel richten.
0: Wie kommt es, dass im Nahen Osten ständig Waffen aus einem Land auftauchen, dessen Vertreter sich andauernd über mangelnde Munition und militärische Ausrüstung beschweren?
2: Waffen für die Ukraine, Munition für die Ukraine, neue Verteidigungssysteme für die Ukraine.
0: Die Militärhilfen der USA und der Europäischen Union belaufen sich auf Dutzende Milliarden US-Dollar. Aber wo landen diese Lieferungen? Und wer hat überhaupt entschieden, einem Land Waffen zu liefern, das seit fast 30 Jahren einer der größten Knotenpunkte für den illegalen Waffenhandel ist?
3: Auch die Aufräumarbeiten. Oh.

0: Hunderttausende, ja sogar Millionen von ihnen folgen dem American Dream und versuchen, mit allen legalen und illegalen Mitteln über Mexiko in die USA zu gelangen.
1: Viele sterben beim Versuch, einen Fluss zu überqueren. Sie ertrinken. Manche gehen durch die Wüste und verdursten. Außerdem gibt es dort giftige Klapperschlangen.
2: Sie legten mir Handschellen an, sehr enge Handschellen, so dass ich meine Hände kaum bewegen konnte.
3: Es gibt Menschen, die vor der Armut fliehen, weil sie in ihrer Heimat nichts zum Leben haben. Dort ist die wirtschaftliche Lage sehr schlecht.
4: Der Mann meiner Tochter, der mir im Unternehmen geholfen hat, wurde ermordet, weil ich zahlungsunfähig war.
0: Sie brechen ins Ungewisse auf und lassen alles zurück, was sie mit ihrer Heimat verbindet.
5: Natürlich glauben viele Menschen an den American Dream, der uns so lang eingeredet wurde.
6: Die Menschen haben eine falsche Vorstellung von den Vereinigten Staaten. Sie denken, dort kann man frei, wohlhabend und sorgenfrei leben. Allerdings entspricht dies nicht der Realität.
0: Hast du vor, wieder in die USA zurückzukehren?
7: Nein.
6: Das ist eine Vorstellung, die Leute haben, die die USA nicht kennen.
0: Wegen dieser Vorstellung gehen sie Risiken ein, die genauso groß sind wie ihr Traum, in einem für sie begehrten Land ein neues Leben zu beginnen. Das Flugzeug landet auf dem General Abelardo Rodriguez International Airport in Tijuana im Norden Mexikos. Tijuana bildet faktisch die Grenze zu den USA. Der Flughafen verfügt sogar über einen separaten Ausgang zum US-Gebiet. Jeder, der die Hoffnung noch nicht aufgegeben hat, in die USA einzureisen, wartet hier in Tijuana auf seine Chance.
3: Präsident Trump verspricht, viele Menschen abzuschieben. Mexiko erwartet von diesen Menschen, dass sie in ihre Heimat zurückkehren. Doch das ist nicht so einfach. Wer 20 Jahre lang nicht dort war, hat dort praktisch kein Zuhause mehr. Mein Name ist Pater Pat Murphy und ich bin seit 2013 Leiter der Casa del Migrant in Tijuana. Unsere Unterkunft ist eine von 30 Unterkünften dieser Art in der Stadt. Ohne sie hätten die Menschen es sehr schwer, denn das Wetter schlägt um und es wird kalt. Es soll demnächst 3 Tage lang regnen. Die Menschen müssten ohne uns in der Kälte und im Regen leben. Das ist nicht sehr gesund und es wäre schwierig für sie, auf der Straße ohne ein Dach über dem Kopf und ohne Unterkünfte wie unsere zu überleben.
0: Warum haben Sie beschlossen, in die USA zu gehen?
7: Ich besuchte einmal die USA und es hat mir gefallen. Mir hat das Leben dort gefallen. Ich verdiente viel Geld, obwohl ich Probleme mit meinen Papieren hatte. Eines Tages saß ich am Steuer, als ich wegen eines Verstoßes angehalten wurde. Da ich bereits vorbestraft war, erkannten die Beamten meinen illegalen Status und leiteten mich zur Einwanderungsbehörde weiter. Du kannst nichts dagegen tun. Donald Trump sagt, alle Illegalen seien schlecht, weil manche von ihnen vielleicht schon vorbestraft sind oder Straftaten begehen könnten. In meinem speziellen Fall macht dich die bloße Tatsache, dass du illegal ins Land einreist, bereits zu einem Bundesverbrecher. Man ist bereits angeklagt und man kann für 1 bis 10 Jahre ins Gefängnis kommen. Allein die Tatsache, dass man sich illegal in diesem Land aufhält, macht dich bereits zu einem Kriminellen. Verstehen Sie?
3: Manche fliehen vor der Armut, weil sie in ihrer Heimat kein Geld verdienen können. Die wirtschaftliche Lage ist schlecht und die Menschen hoffen, durch die Flucht in den Norden eine bessere Arbeit zu finden. Andere fliehen vor der Gewalt und der organisierten Kriminalität, die in ihren Städten herrscht. Bis zum 20. Januar kamen viele Menschen aus dem Süden zu uns. Sie hofften auf ein Asylinterview. Doch nun wurde dieses Programm beendet. Niemand kann Asyl bekommen. Trotzdem kommen immer noch Menschen hierher, die nicht wirklich wissen, was sie tun sollen und was sie tun können. Manche überlegen, wie sie nach Hause zurückkehren können. Demnächst sollen viele Abgeschobene ankommen. Dafür haben die Stadtbehörden das provisorische Unterbringungszentrum Flamingos eröffnet, das über 2000 Menschen aufnehmen kann. Alle Abgeschobenen werden dort untergebracht. Das Problem ist jedoch, dass die Menschen nur 2 Tage im Flamingos bleiben können. Dann kommen sie alle wieder hierher.
8: Ich heiße Amy Melo. Ich bin in Tijuana als Journalistin und Fotojournalistin tätig. Wir fahren zu einem der größten, wenn nicht dem größten, Notunterkunftszentrum in ganz Mexiko und Lateinamerika. Wir befinden uns nun in der Nähe von Flamingos. Dieses Gebäude wurde in eine Unterkunft für abgeschobene Mexikaner umgebaut. Es wurde am 25. Januar dieses Jahres eröffnet. Die Abgeschobenen kommen in diesen Flügel des Gebäudes. Sie werden von Mitarbeitern der mexikanischen Nationalgarde in Empfang genommen. Die Unterbringung der Menschen erfolgt durch eine spezielle Bundesbehörde.
6: Ich bin ein Mitarbeiter der Migrationsbehörde.
8: Ah, ich verstehe.
6: Und dort drüben ist die Nationalgarde im Einsatz.
8: Alles klar.
6: Normalerweise kommen die Leute gegen 12 Uhr an.
8: Gegen 12 Uhr?
6: Ja, so ungefähr.
8: Entschuldigung, darf ich Ihnen eine Frage stellen? Leben Sie im Flamingos?
7: Ja.
8: Dürfen die Abgeschobenen rausgehen?
9: Ja, manche. Aber nicht einfach so, es gehen immer irgendwelche Leute mit. Anscheinend werden sie nur in Begleitung rausgelassen.
8: Wie viele Personen sind es dort insgesamt? Viele?
9: Ja, sehr viele.
8: Ja?
9: Ja, der vordere Teil ist komplett belegt. Auf der anderen Seite gibt es noch 2 oder 3 weitere Zimmer. Das gesamte Gebäude ist voller Betten.
8: Alles klar.

0: Es gab einen Gerichtsprozess. Die US-Einwanderungsbehörde teilte mir mit, dass ich wegen illegalen Aufenthalts verhaftet werde. Das alles ging sehr schnell. Sie fragten mich, ob ich einen Nachweis über meinen legalen Aufenthaltsstatus im Land hätte. Ich verneinte dies. Daraufhin wurde ich abgeschoben. Ich kehre nun aus den USA nach Michoacán zurück, Richtung Mexiko-Stadt. Ich bin 40 Jahre alt. Ich hatte mit 17 Jahren die Grenze überquert, illegal, durch die Wüste von Arizona.
1: Was hast du in den USA gemacht?
0: Ich habe in einer Restaurantküche gearbeitet, ich habe gekocht. Es war eine schöne Erfahrung. Aber leider ist es blöd gelaufen. Aber es ist auch eine Erfahrung. Meine Frau ist vorerst in den USA geblieben. Sie hat die amerikanische Staatsbürgerschaft. Aber natürlich wirkt sich das negativ auf Familien aus, da die Menschen gezwungen sind, sich von ihren Verwandten, Liebsten und Kindern zu trennen. Es ist hart, wenn man niemanden in seiner Nähe hat, der einem immer hilft, wie mich zum Beispiel. Ich habe immer die Miete gezahlt. Es ist hart.
1: Hast du vor, wieder in die USA zurückzukehren?
0: Nein.
1: Wie lange hast du in den USA gelebt?
2: 12 Jahre. Ich hatte verschiedene Verstöße begangen. Als ich mich an die Behörden wandte, nahmen sie mich fest. Und dann schickte mich die Einwanderungsbehörde hierher.
1: Und was hast du nun vor?
2: Sie haben mir Kontakte gegeben, die mir bei meiner Arbeitssuche helfen sollen.
1: Wie würdest du dein Leben gern gestalten, damit alles gut wird?
2: Ich würde sagen, dass ich auf den Tag warte, an dem ich diese Welt verlasse. Um glücklich zu sein. Das wird das größte Glück für mich sein.
3: Ich habe von den Abschiebungen aus den Nachrichten erfahren. Einige meiner Familienmitglieder waren früher auch illegale Migranten. Sie wurden nicht deportiert. Aber wir wissen, wie es ist, wenn man hier bereits ein Leben hat und dir plötzlich alles weggenommen wird.
1: Was bringen Sie ihnen?
3: Ich möchte ihnen wenigstens irgendwie helfen. Geld, Hosen, Pullover, T-Shirts.
1: Was ist Ihr Beruf?
3: Ich bin Hausfrau.
4: Wir sind auf dem Weg zu Embajadores de Jesus. Das ist ein großes Hilfszentrum für Migranten. Dort leben Menschen, die nach Donald Trumps Amtsantritt die Grenze nicht überqueren konnten und hier in Tijuana festsitzen. Als Donald Trump am 20. Januar dieses Jahres sein Amt antrat, setzte er an seinem ersten Tag im Amt die über die CBP-One-App eingereichten Anträge aus. Damit nahm er vielen Migranten die Möglichkeit, in den Vereinigten Staaten Asyl zu beantragen. Diese Menschen warteten nach der Antragstellung über CBP-One auf einen Termin bei der Einwanderungsbehörde. Es waren Asylanträge von Menschen, die in physischer Gefahr sind und vor Gewalt fliehen. Es sind Menschen sowohl aus Mexiko als auch aus anderen Ländern, beispielsweise aus Zentralamerika. Sie können nirgendwo hingehen und müssen hier abwarten,

0: Hallo, wie geht's? Sprichst du Russisch?
1: Ein wenig.
0: Oh, Sie sind Russen. Und sie spricht Englisch.
1: Mein Name ist Janina. Mein Russisch ist ein bisschen...
2: Woher kommen Sie, Janina? Warum sprechen Sie Russisch?
1: Hier.
2: Hast du hier gelernt?
1: Ich heiße Janina. Ich bin eine der Freiwilligen und Koordinatorinnen im Flüchtlingsheim der Kirche Embajadores de Jesus. Es ist ein Flüchtlingsheim für Migranten. Derzeit leben hier über 1400 Menschen. Die meisten von ihnen kommen aus Mexiko, Südamerika, Venezuela, Kolumbien, Kuba, Honduras und Guatemala. Sie kamen hierher, um in den USA Asyl zu beantragen. Ich kam vor ein paar Jahren hierher und fragte, wie ich helfen kann. Und jetzt

bin ich seit fast 2,5 Jahren hier. Mir gefällt es hier. Die Menschen brauchen Hilfe und Gott hat mich hierher geführt. Alles begann mit einer kleinen Kirche. Heute ist es eine der größten Notunterkünfte in ganz Mexiko. Dies ist das Hauptgebäude. Es gibt eine Kirche und einen Schlafsaal. Viele Menschen schlafen in diesem Gebäude. Rechts sind die Küche, der Speisesaal, ein Fußballplatz und eine Schule. Hier gibt es noch eine Unterkunft und dort eine weitere.

0: In den USA ist unser bekanntestes Lied Cucaracha mit einer 500.000 Aufrufen. In Mexiko ist es Legend. Wir singen nicht nur. Wir repräsentieren unser Land und teilen unsere Lieder mit der Welt.
1: Kennt das neuronale Netz Handen und Mansen?
2: Heute werden zum ersten Mal Models aus der digitalen Welt in die reale Welt eintreten.
1: Wir zeigen, was uns inspiriert hat und was wir mittels KI geschaffen haben.
3: Dies hier heißt Glasgemälde mit Folie. Einzigartig aus Tatarstan. Diese Künstler malen ihr Volk aber nicht realistisch, sondern in einem avantgardistischen, modernen Stil.
1: Fast alle jungen Frauen träumen davon, in einer Tracht zu heiraten. Jetzt erleben wir eine komplette Neuauflage dieser Art Kleidung. Diese Mode steht in Opposition zur Globalisierung.

0: Bereite das Geschirr vor. Frag sie, wie viele Portionen benötigt werden und komm wieder her.
1: Hier haben wir eine Küche und einen Speisesaal. Es gibt 3 Mahlzeiten am Tag. Frühstück, Mittag und Abendessen. Die Essensmenge reicht für ca. 1400 Personen.
2: Wo nehmt ihr die Lebensmittel?
1: Wir kaufen sie. Wir kaufen sie im Supermarkt. Manche Leute verschenken sie einfach. Sie kommen hierher und bringen Lebensmittel. Diese Familien haben keine anderen Ressourcen, kein Geld. Deshalb sind sie hier. Deshalb müssen sie in diesem Heim für nichts zahlen. Alles, einschließlich der Unterkunft und des Essens, ist kostenlos.

0: Kommen Sie aus Russland?
1: Ja.
0: Russland, Gott segne dich. Wir lieben dich. Wir freuen uns, dich kennenzulernen. Gott segne dich. Hier sind Menschen aus aller Welt. Ich bin Pastor Jay. Und das ist Dr. PJ. Wir kommen aus Minnesota, USA. Gott segne Sie. Gott segne Sie. Danke. Amen. Wir gehen hinein.
2: Wir haben gehört, dass man hier Menschen, die in Mexiko in Gefahr waren, hilft, die Grenze zu überqueren und in die USA zu gelangen. Deshalb sind wir hier gelandet. Wir kommen aus Michoacán. Wir mussten weg von unserem Wohnort. Wir hatten eine Ranch in den Bergen. In der Umgebung gab es fast keine Häuser. Wir mussten packen und nur das Nötigste mitnehmen. Wir gingen nach Guerrero, ließen unsere Sachen bei meiner Mutter und kamen dann hierher.
1: Sind

0: Sie mit Ihren Kindern hier? Wie alt sind Sie?
1: Ja, wir sind zu fünft hier. Die ältesten Kinder sind 8 und 5 Jahre alt. Das jüngste Kind ist 1 Jahr und 11 Monate alt. Mein Mann ist auch hier. Wir hatten fast nichts mit. Sie haben uns sehr geholfen. Sie haben uns zu essen gegeben. Wir lernen hier. Wir beschäftigen uns, um nicht mit unseren Gedanken alleine zu sein. Manchmal können wir wegen unserer Gedanken nicht einmal schlafen. Jetzt gehen die Kinder zur Schule. Wir haben für fast nichts genug Zeit. Wir bringen ein Kind zur Schule und das andere in den Kindergarten. Die Jüngsten bringen wir in einen Lernclub, in dem ihnen Bewegung und Denken beigebracht werden. Danach bleibt kaum noch Zeit. Wenn ich von der Schule nach Hause komme, helfe ich hier im Zentrum aus.
0: Möchten Sie legal oder illegal in die USA einreisen?
1: Legal. Wir warten derzeit, bis ein Asylantragsverfahren eröffnet wird, damit wir in die USA einreisen können.
2: Viele Menschen kommen an die Grenze nach Tijuana. Wenn sie diese nicht überqueren können, bleiben sie hier. Unsere Stadt wächst ständig und wird immer größer. Die Menschen wollen in das wohlhabendste Land unseres Kontinents, die Vereinigten Staaten, gelangen. So sehen sie die USA und werden es, glaube ich, auch weiterhin so sehen, auch trotz der Maßnahmen der neuen US-Regierung. Die Menschen glauben, dass die Vereinigten Staaten sie beschützen und ihnen ein besseres Leben ermöglichen können als in ihrer Heimat. Mein Name ist José María García Lara. Ich bin der Leiter und Gründer der Unterkunft Movimiento Juventud 2000 sowie Koordinator der Union für Migrantenfragen der Stadt Tijuana. Wir arbeiten im Rahmen eines humanitären Sozialhilfeprogramms. Die Unterkunft bietet abgeschobenen Migranten aus Mexiko und anderen Ländern, die sich an der mexikanischen Grenze befinden, Hilfe. Wenn Sie zu uns kommen, bieten wir Ihnen Unterkunft und Schutz. Wir stellen Ihnen einen Schlafplatz in Zelten zur Verfügung. Hier können Sie sich waschen, essen und sich über die Sozialhilfeprogramme der mexikanischen Regierung informieren.
3: Mein Name ist Blanca Isabel Romero García. Ich komme aus dem Bundesstaat Morelos. Ich habe im Einzelhandel gearbeitet, aber meine Stadt war unsicher. Deshalb bin ich nach Tijuana gekommen. Jetzt lebe ich hier in einem Obdachlosenheim. Wir sind wegen der gefährlichen Lage in Morelos nach Tijuana gekommen. Ich hatte ein Geschäft. Leider hatten die dortigen Banditen viel Geld von uns verlangt. Ich konnte es nicht mehr bezahlen. Der Mann meiner Tochter, der mir im Unternehmen geholfen hat, wurde ermordet, weil ich zahlungsunfähig war. Ich habe beschlossen, in die USA zu gehen, weil ich dort eine Schwester habe. In Morelos hatte ich ein Café, in dem ich Essen und Getränke servierte. Meine Schwester arbeitet in einem Restaurant. Ich möchte zu ihr nach Amerika gehen, um denselben Job zu machen, das zu tun, was mir gefällt und was ich kann.
2: Natürlich glauben viele Menschen an den American Dream. Davon sprechen jene Migranten, die es geschafft haben, in die USA einzureisen. Die Menschen glauben, dass sie Erfolg haben können, wenn sie hart arbeiten und die Möglichkeiten nutzen, die ihnen die US-Regierung bietet. Auch wenn sie nicht in ihrem eigenen Land sind, können sie trotzdem erfolgreich sein.
3: Ich arbeite die zweite Woche. Normalerweise stehen wir um 8 Uhr auf. Vor dem Frühstück beten wir. Danach frühstücken wir und beginnen dann mit unserer Arbeit. Wir bekommen Aufgaben. Ich arbeite montags und dienstags. Ich gehe in die christliche Kirche, weil ich das Gefühl habe, dass mir das hilft. Ich habe einen Job bei einem Pfarrer der Kirche bekommen. Ich putze sein Haus.
2: Sie überqueren die Grenze illegal, nur

0: ein Land zu erreichen, in dem sie Schutz vor echten Gefahren finden können. Damit meine ich die Mehrheit der Menschen, die die Grenzgebiete unseres Landes und die Stadt Tijuana erreicht haben, um die US-Grenze zu überqueren.
1: Jetzt, da Donald Trump den Einwanderungsprozess eingestellt hat, ist unser Traum geplatzt. Es wäre zu teuer, die Schlepper zu bezahlen. Wir sind viele. Ich kann nicht einfach allein oder mit einem meiner Familienmitglieder weggehen und den Rest hier lassen. Wir sind zu zehnt. Ich, mein Mann, meine 5 Kinder und 3 Enkelkinder. Wir haben 2 Zelte. 5 Personen schlafen in einem Zelt, 5 weitere Personen in einem anderen. Es gibt harte Tage, sehr harte. Ich sehe meine Enkelkinder, meine Töchter, meine Mädchen. Es gibt Tage, an denen es ihnen schlecht geht. Sie beschweren sich. Es ist hart, hier zu leben. Das Essen ist nicht so toll. Und es ist kalt, sehr kalt. Die kleinen Kinder, meine Enkelkinder, werden oft krank. Wir können nicht zurück und ich will auch nicht zurück.
0: Diejenigen, die aus dem Süden in den Norden kommen und um Asyl und humanitäre Hilfe bitten, haben fast die Hoffnung verloren. Denn unter der neuen Regierung wurden all diese Programme praktisch eingestellt. Die Menschen wissen nicht mehr, was sie als nächstes tun sollen. Während Joe Bidens Amtszeit kamen Menschen in unsere Unterkunft. Leider nimmt die Zahl der Migranten, die zu uns kommen, heute ab. Das liegt am starken Druck des neuen US-Präsidenten. Die Migranten müssen Wege finden, um zu überleben und ihre täglichen Grundbedürfnisse nach Nahrung, Grundbedarfsartikeln und Waschmitteln zu decken. Ich kann Ihnen berichten, dass wir jährlich etwa 1.500 bis 2.000 Menschen in unserer Unterkunft aufnehmen. Mal sehen, was in den kommenden Monaten unter der neuen US-Regierung passiert, die jetzt sagt, dass diese Menschen nicht in die Vereinigten Staaten kommen sollten.
1: Ich würde Donald Trump bitten, uns die Möglichkeit zu geben, in sein Land einzureisen. Wir können Beweise dafür vorlegen, dass es für uns riskant ist, in Mexiko zu leben. Ich hoffe, dass wir mit diesen Beweisen die Möglichkeit erhalten, in den Vereinigten Staaten zu leben. In Amerika arbeiten wir Mexikaner viel härter als Sie, die Amerikaner.
2: Sie legten mir Handschellen an, sehr enge Handschellen, sodass ich meine Hände kaum bewegen konnte. Sie brachten mich nach Los Angeles und legten mir Handschellen an. Sie legten mir Handschellen an und banden mir eine Kette um die Taille. So haben sie mich gefesselt. Und dann legten sie mir noch eine Handschelle hier an und eine hier, mit einer dünnen Kette, dass ich kaum einen Schritt machen konnte. Ich wurde erst vor 15 Tagen abgeschoben. Heute ist Dienstag, der 15. Tag nach meiner Abschiebung. Ich habe 11 Jahre in den USA verbracht. Ich hatte einfach Pech, denn sie suchten nach anderen Leuten. Ich kam gerade von der Jobsuche nach Hause, als sie mich anhielten. Als ich die Autotür öffnete, zogen sie mich aus dem Fahrzeug heraus. Es waren viele. Die Lichter gingen an. Sie fragten nach meinem Führerschein. Ich hatte einen kalifornischen Führerschein. Und der Polizist bestätigte, dass alles in Ordnung sei. Aber er war nicht zufrieden. Er überprüfte meine Fingerabdrücke und sagte, ich hätte die Grenze überquert. Das war damals bereits ein Verbrechen gewesen. Für sie ist es nun ein Verbrechen, wenn man die Grenze überquert. Das ist eine krasse Veränderung. Ich sagte, meine Papiere sind in Ordnung. Ich arbeite hier und schulde niemandem etwas. Ich bin hier, um meiner Familie zu helfen. Ich bin gekommen, weil meine Mutter sehr krank war und es keine Möglichkeit gab, ihr zu helfen. Mein Bruder ist auch krank. Aber es ist ihnen egal. Es war ihnen völlig egal. Es ist ihnen egal, ob man Kinder hat. Es ist ihnen egal, ob man Gesetze gebrochen hat. Sie behandeln einen wie einen Kriminellen. Ich sagte ihnen, dass ich bestimmte Medikamente einnehmen muss. Aber ich hatte keine Chance, meine Medikamente zu holen. Sie führten mich in Handschellen ab. Meine Frau hat das beobachtet. Meine kleine Tochter fing an zu weinen. Ich fühlte mich sehr schlecht, weil meine Tochter und meine Frau Angst hatten. Die Polizei hatte Waffen, große Waffen dabei. Ich hatte hier in Mexiko hohe Schulden. Ich musste Geld verdienen, um die Schulden abzubezahlen. Auch ging ich in die USA. Es war hart, ich habe vieles verloren. Manchmal aß ich tagelang nur Mist, nur um die Schulden abzubezahlen. In den USA bekam ich eine Tochter, sie ist jetzt fast ein Jahr alt. Sie und meine Frau blieben auf der anderen Seite der Grenze.
3: Wie viel kostet eine illegale Grenzüberquerung?
2: Die Kojoten verlangen mittlerweile viel Geld, etwa 10.000 bis 12.000 US-Dollar für eine Überquerung. Aber es gibt keine Sicherheitsgarantien. Um in der Warteschlange die Grenze zu passieren, verlangen sie etwas mehr, etwa 17.000 bis 20.000 US-Dollar. Aber das ist für mich nicht mehr sicher. Sie beobachten alles. Wenn man das Geld bezahlt hat und dann doch erwischt wird, ist es ihnen egal. Man bekommt das Geld nicht zurück. Man muss den gesamten Betrag im Voraus bezahlen, unabhängig vom Ausgang.
4: Spreng es!
5: Es hat noch niemanden Minen gegen Zivilisten produziert. Aber die Ukrainer setzen sie gegen Zivilisten ein.
6: Was ist das, wenn nicht Terrorismus? Hier in der Nähe befindet sich ein Kindergarten und eine Schule.
7: Dieser Gegenstand wurde von Ingenieuren entwickelt, um eine Person zu verkrüppeln.
8: Ich will noch das Ende von diesem ganzen Schlamassel erleben. Es muss ein Tribunal geben.
9: Die meisten Geschosse sind auf Häusern gelandet, in Gärten oder Höfen. Wir gehen große Risiken ein und graben.
5: Alles wird gut werden. Wir werden siegen.

0: Die Menschen müssen wochenlang, monatelang hier in Tijuana bleiben. Sie wissen nicht, wie es weitergeht. Aber auch die aus dem Norden kommenden, die Abgeschobenen, empfinden Verzweiflung. Denn viele von ihnen sind bereits an das Leben in den USA gewöhnt. Sie haben dort 5, 10, 15, sogar 20 Jahre gelebt. Und nun wurden sie ganz unerwartet in die Grenzgebiete gebracht. Natürlich sind sie völlig am Boden zerstört. Sie wissen nicht, was sie tun sollen. Sie haben keine Zeit, sich zu orientieren. Schließlich wurden sie aus einem Land rausgeschmissen, das zwar nicht ihre Heimat ist, in dem sie aber schon lange ihr Leben aufgebaut haben. Sie haben dort ihre Familien, Besitztümer, Ersparnisse zurückgelassen.
1: Vieles wird oft romantisiert. Aber das ist nicht wahr. Es ist eine sehr schwierige Reise. Die Menschen sterben auf dieser Reise. Frauen werden oft vergewaltigt. Für Kinder ist es sehr schwierig, weil es nicht die Umgebung ist, in der Kinder leben sollten. Es ist sehr hart.
2: Lauf, lauf. Oh, wir müssen es aufwärmen. Was ist hier los? Ist das Wasser heiß? Mein Name ist Lisabeth Valdan Federico. Ich komme aus Honduras. Ich bin

0: eine indigene Person. Ich bin 27 Jahre alt und Hausfrau. Machen Sie sich bequem. Winke mit der Hand. Wo ist mein Kaffee?
1: Warum sind Sie aus Honduras hierher gekommen?
0: In Honduras gibt es keine Arbeit. Das Leben dort ist hart. Deshalb bin ich weggegangen, um meinem Sohn ein besseres Leben zu ermöglichen. Ich komme aus einem kleinen Dorf, Mangotara. Dort gibt es nichts, nicht einmal ein Krankenhaus.
1: Fahren viele weg?
0: Ja, dort leben arme Menschen. Das ist Reis, Würstchen und Kaffee. Mein Sohn, das Essen ist fertig. Willst du etwas Soße, mein Sohn? Da ist Käse drin.
1: War es schwierig, von Honduras nach Mexiko zu gelangen?
0: Ja, es war nicht einfach. Der Weg ist schwierig. Man kann ausgeraubt werden. Die Straßen sind gefährlich.
1: Wie sind Sie hierher gekommen?
0: Mit dem Bus von der guatemaltekisch-mexikanischen Grenze. Sie haben mir mein Geld weggenommen und mich ohne Lebensunterhalt zurückgelassen. Wir haben sehr gelitten.
1: Sind Sie mit Ihrem Sohn unterwegs?
0: Ja. Er ist 3 Jahre alt. Bald wird er 4.
1: Wie fühlen Sie sich jetzt, nachdem die Einreise in die USA verboten ist?
0: Zuerst war ich verärgert, enttäuscht. Denn seit meiner Abreise aus Honduras war bereits ein halbes Jahr vergangen. Ich hatte die ganze Zeit auf eine Einladung zu einem Asylinterview gewartet. Ich war ein wenig enttäuscht, aber es gibt Hoffnung. Ich hoffe, dass sich mit Gottes Hilfe alles klärt.
2: Eine Bitte an alle, die davon nur aus den Nachrichten erfahren. Seid bitte nicht voreingenommen. Es heißt, die große Mehrheit der Migranten seien Kriminelle. Aber die große Mehrheit? Ich würde sagen, 95% der Menschen, die im Laufe der Jahre hierher gekommen sind, sind Familienväter. Sie versuchen nur, Geld zu verdienen, um ein normales Leben zu führen. Sie suchen nach einem besseren Leben.
3: Wer unter dem Schirm des Höchsten sitzt, der bleibt unter dem Schatten des Allmächtigen. Ich sage zu dem Herrn, meine Zuflucht und meine Burg, mein Gott, auf den ich traue. Mein Name ist Brian Ernesto Sandoval. Ich bin 30 Jahre alt. Ich komme aus der Hauptstadt Guatemalas. Von Beruf bin ich Architekt. Ich habe nie daran gedacht, in die USA zu ziehen. In Guatemala ging es mir bestens. Ich hatte ein stabiles Gehalt, eine Wohnung, ein eigenes Auto. Ich lebte in einer guten Gegend. Doch plötzlich änderte sich alles. Das Leben in Guatemala wurde sehr schwierig. In den letzten Jahren drang die Bande Barrio 18 in unsere Nachbarschaft ein. Jeder, der in unserer Nachbarschaft wohnte, musste eine Abgabe entrichten. Ich habe 2 Monate lang nicht gezahlt. Eines Tages, als ich meinen Sohn von der Schule abholte, wurde mein Auto angeschossen. Mein erster Gedanke war Flucht. Meine Verwandten leben in den USA. Ich kaufte ein Ticket und flog von Los Cabos nach Tijuana. Dort lebte ich eine ganze Woche am Flughafen. Ich wartete auf ein Asylinterview über CBP One. Aber jetzt wurde dieses Programm eingestellt. Ich kann nicht nach Guatemala zurück und ich kann Mexiko nicht verlassen. Was soll ich jetzt tun? Ich habe keine Arbeit. Das Einzige, was mir hilft zu überleben, ist das Geld, das mir meine Brüder schicken. Hier bewahre ich alles auf. Meine Decken, Kleidung, Schuhe, mein Geschirr, meine Lebensmittel, eigentlich alles. Hier gibt es Toilettenpapier, Deo, Hygieneartikel, Wasser. Jeder hat hier seine eigene Ecke. Ich hatte auch Dokumente für meinen Sohn, aber die blieben bei meiner Frau.

0: Wovon träumen Sie?
1: Davon, meinem Sohn das Beste zu geben, das Leben, das er verdient. Das, von dem ich einst in Guatemala geträumt habe. Ich möchte, dass er in den USA glücklich ist, wo es alles gibt. Ich möchte meinen Sohn einfach nur umarmen und ihm sagen, wie sehr ich ihn liebe. Ihm sagen, dass Papa weiterkämpft, damit sein Sohn alles hat. Ich möchte ihm zeigen, dass man im Leben vorankommen kann. Ich möchte in seinen Augen nicht schwach wirken. Ich möchte ihm zeigen, dass sein Vater ein echter Kämpfer ist, der nie Angst hatte. Und wo immer er ist, bin ich gedanklich immer bei ihm. Ich bete zu Gott, dass er ihm hilft. Eines Tages werden wir uns bestimmt wiedersehen. Ich verspreche, der beste Papa der Welt zu sein. Ich liebe ihn sehr und vermisse ihn sehr.
2: Friede sei mit euch, und darum bitten wir demütig dich, o Gott. Verlass deine Knechte nicht, führe sie auf den Weg der Wahrheit. Möge der Schutzengel ihnen demütig dienen, sie behüten und beschirmen vor allen Lastern und Versuchungen, sichtbaren und unsichtbaren.
3: Wir befinden uns im Dreifaltigkeitskloster. Es gehört zur russisch-orthodoxen Kirche in Mexiko-Stadt. Hier halten wir Gottesdienste für alle ab. Es gibt derzeit viel mehr Migranten. Zuerst kamen die Ukrainer hierher, aber sie blieben nicht lange, obwohl viele hierher kamen. Ich habe so viele Menschen hier gesehen. Einige gingen in die USA und durften einreisen, weil sie Fachleute auf ihrem Gebiet sind. Menschen, die etwas aufbauen können, erfahrene oder reiche Leute. Es gab aber auch Menschen, die nicht so viel Glück hatten. Manche hatten keinen Zugriff auf ihre eigenen Finanzen, weil ihre Konten gesperrt waren. Unsere Gemeindemitglieder hatten mit vielen Schwierigkeiten zu kämpfen. Sie erreichten schließlich die Nordgrenze Mexikos, aber ihnen wurde alles weggenommen. Ihre Papiere, ihr Lebensunterhalt. Sie wurden angegriffen und standen vor dem Nichts. Sie haben die Möglichkeit verloren, in die USA einzureisen. Und sie baten uns um Hilfe. Ich kann nur sagen, dass viele Menschen die Lage ausnutzen wollten, um ein bequemeres Leben zu führen, aber das wird nicht funktionieren. Es wird nicht einfacher, bequemer. Sie beginnen, dies langsam zu begreifen. Man kann in den USA gut leben, wenn man hart arbeitet, wie überall sonst auch. Aber von nichts kommt nichts. Wer nicht arbeiten will, landet auf der Straße. Leider waren viele bereit, ihr Heimatland zu diskreditieren, um sich selbst einen Vorteil zu verschaffen. Aber wozu? Sie sagten, sie behandeln mich schlecht. Wenn ich die Wahrheit sage, werden sie mich ausspionieren. Ich habe kein Recht, meine eigene Meinung zu äußern, meine eigene Ideologie auszuleben. Ich darf die Regierung nicht kritisieren. In Amerika hingegen ist das alles erlaubt. Das sagen viele Migranten. Das ist der Grund, warum sie in die USA wollen. Tatsächlich brauchen sie nur einen Vorwand, um einreisen zu dürfen. Sie sprechen nicht einmal die Sprache, nicht einmal Englisch. Es wird lange dauern, bis sie es lernen. Und es wird auch lange dauern, bis sie einen Job finden. Es gab aber auch andere Vorfälle. Die Leute kamen zurück und sagten, ich will nicht mehr in die USA, ich will zurück nach Russland. Vater, helfen Sie mir. Meine Familie wird mir helfen, sobald ich nach Hause zurückkehre. Aber jetzt brauche ich eine Unterkunft, etwas zu essen, etwas zum Anziehen. Ich habe nichts. Mir bleibt nur das, was ich bei mir habe. Bitte helfen Sie mir. Wir haben Kontakt mit der Notunterkunft der örtlichen katholischen Kirche aufgenommen. Mehrere Organisationen haben hier eigene Unterkünfte in katholischen Kirchen, Klöstern und bei Priestern. Die Leute

0: Die Tatsache, dass unser Kloster direkt an der Frontlinie lag und 3 Jahre lang durchgehalten hat, ist sehr symbolisch.
1: Wir wissen, was Rapiers, was Minen und was Granaten sind. Wir wissen, wie sich ein Cäsar anhört, weil wir auch mit Cäsars beschossen wurden.
2: Hier ist der erste HIMARS gelandet. Das ist ein leerer HIMARS-Sprengkopf.
3: Serge, das ist ein Attribut unserer Zeit. Der Tod kann uns jederzeit einholen.
4: Wir haben nachts die Gräber ausgehoben und sie bestattet. In der Nacht war es sicherer.
5: Es ist wie ein Peitschenhieb, tut einem das Herz danach weh.
6: Mein Gott, wir hatten nicht einmal Brot.
1: Ihre Sache ist es zu zerstören, unsere zu erschaffen. Also werden wir erschaffen.

0: Dies ist eine Bergpredigt. Darin sind alle grundlegenden Gebote Jesu Christi zusammengefasst. Er sprach zu den Armen, zu den Barmherzigen. Im Evangelium heißt es genau darüber: Selig sind die geistlich Armen, denn ihrer ist das Himmelreich. Selig sind die Trauernden, selig sind die Barmherzigen, denn sie werden Barmherzigkeit erlangen. Ich bin Pater Benito Javier Torres Cervantes von der Kirche Santa Cruz y Soledad in Mexiko-Stadt. Dieser Ort nimmt Menschen auf, weil er jedem hilft, unabhängig von Herkunft, Religion und Lebenslage. Das heißt, wir helfen grundsätzlich allen Bedürftigen, den Armen und allen anderen, die sich in einer schwierigen Lage befinden. Die Menschen kommen aus vielen verschiedenen Ländern hierher. Vor kurzem kamen Menschen aus der Ukraine zu uns oder auch unsere muslimischen Brüder an. Wir arbeiten in erster Linie mit den Bedürftigsten. Wir bemühen uns, ihnen Obdach zu geben, sie zu ernähren, ihnen Unterkunft zu bieten und sie mit allem zu versorgen, was sie brauchen. Mit den grundlegenden Dingen, damit die Menschen ihre Reise zur Grenze fortsetzen können. Außerdem wurde unsere Schule für Migranten kürzlich eröffnet. Ich habe die Ehre, mit den Jüngsten zu arbeiten. Leider können viele von ihnen weder lesen noch schreiben. Die Rede ist von Kindern im Alter von 10 bis 12 Jahren. Meine Aufgabe als Priester ist es, denen zu helfen, die in Not sind. In diesem Fall sind auch Migranten in Not. Heutzutage versuchen wir neben der Bereitstellung von Übernachtungsmöglichkeiten auch ärztliche Untersuchungen zu organisieren und auf Anfrage die eine oder andere Rechtshilfe zu leisten.
1: Mein Name ist Alan Castro Contreras. Ich absolviere ein Pflegepraktikum. Wir kommen vom T3, Dr. Luis Medical Center, hierher. Auf Anweisung des Gesundheitssekretariats. Wir führen verschiedene Aktivitäten durch. Wir nehmen Patienten auf, führen Untersuchungen durch. Nicht nur für Mexikaner, sondern auch für Menschen aus anderen Ländern. Wir bieten auch einen Impfdienst an. Ich bin nicht sehr oft hier, aber ich habe mit Menschen aus dem Kongo, aus Afrika, aus Venezuela und aus Kuba gearbeitet. Oft fehlt ihnen das Geld oder sie sind auf der Durchreise, brauchen aber trotzdem Hilfe.

0: und kommen deshalb hierher. Wir bemühen uns, ihnen die erforderliche medizinische Versorgung zukommen zu lassen.
1: Mein Name ist Edgar Inestrosa. Ich komme aus Honduras. Wir sind Auswanderer. Wir sind aus wirtschaftlichen, politischen, kulturellen und sozialen Gründen ausgewandert, aber auch aufgrund von Unterschieden in Bezug auf Religion, Hautfarbe, Sprache und so weiter. Es gibt soziale und enorme Sicherheitsprobleme. Wer ein Geschäft betreibt, muss den Banditen eine Abgabe entrichten. Entweder man bezahlt, oder man wird getötet, oder man muss von zu Hause fliehen. Und was die Wirtschaft betrifft, gibt es keine Arbeit und keinen Zugang zu Gesundheitsversorgung und Bildung. Ich möchte gern arbeiten, Geld sparen, ein Haus in meinem Land bauen, ein Grundstück kaufen, um Mais und Bohnen anzubauen. Kurz gesagt, ich will eine Ranch. Vor allem aber will ich ein eigenes Haus haben, denn ich habe kein Haus.
2: Wie lange wohnen Sie schon hier?
1: Ungefähr einen Monat.
2: Einen Monat? Wie sieht Ihr Alltag aus?
1: Mein Tag sieht folgendermaßen aus. Ich stehe früh morgens auf, mache mich fertig und gehe zum Markt, um dort einen Job zu finden. Einen Job als Lader, Reinigungskraft oder Müllmann, was auch immer sie mir anbieten. Sie zahlen mir mal 50, mal 20 Pesos. Hey, Bruder, hast du eine Arbeit für mich?
3: Was?
1: Hast du eine Arbeit für mich?
3: Nein, heute nicht.
1: Na gut. Dieses Geld reicht nur für das Essen. Wenn ich mich morgens waschen kann, gehe ich ins Obdachlosenheim und wasche mich dort. Manchmal geben sie mir auch Klamotten. Hier haben wir weder Wasser noch Strom. Es gibt überhaupt keine Technologie, nicht einmal die grundlegendste. Alles, was wir haben, ist die Hoffnung, in die USA zu gehen und dort zu arbeiten. Wir wollen hauptsächlich in die USA, weil sie in der Nähe liegen. Nach Europa zu gelangen, ist teuer. Und man muss den Ozean überqueren. Nicht jeder hat so viel Geld, um sich ein Flug- oder Schiffsticket leisten zu können.
3: Migranten hoffen immer. Sie zeigen uns immer wieder, was es heißt, ein hoffender Mensch zu sein. Einige glauben immer noch, sie könnten die Grenze überqueren. Das wird jedoch extrem schwierig, da es dort viele Soldaten gibt. Entlang der Grenze zu Mexiko sind es rund 10.000 Menschen auf dieser und 10.000 Menschen auf der anderen Seite.
2: Haben Sie bereits einen Plan für den Grenzübertritt? Oder werden Sie sich vor Ort spontan entscheiden?
1: Ich werde entweder durch den Rio Bravo schwimmen oder durch die Wüste gehen. Dafür brauche ich einen Begleiter und der kostet extra. Die heißen Kojoten. Aber das ist mittlerweile auch riskant. Man weiß nie, ob sie einen wirklich rüberbringen oder nur ausrauben. Trotzdem gehen die Menschen diese Risiken ein. Es geht um alles oder nichts. Viele sterben beim Versuch, einen Fluss zu überqueren. Sie ertrinken. Manche gehen durch die Wüste und verdursten. Außerdem gibt es dort giftige Klapperschlangen. Ich habe es selbst erlebt, da waren nur noch Knochen. Der eine wird von einer Giftschlange gebissen, dem anderen geht das Wasser oder das Essen aus.
3: Wenn Sie die Grenze überqueren oder von Mexiko aus Richtung Norden weiterreisen möchten, ist das sehr teuer. Wenn Sie mit einem Kojoten, also einem Schmuggler, der Menschen illegal über die Grenze bringt, mitgehen, müssen Sie mit Kosten von bis zu 15.000 Dollar rechnen. Das ist jedoch keine Garantie dafür, dass Sie tatsächlich auf die andere Seite gebracht werden.
2: Sie wissen ja, dass die USA derzeit Tausende von Menschen abschieben. Vielleicht lohnt es sich ja gar nicht.
1: Doch, doch. Ich habe dort viele Freunde und sie sind glücklich. Mein Bruder lebt dort und arbeitet für eine Firma, die Eis herstellt. Er liefert es an Geschäfte. Er arbeitet dort schon seit 11 Jahren, hat aber bisher nichts Großes geleistet, weil er viel trinkt. Ich rauche nur, trinke aber keinen Alkohol. Alkohol macht mich krank und verursacht Kopfschmerzen.
2: Welche Gefahren können unterwegs lauern?
1: Die Menschen werden entführt. Das Leben birgt viele Gefahren. Wenn man illegal in die USA einreist, wie ich es getan habe, ist das wie russisches Roulette. Man weiß nie, ob einem ein Zug die Beine abschneidet, die Kartelle einen entführen oder man irgendwo getötet wird oder ob etwas anderes Schlimmes passiert. Die Leute wollen nicht mehr, viele kommen zurück. Es ist schade, dass so viele Menschen abgeschoben werden. Sie haben viel Geld ausgegeben, um dorthin zu gelangen, und dann werden sie wegen einer Kleinigkeit abgeschoben, wie einem kaputten Scheinwerfer oder so. Aus anderen Ländern wird man nicht abgeschoben. Nur aus den USA, die schon immer rassistisch waren.
4: Es geht darum, dass die Menschen eine falsche Vorstellung von den USA haben. Oft hört man, dass die USA ein Land voller Freiheit und Reichtum seien. Dort könne man glücklich, wohlhabend und ohne Sorgen leben. Allerdings entspricht dies nicht der Realität. Das ist eine Vorstellung von Leuten, die die USA nicht kennen. Ich habe in Amerika gelebt und bin oft dort. Dort schaut es ganz anders aus. Viele Menschen haben zwar Russland, die Ukraine und Georgien verlassen, aber was tun sie in den USA? Sie sagen: Mein lieber Vater, sagen Sie mir bitte, wo sich die russisch-orthodoxe Kirche befindet. Sagen Sie mir bitte auch, wo die Russen leben. Tja, sie leben zwar in den USA, aber sie suchen Russen und wollen Russisch sprechen. Sie suchen russische Kirchen, um die russisch-orthodoxe Messe zu besuchen. Warum sollten sie ihr eigenes Land verlassen, um dasselbe in den USA zu finden? In der Heimat ist man frei, dort jedoch nicht. Ich gebe ehrlich zu, ich habe in den USA sogar Rassismus von den Angelsachsen gegenüber den Bewohnern der ehemaligen Sowjetrepubliken erlebt. Es gibt ihn. Ich habe ihn selbst erlebt. Wenn ich sie frage, wie geht es Ihnen, bekomme ich zu hören: Nicht sehr gut, Vater. Bitte beten Sie für mich. Ich frage: Was ist los? Fühlen Sie sich schlecht? Ja, antworten sie. Es ist nicht einfach. Aber Sie wollten doch ins Paradies. Nun, da sind Sie doch. Was kommt als nächstes? Er sagt: Ehrlich gesagt, ich weiß es nicht. Ich weiß nicht, ob ich das aushalte. Da sage ich: Jetzt verstehst du endlich, dass du dich geirrt hast. Wir alle haben das Recht, uns frei zu bewegen. In gewisser Weise sind wir alle Migranten. Wir alle sind schon mal entweder in ein anderes Land oder in eine andere Stadt gezogen. Jeder von uns hat das Recht, nach dem besseren Leben zu suchen. Das ist wahr. Aber ich glaube, dass es utopisch ist, seine Wurzeln aufzugeben und seine Heimat im Namen eines Traums zu verlieren. Es lohnt sich nicht.

0: Wir sind hier, um die Unterstützung des amerikanischen Volkes auszudrücken. Die freie Welt ist an eurer Seite. Amerika ist an eurer Seite. Ich bin an eurer Seite.
1: Thank you.

0: Morgen marschieren wir gemeinsam voraus. 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
1: Im Mai 2014 war es noch unvorstellbar, dass die ukrainische Luftwaffe Städte bombardieren könnte.
2: Hat er etwa geschossen? Bastard.
3: 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Was für Terroristen?

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0: Und?
1: Es steht hinter uns.
0: Direkt hinter uns.
1: Mach die Augen zu.
0: Augen zu.
1: Eins.
0: Zwei.
1: Drei. Schau dir mal mein neues Auto an.
0: Ja. Hallo, wir lieben dich sehr.
1: Was zum... Nicht anfassen. Sonst musst du den Wagen polieren. Wenn das Auto nur wüsste, wo es schon bald hinfahren muss.
0: Wie sieht's aus? Wollen wir?
1: Ivan wartet schon auf uns.
0: Was ist so besonders an dem Auto?
1: Bevor wir in das neue Auto steigen, sagen Sie bitte, wie oft Leute die Marke Legend kaufen.
2: Dieses Auto wird oft gekauft. In der Regel kaufen es Leute für unwegsames Gelände.
1: Wir haben ein paar Extras installieren lassen.
2: Ja.
1: Ich habe noch nicht reingeschaut. Einen Teil der Extras werden wir auch nicht sehen, zum Beispiel die Schalldämmung.
2: Das ganze Wageninnere wurde schallgedämmt.
1: Wie viele Schichten wurden installiert?
2: Insgesamt 3 Schichten. Wir haben die Radkästen und den Unterboden komplett überarbeitet und einen 3-schichtigen Korrosionsschutz, Lärmschutz und Steinschlagschutz hinzugefügt. Wir haben für euch auch die unzugänglichen Hohlräume der Türen, der Motorhaube und des Kofferraumdeckels beschichtet.
1: Darf ich?
2: Natürlich.
1: Ich darf zuerst. Man fühlt direkt, dass es hier viel leiser ist als letztes Mal. Los, machen wir daraus ein Experiment. Margot, geh mal zur Seite.
0: Da ist die Musik.
1: Pass auf dein Gesicht auf. Ah, hört man mich?

0: Die Schalldämmung scheint zu funktionieren. Es ist nicht mehr so laut.
1: Das Autoradio funktioniert auch.
0: Das Radio funktioniert.
1: Jetzt müssen wir noch alles upgraden. Das ist das Wichtigste. Dann wird alles richtig bequem und...
0: Und schön.
1: Ja, schön und bequem.
0: So sehen die Matten jetzt aus. Ilja, was gefällt dir hier nicht?
1: Hinten gibt es überhaupt keine Matten. Wir nehmen die Matten, die auch alle anderen kaufen. Aus Schaumgummi oder wie auch immer das Material heißt.
0: Wabenmatten.
1: Wir werden ja die ganze Zeit etwas darüber verschütten.
0: Ich wollte farbige Matten, aber ich weiß nicht welche. Hier gibt es verschiedene Farben, aber Ilja will nicht. Er will schwarze Matten. Da sind sie. Neue, schicke Matten. Was meinst du? Und?
1: Wir brauchen noch neue Scheibenwischer.
0: Ilja wechselt gerade.
1: Nein, ich mache erst einmal die alten drauf.
0: Die alten?
1: Ja, warte.
0: Schau mal, was wir hier haben.
1: Ein deutscher Niva.
0: Ein deutscher Niva. Wie sollen wir das jetzt reintun? Wir haben Frostschutzmittel gekauft und jetzt müssen wir auch noch einen Trichter kaufen. So, wir haben einen Trichter gekauft, aber das Einfüllen funktioniert irgendwie nicht, oder? Klappt's oder fließt jetzt alles raus? Oh nein.
1: Nein. Ist das etwa voll? Die Matte war neu. Der Behälter ist voll. Jetzt haben wir einen Sumpf im Auto. Und kein Wischlappen weit und breit. Verschwinden wir von hier. Seht euch noch mal das Lenkrad an. Es ist ein altes Modell.
0: Bald haben wir ein anderes.
1: Seht euch die Kopfstütze an. Das hier ist der Unterschied zwischen dem Autositz eines Niva und einem neuen, verbesserten Autositz. Der Sitz ist nicht einfach nur besser. Er ist fast schon bequem. Warum ist dieser Sitz so anders? Was ist der entscheidende Unterschied?
2: Schauen wir mal hier. Hier unten haben wir Metall. Und hier haben wir Polsterfedern, wie bei einem Sofa.
1: Hier haben wir Federn. Das heißt, nach einer bestimmten Kilometeranzahl schrammt man mit seinem Hintern über den Asphalt. Hier lässt sich alles regulieren und anschließen. Tja, Margo, du wirst schon sehen, wenn du dich draufsetzt. Mir gefällt dieser Neuwagenduft nicht. Ich würde lieber eines dieser Naturgestanksdinger kaufen.
0: Ja. Ilja, was willst du im Solarium?
1: Geht da jetzt überhaupt jemand rein? Welche Verrückten gehen denn im Winter ins Solarium und bräunen sich?

0: Sieht gut aus, oder?
1: Schraub's dran.
0: So. Fertig.

0: Diese Lenkräder sind alle toll. Ich mag sie alle. Übrigens auch dieses hier, das du nicht magst.
1: Es ist zu groß.
0: Ja und? So groß ist es nun auch wieder nicht.
1: Welches nimmst du?
0: Welches ich nehme, entscheidet der Zufall.
1: Jetzt machen wir die Augen zu und du wählst das Lenkrad, das dir am besten gefällt, nach Gefühl aus. Das ist das erste.
0: Gib her.
1: Nummer 1.

0: So, Augen auf.
1: Und, was sagst du?
0: Hast du mir das hier auch gegeben?
1: Also nein.
0: Margot, echt jetzt? Ich nehme entweder das hier oder dieses hier. Gefällt dir das hier besser oder das erste?
1: Das erste.
0: Du magst das erste lieber? Man hat uns gesagt, dass wir am besten dieses Lenkrad nehmen sollten.
1: Ich will das aber nicht.
0: Für einen Geländewagen, für einen Niva. Wenn man im Sumpf feststeckt,
1: im Dreck,
0: kann man damit besser lenken. Aber für die Autobahn ist dieses Lenkrad besser. Wir werden mehr auf Straßen unterwegs sein und außerdem mögen wir das hier lieber. Und das hier ist nicht so schön. Das ist doch das wichtigste Auswahlkriterium für ein Lenkrad.
1: Ja.
0: Dass es möglichst schön ist, richtig?
1: Es soll gut in der Hand liegen.

0: Margot, klatsch in die Hände. Erzähl mal, was unser Niva in diesem Etablissement macht.
1: Das erzähle ich gleich, aber ich verstehe immer noch nicht, warum du ins Solarium gegangen bist.
0: Ich war nicht im Solarium.
1: Ja.
0: Nur zweimal. Ich bin zweimal hingegangen. Man hat mir einen Geschenkgutschein für zwei Besuche gegeben.
1: Nur zweimal, mehr nicht.
0: Und dann habe ich noch fünf Besuche dazugekauft. Hör mal, das reicht jetzt aber. Gehen wir rein.
1: Schauen wir uns also an, wie man unsere Niva getunt hat. Du bist ja jetzt schon getunt.
0: Schauen wir mal.

0: Leistung.
1: Wir sind eigentlich hergekommen, weil wir uns gedacht haben, mit diesem Lenkrad möchte ich nicht lenken. Ich habe mich hingesetzt, dieses Lenkrad genommen und schon kroch eine Träne mein Gesicht herunter.
2: Damit wolltest du keine 5000 Kilometer fahren, ja?
1: Alles andere ist in Ordnung, aber dieses Lenkrad ist wirklich komisch.
2: Es ist sehr groß.
3: Das Lenkrad ist vielleicht komisch, aber verglichen mit klassischen Autos, also WAZ, Lada und so weiter, ist das noch das normalste Lenkrad.
2: Das Lenkrad ist nicht wirklich schön, sozusagen. Warum kann man die Innenausstattung nicht schöner machen?
3: Es ist doch nicht so schlecht.
1: Du bastelst doch an Autos herum. Warum kann man nicht einfach ein anderes Modell kopieren, damit das Auto ein normales Lenkrad hat?
2: Meine Frage wäre, warum kann man dieses Auto nicht weiterentwickeln? Wie alt ist es jetzt schon? 50 Jahre?
3: Über 40.
2: Der Steuerknüppel ist zum Beispiel zu kurz, könnte man sagen.
1: Wenn man ganz nah am Armaturenbrett sitzt, geht es. Dann ist der Steuerknüppel hier. Aber wenn man so sitzt wie ich, komplett zurückgelehnt, dann ist es etwas weit weg.
2: Man hat hier einmal ein richtig gutes Auto gemacht. Warum will man es jetzt nicht verbessern?
3: Ich denke, das hat teilweise damit zu tun, dass das Auto seit über 40 Jahren, vielleicht sogar seit 45 Jahren sehr beliebt ist, und zwar nicht nur in Russland. An diesem Auto wurde in der Zeit fast gar nichts verändert. Das Auto wird wahrscheinlich für das geschätzt, was es ist, für seinen kurzen Radstand, seine hohe Geländegängigkeit, seine einfache Handhabung bei der Reparatur und allem anderen. Hier muss man aber eines bedenken: Das Auto hat in dieser Form schon seit langer Zeit eine sehr hohe Nachfrage. Es wird also das gleiche Modell produziert, während andere neu entwickelt werden. So ergeben sich diese zwei Richtungen bei der Produktion. Wenn wir den Niva mit anderen Autos vergleichen, müsste man hier den UAZ als Beispiel nennen. Da haben wir zuerst die klassischen UAZ-Autos, auch Ziegenböcke genannt. Später wurden dann Patriots und ähnliche entwickelt. Bei dem beliebtesten UAZ-Kleintransporter, genannt Brotlaib, lief es genauso ab. Diese Autos wurden praktisch parallel mit dem Niva produziert. Ihr seid ja jetzt schon etwas damit herumgefahren. Meine persönliche Erfahrung hinterm Steuer eines Niva war großartig. Das war einfach der Hammer. Der Niva ist im Laufe dieser Zeit, was die Montage, Schweißnähte und alles andere angeht, objektiv besser geworden. Auf dem alten Niva konnte man schon ganz gut herumfahren und der holprige Effekt von damals ist zwar erhalten geblieben, aber nur teilweise. Mittlerweile kann man damit doch bequem in der Stadt herumfahren. Ich bin damit ganz normal in der Stadt gefahren. Und eines hat mich am Steuer eines Niva wirklich schockiert. Ich fahre so ganz normal mit meinem Niva, setze den Blinker und plötzlich...
1: Ja, ich weiß, was du meinst.
3: Man lässt mich durch.
2: Ja, das stimmt. Es ist das Erste, was ich bemerkt habe, als wir losgefahren sind.
1: Ich hatte mich schon darauf vorbereitet, wie man mit einem Niva die Spur wechselt.
2: Aber wir wurden durchgelassen.
3: Wenn du irgendetwas anderes fährst, beachtet man dich gar nicht.
2: Und die sieht man.
3: Aber alle schauen sich den Niva an, glotzen förmlich. Der Niva hatte genau die gleiche Farbe wie der hier. Alles war 1:1 wie bei dem hier. Da fährt eine S-Klasse, direkt dahinter ein Land Cruiser. Ein klassisches Bild eines erfolgreichen Geschäftsmannes. Ich bremse nicht ab, kann aber nicht schnell beschleunigen, weil es bergauf geht. Und was sehe ich da? Die lassen mich durch. Ich wusste zuerst gar nicht, was da los war. Sie lassen mich einfach durch. Beide. Ich weiß nicht, warum sie das gemacht haben. Ob aus Respekt oder aus einem anderen Grund.
1: Die denken, ein Niva-Fahrer hat bestimmt eine Schaufel im Kofferraum. Von dem kann man alles Mögliche erwarten.
3: Nein, ich habe eindeutig gespürt, dass es Respekt war. Respekt für den Niva.
2: Der Niva gilt ja als Kultauto. Aber alle, die man fragt, sagen einstimmig, dass das Auto unbequem ist und man verrückt sein muss, um damit zu fahren.
1: Das solltest du mich fragen. Ich fahre doch schon 2-3 Wochen damit.
2: Und?
1: Es ist wirklich ein eigenwilliges Auto. Wir müssen damit übrigens einen weiten Weg zurücklegen.
2: Über das Auto hört man die Leute so reden. Wenn du eine Farm hast, irgendwo bei Kostroma oder so, kannst du dort prima mit dem Niva fahren. Aber sonst ist der eher sehr unbequem. Ilja gibt mir da recht.
1: Das Auto ist laut.
3: Ich denke, man kann über den Niva eines mit Sicherheit sagen. Bevor die ganzen Preise explodiert sind und als das Auto noch weniger kostete, konnte man sich das Preisschild von genau so einem Auto ansehen und feststellen, dass der Preis absolut gerechtfertigt ist. Jetzt kauft man es sich eher schweren Herzens und will, wie ihr sagtet, für so ein Auto vielleicht ein anderes Lenkrad haben oder es sonst irgendwie modifizieren.
2: Wir stellen also fest, dass der Niva beim Fahren unbequem ist.
3: Er hat ein spezielles Einsatzgebiet, ja, aber wenn man sich das Auto jetzt ansieht, so kann man damit problemlos über weite Strecken fahren. Der Niva zeichnet sich außerdem noch dadurch aus, dass er sehr einfach zu warten ist. Egal in welche Region ihr fahrt, was auch immer mit dem Auto passiert, findet ihr dafür immer Ersatzteile. Während ihr mal angenommen Kaffee trinkt oder essen geht, findet ihr irgendeinen Onkel Wascher, der euer Auto mir nichts, dir nichts repariert.
2: Die wichtigsten Pluspunkte sind also trotz allem der Preis.
1: Das Aussehen, Margot.
2: Das Aussehen, klar. Der Respekt auf der Straße, einfach zu reparieren. Was noch?
1: Spaß beim Fahren.
3: Spaß beim Fahren.
2: Auf jeden Fall.
3: Ich denke, man kann bei einem Ausflug damit jede Menge Spaß haben. Ich bin vollkommen davon überzeugt, dass ihr damit ganz normal fahren und anhalten werdet. Um irgendwas zu fotografieren oder zu filmen, gar kein Problem.
2: Es ist also ein idealer kleiner Geländewagen, oder?
1: Ein gutes Auto.
3: Ganz objektiv kann ich euch eines sagen, das Lenkrad mit dem kleineren Durchmesser, das wir euch installiert haben, erschwert
1: die Lenkung. Das wissen wir. Das haben wir schon beim Kauf diskutiert.
2: Wir haben diese Entscheidung bewusst getroffen.
1: Wir haben dieses Lenkrad gewählt, weil es schön ist. Das war Grund Nummer eins. Und weil wir davon ausgehen, dass wir von einer Stadt zur nächsten fahren und nicht irgendwo im Dreck feststecken werden. Hoffe ich zumindest.
2: Kann ich jetzt was fragen?
1: Natürlich. Willst du fragen, wo die Kaffeemaschine ist? Die ist da drüben.
2: Oh, reicht jetzt.
1: Los, frag.
2: Du weißt bestimmt, dass der Niva in Ostdeutschland sehr beliebt ist. Was denkst du, wird dieses Auto dort weiterhin eine hohe Nachfrage haben? Wie kann man ihn dort reparieren? Du sagst ja, den kann hier jeder Onkel Kolle reparieren. Wie sieht es dort aus? Was kannst du den Deutschen raten, die unbedingt einen Lada haben wollen?
3: Alles kein Problem.
1: Solche Leute gibt es übrigens. Die haben uns sogar geschrieben.
3: Was das angeht, wir haben zwar gerade über den fehlenden Komfort des Niva gesprochen, aber das Auto bringt dich dazu, sich in den Niva zu verlieben. Das ist wirklich unglaublich. Der Niva ist in Europa sehr beliebt, was jetzt speziell Deutschland angeht. So führt es die Liste an. Sie haben dort einen riesigen Lada-Club. Dieses Auto ist dort wirklich legendär. Man kennt und schätzt den Niva dort sehr und was die Reparatur angeht, gibt es da überhaupt keine Probleme. Die Leute brauchen genau so ein Auto und sie kaufen es. Dieses Auto und diese Marke kennt man in Deutschland.
2: Ich bin jetzt noch verliebter in das Auto als zuvor. Da möchte man direkt losfahren.
1: Kannst du uns sagen, was wir für einen langen Autotrip brauchen? Ich sage dir, ob wir das erledigt haben oder nicht. Wir haben eine Winde gekauft. Ein Abschleppseil haben wir für alle Fälle auch.
2: Und eine Schaufel.
1: Schaufel haben wir, alle Werkzeuge haben wir gekauft.
3: Ihr braucht noch Abschleppösen zum Befestigen.
1: Diese Dinger mit einem Gewinde?
3: Ja, am besten gleich mehrere.
1: Ich habe zwei Stück bestellt.
3: Ja, ist besser, wenn man sie auf Vorrat hat.
2: Oh Gott, was ist das?
3: Die braucht man, wenn man das Auto bewegen oder abschleppen muss.
1: Verstanden?
3: Das war's größtenteils. Einen Wagenheber braucht ihr noch.
1: Der ist schon inklusive.
3: Einen passenden Radschlüssel noch dazu.
1: Haben wir, glaube ich auch.
3: Überprüft besser nochmal, ob er passt, wer weiß.
1: Ja, nur für alle Fälle.
2: Für den Patriot brauchten wir noch ein Lineal. Wir haben ihn mit einem Lineal aufgemacht, als wir uns ausgesperrt hatten. Gibt es bei dem Niva solche Eigenarten?
1: Ich denke nicht. Können wir ja mal googeln.
3: Aus meiner Erfahrung bei der Arbeit im Autoservice weiß ich, dass wenn bei einem beliebigen Auto der Schlüssel im Fahrzeug eingesperrt wurde, man das Auto nicht aufbekommt und irgendwo weit weg von allem ist.
1: Man das billigste Fenster einschlägt.
3: Ganz genau, ja. Das Seitenfenster auf der Fahrerseite zum Beispiel. Aber das billigste Fenster ist das Junkie-Fenster, also die rechte Seitenscheibe, weil die in der Regel das Fenster von der Seite der Büsche einschlagen, um dann...
1: Vorne oder hinten?
3: Vorne, auf keinen Fall hinten. Manche meinen dann, sie würden einfach mal kurz das Seitendreieckfenster einschlagen. Wer das macht, wird sich erst einmal richtig schlimm schneiden, weil niemand so gymnastisch ist, um dann normal durchzukommen. Letztendlich bekommt man das Auto mit irgendwelchen Haken oder so auf. Und dann, diese Seitendreiecke kosten richtig viel, genauso viel wie die Windschutzscheiben.
1: Echt?
3: Was gäbe es sonst noch? Alles in allem war es das. Gute Laune sollte man vielleicht noch mitbringen.
1: So rum oder so rum?
2: Nein.
1: So ist es gerade, oder? Der erste Sticker, Marco. Jetzt geht's richtig los. Tada! Ein paar kleine Geschenke für den Niva. Auf den Weg. Damit er es gut hat und wir es hinterm Steuer bequemer haben. Was willst du als erstes aufmachen? Ich mache als erstes die Dashcam auf.
2: Ich will mir als erstes die Gelände anschauen, das wichtigste Teil hier überhaupt.
1: Schau mal.
2: Wunderschön.
1: Hier gibt es verschiedene Einstellungen.
2: Für die Disco ist gesorgt.
1: Der Hammer.

0: Als Teil des Tuningsvorgangs des Niva beschlossen wir, etwas bei der russischen Elektronikmarke BQ zu kaufen. Genauer gesagt ein Tablet. Es wird schließlich eine lange Reise und wir brauchen ein Gerät, um darauf Filme zu schauen. Natürlich konnten wir nicht umhin, dem Unternehmensinhaber ein paar Fragen über seine Firma zu stellen und ihn zu fragen, wie die Situation auf dem Markt gerade so ist. Wladimir, wie alt ist die Marke BQ jetzt schon?
1: Die Marke BQ wird dieses Jahr 10 Jahre alt.
0: 10 Jahre. Was ist vor 10 Jahren passiert, dass Sie gesagt haben, wir brauchen jetzt unsere eigene russische Technik? Wie sah es damals auf dem Elektronikmarkt aus?
1: Es gab iPhones, Samsung. Das schon, aber wirklich preiswerte Smartphones und Tablets gab es auf dem Markt nicht. Das war die Hauptidee bei der Gründung unserer eigenen Marke und der Produktion erschwinglicher Smartphones und Tablets.
2: Was genau produziert ihr selbst?
1: Der ganze Elektronikmarkt ist wahrscheinlich ein riesiges System, bei dem jeder mit jedem kooperiert. Das kann man schwer sagen, was genau es war, das nur wir in diesen 10 Jahren gemacht haben. Angefangen bei der Entwicklung von Design oder Software bis hin zur Auswahl von Farbmustern und zum Beispiel wiederverwendbaren Materialien. So oder so geht es hier um Kooperation. Zu sagen, dass eine Komponente zu 100% von unserem Unternehmen entwickelt wurde, während wir eine andere Komponente als Fertigteil bei einem anderen Unternehmen gekauft oder übernommen haben, wäre daher falsch.
0: Wo ist die Produktion?
1: Die Produktion und Montage findet in China statt. Andere Produktionsstandorte gibt es eigentlich gar nicht.
2: Wie schwer ist es, mit anderen zu konkurrieren? Die Chinesen bauen eure Geräte, gleichzeitig aber auch ihre eigenen.
1: Ja.
2: Und das im gleichen Preissegment.
1: Ja, die Konkurrenz ist sehr hart. In den letzten 1,5 oder 2 Jahren artet sie schon fast in ein Blutbad aus.
2: Man legt euch Steine in den Weg?
1: Die Chinesen betreiben Dumping, indem sie Waren unter dem Selbstkostenpreis verkaufen. Natürlich ist es sehr schwer, dagegen

0: anzukommen. Aber ihr tut das.
1: Das machen wir. Wir sind schon lange auf diesem Markt und würden nur ungern unsere Position verlieren. Wir versuchen uns zu wehren, so gut wir können. Unser Vorteil besteht in der Diversifizierung. Mit 3 Produktbereichen sind wir ziemlich breit aufgestellt. Wir verkaufen Heimelektronik, Haushaltsgeräte und Fernseher. Wir können also mit einem Produktionsbereich die anderen ausgleichen.
0: Sie haben für uns hier ein paar Exemplare vorbereitet. So wie ich das verstanden habe, ist das noch längst nicht eure ganze Produktionslinie.
1: Ja, das ist nur das, was in diesen kleinen Raum gepasst hat.
2: Wir wollen ein Tablet.
0: Wir wollen ein Tablet kaufen. Und wir haben darum gebeten, das modernste Modell zu sehen. Jetzt müssen wir das modernste Modell noch finden. Ist das hier aus Metall?
1: Ja, das ist ein Metallgehäuse.
0: Hier ist alles, wie es sein soll. Man kann also auch eine zusätzliche Karte reinstecken. Gibt es auch Tablets mit SIM-Karte?
1: Alle Tablets haben SIM-Karten, aber auf dem russischen Markt sind Tablets mit Wi-Fi aus irgendeinem Grund nicht sehr gefragt.
0: Weil es nicht praktisch ist, 2 Geräte mit sich herumzuschleppen.
1: Hier ist Platz für 2 SIM-Karten. Das Tablet hier ist recht modern.
0: Wie viel kostet es?
1: Dieses Tablet kostet etwa 7.000 bis 8.000 Rubel. Es ist nicht nötig, die allerbesten hochmodernen Prozessoren zu verwenden, weil es heute so etwas wie Gaming-Tablets in der Form nicht mehr gibt. Niemand spielt auf Tablets Spiele, die einen hohen Leistungsbedarf haben. Die Leute spielen entweder auf großen Smartphone-Displays, wobei hier dann stärkere Prozessoren benötigt werden, auf Konsolen oder am PC. Bei diesen Tablets braucht man Prozessoren, um bequem im Internet zu surfen und vielleicht auch für Office-Apps. Heute kann man zu jedem Tablet eine Tastatur anschließen und es im Prinzip wie ein Notebook verwenden.
2: Was sind eure Pläne? Was entwickelt ihr gerade?
1: Wir haben Pläne, zum Beispiel was die Entwicklung von Matrix-Anzeigen für Fernseher oder auch Tablets angeht. Die Preise dafür fallen gerade ziemlich stark, was bedeutet, dass man die technischen Merkmale verbessern kann, ohne den Preis zu erhöhen. Wir bewegen uns hier bei Tablets im Preissegment bis zu 10.000 oder 12.000 Rubel und versuchen, dieses Preisniveau aufrechtzuerhalten.
0: Es ist wirklich toll, dass es euch gibt. Ich glaube, das ist ein unglaublich schwerer Markt, um dort neu einzusteigen und sich dann auch noch über Wasser zu halten. Ich bin fest davon überzeugt, dass ihr erfolgreich sein werdet. Und wenn wir die Chinesen schon nicht überholen können, so können wir zumindest mit ihnen Schritt halten. Man muss ja immer irgendwo anfangen. Schau mal, das ist die Zukunft unseres Handys.
2: Damit waren unsere langen Reisevorbereitungen endlich abgeschlossen. Alles war installiert, gekauft und zusammengebaut. Jetzt hieß es nur noch voll tanken und volle Fahrt voraus.

0: Gehen wir. Das sind unschuldige Zivilisten. Prozent von ihnen wurden durch die Kämpfe getötet.
1: Die Leute schrien: Was tut ihr? Wir sind Ukrainer. Und sie sagten: Ukrainer? Einen Dreck seid ihr. Und das war alles.
2: Haben sie das beim Rückzug getan?
1: Ja, beim Rückzug.
2: Was ist der Sinn?
1: Ich weiß es nicht.
0: AA Saporozhets. Das ist das älteste Grab vom 27. Oktober.
3: Ich bin früh morgens aufgestanden, ging nach draußen und da hörte ich einen Schrei. Raus aus dem Haus und sowas. Sie haben alle an die Wand gestellt und angefangen zu schießen. Meine Schwiegertochter schrie: Was tut ihr? Wir sind doch... Aber er hat einfach losgeschossen und das war's.
4: Эти русские. Эти русские мальчики не меняются. Война, революция, русская рулетка. Умереть, пока не успел состариться. В 19-м, 20-м, 21-м веке.
5: Wenn man ununterbrochen arbeitet, spielt es keine Rolle, welche Qualifikationen man hat. Die Leute werden sowieso müde. Minenexplosionstraumata sind vorherrschend.
6: Man hat uns sozusagen gezielt mit Mörsergranaten beschossen. Ich wurde dabei leicht an den Beinen getroffen.
5: Die Einstellung der Bewohner zu uns ist im Prinzip positiv. Wir haben keine Feindseligkeiten im Umgang mit ihnen festgestellt.
7: Ich danke Ihnen allen. Auf Wiedersehen.
5: Ein Menschenleben ist ohnehin unbezahlbar. Deshalb behandeln wir, wenn wir arbeiten und zu helfen versuchen, jeden Patienten individuell. Wir setzen unser Wissen ein, um Leben zu retten.
8: Die ukrainische Regierung ermordet im Donbass seit 8 Jahren ihr eigenes Volk. Es ist erstaunlich, dass die westlichen Medien nicht darüber berichten und 8 Jahre lang nicht darüber berichtet haben.
9: Ich bin seit 5 Minuten hier und in nur 5 Minuten habe ich erfahren, dass die ersten Leichen, die gefunden wurden, enthauptet waren.
8: Ist es das Risiko wert? Viel hängt davon ab, wie man diese Frage beantwortet. Man tut das alles, weil man es tun muss, weil man die Pflicht hat, es zu tun.
10: Der Informationskrieg. Fast alle unabhängigen Journalisten, die aufdeckten, dass die NATO und die USA für die Eskalation der Situation in der Ukraine zu einem militärischen Konflikt verantwortlich waren, fielen ihm zum Opfer.
9: Wir werden diesen Krieg so lange fortführen, wie wir wollen. Und wir werden bis zum letzten Ukrainer kämpfen. Genau das ist die ganze Zeit im Donbass passiert. Das sind keine Objekte, das sind Menschen. Deshalb tue ich, was ich tue. Deshalb bin ich hier.

Liebe Zuschauer, ich begrüße Sie ganz herzlich bei einer weiteren Folge Alexander von Bismarck, Realpolitik mit Alexander von Bismarck. Und heute sprechen wir natürlich über den G7-Gipfel. Trump ist dabei. Und wir erinnern uns auch an den 22. Juni 1941, wo 3 Millionen Soldaten angefangen haben, die Sowjetunion gegen die Sowjetunion zu marschieren. Aber wir kommen zunächst einmal zur NTV. G7 wollen Ukraine-Verhandlungen wieder in Gang bringen. Nach Ende des Iran-Konflikts kann man sagen, es ist noch kein Ende, aber sie haben sich ja schon verständigt, wie man verhandeln soll. Das heißt, Trump hat Druck gemacht aus seiner Sicht, dass das jetzt möglichst schnell aufhört. Und man sieht, dass, egal wie man über Trump redet, man sieht, er macht überall Druck und erreicht auch mit diesem Druck etwas. Natürlich verschickt er seine Verhandler überall hin, dass die auch dort vor Ort möglichst schnell reden und was auch immer dabei rauskommt. Viel besser reden miteinander, Diplomatie machen, als Bomben und Gewehre schießen auf Menschen, wo Menschen sterben. Lieber reden Sie und trinken gemütlich und sprechen miteinander. Das ist das, was auch wahrscheinlich der bessere Weg ist im Ukraine-Krieg. Dass man mehr miteinander redet. Dass man, und vielleicht ist dies ja jetzt auch ein Punkt, dass eben dieser G7-Gipfel vielleicht für Trump nochmal ein Anstoß war. Er hat ja mit Putin und mit auch mit Zelensky gesprochen, dass hier eine Bewegung reinkommt. Wir wünschen uns das alle, vor allen Dingen die Menschen wünschen sich das. Die Politik leider nicht. Die ist immer noch in einer aggressiven Haltung. Wir kommen nachher zu einigen Äußerungen, wo die gar nicht gehen. Eine Aufrüstung der Sprache. Deshalb, weil das so wahnsinnig wichtig ist, miteinander zu reden. Wenn ich mit meinem Freund Michael von der Schulenburg aus dem Europäischen Parlament und mit Ruth Firmenich, auch ein Mitglied aus dem Europäischen Parlament, nach Moskau geflogen, war letzte Woche da. Wir haben miteinander gesprochen mit vielen Offiziellen. Weil wir haben gesagt, wir brauchen endlich diese Kontakte unterhalb der Regierungsebene zwischen den Parlamentariern, zwischen Militär. Wir brauchen Menschen, die auch was sagen können, auch verantwortlich sind in ihren jeweiligen Bereichen. Und wir brauchen diese Gespräche, entweder in Deutschland oder in Russland, wie auch immer geartet, wo wir zusammenkommen mit einer kleinen Gruppe von Menschen, die der Regierung zeigen, dass man verhandeln kann. Das ist ja das Allerwichtigste. Wir haben mit Karaganov gesprochen, wir haben mit Gromyko gesprochen, wir haben mit vielen in Russland gesprochen, die auch Einfluss haben und die zumindest Berater sind oder Analysten sind. Der Chef vom Waldai-Club. Wir haben eins bekommen, dass wir ernst genommen worden sind, aber wir haben auch gesehen, dass die russische Seite genau guckt, was wir in Deutschland gegenüber Russland formulieren. Und das ist natürlich aus unserer Regierung und unserer Bundeswehr fürchterlich schlimm, ganz schlimm, weil es eine Aufrüstung der Sprache ist. Und das ist genau das, wir wollen eine Abrüstung der Sprache. Wir wollen, dass man friedlich miteinander redet und dass man sich respektiert. Das ist das Erste. Und dass man auch zuhört. Und dass man auch versteht, was die andere Seite will. Das sind die drei Dinge, die Michael von der Schulenburg immer wieder gesagt hat. Das sind die drei wichtigen Dinge, die bei Verhandlungen oder bei Gesprächen, um Vertrauen aufzubauen, gerade für Konfliktparteien wichtig sind. Und er, der 34 Jahre bei der UNO diese Friedens- und Kontaktgespräche geführt hat, der weiß Bescheid, wie das funktioniert. Und ich durfte das live miterleben, wie er auch mit den russischen Offiziellen gesprochen hat. Das war sehr angenehm zu sehen, wie einfach das alles geht.
Ich habe natürlich auch schon länger zu diesen Menschen Kontakt in Russland. Und man kann nur diesen Konflikt mit Gesprächen beenden. Nichts ist schlimmer, wenn die eine oder andere Seite verliert, weil dann wird alles diktiert. Deshalb ist ein Friedensvertrag viel, viel wichtiger, weil das gibt mehr Stabilität, als wenn irgendeiner siegt. Und in einem Krieg siegt eigentlich nie jemand, weil es sterben immer Menschen, es sterben immer junge Menschen. Und das ist genau das, was wir nicht wollen. So, wir kommen dann zur Bild-Zeitung. Joschka Fischer geht auf seinen Altkanzler los. Naja, die Überschrift ist natürlich ein bisschen provokant. Natürlich kennt der Schröder noch nach wie vor unseren ehemaligen Bundeskanzler Gerhard Schröder. Und er sagt, man hat mit Trump nicht zu reden. Das wundert mich, dass er als damaliger Außenminister eigentlich so redet, weil er ist früher auch in alle Kriegsgebiete gefahren und hat auch mit anderen gesprochen, haben auch einen völkerrechtswidrigen Angriff gegen Jugoslawien damals gefahren. Also das ist nicht, gibt immer nicht nur eine Seite. Man muss alle Seiten hören und man muss sehen, was eigentlich auch in der westlichen Welt passiert. Und wir sehen nur, dass Trump, und das erwähnt er natürlich so im Nebensatz, aber wir merken das, dass auch gerade die USA genau guckt, wie viel Soldaten brauchen wir noch in Europa. Das heißt, sie ziehen sich langsam, aber sicher aus Europa zurück, aus Westeuropa zurück, auch wenn sie vielleicht in Polen es wieder ein bisschen mehr stationieren. Aber wir merken das doch, weil Deutschland nicht immer der gute Partner für die USA war, dass Trump sagt, dann ziehe ich eben halt ein paar mehr Soldaten mit. Bitte, nimm die Waffen gleich mit. Nimm die Atomwaffen gleich mit. Wir brauchen das nicht. Das sind nur Ziele für Fremde, die, wenn es um einen Konflikt, massiven Konflikt, immer die ersten Ziele sind. Und die brauchen wir hier in Deutschland nicht.

Wir brauchen langfristig den Frieden. Wir brauchen nicht solche Waffen. Wir müssen nicht hoch aufrüsten. Wir müssen uns verteidigen. Aber dafür brauchen wir diese ganzen Waffen nicht. Das ist alles, die Atomwaffen löschen einfach alles aus. Also brauchen wir auch keine Atomwaffen in Deutschland. Abziehen damit. Könnt ihr gleich mitnehmen. Ich helfe euch gerne dabei, wenn ihr das braucht. Ja? Und die USA kann auch noch mehr Soldaten mitnehmen. Woanders hin brauchen wir nicht in Deutschland. Wir sollten eher mehr in die Neutralität gehen, als in diese aggressive vorderste Linie, die wir immer wieder formulieren. Unvorstellbar. Verstehe ich nicht. Habe ich auch gar kein Verständnis für. Wir haben durch die zwei Weltkriege, sollten wir eigentlich genug davon haben und nicht immer in der ersten Reihe stehen. Die zweite und dritte Reihe würde uns auch ganz gut zu Gesicht stehen. Und ich glaube, die Welt verändert sich im Augenblick ganz massiv und ganz schnell. Also wir müssen nur aufpassen und aufhören, uns selber innerlich so aufzurüsten. Diplomatie ist gefragt und keine Aggressivität. Wir kommen dann zu NTV. Zum Geburtstag telefoniert Trump mit Putin. Es geht auch um die Ukraine. Natürlich, wie wir da gehört haben, hat Putin Trump zum Geburtstag, zum 80. Geburtstag angerufen und hat ihm gratuliert. Und die haben fast eine Stunde telefoniert. Natürlich geht es da nicht nur um Floskeln, herzlichen Glückwunsch und also, sondern um ganz konkrete Interessen. Das sind zwei Länder, die haben klare Interessen. Sowohl Russland als auch die USA. Ja, die sprechen über ihre Interessen. Das geht nicht, um sich gegenseitig zu bestreicheln, sondern wie kriegen wir was hin? Wir haben, das sind unsere Vorstellungen und die andere Seite sagt, das sind unsere Vorstellungen. Das ist genau das, wo es in der Politik, es geht nicht um Moral. Es geht nicht um Moral, wie unsere Regierung das immer wieder bringt. Nein, es geht um klare, handfeste Interessen, die Russland hat und die USA haben. Und natürlich reden sie darüber. Wie kriegen wir das hin, sodass wir nicht aufeinander knallen? Und ich finde das gut, dass, und deshalb frage ich mich immer, warum telefoniert nicht der deutsche Bundeskanzler mal einfach mit Putin? Putin hat es bisher nie abgelehnt. Man sollte es doch mal ausprobieren. Warum? Man kann doch unsere Interessen sagen, dass wir Frieden in Europa haben wollen. Natürlich, das sind unsere Interessen, gar keine Frage. Aber das wird ausgegrenzt, das wird ausgeschlossen. Trump macht das. Trump redet mit jedem, fährt auch zu jedem hin. Und das ist das, wo man über Trump reden kann, wie man will. Dass das im Vordergrund steht und dass man sagt, wir müssen hier eine Lösung finden. Und er schickt ja seine Verhandler, schickt er wieder nach Russland. Und vielleicht ist das, hat er jetzt wieder mehr Zeit, weil er sich so ausschließlich mit seinen Vermittlern um die Iran-Geschichte gekümmert hat, dass jetzt endlich mal wieder Zeit ist, auch für den europäischen Konflikt zu sorgen, der für uns natürlich ganz besonders wichtig ist. Und wir sehen, die EU ist überhaupt nicht in der Lage, in irgendeiner, die sprechen über Diplomatie, ja, weil sie unter sich reden, ja, und dann sagen, ja, die Diplomatie muss an. Die haben noch keinen einzigen Schritt in Richtung Diplomatie gemacht. Unvorstellbar. Unvorstellbar. Dabei alle Verträge, die wir als Deutsche auch unterschrieben haben, heißt in erster Linie Konflikte lösen mit Diplomatie und Verhandlungen und nicht auf irgendeinem Schlachtfeld und mit irgendeiner hochgerüsteten Sprache gegen andere Länder. Aber das ist wahrscheinlich vorbei. Wahrscheinlich haben sie alle diese Verträge vergessen oder sie kennen die gar nicht. Haben sie ja selber dann nicht unterschrieben, aber sie sollten sie mal lesen. Vielleicht wird dadurch eins deutlicher, die UN-Charta, der Vertrag von Paris, der 2+4-Vertrag, die sollten alle in ihrer Schublade unter dem Kopfkissen haben, wenn sie überhaupt in Konflikt, gerade in Europa, darüber nachdenken, wie kriegen wir das vorbei. So, wir kommen dann zur nächsten Schlagzeile. Berliner Zeitung. EU schlägt neues Sanktionspaket vor. Banken, LNG-Tanker und erstmals Fisch im Visier.
Das muss man sich wirklich auf der Zunge zergehen lassen. 21. Sanktionspaket. Die vorherigen 20 haben Russland bisher

Waffen, die keiner weiß woher. Die sagen, ja, die können eigentlich gar nicht mehr, die Wirtschaft ist kaputt, aber angreifen tun sie die NATO sowieso. Deshalb müssen wir uns ja so vorbereiten. Man widerspricht sich komplett. Völlig daneben, diese ganzen Sanktionspakete, machen wir uns nichts vor. Der Deep State aus den USA schickt uns diese Sanktionspakete gegen uns selbst. Weil die wollen nicht, dass wir einfach wieder hochkommen und vielleicht uns sogar noch mit Russland verbünden. Es ist unglaublich, was hier eigentlich abläuft. Und man sieht es ja, jeder riecht es doch mittlerweile förmlich, dass diese ganzen Sanktionspakete gegen die eigene Bevölkerung laufen, gegen die Wirtschaft laufen, ganz massiv. Und jetzt will man das Ganze noch verfeinern und noch mehr. Und dann wird es sogar noch, ja, jetzt geht es auch noch um die Fischerei. Und ja, das geht ja gar nicht. Also wir dürfen dann keinen Fisch mehr importieren aus Russland und wir dürfen keinen Fisch mehr an Russland exportieren oder irgend so etwas. Merken wir nicht, was haben wir da eigentlich für Leute sitzen, die uns vertreten sollen? Unglaublich, unglaublich, unverständlich. Und man kann nur sagen, abwählen solche Leute, abwählen. Die haben da nichts mehr zu suchen, die gegen uns arbeiten und nicht für uns arbeiten. Demokratie heißt, wir wählen Menschen, die für uns arbeiten sollen und Schaden von unserem Volk abwenden sollen. Und das tun sie nicht. Genau das Gegenteil passiert. Also müssen wir solche Leute abwählen. Wir brauchen sofort Neuwahlen. So, wir kommen dann zur Bild-Zeitung. Ich mache das eigentlich nicht vorlesen. Es ist einfach nur noch widerlich. Unglaublich. Ich lese es trotzdem vor. Deutscher Luftwaffenchef warnt Putin, wir sind bereit, heute Nacht zu kämpfen. Leute, was ist das für eine Sprache der Bundeswehr? Unserer Bundeswehr, die anfängt, eine Sprache zu sprechen gegenüber anderen Ländern? Wir kommen und wir können kämpfen und wir machen und wir sind in der Lage. Wir sind sowieso nicht in der Lage. Wir haben gar keine Menschen mehr. Wir haben gar keine Soldaten mehr. Aber wir drohen letztendlich anderen Ländern. Wir kämpfen bis aufs Blut. Unvorstellbar. Und dann kommt auch noch, ich will mal nicht, dass ich was Falsches sage, Generalleutnant des Heeres der Bundeswehr spricht zu den Unternehmen, was wir machen sollen, wenn wir im Krieg sind. Und der formulierte all das schon, als wenn wir im Krieg sind. Ja, wir müssen aufpassen, wir müssen ja sehen, wo wir die Verwundeten unterbringen und wir müssen sehen, dass wir die Krankenhäuser nutzen für die Verwundeten und die dann operiert werden müssen. Dann müssen andere Operationen zurückgestellt werden, aber die sollen auch noch laufen. Wir fangen an, über ein Szenario nachzudenken, was, glaube ich, komplett kontraproduktiv in der Bevölkerung ist. Man kann doch nicht jetzt, es wird uns eingeredet, als wenn wir wieder in den Krieg hineinschlittern sollen. Sag mal, merken wir eigentlich nicht, was wir teilweise für Lügen vorgesetzt bekommen? Denn ich will euch genau diesen Mann, der diese Lügen unserer Bundeswehr aufdeckt, die Geheimdienstinformationen sind ja da, dass Russland uns jetzt überfällt und dass die NATO überfallen werden soll, der US-General und oberste NATO-Oberbefehlshaber widerspricht in Berlin ganz komplett. Er sagt, Russland sucht keinen Konflikt. Er sagt, Russland sei nicht auf einen Konflikt mit der NATO aus. Das ist ja genau der Widerspruch zu dem, was unsere Bundeswehrleute sagen. Sag mal, und das sagt der oberste NATO-General. Wer lügt denn hier? Wer sagt denn hier die Unwahrheit? Ich glaube, das, was hier abläuft, ist alles so massiv gesteuert und wir leiden drunter als Menschen und wir sollen dort hineinlaufen in einen Konflikt, den wir alle nicht wollen. Und hier passt natürlich ein tolles Zitat, das muss ich natürlich wieder bringen, von Otto von Bismarck. Und ich darf dieses Zitat mal toll wieder vorlesen. Lügen können Kriege in Bewegung setzen.

Wahrheit hingegen kann ganze Armeen aufhalten. Das ist das. Das heißt, wenn uns jeden Tag vorgelogen wird, dass Russland uns angreifen will und alle Anzeichen stehen dafür und die Geheimdienste sagen das alles, wird uns diese Lüge so vorgegaukelt, dass wir als auf einmal angreifen müssen, weil wir den Erstschlag ja natürlich machen wollen. Also es ist schon unvorstellbar, wie hier mit Worten und auch mit Karten, indem man natürlich in die Unternehmen geht, das erzählt und was ihr, und ihr müsst aufpassen, wir brauchen natürlich, weil die Soldaten an der Ostfront sind und wir müssen alle durch. Und man hört ja auch, Warschau und Berlin soll eine Bahnlinie gelegt werden, die schnell Menschen von Berlin nach Warschau bringen soll. Und was sagt Wadefuhl, unser Außenminister? Naja, damit man auch schnell Truppen verlegen kann. Leute, alle Infrastrukturmaßnahmen werden zurzeit ausgerichtet auf Militär, auf West nach Ost. Es ist eigentlich schlimm. Es wird nicht mehr an uns Menschen gedacht, wo wir die Infrastruktur brauchen. Nein, es wird nur noch an Militär gedacht. Und es wird das ganze Geld für Militär ausgegeben und für sonstigen Schwachsinn, den wir alle nicht brauchen. Wir brauchen endlich das Geld in Deutschland bei unseren Menschen, bei unserem, die letztendlich genauso ihre Rente haben wollen, die genauso behandelt werden wollen im Krankenhaus und nicht, dass alle anderen davon profitieren und wir Menschen nicht. Wir kommen dann zu dieser Geschichte. Wir haben ja den 18. Juni 1887 gehabt, wo Otto von Bismarck den Rückversicherungsvertrag mit Russland geschlossen hat. Und warum hat er das geschlossen? Weil man natürlich einen Nicht-Angriffspakt wollte mit dem größten Land der Erde. Und man sagte, die müssen Freunde sein. Und er hat das natürlich, er hat die Russen als Freunde betrachtet, als er preußischer Gesandter in St. Petersburg war und hat gesagt, das sind tolle Menschen, freundliche Menschen, die nehmen einen auf, die sind so herzlich, gegen die kann man und sollte man auch keinen Krieg führen, weil man sowieso nicht gewinnt. Er hat das verstanden und er hat gesagt, wir brauchen hier eine tolle Zusammenarbeit. Und der Einzige, die Einzigen, die das eigentlich, ich war damals sehr skeptisch mit Egon Bahr, mit Willy Brandt und dann auch mit Gerhard Schröder, dass die das so hinbekommen. Aber sie haben es geschafft. Sie haben die Brücke wieder gebaut zwischen West und Ost. Sie haben den Kalten Krieg überwunden, indem sie immer mehr auch Gespräche geführt haben. Und man hat auch gesehen, man konnte mit den Russen sprechen. Und Gerhard Schröder hat mit Putin zusammen den Petersburger Dialog aufgebaut. Man hat gesprochen, war nicht immer einer gleicher Meinung, aber man hat sich respektiert. Man hat auch dem anderen zugehört. Und das war wichtig. Und wir haben Geschäfte zusammen gemacht. Die wirtschaftlichen Beziehungen waren sensationell. Wir bekamen günstiges Gas aus Russland. Unsere Wirtschaft boomte. Wir konnten exportieren, wir waren konkurrenzfähig. Was macht man heute? All das dreht man wieder kaputt. Und wenn man mal überlegt, was Otto von Bismarck damals 1887 gemacht hat, hat vor kurzem der Außenminister von Russland, Lavrov, und auch Putin haben der NATO und der EU einen Nicht-Angriffspakt vorgeschlagen und haben gesagt, diesen Nicht-Angriffspakt, den wir unterschreiben wollen, werden wir auch in den Sicherheitsrat der UN geben, weil es dann internationales Recht wird. Was macht die EU und die NATO? Schiebt beides beiseite. Genauso wie es 2021 vor dem Einmarsch in die Ukraine war, in dem Putin sowohl der NATO als auch dem damaligen US-Präsident Biden einen Brief schrieb und sagt, wie können wir endlich Minsk II, diese Vereinbarung, besprechen, wie können wir die

diese Frage lösen. Und sowohl die NATO als auch der damalige US-Präsident Biden haben das vom Tisch gewischt und haben gesagt, pff, wir reden nicht. Und all solche Punkte sind es gewesen, die natürlich die Situation gebracht haben, die wir heute haben. Weil Menschen sich verweigern, um miteinander zu sprechen. Und deshalb ist das umso wichtiger, dass man miteinander spricht. Und es ist eigentlich noch ein tolles Zitat von Otto von Bismarck hier anzubringen. Und er hat das gesagt, wenn Preußen und Russland in einem Bündnis zusammenstanden, ging es den Ländern gut und Europa. Wenn irgendwelche Kräfte auf dieser Welt es geschafft haben, dass beide Länder in Konfrontation gegeneinander gestanden haben, war es eine Katastrophe für beide Länder und für Europa. Das heißt, wenn Außenkräfte darauf einwirken, dass Deutschland und Russland keine guten Beziehungen haben sollen, dann ist das natürlich für Europa, für ganz Europa, wo natürlich Russland dazu gehört, ist das eine Katastrophe. Und wir sehen es. Man hat es geschafft. Man hat uns auseinanderdividiert. Und wir sehen, die Regierungen in Europa begreifen das gar nicht, in der EU. Die begreifen gar nicht, was hier passiert. Und deshalb, wo bleibt die Diplomatie? Das ist das entscheidende Wort, dass wir endlich mal wieder uns darauf besinnen, dass wir Diplomatie machen müssen. Ich komme jetzt zum letzten Punkt. Es gibt eine Buchpräsentation. Das Buch heißt Dankbarkeit, die ein Leben wird. Es gibt ein Buch, was herausgebracht worden ist, eigentlich zum 80. Jahrestag im letzten Jahr des Kriegsendes, hat man Deutsche gefragt, wie seid ihr eigentlich von den Soldaten damals behandelt worden? Wie seid ihr eigentlich begleitet worden nach dem Zweiten Weltkrieg, als die Russen in Berlin waren und Berlin besetzten? Was für Kontakte hattet ihr mit den russischen Menschen? Waren die positiv oder negativ? Und das sind Zeitzeugen, das sind Berichte von Menschen, die was geschrieben haben und gesagt haben, wie sie mit den Soldaten, mit den russischen Menschen in Kontakt gekommen sind. Und das soll gerade in diesem Jahr an den 22. Juni 1941 erinnern, wo 3 Millionen Soldaten gegen die Sowjetunion marschiert sind. Und sie wollten die Menschen in der Sowjetunion vernichten. Sie wollten sie auslöschen. Es sind 27 Millionen Sowjetbürger gestorben in dem Zweiten Weltkrieg. Das sollte doch mal uns als Deutschland mal daran erinnern. Haben wir keine Erinnerungskultur mehr, dass wir darüber nachdenken? Solche Kriege sind doch unglaublich, wo Menschenleben vernichtet werden. Das brauchen wir nicht. Wir brauchen endlich, und das wünsche ich unseren nächsten und neuen Generationen, dass wir endlich die Konflikte aus Europa herauslassen, dass wir reden miteinander, feiern miteinander, saufen miteinander, dass wir lachen miteinander. Das ist wichtig. Wir brauchen endlich in Deutschland, von Deutschland aus wieder Diplomatie. Wir brauchen die offensive Gespräche mit unseren Menschen in ganz Europa. Darauf würde ich mich sehr freuen. Danke, dass Sie wieder heute dabei waren. Und ich würde mich freuen, wenn Sie das nächste Mal wieder einschalten, wenn es darum geht, Realpolitik mit Alexander von Bismarck.

0: Jeden Frühling und Sommer gibt die Schneeschmelze in der Arktis zurückgelassene Maschinen, Millionen rostiger Tonnen und sonstige Überbleibsel der menschlichen Expansion in eines der unzugänglichsten Territorien preis.
1: Ich war geschockt. Wie kann jemand ein solches Schlamassel anrichten? Es war ein trauriger Anblick.
0: Freiwillige des Projektes Saubere Arktis reisen zur Hayes-Insel, auf der sich die größte Polarstation im Franz-Josef-Land befindet.
1: Alles grau in grau, Ozeane aus Schlamm. Oh mein Gott, ich werde einen ganzen Monat hier sein. Mein erster Gedanke war, dass wir getäuscht wurden, dass es die schlimmste Insel des Archipels sei.
2: Ich weiß, dass es sich um einen der nördlichsten Orte auf unserem Planeten handelt, ungefähr 1000 Kilometer vom Nordpol entfernt.
0: Das Hauptziel der Arktis-Pioniere war es, die schroffen Landmassen zu bezwingen und zu erforschen. Man hatte keine Zeit, um über Müllentsorgung nachzudenken.
1: Die Menschheit gibt ein nicht wirklich schmeichelhaftes Bild ab. Es sieht so aus, als würden wir den Planeten zerstören, nur um dann woanders hinzugehen und wieder das Gleiche zu tun.
3: Ein sauberer Norden, eine saubere Arktis, hurra!
4: Der Zweite Weltkrieg hatte Auswirkungen auf Millionen von Menschen. Die Anführer dreier Nationen, Großbritanniens, der USA und der UdSSR, kontrollierten die größten Mächte, die diesen Konflikt prägten.
5: Churchill ist auf der Suche nach Macht in den Krieg gezogen. Das war ein kalkulierter Schritt auf seinem Weg zum Premierministerposten.
6: Franklin Delano Roosevelt wird von vielen in den historischen, akademischen und politischen Zirkeln der USA als einer der größten amerikanischen Präsidenten anerkannt. Er war tatsächlich der einzige US-Präsident, der 4 Amtszeiten innehatte.
7: Wenn man die Errungenschaften der Sowjetunion unter Stalin objektiv betrachtet, muss man sagen, dass sie enorm waren.
8: Es war auch erstmalig in der Geschichte der Menschheit, dass ein solches Bündnis im Krieg gegen Deutschland zwischen Staaten entstanden war, in denen verschiedene gesellschaftliche und politische Ordnungen herrschten. Erstmalig eigentlich. Also es waren neue Situationen. Es gab keine Rezepte.

0: Unser Kloster ist so etwas wie ein Außenposten. Und die Tatsache, dass unser Kloster direkt an der Frontlinie lag und 3 Jahre lang durchgehalten hat, ist sehr symbolisch.
1: Jeden Tag brannten die Häuser im Dorf. Es war eine Belagerung.
2: Wir hatten ein echtes Mönchsdorf, ein echtes Athos. Dadurch konnten wir uns so sehen, wie wir sind und was wir wert sind, als Menschen, als orthodoxe Christen, als Mönche.
3: Mit Gottes Hilfe, unter dem Schutz der Gottesmutter, so haben wir überlebt. Alle halfen sich gegenseitig. Wir saßen zusammen in einem Boot. Es war also, als wären wir auf einer Insel ohne einen Weg rein oder raus.

0: das Nikolaus- und Basilius-Entschlafenskloster. Nach der Befreiung des Dorfes Nikolskoe von der ukrainischen Besatzung befand sich das Kloster unmittelbar an der Frontlinie. Die Mönche, Priester und Helfer blieben hier, unter Belagerung und Beschuss. So überlebten sie 3 Jahre lang. Doch nicht alle erlebten das Ende der Belagerung.
1: Ein ehemaliger Kindergarten. Hier nahm das Kloster seinen Anfang. Zuerst gab es hier ein Armenhaus, dann Werkstatt.

0: Betten. Und jetzt ist es eine Ruine. Hierher. Zick, zick, zick. Kommt, kommt. Zick, zick, zick. Es sind nur noch 7 von ihnen übrig. Der Rest ist tot. Eine Streubombe hat sie alle getötet. Dort im Hühnerstall. Wir haben sie hierher gebracht. Jetzt sind sie erst einmal hier. 7 Stück. Was geschieht, wenn es kalt wird? Wir werden sehen. Ich bin ein Novize. Ich bin seit 2006 in diesem Kloster. Aber mein erstes Gespräch mit unserem Väterchen war 1992.
1: Und woher kommst du selbst?
0: Aus Donetsk. Hier befand sich der Heizungsraum. Er wurde beschossen. Das war eine Granate.
1: Warum heißt du Afonia?
0: Afonia?
1: Ja.
0: 1998 reiste ich mit unserem Väterchen auf den Berg Athos. Deshalb also Afonia, nach dem Berg Athos. Vater, Sergei will sie sprechen. Und er so, welcher? Der auf Berg Athos. Ach, Afonia, er soll reinkommen. So wurde ich zu Afonia. Gehen wir. Die Liturgie fängt gleich an. In diesen 2 Jahren und 7 Monaten, wenn ich mich nicht irre, hörte die Liturgie nicht einmal auf. Die Liturgie wurde jeden Tag abgehalten. Für mich ist das ein Muss, während der Fastenzeit jeden Tag bei der Liturgie zu sein.

0: Man kann einen Krieg nicht für die Leinwand adaptieren. Man kann ihn nicht beschreiben. Man kann ihn nicht nacherzählen. Man muss ihn erleben. Für uns kamen all diese Ereignisse völlig überraschend. Im Jahr 2014 fanden wir uns auf der ukrainischen Seite der Front wieder. Im Jahr 2022 kamen wir schnell auf die russische Seite. Das Dorf wurde innerhalb von 2 Tagen befreit, aber die Frontlinie blieb nahe. Sie verlief am Rande des Dorfes. Und dort blieb sie bis zum 1. Oktober 2024. Wir haben oft ukrainische Truppen gesehen, viele von ihnen. Das waren Nazis, die uns vernichten wollten. Einige starben, einige wurden verwundet und evakuiert, einige verließen uns aus gesundheitlichen Gründen. Nur etwas weniger als 50 Leute sind geblieben. Unser wichtigstes Heiligtum ist die Kapelle unseres Väterchens. Er war es, der das Kloster gegründet hat. Und jetzt ruht er hier. Wenn wir gehen, ist alles vorbei. Sie konnten die Kapelle nicht treffen, egal wie oft sie es versucht haben. Sie haben uns sehr oft beschossen. Und wenn sie uns vertrieben hätten, nun, dann gäbe es hier nur noch eine Einöde, sonst nichts.
1: Vater Zosima. Rette und bewahre uns Sünder, unsere Kirchen, unsere Klöster. Rette und bewahre die Heiligen in unseren Kirchen und Klöstern und mich, denn ich habe gesündigt. Vater Zosima, vergib mir.

0: Это паломня вообще-то.
1: Eigentlich ist das hier eine Pilgerherberge. Wissen Sie, was das ist? Ein Gasthaus für Pilger. Das sind die Unterkünfte der Männer. Aber während des Krieges wurden diese Räumlichkeiten in einen Schutzraum umgewandelt. Wir hatten hier viele Flüchtlinge. Danach gingen die meisten Flüchtlinge wieder, nachdem Nikolskoje befreit wurde. Nach den Flüchtlingen zogen die Mönche hier ein, bis die Unterkunft von HIMARS-Raketen getroffen wurde. Ich bin ein Elektriker. Ich komme aus Donetsk. Als der Maidan begann, habe ich meinen Job gekündigt und bin hierher gekommen. Wir alle hier waren Klosterarbeiter. Wir arbeiten freiwillig für den Ruhm Gottes. Es gibt hier alle Arten von Arbeit, ob im Garten oder, naja, verschiedene Arbeiten eben. Wir sind freiwillige Arbeitskräfte. Fünf oder sechs dieser Raketen wurden auf das Dorf abgefeuert und eine davon explodierte über uns. Sie öffnete sich sozusagen in der Nähe der Garagen. Und dann regneten diese kleinen Bomben auf uns herab, etwa 60 Stück. Hier waren damals viele Leute, etwa 100 Menschen, verstehen Sie? Bei der Explosion dieser Raketen werden überall Schrapnell und diese kleinen Kügelchen verstreut. Wir sollten also alle sterben, alle. Aber niemand wurde verletzt. Es war ein Wunder, verstehen Sie?
2: Am ersten Tag brannte das Haus von Väterchen Zosima nieder. Am zweiten Tag brannte die Kirche des Dorfes nieder. Am dritten Tag wurden unsere Bäckerei und ein Teil des Armenhauses zerstört. Und dann wurden alle anderen Gebäude zerstört. Als wir die alten Frauen evakuierten, wussten sie davon, also die Ukrainer. Sie haben uns 4 Stunden lang beschossen, mit Graz, mit Mörsern. Wir nutzten den Rauch als Tarnvorhang, um sie rauszubringen. Sie zerstörten das Kloster Stück für Stück. Sie beschossen alle Gebäude, später dann auch mit HIMARS-Raketen. Deshalb zogen wir alle hierher, weil wir nirgendwo anders leben konnten.
3: Gute Frau, kommen Sie rein.
4: Danke, mein Schatz. Vielen Dank.
5: Die untere Kirche ist der Ort, an dem wir uns vor den Granaten verstecken konnten. Das war natürlich, also ohne die untere Kirche hätten wir einfach nicht überleben können. Wenn man in die untere Kirche hinabsteigt, wo bereits die Kerzen und Lampen brennen und der Gottesdienst beginnt, dann ist das so, als ob es überhaupt keinen Krieg gäbe. Das ist so beruhigend und das Leben geht einfach weiter.
2: Das wahre Klosterleben beginnt erst im Krieg, weil man keine Unterhaltung und keine Kommunikationsmittel mehr hat. Man kann nirgendwo hingehen, weil draußen geschossen wird. Früher wollten die Mönche beten und klagten darüber, dass es zu viele Pilger und zu viel Trubel gäbe. Nun, der Herr hat uns davon befreit. Jetzt ist nichts mehr davon da. Früher haben wir uns um die äußere Pracht des Klosters gekümmert. Jetzt ist alles ruiniert. Nach einem der massiven Bombardements beschlossen wir, das Armenhaus, die bettlägerigen alten Frauen und unsere wertvollsten Relikte zu evakuieren. Denn niemand wusste, was als nächstes passieren würde.

0: Im Sommer 2022 sind dann die Flüchtlinge und die Brüder und Schwestern gegangen, die gehen wollten. Das war der Großteil.
1: Man hat oft versucht, uns davon zu überzeugen, von hier wegzugehen. Sowohl der Vorstand als auch Mutter Äbtissin flehten uns an, geht. Sie sagte, wollt ihr zu Krüppeln werden, ohne Arme und Beine? Bei einem ihrer Besuche kam sie und sagte den Leuten im Armenhaus, kommt schon, ihr müsst gehen. Wie wollt ihr überleben, wenn es keinen Strom und kein Wasser mehr gibt? Wollt ihr euch hier verkrüppeln lassen? Und eine Schwester fiel ihr zu Füßen und sagte, Mütterchen, segne mich für das Kreuz des Martyriums. Dann fuchtelte unsere Mutter mit den Händen und sagte, nein, das ist nicht nötig, bleibt einfach am Leben. Ihr könnt bleiben, aber bleibt bitte am Leben.

0: Die Hauptkathedrale des gesamten Klosterkomplexes. Da ist ein Loch in der Kathedrale. Und da oben ist noch eins. Wir wurden von Graz, Haubitzen und Mörsern beschossen. Wir erkennen die verschiedenen Geschosse inzwischen bereits an ihren Geräuschen. Särge, das ist ein Attribut unserer Zeit. Der Tod kann uns jederzeit einholen. Und wohin begraben wir Menschen? In Särgen natürlich. Wir haben sie aus dem Schuppen geholt, in dem sie gelagert waren. Er hatte zu diesem Zeitpunkt kein Dach mehr, deshalb waren die Särge nass. Wir haben sie hierher gebracht und zum Trocknen aufgestellt. Wie Sie sehen, sind das sehr schlichte Särge. Wir bestatten Menschen in schlichten Särgen, genau hier auf dem Gebiet des Klosters. Egal, ob sie normal gestorben sind oder getötet wurden. Da ist eine Granate eingeschlagen. Es ist furchtbar. Es ist beängstigend, wenn sowas... In den ersten Tagen konnten wir nicht glauben, was hier passierte. Irgendwo ist eine Granate explodiert. Vielleicht hier. Und die Splitter sind dorthin geflogen. Ich stand dort in der Nähe der Treppe und wurde am Oberschenkel getroffen. Es fühlt sich an, als ob einen etwas geschlagen hätte. Dann fließt Blut, dann wird man ohnmächtig. Unsere Nonnen und Krankenschwestern sind mir zu Hilfe gekommen.
1: Sie rannten auf mich zu und sagten, komm, schnell, da ist eine Menge Blut. Er hatte viel Blut verloren. Ich hatte keine Ahnung, was mit ihm passiert war und in welchem Zustand er war. Natürlich schnappte ich mir ohne nachzudenken meinen Arztkoffer und rannte los. Und kaum war ich aus dem Keller raus, explodierte eine weitere Splittergranate direkt über uns. Es hagelte Schrapnell, das überall um uns herunterkam. In diesem Moment war mir klar, dass ich jeden Moment sterben kann. Das hätte mein letzter Augenblick sein können. Das ist ein Zustand, der sich definitiv nicht in Worte fassen lässt, wenn man an der Grenze zwischen Leben und Tod steht.
2: Sie sind während des ganzen Krieges hier geblieben. Warum haben Sie Ihr Kloster nicht verlassen? Warum?
0: Ich habe mir diese Frage gar nicht gestellt. Und ich bin nicht der Einzige. Sie können auch die Dorfbewohner hier fragen. Das ist einfach mein Zuhause. Ich lebe hier und ich kann mir nicht vorstellen, zu gehen.

0: Gott segne dich.
1: Wenn ich daran denke, läuft mir ein Schauer über den Rücken. Mein Gott, wir hatten nicht einmal Brot. Über Monate haben wir kein Brot bekommen, nicht einmal Zwieback. Wer hätte gedacht, dass so etwas passieren würde? Und die ganze Zeit über fragte ich mich, wohin ich gehen soll, was ich tun soll. Ich war am Verhungern. Und Taya, Gott segne sie, sagte zu mir, geh in die Kirche, dort bekommst du zu essen. Und mir war das so unangenehm. Ich, eine alte Frau, die 40 Jahre lang gearbeitet hat, muss jetzt um Essen betteln. Aber ich musste gehen. Ich hatte keine andere Wahl. Ich kam so an, so dünn, so abgehungert. Das erste Mal, als sie mir etwas zu essen gaben, habe ich, naja, ich will mich lieber nicht daran erinnern. Und so ging es etwa 2 Wochen lang weiter. Ich ging in die Kirche und bekam Essen, sogar etwas für zu Hause. Dann habe ich mir noch einen kleinen Ofen gebaut und konnte endlich auch ein wenig heizen. Es war schrecklich, im Keller zu sitzen, während all diese Granaten auf einen runterfliegen. Und als das Hausdach weggesprengt wurde, Svetlana Ivanovna hat das alles gesehen. Es war furchtbar, absolut furchtbar. Und ich meine, ich verstehe ja, dass Krieg ist. Aber schießt doch auf militärische Ziele. Ihr wisst doch, wo sie sind. Das ist Krieg. Und natürlich ist das schlimm. Aber wenn es schon so weit kommen musste, warum dann auf Zivilisten schießen? Warum auf die Kirche? Als alles anfing, dachte ich, ich sei so klug und so clever, weil nur ich diesen Gedanken hatte. Aber wie sich später in meinen Gesprächen mit anderen Einheimischen herausstellte, dachten alle anderen genau dasselbe. Für uns wird das alles einfacher sein als für alle anderen, weil wir die Kirche haben. Wer würde es wagen, die Hand gegen eine Kirche zu erheben? Gegen ein Kloster? Das ist doch der Zufluchtsort Gottes, das Haus Gottes. Ja und? Die Kirche war, was sie als erstes beschossen haben. Warum haben sie das getan? Warum haben sie auf Zivilisten gezielt? Warum mussten sie mein Haus zerstören und andere Häuser? Was habe ich, eine alte Frau, getan, um das zu verdienen? Womit? Warum? Sie sagen doch immer wieder, der Donbass ist unser. Er gehört uns. Unserer. Wenn er euch gehört, warum foltert ihr eure eigenen Leute dann so?

0: Sie können sich ausweinen und ausreden.
1: Verzeihen Sie. Eigentlich bin ich stark wie Stahl, aber manchmal...
0: Es ist nicht immer gut, stählern zu sein. Man muss auch lebendig sein und weinen und sich ausreden können.
1: Ich habe mir verboten zu weinen, weil...
0: Das solltest du nicht tun. Wir sind Menschen. Gott hat uns geschaffen, um uns mitzuteilen und unsere Lasten gemeinsam zu tragen.
1: Danke.
0: Gott will nicht, dass du deine Lasten allein trägst und stählern bist.
1: Ja.
0: Sehen Sie, jetzt lächelt sie schon.
1: So sind wir Menschen nun mal.
0: Ja, du lässt es raus und fühlst dich besser.
1: Ja.
0: Tränen am Abend, Freude am Morgen.
1: Wir haben mit ihnen Glück.
0: Wir sind in Gottes Tasche.
1: Ha, wie in Gottes Tasche. Unser Väterchen hat Sinn für Humor. Richtig so.

0: Natürlich glauben viele Menschen an den American Dream, der uns so lang eingeredet wurde. Die Menschen glauben, dass die Vereinigten Staaten sie beschützen und ihnen ein besseres Leben ermöglichen können als in ihrer Heimat.
1: Präsident Trump verspricht, viele Menschen abzuschieben.
2: Wie lange hast du in den USA gelebt?
3: 12 Jahre. Ich bin 40 Jahre alt. Ich hatte mit 17 Jahren die Grenze überquert. Illegal.
4: Aus anderen Ländern wird man nicht abgeschoben. Nur aus den USA. Die schon immer rassistisch waren.
5: Allein die Tatsache, dass man sich illegal in diesem Land aufhält, macht einen bereits zu einem Kriminellen.
6: Es geht darum, dass die Menschen eine falsche Vorstellung von den USA haben. Dort könne man glücklich, wohlhabend und ohne Sorgen leben.
7: Jetzt, da Donald Trump den Einwanderungsprozess eingestellt hat, ist unser Traum geplatzt.

0: Nastja, ein Angriff. Ich habe Angst, Nastja. Ich wurde getroffen, Nastja. Ich liege unter Trümmern. Nastja, hilf mir.
1: Die ersten Explosionen. Ich hörte ein Mädchen schreien. Unter den Trümmern hier liegt ein Mädchen. Bitte, holt sie raus.
2: Überall war Blut. Kinder, die bluteten und weinten und schrien.
3: Sie schrie und lief nach draußen. Dort war ein Junge, er legte seine Arme schützend um sie. Sie sagte, Mama, er hielt mich fest und küsste mich auf die Stirn.
0: Wer so etwas tut, ist die Saat des Teufels. Aber wir Russen, glauben an Gott. Wir sind Christen.
4: Es ist eine Katastrophe, eine wirkliche Katastrophe. Kein Kind sollte sterben müssen.
5: In späten 1990er Jahren träumten Alexander Bogatyrov und Galina Kravchenko, beide Tänzer am Bolschoi-Theater in Moskau, von einem Projekt, welches die Kunst der russischen Ballettschule im Ausland populär machen sollte.
6: Das Ziel der Bolschoi-Theaterschule war neben der Verbreitung der russischen Ballettkunst vor allem die Heranbildung von Bürgern und die Ausbildung von Fachleuten.
5: Alexander Bogatyrov und Galina Kravchenkes Traum von einer Ballettschule im Ausland erfüllte sich in der brasilianischen Stadt Joinville.
7: Ich möchte eine Tänzerin sein, die auch jene bezaubert, die von Ballett nichts verstehen.
8: Ich denke, dass das Ballett mir eine großartige und aufregende Zukunft bieten wird.
9: Ich möchte ins Ausland gehen und berühmt werden. Russland war mein größter Traum. Nach dem Schulabschluss ging ich zum Bolschoi-Theater in Moskau. Als ich den Ort betrat, dachte ich, das ist es, was ich machen will.
10: Ballett ist Liebe. Hier gehöre ich hin. Ich sehne mich nach dem Applaus. Ich sehne mich nach der Bühne.

0: Pasya, Pasya. Sie kam selbst zu uns, als wir unser Bienenhaus verließen. Sie hat sich in den Bäumen vor Füchsen versteckt. Es gab dort Füchse. Und die Katzen haben sich vor ihnen versteckt. Pasya versteckte sich in den Bäumen und hat überlebt. Dann kam sie im Winter während eines Schneesturms hierher zum Tor und ich nahm sie mit. Ich dachte mir die ganze Zeit, dass ich sie retten muss. Ich hatte einfach Angst, dass sie durch den Beschuss verletzt werden könnte. Ich habe mit ihr geschimpft, aber dann habe ich gesagt, Pasya, ich nehme dich zu mir.
1: Und wer ist das?
0: Ah, das ist Kashtan. Jedenfalls brachte Pasya mir an diesem Abend eine Ratte, als ob sie sagen wollte, ich war auf der Jagd. Und ich sagte, okay, du bleibst hier. Und er hier hat sich auch zu uns gesellt. Wir haben auf der anderen Seite des Klosters ein paar Hundehütten aufgestellt. Und er hier läuft immer hinter mir her. Gehen wir? Pasya! Pasya! Nein, Kashtan! Nein! Kommen Sie. Keine Angst, keine Angst. Dieser Kater hier ist ein wenig misstrauisch. Keine Angst. Geh zurück auf deinen Platz. Geh, setz dich. Das ist Matrose, der, von dem ich dir erzählt habe, dass er Ratten und Vögel fängt. Er kam auch vor dem Krieg zu uns, unser Matrose. Und das ist Laska. Das ist irgendeine kurzbeinige Rasse, die ich nicht kenne. Sie ist schon eine Seniorin. Sie ist ziemlich alt und hat keine Zähne mehr. Hier verbringt sie ihren Ruhestand. Sie gebe ich auch nicht weg. Ich habe hier alles für sie hergerichtet. Hier leben, schlafen und klettern sie alle.
1: Warum sind Sie nicht gegangen? Warum? Hier herrschte doch Krieg. Sie waren hier direkt an der Front.
0: Wahrscheinlich wegen der Tiere. Wer sollte sich um sie kümmern? Hier leben so viele von ihnen. Also bin ich einfach geblieben. Manchmal kommt man rein und hat keine gute Laune. Aber wenn man diese süßen Fellknäuel sieht, irgendwie heben sie mir einfach die Stimmung und ich vergesse alles. Man muss zwar hinter ihnen aufräumen und sie füttern, aber sie bringen mir trotzdem sehr viel.

Ein Kloster ist für das Gebet da. Also beten wir. Es gibt nichts anderes für uns zu tun. Wir würden gerne auch andere Dinge tun, um uns abzulenken, aber sie haben uns nichts gelassen. Wir haben einen kleinen Gemüsegarten angelegt und ein Scharfschütze hat auf unseren Gärtner geschossen. Trotzdem fanden wir noch Wege, das Land zu bewirtschaften, bis es komplett unmöglich wurde. Sie haben uns alles weggenommen. Sie haben uns in eine Lage gebracht, in der wir nur noch das tun konnten, wozu wir bestimmt sind, zu beten.

0: Ein Priester steht da und denkt nicht über diese Drohnen nach. Er hebt nur die Hände am Altar und betet, sonst kann er nichts tun, verstehen Sie? Aber natürlich kennen wir all diese Waffen. Wir wissen, was Rapiers, was Minen und was Granaten sind. Wir wissen, wie sich ein Cäsar anhört, weil wir auch mit Cäsars beschossen wurden. Wir wissen, was ein HIMARS ist. Wir wissen es, aber wir können nichts dagegen tun. Ich weiß sogar, was ein Frosch ist. Mir wurde gezeigt, was eine Froschgranate ist. Gehen wir in die Kirche. Ja, lassen Sie uns reingehen. Hier hielt unser Väterchen am 4. Dezember 1986 die erste Liturgie ab. Das kam wahrscheinlich von der Glocke. Ja. Kommen Sie, gehen wir in die Kirche. Als es ernst wurde, haben wir einige der Ikonen evakuiert. Ich glaube, sie waren hier, ich weiß es nicht mehr. Das waren die Ikone der heiligen Maria Magdalena, der Mutter Gottes, der Freude aller Trauernden und die Ikone des Propheten Elias. Früher hatten wir dort einen Altar, eine wunderschöne Ikonostase. Wie Väterchen zu sagen pflegte, ihre Sache ist es zu zerstören, unsere zu erschaffen. Also werden wir erschaffen.
1: Tut es weh, das alles zu sehen?
0: Natürlich tut es das. Gehen wir. Kein Grund, uns diesen Emotionen hinzugeben.

0: Die Leute fragen oft, wie das ist. Ich dachte mir, vielleicht können sie das ja irgendwie vermitteln. Ich weiß nämlich nicht, wie ich es beschreiben soll. Stellen Sie sich eine Explosion auf mittlere Entfernung vor, nicht zu weit und nicht zu nah. Zu nah ist tödlich. Das führt zu Gehirnerschütterungen und schweren Verletzungen. Aber auf mittlere Entfernung ist das so, als würde man von innen ausgepeitscht werden. Selbst wenn man keine äußeren Verletzungen erleidet, tut einem das Herz danach weh. Es ist wie ein Peitschenhieb gegen die inneren Organe.
1: In dieser Küche haben wir früher Brot gebacken. Dieses Feuerholz ist von der Küche übrig geblieben. Dann haben sie hier zugeschlagen. Vielleicht dachten sie, dass bei uns russische Soldaten essen oder was auch immer sie sich dabei gedacht haben. Sie haben wohl die Feldküche gesehen und das hat gereicht. Hier haben wir Backformen reingeschoben, den Deckel zugemacht und den Ofen angeheizt. Wir ernährten die Menschen und uns selbst bis zu einem gewissen Zeitpunkt, bis sie anfingen, uns zu beschießen. In diesem Kessel hier haben wir Tee gekocht. Ja, jetzt kommt da kein Tee mehr raus. Hier ist sie. Schauen Sie. Wir dachten uns schon, ob wir sie nicht als Mülleimer stehen lassen sollen, zur Erinnerung. Ich finde, sie würde einen guten Mülleimer abgeben. Hier ist sie gelandet, ja. Schauen Sie hier. Das ist auch ein interessantes Teil. Das ist das, aus dem die Streumunition hagelt. 155er Kaliber. Hier sind irgendwo ein paar Aufschriften auf Englisch. Ich habe genau so eine zu Hause, nur kleiner. Da steht auf Englisch 155 mm und NATO drauf. Diese Gegend wurde besonders schwer getroffen. Hier war heftiger Beschuss. Da drüben ist eine thermobarische Rakete eingeschlagen. Sehen Sie? Da ist alles niedergebrannt. Ich habe dort gesehen, wie Wasser brannte. Wir haben Wasser draufgeschüttet und es fing an zu brennen. Die Temperatur war so hoch, dass es einfach... Das erinnert mich an den Film über den großen Vaterländischen Krieg, Offiziere. Ich gehe hier lang und fühle mich wie in diesem Film. Alle Bäume sind von Schrapnellen zerfetzt.

0: Natürlich ist es schmerzhaft. Es ist sehr schmerzhaft, all diese Zerstörung zu sehen. Vor allem, weil hier so viel Blut vergossen wurde. So viele junge Männer sind gestorben. Natürlich ist es schmerzhaft. Aber wir hoffen darauf, dass alles wieder aufgebaut wird. Die Mauern lassen sich leicht wieder aufbauen. Aber das Wichtigste sind die Seelen, die Leben. Das ist der neue Friedhof. Das dunkle Kreuz da drüben ist für Hieromonk Bonifati, der getötet wurde. Direkt neben ihm liegt die Mutter Oberin, Äbtissin Anna. Sie wurde in ihrem Haus getötet. Hier liegt sie begraben. Klosterarbeiter Georgi liegt ebenfalls hier. Er wurde von Streumunition erwischt. Wir haben nachts die Gräber ausgehoben und sie bestattet. Also, wegen den ganzen Beschüssen, tagsüber wären wir leicht gesehen worden. Aber nachts, in der Nacht war es sicherer. Und hier ist noch ein Mönch begraben, Mönch German. Er arbeitete in unserem Bienenhaus. Er hat es während des Beschusses nicht rechtzeitig geschafft, in Deckung zu gehen und wurde getötet. Das alles ist unser Friedhof.
1: Preiset den Herrn und die heilige Auferstehung. Frohes Fest. Preiset den Herrn und die heilige Auferstehung. Frohes Fest. Wir gingen jeden Tag zur Kommunion, damit wir keine Angst vor dem Tod haben. Und wir haben überlebt. Wie sich herausgestellt hat, kann man sogar so etwas überleben. Der Krieg geht weiter. Er ist noch nicht vorbei. Der Beschuss hat nicht aufgehört. Wir versuchen also, unsere Aktivitäten bedeckt zu halten, weil die feindliche Aufklärung nicht schläft. Hier fliegen Aufklärungsdrohnen und überwachen alles. Nur weil sich die Frontlinie verschoben hat. Wir sind jetzt nicht mehr in Artilleriereichweite, aber das heißt nicht, dass wir sicher sind. Der Krieg geht also weiter. Und nun, also, das heißt einfach, dass wir weiterhin aufmerksam sein müssen.
2: Sagen Sie bitte, hilft diese Kohle Ihnen beim Überleben? Heizen Sie damit?
3: Ja, klar.
2: Hilft Ihnen das Kloster so zu überleben?
3: Natürlich. Ohne es wären wir schon längst tot. Ich habe eine gewöhnliche Hütte. Und da ist alles kaputt. Auch mein ganzer Hof. Gott sei Dank konnten wir überleben. So ist das eben im Krieg. Das hier ist das Haus Gottes, auch wenn es keine Kirche ist. Und es ist unsere Lebensader.
4: Das ist die Schalltafel für das Refektorium der Kirche. Ich baue LS-Schalter ein. Hier. Diese LS-Schalter hier. Diese Schalltafel wurde schon tausendmal durch Beschuss durchlöchert. Die Tür ist praktisch ein Sieb. Bis zum Frühjahr wollen sie die Stromversorgung des Dorfes wiederherstellen. Wir haben uns schon daran gewöhnt, dass es hier keinen Strom gibt. Die Generatoren arbeiten nach Plan, nur morgens und abends. Wir haben uns angepasst. Aber wenn sie den Strom wiederherstellen, wird das ein Grund zum Feiern sein. Wollen wir gehen? Hier ist der erste HIMARS gelandet. Der Sprengkopf liegt noch da. Ich zeige es Ihnen gleich. Da. Dieses Blechteil. Da liegt es und keiner will es anfassen. Das ist ein leerer HIMARS-Sprengkopf. Hier liegen überall Sprengminen rum, viele davon. Hier zum Beispiel, das sind diese Streubomben. Kumulativmunition. Hier kommt der Metallstrahl raus. Normalerweise ist da noch so ein Draht. Bei Kontakt explodiert die Mine. Ich weiß nicht, was da drin ist. Da, auf dem Asphalt, sieht man die Löcher, die sie hinterlassen haben. Wir wurden mit diesen Dingern überzogen. Und das hier sind die Flossen der Mine. Die hier ist bereits explodiert, sie ist leer. Das Geschoss an sich ist so groß. Diese Teile werden mit SPG-Geschützen abgefeuert. Die hier muss irgendwo abgeprallt sein und wurde durch die Explosion in den Baum geschleudert. Hier, das kann man abdrehen. Und das, was da herausragt, ist ein Grat, ich glaube, aus tschechischer Produktion. Wir sehen am Azimut, dass sie aus der Richtung von Ugleda geflogen kam. Hier. Hier. Sie haben solche Düsen. Was bringt sie dazu, die Kirche zu beschießen? Konnte das wirklich Absicht sein? Zuerst dachten wir, dass ihre Artilleristen einfach schlecht waren und ihre Ziele verfehlten. Aber als die ersten Geschosse im Hof landeten, was sollte man da sagen? Das Kloster, die Kirche. Wenn ich mich nicht täusche, ist sie 68 Meter hoch. Dieses Gebäude ist von Weitem sehr gut zu sehen. Sie benutzten es als Orientierungspunkt für ihre Artillerie. Sie berechneten anhand des Gebäudes die Flugbahnen, verstehen Sie?

0: Dort sind noch immer viele Minenfelder. Wir sehen Menschen, die offenen Auges in den Tod gehen. Wir haben echte Helden gesehen, die uns und unser Russland hier in diesen Wäldern beschützen. Das sind echte Helden. Verglichen mit dem Kreuz, das sie tragen müssen, war der Herr zu uns sehr gnädig.
1: Eine Menge guter Freunde sind von uns gegangen. Ich hatte mich schon so an sie gewöhnt, dass... mir irgendwo klar ist... drück auf den Knopf. Das waren wundervolle Jungs, sowohl im Glauben als auch im Geist. Wir konnten eine Menge von ihnen lernen.
0: Jeder befreite Waldstreifen hier hat einen Preis. Wir wissen das. Deshalb freuen wir uns einerseits, dass die Frontlinie sich bewegt, aber andererseits wissen wir auch, dass jeden Tag junge Männer sterben. Einige von ihnen haben hier bei uns überlebt und sind jetzt ein Stück weiter weg im Kampf gefallen.
1: Im Sommer kamen ein paar Jungs zum Tee vorbei. Einer von ihnen war nicht gläubig. Aber nachdem sie von Graz beschossen wurden, kam er angerannt und sagte: Ich muss getauft werden. Neben uns ist ein Grat explodiert, aber wir haben alle überlebt.
0: Wir sehen, wie Menschen sich verändern. Wir sehen das sehr deutlich, wenn Soldaten getauft werden und beichten. Zu Friedenszeiten haben sie das nicht getan, das war nicht Teil ihres Lebens. Sie haben die Kirche nicht gesehen. Sie brauchten sie nicht. Aber jetzt brauchen sie sie. Jetzt glauben sie an Gott.
1: Oh, hallo, hallo.
2: Hallo.
3: Vorsichtig.
2: Schau, was wir für dich haben.
1: Das da? Wow. Hallo. Nikita wird... Ja, genau. Gleich geht es los.
3: Ja, wir wussten es.
1: Gut gemacht. Hallo.
2: Hallo.
1: Hallo. Und wo ist Neil? Wo ist er?
2: Neil ist im Urlaub. Im Urlaub.
0: Es ist ermutigend, Menschen zu sehen, die Initiative ergreifen. Sie fahren feindlichen Kugeln entgegen. Denn eine Straße entlang zu fahren und in einem Keller zu sitzen, das sind zwei verschiedene Dinge. Sehr unterschiedliche Dinge. Auf der Straße kann man leicht erschossen werden, aber trotzdem fahren diese Leute zu uns. Sie geben uns Mut. Einige von ihnen gehen sogar zu Fuß über die offene Straße. Sie haben uns vieles beigebracht. Die Menschen, die uns mit Lebensmitteln versorgten, sie riskierten ihr Leben. Jede Reise ist ein tödliches Risiko. Wir sahen sie an und sahen in ihnen wahre Helden.
4: Alle Straßen waren hier vermint und es fuhren keine Autos hierher. Nicht einmal das Militär wollte hierher kommen. Wir haben also wirklich nur dank des Heldenmuts unserer Jungs durchgehalten. Dank unseren Soldaten, die selbst unter genauer Beobachtung feindlicher Drohnen allen Widrigkeiten getrotzt haben, um uns Säcke voll Brot und Treibstoffkanister zu bringen. Wir schnitten einen Laib Brot in dünne Scheiben und teilten sie unter uns, den Flüchtlingen und den Kindern auf. Die Dorfbewohner und die Einheimischen kommen ständig zu uns, um Wasser, Brot und Medizin zu holen. Denn ich glaube, für die Einheimischen da draußen ist das viel härter als für uns. Und Kohle. Gott sei Dank hatten wir genug Kohle, die wir den Leuten mit nach Hause geben konnten.
5: Kommen Sie oft hierher? Bekommen Sie hier Hilfe?
6: Ja, ständig.
7: Ja, wenn es die Kirche nicht gäbe.
6: Ja, mein Sohn ist beim Militär. Uns hilft das Militär und die Kirche. Unser Haus wurde dreimal...

0: direkt getroffen. Es brannte komplett aus. Wir haben nichts mehr. Sie trafen das Haus, die Garage. Eine Granate traf sogar den Brunnen. Ich kam zurück. Oh, ich war wie betäubt. Ich war wie betäubt und hörte erst am Abend wieder etwas. Nur Gott hat mich bewahrt.
1: Du rennst zur Arbeit oder um Wasser zu holen und überall fliegen Minen. Ich habe mich geduckt und einen Splitter in die Schulter abbekommen. Auf dem Weg nach Hause auch Beschuss. Ich lief die ganze Zeit geduckt.
0: Früher habe ich immer Obst ins Kloster gebracht. Und als ich dann selbst hungerte, traf ich hier immer denselben Priester an, als ob Gott ihn geschickt hätte. Immer derselbe. Er gab mir immer etwas mit. Etwas von dem Essen, das ins Kloster gebracht wurde. Dabei hatte das Kloster selbst nicht einmal genug Brot. Pro Person gab es nur 2 Stück Brot. Und er hat mir seine eigenen 2 Stück für meine Mutter mitgegeben.
1: Unser Priester war wundervoll. Er war immer bei uns. Die ganze Zeit über. Als der Krieg anfing, hörten wir, da ist einer gestorben. Da ein anderer, ein dritter wurde verwundet. Und wenn nicht das Kloster gewesen wäre, dann wären wir, hätten nicht.
0: Lassen Sie sich umarmen.
2: Halten Sie durch.
0: Vielen Dank.

Wir haben gebetet und uns wurde geholfen. Jeder half dem anderen. Wissen Sie, wir waren einfach alle Teil eines Ganzen. Wir saßen im selben Boot. Ja. Und wie unser Väterchen sagte, alle für das Kloster. Einer schläft, einer isst, einer arbeitet, einer betet. Aber Gottes Gnade kommt uns allen zuteil. Und so, mit Gottes Hilfe und unter dem Schutz der Gottesmutter haben wir überlebt.

Wir hatten ein echtes Mönchsdorf, ein echtes Athos. Wir konnten uns so sehen, wie wir sind. Nicht weich und flauschig, sondern als echte Menschen. Wenn du unter anderen Menschen bist und du hast keinen Komfort, keine anderen Dinge. Wenn um dich herum nur Tod und ständiger Beschuss existieren, dann schließen sich die Menschen zusammen und erkennen ihre eigenen Schwächen.

Wir sind realistischer geworden. Wir konnten uns so sehen, wie wir sind und was wir wert sind. Als Menschen, als orthodoxe Christen, als Mönche. Und das macht die Zeit, die wir hier verbracht haben, so wertvoll. Ich glaube, dass jeder, der hier gelebt hat, nichts zu bedauern hat.

Tatsächlich brauchen wir nicht viel im Leben. Wir müssen einfach nur am Leben sein. In dieser Situation ist uns klar geworden, wie wertvoll das Leben an sich ist. Eigentlich braucht man sonst auch nicht viel anderes.

0: da in Russland angestellt haben und wie die Russen sich hier aufgeführt haben. Also völlig konträr. Und der Russe kam denn praktisch, der hat als erstes Gulaschkanonen aufgestellt und hat an die Bevölkerung Essen verteilt.
1: Wir haben uns nie verständigen in dem Sinn, aber sie hatten uns eingeladen zu Suppe und Brot. Und da braucht man keine Worte.
2: Wir haben gesehen, das waren ganz andere Menschen, als wie die da auf dem Plakat da gewesen sind. Weißt du, das ist das.
3: Kann das heute nicht nachverfolgen, wenn man wieder zur Kriegstüchtigkeit aufruft.
4: Ich wollte einfach der russischen Bevölkerung sagen, wir haben es nicht vergessen und wir möchten eigentlich in Frieden leben. Und Frieden ist das Einzige, was zählt, ist Frieden. Да. Спасибо вам большое.

0: Ich denke, das chinesische und das russische Eiskunstlaufsystem sind völlig unterschiedlich. Bei uns wird das sehr ernst genommen, auch wenn es nur ein Hobby ist. Wenn man nichts aufzwingt, sondern etwas Gutes hinzufügt, entsteht eine sehr gute Mischung.
1: Anfangs hatte sie sogar Angst, einfach nur zu springen. In dieser Sportart kann man erst nach Hunderten oder sogar Tausenden erfolgloser Versuche, eine bestimmte Bewegung auszuführen, Erfolg haben.
2: Ich habe sogar einen Beitrag in den sozialen Netzwerken geteilt und geschrieben. Sie hat es geschafft.
3: Das ist unsere erste Auslandsreise. Wir fahren nach Moskau und St. Petersburg. Wir freuen uns schon sehr darauf.
0: Für mich ist das eine Verantwortung, denn sie lernen bereits Russisch. Ich versuche, den chinesischen Kindern einen Teil unserer grenzenlosen russischen Denkweise näher zu bringen.

0: Als ich 13 Jahre alt war, begann ich mit meinem Vater zusammenzuarbeiten.
1: Ich habe noch nicht erreicht, was ich erreichen will. Wenn ich mein Ziel erreicht habe, werde ich vielleicht meine Leidenschaft für das Handwerk verlieren.
2: Jeder omanische Dolch repräsentiert den sozialen Status des Trägers und die Beziehungen der Menschen zueinander.
3: Diese Dolche, die in der Omanhalle im Nationalmuseum ausgestellt sind, sind in der Tat einzigartig.
4: Es geht.

0: diesem Friedhof findet man keine Stille. Hier starb Anne Frank. Und mit ihr zehntausende Juden, Polen, Slawen. Heute dröhnen über ihren Gräbern wieder die Geschütze. Die Gedenkstätte Bergen-Belsen liegt in unmittelbarer Nähe zu einem der größten Truppenübungsplätze Europas, Bergen-Huhne. Dort wird heute wieder Krieg gespielt. Die Grenze zwischen Erinnerung und Kriegsvorbereitung verläuft hier. Beides nur wenige Schritte voneinander entfernt. So nah, dass Soldaten auf dem Weg zu ihren Übungen an Massengräbern aus der Zeit des Zweiten Weltkriegs vorbeigehen. Schülerinnen und Schüler kommen nach Bergen-Belsen, um aus der Geschichte zu lernen. Doch über den Massengräbern liegt der Lärm von heute. Detonationen vom Truppenübungsplatz. Erst erschrecken sie, dann gewöhnen sie sich daran. Während sie von einem Massengrab zum nächsten gehen und ihre Lehrer über die Schrecken des Krieges sprechen, wird nebenan bereits wieder für den Krieg geübt.
1: Ich will keinen Krieg. Ich will einfach keinen Krieg. Ich will alles verhindern, dass ein Krieg kommt. Ich bin gegen jede Art von Waffengewalt. Gegen jede Art von Aufrüstung. Ich bin für Diplomatie. Und für...
0: Diese Jugendlichen wollen keinen Krieg. Zehntausende Schülerinnen und Schüler demonstrieren in dutzenden Städten gegen die Pläne der Bundesregierung, die Wehrpflicht wieder einzuführen. Doch während sie protestieren, boomt in Deutschland eine Branche wie keine andere. Die Rüstungsindustrie. An der Spitze Rheinmetall.
2: Naja, es ist ja ganz klar, dass erst einmal überhaupt ein krasses Interesse von beispielsweise Rheinmetall, wo wir gehen, wir jetzt protestieren, einfach ein großes Interesse an Krieg ist, weil sie ja dadurch ihre Waffen herstellen, ihre Waffen verkaufen dadurch. Wir haben ein wirtschaftliches Interesse einfach an Krieg. Und wir als Bevölkerung von Deutschland oder meinetwegen auch, ja, eigentlich jede Bevölkerung hat ja Interesse an Frieden erst einmal. Und daher protestieren wir heute gegen Rheinmetall und gegen die Waffen.
0: Ein Leopard-Kampfpanzer kostet knapp 30 Millionen Euro pro Stück. Etwa so viel wie ein kompletter Schulneubau in Berlin. Doch während Deutschland über fehlende Klassenzimmer, marode Gebäude und Lehrermangel klagt, sollen Panzer bald im Überfluss vorhanden sein. 105 Leopard-Kampfpanzer hat die Bundesregierung bei Rheinmetall bestellt.
3: Wir beschaffen doch wie verrückt, um es mal salopp auszudrücken. Wir haben jedes Jahr einen neuen Rekord an 25 Millionen Euro Vorlagen im Parlament. Wir beschaffen sehr, sehr viel, wir bestellen sehr, sehr viel. Aber gleichzeitig können wir natürlich die Dinge nicht innerhalb von 24 Stunden geliefert bekommen. Auch die Industrie braucht Zeit zu produzieren und ihre Produktionskapazitäten hochzufahren. Das passiert alles, aber wir haben ordentlich Tempo vorgelegt in den letzten 3 Jahren.
0: Rheinmetall investiert massiv in den Standort Unterlüß. Neue Werkshallen sollen ursprünglich in 2 Jahren entstehen. Doch der Zeitdruck war so groß, dass man es in gut einem Jahr schaffte. Heute läuft hier die größte Munitionsproduktion Europas im Dauerbetrieb. 3 Schichten, 24 Stunden am Tag, 7 Tage die Woche.
4: Die Ukraine selber ist im Augenblick nicht in der Lage, das alles aufzubauen. Sie sind im Krieg und ich denke mal, jeder von uns möchte, dass in der Ukraine weiterhin Demokratie herrscht. Und wir kämpfen dafür und die Bundesrepublik tut das Ganze und wir stehen voll hinter der Bundesrepublik Deutschland und wir müssen sie unterstützen, weil sie alleine ganz einfach verlieren würden.
0: Der eigentliche Gewinner heißt bisher Rheinmetall. Bis 2030 will der Konzern seinen Umsatz verfünffachen, von rund 10 auf 50 Milliarden Euro. Auf einer Konferenz sagte Konzernchef Armin Papperger sinngemäß, manchmal sehe er diese Zahlen und denke, das sei eine wunderbare Welt. Die Aktie seines Unternehmens ist in 4 Jahren um etwa 2000% gestiegen.
5: Herr Papperger, es gab an der Börse neulich einen spannenden Moment. Da gab es das Treffen zwischen Trump und den europäischen Regierungschefs. Und es gab so die leichte Hoffnung auf Frieden in der Ukraine. Und prompt hat die Rheinmetall-Aktie heftig verloren, -6% an dem Tag. Heißt das, Frieden ist schlecht für Ihr Geschäft?
4: Nein. Wir wünschen uns alle Frieden. Das ist, glaube ich, überhaupt kein Thema. Aber was, glaube ich, wichtig ist, ist, dass wir ja nichts haben und dass wir die Bestände auffüllen müssen. Und deswegen wird unser Geschäft weiterlaufen. Schwankungen an der Börse sind normal.
5: Aber zynischerweise müssten Sie darauf hoffen, dass der Krieg weitergeht?
4: Nein. Ich wünsche mir, dass der Krieg sofort beendet wird.
0: Armin Papergers Einkommen wächst im Takt der militärischen Aufrüstung. 2022 verdiente er 3,6 Millionen Euro. 2025 waren es mehr als 10 Millionen. Der Einfluss des Rheinmetall-Chefs reicht längst weit über die Vorstandsetage hinaus. Der Mann an der Spitze des Rüstungskonzerns ist längst mehr als ein Manager. Er ist zu einer Schlüsselfigur der europäischen Aufrüstung geworden. Europas führender Waffenmanager wird inzwischen fast bewacht wie ein Kanzler. Personenschützer, private Sicherheitskräfte, ständige Begleitung. Offiziell muss er vor russischen Saboteuren geschützt werden.
6: Vor knapp 2 Jahren haben ja Geheimdienste herausgefunden, dass Russland ihre Ermordung plant. Wie hat sich denn Ihr Leben seitdem verändert?
7: Ach ja, ich habe ständige Begleiter jetzt. Da gewöhnt man sich relativ schnell dran. Man braucht natürlich 1-2 Monate, um sich dran zu gewöhnen, aber wirklich sehr, sehr professionelle Polizisten, die mich begleiten. Sie sehen das ja jetzt heute auch hier und ich habe mich dran gewöhnt und ich lebe damit sehr gut.
6: Sie leben damit sehr gut. Wie ist das für Ihre Familie?
7: Für meine Familie auch. Meine Frau, die ja oft mit mir dann unterwegs ist, fühlt sich auch mittlerweile sehr wohl und wir fühlen uns sehr sicher.
6: Haben Sie Angst?
7: Nein.
0: Angst zeigt der Rheinmetall-Chef nicht. Auch in die Ukraine reist Papperger. Mit Schutzweste eröffnete er dort eine Werkstatt zur Reparatur von Panzern. In Kiew traf er Präsident Zelensky, dessen Land von Deutschland über immer neue Kanäle mit Geld, Waffen und militärischer Hilfe versorgt wird.
8: Wir können uns auch diese enorme Aufrüstung nicht mehr leisten. Und wir können uns auch die enorme Unterstützung der Ukraine, die vollkommen sinnlos ist in diesem korrupten Staat, nicht weiter leisten. Ich würde sagen, weg von Konfrontation, hin zu Gesprächen, hin zu einer gemeinsamen Sicherheitsarchitektur für Europa.
0: Rheinmetall hat andere Pläne. Bis 2030 soll die Zahl der Beschäftigten von 40.000 auf 70.000 steigen. Der Konzern wird mit Aufträgen überhäuft und bedient eine Nachfrage nach Waffen, wie es sie in Europa seit dem Ende des Zweiten Weltkriegs nicht mehr gegeben hat. Insgesamt möchte Rheinmetall ab 2027 jährlich etwa 1,5 Millionen Geschosse produzieren. Im Vergleich: 2022 hatte das Unternehmen knapp 70.000 Artilleriegeschosse jährlich hergestellt. Auch bei Militärlastwagen hat Rheinmetall die Produktion massiv hochgefahren. Von rund 600 Fahrzeugen im Jahr auf inzwischen etwa 5.000.
9: Rheinmetall, die Aktie geht nach oben und ich denke in erster Linie erstmal, dass die Arbeitsplätze gerettet werden müssen.
10: Wir wollen diese Sicherheit, dass es hier weitergeht und dass die arbeiten können, ihre Familien ernähren können, ihr Häusle bezahlen können oder auch die Miete bezahlen können. Und diese Perspektivlosigkeit, die macht den Menschen schon zu schaffen oder zumindest mir.
0: Die Beschäftigten im Volkswagenwerk Osnabrück wissen, dass Rheinmetall ein Auge auf ihren Standort geworfen hat. Die Produktion von Pkw könnte hier 2027 auslaufen. Was dann aus den rund 3000 Beschäftigten wird, ist unklar. VW-Chef Oliver Blume zeigt sich offen für eine Umrüstung der Fertigung. Statt Kleinwagen könnten künftig Militärfahrzeuge vom Band laufen, nicht nur in Osnabrück, sondern womöglich auch im Volkswagenwerk Dresden.
11: Um das alles zu kompensieren, ja, also die Desindustrialisierung, das Wegbrechen, wird jetzt ja offenbar eine Kriegswirtschaft inszeniert. Die wiederum hängt sehr, sehr, sehr stark von Rheinmetall ab. dann sehen wir ja im Prinzip an solchen Sachen nahtlos den Übergang von einer normalen, guten, florierenden Industrie zu einer Kriegswirtschaft. Ja? Also es stimmt natürlich, die Automobilindustrie war immer das schlagende Herz. Ja? Und deswegen hatte die Automobilindustrie auch immer große Mitsprache in Deutschland, was passiert.
0: Die besten Jahre von Rheinmetall waren immer Kriegsjahre. Im Ersten Weltkrieg wuchs die Belegschaft um ein Vielfaches. Die Produktion von Artilleriegeschossen stieg von Hunderttausenden auf Millionen. Den eigentlichen Aufstieg erlebte der Konzern mit den Nationalsozialisten. Die Waffenindustrie finanzierte den Machtaufbau des NS-Regimes mit. Hitler bedankte sich mit einem Weltkrieg.
12: Der deutsche Soldat, ganz ist auf euch, Rüstungsarbeiter, das sind die Waffengeber. Arbeiter, ihr habt ihnen die Waffen gegeben. Und die sie so sehen konnten, machen diese heute so zuversichtlich sein lassen, dass jeder Soldat weiß, wir sind nicht nur die besten Soldaten der Welt, sondern wir haben auch die besten Waffen der Welt. In der Zukunft erst recht.
0: Während des Zweiten Weltkriegs arbeiteten mehr als 100.000 Menschen für Rheinmetall. Der Konzern setzte Zwangsarbeiter ein, Kriegsgefangene, Verschleppte, Menschen aus ganz Europa. Dokumente aus jener Zeit zeigen, das Unternehmen kaufte sogenannte Ostarbeiter von der SS. In Unterlüß, wo Rheinmetall heute seinen größten Produktionsstandort betreibt, liegt nur wenige Kilometer vom Werk entfernt ein Friedhof mit Gräbern russischer, polnischer, serbischer und jüdischer Kinder. Pazifisten organisieren dort regelmäßig Gedenkaktionen. An den Werkzäunen hängen Plakate, auf denen steht, auf wessen Knochen diese Hallen gebaut wurden.
13: Der Zwangsarbeiterin bei Rheinmetall überhaupt nicht gedacht wird, dass es keinen Stein, keine Erinnerung, nichts gibt. Hier befand sich von 1944 bis 1945 das Außenlager Tannenberg des Konzentrationslagers Bergen-Belsen, in dem 900 osteuropäische Jüdinnen inhaftiert waren. Sie mussten Zwangsarbeit für Rheinmetall leisten. Kurz vor der Befreiung wurden sie nach Bergen-Belsen deportiert.
0: Am Image arbeitet der Rüstungskonzern längst. Rheinmetall ist Sponsor von Borussia Dortmund. Der Munitionshersteller erscheint auf den Werbebanden am Spielfeldrand der Bundesliga. Der Slogan: Verantwortung übernehmen in einer sich veränderten Welt. Viele Fans protestieren. Auf den Tribünen entrollen sie Banner. Man sei nicht bereit, an der Imagepolitur eines Waffenherstellers mitzuwirken. Andere sehen das nüchterner. Der Sponsorenvertrag bringt rund 20 Millionen Euro. Geld stinkt nicht.
14: Die Leute brauchen Geld. Ob das jetzt Rüstung ist oder Friedensvereine gibt es ja auch nicht, die jetzt sponsoren. Bayern hat Katar, wir haben Rheinmetall. Passt.
0: Rheinmetall versteckt sich nicht. Der Konzern geht in die Offensive Richtung Osten, dorthin, wo die NATO Nachschub braucht. Seit 2022 investiert Rheinmetall in neue Standorte in Ungarn, Rumänien, Bulgarien, Lettland und Litauen. Auch in der Ukraine entstehen gleich mehrere Produktions- und Reparaturstätten.
15: Die gesamte Zeit der Bundesrepublik Deutschland als ja ein Ausfuhrkontrollgesetz bestand für Waffen, die nicht in Krisengebieten weltweit geliefert werden sollten. Zu dieser Zeit hat dieser Konzern ja auch dieses Kriegswaffenkontrollgesetz mit betrügerischen Mitteln umgangen. Sie haben mit Bestechung und Korruption auf die verschiedensten Arten und Weisen ihre Kriegswaffen nach Südafrika geliefert, in lateinamerikanischen Staaten geliefert, wo die Bevölkerung mit brutalsten Mitteln unterdrückt wurde und so weiter und so fort. Also dieser Konzern hat die verbrecherischen Methoden, die sie angewendet haben während des Zweiten Weltkriegs, während der ganzen Zeit nach dem Zweiten Weltkrieg fortgesetzt, haben ihre Waffen produziert, haben sie weltweit verteilt. Sie haben ihr Geschäftsmodell Rüstung und Krieg fortgesetzt und setzen es natürlich in verstärktem Maße jetzt noch fort, wenn oder indem sie gegen Russland die Waffen einsetzen, zum Beispiel in der Ukraine und so weiter.
0: Kilometer von der russischen Grenze entfernt, wird die Hoffnung auf Frieden in Beton erstickt.
16: Ich denke, dass es ein wichtiges Projekt ist, besonders an der Ostflanke wegen der Logistik. Denn wenn wir die ganze Munition in Deutschland und im westlichen Teil von Europa produzieren, ist die Logistik üblicherweise ein großes Problem.
17: Diese Freundschaft und die Zusammenarbeit bedeuten uns viel. Es zeigt, wir sind nicht alleine in Europa. Wir arbeiten zusammen. Es bringt uns also ein Gefühl der Sicherheit. Wir fühlen uns sicher.
0: Im Herbst 2025 startet Rheinmetall gemeinsam mit der litauischen Regierung den Bau einer weiteren Waffenfabrik im Baltikum. Die Begründung: anders lasse sich Putin nicht abschrecken.
15: Es wird ja immer von der Bedrohung durch Russland gesprochen. Es gibt Zahlen sogar, Daten. Die einen sagen, 2029 werden sie uns angreifen. Andere sagen inzwischen schon 2026. Es ist also im Grunde ein Wettbewerb darum, wie lange wir überhaupt Zeit haben, uns auf einen solchen Angriff vorzubereiten. Ich verstehe nicht. Diese Diskussion verstehe ich wirklich nicht. Und zwar deshalb, weil die Vereinigten Staaten, die ja jedes Jahr eine Bedrohungsanalyse herausgeben, in der vorletzten Bedrohungsanalyse, also 2024, da war noch Biden Präsident, ganz klar gesagt haben, Russland hat weder die Absicht noch die Fähigkeit, NATO-Truppen, die Truppen der Vereinigten Staaten oder der NATO anzugreifen. Und auch in der Bedrohungsanalyse dieses Jahres vom 18. März unter der Trump-Regierung wird das mit ähnlichen Worten genauso gesagt.
0: Die Kriegshysterie lässt Rheinmetall wachsen, zu Land, zu Wasser und in der Luft. Der Konzern übernimmt die Marinesparte der Lürssen-Gruppe, die NVL. Nach Rheinmetalls Berechnungen wird die Bundesregierung bis 2035 rund 30 Milliarden Euro für neue Kriegsschiffe ausgeben. Auch im Weltraumgeschäft will Armin Papperger mitverdienen. Für Drohnenprogramme winken dem Konzern Milliardenaufträge. Dabei schreibt die Berliner Zeitung, Rheinmetall-Drohnen hätten bei Tests nicht einmal aufblasbare Panzer zuverlässig treffen können. Bei den Tests versagte der Zünder des Boosters zweimal. In Kreisen des Verteidigungsministeriums wird das System deshalb als PowerPoint-Projekt bezeichnet. Die Tests sollen enttäuschend verlaufen sein. Trotzdem könnte Rheinmetall einen Auftrag erhalten, der um ein Vielfaches größer ist als die Budgets der Konkurrenten. Für Firmen wie Helsing und Stark sind deutlich kleinere Summen vorgesehen, obwohl ihre Systeme bei Testläufen offenbar besser abgeschnitten haben.
18: Well, we have to be able to defend ourselves, which is actually not the case. We are not strong enough. Our army is not strong enough. So that's the reason why we are spending a lot of money, more than ever before, after the Cold World War. So that we are spending a lot of money, which we have to borrow. We changed our constitution, and we are seeing a big threat. And the threat is Russia. And this threat is not only on Ukraine. It's on our peace, on our freedom, on the political order of Europe.
19: Und seine Regierungsleute sind kriegsbesoffen, Wir haben es mit einer Sprache und einer Propaganda zu tun, wie wir sie eigentlich nach 1945 noch nie gehört haben. Er flüchtet sich in den Krieg, so meine Interpretation, denn ohne Krieg kann diese kaputte Wirtschaft nicht überleben.
0: Im April 2026 stellt die Bundesregierung unter Friedrich Merz ihre neue Militärstrategie vor. Es ist der größte militärische Kurswechsel Deutschlands seit Jahrzehnten. Das Verteidigungsministerium will die Bundeswehr zur stärksten Armee Europas machen. Bis Mitte der 2030er Jahre soll die Truppenstärke von heute rund 185.000 auf 260.000 Soldatinnen und Soldaten wachsen. Dazu kommen 200.000 Reservisten. Die Altersgrenze soll auf 70 Jahre steigen. Im von Boris Pistorius präsentierten Papier wird Russland als zentrale Bedrohung benannt.
20: Für mich ist diese Bedrohung sehr konkret. Sie stellt sich wirklich sehr deutlich dar. Ich habe in meinen 42 Jahren Dienstzeit eigentlich noch nie eine so konkrete Bedrohung gesehen. Ich glaube, es war noch nie so ernst. Als Militär muss es uns darauf ankommen, dass wir uns auf ein Worst-Case-Szenario vorbereiten. Und dieses Worst-Case-Szenario könnte sein, dass 2029 genau diese Streitkräfte, die sich so vorbereiten, dann auch einen großmaßstäblichen Krieg gegen ein NATO-Land, gegen NATO-Gebiet dann noch durchführen können.
21: Man versucht, die Leute systematisch darauf vorzubereiten, dass es unausweigerlich zu einem Krieg kommen muss, weil ja der böse Russe vor der Tür steht und nur darauf wartet. Bloß der Russe ist ja so blöde. Wir sind noch nicht kriegstüchtig. Warum greift er jetzt nicht an? Der wartet, bis wir kriegstüchtig sind. Ein normal denkender Mensch müsste sich doch sofort die Frage stellen, na, wenn der uns angreifen will, warum macht er das nicht jetzt?
0: Wer das Grundgesetz aufschlägt, findet in Artikel 87a Absatz 1 einen klaren Satz. Der Bund stellt Streitkräfte zur Verteidigung auf. Die Bundeswehr soll verteidigen, nicht angreifen. Der Auftrag der Bundeswehr ist damit eindeutig. Verteidigung, nicht Angriff. Doch Verteidigungsminister Boris Pistorius formuliert inzwischen deutlich weiter. Im November 2025 erklärte er, Deutschland müsse kriegstüchtig werden.
22: Wir müssen bis 2029 kriegstüchtig sein.
0: Mit anderen Worten, das Land soll wieder bereit sein, Krieg zu führen.
23: Wer ist für unsere Sicherheit verantwortlich? Was meint ihr? Ist es die Aufgabe des Staates, ja, oder von einzelnen Unternehmen, ja, also der Wirtschaft? Oder ist es Aufgabe des einzelnen Individuums, unserer Gesellschaft? Was meint ihr?
0: Die militärische Werbung ist längst in den Schulen angekommen. Soldaten sprechen dort mit Kindern über Dienst, Sicherheit und deutsche Interessen. Die Zahl solcher Besuche hat sich in den vergangenen Jahren vervielfacht. Besonders aktiv ist die Bundeswehr in Bayern.
24: War bei dir an der Schule auch schon mal ein Soldat oder eine Soldatin im Unterricht? Über 2000 Mal waren sogenannte Jugendoffiziere allein in den ersten 3 Monaten dieses Jahres im Unterricht zu Besuch. Besonders oft übrigens in Bayern. Jugendoffiziere sind speziell ausgebildete Soldatinnen und Soldaten, die sich Schulen für Diskussionsrunden einladen können. Sie halten etwa Vorträge über Sicherheitspolitik oder erklären den Auftrag der Bundeswehr. Kritik dafür gibt es von der Partei Die Linke. Sie findet, mit den Besuchen sollen junge Leute gezielt rekrutiert werden. Wie siehst du das?
0: Menschen in Uniformen, die heute in Schulen über Sicherheit, Dienst und Krieg sprechen, könnten mit den Kindern auch nach Bergen-Belsen fahren. Zu den Massengräbern der Opfer des Zweiten Weltkriegs. Auch die Soldaten, die auf dem Weg zum Truppenübungsplatz Bergen-Hohne an der Gedenkstätte vorbeikommen, könnten dort anhalten. Für Stille, für Erinnerung. Für die Frage, warum aus der Geschichte so wenig gelernt wurde. Denn wer hier nicht versteht, was Krieg bedeutet, wird es nirgendwo verstehen.

0: Ermittlungszentrum UKR Leaks, dessen Leiter ich bin, führt journalistische Ermittlungen durch, um die Kriegsverbrechen des Kiewer Regimes aufzudecken. Einer meiner Schwerpunkte sind die Operationen der ukrainischen Geheimdienste. Ich kenne ihre Methoden in- und auswendig. Ich weiß, wie sie vorgehen. Als ich von den Aktivitäten des sogenannten russischen Freiwilligenkorps hörte, weckte das meine Neugier. Was ist das für eine Organisation? Wer leitet sie? Wer finanziert sie? Und was für Ziele verfolgt sie?
1: Eine perforierende Schusswunde. Ich tue alles dafür, dass die Menschen sicher sind und am Leben bleiben.
2: Zielen! Feuer!
3: 2014 wurde ein Bus mit Flüchtlingen aus Gorlovka beschossen und brannte aus. Meine Kinder haben wie durch ein Wunder überlebt. Jeder an meiner Stelle hätte also wahrscheinlich dasselbe getan.
1: Schussposition einnehmen. Bereit zum Zielen? Los geht's! Mir macht das immer Spaß, denn jeder Schuss bringt uns dem Sieg näher.
4: Auf geht's. Natürlich habe ich Angst, aber ich habe meine Entscheidung getroffen. Ich bin hier. Manchmal spielen meine Nerven verrückt. Ich möchte weinen, aber ich kann es nicht zeigen. Ich möchte, dass die Jungs mit guter Laune in die Schlacht ziehen. Ja, ich setze mein Leben aufs Spiel. Aber ich habe ein Ziel. Wenn wir es jetzt nicht beenden, wird es noch schlimmer werden. Wir müssen siegen.

0: Hunderttausende, ja sogar Millionen von ihnen folgen dem American Dream und versuchen, mit allen legalen und illegalen Mitteln über Mexiko in die USA zu gelangen.
1: Viele sterben beim Versuch, einen Fluss zu überqueren. Sie ertrinken. Manche gehen durch die Wüste und verdursten. Außerdem gibt es dort giftige Klapperschlangen.
2: Sie legten mir Handschellen an, sehr enge Handschellen, so dass ich meine Hände kaum bewegen konnte.
3: Es gibt Menschen, die vor der Armut fliehen, weil sie in ihrer Heimat nichts zum Leben haben. Dort ist die wirtschaftliche Lage sehr schlecht.
4: Der Mann meiner Tochter, der mir im Unternehmen geholfen hat, wurde ermordet, weil ich zahlungsunfähig war.
0: Sie brechen ins Ungewisse auf und lassen alles zurück, was sie mit ihrer Heimat verbindet.
5: Natürlich glauben viele Menschen an den American Dream, der uns so lang eingeredet wurde.
6: Die Menschen haben eine falsche Vorstellung von den Vereinigten Staaten. Sie denken, dort kann man frei, wohlhabend und sorgenfrei leben. Allerdings entspricht dies nicht der Realität.
0: Hast du vor, wieder in die USA zurückzukehren?
7: Nein.
6: Das ist eine Vorstellung, die Leute haben, die die USA nicht kennen.
0: Wegen dieser Vorstellung gehen sie Risiken ein, die genauso groß sind wie ihr Traum, in einem für sie begehrten Land ein neues Leben zu beginnen. Das Flugzeug landet auf dem General Abelardo Rodriguez International Airport in Tijuana im Norden Mexikos. Tijuana bildet faktisch die Grenze zu den USA. Der Flughafen verfügt sogar über einen separaten Ausgang zum US-Gebiet. Jeder, der die Hoffnung noch nicht aufgegeben hat, in die USA einzureisen, wartet hier in Tijuana auf seine Chance.
3: Präsident Trump verspricht, viele Menschen abzuschieben. Mexiko erwartet von diesen Menschen, dass sie in ihre Heimat zurückkehren. Doch das ist nicht so einfach. Wer 20 Jahre lang nicht dort war, hat dort praktisch kein Zuhause mehr. Mein Name ist Pater Pat Murphy und ich bin seit 2013 Leiter der Casa del Migrant in Tijuana. Unsere Unterkunft ist eine von 30 Unterkünften dieser Art in der Stadt. Ohne sie hätten die Menschen es sehr schwer, denn das Wetter schlägt um und es wird kalt. Es soll demnächst 3 Tage lang regnen. Die Menschen müssten ohne uns in der Kälte und im Regen leben. Das ist nicht sehr gesund und es wäre schwierig für sie, auf der Straße ohne ein Dach über dem Kopf und ohne Unterkünfte wie unsere zu überleben.
0: Warum haben Sie beschlossen,

0: die USA zu gehen.
1: Ich besuchte einmal die USA und das hat mir gefallen. Mir hat das Leben dort gefallen. Ich verdiente viel Geld, obwohl ich Probleme mit meinen Papieren hatte. Eines Tages saß ich am Steuer, als ich wegen eines Verstoßes angehalten wurde. Da ich bereits vorbestraft war, erkannten die Beamten meinen illegalen Status und leiteten mich zur Einwanderungsbehörde weiter. Du kannst nichts dagegen tun. Donald Trump sagt, alle Illegalen seien schlecht, weil manche von ihnen vielleicht schon vorbestraft sind oder Straftaten begehen könnten. In meinem speziellen Fall macht dich die bloße Tatsache, dass du illegal ins Land einreist, bereits zu einem Bundesverbrecher. Man ist bereits angeklagt und man kann für 1 bis 10 Jahre ins Gefängnis kommen. Allein die Tatsache, dass man sich illegal in diesem Land aufhält, macht dich bereits zu einem Kriminellen. Verstehen Sie?
2: Manche fliehen vor der Armut, weil sie in ihrer Heimat kein Geld verdienen können. Die wirtschaftliche Lage ist schlecht und die Menschen hoffen, durch die Flucht in den Norden eine bessere Arbeit zu finden. Andere fliehen vor der Gewalt und der organisierten Kriminalität, die in ihren Städten herrscht. Bis zum 20. Januar kamen viele Menschen aus dem Süden zu uns. Sie hofften auf ein Asylinterview. Doch nun wurde dieses Programm beendet. Niemand kann Asyl bekommen. Trotzdem kommen immer noch Menschen hierher, die nicht wirklich wissen, was sie tun sollen und was sie tun können. Manche überlegen, wie sie nach Hause zurückkehren können. Demnächst sollen viele Abgeschobene ankommen. Dafür haben die Stadtbehörden das provisorische Unterbringungszentrum Flamingos eröffnet, das über 2000 Menschen aufnehmen kann. Alle Abgeschobenen werden dort untergebracht. Das Problem ist jedoch, dass die Menschen nur 2 Tage im Flamingos bleiben können. Dann kommen sie alle wieder hierher.
3: Ich heiße Amy Melo. Ich bin in Tijuana als Journalistin und Fotojournalistin tätig. Wir fahren zu einem der größten, wenn nicht dem größten, Notunterkunftszentrum in ganz Mexiko und Lateinamerika. Wir befinden uns nun in der Nähe von Flamingos. Dieses Gebäude wurde in eine Unterkunft für abgeschobene Mexikaner umgebaut. Es wurde am 25. Januar dieses Jahres eröffnet. Die Abgeschobenen kommen in diesen Flügel des Gebäudes. Sie werden von Mitarbeitern der mexikanischen Nationalgarde in Empfang genommen. Die Unterbringung der Menschen erfolgt durch eine spezielle Bundesbehörde.
4: Ich bin ein Mitarbeiter der Migrationsbehörde.
3: Ah, ich verstehe.
4: Und dort drüben ist die Nationalgarde im Einsatz.
3: Alles klar.
4: Normalerweise kommen die Leute gegen 12 Uhr an.
3: Gegen 12 Uhr?
4: Ja, so ungefähr.
3: Entschuldigung. Darf ich Ihnen eine Frage stellen? Leben Sie im Flamingos?
1: Ja.
3: Dürfen die Abgeschobenen rausgehen?
5: Ja, manche. Aber nicht einfach so. Es gehen immer irgendwelche Leute mit. Anscheinend werden sie nur in Begleitung rausgelassen.
3: Wie viele Personen sind es dort insgesamt? Viele?
5: Ja, sehr viele.
3: Ja?
5: Ja. Der vordere Teil ist komplett belegt. Auf der anderen Seite gibt es noch 2 oder 3 weitere Zimmer. Das gesamte Gebäude ist voller Betten.
3: Alles klar.
1: Es gab einen Gerichtsprozess. Die US-Einwanderungsbehörde teilte mir mit, dass ich wegen illegalen Aufenthalts verhaftet werde. Das alles ging sehr schnell. Sie fragten mich, ob ich einen Nachweis über meinen legalen Aufenthaltsstatus im Land hätte. Ich verneinte dies. Daraufhin wurde ich abgeschoben. Ich kehre nun aus den USA nach Michoacán zurück, Richtung Mexiko-Stadt. Ich bin 40 Jahre alt. Ich hatte mit 17 Jahren die Grenze überquert, illegal, durch die Wüste von Arizona.
0: Was hast du in den USA gemacht?
1: Ich habe in einer Restaurantküche gearbeitet, ich habe gekocht. Es war eine schöne Erfahrung. Aber leider ist es blöd gelaufen. Aber es ist auch eine Erfahrung.
6: Meine Frau ist vorerst in den USA geblieben. Sie hat die amerikanische Staatsbürgerschaft. Aber natürlich wirkt sich das negativ auf Familien aus, da die Menschen gezwungen sind, sich von ihren Verwandten, Liebsten und Kindern zu trennen. Es ist hart, wenn man niemanden in seiner Nähe hat, der einem immer hilft, wie mich zum Beispiel. Ich habe immer die Miete gezahlt. Es ist hart.
0: Hast du vor, wieder in die USA zurückzukehren?
6: Nein.
0: Wie lange hast du in den USA gelebt?
7: 12 Jahre. Ich hatte verschiedene Verstöße begangen. Als ich mich an die Behörden wandte, nahmen sie mich fest. Und dann schickte mich die Einwanderungsbehörde hierher.
0: Und was hast du nun vor?
7: Sie haben mir Kontakte gegeben, die mir bei meiner Arbeitssuche helfen sollen.
0: Wie würdest du dein Leben gern gestalten, damit alles gut wird?
7: Ich würde sagen, dass ich auf den Tag warte, an dem ich diese Welt verlasse. Um glücklich zu sein. Das wird das größte Glück für mich sein.
8: Ich habe von den Abschiebungen aus den Nachrichten erfahren. Einige meiner Familienmitglieder waren früher auch illegale Migranten. Sie wurden nicht deportiert. Aber wir wissen, wie es ist, wenn man hier bereits ein Leben hat und dir plötzlich alles weggenommen wird.
0: Was bringen Sie ihnen?
8: Ich möchte ihnen wenigstens irgendwie helfen. Geld, Hosen, Pullover, T-Shirts.
0: Was ist Ihr Beruf?
8: Ich bin Hausfrau.
3: Wir sind auf dem Weg zu Embajadores de Jesus. Das ist ein großes Hilfszentrum für Migranten. Dort leben Menschen, die nach Donald Trumps Amtsantritt die Grenze nicht überqueren konnten und hier in Tijuana festsitzen. Als Donald Trump am 20. Januar dieses Jahres sein Amt antrat, setzte er an seinem ersten Tag im Amt die über die CBP One-App eingereichten Anträge aus. Damit nahm er vielen Migranten die Möglichkeit, in den Vereinigten Staaten Asyl zu beantragen. Diese Menschen warteten nach der Antragstellung über CBP One auf einen Termin bei der Einwanderungsbehörde. Es waren Asylanträge von Menschen, die in physischer Gefahr sind und vor Gewalt fliehen. Es sind Menschen sowohl aus Mexiko als auch aus anderen Ländern, beispielsweise aus Zentralamerika. Sie können nirgendwo hingehen und müssen hier abwarten,

0: Hallo, wie geht's? Sprichst du Russisch?
1: Ein wenig.
0: Oh, Sie sind Russen. Und sie spricht Englisch.
1: Mein Name ist Janina. Mein Russisch ist ein bisschen...
2: Woher kommen Sie, Janina? Warum sprechen Sie Russisch?
1: Hier.
2: Hast du hier gelernt?
1: Ich heiße Janina. Ich bin eine der Freiwilligen und Koordinatorinnen im Flüchtlingsheim der Kirche Embajadores de Jesus. Es ist ein Flüchtlingsheim für Migranten. Derzeit leben hier über 1400 Menschen. Die meisten von ihnen kommen aus Mexiko, Südamerika, Venezuela, Kolumbien, Kuba, Honduras und Guatemala. Sie kamen hierher, um in den USA Asyl zu beantragen. Ich kam vor ein paar Jahren hierher und fragte, wie ich helfen kann. Und jetzt bin ich seit fast 2,5 Jahren hier. Mir gefällt es hier. Die Menschen brauchen Hilfe und Gott hat mich hierher geführt. Alles begann mit einer kleinen Kirche. Heute ist es eine der größten Notunterkünfte in ganz Mexiko. Dies ist das Hauptgebäude. Es gibt eine Kirche und einen Schlafsaal. Viele Menschen schlafen in diesem Gebäude. Rechts sind die Küche, der Speisesaal, ein Fußballplatz und eine Schule. Hier gibt es noch eine Unterkunft und dort eine weitere.

0: Margo und Ilja machen sich wieder auf den Weg.
1: Du hast doch bestimmt irgendwas vor.
2: Ich schlage vor, wir fahren irgendwo hin. Wir waren im Sommer unterwegs, dann sollten wir auch im Winter reisen.
0: 5500 Kilometer mit dem Auto. Von Moskau

0: bis zum Baikalsee.
1: Augen zu, zwei, drei.
0: Auf dem Weg dorthin erwarten Sie neue Bekanntschaften, überraschende Erkenntnisse und Abenteuer.
2: Prima, ich mache euch heute zu Knödelfeen.
3: Oh, du bist heute eine Knödelfee.
0: Das ist das wahre Russland, wie Sie es mit eigenen Augen sehen sollten.
3: Hier fängt Sibirien an.
1: Hurra!
4: Der Libanon wurde die Schweiz des Nahen Ostens genannt.
5: Das Land war stabil, die Bedingungen waren gut.
6: Der Libanon war ein multireligiöses Land, in dem Christen und Muslime in Frieden zusammenlebten. Nachdem aber zehntausende palästinensische Flüchtlinge in dem Land angekommen waren, wurden die maronitischen Christen zur Minderheit und unterdrückt.
7: Einige syrische Flüchtlinge sagen, sie seien nicht bereit, nach Syrien zurückzukehren.
8: Der Syrien-Konflikt hat die Infrastruktur sehr belastet.
9: Die Explosion im Hafen von Beirut im Jahr 2020 verursachte schwere Schäden an der Infrastruktur.
10: Libanons Wirtschaft befindet sich im Niedergang.
11: Banken brachen zusammen und gaben den Menschen ihr Geld nicht.
12: Früher war die Landwirtschaft profitabel, aber jetzt verlieren wir unsere Erträge.
7: Das libanesische politische System und die Regierung befinden sich seit mindestens 20 Jahren in einer Krise.

0: Ich schlafe hier. Ich ziehe meine Schuhe an, gehe spazieren, esse. Ich spiele.
1: Es gab eine riesige Explosion, als ich in Donetsk auf dem Weg zum Tanzkurs war.
2: Warum haben Sie Ihre Tochter versteckt?
3: Damit sie nicht gewaltsam weggebracht werden würde.
1: Ukrainische Freiwillige. Sie konnten Kinder zwingen, mit ihnen zu gehen. Mit Gewalt.
0: Ich weiß nicht, wo meine Eltern sind. Ich habe sie schon lange nicht gesehen.
3: Ich bin gegangen, weil ich die Kinder retten wollte.
2: Man weiß nicht, ob man überlebt oder nicht.

0: Bereite das Geschirr vor. Frag sie, wie viele Portionen benötigt werden und komm wieder her.
1: Hier haben wir eine Küche und einen Speisesaal. Es gibt 3 Mahlzeiten am Tag. Frühstück, Mittag und Abendessen. Die Essensmenge reicht für ca. 1400 Personen.
2: Wo nehmt ihr die Lebensmittel?
1: Wir kaufen sie. Wir kaufen sie im Supermarkt. Manche Leute verschenken sie einfach. Sie kommen hierher und bringen Lebensmittel. Diese Familien haben keine anderen Ressourcen, kein Geld. Deshalb sind sie hier. Deshalb müssen sie in diesem Heim für nichts zahlen. Alles, einschließlich der Unterkunft und des Essens, ist kostenlos.

0: Kommen Sie aus Russland?
1: Ja.
0: Russland, Gott segne dich. Wir lieben dich. Wir freuen uns, dich kennenzulernen. Gott segne dich. Hier sind Menschen aus aller Welt. Ich bin Pastor Jay. Und das ist Dr. PJ. Wir kommen aus Minnesota, USA. Gott segne Sie.

0: Wir mussten packen und nur das Nötigste mitnehmen. Wir gingen nach Guerrero, ließen unsere Sachen bei meiner Mutter und kamen dann hierher.
1: Sind Sie mit Ihren Kindern hier? Wie alt sind Sie?
0: Ja, wir sind zu fünft hier. Die ältesten Kinder sind 8 und 5 Jahre alt. Das jüngste Kind ist 1 Jahr und 11 Monate alt. Mein Mann ist auch hier. Wir hatten fast nichts mit. Sie haben uns sehr geholfen. Sie haben uns zu essen gegeben. Wir lernen hier. Wir beschäftigen uns, um nicht mit unseren Gedanken alleine zu sein. Manchmal können wir wegen unserer Gedanken nicht einmal schlafen. Jetzt gehen die Kinder zur Schule. Wir haben für fast nichts genug Zeit. Wir bringen ein Kind zur Schule und das andere in den Kindergarten. Die Jüngsten bringen wir in einen Lernclub, in dem ihnen Bewegung und Denken beigebracht werden. Danach bleibt kaum noch Zeit. Wenn ich von der Schule nach Hause komme, helfe ich hier im Zentrum aus.
1: Möchten Sie legal oder illegal in die USA einreisen?
0: Legal. Wir warten derzeit, bis ein Asylantragsverfahren eröffnet wird, damit wir in die USA einreisen können.
2: Viele Menschen kommen an die Grenze nach Tijuana. Wenn sie diese nicht überqueren können, bleiben sie hier. Unsere Stadt wächst ständig und wird immer größer. Die Menschen wollen in das wohlhabendste Land unseres Kontinents, die Vereinigten Staaten, gelangen. So sehen sie die USA und werden es, glaube ich, auch weiterhin so sehen, auch trotz der Maßnahmen der neuen US-Regierung. Die Menschen glauben, dass die Vereinigten Staaten sie beschützen und ihnen ein besseres Leben ermöglichen können als in ihrer Heimat. Mein Name ist José María García Lara. Ich bin der Leiter und Gründer der Unterkunft Movimiento Juventud 2000 sowie Koordinator der Union für Migrantenfragen der Stadt Tijuana. Wir arbeiten im Rahmen eines humanitären Sozialhilfeprogramms. Die Unterkunft bietet abgeschobenen Migranten aus Mexiko und anderen Ländern, die sich an der mexikanischen Grenze befinden, Hilfe. Wenn Sie zu uns kommen, bieten wir Ihnen Unterkunft und Schutz. Wir stellen Ihnen einen Schlafplatz in Zelten zur Verfügung. Hier können Sie sich waschen, essen und sich über die Sozialhilfeprogramme der mexikanischen Regierung informieren.
3: Mein Name ist Blanca Isabel Romero García. Ich komme aus dem Bundesstaat Morelos. Ich habe im Einzelhandel gearbeitet, aber meine Stadt war unsicher. Deshalb bin ich nach Tijuana gekommen. Jetzt lebe ich hier in einem Obdachlosenheim. Wir sind wegen der gefährlichen Lage in Morelos nach Tijuana gekommen. Ich hatte ein Geschäft. Leider hatten die dortigen Banditen viel Geld von uns verlangt. Ich konnte es nicht mehr bezahlen. Der Mann meiner Tochter, der mir im Unternehmen geholfen hat, wurde ermordet, weil ich zahlungsunfähig war. Ich habe beschlossen, in die USA zu gehen, weil ich dort eine Schwester habe. In Morelos hatte ich ein Café, in dem ich Essen und Getränke servierte. Meine Schwester arbeitet in einem Restaurant. Ich möchte zu ihr nach Amerika gehen, um denselben Job zu machen, das zu tun, was mir gefällt und was ich kann.
2: Natürlich glauben viele Menschen an den American Dream. Davon sprechen jene Migranten, die es geschafft haben, in die USA einzureisen. Die Menschen glauben, dass sie Erfolg haben können, wenn sie hart arbeiten und die Möglichkeiten nutzen, die ihnen die US-Regierung bietet. Auch wenn sie nicht in ihrem eigenen Land sind, können sie trotzdem erfolgreich sein.
3: Ich arbeite die zweite Woche. Normalerweise stehen wir um 8 Uhr auf. Vor dem Frühstück beten wir. Danach frühstücken wir und beginnen dann mit unserer Arbeit. Wir bekommen Aufgaben. Ich arbeite montags und dienstags. Ich gehe in die christliche Kirche, weil ich das Gefühl habe, dass mir das hilft. Ich habe einen Job bei einem Pfarrer.

0: Pfarrer der Kirche bekommen. Ich putze sein Haus.
1: Sie überqueren die Grenze illegal, nur um ein Land zu erreichen, in dem sie Schutz vor echten Gefahren finden können. Damit meine ich die Mehrheit der Menschen, die die Grenzgebiete unseres Landes und die Stadt Tijuana erreicht haben, um die US-Grenze zu überqueren.
0: Jetzt, da Donald Trump den Einwanderungsprozess eingestellt hat, ist unser Traum geplatzt. Es wäre zu teuer, die Schlepper zu bezahlen. Wir sind viele. Ich kann nicht einfach allein oder mit einem meiner Familienmitglieder weggehen und den Rest hier lassen. Wir sind zu zehnt. Ich, mein Mann, meine 5 Kinder und 3 Enkelkinder. Wir haben 2 Zelte. 5 Personen schlafen in einem Zelt, 5 weitere Personen in einem anderen. Es gibt harte Tage, sehr harte. Ich sehe meine Enkelkinder, meine Töchter, meine Mädchen. Es gibt Tage, an denen es ihnen schlecht geht. Sie beschweren sich. Es ist hart, hier zu leben. Das Essen ist nicht so toll. Und es ist kalt, sehr kalt. Die kleinen Kinder, meine Enkelkinder, werden oft krank. Wir können nicht zurück und ich will auch nicht zurück.
1: Diejenigen, die aus dem Süden in den Norden kommen und um Asyl und humanitäre Hilfe bitten, haben fast die Hoffnung verloren. Denn unter der neuen Regierung wurden all diese Programme praktisch eingestellt. Die Menschen wissen nicht mehr, was sie als nächstes tun sollen. Während Joe Bidens Amtszeit kamen Menschen in unsere Unterkunft. Leider nimmt die Zahl der Migranten, die zu uns kommen, heute ab. Das liegt am starken Druck des neuen US-Präsidenten. Die Migranten müssen Wege finden, um zu überleben und ihre täglichen Grundbedürfnisse nach Nahrung, Grundbedarfsartikeln und Waschmitteln zu decken. Ich kann Ihnen berichten, dass wir jährlich etwa 1.500 bis 2.000 Menschen in unserer Unterkunft aufnehmen. Mal sehen, was in den kommenden Monaten unter der neuen US-Regierung passiert, die jetzt sagt, dass diese Menschen nicht in die Vereinigten Staaten kommen sollten.
0: Ich würde Donald Trump bitten, uns die Möglichkeit zu geben, in sein Land einzureisen. Wir können Beweise dafür vorlegen, dass es für uns riskant ist, in Mexiko zu leben. Ich hoffe, dass wir mit diesen Beweisen die Möglichkeit erhalten, in den Vereinigten Staaten zu leben. In Amerika arbeiten wir Mexikaner viel härter als Sie, die Amerikaner.
2: Sie legten mir Handschellen an, sehr enge Handschellen, sodass ich meine Hände kaum bewegen konnte. Sie brachten mich nach Los Angeles und legten mir Handschellen an. Sie legten mir Handschellen an und banden mir eine Kette um die Taille. So haben sie mich gefesselt. Und dann legten sie mir noch eine Handschelle hier an und eine hier, mit einer dünnen Kette, dass ich kaum einen Schritt machen konnte. Ich wurde erst vor 15 Tagen abgeschoben. Heute ist Dienstag, der 15. Tag nach meiner Abschiebung. Ich habe 11 Jahre in den USA verbracht. Ich hatte einfach Pech, denn sie suchten nach anderen Leuten. Ich kam gerade von der Jobsuche nach Hause, als sie mich anhielten. Als ich die Autotür öffnete, zogen sie mich aus dem Fahrzeug heraus. Es waren viele. Die Lichter gingen an. Sie fragten nach meinem Führerschein. Ich hatte einen kalifornischen Führerschein und der Polizist bestätigte, dass alles in Ordnung sei. Aber er war nicht zufrieden. Er überprüfte meine Fingerabdrücke und sagte, ich hätte die Grenze überquert. Das war damals bereits ein Verbrechen gewesen. Für sie ist es nun ein Verbrechen, wenn man die Grenze überquert. Das ist eine krasse Veränderung. Ich sagte, meine Papiere sind in Ordnung, ich arbeite hier und schulde niemandem etwas. Ich bin hier, um meiner Familie zu helfen. Ich bin gekommen, weil meine Mutter sehr krank war und es keine Möglichkeit gab, ihr zu helfen. Mein Bruder ist auch krank. Aber es ist ihnen egal. Es war ihnen völlig egal. Es ist ihnen egal, ob man Kinder hat. Es ist ihnen egal, ob man Gesetze gebrochen hat. Sie behandeln einen wie einen Kriminellen. Ich sagte ihnen, dass ich bestimmte Medikamente einnehmen muss. Aber ich hatte keine Chance, meine Medikamente zu holen. Sie führten mich in Handschellen ab. Meine Frau hat das beobachtet. Meine kleine Tochter fing an zu weinen. Ich fühlte mich sehr schlecht, weil meine Tochter und meine Frau Angst hatten. Die Polizei hatte Waffen, große Waffen dabei. Ich hatte hier in Mexiko hohe Schulden. Ich musste Geld verdienen, um die Schulden abzubezahlen. Auch ging ich in die USA. Es war hart, ich habe vieles verloren. Manchmal aß ich tagelang nur Mist, nur um die Schulden abzubezahlen. In den USA bekam ich eine Tochter, sie ist jetzt fast ein Jahr alt. Sie und meine Frau blieben auf der anderen Seite der Grenze.
3: Wie viel kostet eine illegale Grenzüberquerung?
2: Die Kojoten verlangen mittlerweile viel Geld, etwa 10.000 bis 12.000 US-Dollar für eine Überquerung. Aber es gibt keine Sicherheitsgarantien. Um in der Warteschlange die Grenze zu passieren, verlangen sie etwas mehr, etwa 17.000 bis 20.000 US-Dollar. Aber das ist für mich nicht mehr sicher. Sie beobachten alles. Wenn man das Geld bezahlt hat und dann doch erwischt wird, ist es ihnen egal. Man bekommt das Geld nicht zurück. Man muss den gesamten Betrag im Voraus bezahlen, unabhängig vom Ausgang.
4: Oktober 2023. Der unerwartete Angriff der Hamas auf Israel schockierte die Welt. Zu dieser Zeit rechnete niemand damit, dass die palästinensischen Extremisten so viele moderne Waffen haben würden. Schon kurze Zeit nach dem Angriff bedankten sich die Hamas-Kämpfer fast hämisch bei den USA und der Ukraine für die Feuerkraft, mit der sie Israels Städte überzogen haben.
5: Wir bedanken uns bei der ukrainischen Regierung für diese Waffen. Wir werden sie gegen Israel richten.
4: Wie kommt es, dass im Nahen Osten ständig Waffen aus einem Land auftauchen, dessen Vertreter sich andauernd über mangelnde Munition und militärische Ausrüstung beschweren?
6: Waffen für die Ukraine, Munition für die Ukraine, neue Verteidigungssysteme für die Ukraine.
4: Die Militärhilfen der USA und der Europäischen Union belaufen sich auf Dutzende Milliarden US-Dollar. Aber wo landen diese Lieferungen? Und wer hat überhaupt entschieden, einem Land Waffen zu liefern, das seit fast 30 Jahren einer der größten Knotenpunkte für den illegalen Waffenhandel ist?
7: In den USA ist unser bekanntestes Lied Cucaracha mit einer 500.000 Aufrufen. In Mexiko ist es Legend. Wir singen nicht nur. Wir repräsentieren unser Land und teilen unsere Lieder mit der Welt.
8: Kennt das neuronale Netz Handen und Mansen?
9: Heute werden zum ersten Mal Models aus der digitalen Welt in die reale Welt eintreten.
8: Wir zeigen, was uns inspiriert hat und was wir mittels KI geschaffen haben.
10: Dies hier heißt Glasgemälde mit Folie. Einzigartig aus Tatarstan. Diese Künstler malen ihr Volk aber nicht realistisch, sondern in einem avantgardistischen, modernen Stil.
8: Fast alle jungen Frauen träumen davon, in einer Tracht zu heiraten. Jetzt erleben wir eine komplette Neuauflage dieser Art Kleidung. Diese Mode steht in Opposition zur Globalisierung.

lautes Spielen. Der Balalaika ist ein offizieller Bestandteil der russischen Militärdoktrin.

0: das absurd? Ans Absurde grenzt auch die Aussage Angela Merkels, dass hybride Kriegsführung offiziell Teil der russischen Militärdoktrin sei, was ebenfalls viele Leute wütend machte. Die Doktrin wird im Internet veröffentlicht und es findet sich kein Wort davon im Netz. Lassen Sie sich von Fakten leiten, nicht von Emotionen.
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2: Die Menschen müssen wochenlang, monatelang hier in Tijuana bleiben. Sie wissen nicht, wie es weitergeht. Aber auch die aus dem Norden kommenden, die Abgeschobenen, empfinden Verzweiflung. Denn viele von ihnen sind bereits an das Leben in den USA gewöhnt. Sie haben dort 5, 10, 15, sogar 20 Jahre gelebt. Und nun wurden sie ganz unerwartet in die Grenzgebiete gebracht. Natürlich sind sie völlig am Boden zerstört. Sie wissen nicht, was sie tun sollen. Sie haben keine Zeit, sich zu orientieren. Schließlich wurden sie aus einem Land rausgeschmissen, das zwar nicht ihre Heimat ist, in dem sie aber schon lange ihr Leben aufgebaut haben. Sie haben dort ihre Familien, Besitztümer, Ersparnisse zurückgelassen.
3: Vieles wird oft romantisiert. Aber das ist nicht wahr. Es ist eine sehr schwierige Reise. Die Menschen sterben auf dieser Reise. Frauen werden oft vergewaltigt. Für Kinder ist es sehr schwierig, weil es nicht die Umgebung ist, in der Kinder leben sollten. Es ist sehr hart.
4: Lauf, lauf. Oh, wir müssen es aufwärmen. Was ist hier los? Ist das Wasser heiß? Mein Name ist Lisabeth Valdan Federico. Ich komme aus Honduras. Ich bin eine indigene Person. Ich bin 27 Jahre alt und Hausfrau.
5: Machen Sie sich bequem.
4: Winke mit der Hand. Wo ist mein Kaffee?
5: Warum sind Sie aus Honduras hierher gekommen?
4: In Honduras gibt es keine Arbeit. Das Leben dort ist hart. Deshalb bin ich weggegangen, um meinem Sohn ein besseres Leben zu ermöglichen. Ich komme aus einem kleinen Dorf, Mangotara. Dort gibt es nichts, nicht einmal ein Krankenhaus.
5: Fahren viele weg?
4: Ja, dort leben arme Menschen. Das ist Reis, Würstchen und Kaffee. Mein Sohn, das Essen ist fertig. Willst du etwas Soße, mein Sohn? Da ist Käse drin.
5: War es schwierig, von Honduras nach Mexiko zu gelangen?
4: Ja, es war nicht einfach. Der Weg ist schwierig. Man kann ausgeraubt werden. Die Straßen sind gefährlich.
5: Wie sind Sie hierher gekommen?
4: Mit dem Bus von der guatemaltekisch-mexikanischen Grenze. Sie haben mir mein Geld weggenommen und mich ohne Lebensunterhalt zurückgelassen. Wir haben sehr gelitten.
5: Sind Sie mit Ihrem Sohn unterwegs?
4: Ja. Er ist 3 Jahre alt. Bald wird er 4.
5: Wie fühlen Sie sich jetzt, nachdem die Einreise in die USA verboten ist?
4: Zuerst war ich verärgert, enttäuscht. Denn seit meiner Abreise aus Honduras war bereits ein halbes Jahr vergangen. Ich hatte die ganze Zeit auf eine Einladung zu einem Asylinterview gewartet. Ich war ein wenig enttäuscht, aber es gibt Hoffnung. Ich hoffe, dass sich mit Gottes Hilfe alles klärt.
3: Eine Bitte an alle, die davon nur aus den Nachrichten erfahren. Seid bitte nicht voreingenommen. Es heißt, die große Mehrheit der Migranten seien Kriminelle. Aber die große Mehrheit, ich würde sagen, 95% der Menschen, die im Laufe der Jahre hierher gekommen sind, sind Familienväter. Sie versuchen nur, Geld zu verdienen, um ein normales Leben zu führen. Sie suchen nach einem besseren Leben.
6: Wer unter dem Schirm des Höchsten sitzt, der bleibt unter dem Schatten des Allmächtigen. Ich sage zu dem Herrn, meine Zuflucht und meine Burg, mein Gott, auf den ich traue. Mein Name ist Brian Ernesto Sandoval. Ich bin 30 Jahre alt. Ich komme aus der Hauptstadt Guatemalas. Von Beruf bin ich Architekt. Ich habe nie daran gedacht, in die USA zu ziehen. In Guatemala ging es mir bestens. Ich hatte ein stabiles Gehalt, eine Wohnung, ein eigenes Auto. Ich lebte in einer guten Gegend. Doch plötzlich änderte sich alles. Das Leben in Guatemala wurde sehr schwierig. In den letzten Jahren drang die Bande Barrio 18 in unsere Nachbarschaft ein. Jeder, der in unserer Nachbarschaft wohnte, musste eine Abgabe entrichten. Ich habe 2 Monate lang nicht gezahlt. Eines Tages, als ich meinen Sohn von der Schule abholte, wurde mein Auto angeschossen. Mein erster Gedanke war Flucht. Meine Verwandten leben in den USA. Ich kaufte ein Ticket und flog von Los Cabos nach Tijuana. Dort lebte ich eine ganze Woche am Flughafen. Ich wartete auf ein Asylinterview über CBP One. Aber jetzt wurde dieses Programm eingestellt. Ich kann nicht nach Guatemala zurück und ich kann Mexiko nicht verlassen. Was soll ich jetzt tun? Ich habe keine Arbeit. Das Einzige, was mir hilft zu überleben, ist das Geld, das mir meine Brüder schicken. Hier bewahre ich alles auf. Meine Decken, Kleidung, Schuhe, mein Geschirr, meine Lebensmittel, eigentlich alles. Hier gibt es Toilettenpapier, Deo, Hygieneartikel, Wasser. Jeder hat hier seine eigene Ecke. Ich hatte auch Dokumente für meinen Sohn, aber die blieben bei meiner Frau.
5: Wovon träumen Sie?
6: Davon, meinem Sohn das Beste zu geben, das Leben, das er verdient. Das, von dem ich einst in Guatemala geträumt habe. Ich möchte, dass er in den USA glücklich ist, wo es alles gibt. Ich möchte meinen Sohn einfach nur umarmen und ihm sagen, wie sehr ich ihn liebe. Ihm sagen, dass Papa weiterkämpft, damit sein Sohn alles hat. Ich möchte ihm zeigen, dass man im Leben vorankommen kann. Ich möchte in seinen Augen nicht schwach wirken. Ich möchte ihm zeigen, dass sein Vater ein echter Kämpfer ist, der nie Angst hatte. Und wo immer er ist, bin ich gedanklich immer bei ihm. Ich bete zu Gott, dass er ihm hilft. Eines Tages werden wir uns bestimmt wiedersehen. Ich verspreche, der beste Papa der Welt zu sein. Ich liebe ihn sehr und vermisse ihn sehr.
2: Friede sei mit euch, und darum bitten wir demütig dich, o Gott. Verlass deine Knechte nicht, führe sie auf den Weg der Wahrheit. Möge der Schutzengel ihnen demütig dienen, sie behüten und beschirmen vor allen Lastern und Versuchungen, sichtbaren und unsichtbaren.
7: Wir befinden uns im Dreifaltigkeitskloster. Es gehört zur russisch-orthodoxen Kirche in Mexiko-Stadt. Hier halten wir Gottesdienste für alle ab. Es gibt derzeit viel mehr Migranten. Zuerst kamen die Ukrainer hierher, aber sie blieben nicht lange, obwohl viele hierher kamen. Ich habe so viele Menschen hier gesehen. Einige gingen in die USA und durften einreisen, weil sie Fachleute auf ihrem Gebiet sind. Menschen, die etwas aufbauen können, erfahrene oder reiche Leute. Es gab aber auch Menschen, die nicht so viel Glück hatten. Manche hatten keinen Zugriff auf ihre eigenen Finanzen, weil ihre Konten gesperrt waren. Unsere Gemeindemitglieder hatten mit vielen Schwierigkeiten zu kämpfen. Sie erreichten schließlich die Nordgrenze Mexikos, aber ihnen wurde alles weggenommen. Ihre Papiere, ihr Lebensunterhalt. Sie wurden angegriffen und standen vor dem Nichts. Sie haben die Möglichkeit verloren, in die USA einzureisen. Und sie baten uns um Hilfe. Ich kann nur sagen, dass viele Menschen die Lage ausnutzen wollten, um ein bequemeres Leben zu führen, aber das wird nicht funktionieren. Es wird nicht einfacher, bequemer.

0: Sie beginnen dies langsam zu begreifen. Man kann in den USA gut leben, wenn man hart arbeitet, wie überall sonst auch. Aber von nichts kommt nichts. Wer nicht arbeiten will, landet auf der Straße. Leider waren viele bereit, ihr Heimatland zu diskreditieren, um sich selbst einen Vorteil zu verschaffen. Aber wozu? Sie sagten, sie behandeln mich schlecht. Wenn ich die Wahrheit sage, werden sie mich ausspionieren. Ich habe kein Recht, meine eigene Meinung zu äußern, meine eigene Ideologie auszuleben. Ich darf die Regierung nicht kritisieren. In Amerika hingegen ist das alles erlaubt. Das sagen viele Migranten. Das ist der Grund, warum sie in die USA wollen. Tatsächlich brauchen sie nur einen Vorwand, um einreisen zu dürfen. Sie sprechen nicht einmal die Sprache, nicht einmal Englisch. Es wird lange dauern, bis sie es lernen. Und es wird auch lange dauern, bis sie einen Job finden. Es gab aber auch andere Vorfälle. Die Leute kamen zurück und sagten, ich will nicht mehr in die USA, ich will zurück nach Russland. Vater, helfen Sie mir. Meine Familie wird mir helfen, sobald ich nach Hause zurückkehre. Aber jetzt brauche ich eine Unterkunft, etwas zu essen, etwas zum Anziehen. Ich habe nichts. Mir bleibt nur das, was ich bei mir habe. Bitte helfen Sie mir. Wir haben Kontakt mit der Notunterkunft der örtlichen katholischen Kirche aufgenommen. Mehrere Organisationen haben hier eigene Unterkünfte in katholischen Kirchen, Klöstern und bei Priestern. Die Leute waren einverstanden. Ja, sie waren einverstanden, denn wir arbeiten eng mit verschiedenen katholischen Zentren zusammen. Gemeinsam sammeln wir beispielsweise Kleidung und Spielsachen und unterstützen solche Organisationen finanziell, damit wir uns in Zukunft, wenn wir ähnliche Zentren gründen müssen, an sie wenden können und sie uns unterstützen.
1: Spreng es!
2: Es hat noch niemanden Minen gegen Zivilisten produziert. Aber die Ukrainer setzen sie gegen Zivilisten ein.
3: Was ist das, wenn nicht Terrorismus? Hier in der Nähe befindet sich ein Kindergarten und eine Schule.
4: Dieser Gegenstand wurde von Ingenieuren entwickelt, um eine Person zu verkrüppeln.
5: Ich will noch das Ende von diesem ganzen Schlamassel erleben. Es muss ein Tribunal geben.
6: Die meisten Geschosse sind auf Häusern gelandet, in Gärten oder Höfen. Wir gehen große Risiken ein und graben.
2: Alles wird gut werden. Wir werden siegen.
7: Wir sind hier, um die Unterstützung des amerikanischen Volkes auszudrücken.
8: Die freie Welt ist an eurer Seite. Amerika ist an eurer Seite. Ich bin an eurer Seite. Morgen marschieren wir gemeinsam voraus. Wenn das unseren Tod bedeutet, so werden wir diesen Preis zahlen.
9: Im Mai 2014 war es noch unvorstellbar, dass die ukrainische Luftwaffe Städte bombardieren könnte.
10: Hat er etwa geschossen? Bastard.
11: Sie sagen, dass hier nur Terroristen sind. Was für Terroristen?

0: Dies ist eine Bergpredigt. Darin sind alle grundlegenden Gebote Jesu Christi zusammengefasst. Er sprach zu den Armen, zu den Barmherzigen. Im Evangelium heißt es genau darüber: Selig sind die geistlich Armen, denn ihrer ist das Himmelreich. Selig sind die Trauernden, selig sind die Barmherzigen, denn sie werden Barmherzigkeit erlangen. Ich bin Pater Benito Javier Torres Cervantes von der Kirche Santa Cruz y Soledad in Mexiko-Stadt. Dieser Ort nimmt Menschen auf, weil er jedem hilft, unabhängig von Herkunft, Religion und Lebenslage. Das heißt, wir helfen grundsätzlich allen Bedürftigen, den Armen und allen anderen, die sich in einer schwierigen Lage befinden. Die Menschen kommen aus vielen verschiedenen Ländern hierher. Vor kurzem kamen Menschen aus der Ukraine zu uns oder auch unsere muslimischen Brüder an. Wir arbeiten in erster Linie mit den Bedürftigsten. Wir bemühen uns, ihnen Obdach zu geben, sie zu ernähren, ihnen Unterkunft zu bieten und sie mit allem zu versorgen, was sie brauchen. Mit den grundlegenden Dingen, damit die Menschen ihre Reise zur Grenze fortsetzen können. Außerdem wurde unsere Schule für Migranten kürzlich eröffnet. Ich habe die Ehre, mit den Jüngsten zu arbeiten. Leider können viele von ihnen weder lesen noch schreiben. Die Rede ist von Kindern im Alter von 10 bis 12 Jahren. Meine Aufgabe als Priester ist es, denen zu helfen, die in Not sind. In diesem Fall sind auch Migranten in Not. Heutzutage versuchen wir neben der Bereitstellung von Übernachtungsmöglichkeiten auch ärztliche Untersuchungen zu organisieren und auf Anfrage die eine oder andere Rechtshilfe zu leisten.
1: Mein Name ist Alan Castro Contreras. Ich absolviere ein Pflegepraktikum. Wir kommen vom T3, Dr. Luis Medical Center, hierher. Auf Anweisung des Gesundheitssekretariats. Wir führen verschiedene Aktivitäten durch. Wir nehmen Patienten auf, führen Untersuchungen durch. Nicht nur für Mexikaner, sondern auch für Menschen aus anderen Ländern. Wir bieten auch einen Impfdienst an. Ich bin nicht sehr oft hier, aber ich habe mit Menschen aus dem Kongo, aus Afrika, aus Venezuela und aus Kuba gearbeitet. Oft fehlt ihnen das Geld oder sie sind auf der Durchreise, brauchen aber trotzdem Hilfe und kommen deshalb hierher. Wir bemühen uns, ihnen die erforderliche medizinische Versorgung zukommen zu lassen.
2: Mein Name ist Edgar Inestrosa. Ich komme aus Honduras. Wir sind Auswanderer. Wir sind aus wirtschaftlichen, politischen, kulturellen und sozialen Gründen ausgewandert, aber auch aufgrund von Unterschieden in Bezug auf Religion, Hautfarbe, Sprache und so weiter. Es gibt soziale und enorme Sicherheitsprobleme. Wer ein Geschäft betreibt, muss den Banditen eine Abgabe entrichten. Entweder man bezahlt, oder man wird getötet, oder man muss von zu Hause fliehen. Und was die Wirtschaft betrifft, gibt es keine Arbeit und keinen Zugang zu Gesundheitsversorgung und Bildung. Ich möchte gern arbeiten, Geld sparen, ein Haus in meinem Land bauen, ein Grundstück kaufen um Mais und Bohnen anzubauen. Kurz gesagt, ich will eine Ranch. Vor allem aber will ich ein eigenes Haus haben, denn ich habe kein Haus.
3: Wie lange wohnen Sie schon hier?
2: Ungefähr einen Monat.
3: Einen Monat? Wie sieht Ihr Alltag aus?
2: Mein Tag sieht folgendermaßen aus. Ich stehe früh morgens auf, mache mich fertig und gehe zum Markt, um dort einen Job zu finden. Einen Job als Lader, Reinigungskraft oder Müllmann, was auch immer Sie mir anbieten. Sie zahlen mir mal 50, mal 20 Pesos. Hey, Bruder, hast du eine Arbeit für mich?
4: Was?
2: Hast du eine Arbeit für mich?
4: Nein, heute nicht.
2: Na gut. Dieses Geld reicht nur für das Essen. Wenn ich mich morgens waschen kann, gehe ich ins Obdachlosenheim und wasche mich dort. Manchmal geben sie mir auch Klamotten. Hier haben wir weder Wasser noch Strom. Es gibt überhaupt keine Technologie, nicht einmal die grundlegendste. Alles, was wir haben, ist die Hoffnung, in die USA zu gehen und dort zu arbeiten. Wir wollen hauptsächlich in die USA, weil sie in der Nähe liegen. Nach Europa zu gelangen, ist teuer. Und man muss den Ozean überqueren. Nicht jeder hat so viel Geld, um sich ein Flug- oder Schiffsticket leisten zu können.
4: Migranten hoffen immer. Sie zeigen uns immer wieder, was es heißt, ein hoffender Mensch zu sein. Einige glauben immer noch, sie könnten die Grenze überqueren. Das wird jedoch extrem schwierig, da es dort viele Soldaten gibt. Entlang der Grenze zu Mexiko sind es rund 10.000 Menschen auf dieser und 10.000 Menschen auf der anderen Seite.
3: Haben Sie bereits einen Plan für den Grenzübertritt? Oder werden Sie sich vor Ort spontan entscheiden?
2: Ich werde entweder durch den Rio Bravo schwimmen oder durch die Wüste gehen. Dafür brauche ich einen Begleiter und der kostet extra. Die heißen Kojoten. Aber das ist mittlerweile auch riskant. Man weiß nie, ob sie einen wirklich rüberbringen oder nur ausrauben. Trotzdem gehen die Menschen diese Risiken ein. Es geht um alles oder nichts. Viele sterben beim Versuch, einen Fluss zu überqueren. Sie ertrinken. Manche gehen durch die Wüste und verdursten. Außerdem gibt es dort giftige Klapperschlangen. Ich habe es selbst erlebt, da waren nur noch Knochen. Der eine wird von einer Giftschlange gebissen, dem anderen geht das Wasser oder das Essen aus.
4: Wenn Sie die Grenze überqueren oder von Mexiko aus Richtung Norden weiterreisen möchten, ist das sehr teuer. Wenn Sie mit einem Kojoten, also einem Schmuggler, der Menschen illegal über die Grenze bringt, mitgehen, müssen Sie mit Kosten von bis zu 15.000 Dollar rechnen. Das ist jedoch keine Garantie dafür, dass Sie tatsächlich auf die andere Seite gebracht werden.
3: Sie wissen ja, dass die USA derzeit Tausende von Menschen abschieben. Vielleicht lohnt es sich ja gar nicht.
2: Doch, doch. Ich habe dort viele Freunde und sie sind glücklich. Mein Bruder lebt dort und arbeitet für eine Firma, die Eis herstellt. Er liefert es an Geschäfte. Er arbeitet dort schon seit 11 Jahren, hat aber bisher nichts Großes geleistet, weil er viel trinkt. Ich rauche nur, trinke aber keinen Alkohol. Alkohol macht mich krank und verursacht Kopfschmerzen.
3: Welche Gefahren können unterwegs lauern?
2: Die Menschen werden entführt. Das Leben birgt viele Gefahren. Wenn man illegal in die USA einreist, wie ich es getan habe, ist das wie russisches Roulette. Man weiß nie, ob einem ein Zug die Beine abschneidet, die Kartelle einen entführen oder man

0: irgendwo getötet wird oder ob etwas anderes Schlimmes passiert. Die Leute wollen nicht mehr, viele kommen zurück. Es ist schade, dass so viele Menschen abgeschoben werden. Sie haben viel Geld ausgegeben, um dorthin zu gelangen, und dann werden sie wegen einer Kleinigkeit abgeschoben, wie einem kaputten Scheinwerfer oder so. Aus anderen Ländern wird man nicht abgeschoben. Nur aus den USA, die schon immer rassistisch waren.
1: Es geht darum, dass die Menschen eine falsche Vorstellung von den USA haben. Oft hört man, dass die USA ein Land voller Freiheit und Reichtum seien. Dort könne man glücklich, wohlhabend und ohne Sorgen leben. Allerdings entspricht dies nicht der Realität. Das ist eine Vorstellung von Leuten, die die USA nicht kennen. Ich habe in Amerika gelebt und bin oft dort. Dort schaut es ganz anders aus. Viele Menschen haben zwar Russland, die Ukraine und Georgien verlassen, aber was tun sie in den USA? Sie sagen: Mein lieber Vater, sagen Sie mir bitte, wo sich die russisch-orthodoxe Kirche befindet. Sagen Sie mir bitte auch, wo die Russen leben. Tja, sie leben zwar in den USA, aber sie suchen Russen und wollen Russisch sprechen. Sie suchen russische Kirchen, um die russisch-orthodoxe Messe zu besuchen. Warum sollten sie ihr eigenes Land verlassen, um dasselbe in den USA zu finden? In der Heimat ist man frei, dort jedoch nicht. Ich gebe ehrlich zu, ich habe in den USA sogar Rassismus von den Angelsachsen gegenüber den Bewohnern der ehemaligen Sowjetrepubliken erlebt. Es gibt ihn. Ich habe ihn selbst erlebt. Wenn ich sie frage, wie geht es Ihnen, bekomme ich zu hören: Nicht sehr gut, Vater. Bitte beten Sie für mich. Ich frage: Was ist los? Fühlen Sie sich schlecht? Ja, antworten Sie. Es ist nicht einfach. Aber Sie wollten doch ins Paradies. Nun, da sind Sie doch. Was kommt als nächstes? Er sagt: Ehrlich gesagt, ich weiß es nicht. Ich weiß nicht, ob ich das aushalte. Da sage ich: Jetzt verstehst du endlich, dass du dich geirrt hast. Wir alle haben das Recht, uns frei zu bewegen. In gewisser Weise sind wir alle Migranten. Wir alle sind schon mal entweder in ein anderes Land oder in eine andere Stadt gezogen. Jeder von uns hat das Recht, nach dem besseren Leben zu suchen. Das ist wahr. Aber ich glaube, dass es utopisch ist, seine Wurzeln aufzugeben und seine Heimat im Namen eines Traums zu verlieren. Es lohnt sich nicht.

0: Als ich 13 Jahre alt war, begann ich mit meinem Vater zusammenzuarbeiten.
1: Ich habe noch nicht erreicht, was ich erreichen will. Wenn ich mein Ziel erreicht habe, werde ich vielleicht meine Leidenschaft für das Handwerk verlieren.
2: Jeder omanische Dolch repräsentiert den sozialen Status des Trägers und die Beziehungen der Menschen zueinander.
3: Diese Dolche, die in der Omanhalle im Nationalmuseum ausgestellt sind, sind in der Tat einzigartig.
4: Эти русские мальчики не меняются. 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
5: Wenn man ununterbrochen arbeitet, spielt es keine Rolle, welche Qualifikationen man hat. Die Leute werden sowieso müde. Minenexplosionstraumata sind vorherrschend.
6: Man hat uns sozusagen gezielt mit Mörsergranaten beschossen. Ich wurde dabei leicht an den Beinen getroffen.
5: Die Einstellung der Bewohner zu uns ist im Prinzip positiv. Wir haben keine Feindseligkeiten im Umgang mit ihnen festgestellt.
7: Ich danke Ihnen allen. Auf Wiedersehen.
5: Ein Menschenleben ist ohnehin unbezahlbar. 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Wir setzen unser Wissen ein, um Leben zu retten.
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Liebe Zuschauer, ich begrüße Sie ganz herzlich bei einer weiteren Folge Alexander von Bismarck, Realpolitik mit Alexander von Bismarck. Und heute sprechen wir natürlich über den G7-Gipfel. Trump ist dabei. Und wir erinnern uns auch an den 22. Juni 1941, wo 3 Millionen Soldaten angefangen haben, die Sowjetunion gegen die Sowjetunion zu marschieren. Aber wir kommen zunächst einmal zur NTV. G7 wollen Ukraine-Verhandlungen wieder in Gang bringen. Nach Ende des Iran-Konflikts kann man sagen, es ist noch kein Ende, aber sie haben sich ja schon verständigt, wie man verhandeln soll. Das heißt, Trump hat Druck gemacht aus seiner Sicht, dass das jetzt möglichst schnell aufhört. Und man sieht, dass, egal wie man über Trump redet, man sieht, er macht überall Druck und erreicht auch mit diesem Druck etwas. Natürlich verschickt er seine Verhandler überall hin, dass die auch dort vor Ort möglichst schnell reden und was auch immer dabei rauskommt. Viel besser reden miteinander, Diplomatie machen als Bomben und Gewehre schießen auf Menschen, wo Menschen sterben. Lieber reden Sie und trinken gemütlich und sprechen miteinander. Das ist das, was auch wahrscheinlich der bessere Weg ist im Ukraine-Krieg. Dass man mehr miteinander redet. Dass man, und vielleicht ist dies ja jetzt auch ein Punkt, dass eben dieser G7-Gipfel vielleicht für Trump nochmal ein Anstoß war. Er hat ja mit Putin und mit auch mit Zelensky gesprochen, dass hier eine Bewegung reinkommt. Wir wünschen uns das alle, vor allen Dingen die Menschen wünschen sich das. Die Politik leider nicht. Die ist immer noch in einer aggressiven Haltung. Wir kommen nachher zu einigen Äußerungen, wo die gar nicht gehen. Eine Aufrüstung der Sprache. Deshalb, weil das so wahnsinnig wichtig ist, miteinander zu reden. Bin ich mit meinem Freund Michael von der Schulenburg aus dem Europäischen Parlament und mit Ruth Firmenich, auch ein Mitglied aus dem Europäischen Parlament, nach Moskau geflogen. War letzte Woche da. Wir haben miteinander gesprochen mit vielen Offiziellen. Weil wir haben gesagt, wir brauchen endlich diese Kontakte unterhalb der Regierungsebene zwischen den Parlamentariern, zwischen Militär. Wir brauchen Menschen, die auch was sagen können, auch verantwortlich sind in ihren jeweiligen Bereichen. Und wir brauchen diese Gespräche, entweder in Deutschland oder in Russland, wie auch immer geartet, wo wir zusammenkommen mit einer kleinen Gruppe von Menschen, die der Regierung zeigen, dass man verhandeln kann. Das ist ja das Allerwichtigste. Wir haben mit Karaganov gesprochen, wir haben mit Gromyko gesprochen, wir haben mit vielen in Russland gesprochen, die auch Einfluss haben und die zumindest Berater sind oder Analysten sind. Der Chef vom Baldai-Club. Wir haben eins bekommen, dass wir ernst genommen worden sind. Aber wir haben auch gesehen, dass die russische Seite genau guckt, was wir in Deutschland gegenüber Russland formulieren. Und das ist natürlich aus unserer Regierung und unserer Bundeswehr fürchterlich schlimm, ganz schlimm, weil es eine Aufrüstung der Sprache ist. Und das ist genau das. Wir wollen eine Abrüstung der Sprache. Wir wollen, dass man friedlich miteinander redet und dass man sich respektiert. Das ist das Erste. Und dass man auch zuhört und dass man auch versteht, was die andere Seite will. Das sind die drei Dinge, die Michael von der Schulenburg immer wieder gesagt hat. Das sind die drei wichtigen Dinge, die bei Verhandlungen oder bei Gesprächen, um Vertrauen aufzubauen, gerade für Konfliktparteien wichtig sind. Und er, der 34 Jahre bei der UNO diese Friedens- und Kontaktgespräche geführt hat, der weiß Bescheid, wie das funktioniert. Und ich durfte das live miterleben, wie er auch mit den russischen Offiziellen gesprochen hat. Das war sehr angenehm zu sehen, wie einfach das alles geht.
Ich habe natürlich auch schon länger zu diesen Menschen Kontakt in Russland. Und man kann nur diesen Konflikt mit Gesprächen beenden. Nichts ist schlimmer, wenn die eine oder andere Seite verliert, weil dann wird alles diktiert. Deshalb ist ein Friedensvertrag viel, viel wichtiger, weil das gibt mehr Stabilität, als wenn irgendeiner siegt. Und in einem Krieg siegt eigentlich nie jemand, weil es sterben immer Menschen, es sterben immer junge Menschen. Und das ist genau das, was wir nicht wollen. So, wir kommen dann zur Bild-Zeitung. Joschka Fischer geht auf seinen Altkanzler los. Naja, die Überschrift ist natürlich ein bisschen provokant. Natürlich kennt der Schröder noch nach wie vor unseren ehemaligen Bundeskanzler Gerhard Schröder. Und er sagt, man hat mit Trump nicht zu reden. Das wundert mich, dass er als damaliger Außenminister eigentlich so redet, weil er ist früher auch in alle Kriegsgebiete gefahren und hat auch mit anderen gesprochen, haben auch einen völkerrechtswidrigen Angriff gegen Jugoslawien damals gefahren. Also das ist nicht, gibt immer nicht nur eine Seite. Man muss alle Seiten hören und man muss sehen, was eigentlich auch in der westlichen Welt passiert. Und wir sehen nur, dass Trump, und das erwähnt er natürlich so im Nebensatz, aber wir merken das, dass auch gerade die USA genau guckt, wie viel Soldaten brauchen wir noch in Europa. Das heißt, sie ziehen sich langsam, aber sicher aus Europa zurück, aus Westeuropa zurück, auch wenn sie vielleicht in Polen es wieder ein bisschen mehr stationieren, aber wir merken das doch, weil Deutschland nicht immer der gute Partner für die USA war, dass Trump sagt, dann ziehe ich eben halt ein paar mehr Soldaten mit. Bitte, nimm die Waffen gleich mit. Nimm die Atomwaffen gleich mit. Wir brauchen das nicht. Das sind nur Ziele für Fremde, die, wenn es um einen Konflikt, massiven Konflikt, immer die ersten Ziele sind. Und die brauchen wir hier in Deutschland nicht. Wir brauchen langfristig den Frieden. Wir brauchen nicht solche Waffen. Wir müssen nicht hoch aufrüsten. Wir müssen uns verteidigen. Aber dafür brauchen wir diese ganzen Waffen nicht. Das ist alles. Die Atomwaffen löschen einfach alles aus. Also brauchen wir auch keine Atomwaffen in Deutschland. Abziehen damit. Könnt ihr gleich mitnehmen. Ich helfe euch gerne dabei, wenn ihr das braucht. Ja? Und die USA kann auch noch mehr Soldaten mitnehmen. Woanders hin brauchen wir nicht in Deutschland. Wir sollten eher mehr in die Neutralität gehen, als in diese aggressive vorderste Linie, die wir immer wieder formulieren. Unvorstellbar. Verstehe ich nicht. Habe ich auch gar kein Verständnis für. Wir haben durch die zwei Weltkriege, sollten wir eigentlich genug davon haben und nicht immer in der ersten Reihe stehen. Die zweite und dritte Reihe würde uns auch ganz gut zu Gesicht stehen. Und ich glaube, die Welt verändert sich im Augenblick ganz massiv und ganz schnell. Also wir müssen nur aufpassen und aufhören, uns selber innerlich so aufzurüsten. Diplomatie ist gefragt und keine Aggressivität. Wir kommen dann zu NTV. Zum Geburtstag telefoniert Trump mit Putin. Es geht auch um die Ukraine. Natürlich, wie wir da gehört haben, hat Putin Trump zum Geburtstag, zum 80. Geburtstag angerufen und hat ihm gratuliert. Und die haben fast eine Stunde telefoniert. Natürlich geht es da nicht nur um Floskeln, herzlichen Glückwunsch und also, sondern um ganz konkrete Interessen. Das sind zwei Länder, die haben klare Interessen. Sowohl Russland als auch die USA. Ja, die sprechen über ihre Interessen. Das geht nicht, um sich gegenseitig zu bestreicheln, sondern wie kriegen wir was hin? Das sind unsere Vorstellungen und die andere Seite sagt, das sind unsere Vorstellungen. Das ist genau das, wo es in der Politik, es geht nicht um Moral. Es geht nicht um Moral, wie unsere Regierung das immer wieder bringt. Nein, es geht um klare, handfeste Interessen, die Russland hat und die USA haben. Und natürlich reden sie darüber, wie kriegen wir das hin, sodass wir nicht aufeinander knallen. Und ich finde das gut, dass, und deshalb frage ich mich immer, warum telefoniert nicht
der deutsche Bundeskanzler mal einfach mit Putin. Putin hat es bisher nie abgelehnt. Man sollte es doch mal ausprobieren. Warum? Man kann doch unsere Interessen sagen, dass wir Frieden in Europa haben wollen. Natürlich, das sind unsere Interessen, gar keine Frage. Aber das wird ausgegrenzt, das wird ausgeschlossen. Trump macht das. Trump redet mit jedem, fährt auch zu jedem hin. Und das ist das, wo man über Trump reden kann, wie man will. Dass das im Vordergrund steht und dass man sagt, wir müssen hier eine Lösung finden. Und er schickt ja seine Verhandler, schickt er wieder nach Russland. Und vielleicht ist das, hat er jetzt wieder mehr Zeit, weil er sich so ausschließlich mit seinen Vermittlern um die Iran-Geschichte gekümmert hat, dass jetzt endlich mal wieder Zeit ist, auch für den europäischen Konflikt zu sorgen, der für uns natürlich ganz besonders wichtig ist. Und wir sehen, die EU ist überhaupt nicht in der Lage, in irgendeiner, die sprechen über Diplomatie, ja, weil sie unter sich reden, ja, und dann sagen, ja, die Diplomatie muss an. Die haben noch keinen einzigen Schritt in Richtung Diplomatie gemacht. Unvorstellbar. Unvorstellbar. Dabei alle Verträge, die wir als Deutsche auch unterschrieben haben, heißt in erster Linie Konflikte lösen mit Diplomatie und Verhandlungen und nicht auf irgendeinem Schlachtfeld und mit irgendeiner hochgerüsteten Sprache gegen andere Länder. Aber das ist wahrscheinlich vorbei. Wahrscheinlich haben Sie alle diese Verträge vergessen oder Sie kennen die gar nicht. Haben Sie ja selber dann nicht unterschrieben, aber Sie sollten sie mal lesen. Vielleicht wird dadurch eins deutlicher, die UN-Charta, der Vertrag von Paris, der 2+4-Vertrag, die sollten alle in ihrer Schublade unter dem Kopfkissen haben, wenn sie überhaupt in Konflikt, gerade in Europa, darüber nachdenken, wie kriegen wir das vorbei. So, wir kommen dann zur nächsten Schlagzeile. Berliner Zeitung. EU schlägt neues Sanktionspaket vor. Banken, LNG-Tanker und erstmals Fisch im Visier. Das muss man sich wirklich auf der Zunge zergehen lassen. 21. Sanktionspaket. Die vorherigen 20 haben Russland bisher nicht in die Knie gezwungen, so wie Baerbock damit anfing. Unsere Außenministerin Baerbock damals hat gesagt, wir werden Russland in die Knie zwingen und wir werden Russland isolieren mit diesen Sanktionspaketen. Ich glaube, wir müssen alle nur lachen darüber. Kein einziges Sanktionspaket hat Russland isoliert, hat Russland in die Enge getrieben, hat Russland in irgendeiner Form Stärke genommen. Die waren ja schon 5-mal am Boden. Auf einmal kommen wieder Waffen, die keiner weiß woher. Die sagen, ja, die können eigentlich gar nicht mehr. Die Wirtschaft ist kaputt, aber angreifen tun sie die NATO sowieso. Deshalb müssen wir uns ja so vorbereiten. Man widerspricht sich komplett. Völlig daneben, diese ganzen Sanktionspakete, machen wir uns nichts vor. Der Deep State aus den USA schickt uns diese Sanktionspakete gegen uns selbst. Weil die wollen nicht, dass wir einfach wieder hochkommen und vielleicht uns sogar noch mit Russland verbünden. Es ist unglaublich, was hier eigentlich abläuft. Und man sieht es ja, jeder riecht es.

denke mir nicht, was haben wir da eigentlich für Leute sitzen, die uns vertreten sollen? Unglaublich, unglaublich, unverständlich. Und man kann nur sagen, abwählen solche Leute, abwählen. Die haben da nichts mehr zu suchen, die gegen uns arbeiten und nicht für uns arbeiten. Demokratie heißt, wir wählen Menschen, die für uns arbeiten sollen und Schaden von unserem Volk abwenden sollen. Und das tun sie nicht. Genau das Gegenteil passiert. Also müssen wir solche Leute abwählen. Wir brauchen sofort Neuwahlen. So, wir kommen dann zur Bild-Zeitung. Ich mag das eigentlich nicht vorlesen. Es ist einfach nur noch widerlich. Unglaublich. Ich lese es trotzdem vor. Deutscher Luftwaffenchef warnt Putin, wir sind bereit, heute Nacht zu kämpfen. Leute, was ist das für eine Sprache der Bundeswehr? Unserer Bundeswehr, die anfängt, eine Sprache zu sprechen gegenüber anderen Ländern? Wir kommen und wir können kämpfen und wir machen und wir sind in der Lage. Wir sind sowieso nicht in der Lage. Wir haben gar keine Menschen mehr. Wir haben gar keine Soldaten mehr. Aber wir drohen. Wir drohen letztendlich anderen Ländern. Wir kämpfen bis aufs Blut. Unvorstellbar. Und dann kommt auch noch, ich will mal nicht, dass ich was Falsches sage, Generalleutnant des Heeres der Bundeswehr spricht zu den Unternehmen, was wir machen sollen, wenn wir im Krieg sind. Und der formulierte all das schon, als wenn wir im Krieg sind. Ja, wir müssen aufpassen. Wir müssen ja sehen, wo wir die Verwundeten unterbringen. Und wir müssen sehen, dass wir die Krankenhäuser nutzen für die Verwundeten und die dann operiert werden müssen. Dann müssen andere Operationen zurückgestellt werden. Aber die sollen auch noch laufen. Wir fangen an, über ein Szenario nachzudenken, was, glaube ich, komplett kontraproduktiv in der Bevölkerung ist. Man kann doch nicht jetzt, es wird uns eingeredet, als wenn wir wieder in den Krieg hineinschlittern sollen. Sag mal, merken wir eigentlich nicht, was wir teilweise für Lügen vorgesetzt bekommen? Denn ich will euch genau diesen Mann, der diese Lügen unserer Bundeswehr aufdeckt. Die Geheimdienstinformationen sind ja da, dass Russland uns jetzt überfällt und dass die NATO überfallen werden soll. Der US-General und oberste NATO-Oberbefehlshaber widerspricht in Berlin ganz komplett. Er sagt, Russland sucht keinen Konflikt. Er sagt, Russland sei nicht auf einen Konflikt mit der NATO aus. Das ist ja genau der Widerspruch zu dem, was unsere Bundeswehrleute sagen. Sag mal, und das sagt der oberste NATO-General. Wer lügt denn hier? Wer sagt denn hier die Unwahrheit? Ich glaube, das, was hier abläuft, ist alles so massiv gesteuert. Und wir leiden darunter als Menschen. Und wir sollen dort hineinlaufen in einen Konflikt, den wir alle nicht wollen. Und hier passt natürlich ein tolles Zitat. Das muss ich natürlich wieder bringen von Otto von Bismarck. Und ich darf dieses Zitat toll wieder vorlesen. Lügen können Kriege in Bewegung setzen. Wahrheit hingegen kann ganze Armeen aufhalten. Das ist das. Das heißt, wenn uns jeden Tag vorgelogen wird, dass Russland uns angreifen will und alle Anzeichen stehen dafür und die Geheimdienste sagen das alles, wird uns diese Lüge so vorgegaukelt, dass wir als auf einmal angreifen müssen, weil wir den Erstschlag ja natürlich machen wollen. Also es ist schon unvorstellbar, wie hier mit Worten und auch mit Taten, indem man natürlich in die Unternehmen geht, das erzählt und was ihr, und ihr müsst aufpassen, wir brauchen natürlich, weil die Soldaten an der Ostfront sind und wir müssen alle durch. Und man hört ja auch, Warschau und Berlin soll eine Bahnlinie gelegt werden, die schnell Menschen von Berlin nach Warschau bringen soll. Und was sagt Wadefuhl, unser Außenminister? Naja, damit man auch schnell Truppen verlegen kann. Leute, alle Infrastrukturmaßnahmen werden zurzeit ausgeführt.

gerichtet auf Militär, auf West nach Ost. Es ist eigentlich schlimm. Es wird nicht mehr an uns Menschen gedacht, wir die Infrastruktur brauchen. Nein, es wird nur noch an Militär gedacht. Und es wird das ganze Geld für Militär ausgegeben und für sonstigen Schwachsinn, den wir alle nicht brauchen. Wir brauchen endlich das Geld in Deutschland bei unseren Menschen, bei unserem, die letztendlich genauso ihre Rente haben wollen, die genauso behandelt werden wollen im Krankenhaus und nicht, dass alle anderen davon profitieren und wir Menschen nicht. Wir kommen dann zu dieser Geschichte. Wir haben ja den 18. Juni 1887 gehabt, wo Otto von Bismarck den Rückversicherungsvertrag mit Russland geschlossen hat. Und warum hat er das geschlossen? Weil man natürlich einen Nicht-Angriffspakt wollte mit dem größten Land der Erde. Und man sagte, die müssen Freunde sein. Und er hat das natürlich, er hat die Russen als Freunde betrachtet, als er preußischer Gesandter in St. Petersburg war und hat gesagt, das sind tolle Menschen, freundliche Menschen, die nehmen einen auf, die sind so herzlich, gegen die kann man und sollte man auch keinen Krieg führen, weil man sowieso nicht gewinnt. Er hat das verstanden und er hat gesagt, wir brauchen hier eine tolle Zusammenarbeit. Und der Einzige, die Einzigen, die das eigentlich, ich war damals sehr skeptisch mit Egon Bahr, mit Willy Brandt und dann auch mit Gerhard Schröder, dass die das so hinbekommen. Aber sie haben es geschafft. Sie haben die Brücke wieder gebaut zwischen West und Ost. Sie haben den Kalten Krieg überwunden, indem sie immer mehr auch Gespräche geführt haben. Und man hat auch gesehen, man konnte mit den Russen sprechen. Und Gerhard Schröder hat mit Putin zusammen den Petersburger Dialog aufgebaut. Man hat gesprochen, war nicht immer einer gleicher Meinung, aber man hat sich respektiert. Man hat auch dem anderen zugehört. Und das war wichtig. Und wir haben Geschäfte zusammen gemacht. Die wirtschaftlichen Beziehungen waren sensationell. Wir bekamen günstiges Gas aus Russland. Unsere Wirtschaft boomte. Wir konnten exportieren. Wir waren konkurrenzfähig. Was macht man heute? All das dreht man wieder kaputt. Und wenn man mal überlegt, was Otto von Bismarck damals 1887 gemacht hat, hat vor kurzem der Außenminister von Russland, Lavrov, und auch Putin haben der NATO und der EU einen Nicht-Angriffspakt vorgeschlagen und haben gesagt, diesen Nicht-Angriffspakt, den wir unterschreiben wollen, werden wir auch in den Sicherheitsrat der UN geben, weil es dann internationales Recht wird. Was macht die EU und die NATO? Schiebt beides beiseite. Genauso wie es 2021 vor dem Einmarsch in die Ukraine war, in dem Putin sowohl der NATO als auch dem damaligen US-Präsident Biden einen Brief schrieb und sagt, wie können wir endlich Minsk II, diese Vereinbarung, besprechen? Wie können wir diese Frage lösen? Und sowohl die NATO als auch der damalige US-Präsident Biden haben das vom Tisch gewischt und haben gesagt, wir reden nicht. Und all solche Punkte sind es gewesen, die natürlich die Situation gebracht haben, die wir heute haben. Weil Menschen sich verweigern, um miteinander zu sprechen. Und deshalb ist das umso wichtiger, dass man miteinander spricht. Und es ist eigentlich noch ein tolles Zitat von Otto von Bismarck hier anzubringen. Und er hat das gesagt, wenn Preußen und Russland in einem Bündnis zusammenstanden, ging es den Ländern gut und Europa. Wenn irgendwelche Kräfte auf dieser Welt es geschafft haben, dass beide Länder in Konfrontation gegeneinander gestanden haben, war es eine Katastrophe für beide Länder und für Europa. Das heißt, wenn Außenkräfte darauf einwirken, dass Deutschland
und Russland

keine guten Beziehungen haben sollen, dann ist das natürlich für Europa, für ganz Europa, wo natürlich Russland dazu gehört, ist das eine Katastrophe. Und wir sehen es. Man hat es geschafft. Man hat uns auseinanderdividiert. Und wir sehen, die Regierungen in Europa begreifen das gar nicht, in der EU. Die begreifen gar nicht, was hier passiert. Und deshalb, wo bleibt die Diplomatie? Das ist das entscheidende Wort, dass wir endlich mal wieder uns darauf besinnen, dass wir Diplomatie machen müssen. Ich komme jetzt zum letzten Punkt. Es gibt eine Buchpräsentation. Das Buch heißt Dankbarkeit, die ein Leben wird. Es gibt ein Buch, was herausgebracht worden ist, eigentlich zum 80. Jahrestag im letzten Jahr des Kriegsendes, hat man Deutsche gefragt, wie seid ihr eigentlich von den Soldaten damals behandelt worden? Wie seid ihr eigentlich begleitet worden nach dem Zweiten Weltkrieg, als die Russen in Berlin waren und Berlin besetzten? Was für Kontakte hattet ihr mit den russischen Menschen? Waren die positiv oder negativ? Und das sind Zeitzeugen, das sind Berichte von Menschen, die was geschrieben haben und gesagt haben, wie sie mit den Soldaten, mit den russischen Menschen in Kontakt gekommen sind. Und das soll gerade in diesem Jahr an den 22. Juni 1941 erinnern, wo 3 Millionen Soldaten gegen die Sowjetunion marschiert sind. Und sie wollten die Menschen in der Sowjetunion vernichten. Sie wollten sie auslöschen. Es sind 27 Millionen Sowjetbürger gestorben in dem Zweiten Weltkrieg. Das sollte doch mal uns als Deutschland mal daran erinnern. Haben wir keine Erinnerungskultur mehr, dass wir darüber nachdenken? Solche Kriege sind doch unglaublich, wo Menschenleben vernichtet werden. Das brauchen wir nicht. Wir brauchen endlich, und das wünsche ich unseren nächsten und neuen Generationen, dass wir endlich die Konflikte aus Europa herauslassen, dass wir reden miteinander, feiern miteinander, saufen miteinander, dass wir lachen miteinander. Das ist wichtig. Wir brauchen endlich in Deutschland, von Deutschland aus wieder Diplomatie. Wir brauchen die offensive Gespräche mit unseren Menschen in ganz Europa. Darauf würde ich mich sehr freuen. Danke, dass Sie wieder heute dabei waren. Und ich würde mich freuen, wenn Sie das nächste Mal wieder einschalten, wenn es darum geht, Realpolitik mit Alexander von Bismarck.

0: Die ukrainische Regierung ermordet im Donbass seit 8 Jahren ihr eigenes Volk. Es ist erstaunlich, dass die westlichen Medien nicht darüber berichten und 8 Jahre lang nicht darüber berichtet haben.
1: Ich bin seit 5 Minuten hier und in nur 5 Minuten habe ich erfahren, dass die ersten Leichen, die gefunden wurden, enthauptet waren.
0: Ist es das Risiko wert? Viel hängt davon ab, wie man diese Frage beantwortet. Man tut das alles, weil man es tun muss, weil man die Pflicht hat, es zu tun.
2: Der Informationskrieg. Fast alle unabhängigen Journalisten, die aufdeckten, dass die NATO und die USA für die Eskalation der Situation in der Ukraine zu einem militärischen Konflikt verantwortlich waren, fielen ihm zum Opfer.
1: Wir werden diesen Krieg so lange fortführen, wie wir wollen. Und wir werden bis zum letzten Ukrainer kämpfen. Genau das ist die ganze Zeit im Donbass passiert. Das sind keine Objekte, das sind Menschen. Deshalb tue ich, was ich tue. Deshalb bin ich hier.

0: Jeden Frühling und Sommer gibt die Schneeschmelze in der Arktis zurückgelassene Maschinen, Millionen rostiger Tonnen und sonstige Überbleibsel der menschlichen Expansion in eines der unzugänglichsten Territorien preis.
1: Ich war geschockt. Wie kann jemand ein solches Schlamassel anrichten? Es war ein trauriger Anblick.
0: Freiwillige des Projektes Saubere Arktis reisen zur Hayes-Insel, auf der sich die größte Polarstation im Franz-Josef-Land befindet.
1: Alles grau in grau, Ozeane aus Schlamm. Oh mein Gott, ich werde einen ganzen Monat hier sein. Mein erster Gedanke war, dass wir getäuscht wurden, dass es die schlimmste Insel des Archipels sei.
2: Ich weiß, dass es sich um einen der nördlichsten Orte auf unserem Planeten handelt, ungefähr 1000 Kilometer vom Nordpol entfernt.
0: Das Hauptziel der Arktis-Pioniere war es, die schroffen Landmassen zu bezwingen und zu erforschen. Man hatte keine Zeit, um über Müllentsorgung nachzudenken.
1: Die Menschheit gibt ein nicht wirklich schmeichelhaftes Bild ab. Es sieht so aus, als würden wir den Planeten zerstören, nur um dann woanders hinzugehen und wieder das Gleiche zu tun.
3: Ein sauberer Norden, eine saubere Arktis. Hurra!

0: sehen wir. Das sind unschuldige Zivilisten. Prozent von ihnen wurden durch die Kämpfe getötet. Und leider bekommen wir neben Opfern mit Verletzungen durch Minenexplosionen auch sehr viele Verwundete mit Schusswunden aus Selidowo.
1: Hingerichtete?
0: Ja, Hingerichtete.

0: Die nächsten 3 Tage bleibt das Wetter genauso.
1: Klasse.
0: Ich glaube, Drohnen können bei diesem Wetter nicht fliegen. Viele Leute haben sich geweigert, Seredovo zu verlassen. Sehr viele sind geblieben. Früher, also zum Beispiel 2022 in Mariupol, haben wir Situationen gesehen, wo die Autos von Leuten zerschossen wurden, die nach Donetsk fliehen wollten. Die ukrainischen Territorialverteidigungstruppen haben das getan. Und wir haben viele zerschossene Autos gesehen. Es gab in Mariupol keine Evakuierung. Und was dort los war, war ein Albtraum. Und in Seredovo haben wir zum ersten Mal gesehen, dass Leute erschossen wurden, die sich geweigert haben, evakuiert zu werden. Die ukrainische Armee hat sie dafür bestraft. Einige von ihnen erzählten, wie ihre Familienmitglieder hingerichtet wurden. Einige wurden mit Gewalt verschleppt und konnten fliehen. Wir haben 70 Leichen von Menschen gefunden, die hingerichtet wurden. Das ist ein Verbrechen, ein Kriegsverbrechen, ein Massaker.
1: Diese Leiche wurde aus dem Bezirk Seredovo hierher gebracht. Ein unidentifizierter, männlicher Zivilist, ohne Ausweis, mit persönlichen Gegenständen und Schlüsseln. Er hat eine Schusswunde auf der linken Seite der Brust, Eintrittswunde auf der Vorderseite des Körpers und Austrittswunde auf der Rückseite. Diese Leiche wurde bereits vom Gerichtsmedizinischen Untersuchungsausschuss untersucht. Wir haben also bereits die Ergebnisse. Dieser Mann wurde aus nächster Nähe erschossen. Es gibt verschiedene Anzeichen dafür, dass die Wunde aus nächster Nähe verursacht wurde.
0: Welches Alter haben die Opfer? Sind das Männer, Frauen, Kinder? Sind auch Kinder darunter?
1: Auch Kinder. Also alles. Kinder, Männer und Frauen.
0: Kinder sind auch darunter?
1: Ja.
0: Wie viele sind es etwa aktuell?
1: Wir haben bereits 50. Aber das ist nun mal die Front. Wissen Sie, wie wir diese Leichen bekommen? Unsere Soldaten fahren an eine Position, um ihre Kameraden abzuholen. Also, wenn sie wissen, dass jemand irgendwo zurückgeblieben ist, und wenn sie unterwegs Leichen von Zivilisten finden, nehmen sie sie mit und bringen sie zur Untersuchung zu uns. Auf diese Weise können wir Leuten helfen, die zu uns kommen, um nach ihren Verwandten zu suchen.
0: Sollen wir ihn zumachen? Wer hat die Menschen in Seredovo hingerichtet?
2: Ich habe gehört, dass Menschen in der Kurtschurinskaja-Straße getötet wurden. 5 Personen.
0: Ja, ich habe ein Video, wo ihnen direkt in den Kopf geschossen wurde. Diesen Zivilisten wurde in den Kopf geschossen.
2: Ja, richtig, Zivilisten. Ich meine, bei mir wäre das kein Problem. Ich bin Bergarbeiter, Separatist.
0: Ein Bergarbeiter und Separatist?
2: Wie die Mehrheit.
0: Soweit ich weiß, unterstützten die Leute in Seredovo. Naja, oder zumindest haben sie darauf gewartet, dass... Sie sind geblieben, sie sind nicht gegangen.
2: Ich bin durch Zufall. Meine Stimme war kurz weg. Ich wurde durch Zufall hierher gebracht.
0: Wirklich? Ansonsten wären sie auch dort geblieben.
2: Ich wäre bis zum Schluss geblieben.
0: Verstehe. Haben Sie ein Haus in Seredovo?
2: Ja, ich hatte eine Wohnung. Hatte.
0: Und Sie sind nicht dorthin gefahren, um nachzusehen, was mit ihr ist?
2: Ich weiß es nicht. Mein Neffe ist dort geblieben.
0: Wo genau ist Ihr Neffe geblieben?
2: Frankostraße 41.
0: Ich schreibe das auf. Wir werden versuchen, mehr zu erfahren. Wir werden nach Seredovo gehen, um herauszufinden, was mit den Leuten dort ist. Seredovo Voroschilovka. Und sein Name?
2: Alexander. Alexander Kolesnik.
0: Sie haben mir sehr geholfen. Alles wird gut werden. Übermorgen fahren wir nach Seredovo. Wenn Sie bis dahin noch nicht gegangen sind, werden wir bei Ihnen vorbeischauen. Ich werde Bilder von Ihrem Haus machen und versuchen herauszufinden, was mit Ihren Verwandten los ist. Das ist das Mindeste. Vielleicht finden wir jemanden, okay?
2: Vielen Dank.
0: Bald werden wir mehr wissen.
3: Ich habe in einem Dorf gelebt.
0: Sind Sie auch aus Seredovo?
3: Ja, aus dem Dorf Vishnovi in der Nähe. In Seredovo gibt es einen Platz mit 5-stöckigen Häusern. Von dort aus sollen sie geschossen haben. Vermutlich aus Verzweiflung. Was weiß ich.
0: Das ist grausam. Vielen Menschen wurde in den Kopf geschossen.
3: Ja, im Dorf lagen überall Leichen verstreut. Ich weiß nicht, wohin sie geschossen haben oder warum.
4: Wir waren dort, um nach einer Frau zu suchen und haben die Leichen gesehen.
0: Wo war das? In welcher?
4: In Selidovo.
0: Ja, ich meine, welche Straße oder welches Viertel?
4: In Solnitschny.
0: In Solnitschny, ist das ein Viertel?
4: Ja, sie lag dort 50 Tage lang. Wir haben einer alten Frau geholfen, ihre Tochter zu finden.
0: Solnitschny ist ein Viertel?
3: Ja, ein Viertel.
0: Verstanden. Und die Straße? Wo haben Sie die Leichen gefunden?
4: Die Leichen lagen vor einem Laden. Das ist so ein Fleisch- oder Wurstladen. Ein rotes Gebäude. Und 4 Leichen lagen dort. Dort haben wir diese Frau gefunden. Sie wurde am 22. erschossen. Sie ist am 22. Oktober nicht nach Hause gekommen. Wir haben sie im Dezember gefunden.
0: Verstehe.
4: Und all diese Leute liegen da einfach in den Häusern. Wer dort Freunde oder Nachbarn hatte, wurde begraben. Aber einige Familien liegen noch immer in ihren Häusern.
0: Wir werden dorthin gehen. Wir schauen uns das an.

0: Das Viertel Solnitschny ist rechts von hier. Dort wurden die meisten Zivilisten umgebracht. Sie wurden buchstäblich in Reihen hingerichtet. Die Leute versuchten zu entkommen, aber sie konnten sich nirgends verstecken. Die Keller waren zu klein, also rannten sie nach draußen, wo sie erschossen wurden.
1: Du musst nicht wenden, wir fahren dahin.

0: Eigentümer! Oh, da ist dein Hund. Soja Alexandrowna! Soja Alexandrowna! Hallo, hallo! Ihr Sohn schickt uns.
1: Wirklich?
0: Ja, ja, wirklich. Er hat uns gebeten, einfach bei Ihnen vorbeizuschauen, ob es Ihnen gut geht.
1: Meine Lieben. Mein Kleiner. Herzlichen Dank.
0: Sie müssen sich nicht bedanken.
1: Sagen Sie ihm, dass alles gut ist. Oh, alles ist gut. Alles ist gut. Ich warte nur auf euren Sieg. Das ist alles.
0: Ja, wir werden siegen. Sagen Sie bitte, möchten Sie evakuiert werden?
1: Nein, bloß nicht. Bloß nicht. Ich warte auf Sascha. Sascha ist in der Nähe. Er ist aus Donetsk. Und ich warte nur darauf, dass das alles sich sozusagen beruhigt. Das ist alles, sonst nichts.
0: Aber wir können Sie nach Donetsk evakuieren.
1: Mich? Nein, ich gehe nirgendwo hin.
0: Sie gehen nicht.
1: Auf keinen Fall. Hier ist alles, was ich habe, verstehen Sie? Alles ist hier. Ich warte nur auf den Sieg. Ihr habt uns den Sieg versprochen. Das ist alles. Verstehst du, mein Sohn?
0: Ich verstehe.
1: Mein guter Junge.
0: Es war schön, Sie zu sehen.

0: Haus Nummer 41?
1: Ja.
2: Haben Sie das beim Rückzug getan?
1: Ja, beim Rückzug.
2: Was ist der Sinn? Wozu haben Sie?
1: Ich weiß es nicht. Ich weiß es wirklich nicht. Die Leute schrien, was tut ihr? Wir sind Ukrainer. Und sie sagten, Ukrainer? Einen Dreck seid ihr. Und das war alles. Ja. Wir haben wirklich viel durchgemacht.
2: Du bist aber eine Süße. So ein schönes Hündchen. Gutes Mädchen.

0: Wir haben sie gefunden.
1: Warum haben Sie nach mir gesucht?
0: Ihr Onkel schickt uns. Er befindet sich in einer Notunterkunft. Er wollte, dass wir sie finden, weil er nicht weiß, wie es ihnen geht. Sind Sie Alexander Kolesnikow?
1: Ja.
0: Ja, er sagte, mein Neffe ist zurückgeblieben. Kann ich ein Bild von Ihnen machen? Von Ihnen und Ihrem Haus? Möchten Sie vielleicht eine Nachricht für ihn aufzeichnen? Er hat sich einfach...
1: Klar, natürlich.
0: Er hat sich Sorgen gemacht. Er sagte, seit ich nach Avdiivka gegangen bin, habe ich nichts mehr von Ihnen gehört. Sagen Sie ihm, dass mit Ihnen und dem Haus alles in Ordnung ist.
1: Onkel Vanya, alles ist gut. Das Haus ist noch ganz. Es wurde von einer Granate getroffen. Siehst du? Aber ansonsten ist alles in Ordnung. Wir kommen klar.

0: Wenn die Jungs tote Zivilisten finden, markieren sie meistens die Häuser mit Zivilisten, Gefallene. Einmal haben wir so eine Information bekommen. Wir haben diese Information bekommen und dachten, die Leiche würde direkt vor uns liegen, wenn wir reingehen. Aber als wir reingingen, war die Leiche bereits weg und stattdessen hatte sich jemand dort ein Lager eingerichtet.
1: Sie nehmen die Leichen also doch mit?
0: Ja, das tun sie, sogar mit Lichtgeschwindigkeit, würde ich sagen. Schauen Sie, da ist eine ukrainische Uniform. Die Bastarde haben sie liegen gelassen, als sie gerannt sind, um nicht erwischt zu werden.
1: Sie haben sich als Zivilisten verkleidet?
0: Ja, sie haben zivile Klamotten angezogen, schätze ich.
1: Na, ihr süßen Miezen. Miez, Miez, Miez, hier nehmt das. Hier ist was zu essen. Ihr habt aber Hunger. Hungrige Kätzchen.
2: Ja.

0: АА Запорожец. Das ist das älteste Grab vom 27. Oktober.
1: Es ist gut, dass andere Zivilisten die Leichen begraben. Sie bergen sie Tag für Tag. Und tatsächlich geht das recht schnell. Aber die Einheimischen machen das selbst, ja. Das ist schrecklich. Hallo, ist das der Ort, wo Sie die Menschen hingerichtet haben?
2: Ja, das waren unsere Nachbarn. Mein Ehemann heißt Vova. Er kann Ihnen alles darüber erzählen.
1: Haben Sie versucht, auch in Ihre Wohnung einzudringen?
2: Ja, in der ganzen Stadt. In unserer Straße sind nur noch 3 von uns übrig. Wir hatten großes Glück. Sie haben sich nur 2 Häuser von uns entfernt versteckt. Gott hat uns gerettet.
1: 2 Häuser von Ihnen entfernt?
2: Es war schrecklich.
1: Wladimir Vasiljevich.
0: Mein Name ist Valeria. Ich bin Gerichtsmedizinerin.
3: Verstehe.
1: Wenn es geht, würden wir gerne mit Ihnen reden.
3: Nun, kommen Sie rein.
1: Wenn es keine Umstände macht.
3: Kommen Sie. Sekunde. Ich habe Sie direkt hier vor dem Eingang begraben. Sie sind alle dort. Ich habe Sie in Tüten gepackt. Ich habe Plastiktüten und weiße Säcke gefunden. Die Jungs haben mir geholfen. Ich habe 5 Tüten mitgebracht und sie grob beschriftet. Zu 100% weiß ich nur, wo meine Frau begraben liegt.
1: Haben Sie damit gerechnet, dass Sie zu Ihnen kommen könnten?
3: Überhaupt nicht. Es ist so passiert. Ich bin früh morgens aufgestanden, ging nach draußen und da hörte ich einen Schrei. Raus aus dem Haus und sowas. Sie haben alle an die Wand gestellt und angefangen zu schießen. Ich habe gesehen, wie einer angefangen hat zu schießen.
1: Mit was hat er geschossen? Mit einem Gewehr?
3: Ja, mit einem Gewehr. Ich bin dann über den Garten weggelaufen. Vielleicht haben sie geschossen, weil sie mich weglaufen gesehen haben. Er sah mich definitiv und vielleicht, keine Ahnung, vielleicht war das einfach sein Reflex. Jedenfalls bin ich durch eine kleine Öffnung abgehauen. Ich bin nur nach 2 oder 3 Tagen zurückgekommen, weil der Beschuss sehr schlimm war. Meine Schwiegertochter schrie, was tut ihr? Wir sind doch... Aber er hat einfach losgeschossen und das war's.
1: Wie alt war die jüngste Person unter den Hingerichteten?
3: Das war Vlad. Er ist Jahrgang 19...

0: Nun, die Leute hier starben natürlich durch Splitter und Minen, das ist klar. Aber hier waren auch Scharfschützen aktiv und einige Zivilisten wurden an eine Wand gestellt und erschossen. Drohne.
1: Ja, ich habe sie gehört. Da, sie ist explodiert.
0: Wir sind eher gerade so, hast du das gesehen?
1: Sie ist direkt über uns geflogen.
0: Das Wetter wird besser. Jetzt werden mehr davon kommen.

0: Im Haus liegen zwei. Der links ist kopflos.
1: Hier. Schauen wir ihn uns an.

0: Er stand hier und ist vermutlich mit dem Rücken hier aufgeschlagen.
1: Was denkst du?
0: Das war in der Nähe des Spiegels, oder? Er muss gestanden haben. Er ist doch größer als ich, oder? Siehst du da am Rücken? Er stand hier, Beine hier drüben. Dann ist er dahin gefallen.
1: Sammelt sie ein.
0: Was?
1: Ruf Lena an.
0: Sieht nach einem kaputten Kiefer aus. Sie wurde nicht sofort erschossen. Offenbar hat sie sich widersetzt. Ich sehe auf dem Kopf keine Schussverletzungen. Also muss dieser Bruch durch einen stumpfen Gegenstand zugefügt worden sein. Möglicherweise, nachdem sie durch eine Schusswunde gestürzt ist.
2: Sehen Sie, es ist auf dieser Seite verborgen. Hier, ein einzelner Schuss.
0: Wir können schlussfolgern, dass er die Tür geöffnet hat und vom Eingang aus sofort auf ihn geschossen wurde. Danach sah es zumindest aus. Der Schaden am Spiegel und die Ausrichtung des Körpers vom Eingang zum Nebenraum deuten darauf.

0: Können wir inzwischen sagen, ich meine ausgehend davon, was Sie bei Ihrer Arbeit mitbekommen, dass der Krieg nicht nur brutaler geworden ist, sondern dass Sie angefangen haben, sich wie Tiere zu benehmen?
1: Je weiter wir gehen, umso grausamer werden die Gräueltaten des ukrainischen Regimes gegen die Zivilisten. In Selidowo kamen zu uns Zivilisten und sagten, wir verstecken uns. Wir wollen nicht auf die ukrainische Seite evakuiert werden. Wir müssen uns in Kellern verstecken, damit sie nicht sehen, dass wir noch immer hier sind. Sie sehen diese Zivilisten als Russland-Sympathisanten.
0: Als Verräter.
1: Als Verräter, ja. Als Leute, die auf die Ankunft Russlands warten. Deshalb verstecken sich die Menschen. Unsere Soldaten erzählen uns dasselbe. Sie kommen zu einem Haus, schauen in einen Keller und rufen, ist da jemand? Aber es kommt keine Antwort. Die Leute kommen nicht raus, weil sie Angst haben. Erst wenn die Soldaten sie warnen, dass sie eine Granate reinwerfen werden, kommen sie raus. Dann fragen sie sie, warum habt ihr nicht geantwortet? Und sie sagen, wir hatten Angst, dass ihr ukrainische Soldaten seid.
0: Erinnern Sie sich noch an uns?
1: Ja, wir sind hier.
2: Tut mir leid, ich habe Sie nicht erwartet.
0: Kein Problem. Wir haben Ihr Haus gefunden und Ihren Neffen getroffen.
2: Ist er am Leben?
0: Schauen Sie selbst. Wir haben ihn aufgenommen.
3: Onkel Ivan, alles ist in Ordnung. Das Haus ist ganz, es wurde ein wenig beschossen. Siehst du hier drüben? Ansonsten ist alles in Ordnung. Wir leben weiter.
0: Wurde hier auf Zivilisten geschossen?
3: In der Stadt sollen Menschen erschossen worden sein.
0: Ich habe ihm von Ihnen erzählt, über die Dokumente und das alles. Er fragte, und wird er zurückkommen? Das Haus ist noch ganz. Wir passen darauf auf.
2: Ich habe bereits beschlossen, Soldat zu werden.
0: Wirklich?
2: Ich komme in einem Jahr zurück. Ich komme spätestens in einem Jahr zurück. Oder frühestens.
0: Und die Dokumente?
2: Sie wurden mir gebracht. Mein Cousin hat sie mir gebracht.
0: Wirklich?
2: Ich habe gestern den Vertrag unterzeichnet. In 3 bis 4 Tagen gehe ich bereits zur Armee.
0: Sie ziehen in den Krieg?
2: Ja.
0: Um gegen sie zu kämpfen? Lassen Sie sich umarmen. Ich bin froh, dass wir Sie gefunden haben, wie versprochen. Wie schön, dass Ihr Neffe.
2: Danke, danke. Wir schneiden hier Schneeflocken aus, als Deko.
0: Schneeflocken?
2: Für das neue Jahr.

0: Der Zweite Weltkrieg hatte Auswirkungen auf Millionen von Menschen. Die Anführer dreier Nationen, Großbritanniens, der USA und der UdSSR, kontrollierten die größten Mächte, die diesen Konflikt prägten.
1: Churchill ist auf der Suche nach Macht in den Krieg gezogen. Das war ein kalkulierter Schritt auf seinem Weg zum Premierministerposten.
2: Franklin Delano Roosevelt wird von vielen in den historischen, akademischen und politischen Zirkeln der USA als einer der größten amerikanischen Präsidenten anerkannt. Er war tatsächlich der einzige US-Präsident, der 4 Amtszeiten innehatte.
3: Wenn man die Errungenschaften der Sowjetunion unter Stalin objektiv betrachtet, muss man sagen, dass sie enorm waren.
4: Es war auch erstmalig in der Geschichte der Menschheit, dass ein solches Bündnis im Krieg gegen Deutschland zwischen Staaten entstanden war, in denen verschiedene gesellschaftliche und politische Ordnungen herrschten. Erstmalig eigentlich. Also es waren neue Situationen. Es gab keine Rezepte.

0: Und?
1: Es steht hinter uns.
0: Direkt hinter uns.
1: Mach die Augen zu.
0: Augen zu.
1: Eins.
0: Zwei.
1: Drei. Schau dir mal mein neues Auto an.
0: Ja. Hallo, wir lieben dich sehr.
1: Was zum... Nicht anfassen. Sonst musst du den Wagen polieren. Wenn das Auto nur wüsste, wo es schon bald hinfahren muss.
0: Wie sieht's aus? Wollen wir?
1: Ivan wartet schon auf uns.
0: Was ist so besonders an dem Auto?
1: Bevor wir in das neue Auto steigen, sagen Sie bitte, wie oft Leute die Marke Legend kaufen.
2: Dieses Auto wird oft gekauft. In der Regel kaufen es Leute für unwegsames Gelände.
1: Wir haben ein paar Extras installieren lassen.
2: Ja.
1: Ich habe noch nicht reingeschaut. Einen Teil der Extras werden wir auch nicht sehen, zum Beispiel die Schalldämmung.
2: Das ganze Wageninnere wurde schallgedämmt.
1: Wie viele Schichten wurden installiert?
2: Insgesamt 3 Schichten. Wir haben die Radkästen und den Unterboden komplett überarbeitet und einen 3-schichtigen Korrosionsschutz, Lärmschutz und Steinschlagschutz hinzugefügt. Wir haben für euch auch die unzugänglichen Hohlräume der Türen, der Motorhaube und des Kofferraumdeckels beschichtet.
1: Darf ich?
2: Natürlich.
1: Ich darf zuerst. Man fühlt direkt, dass es hier viel leiser ist als letztes Mal. Los, machen wir daraus ein Experiment. Margot, geh mal zur Seite.
0: Da ist die Musik.
1: Pass auf dein Gesicht auf. Ah, hört man mich?

0: Die Schalldämmung scheint zu funktionieren. Es ist nicht mehr so laut.
1: Das Autoradio funktioniert auch.
0: Das Radio funktioniert.
1: Jetzt müssen wir noch alles upgraden. Das ist das Wichtigste. Dann wird alles richtig bequem und...
0: Und schön.
1: Ja, schön und bequem.
0: So sehen die Matten jetzt aus. Ilja, was gefällt dir hier nicht?
1: Hinten gibt es überhaupt keine Matten. Wir nehmen die Matten, die auch alle anderen kaufen. Aus Schaumgummi oder wie auch immer das Material heißt.
0: Wabenmatten.
1: Wir werden ja die ganze Zeit etwas darüber verschütten.
0: Ich wollte farbige Matten, aber ich weiß nicht welche. Hier gibt es verschiedene Farben, aber Ilja will nicht. Er will schwarze Matten. Da sind sie. Neue, schicke Matten. Was meinst du? Und?
1: Wir brauchen noch neue Scheibenwischer.
0: Ilja wechselt gerade.
1: Nein, ich mache erst einmal die alten drauf.
0: Die alten?
1: Ja, warte.
0: Schau mal, was wir hier haben.
1: Ein deutscher Niva.
0: Ein deutscher Niva. Wie sollen wir das jetzt reintun? Wir haben Frostschutzmittel gekauft und jetzt müssen wir auch noch einen Trichter kaufen. So, wir haben einen Trichter gekauft, aber das Einfüllen funktioniert irgendwie nicht, oder? Klappt's oder fließt jetzt alles raus? Oh nein.
1: Nein. Ist das etwa voll? Die Matte war neu. Der Behälter ist voll. Jetzt haben wir einen Sumpf im Auto. Und kein Wischlappen weit und breit. Verschwinden wir von hier. Seht euch nochmal das Lenkrad an. Es ist ein altes Modell.
0: Bald haben wir ein anderes.
1: Seht euch die Kopfstütze an. Das hier ist der Unterschied zwischen dem Autositz eines Niva und einem neuen, verbesserten Autositz. Der Sitz ist nicht einfach nur besser, er ist fast schon bequem. Warum ist dieser Sitz so anders? Was ist der entscheidende Unterschied?
2: Schauen wir mal hier. Hier unten haben wir Metall. Und hier haben wir Polsterfedern, wie bei einem Sofa.
1: Hier haben wir Federn. Das heißt, nach einer bestimmten Kilometeranzahl schrammt man mit seinem Hintern über den Asphalt. Hier lässt sich alles regulieren und anschließen. Tja, Margo, du wirst schon sehen, wenn du dich draufsetzt. Mir gefällt dieser Neuwagenduft nicht. Ich würde lieber eines dieser Naturgestanksdinger kaufen.
0: Ja. Ilja, was willst du im Solarium?
1: Geht da jetzt überhaupt jemand rein? Welche Verrückten gehen denn im Winter ins Solarium und bräunen sich?

0: Diese Lenkräder sind alle toll, ich mag sie alle. Übrigens auch dieses hier, das du nicht magst.
1: Es ist zu groß.
0: Ja und? So groß ist es nun auch wieder nicht.
1: Welches nimmst du?
0: Welches ich nehme, entscheidet der Zufall.
1: Jetzt machen wir die Augen zu und du wählst das Lenkrad, das dir am besten gefällt, nach Gefühl aus. Das ist das erste.
0: Gib her.
1: Nummer 1.
0: So, Augen auf.
1: Und, was sagst du?
0: Hast du mir das hier auch gegeben?
1: Also nein.
0: Margot, echt jetzt? Ich nehme entweder das hier oder dieses hier. Gefällt dir das hier besser oder das erste?
1: Das erste.
0: Du magst das erste lieber? Man hat uns gesagt, dass wir am besten dieses Lenkrad nehmen sollten.
1: Ich will das aber nicht.
0: Für einen Geländewagen, für einen Niva. Wenn man im Sumpf feststeckt,
1: im Dreck,
0: kann man damit besser lenken. Aber für die Autobahn ist dieses Lenkrad besser. Wir werden mehr auf Straßen unterwegs sein und außerdem mögen wir das hier lieber. Und das hier ist nicht so schön. Das ist doch das wichtigste Auswahlkriterium für ein Lenkrad.
1: Ja.
0: Dass es möglichst schön ist, richtig?
1: Es soll gut in der Hand liegen.

0: Margot, klatsch in die Hände. Erzähl mal, was unser Niva in diesem Etablissement macht.
1: Das erzähle ich gleich, aber ich verstehe immer noch nicht, warum du ins Solarium gegangen bist.
0: Ich war nicht im Solarium.
1: Ja.
0: Nur zweimal. Ich bin zweimal hingegangen. Man hat mir einen Geschenkgutschein für zwei Besuche gegeben.
1: Nur zweimal, mehr nicht.
0: Und dann habe ich noch fünf Besuche dazugekauft. Hör mal, das reicht jetzt aber. Gehen wir rein.
1: Schauen wir uns also an, wie man unsere Niva getunt hat. Du bist ja jetzt schon getunt.
0: Schauen wir mal.

0: Leistung.
1: Wir sind eigentlich hergekommen, weil wir uns gedacht haben, mit diesem Lenkrad möchte ich nicht lenken. Ich habe mich hingesetzt, dieses Lenkrad genommen und schon kroch eine Träne mein Gesicht herunter.
2: Damit wolltest du keine 5000 Kilometer fahren, ja?
1: Alles andere ist in Ordnung, aber dieses Lenkrad ist wirklich komisch.
2: Es ist sehr groß.
3: Das Lenkrad ist vielleicht komisch, aber verglichen mit klassischen Autos, also WAZ, Lada und so weiter, ist das

0: noch das normalste Lenkrad.
1: Das Lenkrad ist nicht wirklich schön, sozusagen. Warum kann man die Innenausstattung nicht schöner machen?
0: Es ist doch nicht so schlecht.
2: Du bastelst doch an Autos herum. Warum kann man nicht einfach ein anderes Modell kopieren, damit das Auto ein normales Lenkrad hat?
1: Meine Frage wäre, warum kann man dieses Auto nicht weiterentwickeln? Wie alt ist es jetzt schon? 50 Jahre?
0: Über 40.
1: Der Steuerknüppel ist zum Beispiel zu kurz, könnte man sagen.
2: Wenn man ganz nah am Armaturenbrett sitzt, geht es. Dann ist der Steuerknüppel hier. Aber wenn man so sitzt wie ich, komplett zurückgelehnt, dann ist es etwas weit weg.
1: Man hat hier einmal ein richtig gutes Auto gemacht. Warum will man es jetzt nicht verbessern?
0: Ich denke, das hat teilweise damit zu tun, dass das Auto seit über 40 Jahren, vielleicht sogar seit 45 Jahren sehr beliebt ist, und zwar nicht nur in Russland. An diesem Auto wurde in der Zeit fast gar nichts verändert. Das Auto wird wahrscheinlich für das geschätzt, was es ist, für seinen kurzen Radstand, seine hohe Geländegängigkeit, seine einfache Handhabung bei der Reparatur und allem anderen. Hier muss man aber eines bedenken. Das Auto hat in dieser Form schon seit langer Zeit eine sehr hohe Nachfrage. Es wird also das gleiche Modell produziert, während andere neu entwickelt werden. So ergeben sich diese zwei Richtungen bei der Produktion. Wenn wir den Niva mit anderen Autos vergleichen, müsste man hier den UAZ als Beispiel nennen. Da haben wir zuerst die klassischen UAZ-Autos, auch Ziegenböcke genannt. Später wurden dann Patriots und ähnliche entwickelt. Bei dem beliebtesten UAZ-Kleintransporter genannt, Brotlaib, lief es genauso ab. Diese Autos wurden praktisch parallel mit dem Niva produziert. Ihr seid ja jetzt schon etwas damit herumgefahren. Meine persönliche Erfahrung hinterm Steuer eines Niva war großartig. Das war einfach der Hammer. Der Niva ist im Laufe dieser Zeit, was die Montage, Schweißnähte und alles andere angeht, objektiv besser geworden. Auf dem alten Niva konnte man schon ganz gut herumfahren und der holprige Effekt von damals ist zwar erhalten geblieben, aber nur teilweise. Mittlerweile kann man damit auch bequem in der Stadt herumfahren. Ich bin damit ganz normal in der Stadt gefahren. Und eines hat mich am Steuer eines Niva wirklich schockiert. Ich fahre so ganz normal mit meinem Niva, setze den Blinker und plötzlich...
2: Ja, ich weiß, was du meinst.
0: Man lässt mich durch.
1: Ja, das stimmt. Das ist das Erste, was ich bemerkt habe, als wir losgefahren sind.
2: Ich hatte mich schon darauf vorbereitet, wie man mit einem Niva die Spur wechselt.
1: Aber wir wurden durchgelassen.
0: Wenn du irgendetwas anderes fährst, beachtet man dich gar nicht.
1: Und die sieht man.
0: Aber alle schauen sich den Niva an, glotzen förmlich. Der Niva hatte genau die gleiche Farbe wie der hier. Alles war 1:1 wie bei dem hier. Da fährt eine S-Klasse, direkt dahinter ein Land Cruiser. Ein klassisches Bild eines erfolgreichen Geschäftsmannes. Ich bremse nicht ab, kann aber nicht schnell beschleunigen, weil es bergauf geht. Und was sehe ich da? Die lassen mich durch. Ich wusste zuerst gar nicht, was da los war. Sie lassen mich einfach durch, beide. Ich weiß nicht, warum sie das gemacht haben, ob aus Respekt oder aus einem anderen Grund.
2: Die denken, ein Niva-Fahrer hat bestimmt eine Schaufel im Kofferraum. Von dem kann man alles Mögliche erwarten.
0: Nein, ich habe eindeutig gespürt, dass es Respekt war. Respekt für den Niva.
1: Der Niva gilt ja als Kultauto, aber alle, die man fragt, sagen einstimmig, dass das Auto unbequem ist und man verrückt sein muss, um damit zu fahren.
2: Das solltest du mich fragen. Ich fahre doch schon 2-3 Wochen damit.
1: Und?
2: Es ist wirklich ein eigenwilliges Auto. Wir müssen damit übrigens einen weiten Weg zurücklegen.
1: Über das Auto hört man die Leute so reden. Wenn du eine Farm hast, irgendwo bei Kostroma oder so, kannst du dort prima mit dem Niva fahren. Aber sonst ist er sehr unbequem. Ja, gib mir da recht.
2: Das Auto ist laut.
0: Ich denke, man kann über den Niva eines mit Sicherheit sagen. Bevor die ganzen Preise explodiert sind und als das Auto noch weniger kostete, konnte man sich das Preisschild von genau so einem Auto ansehen und feststellen, dass der Preis absolut gerechtfertigt ist. Jetzt kauft man es sich eher schweren Herzens und will, wie ihr sagtet, für so ein Auto vielleicht ein anderes Lenkrad haben oder es sonst irgendwie modifizieren.
1: Wir stellen also fest, dass der Niva beim Fahren unbequem ist.
0: Er hat ein spezielles Einsatzgebiet, ja, aber wenn man sich das Auto jetzt ansieht, so kann man damit problemlos über weite Strecken fahren. Der Niva zeichnet sich außerdem noch dadurch aus, dass er sehr einfach zu warten ist. Egal in welche Region ihr fahrt, was auch immer mit dem Auto passiert, findet ihr dafür immer Ersatzteile. Während ihr mal angenommen Kaffee trinkt oder essen geht, findet ihr irgendeinen Onkel Vasya, der euer Auto mir nichts, dir nichts repariert.
1: Die wichtigsten Pluspunkte sind also trotz allem der Preis.
2: Das Aussehen, Margo.
1: Das Aussehen, klar. Der Respekt auf der Straße, einfach zu reparieren. Was noch?
2: Spaß beim Fahren.
0: Spaß beim Fahren.
1: Auf jeden Fall.
0: Ich denke, man kann bei einem Ausflug damit jede Menge Spaß haben. Ich bin vollkommen davon überzeugt, dass ihr damit ganz normal fahren und anhalten werdet. Um irgendwas zu fotografieren oder zu filmen, gar kein Problem.
1: Es ist also ein idealer kleiner Geländewagen, oder?
2: Ein gutes Auto.
0: Ganz objektiv kann ich euch eines sagen, das Lenkrad

0: Mit dem kleineren Durchmesser, das wir euch installiert haben, erschwert
1: die Lenkung. Das wissen wir. Das haben wir schon beim Kauf diskutiert.
2: Wir haben diese Entscheidung bewusst getroffen.
1: Wir haben dieses Lenkrad gewählt, weil es schön ist. Das war Grund Nummer eins.

0: Du sagst ja, den kann hier jeder Onkel Kolle reparieren. Wie sieht es dort aus? Was kannst du den Deutschen raten, die unbedingt einen Lader haben wollen?
1: Alles kein Problem.
2: Solche Leute gibt es übrigens. Die haben uns sogar geschrieben.
1: Was das angeht, wir haben zwar gerade über den fehlenden Komfort des Niva gesprochen, aber das Auto bringt dich dazu, sich in den Niva zu verlieben. Das ist wirklich unglaublich. Der Niva ist in Europa sehr beliebt, was jetzt speziell Deutschland angeht. So führt es die Liste an. Sie haben dort einen riesigen Lada-Club. Dieses Auto ist dort wirklich legendär. Man kennt und schätzt den Niva dort sehr und was die Reparatur angeht, gibt es da überhaupt keine Probleme. Die Leute brauchen genau so ein Auto und sie kaufen es. Dieses Auto und diese Marke kennt man in Deutschland.
0: Ich bin jetzt noch verliebter in das Auto als zuvor. Da möchte man direkt losfahren.
2: Kannst du uns sagen, was wir für einen langen Autotrip brauchen? Ich sage dir, ob wir das erledigt haben oder nicht. Wir haben eine Winde gekauft. Ein Abschleppseil haben wir für alle Fälle auch.
0: Und eine Schaufel.
2: Schaufel haben wir, alle Werkzeuge haben wir gekauft.
1: Ihr braucht noch Abschleppösen zum Befestigen.
2: Diese Dinger mit einem Gewinde?
1: Ja, am besten gleich mehrere.
2: Ich habe 2 Stück bestellt.
1: Ja, ist besser, wenn man sie auf Vorrat hat.
0: Oh Gott, was ist das?
1: Die braucht man, wenn man das Auto bewegen oder abschleppen muss.
2: Verstanden?
1: Das war's größtenteils. Einen Wagenheber braucht ihr noch.
2: Der ist schon inklusive.
1: Einen passenden Radschlüssel noch dazu.
2: Haben wir, glaube ich auch.
1: Überprüft besser nochmal, ob er passt, wer weiß.
2: Ja, nur für alle Fälle.
0: Für den Patriot brauchten wir noch ein Lineal. Wir haben ihn mit einem Lineal aufgemacht, als wir uns ausgesperrt hatten. Gibt es bei dem Niva solche Eigenarten?
2: Ich denke nicht. Können wir ja mal googeln.
1: Aus meiner Erfahrung bei der Arbeit im Autoservice weiß ich, dass wenn bei einem beliebigen Auto der Schlüssel im Fahrzeug eingesperrt wurde, man das Auto nicht aufbekommt und irgendwo weit weg von allem ist.
2: Man das billigste Fenster einschlägt.
1: Ganz genau, ja. Das Seitenfenster auf der Fahrerseite zum Beispiel. Aber das billigste Fenster ist das Junkie-Fenster, also die rechte Seitenscheibe, weil die in der Regel das Fenster von der Seite der Büsche einschlagen, um dann...
2: Vorne oder hinten?
1: Vorne, auf keinen Fall hinten. Manche meinen dann, sie würden einfach mal kurz das Seitendreieckfenster einschlagen. Wer das macht, wird sich erst einmal richtig schlimm schneiden, weil niemand so gymnastisch ist, um dann normal durchzukommen. Letztendlich bekommt man das Auto mit irgendwelchen Haken oder so auf. Und dann, diese Seitendreiecke kosten richtig viel, genauso viel wie die Windschutzscheiben.
2: Echt?
1: Was gäbe es sonst noch? Alles in allem war es das. Gute Laune sollte man vielleicht noch mitbringen.
2: So rum oder so rum?
0: Nein.
2: So ist es gerade, oder? Der erste Sticker, Marco. Jetzt geht's richtig los. Ein paar kleine Geschenke für den Niva. Auf den Weg. Damit er es gut hat und wir es hinterm Steuer bequemer haben. Was willst du als erstes aufmachen? Ich mache als erstes die Dashcam auf.
0: Ich will mir als erstes die Girlande anschauen, das wichtigste Teil hier überhaupt.
2: Schau mal.
0: Wunderschön.
2: Hier gibt es verschiedene Einstellungen.
0: Für die Disco ist gesorgt.
2: Der Hammer.

0: Als Teil des Tuningsvorgangs des Niva beschlossen wir, etwas bei der russischen Elektronikmarke BQ zu kaufen. Genauer gesagt ein Tablet. Es wird schließlich eine lange Reise und wir brauchen ein Gerät, um darauf Filme zu schauen. Natürlich konnten wir nicht umhin, dem Unternehmensinhaber ein paar Fragen über seine Firma zu stellen und ihn zu fragen, wie die Situation auf dem Markt gerade so ist. Wladimir, wie alt ist die Marke BQ jetzt schon?
1: Die Marke BQ wird dieses Jahr 10 Jahre alt.
0: 10 Jahre. Was ist vor 10 Jahren passiert, dass Sie gesagt haben, wir brauchen jetzt unsere eigene russische Technik? Wie sah es damals auf dem Elektronikmarkt aus?
1: Es gab iPhones, Samsung.

0: das schon, aber wirklich preiswerte Smartphones und Tablets gab es auf dem Markt nicht. Das war die Hauptidee bei der Gründung unserer eigenen Marke und der Produktion erschwinglicher Smartphones und Tablets.
1: Was genau produziert ihr selbst?
0: Der ganze Elektronikmarkt ist wahrscheinlich ein riesiges System, bei dem jeder mit jedem kooperiert. Das kann man schwer sagen, was genau es war, das nur wir in diesen 10 Jahren gemacht haben. Angefangen bei der Entwicklung von Design oder Software bis hin zur Auswahl von Farbmustern und zum Beispiel wiederverwendbaren Materialien. So oder so geht es hier um Kooperation. Zu sagen, dass eine Komponente zu 100% von unserem Unternehmen entwickelt wurde, während wir eine andere Komponente als Fertigteil bei einem anderen Unternehmen gekauft oder übernommen haben, wäre daher falsch.
2: Wo ist die Produktion?
0: Die Produktion und Montage findet in China statt. Andere Produktionsstandorte gibt es eigentlich gar nicht.
1: Wie schwer ist es, mit anderen zu konkurrieren? Die Chinesen bauen eure Geräte, gleichzeitig aber auch ihre eigenen.
0: Ja.
1: Und das im gleichen Preissegment.
0: Ja, die Konkurrenz ist sehr hart. In den letzten 1,5 oder 2 Jahren artet sie schon fast in ein Blutbad aus.
1: Man legt euch Steine in den Weg?
0: Die Chinesen betreiben Dumping, indem sie Waren unter dem Selbstkostenpreis verkaufen. Natürlich ist es sehr schwer, dagegen anzukommen.
1: Aber ihr tut das.
0: Das machen wir. Wir sind schon lange auf diesem Markt und würden nur ungern unsere Position verlieren. Wir versuchen uns zu wehren, so gut wir können. Unser Vorteil besteht in der Diversifizierung. Mit 3 Produktbereichen sind wir ziemlich breit aufgestellt. Wir verkaufen Heimelektronik, Haushaltsgeräte und Fernseher. Wir können also mit einem Produktionsbereich die anderen ausgleichen.
1: Sie haben für uns hier ein paar Exemplare vorbereitet. So wie ich das verstanden habe, ist das noch längst nicht eure ganze Produktionslinie.
0: Ja, das ist nur das, was in diesen kleinen Raum gepasst hat.
2: Wir wollen ein Tablet.
1: Wir wollen ein Tablet kaufen. Und wir haben darum gebeten, das modernste Modell zu sehen. Jetzt müssen wir das modernste Modell noch finden. Ist das hier aus Metall?
0: Ja, das ist ein Metallgehäuse.
1: Hier ist alles, wie es sein soll. Man kann also auch eine zusätzliche Karte reinstecken. Gibt es auch Tablets mit SIM-Karte?
0: Alle Tablets haben SIM-Karten, aber auf dem russischen Markt sind Tablets mit Wi-Fi aus irgendeinem Grund nicht sehr gefragt.
1: Weil es nicht praktisch ist, 2 Geräte mit sich herumzuschleppen.
0: Hier ist Platz für 2 SIM-Karten. Das Tablet hier ist recht modern.
1: Wie viel kostet es?
0: Dieses Tablet kostet etwa 7.000 bis 8.000 Rubel. Es ist nicht nötig, die allerbesten hochmodernen Prozessoren zu verwenden, weil es heute so etwas wie Gaming-Tablets in der Form nicht mehr gibt. Niemand spielt auf Tablets Spiele, die einen hohen Leistungsbedarf haben. Die Leute spielen entweder auf großen Smartphone-Displays, wobei hier dann stärkere Prozessoren benötigt werden, auf Konsolen oder am PC. Bei diesen Tablets braucht man Prozessoren, um bequem im Internet zu surfen und vielleicht auch für Office-Apps. Heute kann man zu jedem Tablet eine Tastatur anschließen und es im Prinzip wie ein Notebook verwenden.
2: Was sind eure Pläne? Was entwickelt ihr gerade?
0: Wir haben Pläne, zum Beispiel was die Entwicklung von Matrix-Anzeigen für Fernseher oder auch Tablets angeht. Die Preise dafür fallen gerade ziemlich stark, was bedeutet, dass man die technischen Merkmale verbessern kann, ohne den Preis zu erhöhen. Wir bewegen uns hier bei Tablets im Preissegment bis zu 10.000 oder 12.000 Rubel und versuchen, dieses Preisniveau aufrechtzuerhalten.
1: Es ist wirklich toll, dass es euch gibt. Ich glaube, das ist ein unglaublich schwerer Markt, um dort neu einzusteigen und sich dann auch noch über Wasser zu halten. Ich bin fest davon überzeugt, dass ihr erfolgreich sein werdet. Und wenn wir die Chinesen schon nicht überholen können, so können wir zumindest mit ihnen Schritt halten. Man muss ja immer irgendwo anfangen. Schau mal, das ist die Zukunft unseres Handys.
2: Damit waren unsere langen Reisevorbereitungen endlich abgeschlossen. Alles war installiert, gekauft und zusammengebaut. Jetzt hieß es nur noch voll tanken und volle Fahrt voraus.

0: Der 11. September 2001 war ein Tag, der die moderne Welt veränderte. Diese apokalyptischen Fernsehbilder brachten die USA dazu, einen Krieg gegen den Terrorismus auszurufen.
1: Wir sind schon seit 20 Jahren in diesem Krieg. Ich glaube, kaum ein Amerikaner bereut die Invasion Afghanistans, weil wir die Al-Qaida vernichten mussten. Wir hatten keine Wahl.
2: Aber dann fingen sie an, afghanische Dörfer und Häuser zu bombardieren und unsere Leute zu verletzen und zu töten. Als die Amerikaner gingen, haben sie alles zerstört, was sie nicht mitnehmen konnten.
0: Mehr als 2 Millionen Afghanen sind als Flüchtlinge in andere Länder geflohen. Sie versuchten, ihre Familien vor den Gräueltaten des Krieges zu retten.
2: In Afghanistan herrscht immense Gewalt. In unserem Land herrscht immenser Hunger. In Afghanistan wurde ein Vakuum hinterlassen.
3: Wenn das ein Ziel war, dann war es ein großer Erfolg.

0: Nastja, ein Angriff. Ich habe Angst, Nastja. Ich wurde getroffen, Nastja. Ich liege unter Trümmern. Nastja, hilf mir.
1: Die ersten Explosionen. Ich hörte ein Mädchen schreien. Unter den Trümmern hier liegt ein Mädchen. Bitte, holt sie raus.
2: Überall war Blut. Kinder, die bluteten und weinten und schrien.
3: Sie schrie und lief nach draußen. Dort war ein Junge, er legte seine Arme schützend um sie. Sie sagte, Mama, er hielt mich fest und küsste mich auf die Stirn.
4: Wer so etwas tut, ist die Saat des Teufels. Aber wir Russen, glauben an Gott. Wir sind Christen.
5: Es ist eine Katastrophe, eine wirkliche Katastrophe. Kein Kind sollte sterben müssen.
6: In späten 1990er Jahren träumten Alexander Bogatyrov und Galina Kravchenko, beide Tänzer am Bolschoi-Theater in Moskau, von einem Projekt, welches die Kunst der russischen Ballettschule im Ausland populär machen sollte.
7: Das Ziel der Bolschoi-Theaterschule war neben der Verbreitung der russischen Ballettkunst vor allem die Heranbildung von Bürgern und die Ausbildung von Fachleuten.
6: Alexander Bogatyrov und Galina Kravchenkes Traum von einer Ballettschule im Ausland erfüllte sich in der brasilianischen Stadt Joinville.
8: Ich möchte eine Tänzerin sein, die auch jene bezaubert, die von Ballett nichts verstehen.
9: Ich denke, dass das Ballett mir eine großartige und aufregende Zukunft bieten wird.
10: Ich möchte ins Ausland gehen und berühmt werden. Russland war mein größter Traum. Nach dem Schulabschluss ging ich zum Bolschoi-Theater in Moskau. Als ich den Ort betrat, dachte ich, das ist es, was ich machen will.
11: Ballett ist Liebe. Hier gehöre ich hin. Ich sehne mich nach dem Applaus. Ich sehne mich nach der Bühne.

Jet. Auf die Aufräumarbeit.

0: Unser Kloster ist so etwas wie ein Außenposten. Und die Tatsache, dass unser Kloster direkt an der Frontlinie lag und 3 Jahre lang durchgehalten hat, ist sehr symbolisch.
1: Jeden Tag brannten die Häuser im Dorf. Es war eine Belagerung.
2: Wir hatten ein echtes Mönchsdorf, ein echtes Athos. Dadurch konnten wir uns so sehen, wie wir sind und was wir wert sind, als Menschen, als orthodoxe Christen, als Mönche.
3: Mit Gottes Hilfe, unter dem Schutz der Gottesmutter, so haben wir überlebt. Alle halfen sich gegenseitig. Wir saßen zusammen in einem Boot. Es war also, als wären wir auf einer Insel ohne einen Weg rein oder raus.

0: Das Nikolaus- und Basilius-Entschlafenskloster. Nach der Befreiung des Dorfes Nikolskoe von der ukrainischen Besatzung befand sich das Kloster unmittelbar an der Frontlinie. Die Mönche, Priester und Helfer blieben hier, unter Belagerung und Beschuss. So überlebten sie 3 Jahre lang. Doch nicht alle erlebten das Ende der Belagerung.
1: Ein ehemaliger Kindergarten. Hier nahm das Kloster seinen Anfang. Zuerst gab es hier ein Armenhaus, dann Werkstätten. Und jetzt ist es eine Ruine. Hierher. Zick, zick, zick. Kommt, kommt. Zick, zick, zick. Es sind nur noch 7 von ihnen übrig. Der Rest ist tot. Eine Streubombe hat sie alle getötet. Dort im Hühnerstall. Wir haben sie hierher gebracht. Jetzt sind sie erst einmal hier. 7 Stück. Was geschieht, wenn es kalt wird? Wir werden sehen. Ich bin ein Novize. Ich bin seit 2006 in diesem Kloster. Aber mein erstes Gespräch mit unserem Väterchen war 1992.
2: Und woher kommst du selbst?
1: Aus Donetsk. Hier befand sich der Heizungsraum. Er wurde beschossen. Das war eine Granate.
2: Warum heißt du Afonia?
1: Afonia?
2: Ja.
1: 1998 reiste ich mit unserem Väterchen auf den Berg Athos. Deshalb also Afonia, nach dem Berg Athos. Vater, Sergei will sie sprechen. Und er so, welcher? Der auf Berg Athos. Ach, Afonia, er soll reinkommen. So wurde ich zu Afonia. Gehen wir. Die Liturgie fängt gleich an. In diesen 2 Jahren und 7 Monaten, wenn ich mich nicht irre, hörte die Liturgie nicht einmal auf. Die Liturgie wurde jeden Tag abgehalten. Für mich ist das ein Muss, während der Fastenzeit jeden Tag bei der Liturgie zu sein.

0: Man kann einen Krieg nicht für die Leinwand adaptieren. Man kann ihn nicht beschreiben. Man kann ihn nicht nacherzählen. Man muss ihn erleben. Für uns kamen all diese Ereignisse völlig überraschend. Im Jahr 2014 fanden wir uns auf der ukrainischen Seite der Front wieder. Im Jahr 2022 kamen wir schnell auf die russische Seite. Das Dorf wurde innerhalb von 2 Tagen befreit, aber die Frontlinie blieb nahe. Sie verlief am Rande des Dorfes. Und dort blieb sie bis zum 1. Oktober 2024. Wir haben oft ukrainische Truppen gesehen, viele von ihnen. Das waren Nazis, die uns vernichten wollten. Einige starben, einige wurden verwundet und evakuiert, einige verließen uns aus gesundheitlichen Gründen. Nur etwas weniger als 50 Leute sind geblieben. Unser wichtigstes Heiligtum ist die Kapelle unseres Väterchens. Er war es, der das Kloster gegründet hat. Und jetzt ruht er hier. Wenn wir gehen, ist alles vorbei. Sie konnten die Kapelle nicht treffen, egal wie oft sie es versucht haben. Sie haben uns sehr oft beschossen. Und wenn sie uns vertrieben hätten, nun, dann gäbe es hier nur noch eine Einöde, sonst nichts.
1: Vater Zosima. Rette und bewahre uns Sünder, unsere Kirchen, unsere Klöster. Rette und bewahre die Heiligen in unseren Kirchen und Klöstern und mich, denn ich habe gesündigt. Vater Zosima, vergib mir.

0: Это паломня вообще-то.
1: Eigentlich ist das hier eine Pilgerherberge. Wissen Sie, was das ist? Ein Gasthaus für Pilger. Das sind die Unterkünfte der Männer. Aber während des Krieges wurden diese Räumlichkeiten in einen Schutzraum umgewandelt. Wir hatten hier viele Flüchtlinge. Danach gingen die meisten Flüchtlinge wieder, nachdem Nikolskoje befreit wurde. Nach den Flüchtlingen zogen die Mönche hier ein, bis die Unterkunft von HIMARS-Raketen getroffen wurde. Ich bin ein Elektriker. Ich komme aus Donetsk. Als der Maidan begann, habe ich meinen Job gekündigt und bin hierher gekommen. Wir alle hier waren Klosterarbeiter. Wir arbeiten freiwillig für den Ruhm Gottes. Es gibt hier alle Arten von Arbeit, ob im Garten oder, naja, verschiedene Arbeiten eben. Wir sind freiwillige Arbeitskräfte. Fünf oder sechs dieser Raketen wurden auf das Dorf abgefeuert und eine davon explodierte über uns. Sie öffnete sich sozusagen in der Nähe der Garagen. Und dann regneten diese kleinen Bomben auf uns herab, etwa 60 Stück. Hier waren damals viele Leute, etwa 100 Menschen, verstehen Sie? Bei der Explosion dieser Raketen werden überall Schrapnell und diese kleinen Kügelchen verstreut. Wir sollten also alle sterben, alle. Aber niemand wurde verletzt, es war ein Wunder, verstehen Sie?
2: Am ersten Tag brannte das Haus von Väterchen Zosima nieder. Am zweiten Tag brannte die Kirche des Dorfes nieder. Am dritten Tag wurden unsere Bäckerei und ein Teil des Armenhauses zerstört. Und dann wurden alle anderen Gebäude zerstört. Als wir die alten Frauen evakuierten, wussten sie davon, also die Ukrainer. Sie haben uns 4 Stunden lang beschossen, mit Graz, mit Mörsern. Wir nutzten den Rauch als Tarnvorhang, um sie rauszubringen. Sie zerstörten das Kloster Stück für Stück. Sie beschossen alle Gebäude, später dann auch mit HIMARS-Raketen. Deshalb zogen wir alle hierher, weil wir nirgendwo anders leben konnten.
3: Gute Frau, kommen Sie rein.
4: Danke, mein Schatz. Vielen Dank.
5: Die untere Kirche ist der Ort, an dem wir uns vor den Granaten verstecken konnten. Das war natürlich, also ohne die untere Kirche hätten wir einfach nicht überleben können. Wenn man in die untere Kirche hinabsteigt, wo bereits die Kerzen und Lampen brennen und der Gottesdienst beginnt, dann ist das so, als ob es überhaupt keinen Krieg gäbe. Das ist so beruhigend und das Leben geht einfach weiter.

0: Das wahre Klosterleben beginnt erst im Krieg, weil man keine Unterhaltung und keine Kommunikationsmittel mehr hat. Man kann nirgendwo hingehen, weil draußen geschossen wird. Früher wollten die Mönche beten und klagten darüber, dass es zu viele Pilger und zu viel Trubel gäbe. Nun, der Herr hat uns davon befreit. Jetzt ist nichts mehr davon da. Früher haben wir uns um die äußere Pracht des Klosters gekümmert. Jetzt ist alles ruiniert. Nach einem der massiven Bombardements beschlossen wir, das Armenhaus, die bettlägerigen alten Frauen und unsere wertvollsten Relikte zu evakuieren. Denn niemand wusste, was als nächstes passieren würde. Im Sommer 2022 sind dann die Flüchtlinge und die Brüder und Schwestern gegangen, die gehen wollten. Das war der Großteil.
1: Man hat oft versucht, uns davon zu überzeugen, von hier wegzugehen. Sowohl der Vorstand als auch Mutter Äbtissin flehten uns an, geht. Sie sagte, wollt ihr zu Krüppeln werden, ohne Arme und Beine? Bei einem ihrer Besuche kam sie und sagte den Leuten im Armenhaus, kommt schon, ihr müsst gehen. Wie wollt ihr überleben, wenn es keinen Strom und kein Wasser mehr gibt? Wollt ihr euch hier verkrüppeln lassen? Und eine Schwester fiel ihr zu Füßen und sagte, Mütterchen, segne mich für das Kreuz des Martyriums. Dann fuchtelte unsere Mutter mit den Händen und sagte, nein, das ist nicht nötig, bleibt einfach am Leben. Ihr könnt bleiben, aber bleibt bitte am Leben.

Die Hauptkathedrale des gesamten Klosterkomplexes. Da ist ein Loch in der Kathedrale. Und da oben ist noch eins. Wir wurden von Graz, Haubitzen und Mörsern beschossen. Wir erkennen die verschiedenen Geschosse inzwischen bereits an ihren Geräuschen. Särge, das ist ein Attribut unserer Zeit. Der Tod kann uns jederzeit einholen. Und wohin begraben wir Menschen? In Särgen natürlich. Wir haben sie aus dem Schuppen geholt, in dem sie gelagert waren. Er hatte zu diesem Zeitpunkt kein Dach mehr, deshalb waren die Särge nass. Wir haben sie hierher gebracht und zum Trocknen aufgestellt. Wie Sie sehen, sind das sehr schlichte Särge. Wir bestatten Menschen in schlichten Särgen, genau hier auf dem Gebiet des Klosters. Egal, ob sie normal gestorben sind oder getötet wurden. Da ist eine Granate eingeschlagen. Es ist furchtbar.

0: Es ist beängstigend, wenn sowas... In den ersten Tagen konnten wir nicht glauben, was hier passierte. Irgendwo ist eine Granate explodiert, vielleicht hier. Und die Splitter sind dorthin geflogen. Ich stand dort in der Nähe der Treppe und wurde am Oberschenkel getroffen. Es fühlt sich an, als ob einen etwas geschlagen hätte. Dann fließt Blut, dann wird man ohnmächtig. Unsere Nonnen und Krankenschwestern sind mir zu Hilfe gekommen.
1: Sie rannten auf mich zu und sagten, komm, schnell, da ist eine Menge Blut. Er hatte viel Blut verloren. Ich hatte keine Ahnung, was mit ihm passiert war und in welchem Zustand er war. Natürlich schnappte ich mir ohne nachzudenken meinen Arztkoffer und rannte los. Und kaum war ich aus dem Keller raus, explodierte eine weitere Splittergranate direkt über uns. Es hagelte Schrapnell, das überall um uns herunterkam. In diesem Moment war mir klar, dass ich jeden Moment sterben kann. Das hätte mein letzter Augenblick sein können. Das ist ein Zustand, der sich definitiv nicht in Worte fassen lässt, wenn man an der Grenze zwischen Leben und Tod steht.
2: Sie sind während des ganzen Krieges hier geblieben. Warum haben Sie Ihr Kloster nicht verlassen? Warum?
0: Ich habe mir diese Frage gar nicht gestellt. Und ich bin nicht der Einzige. Sie können auch die Dorfbewohner hier fragen. Das ist einfach mein Zuhause. Ich lebe hier und ich kann mir nicht vorstellen, zu gehen.

0: Gott segne dich.
1: Wenn ich daran denke, läuft mir ein Schauer über den Rücken. Mein Gott, wir hatten nicht einmal Brot. Über Monate haben wir kein Brot bekommen, nicht einmal Zwieback. Wer hätte gedacht, dass so etwas passieren würde? Und die ganze Zeit über fragte ich mich, wohin ich gehen soll, was ich tun soll. Ich war am Verhungern. Und Taya, Gott segne sie, sagte zu mir, geh in die Kirche, dort bekommst du zu essen. Und mir war das so unangenehm. Ich, eine alte Frau, die 40 Jahre lang gearbeitet hat, muss jetzt um Essen betteln. Aber ich musste gehen. Ich hatte keine andere Wahl. Ich kam so an, so dünn, so abgehungert. Das erste Mal, als sie mir etwas zu essen gaben, habe ich, naja, ich will mich lieber nicht daran erinnern. Und so ging es etwa 2 Wochen lang weiter. Ich ging in die Kirche und bekam Essen, sogar etwas für zu Hause. Dann habe ich mir noch einen kleinen Ofen gebaut und konnte endlich auch ein wenig heizen. Es war schrecklich, im Keller zu sitzen, während all diese Granaten auf einen runterfliegen. Und als das Hausdach weggesprengt wurde, Svetlana Ivanovna hat das alles gesehen. Es war furchtbar, absolut furchtbar. Und ich meine, ich verstehe ja, dass Krieg ist. Aber schießt doch auf militärische Ziele. Ihr wisst doch, wo sie sind. Das ist Krieg und natürlich ist das schlimm. Aber wenn es schon so weit kommen musste, warum dann auf Zivilisten schießen? Warum auf die Kirche? Als alles anfing, dachte ich, ich sei so klug und so clever, weil nur ich diesen Gedanken hatte. Aber wie sich später in meinen Gesprächen mit anderen Einheimischen herausstellte, dachten alle anderen genau dasselbe. Für uns wird das alles einfacher sein als für alle anderen, weil wir die Kirche haben. Wer würde es wagen, die Hand gegen eine Kirche zu erheben? Gegen ein Kloster? Das ist doch der Zufluchtsort Gottes, das Haus Gottes. Ja und? Die Kirche war, was sie als erstes beschossen haben. Warum haben sie das getan? Warum haben sie auf Zivilisten gezielt? Warum mussten sie mein Haus zerstören und andere Häuser? Was habe ich, eine alte Frau, getan, um das zu verdienen? Womit? Warum? Sie sagen doch immer wieder, der Donbass ist unser. Er gehört uns. Unserer. Wenn er euch gehört, warum foltert ihr eure eigenen Leute dann so?

0: Sie können sich ausweinen und ausreden.
1: Verzeihen Sie. Eigentlich bin ich stark wie Stahl, aber manchmal...
0: Es ist nicht immer gut, stählern zu sein. Man muss auch lebendig sein und weinen und sich ausreden können.
1: Ich habe mir verboten zu weinen, weil...
0: Das solltest du nicht tun. Wir sind Menschen. Gott hat uns geschaffen, um uns mitzuteilen und unsere Lasten gemeinsam zu tragen.
1: Danke.
0: Gott will nicht, dass du deine Lasten allein trägst und stählern bist.
1: Ja.
0: Sehen Sie, jetzt lächelt sie schon.
1: So sind wir Menschen nun mal.
0: Ja, du lässt es raus und fühlst dich besser.
1: Ja.
0: Tränen am Abend, Freude am Morgen.
1: Wir haben mit ihnen Glück.
0: Wir sind in Gottes Tasche.
1: Ha, wie in Gottes Tasche. Unser Väterchen hat Sinn für Humor. Richtig so.
2: Natürlich glauben viele Menschen an den American Dream, der uns so lang eingeredet wurde. Die Menschen glauben, dass die Vereinigten Staaten sie beschützen und ihnen ein besseres Leben ermöglichen können als in ihrer Heimat.
3: Präsident Trump verspricht, viele Menschen abzuschieben.
4: Wie lange hast du in den USA gelebt?
0: 12 Jahre.
5: Ich bin 40 Jahre alt. Ich hatte mit 17 Jahren die Grenze überquert. Illegal.
0: Aus anderen Ländern wird man nicht abgeschoben. Nur aus den USA. Die schon immer rassistisch waren.
6: Allein die Tatsache, dass man sich illegal in diesem Land aufhält, macht einen bereits zu einem Kriminellen.
7: Es geht darum, dass die Menschen eine falsche Vorstellung von den USA haben. Dort könne man glücklich, wohlhabend und ohne Sorgen leben.
8: Jetzt, da Donald Trump den Einwanderungsprozess eingestellt hat, ist unser Traum geplatzt.
9: Da in Russland angestellt haben und wie die Russen sich hier aufgeführt haben. Also völlig konträr. Und der Russe kam denn praktisch, der hat als erstes Gulaschkanonen aufgestellt und hat an die Bevölkerung Essen verteilt.
10: Wir haben uns nie verständigen in dem Sinn, aber sie hatten uns eingeladen zu Suppe und Brot. Und da braucht man keine Worte.
11: Wir haben gesehen, das waren ganz andere Menschen, als wie die da auf dem Plakat da gewesen sind. Weißt du, das ist das.
12: Ich kann das heute nicht nachverfolgen, wenn man wieder zur Kriegstüchtigkeit aufruft.
13: Ich wollte einfach der russischen Bevölkerung sagen, wir haben es nicht vergessen und wir möchten eigentlich in Frieden leben. Und Frieden ist das Einzige, was zählt, ist Frieden. Да. Спасибо вам большое.

0: Ich denke, das chinesische und das russische Eiskunstlaufsystem sind völlig unterschiedlich. Bei uns wird das sehr ernst genommen, auch wenn es nur ein Hobby ist. Wenn man nichts aufzwingt, sondern etwas Gutes hinzufügt, entsteht eine sehr gute Mischung.
1: Anfangs hatte sie sogar Angst, einfach nur zu springen. In dieser Sportart kann man erst nach Hunderten oder sogar Tausenden erfolgloser Versuche, eine bestimmte Bewegung auszuführen, Erfolg haben.
2: Ich habe sogar einen Beitrag in den sozialen Netzwerken geteilt und geschrieben. Sie hat es geschafft.
3: Das ist unsere erste Auslandsreise. Wir fahren nach Moskau und St. Petersburg. Wir freuen uns schon sehr darauf.
0: Für mich ist das eine Verantwortung, denn sie lernen bereits Russisch. Ich versuche, den chinesischen Kindern einen Teil unserer grenzenlosen russischen Denkweise näher zu bringen.

0: Basia, Basia. Sie kam selbst zu uns, als wir unser Bienenhaus verließen. Sie hat sich in den Bäumen vor Füchsen versteckt. Es gab dort Füchse. Und die Katzen haben sich vor ihnen versteckt. Basia versteckte sich in den Bäumen und hat überlebt. Dann kam sie im Winter während eines Schneesturms hierher zum Tor und ich nahm sie mit. Ich dachte mir die ganze Zeit, dass ich sie retten muss. Ich hatte einfach Angst, dass sie durch den Beschuss verletzt werden könnte. Ich habe mit ihr geschimpft, aber dann habe ich gesagt, Basia, ich nehme dich zu mir.
1: Und wer ist das?
0: Ah, das ist Kashtan. Jedenfalls brachte Basia mir an diesem Abend eine Ratte, als ob sie sagen wollte, ich war auf der Jagd. Und ich sagte, okay, du bleibst hier. Und er hier hat sich auch zu uns gesellt. Wir haben auf der anderen Seite des Klosters ein paar Hundehütten aufgestellt. Und er hier läuft immer hinter mir her. Gehen wir? Basia! Basia! Nein, Kashtan! Nein! Kommen Sie. Keine Angst, keine Angst. Dieser Kater hier ist ein wenig misstrauisch. Keine Angst. Geh zurück auf deinen Platz. Geh, setz dich. Das ist Matrose, der, von dem ich dir erzählt habe, dass er Ratten und Vögel fängt. Er kam auch vor dem Krieg zu uns, unser Matrose. Und das ist Laska. Das ist irgendeine kurzbeinige Rasse, die ich nicht kenne. Sie ist schon eine Seniorin. Sie ist ziemlich alt und hat keine Zähne mehr. Hier verbringt sie ihren Ruhestand. Sie gebe ich auch nicht weg. Ich habe hier alles für sie hergerichtet. Hier leben, schlafen und klettern sie alle.
1: Warum sind Sie nicht gegangen? Warum? Hier herrschte doch Krieg. Sie waren hier direkt an der Front.
0: Wahrscheinlich wegen der Tiere. Wer sollte sich um sie kümmern? Hier leben so viele von ihnen. Also bin ich einfach geblieben. Manchmal kommt man rein und hat keine gute Laune. Aber wenn man diese süßen Fellknäuel sieht, irgendwie heben sie mir einfach die Stimmung und ich vergesse alles. Man muss zwar hinter ihnen aufräumen und sie füttern, aber sie bringen mir trotzdem sehr viel Freude.

Ein Kloster ist für das Gebet da. Also beten wir. Es gibt nichts anderes für uns zu tun. Wir würden gerne auch andere Dinge tun, um uns abzulenken, aber sie haben uns nichts gelassen. Wir haben einen kleinen Gemüsegarten angelegt und ein Scharfschütze hat auf unseren Gärtner geschossen. Trotzdem fanden wir noch Wege, das Land zu bewirtschaften, bis es komplett unmöglich wurde. Sie haben uns alles weggenommen. Sie haben uns in eine Lage gebracht, in der wir nur noch das tun konnten, wozu wir bestimmt sind, zu beten.

0: Ein Priester steht da und denkt nicht über diese Drohnen nach. Er hebt nur die Hände am Altar und betet, sonst kann er nichts tun, verstehen Sie? Aber natürlich kennen wir all diese Waffen. Wir wissen, was Rapiers, was Minen und was Granaten sind. Wir wissen, wie sich ein Cäsar anhört, weil wir auch mit Cäsars beschossen wurden. Wir wissen, was ein HIMARS ist. Wir wissen es, aber wir können nichts dagegen tun. Ich weiß sogar, was ein Frosch ist. Mir wurde gezeigt, was eine Froschgranate ist. Gehen wir in die Kirche. Ja, lassen Sie uns reingehen. Hier hielt unser Väterchen am 4. Dezember 1986 die erste Liturgie ab. Das kam wahrscheinlich von der Glocke. Ja. Kommen Sie, gehen wir in die Kirche. Als es ernst wurde, haben wir einige der Ikonen evakuiert. Ich glaube, sie waren hier, ich weiß es nicht mehr. Das waren die Ikone der heiligen Maria Magdalena, der Mutter Gottes, der Freude aller Trauernden und die Ikone des Propheten Elias. Früher hatten wir dort einen Altar, eine wunderschöne Ikonostase. Wie Väterchen zu sagen pflegte, ihre Sache ist es zu zerstören, unsere zu erschaffen. Also werden wir erschaffen.
1: Tut es weh, das alles zu sehen?
0: Natürlich tut es das. Gehen wir. Kein Grund, uns diesen Emotionen hinzugeben.

0: Leute fragen oft, wie das ist. Ich dachte mir, vielleicht können sie das ja irgendwie vermitteln. Ich weiß nämlich nicht, wie ich es beschreiben soll. Stellen Sie sich eine Explosion auf mittlere Entfernung vor, nicht zu weit und nicht zu nah. Zu nah ist tödlich. Das führt zu Gehirnerschütterungen und schweren Verletzungen. Aber auf mittlere Entfernung ist das so, als würde man von innen ausgepeitscht werden. Selbst wenn man keine äußeren Verletzungen erleidet, tut einem das Herz danach weh. Es ist wie ein Peitschenhieb gegen die inneren Organe.
1: In dieser Küche haben wir früher Brot gebacken. Dieses Feuerholz ist von der Küche übrig geblieben. Dann haben sie hier zugeschlagen. Vielleicht dachten sie, dass bei uns russische Soldaten essen oder was auch immer sie sich dabei gedacht haben. Sie haben wohl die Feldküche gesehen und das hat gereicht. Hier haben wir Backformen reingeschoben, den Deckel zugemacht und den Ofen angeheizt. Wir ernährten die Menschen und uns selbst bis zu einem gewissen Zeitpunkt, bis sie anfingen, uns zu beschießen. In diesem Kessel hier haben wir Tee gekocht. Ja, jetzt kommt da kein Tee mehr raus. Hier ist sie. Schauen Sie. Wir dachten uns schon, ob wir sie nicht als Mülleimer stehen lassen sollen, zur Erinnerung. Ich finde, sie würde einen guten Mülleimer abgeben. Hier ist sie gelandet, ja. Schauen Sie hier. Das ist auch ein interessantes Teil. Das ist das, aus dem die Streumunition hagelt. 155er Kaliber. Hier sind irgendwo ein paar Aufschriften auf Englisch. Ich habe genau so eine zu Hause, nur kleiner. Da steht auf Englisch 155 mm und NATO drauf. Diese Gegend wurde besonders schwer getroffen. Hier war heftiger Beschuss. Da drüben ist eine thermobarische Rakete eingeschlagen. Sehen Sie? Da ist alles niedergebrannt. Ich habe dort gesehen, wie Wasser brannte. Wir haben Wasser draufgeschüttet und es fing an zu brennen. Die Temperatur war so hoch, dass es einfach... Das erinnert mich an den Film über den großen Vaterländischen Krieg, Offiziere. Ich gehe hier lang und fühle mich wie in diesem Film. Alle Bäume sind von Schrapnellen zerfetzt.

0: Natürlich ist es schmerzhaft. Es ist sehr schmerzhaft, all diese Zerstörung zu sehen. Vor allem, weil hier so viel Blut vergossen wurde. So viele junge Männer sind gestorben. Natürlich ist es schmerzhaft. Aber wir hoffen darauf, dass alles wieder aufgebaut wird. Die Mauern lassen sich leicht wieder aufbauen. Aber das Wichtigste sind die Seelen, die leben. Das ist der neue Friedhof. Das dunkle Kreuz da drüben ist für Hieromonk Vonifati, der getötet wurde. Direkt neben ihm liegt die Mutter Oberin, Äbtissin Anna. Sie wurde in ihrem Haus getötet. Hier liegt sie begraben. Klosterarbeiter Georgi liegt ebenfalls hier. Er wurde von Streumunition erwischt. Wir haben nachts die Gräber ausgehoben und sie bestattet. Also, wegen den ganzen Beschüssen, tagsüber wären wir leicht gesehen worden. Aber nachts, in der Nacht war es sicherer. Und hier ist noch ein Mönch begraben, Mönch German. Er arbeitete in unserem Bienenhaus. Er hat es während des Beschusses nicht rechtzeitig geschafft, in Deckung zu gehen und wurde getötet. Das alles ist unser Friedhof.
1: Preiset den Herrn und die heilige Auferstehung. Frohes Fest. Preiset den Herrn und die heilige Auferstehung. Frohes Fest. Wir gingen jeden Tag zur Kommunion, damit wir keine Angst vor dem Tod haben. Und wir haben überlebt. Wie sich herausgestellt hat, kann man sogar so etwas überleben. Der Krieg geht weiter. Er ist noch nicht vorbei. Der Beschuss hat nicht aufgehört. Wir versuchen also, unsere Aktivitäten bedeckt zu halten, weil die feindliche Aufklärung nicht schläft. Hier fliegen Aufklärungsdrohnen und überwachen alles. Nur weil sich die Frontlinie verschoben hat. Wir sind jetzt nicht mehr in Artilleriereichweite, aber das heißt nicht, dass wir sicher sind. Der Krieg geht also weiter. Und nun, also, das heißt einfach, dass wir weiterhin aufmerksam sein müssen.
2: Sagen Sie bitte, hilft diese Kohle Ihnen beim Überleben? Heizen Sie damit?
3: Ja, klar.
2: Hilft Ihnen das Kloster so zu überleben?
3: Natürlich. Ohne es wären wir schon längst tot. Ich habe eine gewöhnliche Hütte. Und da ist alles kaputt. Auch mein ganzer Hof. Gott sei Dank konnten wir überleben. So ist das eben im Krieg. Das hier ist das Haus Gottes, auch wenn es keine Kirche ist. Und es ist unsere Lebensader.
4: Das ist die Schalltafel für das Refektorium der Kirche. Ich baue LS-Schalter ein. Hier. Diese LS-Schalter hier. Diese Schalltafel wurde schon 1000 Mal durch Beschuss durchlöchert. Die Tür ist praktisch ein Sieb. Bis zum Frühjahr wollen sie die Stromversorgung des Dorfes wiederherstellen. Wir haben uns schon daran gewöhnt, dass es hier keinen Strom gibt. Die Generatoren arbeiten nach Plan, nur morgens und abends. Wir haben uns angepasst. Aber wenn sie den Strom wiederherstellen, wird das ein Grund zum Feiern sein. Wollen wir gehen? Hier, hier ist der erste HIMARS gelandet. Der Sprengkopf liegt noch da. Ich zeige es Ihnen gleich. Da. Dieses Blechteil. Da liegt es und keiner will es anfassen. Das ist ein leerer HIMARS-Sprengkopf. Hier liegen überall Sprengminen rum, viele davon. Hier zum Beispiel, das sind diese Streubomben. Kumulativmunition. Hier kommt der Metallstrahl raus. Normalerweise ist da noch so ein Draht. Bei Kontakt explodiert die Mine. Ich weiß nicht, was da drin ist. Da, auf dem Asphalt, sieht man die Löcher, die sie hinterlassen haben. Wir wurden mit diesen Dingern überzogen. Und das hier sind die Flossen der Mine. Die hier ist bereits explodiert, sie ist leer. Das Geschoss an sich ist so groß. Diese Teile werden mit SPG-Geschützen abgefeuert. Die hier muss irgendwo abgeprallt sein und wurde durch die Explosion in den Baum geschleudert. Hier, das kann man abdrehen. Und das, was da herausragt, ist ein Grat, ich glaube, aus tschechischer Produktion. Wir sehen am Azimut, dass sie aus der Richtung von Ugledar geflogen kam. Hier. Hier. Sie haben solche Düsen. Was bringt sie dazu, die Kirche zu beschießen? Konnte das wirklich Absicht sein? Zuerst dachten wir, dass ihre Artilleristen einfach schlecht waren und ihre Ziele verfehlten. Aber als die ersten Geschosse im Hof landeten, was sollte man da sagen? Das Kloster, die Kirche. Wenn ich mich nicht täusche, ist sie 68 Meter hoch. Dieses Gebäude ist von Weitem sehr gut zu sehen. Sie benutzten es als Orientierungspunkt für ihre Artillerie. Sie berechneten anhand des Gebäudes die Flugbahnen, verstehen Sie?
1: Wir leben hier einfach nur. Wir denken nicht, dass das irgendwie heroisch oder bemerkenswert ist. Heroisch sind diejenigen, die in den Kampf ziehen und ihr Leben lassen. Viele liegen noch immer dort im Wald. Das ist heroisch. Dort sind noch immer viele Minenfelder. Wir sehen Menschen, die offenen Auges in den Tod gehen. Wir haben echte Helden gesehen, die uns und unser Russland hier in diesen Wäldern beschützen. Das sind echte Helden. Verglichen mit dem Kreuz, das sie tragen müssen, war der Herr zu uns sehr gnädig.
5: Eine Menge guter Freunde sind von uns gegangen. Ich hatte mich schon so an sie gewöhnt, dass... mir irgendwo klar ist... drück auf den Knopf. Das waren wundervolle Jungs, sowohl im Glauben als auch im Geist. Wir konnten eine Menge von ihnen lernen.
1: Jeder befreite Waldstreifen hier hat einen Preis. Wir wissen das. Deshalb freuen wir uns einerseits, dass die Frontlinie sich bewegt, aber andererseits wissen wir auch, dass jeden Tag junge Männer sterben. Einige von ihnen haben hier bei uns überlebt und sind jetzt ein Stück weiter weg im Kampf gefallen.
5: Im Sommer kamen ein paar Jungs zum Tee vorbei. Einer von ihnen war nicht gläubig. Aber nachdem sie von Graz beschossen wurden, kam er angerannt und sagte, ich muss getauft werden. Neben uns ist ein Grat explodiert, aber wir haben alle überlebt.
1: Wir sehen, wie Menschen sich verändern. Wir sehen das sehr deutlich, wenn Soldaten getauft werden und beichten. Zu Friedenszeiten haben sie das nicht getan. Das war nicht Teil ihres Lebens. Sie haben die Kirche nicht gesehen. Sie brauchten sie nicht. Aber jetzt brauchen sie sie. Jetzt glauben sie an Gott.
5: Oh, hallo, hallo.
6: Hallo.
7: Vorsichtig.
6: Schau, was wir für dich haben.
5: Das da? Wow. Hallo. Nikita wird... ja, genau. Gleich geht es los.
7: Ja, wir wussten es.
5: Gut gemacht. Hallo.
6: Hallo.
5: Hallo. Und wo ist Neil? Wo ist er?
6: Neil ist im Urlaub. Im Urlaub.
1: Es ist ermutigend, Menschen zu sehen, die Initiative ergreifen,

0: tödliches Risiko. Wir sahen sie an und sahen in ihnen wahre Helden.
1: Alle Straßen waren hier vermint und es fuhren keine Autos hierher. Nicht einmal das Militär wollte hierher kommen. Wir haben also wirklich nur dank des Heldenmuts unserer Jungs durchgehalten. Dank unseren Soldaten, die selbst unter genauer Beobachtung feindlicher Drohnen allen Widrigkeiten getrotzt haben, um uns Säcke voll Brot und Treibstoffkanister zu bringen. Wir schnitten einen Laib Brot in dünne Scheiben und teilten sie unter uns, den Flüchtlingen und den Kindern auf. Die Dorfbewohner und die Einheimischen kommen ständig zu uns, um Wasser, Brot und Medizin zu holen. Denn ich glaube, für die Einheimischen da draußen ist das viel härter als für uns. Und Kohle. Gott sei Dank hatten wir genug Kohle, die wir den Leuten mit nach Hause geben konnten.
2: Kommen Sie oft hierher? Bekommen Sie hier Hilfe?
3: Ja, ständig.
4: Ja, wenn es die Kirche nicht gäbe.
3: Ja, mein Sohn ist beim Militär. Uns hilft das Militär und die Kirche. Unser Haus wurde 3-mal direkt getroffen. Es brannte komplett aus. Wir haben nichts mehr. Sie trafen das Haus, die Garage. Eine Granate traf sogar den Brunnen. Ich kam zurück. Oh, ich war wie betäubt. Ich war wie betäubt und hörte erst am Abend wieder etwas. Nur Gott hat mich bewahrt.
4: Du rennst zur Arbeit oder um Wasser zu holen, und überall fliegen Minen. Ich habe mich geduckt und einen Splitter in die Schulter abbekommen. Auf dem Weg nach Hause auch Beschuss. Ich lief die ganze Zeit geduckt.
3: Früher habe ich immer Obst ins Kloster gebracht. Und als ich dann selbst hungerte, traf ich hier immer denselben Priester an, als ob Gott ihn geschickt hätte. Immer derselbe. Er gab mir immer etwas mit. Etwas von dem Essen, das ins Kloster gebracht wurde. Dabei hatte das Kloster selbst nicht einmal genug Brot. Pro Person gab es nur 2 Stück Brot. Und er hat mir seine eigenen 2 Stück für meine Mutter mitgegeben.
4: Unser Priester war wundervoll. Er war immer bei uns, die ganze Zeit über. Als der Krieg anfing, hörten wir, da ist einer gestorben. Da ein anderer, ein dritter wurde verwundet. Und wenn nicht das Kloster gewesen wäre, dann wären wir, hätten nicht.
3: Lassen Sie sich umarmen.
1: Halten Sie durch.
3: Vielen Dank.

Wir haben gebetet und uns wurde geholfen. Jeder half dem anderen. Wissen Sie, wir waren einfach alle Teil eines Ganzen. Wir saßen im selben Boot. Ja. Und wie unser Väterchen sagte, alle für das Kloster. Einer schläft, einer isst, einer arbeitet, einer betet. Aber Gottes Gnade kommt uns allen zuteil. Und so, mit Gottes Hilfe und unter dem Schutz der Gottesmutter haben wir überlebt.

Wir hatten ein echtes Mönchsdorf, ein echtes Athos. Wir konnten uns so sehen, wie wir sind. Nicht weich und flauschig, sondern als echte Menschen. Wenn du unter anderen Menschen bist und du hast keinen Komfort, keine anderen Dinge, wenn um dich herum nur Tod und ständiger Beschuss existieren, dann schließen sich die Menschen zusammen und erkennen ihre eigenen Schwächen.

Wir sind realistischer geworden. Wir konnten uns so sehen, wie wir sind und was wir wert sind. Als Menschen, als orthodoxe Christen, als Mönche. Und das macht die Zeit, die wir hier verbracht haben, so wertvoll. Ich glaube, dass jeder, der hier gelebt hat, nichts zu bedauern hat.

Tatsächlich brauchen wir nicht viel im Leben. Wir müssen einfach nur am Leben sein. In dieser Situation ist uns klar geworden, wie wertvoll

0: Marco und Ilja machen sich wieder auf den Weg.
1: Du hast doch bestimmt irgendwas vor.
2: Ich schlage vor, wir fahren irgendwo hin. Wir waren im Sommer unterwegs, dann sollten wir auch im Winter reisen.
0: 5500 Kilometer mit dem Auto, von Moskau bis zum Baikalsee.
2: Augen zu, 2, 3.
0: Auf dem Weg dorthin erwarten sie neue Bekanntschaften, überraschende Erkenntnisse und Abenteuer.
3: Prima, ich mache euch heute zu Knödelfeen.
1: Oh, du bist heute eine Knödelfee.
0: Das ist das wahre Russland, wie sie es mit eigenen Augen sehen sollten.
1: Hier fängt Sibirien an.
2: Hurra!

0: Das Ermittlungszentrum UKR Leaks, dessen Leiter ich bin, führt journalistische Ermittlungen durch, um die Kriegsverbrechen des Kiewer Regimes aufzudecken. Einer meiner Schwerpunkte sind die Operationen der ukrainischen Geheimdienste. Ich kenne ihre Methoden in- und auswendig. Ich weiß, wie sie vorgehen. Als ich von den Aktivitäten des sogenannten russischen Freiwilligenkorps hörte, weckte das meine Neugier. Was ist das für eine Organisation? Wer leitet sie? Wer finanziert sie? Und was für Ziele verfolgt sie?
1: Eine perforierende Schusswunde. Ich tue alles dafür, dass die Menschen sicher sind und am Leben bleiben.
2: Zielen! Feuer!
3: 2014 wurde ein Bus mit Flüchtlingen aus Gorlovka beschossen und brannte aus. Meine Kinder haben wie durch ein Wunder überlebt. Jeder an meiner Stelle hätte also wahrscheinlich dasselbe getan.
1: Schussposition einnehmen. Bereit zum Zielen? Los geht's! Mir macht das immer Spaß, denn jeder Schuss bringt uns dem Sieg näher.
4: Auf geht's. Natürlich habe ich Angst, aber ich habe meine Entscheidung getroffen. Ich bin hier. Manchmal spielen meine Nerven verrückt. Ich möchte weinen, aber ich kann es nicht zeigen. Ich möchte, dass die Jungs mit guter Laune in die Schlacht ziehen. Ja, ich setze mein Leben aufs Spiel. Aber ich habe ein Ziel. Wenn wir es jetzt nicht beenden, wird es noch schlimmer werden. Wir müssen siegen.
5: Lautes Spielen. Der Balalaika ist ein offizieller Bestandteil der russischen Militärdoktrin.
6: Ans Absurde grenzt auch die Aussage Angela Merkels, dass hybride Kriegsführung offiziell Teil der russischen Militärdoktrin sei, was ebenfalls viele Leute wütend machte. Die Doktrin wird im Internet veröffentlicht und es findet sich kein Wort davon im Netz. Lassen Sie sich von Fakten leiten, nicht von Emotionen.

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1: Auf diesem Friedhof findet man keine Stille. Hier starb Anne Frank. Und mit ihr zehntausende Juden, Polen, Slawen. Heute dröhnen über ihren Gräbern wieder die Geschütze. Die Gedenkstätte Bergen-Belsen liegt in unmittelbarer Nähe zu einem der größten Truppenübungsplätze Europas, Bergen-Huhne. Dort wird heute wieder Krieg gespielt. Die Grenze zwischen Erinnerung und Kriegsvorbereitung verläuft hier. Beides nur wenige Schritte voneinander entfernt. So nah, dass Soldaten auf dem Weg zu ihren Übungen an Massengräbern aus der Zeit des Zweiten Weltkriegs vorbeigehen. Schülerinnen und Schüler kommen nach Bergen-Belsen, um aus der Geschichte zu lernen. Doch über den Massengräbern liegt der Lärm von heute. Detonationen vom Truppenübungsplatz. Erst erschrecken sie, dann gewöhnen sie sich daran. Während sie von einem Massengrab zum nächsten gehen und ihre Lehrer über die Schrecken des Krieges sprechen, wird nebenan bereits wieder für den Krieg geübt.
2: Ich will keinen Krieg. Ich will einfach keinen Krieg. Ich will alles verhindern, dass ein Krieg kommt. Ich bin gegen jede Art von Waffengewalt. Gegen jede Art von Aufrüstung. Ich bin für Diplomatie. Und für...
1: Diese Jugendlichen wollen keinen Krieg. Zehntausende Schülerinnen und Schüler demonstrieren in dutzenden Städten gegen die Pläne der Bundesregierung, die Wehrpflicht wieder einzuführen. Doch während sie protestieren, boomt in Deutschland eine Branche wie keine andere. Die Rüstungsindustrie. An der Spitze Rheinmetall.
3: Naja, es ist ja ganz klar, dass erst einmal überhaupt ein krasses Interesse von beispielsweise Rheinmetall, wo wir gehen, wir jetzt protestieren, einfach ein großes Interesse an Krieg ist, weil sie ja dadurch ihre Waffen herstellen, ihre Waffen verkaufen dadurch. Wir haben ein wirtschaftliches Interesse an Krieg. Und wir als Bevölkerung von Deutschland oder meinetwegen auch, ja, eigentlich jede Bevölkerung hat ja Interesse an Frieden erst einmal. Und daher protestieren wir heute gegen Rheinmetall und gegen die Waffen.
1: Ein Leopard-Kampfpanzer kostet knapp 30 Millionen Euro pro Stück. Etwa so viel wie ein kompletter Schulneubau in Berlin. Doch während Deutschland über fehlende Klassenzimmer, marode Gebäude und Lehrermangel klagt, sollen Panzer bald im Überfluss vorhanden sein. 105 Leopard-Kampfpanzer hat die Bundesregierung bei Rheinmetall bestellt.
4: Wir beschaffen doch wie verrückt, um es mal salopp auszudrücken. Wir haben jedes Jahr einen neuen Rekord an 25 Millionen Euro Vorlagen im Parlament. Wir beschaffen sehr, sehr viel, wir bestellen sehr, sehr viel. Aber gleichzeitig können wir natürlich die Dinge nicht innerhalb von 24 Stunden geliefert bekommen. Auch die Industrie braucht Zeit zu produzieren und ihre Produktionskapazitäten hochzufahren. Das passiert alles, aber wir haben ordentlich Tempo vorgelegt in den letzten 3 Jahren.
1: Rheinmetall investiert massiv in den Standort Unterlüß. Neue Werkshallen sollen ursprünglich in 2 Jahren entstehen. Doch der Zeitdruck war so groß, dass man es in gut einem Jahr schaffte. Heute läuft hier die größte Munitionsproduktion Europas im Dauerbetrieb. 3 Schichten, 24 Stunden am Tag, 7 Tage die Woche.
5: Die Ukraine selber ist im Augenblick nicht in der Lage, das alles aufzubauen. Sie sind im Krieg und ich denke mal, jeder von uns möchte, dass in der Ukraine weiterhin Demokratie herrscht. Und wir kämpfen dafür und die Bundesrepublik tut das Ganze und wir stehen voll hinter der Bundesrepublik Deutschland und wir müssen sie unterstützen, weil sie alleine ganz einfach verlieren würden.
1: Der eigentliche Gewinner heißt bisher Rheinmetall. Bis 2030 will der Konzern seinen Umsatz verfünffachen, von rund 10 auf 50 Milliarden Euro. Auf einer Konferenz sagte Konzernchef Armin Papperger sinngemäß, manchmal sehe er diese Zahlen und denke, das sei eine wunderbare

0: Die Aktie seines Unternehmens ist in 4 Jahren um etwa 2000% gestiegen.
1: Herr Papperger, es gab an der Börse neulich einen spannenden Moment. Da gab es das Treffen zwischen Trump und den europäischen Regierungschefs. Und es gab so die leichte Hoffnung auf Frieden in der Ukraine. Und prompt hat die Rheinmetall-Aktie heftig verloren, -6% an dem Tag. Heißt das, Frieden ist schlecht für Ihr Geschäft?
2: Nein, wir wünschen uns alle Frieden. Das ist, glaube ich, überhaupt kein Thema. Aber was, glaube ich, wichtig ist, ist, dass wir ja nichts haben und dass wir die Bestände auffüllen müssen. Und deswegen wird unser Geschäft weiterlaufen. Schwankungen an der Börse sind normal.
1: Aber zynischerweise müssten Sie darauf hoffen, dass der Krieg weitergeht?
2: Nein, ich wünsche mir, dass der Krieg sofort beendet wird.
0: Armin Papperger's Einkommen wächst im Takt der militärischen Aufrüstung. 2022 verdiente er 3,6 Millionen Euro. 2025 waren es mehr als 10 Millionen. Der Einfluss des Rheinmetall-Chefs reicht längst weit über die Vorstandsetage hinaus. Der Mann an der Spitze des Rüstungskonzerns ist längst mehr als ein Manager. Er ist zu einer Schlüsselfigur der europäischen Aufrüstung geworden. Europas führender Waffenmanager wird inzwischen fast bewacht wie ein Kanzler. Personenschützer, private Sicherheitskräfte, ständige Begleitung. Offiziell muss er vor russischen Saboteuren geschützt werden.
3: Vor knapp 2 Jahren haben ja Geheimdienste herausgefunden, dass Russland ihre Ermordung plant. Wie hat sich denn Ihr Leben seitdem verändert?
2: Ach ja, ich habe ständige Begleiter jetzt. Da gewöhnt man sich relativ schnell dran. Man braucht natürlich 1-2 Monate, um sich dran zu gewöhnen, aber wirklich sehr, sehr professionelle Polizisten, die mich begleiten. Sie sehen das ja jetzt heute auch hier und ich habe mich dran gewöhnt und ich lebe damit sehr gut.
3: Sie leben damit sehr gut. Wie ist das für Ihre Familie?
2: Für meine Familie auch. Meine Frau, die ja oft mit mir dann unterwegs ist, fühlt sich auch mittlerweile sehr wohl und wir fühlen uns sehr sicher.
3: Haben Sie Angst?
2: Nein.
0: Angst zeigt der Rheinmetall-Chef nicht. Auch in die Ukraine reist Papperger. Mit Schutzweste eröffnete er dort eine Werkstatt zur Reparatur von Panzern. In Kiew traf er Präsident Zelensky, dessen Land von Deutschland über immer neue Kanäle mit Geld, Waffen und militärischer Hilfe versorgt wird.
4: Wir können uns auch diese enorme Aufrüstung nicht mehr leisten. Und wir können uns auch die enorme Unterstützung der Ukraine, die vollkommen sinnlos ist in diesem korrupten Staat, nicht weiter leisten. Ich würde sagen, weg von Konfrontation, hin zu Gesprächen, hin zu einer gemeinsamen Sicherheitsarchitektur für Europa.
0: Rheinmetall hat andere Pläne. Bis 2030 soll die Zahl der Beschäftigten von 40.000 auf 70.000 steigen. Der Konzern wird mit Aufträgen überhäuft und bedient eine Nachfrage nach Waffen, wie es sie in Europa seit dem Ende des Zweiten Weltkriegs nicht mehr gegeben hat. Insgesamt möchte Rheinmetall ab 2027 jährlich etwa 1,5 Millionen Geschosse produzieren. Im Vergleich: 2022 hatte das Unternehmen knapp 70.000 Artilleriegeschosse jährlich hergestellt. Auch bei Militärlastwagen hat Rheinmetall die Produktion massiv hochgefahren. Von rund 600 Fahrzeugen im Jahr auf inzwischen etwa 5.000.
5: Rheinmetall, die Aktie geht nach oben. Und ich denke in erster Linie erstmal, dass die Arbeitsplätze gerettet werden müssen.
6: Wir wollen diese Sicherheit, dass es hier weitergeht und dass die arbeiten können, ihre Familien ernähren können, ihr Häusle bezahlen können oder auch die Miete bezahlen können. Und diese Perspektivlosigkeit, die macht den Menschen schon zu schaffen oder zumindest mir.
0: Die Beschäftigten im Volkswagenwerk Osnabrück wissen, dass Rheinmetall ein Auge auf ihren Standort geworfen hat. Die Produktion von Pkw könnte hier 2027 auslaufen. Was dann aus den rund 3000 Beschäftigten wird, ist unklar. VW-Chef Oliver Blume zeigt sich offen für eine Umrüstung der Fertigung. Statt Kleinwagen könnten künftig Militärfahrzeuge vom Band laufen, nicht nur in Osnabrück, sondern womöglich auch im Volkswagenwerk Dresden.
7: Um das alles zu kompensieren, ja, also die Desindustrialisierung.

0: Digitalisierung das Wegbrechen, wird jetzt ja offenbar eine Kriegswirtschaft inszeniert. Die wiederum hängt sehr, sehr, sehr stark von Rheinmetall ab. Dann sehen wir ja im Prinzip an solchen Sachen nahtlos den Übergang von einer normalen, guten, florierenden Industrie zu einer Kriegswirtschaft. Ja? Also es stimmt natürlich, die Automobilindustrie war immer das schlagende Herz. Ja? Und deswegen hatte die Automobilindustrie auch immer große Mitsprache in Deutschland, was passiert.
1: Die besten Jahre von Rheinmetall waren immer Kriegsjahre. Im Ersten Weltkrieg wuchs die Belegschaft um ein Vielfaches. Die Produktion von Artilleriegeschossen stieg von Hunderttausenden auf Millionen. Den eigentlichen Aufstieg erlebte der Konzern mit den Nationalsozialisten. Die Waffenindustrie finanzierte den Machtaufbau des NS-Regimes mit. Hitler bedankte sich mit einem Weltkrieg.
2: Das deutsche Soldat! Ihr habt wieder die Waffen gegeben. Und die, die so sehen konnten, machen diese heute so zuversichtlich sein lassen, dass jeder Soldat weiß, wir sind nicht nur die besten Soldaten der Welt, sondern wir haben auch die besten Waffen der Welt. In der Zukunft erst recht.
1: Während des Zweiten Weltkriegs arbeiteten mehr als 100.000 Menschen für Rheinmetall. Der Konzern setzte Zwangsarbeiter ein, Kriegsgefangene, Verschleppte, Menschen aus ganz Europa. Dokumente aus jener Zeit zeigen, das Unternehmen kaufte sogenannte Ostarbeiter von der SS. In Unterlüß, wo Rheinmetall heute seinen größten Produktionsstandort betreibt, liegt nur wenige Kilometer vom Werk entfernt ein Friedhof mit Gräbern russischer, polnischer, serbischer und jüdischer Kinder. Pazifisten organisieren dort regelmäßig Gedenkaktionen. An den Werkzäunen hängen Plakate, auf denen steht, auf wessen Knochen diese Hallen gebaut wurden.
3: Der Zwangsarbeiterin bei Rheinmetall überhaupt nicht gedacht wird, dass es keinen Stein, keine Erinnerung, nichts gibt. Hier befand sich von 1944 bis 1945 das Außenlager Tannenberg des Konzentrationslagers Bergen-Belsen, in dem 900 osteuropäische Jüdinnen inhaftiert waren. Sie mussten Zwangsarbeit für Rheinmetall leisten. Kurz vor der Befreiung wurden sie nach Bergen-Belsen deportiert.
1: Am Image arbeitet der Rüstungskonzern längst. Rheinmetall ist Sponsor von Borussia Dortmund. Der Munitionshersteller erscheint auf den Werbebanden am Spielfeldrand der Bundesliga. Der Slogan: Verantwortung übernehmen in einer sich veränderten Welt. Viele Fans protestieren. Auf den Tribünen entrollen sie Banner. Man sei nicht bereit, an der Imagepolitur eines Waffenherstellers mitzuwirken. Andere sehen das nüchterner. Der Sponsorenvertrag bringt rund 20 Millionen Euro. Geld stinkt nicht.
4: Die Leute brauchen Geld. Ob das jetzt Rüstung ist oder Friedensvereine gibt es ja auch nicht, die jetzt sponsoren. Bayern hat Katar, wir haben Rheinmetall. Passt.
1: Rheinmetall versteckt sich nicht. Der Konzern geht in die Offensive Richtung Osten, dorthin, wo die NATO Nachschub braucht. Seit 2022 investiert Rheinmetall in neue Standorte in Ungarn, Rumänien, Bulgarien, Lettland und Litauen. Auch in der Ukraine entstehen gleich mehrere Produktions- und Reparaturstätten.
5: Die gesamte Zeit der Bundesrepublik Deutschland als ja ein Ausfuhrkontrollgesetz bestand für Waffen, die nicht in Krisengebieten weltweit geliefert werden sollten. Zu dieser Zeit hat dieser Konzern ja auch dieses Kriegswaffenkontrollgesetz mit betrügerischen Mitteln umgangen. Sie haben mit Bestechung und Korruption auf die verschiedensten Arten und Weisen ihre Kriegswaffen nach Südafrika geliefert, in lateinamerikanischen Staaten geliefert. wo die Bevölkerung mit brutalsten Mitteln unterdrückt wurde und so weiter und so fort. Also dieser Konzept.

0: Konzern hat die verbrecherischen Methoden, die sie angewendet haben während des Zweiten Weltkriegs, während der ganzen Zeit nach dem Zweiten Weltkrieg fortgesetzt, haben ihre Waffen produziert, haben sie weltweit verteilt. Sie haben ihr Geschäftsmodell Rüstung und Krieg fortgesetzt und setzen es natürlich in verstärktem Maße jetzt noch fort, wenn oder indem sie gegen Russland die Waffen einsetzen, zum Beispiel in der Ukraine und so weiter.
1: Kilometer von der russischen Grenze entfernt, wird die Hoffnung auf Frieden in Beton erstickt.
2: Ich denke, dass es ein wichtiges Projekt ist, besonders an der Ostflanke, wegen der Logistik. Denn wenn wir die ganze Munition in Deutschland und im westlichen Teil von Europa produzieren, ist die Logistik üblicherweise ein großes Problem.
3: Diese Freundschaft und die Zusammenarbeit bedeuten uns viel. Es zeigt, wir sind nicht alleine in Europa. Wir arbeiten zusammen. Es bringt uns also ein Gefühl der Sicherheit. Wir fühlen uns sicher.
1: Im Herbst 2025 startet Rheinmetall gemeinsam mit der litauischen Regierung den Bau einer weiteren Waffenfabrik im Baltikum. Die Begründung: anders lasse sich Putin nicht abschrecken.
4: Es wird ja immer von der Bedrohung durch Russland gesprochen. Es gibt Zahlen sogar, Daten. Die einen sagen, 2029 werden sie uns angreifen. Andere sagen inzwischen schon 2026. Es ist also im Grunde ein Wettbewerb darum, wie lange wir überhaupt Zeit haben, uns auf einen solchen Angriff vorzubereiten. Ich verstehe nicht. Diese Diskussion verstehe ich wirklich nicht. Und zwar deshalb, weil die Vereinigten Staaten, die ja jedes Jahr eine Bedrohungsanalyse herausgeben, in der vorletzten Bedrohungsanalyse, also 2024, da war noch Biden Präsident, ganz klar gesagt haben, Russland hat weder die Absicht noch die Fähigkeit, NATO-Truppen, die Truppen der Vereinigten Staaten oder der NATO anzugreifen. Und auch in der Bedrohungsanalyse dieses Jahres vom 18. März unter der Trump-Regierung wird das mit ähnlichen Worten genauso gesagt.
1: Die Kriegshysterie lässt Rheinmetall wachsen, zu Land, zu Wasser und in der Luft. Der Konzern übernimmt die Marinesparte der Lürssen-Gruppe, die NVL. Nach Rheinmetalls Berechnungen wird die Bundesregierung bis 2035 rund 30 Milliarden Euro für neue Kriegsschiffe ausgeben. Auch im Weltraumgeschäft will Armin Papperger mitverdienen. Für Drohnenprogramme winken dem Konzern Milliardenaufträge. Dabei schreibt die Berliner Zeitung, Rheinmetall-Drohnen hätten bei Tests nicht einmal aufblasbare Panzer zuverlässig treffen können.
5: Bei den Tests versagte der Zünder des Boosters zweimal. In Kreisen des Verteidigungsministeriums wird das System deshalb als PowerPoint-Projekt bezeichnet.
1: Die Tests sollen enttäuschend verlaufen sein. Trotzdem könnte Rheinmetall einen Auftrag erhalten, der um ein Vielfaches größer ist als die Budgets der Konkurrenten. Für Firmen wie Helsing und Stark sind deutlich kleinere Summen vorgesehen, obwohl ihre Systeme bei Testläufen offenbar besser abgeschnitten haben.
6: Well, we have to be able to defend ourselves, which is actually not the case. We are not strong enough. Our army is not strong enough. So that's the reason why we are spending a lot of money, more than ever before, after the Cold World War. So that we are spending a lot of money, which we have to borrow. We changed our constitution, and we are seeing a big threat. And the threat is Russia. And this threat is not only on Ukraine. It's on our peace, on our freedom, on the political order of Europe.
7: Und seine Regierungsleute sind kriegsbesoffen, Wir haben es mit einer Sprache und einer Propaganda zu tun, wie wir sie eigentlich nach 1945 noch nie gehört haben. Er flüchtet sich in den Krieg, so meine Interpretation, denn ohne Krieg kann diese kaputte Wirtschaft nicht überleben.
1: Im April 2026 stellt die Bundesregierung unter Friedrich Merz ihre neue Militärstrategie vor. Es ist der größte militärische Kurswechsel Deutschlands seit Jahrzehnten. Das Verteidigungsministerium will die Bundeswehr zur stärksten Armee Europas machen. Bis Mitte der 2030er Jahre soll die Truppenstärke von heute rund 185.000 auf 260.000 Soldatinnen und Soldaten wachsen. Dazu kommen 200.000 Reservisten. Die Altersgrenze soll auf 70 Jahre steigen. Im von Boris Pistorius präsentierten Papier wird Russland als zentrale Bedrohung benannt.
8: Für mich ist diese Bedrohung sehr konkret. Sie stellt sich wirklich sehr deutlich dar. Ich habe in meinen 42 Jahren Dienstzeit eigentlich noch nie eine so konkrete Bedrohung gesehen. Ich glaube, es war noch nie so ernst. Als Militär muss es uns darauf ankommen, dass wir uns auf ein Worst-Case-Szenario vorbereiten. Und dieses Worst-Case-Szenario könnte sein, dass 2029 genau diese Streitkräfte, die sich so vorbereiten, dann auch einen großmaßstäblichen Krieg gegen ein NATO-Land, gegen NATO-Gebiet dann noch durchführen können.
9: Man versucht, die Leute systematisch darauf vorzubereiten, dass es unausweigerlich zu einem Krieg kommen muss, weil ja der böse Russe vor der Tür steht und nur darauf wartet. Bloß der Russe ist ja so blöde. Wir sind noch nicht kriegstüchtig. Warum greift er jetzt nicht an? Der wartet, bis wir kriegstüchtig sind. Ein normal denkender Mensch müsste sich doch sofort die Frage stellen, na, wenn der uns angreifen will, warum macht er das nicht jetzt?
1: Wer das Grundgesetz aufschlägt, findet in Artikel 87a Absatz 1 einen klaren Satz. Der Bund stellt Streitkräfte zur Verteidigung auf. Die Bundeswehr soll verteidigen, nicht angreifen. Der Auftrag der Bundeswehr ist damit eindeutig. Verteidigung, nicht Angriff. Doch Verteidigungsminister Boris Pistorius formuliert inzwischen deutlich weiter. Im November 2025 erklärte er, Deutschland müsse kriegstüchtig werden.
10: Wir müssen bis 2029 kriegstüchtig sein.
1: Mit anderen Worten, das Land soll wieder bereit sein, Krieg zu führen.
11: Wer ist für unsere Sicherheit verantwortlich? Was meint ihr? Ist es die Aufgabe des Staates, ja, oder von einzelnen Unternehmen, ja, also der Wirtschaft? Oder ist es Aufgabe des einzelnen Individuums, unserer Gesellschaft? Was meint ihr?
1: Die militärische Werbung ist längst in den Schulen angekommen. Soldaten sprechen dort mit Kindern über Dienst, Sicherheit und deutsche Interessen. Die Zahl solcher Besuche hat sich in den vergangenen Jahren vervielfacht. Besonders aktiv ist die Bundeswehr in Bayern.
12: War bei dir an der Schule auch schon mal ein Soldat oder eine Soldatin im Unterricht? Über 2000 Mal waren sogenannte Jugendoffiziere allein in den ersten 3 Monaten dieses Jahres im Unterricht zu Besuch. Besonders oft übrigens in Bayern. Jugendoffiziere sind speziell ausgebildete Soldatinnen und Soldaten, die sich Schulen für Diskussionsrunden einladen können. Sie halten etwa Vorträge über Sicherheitspolitik oder erklären den Auftrag der Bundeswehr. Kritik dafür gibt es von der Partei Die Linke. Sie findet, mit den Besuchen sollen junge Leute gezielt rekrutiert werden. Wie siehst du das?
1: Menschen in Uniformen, die heute in Schulen über Sicherheit, Dienst und Krieg sprechen, könnten mit den Kindern auch nach Bergen-Belsen fahren. Zu den Massengräbern der Opfer des Zweiten Weltkriegs. Auch die Soldaten, die auf dem Weg zum Truppenübungsplatz Bergen-Hohne an der Gedenkstätte vorbeikommen, könnten dort anhalten. Für Stille, für Erinnerung. Für die Frage, warum aus der Geschichte so wenig gelernt wurde. Denn wer hier nicht versteht, was Krieg bedeutet, wird es nirgendwo verstehen.

0: Der Libanon wurde die Schweiz des Nahen Ostens genannt.
1: Das Land war stabil, die Bedingungen waren gut.
2: Der Libanon war ein multireligiöses Land, in dem Christen und Muslime in Frieden zusammenlebten. Nachdem aber zehntausende palästinensische Flüchtlinge in dem Land angekommen waren, wurden die maronitischen Christen zur Minderheit und unterdrückt.
3: Einige syrische Flüchtlinge sagen, sie seien nicht bereit, nach Syrien zurückzukehren.
4: Der Syrien-Konflikt hat die Infrastruktur sehr belastet.
0: Die Explosion im Hafen von Beirut im Jahr 2020 verursachte schwere Schäden an der Infrastruktur.
5: Libanons Wirtschaft befindet sich im Niedergang.
6: Banken brachen zusammen und gaben den Menschen ihr Geld nicht.
7: Früher war die Landwirtschaft profitabel, aber jetzt verlieren wir unsere Erträge.
3: Das libanesische politische System und die Regierung befinden sich seit mindestens 20 Jahren in einer Krise.

0: Ich schlafe hier. Ich ziehe meine Schuhe an, gehe spazieren, esse. Ich spiele.
1: Es gab eine riesige Explosion, als ich in Donetsk auf dem Weg zum Tanzkurs war.
2: Warum haben sie ihre Tochter versteckt?
3: Damit sie nicht gewaltsam weggebracht werden würde.
1: Ukrainische Freiwillige. Sie konnten Kinder zwingen, mit ihnen zu gehen. Mit Gewalt.
0: Ich weiß nicht, wo meine Eltern sind. Ich habe sie schon lange nicht gesehen.
3: Ich bin gegangen, weil ich die Kinder retten wollte.
2: Man weiß nicht, ob man überlebt oder nicht.

Liebe Zuschauer, ich begrüße Sie ganz herzlich bei einer weiteren Folge Alexander von Bismarck, Realpolitik mit Alexander von Bismarck. Und heute sprechen wir natürlich über den G7-Gipfel. Trump ist dabei. Und wir erinnern uns auch an den 22. Juni 1941, wo 3 Millionen Soldaten angefangen haben, die Sowjetunion gegen die Sowjetunion zu marschieren. Aber wir kommen zunächst einmal zur NTV. G7 wollen Ukraine-Verhandlungen wieder in Gang bringen. Nach Ende des Iran-Konflikts kann man sagen, es ist noch kein Ende, aber sie haben sich ja schon verständigt, wie man verhandeln soll. Das heißt, Trump hat Druck gemacht aus seiner Sicht, dass das jetzt möglichst schnell aufhört. Und man sieht, dass, egal wie man über Trump redet, man sieht, er macht überall Druck und erreicht auch mit diesem Druck etwas. Natürlich verschickt er seine Verhandler überall hin, dass die auch dort vor Ort möglichst schnell reden. Und was auch immer dabei rauskommt, viel besser reden miteinander, Diplomatie machen als Bomben und Gewehre schießen auf Menschen, wo Menschen sterben. Lieber reden Sie und trinken gemütlich und sprechen miteinander. Das ist das, was auch wahrscheinlich der bessere Weg ist im Ukraine-Krieg. Dass man mehr miteinander redet. Dass man, und vielleicht ist dies ja jetzt auch ein Punkt, dass eben dieser G7-Gipfel vielleicht für Trump nochmal ein Anstoß war. Er hat ja mit Putin und mit auch mit Zelensky gesprochen, dass hier eine Bewegung reinkommt. Wir wünschen uns das alle, vor allen Dingen die Menschen wünschen sich das. Die Politik leider nicht. Die ist immer noch in einer aggressiven Haltung. Wir kommen nachher zu einigen Äußerungen, wo die gar nicht gehen. Eine Aufrüstung der Sprache. Deshalb, weil das so wahnsinnig wichtig ist, miteinander zu reden. Wenn ich mit meinem Freund Michael von der Schulenburg aus dem Europäischen Parlament und mit Ruth Firmenich, auch ein Mitglied aus dem Europäischen Parlament, nach Moskau geflogen, war letzte Woche da. Wir haben miteinander gesprochen mit vielen Offiziellen. Weil wir haben gesagt, wir brauchen endlich diese Kontakte unterhalb der Regierungsebene zwischen den Parlamentariern, zwischen Militär. Wir brauchen Menschen, die auch was sagen können, auch verantwortlich sind in ihren jeweiligen Bereichen. Und wir brauchen diese Gespräche, entweder in Deutschland oder in Russland, wie auch immer geartet, wo wir zusammenkommen mit einer kleinen Gruppe von Menschen, die der Regierung zeigen, dass man verhandeln kann. Das ist ja das Allerwichtigste. Wir haben mit Karaganov gesprochen, wir haben mit Gromyko gesprochen, wir haben mit vielen in Russland gesprochen, die auch Einfluss haben und die zumindest Berater sind oder Analysten sind. Der Chef vom Waldai-Club. Wir haben eins bekommen, dass wir ernst genommen worden sind, aber wir haben auch gesehen, dass die russische Seite genau guckt, was wir in Deutschland gegenüber Russland formulieren. Und das ist natürlich aus unserer Regierung und unserer Bundeswehr fürchterlich schlimm, ganz schlimm, weil es eine Aufrüstung der Sprache ist. Und das ist genau das. Wir wollen eine Abrüstung der Sprache. Wir wollen, dass man friedlich miteinander redet und dass man sich respektiert. Das ist das Erste. Und dass man auch zuhört. Und dass man auch versteht, was die andere Seite will. Das sind die drei Dinge, die Michael von der Schulenburg immer wieder gesagt hat. Das sind die drei wichtigen Dinge, die bei Verhandlungen oder bei Gesprächen, um Vertrauen aufzubauen, gerade für Konfliktparteien wichtig sind. Und er, der 34 Jahre bei der UNO diese Friedens- und Kontaktgespräche geführt hat, der weiß Bescheid, wie das funktioniert. Und ich durfte das live miterleben, wie er auch mit den russischen Offiziellen gesprochen hat. Das war sehr angenehm zu sehen, wie einfach das alles geht.
Ich habe natürlich auch schon länger zu diesen Menschen Kontakt in Russland. Und man kann nur diesen Konflikt mit Gesprächen beenden. Nichts ist schlimmer, wenn die eine oder andere Seite verliert, weil dann wird alles diktiert. Deshalb ist ein Friedensvertrag viel, viel wichtiger, weil das gibt mehr Stabilität, als wenn irgendeiner siegt. Und in einem Krieg siegt eigentlich nie jemand, weil es sterben immer Menschen, es sterben immer junge Menschen. Und das ist genau das, was wir nicht wollen. So, wir kommen dann zur Bild-Zeitung. Joschka Fischer geht auf seinen Altkanzler los. Naja, die Überschrift ist natürlich ein bisschen provokant. Natürlich kennt der Schröder noch nach wie vor unseren ehemaligen Bundeskanzler Gerhard Schröder. Und er sagt, man hat mit Trump nicht zu reden. Das wundert mich, dass er als damaliger Außenminister eigentlich so redet, weil er ist früher auch in alle Kriegsgebiete gefahren und hat auch mit anderen gesprochen, haben auch einen völkerrechtswidrigen Angriff gegen Jugoslawien damals gefahren. Also das ist nicht immer nicht nur eine Seite. Man muss alle Seiten hören und man muss sehen, was eigentlich auch in der westlichen Welt passiert. Und wir sehen nur, dass Trump, und das erwähnt er natürlich so im Nebensatz, aber wir merken das, dass auch gerade die USA genau guckt, wie viel Soldaten brauchen wir noch in Europa. Das heißt, sie ziehen sich langsam, aber sicher aus Europa zurück, aus Westeuropa zurück. Auch wenn sie vielleicht in Polen es wieder ein bisschen mehr stationieren, aber wir merken das doch, weil Deutschland nicht immer der gute Partner für die USA war, dass Trump sagt, dann ziehe ich eben halt ein paar mehr Soldaten mit. Bitte, nimm die Waffen gleich mit. Nimm die Atomwaffen gleich mit. Wir brauchen das nicht. Das sind nur Ziele für Fremde,

wenn es um einen Konflikt gab, massiven Konflikt, immer die ersten Ziele sind. Und die brauchen wir hier in Deutschland nicht. Wir brauchen langfristig den Frieden. Wir brauchen nicht solche Waffen. Wir müssen nicht hoch aufrüsten. Wir müssen uns verteidigen. Aber dafür brauchen wir diese ganzen Waffen nicht. Das ist alles, die Atomwaffen löschen einfach alles aus. Also brauchen wir auch keine Atomwaffen in Deutschland. Abziehen damit. Könnt ihr gleich mitnehmen. Ich helfe euch gerne dabei, wenn ihr das braucht. Ja? Und die USA kann auch noch mehr Soldaten mitnehmen. Woanders hin brauchen wir nicht in Deutschland. Wir sollten eher mehr in die Neutralität gehen, als in diese aggressive vorderste Linie, die wir immer wieder formulieren. Unvorstellbar. Verstehe ich nicht. Habe ich auch gar kein Verständnis für. Wir haben durch die zwei Weltkriege, sollten wir eigentlich genug davon haben und nicht immer in der ersten Reihe stehen. Die zweite und dritte Reihe würde uns auch ganz gut zu Gesicht stehen. Und ich glaube, die Welt verändert sich im Augenblick ganz massiv und ganz schnell. Also wir müssen nur aufpassen und aufhören, uns selber innerlich so aufzurüsten. Diplomatie ist gefragt und keine Aggressivität. Wir kommen dann zu NTV. Zum Geburtstag telefoniert Trump mit Putin. Es geht auch um die Ukraine. Natürlich, wie wir gehört haben, hat Putin Trump zum Geburtstag, zum 80. Geburtstag angerufen und hat ihn gratuliert. Und die haben fast eine Stunde telefoniert. Natürlich geht es da nicht nur um Floskeln, herzlichen Glückwunsch und also, sondern um ganz konkrete Interessen. Das sind zwei Länder, die haben klare Interessen. Sowohl Russland als auch die USA. Ja, die sprechen über ihre Interessen. Das geht nicht, um sich gegenseitig zu bestreicheln, sondern wie kriegen wir was hin? Wir haben, das sind unsere Vorstellungen und die andere Seite sagt, das sind unsere Vorstellungen. Das ist genau das, wo es in der Politik, es geht nicht um Moral. Es geht nicht um Moral, wie unsere Regierung das immer wieder bringt. Nein, es geht um klare, handfeste Interessen, die Russland hat und die USA haben. Und natürlich reden sie darüber, wie kriegen wir das hin, sodass wir nicht aufeinander knallen. Und ich finde das gut, dass, und deshalb frage ich mich immer, warum telefoniert nicht der deutsche Bundeskanzler mal einfach mit Putin? Putin hat es bisher nie abgelehnt. Man sollte es doch mal ausprobieren. Warum? Man kann doch unsere Interessen sagen, dass wir Frieden in Europa haben wollen. Natürlich, das sind unsere Interessen, gar keine Frage. Aber das wird ausgegrenzt, das wird ausgeschlossen. Trump macht das. Trump redet mit jedem, fährt auch zu jedem hin. Und das ist das, wo man über Trump reden kann, wie man will. Dass das im Vordergrund steht und dass man sagt, wir müssen hier eine Lösung finden. Und er schickt ja seine Verhandler, schickt er wieder nach Russland. Und vielleicht ist das, hat er jetzt wieder mehr Zeit, weil er sich so ausschließlich mit seinen Vermittlern um die Iran-Geschichte gekümmert hat, dass jetzt endlich mal wieder Zeit ist, auch für den europäischen Konflikt zu sorgen, der für uns natürlich ganz besonders wichtig ist. Und wir sehen, die EU ist überhaupt nicht in der Lage, in irgendeiner, die sprechen über Diplomatie, ja, weil sie unter sich reden, ja, und dann sagen, ja, die Diplomatie muss an. Die haben noch keinen einzigen Schritt in Richtung Diplomatie gemacht. Unvorstellbar. Unvorstellbar. Dabei alle Verträge, die wir als Deutsche auch unterschrieben haben, heißt in erster Linie Konflikte lösen mit Diplomatie und Verhandlung und nicht auf irgendeinem Schlachtfeld und mit irgendeiner hochgerüsteten Sprache gegen andere Länder. Aber das ist wahrscheinlich vorbei. Wahrscheinlich haben Sie alle diese Verträge vergessen oder Sie kennen die gar nicht. Haben Sie ja selber gar nicht unterschrieben, aber Sie sollten sie mal lesen. Vielleicht wird dadurch eins deutlicher, die UN-Charta, der Vertrag von Paris, der 2+4-Vertrag, die sollten alle in ihrer Schublade unter dem Kopfkissen haben, wenn sie überhaupt in Konflikt, gerade in Europa, darüber nachdenken, wie kriegen wir das vorbei. So, wir kommen dann zur nächsten Schlagzeile. Berliner Zeitung.
EU schlägt neues Sanktionspaket vor. Banken, LNG-Tanker und erstmals Fisch im Visier. Das muss man sich wirklich auf der Zunge zergehen lassen. 21. Sanktionspaket. Die vorherigen 20 haben Russland bisher nicht in die Knie gezwungen, so wie Baerbock damit anfing. Unsere Außenministerin Baerbock damals hat gesagt, wir werden Russland in die Knie zwingen. Und wir werden Russland isolieren mit diesen Sanktionspaketen. Ich glaube, wir müssen alle nur lachen darüber. Kein einziges Sanktionspaket hat Russland isoliert, hat Russland in die Enge getrieben, hat Russland in irgendeiner Form Stärke genommen. Die waren ja schon 5-mal am Boden. Auf einmal kommen wieder Waffen, die keiner weiß woher. Die sagen, ja, die können eigentlich gar nicht mehr. Die Wirtschaft ist kaputt, aber angreifen tun sie die NATO sowieso. Deshalb müssen wir uns ja so vorbereiten. Man widerspricht sich komplett. Völlig daneben, diese ganzen Sanktionspakete, machen wir uns nichts vor. Der Deep State aus den USA schickt uns diese Sanktionspakete gegen uns selbst. Weil die wollen nicht, dass wir einfach wieder hochkommen und vielleicht uns sogar noch mit Russland verbünden. Es ist unglaublich, was hier eigentlich abläuft. Und man sieht es ja, jeder riecht es doch mittlerweile förmlich, dass diese ganzen Sanktionspakete gegen die eigene Bevölkerung laufen, gegen die Wirtschaft laufen, ganz massiv. Und jetzt will man das Ganze noch verfeinern und noch mehr. Und dann wird es sogar noch, ja, jetzt geht es auch noch um die Fische, die Fischerei. Und ja, das geht ja gar nicht. Also wir dürfen dann keinen Fisch mehr importieren aus Russland und wir dürfen keinen Fisch mehr an Russland exportieren oder irgend so etwas. Merken wir nicht, was haben wir da eigentlich für Leute sitzen, die uns vertreten sollen? Unglaublich, unglaublich, unverständlich. Und man kann nur sagen, abwählen solche Leute, abwählen. Die haben da nichts mehr zu suchen, die gegen uns arbeiten und nicht für uns arbeiten. Demokratie heißt, wir wählen Menschen, die für uns arbeiten sollen und Schaden von unserem Volk abwenden sollen. Und das tun sie nicht. Genau das Gegenteil passiert. Also müssen wir solche Leute abwählen. Wir brauchen sofort Neuwahlen. So, wir kommen dann zur Bild-Zeitung. Ich mache das eigentlich nicht vorlesen. Es ist einfach nur noch widerlich. Unglaublich. Ich lese es trotzdem vor. Deutscher Luftwaffenchef warnt Putin, wir sind bereit, heute Nacht zu kämpfen. Leute, was ist das für eine Sprache der Bundeswehr? Unserer Bundeswehr, die anfängt, eine Sprache zu sprechen gegenüber anderen Ländern. Wir kommen und wir können kämpfen und wir machen und wir sind in der Lage. Wir sind sowieso nicht in der Lage. Wir haben gar keine Menschen mehr. Wir haben gar keine Soldaten mehr. Aber wir drohen. Wir drohen letztendlich anderen Ländern. Wir kämpfen bis aufs Blut. Unvorstellbar. Und dann kommt auch noch, ich will mal nicht, dass ich was Falsches sage, Generalleutnant des Heeres der Bundeswehr spricht zu den Unternehmen, was wir machen sollen, wenn wir im Krieg sind. Und der formulierte all das schon, als wenn wir im Krieg sind. Ja, wir müssen aufpassen. Wir müssen ja sehen, wo wir die Verwundeten unterbringen. Und wir müssen sehen, dass wir die Krankenhäuser nutzen für die Verwundeten und die dann operiert werden müssen. Dann müssen andere Operationen zurückgestellt werden. Aber die sollen auch noch laufen. Wir fangen an, über ein Szenario nachzudenken, was, glaube ich, komplett kontraproduktiv in der Bevölkerung ist. Man kann doch nicht jetzt, es wird uns eingeredet, als wenn wir wieder in den Krieg hineinschlittern sollen. Sag mal, merken wir eigentlich nicht, was wir teilweise für Lügen vorgesetzt bekommen? Denn ich will euch genau diesen Mann, der diese Lügen unserer Bundeswehr aufdeckt, die Geheimdienstinformationen sind ja da, dass Russland uns jetzt überfällt und dass die NATO überfallen werden soll. Der US-General und oberste NATO-Oberbefehlshaber widerspricht in Berlin ganz komplett. Er sagt, Russland sucht keinen Konflikt.
Er sagt, Russland

sei nicht auf einen Konflikt mit der NATO aus. Das ist ja genau der Widerspruch zu dem, was unsere Bundeswehrleute sagen. Sag mal, und das sagt der oberste NATO-General. Wer lügt denn hier? Wer sagt denn hier die Unwahrheit? Ich glaube, das, was hier abläuft, ist alles so massiv gesteuert und wir leiden darunter als Menschen und wir sollen dort hineinlaufen in einen Konflikt, den wir alle nicht wollen. Und hier passt natürlich ein tolles Zitat, das muss ich natürlich wieder bringen, von Otto von Bismarck. Und ich darf dieses Zitat toll wieder vorlesen. Lügen können Kriege in Bewegung setzen. Wahrheit hingegen kann ganze Armeen aufhalten. Das ist das. Das heißt, wenn uns jeden Tag vorgelogen wird, dass Russland uns angreifen will und alle Anzeichen stehen dafür und die Geheimdienste sagen das alles, wird uns diese Lüge so vorgegaukelt, dass wir als auf einmal angreifen müssen, weil wir den Erstschlag ja natürlich machen wollen. Also es ist schon unvorstellbar, wie hier mit Worten und auch mit Taten, indem man natürlich in die Unternehmen geht, das erzählt und was ihr, und ihr müsst aufpassen, wir brauchen natürlich, weil die Soldaten an der Ostfront sind und wir müssen alle durch. Und man hört ja auch, Warschau und Berlin soll eine Bahnlinie gelegt werden, die schnell Menschen von Berlin nach Warschau bringen soll. Und was sagt Wadefuhl, unser Außenminister? Naja, damit man auch schnell Truppen verlegen kann. Leute, alle Infrastrukturmaßnahmen werden zurzeit ausgerichtet auf Militär, auf West nach Ost. Es ist eigentlich schlimm. Es wird nicht mehr an uns Menschen gedacht, wir die Infrastruktur brauchen. Nein, es wird nur noch an Militär gedacht. Und es wird das ganze Geld für Militär ausgegeben. Und für sonstigen Schwachsinn, den wir alle nicht brauchen. Wir brauchen endlich das Geld in Deutschland, bei unseren Menschen, bei unserem, die letztendlich genauso ihre Rente haben wollen, die genauso behandelt werden wollen im Krankenhaus und nicht, dass alle anderen davon profitieren und wir Menschen nicht. Wir kommen dann zu dieser Geschichte. Wir haben ja den 18. Juni 1887 gehabt, wo Otto von Bismarck den Rückversicherungsvertrag mit Russland geschlossen hat. Und warum hat er das geschlossen? Weil man natürlich einen Nicht-Angriffspakt wollte mit dem größten Land der Erde. Und man sagte, die müssen Freunde sein. Und er hat das natürlich, er hat die Russen als Freunde betrachtet, als er preußischer Gesandter in St. Petersburg war und hat gesagt, das sind tolle Menschen, freundliche Menschen, die nehmen einen auf, die sind so herzlich, gegen die kann man und sollte man auch keinen Krieg führen, weil man sowieso nicht gewinnt. Er hat das verstanden und er hat gesagt, wir brauchen hier eine tolle Zusammenarbeit. Und der Einzige, die Einzigen, die das eigentlich... Ich war damals sehr skeptisch mit Egon Bahr, mit Willy Brandt und dann auch mit Gerhard Schröder, dass die das so hinbekommen. Aber sie haben es geschafft. Sie haben die Brücke wieder gebaut zwischen West und Ost. Sie haben den Kalten Krieg überwunden, indem sie immer mehr auch Gespräche geführt haben. Und man hat auch gesehen, man konnte mit den Russen sprechen. Und Gerhard Schröder hat mit Putin zusammen den Petersburger Dialog aufgebaut. Man hat gesprochen, war nicht immer einer gleicher Meinung, aber man hat sich respektiert. Man hat auch dem anderen zugehört. Und das war wichtig. Und wir haben Geschäfte zusammen gemacht. Die wirtschaftlichen Beziehungen waren sensationell. Wir bekamen günstiges Gas aus Russland. Unsere Wirtschaft boomte. Wir konnten exportieren, wir waren konkurrenzfähig. Was macht man heute? All das dreht man wieder kaputt. Und wenn man mal überlegt, was Otto von Bismarck damals 1887 gemacht hat, hat
Vor kurzem der Außenminister von Russland, Lavrov, und auch Putin haben

in dem Putin sowohl der NATO als auch dem damaligen US-Präsident Biden einen Brief schrieb und sagt, wie können wir endlich Minsk II, diese Vereinbarung, besprechen, wie können wir diese Frage lösen? Und sowohl die NATO als auch der damalige US-Präsident Biden haben das vom Tisch gewischt und haben gesagt, pff, wir reden nicht. Und all solche Punkte sind es gewesen, die natürlich die Situation gebracht haben, die wir heute haben. Weil Menschen sich verweigern, um miteinander zu sprechen. Und deshalb ist das umso wichtiger, dass man miteinander spricht. Und es ist eigentlich noch ein tolles Zitat von Otto von Bismarck hier anzubringen. Und er hat das gesagt, wenn Preußen und Russland in einem Bündnis zusammenstanden, ging es den Ländern gut und Europa. Wenn irgendwelche Kräfte auf dieser Welt es geschafft haben, dass beide Länder in Konfrontation gegeneinander gestanden haben, war es eine Katastrophe für beide Länder und für Europa. Das heißt, wenn Außenkräfte darauf einwirken, dass Deutschland und Russland keine guten Beziehungen haben sollen, dann ist das natürlich für Europa, für ganz Europa, wo natürlich Russland dazu gehört, ist das eine Katastrophe. Und wir sehen es. Man hat es geschafft. Man hat uns auseinanderdividiert. Und wir sehen, die Regierungen in Europa begreifen das gar nicht, in der EU. Die begreifen gar nicht, was hier passiert. Und deshalb, wo bleibt die Diplomatie? Das ist das entscheidende Wort, dass wir endlich mal wieder uns darauf besinnen, dass wir Diplomatie machen müssen. Ich komme jetzt zum letzten Punkt. Es gibt eine Buchpräsentation. Das Buch heißt Dankbarkeit, die ein Leben wird. Es gibt ein Buch, was herausgebracht worden ist, eigentlich zum 80. Jahrestag im letzten Jahr. Des Kriegsendes hat man Deutsche gefragt, wie seid ihr eigentlich von den Soldaten damals behandelt worden? Wie seid ihr eigentlich begleitet worden nach dem Zweiten Weltkrieg, als die Russen in Berlin waren und Berlin besetzten? Was für Kontakte hattet ihr mit den russischen Menschen? Waren die positiv oder negativ? Und das sind Zeitzeugen, das sind Berichte von Menschen, die was geschrieben haben und gesagt haben, wie sie mit den Soldaten, mit den russischen Menschen in Kontakt gekommen sind. Und das soll gerade in diesem Jahr an den 22. Juni 1941 erinnern, wo 3 Millionen Soldaten gegen die Sowjetunion marschiert sind. Und sie wollten die Menschen in der Sowjetunion vernichten. Sie wollten sie auslöschen. Es sind 27 Millionen Sowjetbürger gestorben in dem Zweiten Weltkrieg. Das sollte doch mal uns als Deutschland mal daran erinnern. Haben wir keine Erinnerungskultur mehr, dass wir darüber nachdenken? Solche Kriege sind doch unglaublich, wo Menschenleben vernichtet werden. Das brauchen wir nicht. Wir brauchen endlich, und das wünsche ich unseren nächsten und neuen Generationen, dass wir endlich die Konflikte aus Europa herauslassen, dass wir reden miteinander, feiern miteinander, saufen miteinander, dass wir lachen miteinander. Das ist wichtig. Wir brauchen endlich in Deutschland, von Deutschland aus wieder Diplomatie. Wir brauchen die offensive Gespräche mit unseren Menschen in ganz Europa. Darauf würde ich mich sehr freuen. Danke, dass Sie wieder heute dabei waren. Und ich würde mich freuen, wenn Sie das nächste Mal wieder einschalten, wenn es darum geht, Realpolitik mit Alexander von Bismarck.

0: Oktober 2023. Der unerwartete Angriff der Hamas auf Israel schockierte die Welt. Zu dieser Zeit rechnete niemand damit, dass die palästinensischen Extremisten so viele moderne Waffen haben würden. Schon kurze Zeit nach dem Angriff bedankten sich die Hamas-Kämpfer fast hämisch bei den USA und der Ukraine für die Feuerkraft, mit der sie Israels Städte überzogen haben.
1: Wir bedanken uns bei der ukrainischen Regierung für diese Waffen. Wir werden sie gegen Israel richten.
0: Wie kommt es, dass im Nahen Osten ständig Waffen aus einem Land auftauchen, dessen Vertreter sich andauernd über mangelnde Munition und militärische Ausrüstung beschweren?
2: Waffen für die Ukraine, Munition für die Ukraine, neue Verteidigungssysteme für die Ukraine.
0: Die Militärhilfen der USA und der Europäischen Union belaufen sich auf Dutzende Milliarden US-Dollar. Aber wo landen diese Lieferungen? Und wer hat überhaupt entschieden, einem Land Waffen zu liefern, das seit fast 30 Jahren einer der größten Knotenpunkte für den illegalen Waffenhandel ist?
3: In den USA ist unser bekanntestes Lied Cucacacha mit einer 500.000 Aufrufen. In Mexiko ist es Legend. Wir singen nicht nur. Wir repräsentieren unser Land und teilen unsere Lieder mit der Welt.
4: Kennt das neuronale Netz Handen und Mansen?
5: Heute werden zum ersten Mal Models aus der digitalen Welt in die reale Welt eintreten.
6: Wir zeigen, was uns inspiriert hat und was wir mittels KI geschaffen haben.
7: Dies hier heißt Glasgemälde mit Folie. Einzigartig aus Tatarstan. Diese Künstler malen ihr Volk aber nicht realistisch, sondern in einem avantgardistischen, modernen Stil.
6: Fast alle jungen Frauen träumen davon, in einer Tracht zu heiraten. Jetzt erleben wir eine komplette Neuauflage dieser Art Kleidung. Diese Mode steht in Opposition zur Globalisierung.

0: Und?
1: Es steht hinter uns.
0: Direkt hinter uns.
1: Mach die Augen zu.
0: Augen zu.
1: Eins.
0: Zwei.
1: Drei. Schau dir mal mein neues Auto an.
0: Ja. Hallo, wir lieben dich sehr.
1: Was zum... Nicht anfassen. Sonst musst du den Wagen polieren. Wenn das Auto nur wüsste, wo es schon bald hinfahren muss.
0: Wie sieht's aus? Wollen wir?
1: Ivan wartet schon auf uns.
0: Was ist so besonders an dem Auto?
1: Bevor wir in das neue Auto steigen, sagen Sie bitte, wie oft Leute die Marke Legend kaufen.
2: Dieses Auto wird oft gekauft. In der Regel kaufen es Leute für unwegsames Gelände.
1: Wir haben ein paar Extras installieren lassen.
2: Ja.
1: Ich habe noch nicht reingeschaut. Einen Teil der Extras werden wir auch nicht sehen, zum Beispiel die Schalldämmung.
2: Das ganze Wageninnere wurde schallgedämmt.
1: Wie viele Schichten wurden installiert?
2: Insgesamt 3 Schichten. Wir haben die Radkästen und den Unterboden komplett überarbeitet und einen 3-schichtigen Korrosionsschutz, Lärmschutz und Steinschlagschutz hinzugefügt. Wir haben für euch auch die unzugänglichen Hohlräume der Türen, der Motorhaube und des Kofferraumdeckels beschichtet.
1: Darf ich?
2: Natürlich.
1: Ich darf zuerst. Man fühlt direkt, dass es hier viel leiser ist als letztes Mal. Los, machen wir daraus ein Experiment. Margot, geh mal zur Seite.
0: Da ist die Musik.
1: Pass auf dein Gesicht auf. Ah, hört man mich?

0: Die Schalldämmung scheint zu funktionieren. Es ist nicht mehr so laut.
1: Das Autoradio funktioniert auch.
0: Das Radio funktioniert.
1: Jetzt müssen wir noch alles upgraden. Das ist das Wichtigste. Dann wird alles richtig bequem und...
0: Und schön.
1: Ja, schön und bequem.
0: So sehen die Matten jetzt aus. Ilja, was gefällt dir hier nicht?
1: Hinten gibt es überhaupt keine Matten. Wir nehmen die Matten, die auch alle anderen kaufen. Aus Schaumgummi oder wie auch immer das Material heißt.
0: Wabenmatten.
1: Wir werden ja die ganze Zeit etwas darüber verschütten.
0: Ich wollte farbige Matten, aber ich weiß nicht welche. Hier gibt es verschiedene Farben, aber Ilja will nicht. Er will schwarze Matten. Da sind sie. Neue, schicke Matten. Was meinst du? Und?
1: Wir brauchen noch neue Scheibenwischer.
0: Ilja wechselt gerade.
1: Nein, ich mache erst einmal die alten drauf.
0: Die alten?
1: Ja, warte.
0: Schau mal, was wir hier haben.
1: Ein deutscher Niva.
0: Ein deutscher Niva. Wie sollen wir das jetzt reintun? Wir haben Frostschutzmittel gekauft und jetzt müssen wir auch noch einen Trichter kaufen. So, wir haben einen Trichter gekauft, aber das Einfüllen funktioniert irgendwie nicht, oder? Klappt's oder fließt jetzt alles raus? Oh nein.
1: Nein. Ist das etwa voll? Die Matte war neu. Der Behälter ist voll. Jetzt haben wir einen Sumpf im Auto. Und kein Wischlappen weit und breit. Verschwinden wir von hier. Seht euch noch mal das Lenkrad an. Es ist ein altes Modell.
0: Bald haben wir ein anderes.
1: Seht euch die Kopfstütze an. Das hier ist der Unterschied zwischen dem Autositz eines Niva und einem neuen, verbesserten Autositz. Der Sitz ist nicht einfach nur besser, er ist fast schon bequem. Warum ist dieser Sitz so anders? Was ist der entscheidende Unterschied?
2: Schauen wir mal hier. Hier unten haben wir Metall. Und hier haben wir Polsterfedern, wie bei einem Sofa.
1: Hier haben wir Federn. Das heißt, nach einer bestimmten Kilometeranzahl schrammt man mit seinem Hintern über den Asphalt. Hier lässt sich alles regulieren und anschließen. Tja, Margot, du wirst schon sehen, wenn du dich draufsetzt. Mir gefällt dieser Neuwagenduft nicht. Ich würde lieber eines dieser Naturgestanksdinger kaufen.
0: Ja. Ilja, was willst du im Solarium?
1: Geht da jetzt überhaupt jemand rein? Welche Verrückten gehen denn im Winter ins Solarium und bräunen sich?

0: Sieht gut aus, oder?
1: Schraub's dran.
0: So. Fertig.

0: Diese Lenkräder sind alle toll. Ich mag sie alle. Übrigens auch dieses hier, das du nicht magst.
1: Es ist zu groß.
0: Ja und? So groß ist es nun auch wieder nicht.
1: Welches nimmst du?
0: Welches ich nehme, entscheidet der Zufall.
1: Jetzt machen wir die Augen zu und du wählst das Lenkrad, das dir am besten gefällt, nach Gefühl aus. Das ist das erste.
0: Gib her.
1: Nummer 1.
0: So, Augen auf.
1: Und, was sagst du?
0: Hast du mir das hier auch gegeben?
1: Also nein.
0: Margot, echt jetzt? Ich nehme entweder das hier oder dieses hier. Gefällt dir das hier besser oder das erste?
1: Das erste.
0: Du magst das erste lieber? Man hat uns gesagt, dass wir am besten dieses Lenkrad nehmen sollten.
1: Ich will das aber nicht.
0: Für einen Geländewagen, für einen Niva. Wenn man im Sumpf feststeckt,
1: im Dreck,
0: kann man damit besser lenken. Aber für die Autobahn ist dieses Lenkrad besser. Wir werden mehr auf Straßen unterwegs sein und außerdem mögen wir das hier lieber. Und das hier ist nicht so schön. Das ist doch das wichtigste Auswahlkriterium für ein Lenkrad.
1: Ja.
0: Dass es möglichst schön ist, richtig?
1: Es soll gut in der Hand liegen.

0: Margot, klatsch in die Hände. Erzähl mal, was unser Niva in diesem Etablissement macht.
1: Das erzähle ich gleich, aber ich verstehe immer noch nicht, warum du ins Solarium gegangen bist.
0: Ich war nicht im Solarium.
1: Ja.
0: Nur zweimal. Ich bin zweimal hingegangen. Man hat mir einen Geschenkgutschein für zwei Besuche gegeben.
1: Nur zweimal, mehr nicht.
0: Und dann habe ich noch fünf Besuche dazugekauft. Hör mal, das reicht jetzt aber. Gehen wir rein.
1: Schauen wir uns also an, wie man unsere Niva getunt hat. Du bist ja jetzt schon getunt.
0: Schauen wir mal.

0: Leistung.
1: Wir sind eigentlich hergekommen, weil wir uns gedacht haben, mit diesem Lenkrad möchte ich nicht lenken. Ich habe mich hingesetzt, dieses Lenkrad genommen und schon kroch eine Träne mein Gesicht herunter.
2: Damit wolltest du keine 5000 Kilometer fahren, ja?
1: Alles andere ist in Ordnung, aber dieses Lenkrad ist wirklich komisch.
2: Es ist sehr groß.
3: Das Lenkrad ist vielleicht komisch, aber verglichen mit klassischen Autos, also WAZ, Lada und so weiter, ist das noch das normalste Lenkrad.
2: Das Lenkrad ist nicht wirklich schön, sozusagen. Warum kann man die Innenausstattung nicht schöner machen?
3: Es ist doch nicht so schlecht.
1: Du bastelst doch an Autos herum. Warum kann man nicht einfach ein anderes Modell kopieren, damit das Auto ein normales Lenkrad hat?
2: Meine Frage wäre, warum kann man dieses Auto nicht weiterentwickeln? Wie alt ist es jetzt schon? 50 Jahre?
3: Über 40.
2: Der Steuerknüppel ist zum Beispiel zu kurz, könnte man sagen.
1: Wenn man ganz nah am Armaturenbrett sitzt, geht es. Dann ist der Steuerknüppel hier. Aber wenn man so sitzt wie ich, komplett zurückgelehnt, dann ist es etwas weit weg.
2: Man hat hier einmal ein richtig gutes Auto gemacht. Warum will man es jetzt nicht verbessern?
3: Ich denke, das hat teilweise damit zu tun, dass das Auto seit über 40 Jahren, vielleicht sogar seit 45 Jahren sehr beliebt ist, und zwar nicht nur in Russland. An diesem Auto wurde in der Zeit fast gar nichts verändert. Das Auto wird wahrscheinlich für das geschätzt, was es ist, für seinen kurzen Radstand, seine hohe Geländegängigkeit, seine einfache Handhabung bei der Reparatur und allem anderen. Hier muss man aber eines bedenken. Das Auto hat in dieser Form schon seit langer Zeit eine sehr hohe Nachfrage. Es wird also das gleiche Modell produziert, während andere neu entwickelt werden. So ergeben sich diese zwei Richtungen bei der Produktion. Wenn wir den Niva mit anderen Autos vergleichen, müsste man hier den UAZ als Beispiel nennen. Da haben wir zuerst die klassischen UAZ-Autos, auch Ziegenböcke genannt. Später wurden dann Patriots und ähnliche entwickelt. Bei dem beliebtesten UAZ-Kleintransporter genannt, Brotlaib.

0: lief es genauso ab. Diese Autos wurden praktisch parallel mit dem Niva produziert. Ihr seid ja jetzt schon etwas damit herumgefahren. Meine persönliche Erfahrung hinterm Steuer eines Niva war großartig. Das war einfach der Hammer. Der Niva ist im Laufe dieser Zeit, was die Montage, Schweißnähte und alles andere angeht, objektiv besser geworden. Auf dem alten Niva konnte man schon ganz gut herumfahren und der holprige Effekt von damals ist zwar erhalten geblieben, aber nur teilweise. Mittlerweile kann man damit auch bequem in der Stadt herumfahren. Ich bin damit ganz normal in der Stadt gefahren. Und eines hat mich am Steuer eines Niva wirklich schockiert. Ich fahre so ganz normal mit meinem Niva, setze den Blinker und plötzlich...
1: Ja, ich weiß, was du meinst.
0: Man lässt mich durch.
2: Ja, das stimmt. Es ist das Erste, was ich bemerkt habe, als wir losgefahren sind.
1: Ich hatte mich schon darauf vorbereitet, wie man mit einem Niva die Spur wechselt.
2: Aber wir wurden durchgelassen.
0: Wenn du irgendetwas anderes fährst, beachtet man dich gar nicht.
2: Und die sieht man.
0: Aber alle schauen sich den Niva an, glotzenförmlich. Der Niva hatte genau die gleiche Farbe wie der hier. Alles war 1:1 wie bei dem hier. Da fährt eine S-Klasse, direkt dahinter ein Land Cruiser. Ein klassisches Bild eines erfolgreichen Geschäftsmannes. Ich bremse nicht ab, kann aber nicht schnell beschleunigen, weil es bergauf geht. Und was sehe ich da? Die lassen mich durch. Ich wusste zuerst gar nicht, was da los war. Sie lassen mich einfach durch. Beide. Ich weiß nicht, warum sie das gemacht haben. Ob aus Respekt oder aus einem anderen Grund.
1: Die denken, ein Niva-Fahrer hat bestimmt eine Schaufel im Kofferraum. Von dem kann man alles Mögliche erwarten.
0: Nein, ich habe eindeutig gespürt, dass es Respekt war. Respekt für den Niva.
2: Der Niva gilt ja als Kultauto. Aber alle, die man fragt, sagen einstimmig, dass das Auto unbequem ist und man verrückt sein muss, um damit zu fahren.
1: Das solltest du mich fragen. Ich fahre doch schon 2-3 Wochen damit.
2: Und?
1: Es ist wirklich ein eigenwilliges Auto. Wir müssen damit übrigens einen weiten Weg zurücklegen.
2: Über das Auto hört man die Leute so reden. Wenn du eine Farm hast, irgendwo bei Kostroma oder so, kannst du dort prima mit dem Niva fahren. Aber sonst ist er sehr unbequem. Ilja gibt mir da recht.
1: Das Auto ist laut.
0: Ich denke, man kann über den Niva eines mit Sicherheit sagen. Bevor die ganzen Preise explodiert sind und als das Auto noch weniger kostete, konnte man sich das Preisschild von genau so einem Auto ansehen und feststellen, dass der Preis absolut gerechtfertigt ist. Jetzt kauft man es sich eher schweren Herzens und will, wie ihr sagtet, für so ein Auto vielleicht ein anderes Lenkrad haben oder es sonst irgendwie modifizieren.
2: Wir stellen also fest, dass der Niva beim Fahren unbequem ist.
0: Er hat ein spezielles Einsatzgebiet, ja, aber wenn man sich das Auto jetzt ansieht, so kann man damit problemlos über weite Strecken fahren. Der Niva zeichnet sich außerdem noch dadurch aus, dass er sehr einfach zu warten ist. Egal in welche Region ihr fahrt, was auch immer mit dem Auto passiert, findet ihr dafür immer Ersatzteile. Während ihr mal angenommen Kaffee trinkt oder essen geht, findet ihr irgendeinen Onkel Wascher, der euer Auto mir nichts, dir nichts repariert.
2: Die wichtigsten Pluspunkte sind also trotz allem der Preis.
1: Das Aussehen, Margot.
2: Das Aussehen, klar. Der Respekt auf der Straße, einfach zu reparieren. Was noch?
1: Spaß beim Fahren.
0: Spaß beim Fahren.
2: Auf jeden Fall.
0: Ich denke, man kann bei einem Ausflug damit jede Menge Spaß haben. Ich bin vollkommen davon überzeugt, dass ihr damit ganz normal fahren und anhalten werdet. Um irgendwas zu fotografieren oder zu filmen, gar kein Problem.
2: Es ist also ein idealer kleiner Geländewagen, oder?
1: Ein gutes Auto.
0: Ganz objektiv kann ich euch eines sagen, das Lenkrad mit dem kleineren Durchmesser, das wir euch installiert haben, erschwert
1: die Lenkung. Das wissen wir. Das haben wir schon beim Kauf diskutiert.
2: Wir haben diese Entscheidung bewusst getroffen.
1: Wir haben dieses Lenkrad gewählt, weil es schön ist. Das war Grund Nummer 1. Und weil wir davon ausgehen, dass wir von einer Stadt zur nächsten fahren und nicht irgendwo im Dreck feststecken werden. Hoffe ich zumindest.
2: Kann ich jetzt was fragen?
1: Natürlich. Willst du fragen, wo die Kaffeemaschine ist? Die ist da drüben.
2: Oh, reicht jetzt.
1: Los, frag.
2: Du weißt bestimmt, dass der Niva in Ostdeutschland sehr beliebt ist. Was denkst du, wird dieses Auto dort weiterhin eine hohe Nachfrage haben? Wie kann man ihn dort reparieren? Du sagst ja, den kann hier jeder Onkel Kolle reparieren. Wie sieht es dort aus? Was kannst du den Deutschen raten, die unbedingt einen Lada haben wollen?
0: Alles kein Problem.
1: Solche Leute gibt es übrigens. Die haben uns sogar geschrieben.
0: Was das angeht, wir haben zwar gerade über den fehlenden Komfort des Niva gesprochen, aber das Auto bringt dich dazu, sich in den Niva zu verlieben. Das ist wirklich unglaublich. Der Niva ist in Europa sehr beliebt, was jetzt speziell Deutschland angeht. So führt es die Liste an. Sie haben dort einen riesigen Lada-Club. Dieses Auto ist dort wirklich legendär. Man kennt und schätzt den Niva dort sehr und was die Reparatur angeht, gibt es da überhaupt keine Probleme. Die Leute brauchen genau so ein Auto und sie kaufen es. Dieses Auto und diese Marke kennt man in Deutschland.
2: Ich bin jetzt noch verliebter in das Auto als zuvor. Da möchte man direkt losfahren.
1: Kannst du uns sagen, was wir für einen langen Autotrip brauchen? Ich sage dir, ob wir das erledigt haben oder nicht. Wir haben eine Winde gekauft. Ein Abschleppseil haben wir für alle Fälle auch.
2: Und eine Schaufel.
1: Schaufel haben wir, alle Werkzeuge haben wir gekauft.
0: Ihr braucht noch Abschleppösen zum Befestigen.
1: Diese Dinger mit einem Gewinde?
0: Ja, am besten gleich mehrere.
1: Ich habe 2 Stück bestellt.
0: Ja, ist besser, wenn man sie auf Vorrat hat.
2: Oh Gott, was ist das?
0: Die braucht man, wenn man das Auto bewegen oder abschleppen muss.
1: Verstanden?
0: Das war's größtenteils. Einen Wagenheber braucht ihr noch.
1: Der ist schon inklusive.
0: Einen passenden Radschlüssel noch dazu.
1: Haben wir, glaube ich auch.
0: Überprüft besser nochmal, ob er passt, wer weiß.
1: Ja, nur für alle Fälle.
2: Für den Patriot brauchten wir noch ein Lineal. Wir haben ihn mit einem Lineal aufgemacht, als wir uns ausgesperrt hatten. Gibt es bei dem Niva solche Eigenarten?
1: Ich denke nicht. Können wir ja mal googeln.
0: Aus meiner Erfahrung bei der Arbeit im Autoservice weiß ich, dass wenn bei einem beliebigen Auto der Schlüssel im Fahrzeug eingesperrt wurde, man das Auto nicht aufbekommt und irgendwo weit weg von allem ist.
1: Man das billigste Fenster einschlägt.
0: Ganz genau, ja. Das Seitenfenster auf der Fahrerseite zum Beispiel. Aber das billigste Fenster ist das Junkie-Fenster, also die rechte Seitenscheibe, weil die in der Regel das Fenster von der Seite der Büsche einschlagen, um dann...
1: Vorne oder hinten?
0: Vorne, auf keinen Fall hinten. Manche meinen dann, sie würden einfach mal kurz das Seitendreieckfenster einschlagen. Wer das macht, wird sich erst einmal richtig schlimm schneiden, weil niemand so gymnastisch ist, um dann normal durchzukommen. Letztendlich bekommt man das Auto mit irgendwelchen Haken oder so auf. Und dann, diese Seitendreiecke kosten richtig viel, genauso viel wie die Windschutzscheiben.
1: Echt?
0: Was gäbe es sonst noch? Alles in allem war es das. Gute Laune sollte man vielleicht noch mitbringen.
1: So rum oder so rum?
2: Nein.
1: So ist es gerade, oder? Der erste Sticker, Marco. Jetzt geht's richtig los. Ein paar kleine Geschenke für den Niva auf den Weg, damit er es gut hat und wir es hinterm Steuer bequemer haben. Was willst du als erstes aufmachen? Ich mache als erstes die Dashcam auf.
2: Ich will mir als erstes die Girlande anschauen, das wichtigste Teil hier überhaupt.
1: Schau mal.
2: Wunderschön.
1: Hier gibt es verschiedene Einstellungen.
2: Für die Disco ist gesorgt.
1: Der Hammer.

0: Als Teil des Tuningsvorgangs des Niva beschlossen wir, etwas bei der russischen Elektronikmarke BQ zu kaufen. Genauer gesagt ein Tablet. Es wird schließlich eine lange Reise und wir brauchen ein Gerät, um darauf Filme zu schauen. Natürlich konnten wir nicht umhin, dem Unternehmensinhaber ein paar Fragen über seine Firma zu stellen und ihn zu fragen, wie die Situation auf dem Markt gerade so ist. Wladimir, wie alt ist die Marke BQ jetzt schon?
1: Die Marke BQ wird dieses Jahr 10 Jahre alt.
0: 10 Jahre. Was ist vor 10 Jahren passiert, dass Sie gesagt haben, wir brauchen jetzt unsere eigene russische Technik? Wie sah es damals auf dem Elektronikmarkt aus?
1: Es gab iPhones, Samsung. Das schon, aber wirklich preiswerte Smartphones und Tablets gab es auf dem Markt nicht. Das war die Hauptidee bei der Gründung unserer eigenen Marke und der Produktion erschwinglicher Smartphones und Tablets.
2: Was genau produziert ihr selbst?
1: Der ganze Elektronikmarkt ist wahrscheinlich ein riesiges System, bei dem jeder mit jedem kooperiert. Das kann man schwer sagen, was genau es war, das nur wir in diesen 10 Jahren gemacht haben. Angefangen bei der Entwicklung von Design oder Software bis hin zur Auswahl von Farbmustern und zum Beispiel wiederverwendbaren Materialien. So oder so geht es hier um Kooperation. Zu sagen, dass eine Komponente zu 100% von unserem Unternehmen entwickelt wurde, während wir eine andere Komponente als Fertigteil bei einem anderen Unternehmen gekauft oder übernommen haben, wäre daher falsch.
0: Wo ist die Produktion?
1: Die Produktion und Montage findet in China statt. Andere Produktionsstandorte gibt es eigentlich gar nicht.
2: Wie schwer ist es, mit anderen zu konkurrieren? Die Chinesen bauen eure Geräte, gleichzeitig aber auch ihre eigenen.
1: Ja.
2: Und das im gleichen Preissegment.
1: Ja, die Konkurrenz ist sehr hart. In den letzten 1,5 oder 2 Jahren artet sie schon fast in ein Blutbad aus.
2: Man legt euch Steine in den Weg?
1: Die Chinesen betreiben Dumping, indem sie Waren unter dem Selbstkostenpreis verkaufen. Natürlich ist es sehr schwer, dagegen anzukommen.
2: Aber ihr tut das.
1: Das machen wir. Wir sind schon lange auf diesem Markt und würden nur ungern unsere Position verlieren. Wir versuchen uns zu wehren, so gut wir können. Unser Vorteil besteht in der Diversifizierung. Mit 3 Produktbereichen sind wir ziemlich breit aufgestellt. Wir verkaufen Heimelektronik, Haushaltsgeräte und Fernseher. Wir können also mit einem Produktionsbereich die anderen ausgleichen.
2: Sie haben für uns hier ein paar Exemplare vorbereitet. So wie ich das verstanden habe, ist das noch längst nicht eure ganze Produktionslinie.
1: Ja, das ist nur das, was in diesen kleinen Raum gepasst hat.
0: Wir wollen ein Tablet.
2: Wir wollen ein Tablet kaufen. Und wir haben darum gebeten, das modernste Modell zu sehen. Jetzt müssen wir das modernste Modell noch finden. Ist das hier aus Metall?
1: Ja, das ist ein Metallgehäuse.
2: Hier ist alles, wie es sein soll. Man kann also auch eine zusätzliche Karte reinstecken. Gibt es auch Tablets mit SIM-Karte?
1: Alle Tablets haben SIM-Karten, aber auf dem russischen Markt sind Tablets mit Wi-Fi aus irgendeinem Grund nicht sehr gefragt.
2: Weil es nicht praktisch ist, 2 Geräte mit sich herumzuschleppen.
1: Hier ist Platz für 2 SIM-Karten. Das Tablet hier ist recht modern.
2: Wie viel kostet es?
1: Dieses Tablet kostet etwa 7.000 bis 8.000 Rubel. Es ist nicht nötig, die allerbesten hochmodernen Prozessoren zu verwenden, weil es heute so etwas wie Gaming-Tablets in der Form nicht mehr gibt. Niemand spielt auf Tablets Spiele, die einen hohen Leistungsbedarf haben. Die Leute spielen entweder auf großen Smartphone-Displays, wobei hier dann stärkere Prozessoren benötigt werden, auf Konsolen oder am PC. Bei diesen Tablets braucht man Prozessoren, um bequem im Internet zu surfen und vielleicht auch für Office-Apps. Heute kann man zu jedem Tablet eine Tastatur anschließen und es im Prinzip wie ein Notebook verwenden.
0: Was sind eure Pläne? Was entwickelt ihr gerade?
1: Wir haben Pläne, zum Beispiel was die Entwicklung von Matrix-Anzeigen für Fernseher oder auch Tablets angeht. Die Preise dafür fallen gerade ziemlich stark, was bedeutet, dass man die technischen Merkmale verbessern kann, ohne den Preis zu erhöhen. Wir bewegen uns hier bei Tablets im Preissegment bis zu 10.000 oder 12.000 Rubel und versuchen, dieses Preisniveau aufrechtzuerhalten.
2: Es ist wirklich toll, dass es euch gibt. Ich glaube, das ist ein unglaublich schwerer Markt, um dort neu einzusteigen und sich dann auch noch über Wasser zu halten. Ich bin fest davon überzeugt, dass ihr erfolgreich sein werdet. Und wenn wir die Chinesen schon nicht überholen können, so können wir zumindest mit ihnen Schritt halten. Man muss ja immer irgendwo anfangen. Schau mal, das ist die Zukunft unseres Handys.
0: Damit waren unsere langen Reisevorbereitungen endlich abgeschlossen. Alles war installiert, gekauft und zusammengebaut. Jetzt hieß es nur noch voll tanken und volle Fahrt voraus.

0: Die Tatsache, dass unser Kloster direkt an der Frontlinie lag und 3 Jahre lang durchgehalten hat, ist sehr symbolisch.
1: Wir wissen, was Rapiers, was Minen und was Granaten sind. Wir wissen, wie sich ein Cäsar anhört, weil wir auch mit Cäsars beschossen wurden.
2: Hier ist der erste HIMARS gelandet. Das ist ein leerer HIMARS-Sprengkopf.
3: Serge, das ist ein Attribut unserer Zeit. Der Tod kann uns jederzeit einholen.
4: Wir haben nachts die Gräber ausgehoben und sie bestattet. In der Nacht war es sicherer.
5: Es ist wie ein Peitschenhieb, tut einem das Herz danach weh.
6: Mein Gott, wir hatten nicht einmal Brot.
1: Ihre Sache ist es zu zerstören, unsere zu erschaffen. Also werden wir erschaffen.

0: verspränge es.
1: Es hat noch niemanden Minen gegen Zivilisten produziert. Aber die Ukrainer setzen sie gegen Zivilisten ein.
2: Was ist das, wenn nicht Terrorismus? Hier in der Nähe befindet sich ein Kindergarten und eine Schule.
0: Dieser Gegenstand wurde von Ingenieuren entwickelt, um eine Person zu verkrüppeln.
3: Ich will noch das Ende von diesem ganzen Schlamassel erleben. Es muss ein Tribunal geben.
4: Die meisten Geschosse sind auf Häusern gelandet, in Gärten oder Höfen. Wir gehen große Risiken ein und graben.
1: Alles wird gut werden. Wir werden siegen.
5: Wir sind hier, um die Unterstützung des amerikanischen Volkes auszudrücken.
6: Die freie Welt ist an eurer Seite. Amerika ist an eurer Seite. Ich bin an eurer Seite. Morgen marschieren wir gemeinsam voraus. Wenn das unseren Tod bedeutet, so werden wir diesen Preis zahlen.
0: Im Mai 2014 war es noch unvorstellbar, dass die ukrainische Luftwaffe Städte bombardieren könnte.
4: Hat er etwa geschossen? Bastard.
7: Sie sagen, dass hier nur Terroristen sind. Was für Terroristen?

0: Wow.
1: RT behaupten, Händewaschen sei wenig hilfreich gegen Covid-19.
2: Wirklich.
3: Leider löste diese falsche Meldung der Bild-Zeitung zwar Emotionen, aber keinen gesunden Menschenverstand aus. Doch es war Professor Bob Arnett, der gesagt hat, Sie können sich den ganzen Tag lang die Hände waschen, doch Sie werden trotzdem das Coronavirus bekommen, wenn jemand in Ihrer Nähe hustet. Lassen Sie sich von Fakten leiten, nicht von Emotionen.
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0: Hunderttausende, ja sogar Millionen von ihnen folgen dem American Dream und versuchen, mit allen legalen und illegalen Mitteln über Mexiko in die USA zu gelangen.
1: Viele sterben beim Versuch, einen Fluss zu überqueren. Sie ertrinken. Manche gehen durch die Wüste und verdursten. Außerdem gibt es dort giftige Klapperschlangen.
2: Sie legten mir Handschellen an, sehr enge Handschellen, so dass ich meine Hände kaum bewegen konnte.
3: Es gibt Menschen, die vor der Armut fliehen, weil sie in ihrer Heimat nichts zum Leben haben. Dort ist die wirtschaftliche Lage sehr schlecht.
4: Der Mann meiner Tochter, der mir im Unternehmen geholfen hat, wurde ermordet, weil ich zahlungsunfähig war.
0: Sie brechen ins Ungewisse auf und lassen alles zurück, was sie mit ihrer Heimat verbindet.
5: Natürlich glauben viele Menschen an den American Dream, der uns so lang eingeredet wurde.
6: Die Menschen haben eine falsche Vorstellung von den Vereinigten Staaten. Sie denken, dort kann man frei, wohlhabend und sorgenfrei leben. Allerdings entspricht dies nicht der Realität.
0: Hast du vor, wieder in die USA zurückzukehren?
7: Nein.
6: Das ist eine Vorstellung, die Leute haben, die die USA nicht kennen.
0: Wegen dieser Vorstellung gehen sie Risiken ein, die genauso groß sind wie ihr Traum, in einem für sie begehrten Land ein neues Leben zu beginnen. Das Flugzeug landet auf dem General Abelardo Rodriguez International Airport in Tijuana im Norden Mexikos.

0: Tijuana bildet faktisch die Grenze zu den USA. Der Flughafen verfügt sogar über einen separaten Ausgang zum US-Gebiet. Jeder, der die Hoffnung noch nicht aufgegeben hat, in die USA einzureisen, wartet hier in Tijuana auf seine Chance.
1: Präsident Trump verspricht, viele Menschen abzuschieben. Mexiko erwartet von diesen Menschen, dass sie in ihre Heimat zurückkehren. Doch das ist nicht so einfach. Wer 20 Jahre lang nicht dort war, hat dort praktisch kein Zuhause mehr. Mein Name ist Pater Pat Murphy und ich bin seit 2013 Leiter der Casa del Migrant in Tijuana. Unsere Unterkunft ist eine von 30 Unterkünften dieser Art in der Stadt. Ohne sie hätten die Menschen es sehr schwer, denn das Wetter schlägt um und es wird kalt. Es soll demnächst 3 Tage lang regnen. Die Menschen müssten ohne uns in der Kälte und im Regen leben. Das ist nicht sehr gesund und es wäre schwierig für sie, auf der Straße ohne ein Dach über dem Kopf und ohne Unterkünfte wie unsere zu überleben.
0: Warum haben Sie beschlossen, in die USA zu gehen?
2: Ich besuchte einmal die USA und das hat mir gefallen. Mir hat das Leben dort gefallen. Ich verdiente viel Geld, obwohl ich Probleme mit meinen Papieren hatte. Eines Tages saß ich am Steuer, als ich wegen eines Verstoßes angehalten wurde. Da ich bereits vorbestraft war, erkannten die Beamten meinen illegalen Status und leiteten mich zur Einwanderungsbehörde weiter. Du kannst nichts dagegen tun. Donald Trump sagt, alle Illegalen seien schlecht, weil manche von ihnen vielleicht schon vorbestraft sind oder Straftaten begehen könnten. In meinem speziellen Fall macht dich die bloße Tatsache, dass du illegal ins Land einreist, bereits zu einem Bundesverbrecher. Man ist bereits angeklagt und man kann für 1 bis 10 Jahre ins Gefängnis kommen. Allein die Tatsache, dass man sich illegal in diesem Land aufhält, macht dich bereits zu einem Kriminellen, verstehen Sie?
1: Manche fliehen vor der Armut, weil sie in ihrer Heimat kein Geld verdienen können. Die wirtschaftliche Lage ist schlecht und die Menschen hoffen, durch die Flucht in den Norden eine bessere Arbeit zu finden. Andere fliehen vor der Gewalt und der organisierten Kriminalität, die in ihren Städten herrscht. Bis zum 20. Januar kamen viele Menschen aus dem Süden zu uns. Sie hofften auf ein Asylinterview. Doch nun wurde dieses Programm beendet. Niemand kann Asyl bekommen. Trotzdem kommen immer noch Menschen hierher, die nicht wirklich wissen, was sie tun sollen und was sie tun können. Manche überlegen, wie sie nach Hause zurückkehren können. Demnächst sollen viele Abgeschobene ankommen. Dafür haben die Stadtbehörden das provisorische Unterbringungszentrum Flamingos eröffnet, das über 2000 Menschen aufnehmen kann. Alle Abgeschobenen werden dort untergebracht. Das Problem ist jedoch, dass die Menschen nur 2 Tage im Flamingos bleiben können. Dann kommen sie alle wieder hierher.
3: Ich heiße Amy Melo. Ich bin in Tijuana als Journalistin und Fotojournalistin tätig. Wir fahren zu einem der größten, wenn nicht dem größten, Notunterkunftszentrum in ganz Mexiko und Lateinamerika. Wir befinden uns nun in der Nähe von Flamingos. Dieses Gebäude wurde in eine Unterkunft für abgeschobene Mexikaner umgebaut. Es wurde am 25. Januar dieses Jahres eröffnet. Die Abgeschobenen kommen in diesen Flügel des Gebäudes. Sie werden von Mitarbeitern der mexikanischen Nationalgarde in Empfang genommen. Die Unterbringung der Menschen erfolgt durch eine spezielle Bundesbehörde.
4: Ich bin ein Mitarbeiter der Migrationsbehörde.
3: Ah, ich verstehe.
4: Und dort drüben ist die Nationalgarde im Einsatz.
3: Alles klar.
4: Normalerweise kommen die Leute gegen 12 Uhr an.
3: Gegen 12 Uhr?
4: Ja, so ungefähr.
3: Entschuldigung. Darf ich Ihnen eine Frage stellen? Leben Sie im Flamingos?
2: Ja.
5: Sí. ¿Sí los dejan salir?

0: Dürfen die Abgeschobenen rausgehen?
1: Ja, manche. Aber nicht einfach so, es gehen immer irgendwelche Leute mit. Anscheinend werden sie nur in Begleitung rausgelassen.
0: Wie viele Personen sind es dort insgesamt? Viele?
1: Ja, sehr viele.
0: Ja?
1: Ja. Der vordere Teil ist komplett belegt. Auf der anderen Seite gibt es noch 2 oder 3 weitere Zimmer. Das gesamte Gebäude ist voller Betten.
0: Alles klar.
2: Es gab einen Gerichtsprozess. Die US-Einwanderungsbehörde teilte mir mit, dass ich wegen illegalen Aufenthalts verhaftet werde. Das alles ging sehr schnell. Sie fragten mich, ob ich einen Nachweis über meinen legalen Aufenthaltsstatus im Land hätte. Ich verneinte dies. Daraufhin wurde ich abgeschoben. Ich kehre nun aus den USA nach Michoacán zurück, Richtung Mexiko-Stadt. Ich bin 40 Jahre alt. Ich hatte mit 17 Jahren die Grenze überquert, illegal, durch die Wüste von Arizona.
3: Was hast du in den USA gemacht?
2: Ich habe in einer Restaurantküche gearbeitet, ich habe gekocht. Es war eine schöne Erfahrung. Aber leider ist es blöd gelaufen. Aber es ist auch eine Erfahrung. Meine Frau ist vorerst in den USA geblieben. Sie hat die amerikanische Staatsbürgerschaft. Aber natürlich wirkt sich das negativ auf Familien aus, da die Menschen gezwungen sind, sich von ihren Verwandten, Liebsten und Kindern zu trennen. Es ist hart, wenn man niemanden in seiner Nähe hat, der einem immer hilft, wie mich zum Beispiel. Ich habe immer die Miete gezahlt. Es ist hart.
3: Hast du vor, wieder in die USA zurückzukehren?
2: Nein.
3: Wie lange hast du in den USA gelebt?
4: 12 Jahre. Ich hatte verschiedene Verstöße begangen. Als ich mich an die Behörden wandte, nahmen sie mich fest. Und dann schickte mich die Einwanderungsbehörde hierher.
3: Und was hast du nun vor?
4: Sie haben mir Kontakte gegeben, die mir bei meiner Arbeitssuche helfen sollen.
3: Wie würdest du dein Leben gern gestalten, damit alles gut wird?
4: Ich würde sagen, dass ich auf den Tag warte, an dem ich diese Welt verlasse. Um glücklich zu sein. Das wird das größte Glück für mich sein.
5: Ich habe von den Abschiebungen aus den Nachrichten erfahren. Einige meiner Familienmitglieder waren früher auch illegale Migranten. Sie wurden nicht deportiert. Aber wir wissen, wie es ist, wenn man hier bereits ein Leben hat und dir plötzlich alles weggenommen wird.
3: Was bringen Sie ihnen?
5: Ich möchte ihnen wenigstens irgendwie helfen. Geld, Hosen, Pullover, T-Shirts.
3: Was ist Ihr Beruf?
5: Ich bin Hausfrau.
0: Wir sind auf dem Weg zu Embajadores de Jesus. Das ist ein großes Hilfszentrum für Migranten. Dort leben Menschen, die nach Donald Trumps Amtsantritt die Grenze nicht überqueren konnten und hier in Tijuana festsitzen. Als Donald Trump am 20. Januar dieses Jahres sein Amt antrat, setzte er an seinem ersten Tag im Amt die über die CBP-One-App eingereichten Anträge aus. Damit nahm er vielen Migranten die Möglichkeit, in den Vereinigten Staaten Asyl zu beantragen. Diese Menschen warteten nach der Antragstellung über CBP-One auf einen Termin bei der Einwanderungsbehörde. Es waren Asylanträge von Menschen, die in physischer Gefahr sind und vor Gewalt fliehen. Es sind Menschen sowohl aus Mexiko als auch aus anderen Ländern, beispielsweise aus Zentralamerika. Sie können nirgendwo hingehen und müssen hier abwarten.

0: Hallo, wie geht's? Sprichst du Russisch?
1: Ein wenig.
0: Oh, Sie sind Russen. Und sie spricht Englisch.
1: Mein Name ist Janina. Mein Russisch ist ein bisschen...
2: Woher kommen Sie, Janina? Warum sprechen Sie Russisch?
1: Hier.
2: Hast du hier gelernt?
1: Ich heiße Janina. Ich bin eine der Freiwilligen und Koordinatorinnen im Flüchtlingsheim der Kirche Embajadores de Jesus. Es ist ein Flüchtlingsheim für Migranten. Derzeit leben hier über 1400 Menschen. Die meisten von ihnen kommen aus Mexiko, Südamerika, Venezuela, Kolumbien, Kuba, Honduras und Guatemala. Sie kamen hierher, um in den USA Asyl zu beantragen. Ich kam vor ein paar Jahren hierher und fragte, wie ich helfen kann. Und jetzt bin ich seit fast 2,5 Jahren hier. Mir gefällt es hier. Die Menschen brauchen Hilfe und Gott hat mich hierher geführt. Alles begann mit einer kleinen Kirche. Heute ist es eine der größten Notunterkünfte in ganz Mexiko. Dies ist das Hauptgebäude. Es gibt eine Kirche und einen Schlafsaal. Viele Menschen schlafen in diesem Gebäude. Rechts sind die Küche, der Speisesaal, ein Fußballplatz und eine Schule. Hier gibt es noch eine Unterkunft und dort eine weitere.

0: Als ich 13 Jahre alt war, begann ich mit meinem Vater zusammenzuarbeiten.
1: Ich habe noch nicht erreicht, was ich erreichen will. Wenn ich mein Ziel erreicht habe, werde ich vielleicht meine Leidenschaft für das Handwerk verlieren.
2: Jeder omanische Dolch repräsentiert den sozialen Status des Trägers und die Beziehungen der Menschen zueinander.
3: Diese Dolche, die in der Omanhalle im Nationalmuseum ausgestellt sind, sind in der Tat einzigartig.
4: Эти русские мальчики не меняются. Война, революция, русская рулетка. Умереть, пока не успел состариться. В 19-м, 20-м, 21-м веке.
5: Wenn man ununterbrochen arbeitet, spielt es keine Rolle, welche Qualifikationen man hat. Die Leute werden sowieso müde. Minenexplosionstraumata sind vorherrschend.
6: Man hat uns sozusagen gezielt mit Mörsergranaten beschossen. Ich wurde dabei leicht an den Beinen getroffen.
5: Die Einstellung der Bewohner zu uns ist im Prinzip positiv. Wir haben keine Feindseligkeiten im Umgang mit ihnen festgestellt.
7: Ich danke Ihnen allen. Auf Wiedersehen.
5: Ein Menschenleben ist ohnehin unbezahlbar. Deshalb behandeln wir, wenn wir arbeiten und zu helfen versuchen, jeden Patienten individuell. Wir setzen unser Wissen ein, um Leben zu retten.
8: Der 11. September 2001 war ein Tag, der die moderne Welt veränderte. Diese apokalyptischen Fernsehbilder brachten die USA dazu, einen Krieg gegen den Terrorismus auszurufen.
9: Wir sind schon seit 20 Jahren in diesem Krieg.
10: Ich glaube, kaum ein Amerikaner bereut die Invasion Afghanistans, weil wir die Al-Qaida vernichten mussten. Wir hatten keine Wahl.
11: Aber dann fingen sie an, afghanische Dörfer und Häuser zu bombardieren und unsere Leute zu verletzen und zu töten. Als die Amerikaner gingen, haben sie alles zerstört, was sie nicht mitnehmen konnten.
8: Mehr als 2 Millionen Afghanen sind als Flüchtlinge in andere Länder geflohen. Sie versuchten, ihre Familien vor den Gräueltaten des Krieges zu retten.
11: In Afghanistan herrscht immense Gewalt. In unserem Land herrscht immenser Hunger. In Afghanistan wurde ein Vakuum hinterlassen.
12: Wenn das ein Ziel war, dann war es ein großer Erfolg.
13: Bereite das Geschirr vor. Frag sie, wie viele Portionen benötigt werden und komm wieder her.
14: Hier haben wir eine Küche und einen Speisesaal. Es gibt 3 Mahlzeiten am Tag. Frühstück, Mittag und Abendessen. Die Essensmenge reicht für ca. 1400 Personen.
15: Wo nehmt ihr die Lebensmittel?
14: Wir kaufen sie. Wir kaufen sie im Supermarkt. Manche Leute verschenken sie einfach. Sie kommen hierher und bringen Lebensmittel. Diese Familien haben keine anderen Ressourcen, kein Geld. Deshalb sind sie hier. Deshalb müssen sie in diesem Heim für nichts zahlen. Alles, einschließlich der Unterkunft und des Essens, ist kostenlos.

0: Kommen Sie aus Russland?
1: Ja.
0: Russland, Gott segne dich. Wir lieben dich. Wir freuen uns, dich kennenzulernen. Gott segne dich. Hier sind Menschen aus aller Welt. Ich bin Pastor Jay. Und das ist Dr. PJ. Wir kommen aus Minnesota, USA. Gott segne Sie. Gott segne Sie. Danke. Amen. Wir gehen hinein.
2: Wir haben gehört, dass man hier Menschen, die in Mexiko in Gefahr waren, hilft, die Grenze zu überqueren und in die USA zu gelangen. Deshalb sind wir hier gelandet. Wir kommen aus Michoacán. Wir mussten weg von unserem Wohnort. Wir hatten eine Ranch in den Bergen. In der Umgebung gab es fast keine Häuser. Wir mussten packen und nur das Nötigste mitnehmen. Wir gingen nach Guerrero, ließen unsere Sachen bei meiner Mutter und kamen dann hierher.
3: Sind Sie mit Ihren Kindern hier? Wie alt sind Sie?
2: Ja, wir sind zu fünft hier. Die ältesten Kinder sind 8 und 5 Jahre alt. Das jüngste Kind ist 1 Jahr und 11 Monate alt. Mein Mann ist auch hier. Wir hatten fast nichts mit. Sie haben uns sehr geholfen. Sie haben uns zu essen gegeben. Wir lernen hier. Wir beschäftigen uns, um nicht mit unseren Gedanken alleine zu sein. Manchmal können wir wegen unserer Gedanken nicht einmal schlafen. Jetzt gehen die Kinder zur Schule. Wir haben für fast nichts genug Zeit. Wir bringen ein Kind zur Schule und das andere in den Kindergarten. Die Jüngsten bringen wir in einen Lernclub, in dem ihnen Bewegung und Denken beigebracht werden. Danach bleibt kaum noch Zeit. Wenn ich von der Schule nach Hause komme, helfe ich hier im Zentrum aus.
3: Möchten Sie legal oder illegal in die USA einreisen?
2: Legal. Wir warten derzeit, bis ein Asylantragsverfahren eröffnet wird, damit wir in die USA einreisen können.
4: Viele Menschen kommen an die Grenze nach Tijuana. Wenn sie diese nicht überqueren können, bleiben sie hier. Unsere Stadt wächst ständig und wird immer größer. Die Menschen wollen in das wohlhabendste Land unseres Kontinents, die Vereinigten Staaten, gelangen. So sehen sie die USA und werden es, glaube ich, auch weiterhin so sehen, auch trotz der Maßnahmen der neuen US-Regierung. Die Menschen glauben, dass die Vereinigten Staaten sie beschützen und ihnen ein besseres Leben ermöglichen können als in ihrer Heimat. Mein Name ist José María García Lara. Ich bin der Leiter und Gründer der Unterkunft Movimiento Juventud 2000 sowie Koordinator der Union für Migrantenfragen der Stadt Tijuana. Wir arbeiten im Rahmen eines humanitären Sozialhilfeprogramms. Die Unterkunft bietet abgeschobenen Migranten aus Mexiko und anderen Ländern, die sich an der mexikanischen Grenze befinden, Hilfe. Wenn Sie zu uns kommen, bieten wir Ihnen Unterkunft und Schutz. Wir stellen Ihnen einen Schlafplatz in Zelten zur Verfügung. Hier können Sie sich waschen, essen und sich über die Sozialhilfeprogramme der mexikanischen

0: Ich konnte es nicht mehr bezahlen. Der Mann meiner Tochter, der mir im Unternehmen geholfen hat, wurde ermordet, weil ich zahlungsunfähig war. Ich habe beschlossen, in die USA zu gehen, weil ich dort eine Schwester habe. In Morelos hatte ich ein Café, in dem ich Essen und Getränke servierte. Meine Schwester arbeitet in einem Restaurant. Ich möchte zu ihr nach Amerika gehen, um denselben Job zu machen, das zu tun, was mir gefällt und was ich kann.
1: Natürlich glauben viele Menschen an den American Dream. Davon sprechen jene Migranten, die es geschafft haben, in die USA einzureisen. Die Menschen glauben, dass sie Erfolg haben können, wenn sie hart arbeiten und die Möglichkeiten nutzen, die ihnen die US-Regierung bietet. Auch wenn sie nicht in ihrem eigenen Land sind, können sie trotzdem erfolgreich sein.
0: Ich arbeite die zweite Woche. Normalerweise stehen wir um 8 Uhr auf. Vor dem Frühstück beten wir. Danach frühstücken wir und beginnen dann mit unserer Arbeit. Wir bekommen Aufgaben. Ich arbeite montags und dienstags. Ich gehe in die christliche Kirche, weil ich das Gefühl habe, dass mir das hilft. Ich habe einen Job bei einem Pfarrer der Kirche bekommen. Ich putze sein Haus.
1: Sie überqueren die Grenze illegal, nur um ein Land zu erreichen, in dem sie Schutz vor echten Gefahren finden können. Damit meine ich die Mehrheit der Menschen, die die Grenzgebiete unseres Landes und die Stadt Tijuana erreicht haben, um die US-Grenze zu überqueren.
0: Jetzt, da Donald Trump den Einwanderungsprozess eingestellt hat, ist unser Traum geplatzt. Es wäre zu teuer, die Schlepper zu bezahlen. Wir sind viele. Ich kann nicht einfach allein oder mit einem meiner Familienmitglieder weggehen und den Rest hier lassen. Wir sind zu 10. Ich, mein Mann, meine 5 Kinder und 3 Enkelkinder. Wir haben 2 Zelte. 5 Personen schlafen in einem Zelt, 5 weitere Personen in einem anderen. Es gibt harte Tage, sehr harte. Ich sehe meine Enkelkinder, meine Töchter, meine Mädchen. Es gibt Tage, an denen es ihnen schlecht geht. Sie beschweren sich. Es ist hart, hier zu leben. Das Essen ist nicht so toll. Und es ist kalt, sehr kalt. Die kleinen Kinder, meine Enkelkinder, werden oft krank. Wir können nicht zurück und ich will auch nicht zurück.
1: Diejenigen, die aus dem Süden in den Norden kommen und um Asyl und humanitäre Hilfe bitten, haben fast die Hoffnung verloren. Denn unter der neuen Regierung wurden all diese Programme praktisch eingestellt. Die Menschen wissen nicht mehr, was sie als nächstes tun sollen. Während Joe Bidens Amtszeit kamen Menschen in unsere Unterkunft. Leider nimmt die Zahl der Migranten, die zu uns kommen, heute ab. Das liegt am starken Druck des neuen US-Präsidenten. Die Migranten müssen Wege finden, um zu überleben und ihre täglichen Grundbedürfnisse nach Nahrung, Grundbedarfsartikeln und Waschmitteln zu decken. Ich kann Ihnen berichten, dass wir jährlich etwa 1.500 bis 2.000 Menschen in unserer Unterkunft aufnehmen. Mal sehen, was in den kommenden Monaten unter der neuen US-Regierung passiert, die jetzt sagt, dass diese Menschen nicht in die Vereinigten Staaten kommen sollten.
0: Ich würde Donald Trump bitten, uns die Möglichkeit zu geben, in sein Land einzureisen. Wir können Beweise dafür vorlegen, dass es für uns riskant ist, in Mexiko zu leben. Ich hoffe, dass wir mit diesen Beweisen die Möglichkeit erhalten, in den Vereinigten Staaten zu leben. In Amerika arbeiten wir Mexikaner viel härter als Sie, die Amerikaner.
2: Sie legten mir Handschellen an.

0: sehr enge Handschellen, sodass ich meine Hände kaum bewegen konnte. Sie brachten mich nach Los Angeles und legten mir Handschellen an. Sie legten mir Handschellen an und banden mir eine Kette um die Taille. So haben sie mich gefesselt. Und dann legten sie mir noch eine Handschelle hier an und eine hier, mit einer dünnen Kette, dass ich kaum einen Schritt machen konnte. Ich wurde erst vor 15 Tagen abgeschoben. Heute ist Dienstag, der 15. Tag nach meiner Abschiebung. Ich habe 11 Jahre in den USA verbracht. Ich hatte einfach Pech, denn sie suchten nach anderen Leuten. Ich kam gerade von der Jobsuche nach Hause, als sie mich anhielten. Als ich die Autotür öffnete, zogen sie mich aus dem Fahrzeug heraus. Es waren viele. Die Lichter gingen an. Sie fragten nach meinem Führerschein. Ich hatte einen kalifornischen Führerschein und der Polizist bestätigte, dass alles in Ordnung sei. Aber er war nicht zufrieden. Er überprüfte meine Fingerabdrücke und sagte, ich hätte die Grenze überquert. Das war damals bereits ein Verbrechen gewesen. Für sie ist es nun ein Verbrechen, wenn man die Grenze überquert. Das ist eine krasse Veränderung. Ich sagte, meine Papiere sind in Ordnung, ich arbeite hier und schulde niemandem etwas. Ich bin hier, um meiner Familie zu helfen. Ich bin gekommen, weil meine Mutter sehr krank war und es keine Möglichkeit gab, ihr zu helfen. Mein Bruder ist auch krank. Aber es ist ihnen egal. Es war ihnen völlig egal. Es ist ihnen egal, ob man Kinder hat. Es ist ihnen egal, ob man Gesetze gebrochen hat. Sie behandeln einen wie einen Kriminellen. Ich sagte ihnen, dass ich bestimmte Medikamente einnehmen muss. Aber ich hatte keine Chance, meine Medikamente zu holen. Sie führten mich in Handschellen ab. Meine Frau hat das beobachtet. Meine kleine Tochter fing an zu weinen. Ich fühlte mich sehr schlecht, weil meine Tochter und meine Frau Angst hatten. Die Polizei hatte Waffen, große Waffen dabei. Ich hatte hier in Mexiko hohe Schulden. Ich musste Geld verdienen, um die Schulden abzubezahlen. Auch ging ich in die USA. Es war hart, ich habe vieles verloren. Manchmal aß ich tagelang nur Mist, nur um die Schulden abzubezahlen. In den USA bekam ich eine Tochter. Sie ist jetzt fast ein Jahr alt. Sie und meine Frau blieben auf der anderen Seite der Grenze.
1: Wie viel kostet eine illegale Grenzüberquerung?
0: Die Kojoten verlangen mittlerweile viel Geld, etwa 10.000 bis 12.000 US-Dollar für eine Überquerung. Aber es gibt keine Sicherheitsgarantien. Um in der Warteschlange die Grenze zu passieren, verlangen sie etwas mehr, etwa 17.000 bis 20.000 US-Dollar. Aber das ist für mich nicht mehr sicher. Sie beobachten alles. Wenn man das Geld bezahlt hat und dann doch erwischt wird, ist es ihnen egal. Man bekommt das Geld nicht zurück. Man muss den gesamten Betrag im Voraus bezahlen, unabhängig vom Ausgang.

0: Die ukrainische Regierung ermordet im Donbass seit 8 Jahren ihr eigenes Volk. Es ist erstaunlich, dass die westlichen Medien nicht darüber berichten und 8 Jahre lang nicht darüber berichtet haben.
1: Ich bin seit 5 Minuten hier und in nur 5 Minuten habe ich erfahren, dass die ersten Leichen, die gefunden wurden, enthauptet waren.
0: Ist es das Risiko wert? Viel hängt davon ab, wie man diese Frage beantwortet. Man tut das alles, weil man es tun muss, weil man die Pflicht hat, es zu tun.
2: Der Informationskrieg. Fast alle unabhängigen Journalisten, die aufdeckten, dass die NATO und die USA für die Eskalation der Situation in der Ukraine zu einem militärischen Konflikt verantwortlich waren, fielen ihm zum Opfer.
1: Wir werden diesen Krieg so lange fortführen, wie wir wollen. Und wir werden bis zum letzten Ukrainer kämpfen. Genau das ist die ganze Zeit im Donbass passiert. Das sind keine Objekte, das sind Menschen. Deshalb tue ich, was ich tue. Deshalb bin ich hier.
3: In den USA ist unser bekanntestes Lied Cucacacha mit 500 Millionen Aufrufen. In Mexiko ist es Legend. Wir singen nicht nur. Wir repräsentieren unser Land und teilen unsere Lieder mit der Welt.
4: Kennt das neuronale Netz Handen und Mansen?
5: Heute werden zum ersten Mal Models aus der digitalen Welt in die reale Welt eintreten.
6: Wir zeigen, was uns inspiriert hat und was wir mittels KI geschaffen haben.
7: Dies hier heißt Glasgemälde mit Folie. Einzigartig aus Tatarstan. Diese Künstler malen ihr Volk aber nicht realistisch, sondern in einem avantgardistischen, modernen Stil.
6: Fast alle jungen Frauen träumen davon, in einer Tracht zu heiraten. Jetzt erleben wir eine komplette Neuauflage dieser Art Kleidung. Diese Mode steht in Opposition zur Globalisierung.

0: Der Zweite Weltkrieg hatte Auswirkungen auf Millionen von Menschen. Die Anführer dreier Nationen, Großbritanniens, der USA und der UdSSR, kontrollierten die größten Mächte, die diesen Konflikt prägten.
1: Churchill ist auf der Suche nach Macht in den Krieg gezogen. Das war ein kalkulierter Schritt auf seinem Weg zum Premierministerposten.
2: Franklin Delano Roosevelt wird von vielen in den historischen, akademischen und politischen Zirkeln der USA als einer der größten amerikanischen Präsidenten anerkannt. Er war tatsächlich der einzige US-Präsident, der 4 Amtszeiten innehatte.
3: Wenn man die Errungenschaften der Sowjetunion unter Stalin objektiv betrachtet, muss man sagen, dass sie enorm waren.
4: Es war auch erstmalig in der Geschichte der Menschheit, dass ein solches Bündnis im Krieg gegen Deutschland zwischen Staaten entstanden war, in denen verschiedene gesellschaftliche und politische Ordnungen herrschten. Erstmalig eigentlich. Also es waren neue Situationen. Es gab keine Rezepte.

0: Weltordnung im Fokus. Der zweite und letzte Tag der internationalen Primakow-Lesungen ist heute in Moskau zu Ende gegangen. Neben zahlreichen internationalen Gästen nahm auch Russlands Außenminister Sergei Lavrov an dem Forum teil. Er äußerte sich zu den BRICS-Staaten, zu globalen Problemen und zur einseitigen Haltung des Westens. Neuer Kampf um Renten. Die Bundesregierung besteht auf einer raschen Umsetzung des 33-Punkte-Plans zur Rentenreform. Die Opposition hingegen bewertet die Vorschläge kritisch und hält sie für realitätsfern. Sie warnt davor, dass die Lage dadurch noch verschärft werden könnte. Aufschlag für Bundeswehr. Aufträge für die Bundeswehr sind einer Untersuchung vom Bundestags- und Rechnungshof-Experten zufolge deutlich teurer. Bereits im vergangenen Jahr hatte eine Prüfung der Mittelverwendung ergeben, dass die Gelder teilweise ineffizient und nicht wirtschaftlich eingesetzt wurden. Guten Abend, hier ist RTL.de mit den 17 Uhr Nachrichten. Mein Name ist Marco Jankowiak. Heute ist in Moskau der zweite Tag des internationalen Forums Primakow-Lesungen zu Ende gegangen. Zu den Teilnehmern zählten zahlreiche internationale Gäste, darunter ehemalige Staatschefs und Vertreter internationaler Organisationen. Einer der Höhepunkte war die Rede von Außenminister Sergei Lavrov, der eine Vielzahl zentraler Themen aufgriff. Unser Korrespondent Georg Sadovnitschy war vor Ort.
1: Der zweite und letzte Tag der internationalen Primakow-Lesungen 2026 ist zu Ende gegangen. Im Mittelpunkt stand eine zentrale Frage. Wie wird die Weltordnung der Zukunft aussehen, wenn die alten Spielregeln immer weniger funktionieren? Die Diskussionen drehten sich zunächst um mögliche Szenarien bis zur Mitte des 21. Jahrhunderts. Anschließend wurden Risiken für den Welthandel, Sanktionen, Investitionen und wirtschaftliche Hemmnisse erörtert. Den Höhepunkt des Tages bildete der Auftritt von Russlands Außenminister Sergei Lavrov. Und Sergei Lavrov leitete seinen Beitrag mit einer allgemeinen Analyse der westlichen Politik ein. Dabei richtete er sein Augenmerk insbesondere auf die G7, den Kreis der großen westlichen Industriestaaten und Japans.
2: Betrachtet man die Ergebnisse des Gipfels in Evian, so wird deutlich, dass die G7 nach wie vor in dem Paradigma der Eindämmung Russlands und Chinas feststeckt. Entweder mit uns oder gegen uns, so lautet das bekannte Prinzip. Und sie versucht der Welt, ihre einseitigen Ansätze aufzuzwingen. Doch wie Jewgeni Primakow schrieb, provozieren einseitige Ansätze lediglich Rivalitäten und führen letztendlich zu einer chaotischen, unvorhersehbaren Entwicklung der internationalen Beziehungen.
1: Damit meinte Sergei Lavrov die Blocklogik, die Moskau dem Westen vorwirft. Europa versucht, Russland und China gegeneinander auszuspielen oder ihre Zusammenarbeit zu schwächen. Sergei Lavrov stellte dem die russische Linie gegenüber. Moskau wolle Beziehungen zu China und Indien gleichzeitig entwickeln, obwohl auch zwischen diesen beiden Ländern eigene Spannungen bestehen. Und im Anschluss richtete ein britischer Teilnehmer eine Frage an Lavrov zu Europa und möglichen Kontakten mit europäischen Politikern. Der russische Außenminister reagierte darauf mit einer deutlichen Antwort.
2: Sie, Euroclear Brüssel, haben, wie Sie wissen, die Gold- und Devisenreserven eingefroren. Gestern und heute gab es die Meldung, dass weitere 6,5 Milliarden, entweder Dollar oder Euro, die aus den russischen Gold- und Devisenreserven stammten, an die Ukraine überwiesen wurden. In nur 4 Jahren wurden 45 Milliarden Euro überwiesen. Und es heißt, dass dies nicht aus jenem Teil der Gold- und Devisenreserven und nicht aus jenem Teil der Einlage der Zentralbank stammt, die in der Vereinbarung festgelegt sind, sondern dass es sich um Mittel und Erträge handelt, die über den der Zentralbank zustehenden Prozentsatz hinaus erzielt wurden. Aber es handelt sich trotzdem um gestohlenes Geld. Denn es ist eine Sache, wenn man frei darüber verfügen kann und den im Vertrag mit Euroclear vereinbarten Zinssatz erhält. Alles, was darüber hinausgeht, gehört Ihnen. Aber man selbst kann frei über seine Mittel verfügen. Wenn sie einem jedoch beschlagnahmt werden, heißt es, na gut, dann müssen sie erst einmal abwarten. Und wir werden hier weiterhin zusätzliche Gewinne erzielen und alles an die Ukraine abgeben. Das ist eine sehr ernste Angelegenheit im Hinblick auf die Versuche des Westens, davon zu überzeugen, dass die Weltordnung, die sie geschaffen haben und die im Rahmen der modernen Institutionen der globalen Steuerung des IWF, der Welthandelsorganisation und der Weltbank funktionierte, nach wie vor aktuell ist.
1: Lavrov thematisierte zudem die eingefrorenen russischen Vermögenswerte im Westen. Zwar greife die Europäische Union nicht unmittelbar auf die Vermögenswerte selbst zurück, sondern vorrangig auf die daraus erzielten Erträge. Moskau betrachtet das gleichwohl als rechtswidrig und als Instrument politischen Drucks. In diesem Zusammenhang erörterte der Außenminister auch die Rolle Europas in möglichen Verhandlungen.
2: Merz sagte am 2. September 2025, Putin ist ein Kriegsverbrecher. Er ist möglicherweise der grausamste Kriegsverbrecher unserer Zeit. Und dann sagen diese Menschen, wir würden abwarten, bis Russland zu Verhandlungen bereit ist. Der Präsident hat wiederholt betont, und er ist ein sehr geduldiger und höflicher Mensch, dass wir niemals Kontakte ablehnen, die von Nutzen sein können und die für jeden unserer Nachbarn, für jedes andere Land notwendig sind, um ernsthafte Bedenken zum Ausdruck zu bringen. Wenn sie kommen und all das wiederholen, hat das keinen Sinn. Erklärung vom 7. Juni in London. Russland muss kapitulieren und sich an der Kontaktlinie zurückziehen. Auf der westlichen Seite der Kontaktlinie wird eine Besatzungs- und Stabilisierungsmission stationiert. Russische Vermögenswerte werden eingefroren, bis Russland alle Reparationszahlungen geleistet hat. Das ist also Ihr konstruktiver Beitrag. Halten Sie es daher

0: in einer solchen Situation für angebracht, überhaupt darüber nachzudenken, unseren europäischen Partnern irgendwelche Ideen vorzuschlagen?
1: Die Botschaft Lavrovs war klar, Europa kann aus russischer Sicht keine neutrale Vermittlerrolle einnehmen, da zahlreiche europäische Regierungen offen an der Seite der Ukraine stehen. Daher betrachtet Moskau Gespräche mit europäischen Politikern derzeit mit großer Skepsis. Ein weiterer Themenblock war die BRICS-Gruppe, angestoßen durch eine Frage eines indischen Teilnehmers. Seit der Erweiterung hat das Format politisch an Gewicht gewonnen. Zugleich betonte Lavrov einen grundlegenden Unterschied zu klassischen Bündnissen.
0: Wie Sie wissen, hat sich die Zahl der Vollmitglieder der BRICS von 5 auf 10 verdoppelt. Was die Tagesordnung angeht, BRICS ist keine Organisation, sondern ein Zusammenschluss. Und darin liegt wohl auch sein Vorteil. Denn es wäre wohl falsch, eine starre Struktur zu schaffen, zumindest zum jetzigen Zeitpunkt. Zumal eine Struktur von globaler Bedeutung.
1: Das bedeutet, BRICS verfügt über keine harte gemeinsame Disziplin wie ein Militärbündnis. Die Staaten sind sich nicht immer in allen Fragen einig. Gleichwohl streben sie nach immer mehr Einfluss für Länder außerhalb des westlichen Machtzentrums. Ein wichtiger Akzent kam heute auch von Kreml-Sprecher Dmitri Peskow. Er moderierte die Sitzung zur künftigen Weltordnung, in der es um die Frage ging, was internationale Sicherheit heute überhaupt noch zusammenhält.
2: Derzeit ist die weltweite Sicherheit in vielerlei Hinsicht erheblich untergraben. Eigentlich ist uns weltweit außer der nuklearen Abschreckung nichts mehr geblieben. Das ist das Einzige, was die Welt von einem globalen Krieg bewahrt. Das schützt uns jedoch nicht vor regionalen Konflikten, deren Gesamtpotenzial leider zunimmt. Aber auch hier entwickeln sich die Technologien so weiter, dass bereits jetzt offensichtlich ist, dass neue Arten von Waffen entstehen werden, die zwar nicht nuklear sind, aber in Zukunft hinsichtlich ihrer Zerstörungskraft mit dem Potenzial von Atomwaffen gleichziehen könnten.
1: Damit gingen die Primakow-Lesungen mit einer ernsten Bilanz zu Ende. Moskau betrachtet die alte Weltordnung als erschüttert, fordert neue Spielregeln und setzt versteckt auf BRICS, Asien und nicht-westliche Partner. Zugleich bleibt die zentrale Frage ungelöst. Wie kann Sicherheit entstehen, wenn das Vertrauen zwischen den Großmächten nahezu erodiert ist? Georg Sadovnichi, RTDE, Moskau.
3: Deutschland ringt erneut um die Zukunft der Renten. Die Rentenkommission hat 33 umfassende Empfehlungen erarbeitet, wie das Rentenniveau stabilisiert werden soll. Die Bundesregierung will nun das Konzept so schnell wie möglich umsetzen. Zu den Kernpunkten gehören unter anderem eine schrittweise Anhebung des Rentenalters in Abhängigkeit von der Lebenserwartung. Die Abschaffung der abschlagsfreien Frühverrentung nach 45 Beitragsjahren. Die Einführung einer verpflichteten Kapitalsäule nach schwedischem Vorbild. Sowie die Einbeziehung von Selbstständigen und Politikern in das Einzahlungsmodell. Die Regierung will das Gesamtkonzept vollständig umsetzen.
4: Alle Elemente dieses Reformpakets, alle Elemente dieses Reformpakets müssen jetzt zügig umgesetzt werden. Wir können es uns nicht erlauben, einzelne Maßnahmen herauszunehmen oder abzulehnen. Die einzelnen Maßnahmen greifen ineinander und balancieren sich aus. Sie bilden ein Gesamtkonzept, das nur in seiner Gesamtheit funktioniert. Deswegen bin ich auch sehr froh, ich will das noch einmal betonen, dass wir uns in der Koalition einig sind, dass wir dieses Paket vollständig umsetzen werden. Wir werden nun eine breite Debatte über die Vorschläge der Kommission erleben. Sie hat ja am Wochenende auch schon angefangen. Das ist auch gut so. Ein solches Generationenprojekt muss von allen verstanden, diskutiert und am Ende getragen werden. Wir haben also Grund und Anlass zu Optimismus. Die Arbeit der Kommission hat sich gelohnt. Ich schaue voller Zuversicht auf die vor uns liegende Diskussion. Und ich appelliere zugleich an alle Verantwortlichen, diese Diskussion konstruktiv zu begleiten. Wir schaffen damit eine neue Wachstums- und Beschäftigungsdynamik. Wir verbessern die Bedingungen für den Standort. Und genau das braucht Deutschland.
5: Die 33 Empfehlungen werden wir uns natürlich genau anschauen. Wir werden sie prüfen. Aber es ist so, es gibt jetzt kein Rosinenpicken, sondern es ist ein Gesamtkunstwerk, wie ich bereits gesagt habe. Und ich betrachte das auch so, weil alles ineinander greift und man jetzt nicht das eine oder andere weglassen kann, sondern es ist schon so, dass man sich jetzt den Mut aufbringen muss, ob man es in der Gesamtheit auch umsetzen will oder ob man es nicht will. Und das ist jetzt unsere Verantwortung. Ich will hier

0: wirklich sagen, ich möchte dieses Paket umsetzen.
1: Die Gewerkschaften reagierten zwiespältig auf das Paket, während einige die positiven Ansätze in dem Reformvorhaben anerkennen. Sind andere überzeugt, dass der gewählte Kurs in die falsche Richtung führe und die bestehenden Probleme nicht lösen werde?
2: Deutlich abzulehnen sind die Vorschläge, das Renteneintrittsalter schrittweise anzuheben. Das geht völlig an der Lebenswirklichkeit der arbeitenden Menschen vorbei. In sehr vielen Berufen sind die körperlichen und psychischen Belastungen so hoch, dass schon ein Renteneintrittsalter mit 67 Jahren für viele Menschen unerreichbar ist. Und auch im Jahre 2031 werden die Arbeitsbedingungen in der Pflege, in der Paketzustellung oder der Abfallwirtschaft in aller Regel nicht so sein, dass ein längeres Arbeiten möglich ist. Hinzu kommt, Menschen, die mit Ende 50 oder Anfang 60 arbeitslos werden, haben unverändert kaum Chancen auf dem Arbeitsmarkt. Dass die Kommission zudem vorschlägt, die abschlagsfreie Rente nach 45 Beitragsjahren abzuschaffen, ist eine völlige Missachtung der Lebensleistung der betroffenen Menschen. Das gilt auch für die geplanten Verschlechterungen für langjährig Versicherte.
1: Große Empörung löst die geplante Anhebung des Rentenalters aus. Die Gewerkschaften verweisen darauf, dass viele Arbeitnehmer, die körperlich schwere Arbeit verrichten, diese aufgrund ihres Alters schlichtweg nicht mehr ausüben können. Zweifel bestehen auch hinsichtlich der vorgeschlagenen Abschaffung der Minijobs, was nach Ansicht der Branche zu einer Verringerung der Flexibilität des Arbeitsmarktes führen wird. Zudem wird die Aufmerksamkeit auf zusätzliche Finanzierungsquellen für die Renten gelenkt. Viele bezweifeln, dass ein Zwangssystem zu guten Ergebnissen führen wird. Insgesamt sehen die Gewerkschaften erhebliche Risiken, sowohl für die heutige als auch für die künftige Rentnergeneration.
2: Während fast jeder Fünfte von Altersarmut betroffen ist, verzichtet die Kommission fast vollständig auf konkrete Vorschläge, Altersarmut endlich entschieden zu bekämpfen. Mit eingeschränkten Möglichkeiten zum abschlagsfreien Renteneintritt und einer Verschärfung des Nachhaltigkeitsfaktors nach Auslaufen seiner Aussetzung drohen vielen Rentnerinnen und Rentnern zusätzliche Belastungen. Verbesserungen für Menschen im Grundrentenbezug und bei den Erwerbsminderungsrenten bleiben aus. Für zu viele ist das viel zu wenig. Zusammen mit den angekündigten Kürzungen des Wohngeldes drohen die Sozialreformen zu einem armutspolitischen Wachstumsprogramm zu werden, das ältere Menschen mit geringen Einkommen besonders belastet.
3: Sehr kritisch sehen wir die angepeilte staatliche Kapitalrente. Mehr Kapitaldeckung in der Alterssicherung ist grundsätzlich sinnvoll, aber nicht durch Zwang und nicht durch den Staat, sondern freiwillig, privat und betrieblich. Die Kapitalrente würde eine massive Mehrbelastung von mehr als 40 Milliarden Euro pro Jahr für Unternehmen und Beschäftigte bedeuten. Das würde für weniger Netto vom Brutto sorgen und Arbeit unattraktiver machen. Sozialbeiträge von deutlich mehr als 40% gefährden unseren Standort.
1: Die Ökonomen zeigen sich in ihren Einschätzungen zurückhaltend. Zwar erkennen sie positive Ansätze, doch sie befürchten, dass die Reform eher von politischen als von ökonomischen Erwägungen geleitet wird, mit möglicherweise folgenreichen Versäumnissen.
4: Bei allem Respekt vor jedem der Personen, die in dieser Kommission drin ist, ist meine große Sorge, dass man eben politisch agiert. Eine Expertenkommission sollte eigentlich Tacheles reden, sollte offen und ehrlich Vorschläge auf den Tisch legen. Es ist nicht der Job einer Expertenkommission, Kompromisse zu finden. Das ist der Job der Politik, Entscheidungen zu treffen, Kompromisse zu finden. Expertinnen und Experten sollten eigentlich inhaltlich argumentieren. Und da hätte ich mir mehr Mut dieser ExpertInnen gewünscht. Es sind viele gute Elemente, erste Schritte drin. Ich denke, es braucht mehr Mut, auch bei der Rente mit 70, auch mit der Einbeziehung der Beamten. Und das größte Versäumnis für mich ist das sogenannte Äquivalenzprinzip, was man nicht angetastet hat, das letztlich besagt, wenn wir Altersarmut bekämpfen wollen, dann müssen die starken Schultern, vor allem die reicheren Menschen mit hohen Vermögen im Alter, einen stärkeren Beitrag leisten als bisher. Und das sind die zwei Dinge, die ich mir wünschen würde, von der Politik, von der Bundesregierung jetzt nachzubessern.
1: Auch die Opposition steht den Reformplänen kritisch gegenüber. Die FDP etwa vermutet einen Machtanspruch der SPD im Rentenbereich. Viele verweisen auf die unterschiedlichen Lebensverhältnisse in Ost und West. Grüne, Linke und selbst Teile der Union warnen vor verheerenden Folgen für Ostdeutschland. Dort sei die Rentenabhängigkeit besonders hoch. Die Linken sehen in den Plänen sogar einen direkten Weg in die Altersarmut.
5: Diese Kürzungen werden vor allem Menschen mit niedrigen Einkommen hart treffen, die Tag für Tag unseren Wohlstand erarbeiten. Jetzt will die Rentenkommission das Arbeitsleben noch weiter verlängern. Das ist ein absolutes Unding und völlig realitätsfern. Wir brauchen endlich wieder eine starke gesetzliche Rente, auf die die Menschen sich verlassen können.
2: Das im internationalen Vergleich beschämend niedrige Rentenniveau Deutschlands wird durch diese Reform weiter absinken. Die Pläne der Rentenkommission werden das Rentensystem nicht reparieren, sondern weiter schwächen. Millionen Bürgern droht Altersarmut angesichts eines, auch im internationalen Vergleich, viel zu geringen Rentenniveaus.
1: Auch die AfD bewertet das Paket negativ. Parteichefin Alice Weidel kritisierte zudem, dass weder Arbeitnehmer noch Arbeitgeber in der Kommission vertreten seien.
6: Wir haben ja eine wunderbare Rentenkommission in Deutschland. Und bevor ich auf die Einzelheiten eingehe, möchte ich darauf hinweisen, aus wem sich diese Rentenkommission zusammensetzt. Und zwar Arbeitnehmer und Arbeitgeber sind dort nicht vertreten. Also genau diejenigen, die es eigentlich betrifft. Das ist auch mit ein Kritikpunkt. Und da sollte unbedingt noch an der Zusammensetzung nachgebessert werden, dass auch jeder repräsentiert wird und dass man dort auch die Sorgen und Nöte der jeweiligen Seite besser versteht. Die Empfehlungen eben dieser Rentenkommission sind eine Ansammlung von Maßnahmen und Absichtserklärungen mit vielen Zumutungen, aber auch mit vielen positiven Ansätzen. Fraglich ist aber, ob es dieser Koalition gelingt, nach anderthalb Jahren nichts tun, hier überhaupt etwas umgesetzt zu bekommen. Und interessant ist auch, dass dieser gesamte Vorschlag der Rentenkommission zuvor der Presse und den Medien durchgestochen wurde, bevor das überhaupt diskutiert wurde. Also hier sollte der jeweils andere Koalitionspartner vor vollendete Tatsachen gestellt werden. Und das Ergebnis ist meistens in politischen Prozessen, vor allen Dingen in dieser Koalition der Bundesrepublik Deutschland, dass man nachher ergebnislos dasteht.
1: Wir haben die Rentenreform und ihre möglichen Folgen mit René Springer, dem Sprecher für Arbeit und Soziales der AfD-Fraktion, besprochen. Er sieht erhebliche Mängel in den Vorschlägen, die behoben werden müssten. Zugleich warnt er davor, dass die Belastung für die Bürger in jedem Fall steigen werde.
7: Viele zahlen den Preis durch die Zwangsbeiträge zahlen Beschäftigte zukünftig mehr Beiträge, Unternehmen zahlen mehr Beiträge. Benachteiligt sind auch Selbstständige, die jetzt in die gesetzliche Rentenversicherung gezwungen werden, ohne dass es eine Opt-out-Möglichkeit gibt, also ohne dass man quasi einen adäquaten Versicherungsschutz nachweisen kann. Das sind diejenigen, die zukünftig stärker belastet werden. Und das sind gerade die Gruppen, die ohnehin schon unter einer starken Last leiden. Und insofern muss das abgewendet werden. Und das spricht umso mehr dafür, gerade die Positionen in diesem Kommissionsbericht zu unterstützen, die unterstützenswert sind, aber eben bei anderen zu sagen, Moment mal, hier seid ihr übers Ziel hinausgeschossen, da solltet ihr besser nochmal drüber nachdenken. Das Rentenpaket als Gesamtkonzept zu betrachten und zu sagen, friss oder stirb, das halten wir für ein großes Problem. Denn man muss doch in der Lage sein, zu den einzelnen Forderungen sich zu positionieren und abzuwägen, ob das nun politisch und ökonomisch und sozialpolitisch wirklich so klug und so richtig ist. Also nehmen wir mal nur die geplante Belastung von Beschäftigten und Unternehmen mit einem zusätzlichen Zwangsbeitrag für die kapitalgedeckte Altersvorsorge. Wir befinden uns in einer ökonomisch schwierigen Situation. Wir haben jetzt schon die höchste Steuer- und Abgabenlast der Welt. Und dann obendrauf nochmal Beiträge zu packen, nochmal eine Zwangsabgabe, das belastet eben zusätzlich. Und diese Belastungen, die müssen wir nun vermeiden, um auch den Wirtschaftsstandort Deutschland wieder in Schwung zu bringen. Und da sagen wir, wenn man das alles jetzt in ein Paket packt und sagt, friss oder stirb, dann ist das etwas, was dazu führen kann, dass am Ende gar keine Reformen umgesetzt werden. Und ich befürchte genau dieses Szenario, dass man am Ende dann parlamentarisch doch nicht dieses Rentenpaket verabschieden wird oder auch einzelne Forderungen daraus, die wir als sinnvoll erachten, wie beispielsweise die Einbeziehung von Abgeordneten in die gesetzliche Rentenversicherung. Das ist ja eine wesentliche Forderung, die wir seit Jahren erheben. Oder den Ausgleich der versicherungsfremden Leistungen. Das heißt also Stopp der Plünderung der gesetzlichen Rentenversicherung. Diese Dinge wären notwendig und die gehen dabei möglicherweise unter, wenn dieses Paket scheitert. Also grundsätzlich ist ein sinkendes Rentenniveau für niemanden schön, egal wo er lebt, ob in Ostdeutschland oder Westdeutschland. Fakt ist aber, dass wir in Ostdeutschland eine Situation haben, dass wir viele Beschäftigte haben, die in der Nachwendezeit durch die katastrophale Wiedervereinigungspolitik in die Arbeitslosigkeit gefallen sind und für diese Zeit eben auch keine Rentenanwartschaften aufbauen konnten. Das ist schon mal ein großer Nachteil dann im Rentenalter. Und hinzu kommt, dass die Nutzung von privater Altersvorsorge und auch der betrieblichen Altersvorsorge in Ostdeutschland nicht sonderlich gegeben ist, weil die Einkommen einfach niedriger sind. Und wenn das Einkommen niedrig ist, dann habe ich weniger Möglichkeiten, Geld auf die hohe Kante zu legen und fürs Alter anzusparen. Und da ist die Situation im Westen tatsächlich eine andere. Insofern kann man sagen, dass die Beschäftigten im Osten, die dann irgendwann in Rente gehen, von den Entwicklungen stärker betroffen sind und wahrscheinlich eher mit Altersarmut konfrontiert sein werden als im Westen. Aber insgesamt ist es eben wünschenswert, das Rentenniveau zu stabilisieren oder, wie wir es fordern, sogar anzuheben, um eben ein würdevolles Altern zu ermöglichen.
1: Wenn die Bundeswehr bestellt, wird es offenbar teuer. Auf diesem Preistrend weisen Haushaltsexperten des Bundestages und des Bundesrechnungshofes hin. Ein Beispiel von Andreas Schwarz von der SPD-Bundestagsfraktion zeigt, dass der Preis in einem konkreten Fall doppelt so hoch lag.
2: Wir haben im Rüstungsbereich eine starke Tendenz zu überhöhten Preisen. Bei Tankcontainern haben wir in 4 Jahren eine Verdoppelung des Preises. Dabei ist das nicht einmal ein High-End-Produkt, sondern normales Schlosserhandwerk. Es werden andere Preise aufgerufen, wenn der Auftraggeber Bundeswehr heißt.
1: Überhöhte Preise wurden bereits auch bei Feuerwehrfahrzeugen für Militärflughäfen festgestellt. Ein besonders deutliches Beispiel, wie Andreas Schwarz anmerkte, sind Tankcontainer. Sie fassen 9000 Liter Kraftstoff und können zum Betanken von Panzern verwendet werden. Wie das Redaktionsnetzwerk Deutschland berichtet, hat die Bundeswehr bisher 200 Tankcontainer bei der Alfons H. Maschinenbau GmbH bestellt. Geplant war eine Ausweitung der Bestellung auf insgesamt bis zu 4200 Stück. Umstritten war jedoch der Preis. Bei der ersten Bestellung im Jahr 2021 kostete ein Container noch 142.000 Euro. Inzwischen liegt der Preis bei rund 291.000 Euro. Diese Entwicklung führte schließlich dazu, dass die Haushaltspolitiker den Vertragsentwurf blockierten. Die Kritik an kostspieligen Rüstungsbeschaffungen war bereits früher laut geworden. Unter anderem von der CDU. Der CDU-Haushaltspolitiker Andreas Mattfeld warf Verteidigungsminister Pistorius damals sogar Versäumnisse vor.
2: Wichtig ist mir, dass wir ein Fähigkeitscontrolling bekommen, bei dem wir jährlich kontrollieren können, ob es dem Minister tatsächlich gelingt, die Bundeswehr verteidigungsfähig zu machen und ob wir für die vielen Milliarden auch wirklich eine Steigerung der Fähigkeiten bekommen.
1: Bereits im Mai 2025 hatte ein Sonderbericht mit dem Titel Handlungsbedarf bei der Bundeswehr auf die wenig effiziente Verwendung von Haushaltsmitteln hingewiesen. Im Rahmen der damaligen Prüfungen war festgestellt worden, dass die Finanzmittel teils nicht zweckmäßig und rationell eingesetzt worden waren.
2: Prüfungsergebnisse des Bundesrechnungshofes zeigen, dass es dem BMVG und der Bundeswehr teilweise nicht gelingt, die finanziellen Mittel zielgerichtet und wirtschaftlich zu verwenden. Erfahrungsgemäß gilt, wenn einer Organisation in kurzer Zeit deutlich mehr finanzielle Mittel zur Verfügung stehen, steigt das Risiko für unwirtschaftliches Handeln. Dies gilt für den absehbaren Aufwuchs an finanziellen Mitteln für die Bundeswehr aufgrund der geänderten Schuldenregel und das Sondervermögen gleichermaßen.
1: Über den Preisanstieg im

0: Militärbereich und die Verschwendung von Mitteln aus dem Verteidigungshaushalt haben wir mit dem Bundestagsabgeordneten Jan Wenzel Schmidt gesprochen. Er führt die Probleme auf zwei Hauptfaktoren zurück: bürokratische Hürden und schlechte Planung.
1: Das liegt oftmals eher an der Trägheit und an der vielleicht fehlenden strategischen langfristigen Planung. Trägheit im Sinne der Bürokratie, ehe überhaupt das Beschaffungsamt dort tatsächlich tätig wird und auch die Beschaffung vornehmen kann, vergeht sehr viel Zeit und das sorgt natürlich auch immer wieder für schwankende Preise. Und insgesamt ist das alles sehr bürokratisch, sehr aufwendig und sorgt eben dafür, dass man auf dem doch sich entwickelnden Markt nicht flexibel genug ist und dadurch oft sehr lange braucht, um überhaupt gewisse Rüstungsprodukte zu ordern. Und ja, das ist natürlich schlecht und wenig Flexibilität sorgt eben nicht nur für höhere Preise, sondern auch oftmals für fehlendes Material oder dass man dann eben tatsächlich schon wieder veraltetes Material bekommt, wenn man es dann erhält, dass es nämlich dann schon eine neue Generation von Waffen gibt. Das Sondervermögen ist einfach nur eine zusätzliche Investition, die jetzt zu dem normalen Bundeswehrbudget hinzukommt. Das bedeutet für die Rüstungskonzerne mehr Aufträge. Aber aktuell kommt das eben auch in einer Zeit, in der sowieso die Nachfrage nach Rüstungsgütern in Europa sehr hoch ist und dadurch steigen die Preise. Das ist ein ganz normaler Marktmechanismus. Damit muss man rechnen, das muss man kalkulieren und dementsprechend auch gucken, welche Produkte favorisiere ich und welche möchte ich jetzt und muss ich kaufen. Das hat natürlich alles was mit Strategie zu tun und da müssen die Köpfe der Bundeswehr sich zusammenstecken und die Bundesregierung muss vor allem auch endlich die Beschaffungswege verschlanken, dann wird es auch wieder schneller gehen, flexibler und tatsächlich auch Kosten einsparen.
0: Das waren die RTE.de Nachrichten. Mein Name ist Marco Jankowiak. Im Anschluss sehen Sie die Fortsetzung der Dokumentation Die Zugvögel Amerikas. Die nächsten Nachrichten folgen um 18 Uhr. Bis gleich.

0: Die Menschen müssen wochenlang, monatelang hier in Tijuana bleiben. Sie wissen nicht, wie es weitergeht. Aber auch die aus dem Norden kommenden, die Abgeschobenen, empfinden Verzweiflung. Denn viele von ihnen sind bereits an das Leben in den USA gewöhnt. Sie haben dort 5, 10, 15, sogar 20 Jahre gelebt. Und nun wurden sie ganz unerwartet in die Grenzgebiete gebracht. Natürlich sind sie völlig am Boden zerstört. Sie wissen nicht, was sie tun sollen. Sie haben keine Zeit, sich zu orientieren. Schließlich wurden sie aus einem Land rausgeschmissen, das zwar nicht ihre Heimat ist, in dem sie aber schon lange ihr Leben aufgebaut haben. Sie haben dort ihre Familien, Besitztümer, Ersparnisse zurückgelassen.
1: Vieles wird oft romantisiert. Aber das ist nicht wahr. Es ist eine sehr schwierige Reise. Die Menschen sterben auf dieser Reise. Frauen werden oft vergewaltigt. Für Kinder ist es sehr schwierig, weil es nicht die Umgebung ist, in der Kinder leben sollten. Es ist sehr hart.
2: Lauf, lauf. Oh, wir müssen es aufwärmen. Was ist hier los? Ist das Wasser heiß? Mein Name ist Lisabeth Valdan Federico. Ich komme aus Honduras. Ich bin eine indigene Person. Ich bin 27 Jahre alt und Hausfrau.
3: Machen Sie sich bequem.
2: Winke mit der Hand. Wo ist mein Kaffee?
3: Warum sind Sie aus Honduras hierher gekommen?
2: In Honduras gibt es keine Arbeit. Das Leben dort ist hart. Deshalb bin ich weggegangen, um meinem Sohn ein besseres Leben zu ermöglichen. Ich komme aus einem kleinen Dorf, Mangotara. Dort gibt es nichts, nicht einmal ein Krankenhaus.
3: Fahren viele weg?
2: Ja, dort leben arme Menschen. Das ist Reis, Würstchen und Kaffee. Mein Sohn, das Essen ist fertig. Willst du etwas Soße, mein Sohn? Da ist Käse drin.
3: War es schwierig, von Honduras nach Mexiko zu gelangen?
2: Ja, es war nicht einfach. Der Weg ist schwierig. Man kann ausgeraubt werden. Die Straßen sind gefährlich.
3: Wie sind Sie hierher gekommen?
2: Mit dem Bus von der guatemaltekisch-mexikanischen Grenze. Sie haben mir mein Geld weggenommen und mich ohne Lebensunterhalt zurückgelassen. Wir haben sehr gelitten.
3: Sind Sie mit Ihrem Sohn unterwegs?
2: Ja. Er ist 3 Jahre alt. Bald wird er 4.
3: Wie fühlen Sie sich jetzt, nachdem die Einreise in die USA verboten ist?
2: Zuerst war ich verärgert, enttäuscht. Denn seit meiner Abreise aus Honduras war bereits ein halbes Jahr vergangen. Ich hatte die ganze Zeit auf eine Einladung zu einem Asylinterview gewartet. Ich war ein wenig enttäuscht, aber es gibt Hoffnung. Ich hoffe, dass sich mit Gottes Hilfe alles klärt.
1: Eine Bitte an alle, die davon nur aus den Nachrichten erfahren. Seid bitte nicht voreingenommen. Es heißt, die große Mehrheit der Migranten seien Kriminelle. Aber die große Mehrheit, ich würde sagen, 95% der Menschen, die im Laufe der Jahre hierher gekommen sind, sind Familienväter. Sie versuchen nur, Geld zu verdienen, um ein normales Leben zu führen. Sie suchen nach einem besseren Leben.
4: Wer unter dem Schirm des Höchsten sitzt, der bleibt unter dem Schatten des Allmächtigen. Ich sage zu dem Herrn, meine Zuflucht und meine Burg, mein Gott, auf den ich traue. Mein Name ist Brian Ernesto Sandoval. Ich bin 30 Jahre alt. Ich komme aus der Hauptstadt Guatemalas. Von Beruf bin ich Architekt. Ich habe nie daran gedacht, in die USA zu ziehen. In Guatemala ging es mir bestens. Ich hatte ein stabiles Gehalt, eine Wohnung, ein eigenes Auto. Ich lebte in einer guten Gegend. Doch plötzlich änderte sich alles. Das Leben in Guatemala wurde sehr schwierig. In den letzten Jahren drang die Bande Barrio 18 in unsere Nachbarschaft ein. Jeder, der in unserer Nachbarschaft wohnte, musste eine Abgabe entrichten. Ich habe 2 Monate lang nicht gezahlt. Eines Tages, als ich meinen Sohn von der Schule abholte, wurde mein Auto angeschossen. Mein erster Gedanke war Flucht. Meine Verwandten leben in den USA. Ich kaufte ein Ticket und flog von Los Cabos nach Tijuana. Dort lebte ich eine ganze Woche am Flughafen. Ich wartete auf ein Asylinterview über CBP One. Aber jetzt wurde dieses Programm eingestellt. Ich kann nicht nach Guatemala zurück und ich kann Mexiko nicht verlassen. Was soll ich jetzt tun? Ich habe keine Arbeit. Das Einzige, was mir hilft zu überleben, ist das Geld, das mir meine Brüder schicken. Hier bewahre ich alles auf. Meine Decken, Kleidung, Schuhe, mein Geschirr, meine Lebensmittel, eigentlich alles. Hier gibt es Toilettenpapier, Deo, Hygieneartikel, Wasser. Jeder hat hier seine eigene Ecke. Ich hatte auch Dokumente für meinen Sohn, aber die blieben bei meiner Frau.
3: Wovon träumen Sie?
4: Davon, meinem Sohn das Beste zu geben, das Leben, das er verdient. Das, von dem ich einst in Guatemala geträumt habe. Ich möchte, dass er in den USA glücklich ist, wo es alles gibt. Ich möchte meinen Sohn einfach nur umarmen und ihm sagen, wie sehr ich ihn liebe. Ihm sagen, dass Papa weiterkämpft, damit sein Sohn alles hat. Ich möchte ihm zeigen, dass man im Leben vorankommen kann. Ich möchte in seinen Augen nicht schwach wirken. Ich möchte ihm zeigen, dass sein Vater ein echter Kämpfer ist, der nie Angst hatte. Und wo immer er ist, bin ich gedanklich immer bei ihm. Ich bete zu Gott, dass er ihm hilft. Eines Tages werden wir uns bestimmt wiedersehen. Ich verspreche, der beste Papa der Welt zu sein. Ich liebe ihn sehr und vermisse ihn sehr.
0: Friede sei mit euch, und darum bitten wir demütig dich, o Gott. Verlass deine Knechte nicht, führe sie auf den Weg der Wahrheit. Möge der Schutzengel ihnen demütig dienen, sie behüten und beschirmen vor allen Lastern und Versuchungen, sichtbaren und unsichtbaren.
5: Wir befinden uns im Dreifaltigkeitskloster. Es gehört zur russisch-orthodoxen Kirche in Mexiko-Stadt. Hier halten wir Gottesdienste für alle ab. Es gibt derzeit viel mehr Migranten. Zuerst kamen die Ukrainer hierher, aber sie blieben nicht lange, obwohl viele hierher kamen. Ich habe so viele Menschen hier gesehen. Einige gingen in die USA und durften einreisen, weil sie Fachleute auf ihrem Gebiet sind. Menschen, die etwas aufbauen können, erfahrene oder reiche Leute. Es gab aber auch Menschen, die nicht so viel Glück hatten. Manche hatten keinen Zugriff auf ihre eigenen Finanzen, weil ihre Konten gesperrt waren. Unsere Gemeindemitglieder hatten mit vielen Schwierigkeiten zu kämpfen. Sie erreichten schließlich die Nordgrenze Mexikos, aber ihnen wurde alles weggenommen. Ihre Papiere, ihr Lebensunterhalt. Sie wurden angegriffen und standen vor dem Nichts. Sie haben die Möglichkeit verloren, in die USA einzureisen. Und sie baten uns um Hilfe. Ich kann nur sagen, dass viele Menschen die Lage ausnutzen wollten, um ein bequemeres Leben zu führen, aber das wird nicht funktionieren. Es wird nicht einfacher, bequemer. Sie beginnen dies langsam zu begreifen. Man kann in den USA gut leben, wenn man hart arbeitet, wie überall sonst auch. Aber von nichts kommt nichts. Wer nicht arbeiten will, landet auf der Straße.
6: Ich
5: Leider waren viele bereit, ihr Heimatland zu diskreditieren, um sich selbst einen Vorteil zu verschaffen. Aber wozu? Sie sagten, sie behandeln mich schlecht. Wenn ich die Wahrheit sage, werden sie mich ausspionieren. Ich habe kein Recht, meine eigene Meinung zu äußern, meine eigene Ideologie auszuleben. Ich darf die Regierung nicht kritisieren. In Amerika hingegen ist das alles erlaubt. Das sagen viele Migranten. Das ist der Grund, warum sie in die USA wollen. Tatsächlich brauchen sie nur einen Vorwand, um einreisen zu dürfen. Sie sprechen nicht einmal die Sprache, nicht einmal Englisch. Es wird lange dauern, bis sie es lernen. Und es wird auch lange dauern, bis sie einen Job finden. Es gab aber auch andere Vorfälle. Die Leute kamen zurück und sagten, ich will nicht mehr in die USA, ich will zurück nach Russland. Vater, helfen Sie mir. Meine Familie wird mir helfen, sobald ich nach Hause zurückkehre. Aber jetzt brauche ich eine Unterkunft, etwas zu essen, etwas zum Anziehen. Ich habe nichts. Mir bleibt nur das, was ich bei mir habe. Bitte helfen Sie mir. Wir haben Kontakt mit der Notunterkunft der örtlichen katholischen Kirche aufgenommen. Mehrere Organisationen haben hier eigene Unterkünfte in katholischen Kirchen, Klöstern und bei Priestern. Die Leute waren einverstanden. Ja, sie waren einverstanden, denn wir arbeiten eng mit verschiedenen katholischen Zentren zusammen. Gemeinsam sammeln wir beispielsweise Kleidung und Spielsachen und unterstützen solche Organisationen finanziell, damit wir uns in Zukunft, wenn wir ähnliche Zentren gründen müssen, an sie wenden können und sie uns unterstützen.
6: Eine perforierende Schusswunde. Ich tue alles dafür, dass die Menschen sicher sind und am Leben bleiben.
7: Zielen! Feuer!
8: 2014 wurde ein Bus mit Flüchtlingen aus Gorlovka beschossen und brannte aus. Meine Kinder haben wie durch ein Wunder überlebt. Jeder an meiner Stelle hätte also wahrscheinlich dasselbe getan.
6: Schussposition einnehmen. Bereit zum Zielen? Los geht's! Mir macht das immer Spaß, denn jeder Schuss bringt uns dem Sieg näher. Auf geht's. Natürlich habe ich Angst, aber ich habe meine Entscheidung getroffen. Ich bin hier. Manchmal spielen meine Nerven verrückt. Ich möchte weinen, aber ich kann es nicht zeigen. Ich möchte, dass die Jungs mit guter Laune in die Schlacht ziehen. Ja, ich setze mein Leben aufs Spiel. Aber ich habe ein Ziel. Wenn wir es jetzt nicht beenden, wird es noch schlimmer werden. Wir müssen siegen.

0: Dies ist eine Bergpredigt. Darin sind alle grundlegenden Gebote Jesu Christi zusammengefasst. Er sprach zu den Armen, zu den Barmherzigen. Im Evangelium heißt es genau darüber: Selig sind die geistlich Armen, denn ihrer ist das Himmelreich. Selig sind die Trauernden, selig sind die Barmherzigen, denn sie werden Barmherzigkeit erlangen. Ich bin Pater Benito Javier Torres Cervantes von der Kirche Santa Cruz y Soledad in Mexiko-Stadt. Dieser Ort nimmt Menschen auf, weil er jedem hilft, unabhängig von Herkunft, Religion und Lebenslage. Das heißt, wir helfen grundsätzlich allen Bedürftigen, den Armen und allen anderen, die sich in einer schwierigen Lage befinden. Die Menschen kommen aus vielen verschiedenen Ländern hierher. Vor kurzem kamen Menschen aus der Ukraine zu uns oder auch unsere muslimischen Brüder an. Wir arbeiten in erster Linie mit den Bedürftigsten. Wir bemühen uns, ihnen Obdach zu geben, sie zu ernähren, ihnen Unterkunft zu bieten und sie mit allem zu versorgen, was sie brauchen. Mit den grundlegenden Dingen, damit die Menschen ihre Reise zur Grenze fortsetzen können. Außerdem wurde unsere Schule für Migranten kürzlich eröffnet. Ich habe die Ehre, mit den Jüngsten zu arbeiten. Leider können viele von ihnen weder lesen noch schreiben. Die Rede ist von Kindern im Alter von 10 bis 12 Jahren. Meine Aufgabe als Priester ist es, denen zu helfen, die in Not sind. In diesem Fall sind auch Migranten in Not. Heutzutage versuchen wir neben der Bereitstellung von Übernachtungsmöglichkeiten auch ärztliche Untersuchungen zu organisieren und auf Anfrage die eine oder andere Rechtshilfe zu leisten.
1: Mein Name ist Alan Castro Contreras. Ich absolviere ein Pflegepraktikum. Wir kommen vom T3, Dr. Luis Medical Center, hierher. Auf Anweisung des Gesundheitssekretariats. Wir führen verschiedene Aktivitäten durch. Wir nehmen Patienten auf, führen Untersuchungen durch. Nicht nur für Mexikaner, sondern auch für Menschen aus anderen Ländern. Wir bieten

0: und kommen deshalb hierher. Wir bemühen uns, ihnen die erforderliche medizinische Versorgung zukommen zu lassen.
1: Mein Name ist Edgar Inestrosa. Ich komme aus Honduras. Wir sind Auswanderer. Wir sind aus wirtschaftlichen, politischen, kulturellen und sozialen Gründen ausgewandert, aber auch aufgrund von Unterschieden in Bezug auf Religion, Hautfarbe, Sprache und so weiter. Es gibt soziale und enorme Sicherheitsprobleme. Wer ein Geschäft betreibt, muss den Banditen eine Abgabe entrichten. Entweder man bezahlt, oder man wird getötet, oder man muss von zu Hause fliehen. Und was die Wirtschaft betrifft, gibt es keine Arbeit und keinen Zugang zu Gesundheitsversorgung und Bildung. Ich möchte gern arbeiten, Geld sparen, ein Haus in meinem Land bauen, ein Grundstück kaufen, um Mais und Bohnen anzubauen. Kurz gesagt, ich will eine Ranch. Vor allem aber will ich ein eigenes Haus haben, denn ich habe kein Haus.
2: Wie lange wohnen Sie schon hier?
1: Ungefähr einen Monat.
2: Einen Monat? Wie sieht Ihr Alltag aus?
1: Mein Tag sieht folgendermaßen aus. Ich stehe früh morgens auf, mache mich fertig und gehe zum Markt, um dort einen Job zu finden. Einen Job als Lader, Reinigungskraft oder Müllmann, was auch immer sie mir anbieten. Sie zahlen mir mal 50, mal 20 Pesos. Hey, Bruder, hast du eine Arbeit für mich?
3: Was?
1: Hast du eine Arbeit für mich?
3: Nein, heute nicht.
1: Na gut. Dieses Geld reicht nur für das Essen. Wenn ich mich morgens waschen kann, gehe ich ins Obdachlosenheim und wasche mich dort. Manchmal geben sie mir auch Klamotten. Hier haben wir weder Wasser noch Strom. Es gibt überhaupt keine Technologie, nicht einmal die grundlegendste. Alles, was wir haben, ist die Hoffnung, in die USA zu gehen und dort zu arbeiten. Wir wollen hauptsächlich in die USA, weil sie in der Nähe liegen. Nach Europa zu gelangen, ist teuer. Und man muss den Ozean überqueren. Nicht jeder hat so viel Geld, um sich ein Flug- oder Schiffsticket leisten zu können.
3: Migranten hoffen immer. Sie zeigen uns immer wieder, was es heißt, ein hoffender Mensch zu sein. Einige glauben immer noch, sie könnten die Grenze überqueren. Das wird jedoch extrem schwierig, da es dort viele Soldaten gibt. Entlang der Grenze zu Mexiko sind es rund 10.000 Menschen auf dieser und 10.000 Menschen auf der anderen Seite.
2: Haben Sie bereits einen Plan für den Grenzübertritt? Oder werden Sie sich vor Ort spontan entscheiden?
1: Ich werde entweder durch den Rio Bravo schwimmen oder durch die Wüste gehen. Dafür brauche ich einen Begleiter und der kostet extra. Die heißen Kojoten. Aber das ist mittlerweile auch riskant. Man weiß nie, ob sie einen wirklich rüberbringen oder nur ausrauben. Trotzdem gehen die Menschen diese Risiken ein. Es geht um alles oder nichts. Viele sterben beim Versuch, einen Fluss zu überqueren. Sie ertrinken. Manche gehen durch die Wüste und verdursten. Außerdem gibt es dort giftige Klapperschlangen. Ich habe es selbst erlebt, da waren nur noch Knochen. Der eine wird von einer Giftschlange gebissen, dem anderen geht das Wasser oder das Essen aus.
3: Wenn Sie die Grenze überqueren oder von Mexiko aus Richtung Norden weiterreisen möchten, ist das sehr teuer.

0: Wenn Sie mit einem Kojoten, also einem Schmuggler, der Menschen illegal über die Grenze bringt, mitgehen, müssen Sie mit Kosten von bis zu 15.000 Dollar rechnen. Das ist jedoch keine Garantie dafür, dass Sie tatsächlich auf die andere Seite gebracht werden.
1: Sie wissen ja, dass die USA derzeit Tausende von Menschen abschieben. Vielleicht lohnt es sich ja gar nicht.
2: Doch, doch. Ich habe dort viele Freunde und sie sind glücklich. Mein Bruder lebt dort und arbeitet für eine Firma, die Eis herstellt. Er liefert es an Geschäfte. Er arbeitet dort schon seit 11 Jahren, hat aber bisher nichts Großes geleistet, weil er viel trinkt. Ich rauche nur, trinke aber keinen Alkohol. Alkohol macht mich krank und verursacht Kopfschmerzen.
1: Welche Gefahren können unterwegs lauern?
2: Die Menschen werden entführt. Das Leben birgt viele Gefahren. Wenn man illegal in die USA einreist, wie ich es getan habe, ist das wie russisches Roulette. Man weiß nie, ob einem ein Zug die Beine abschneidet, die Kartelle einen entführen oder man irgendwo getötet wird oder ob etwas anderes Schlimmes passiert. Die Leute wollen nicht mehr, viele kommen zurück. Es ist schade, dass so viele Menschen abgeschoben werden. Sie haben viel Geld ausgegeben, um dorthin zu gelangen, und dann werden sie wegen einer Kleinigkeit abgeschoben, wie einem kaputten Scheinwerfer oder so. Aus anderen Ländern wird man nicht abgeschoben. Nur aus den USA, die schon immer rassistisch waren.
3: Es geht darum, dass die Menschen eine falsche Vorstellung von den USA haben. Oft hört man, dass die USA ein Land voller Freiheit und Reichtum seien. Dort könne man glücklich, wohlhabend und ohne Sorgen leben. Allerdings entspricht dies nicht der Realität. Das ist eine Vorstellung von Leuten, die die USA nicht kennen. Ich habe in Amerika gelebt und bin oft dort. Dort schaut es ganz anders aus. Viele Menschen haben zwar Russland, die Ukraine und Georgien verlassen, aber was tun sie in den USA? Sie sagen: Mein lieber Vater, sagen Sie mir bitte, wo sich die russisch-orthodoxe Kirche befindet. Sagen Sie mir bitte auch, wo die Russen leben. Tja, sie leben zwar in den USA, aber sie suchen Russen und wollen Russisch sprechen. Sie suchen russische Kirchen, um die russisch-orthodoxe Messe zu besuchen. Warum sollten sie ihr eigenes Land verlassen, um dasselbe in den USA zu finden? In der Heimat ist man frei, dort jedoch nicht. Ich gebe ehrlich zu, ich habe in den USA sogar Rassismus von den Angelsachsen gegenüber den Bewohnern der ehemaligen Sowjetrepubliken erlebt. Es gibt ihn. Ich habe ihn selbst erlebt. Wenn ich sie frage, wie geht es Ihnen, bekomme ich zu hören: Nicht sehr gut, Vater. Bitte beten Sie für mich. Ich frage: Was ist los? Fühlen Sie sich schlecht? Ja, antworten sie. Es ist nicht einfach. Aber Sie wollten doch ins Paradies. Nun, da sind Sie doch. Was kommt als nächstes? Er sagt: Ehrlich gesagt, ich weiß es nicht. Ich weiß nicht, ob ich das aushalte. Da sage ich: Jetzt verstehst du endlich, dass du dich geirrt hast. Wir alle haben das Recht, uns frei zu bewegen. In gewisser Weise sind wir alle Migranten. Wir alle sind schon mal entweder in ein anderes Land oder in eine andere Stadt gezogen. Jeder von uns hat das Recht, nach dem besseren Leben zu suchen. Das ist wahr. Aber ich glaube, dass es utopisch ist, seine Wurzeln aufzugeben und seine Heimat im Namen eines Traums zu verlieren. Es lohnt sich nicht.

0: Nastja, ein Angriff. Ich habe Angst, Nastja. Ich wurde getroffen, Nastja. Ich liege unter Trümmern. Nastja, hilf mir.
1: Die ersten Explosionen. Ich hörte ein Mädchen schreien. Unter den Trümmern hier liegt ein Mädchen. Bitte, holt sie raus.
2: Überall war Blut. Kinder, die bluteten und weinten und schrien.
3: Sie schrie und lief nach draußen. Dort war ein Junge, er legte seine Arme schützend um sie. Sie sagte, Mama, er hielt mich fest und küsste mich auf die Stirn.
0: Wer so etwas tut, ist die Saat des Teufels. Aber wir Russen, glauben an Gott. Wir sind Christen.
4: Es ist eine Katastrophe, eine wirkliche Katastrophe. Kein Kind sollte sterben müssen.
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8: Weltordnung im Fokus. Der zweite und letzte Tag der internationalen Primakow-Lesungen ist heute in Moskau zu Ende gegangen. Neben zahlreichen internationalen Gästen nahm auch Russlands Außenminister Sergej Lavrov an dem Forum teil. Er äußerte sich zu den BRIC-Staaten, zu globalen Problemen und zur einseitigen Haltung des Westens. Neuer Kampf um Renten. Die Bundesregierung besteht auf einer raschen Umsetzung des 33-Punkte-Plans zur Rentenreform. Die Opposition hingegen bewertet die Vorschläge kritisch und hält sie für realitätsfern. Sie warnt davor, dass die Lage dadurch noch verschärft werden könnte. Aufschlag für Bundeswehr. Aufträge für die Bundeswehr sind einer Untersuchung vom Bundestags- und Rechnungshofexperten zufolge deutlich teurer. Bereits im vergangenen Jahr hatte eine Prüfung der Mittelverwendung ergeben, dass die Gelder teilweise ineffizient und nicht wirtschaftlich eingesetzt wurden.

0: Guten Abend, hier ist RTDE mit den 18 Uhr Nachrichten. Mein Name ist Marco Jankowiak. Heute ist in Moskau der zweite Tag des internationalen Forums Primakow-Lesungen zu Ende gegangen. Zu den Teilnehmern zählten zahlreiche internationale Gäste, darunter ehemalige Staatschefs und Vertreter internationaler Organisationen. Einer der Höhepunkte war die Rede von Außenminister Sergej Lavrov, der eine Vielzahl zentraler Themen aufgriff. Unser Korrespondent Georg Sadovnitschi war vor Ort.
1: Der zweite und letzte Tag der internationalen Primakow-Lesungen 2026 ist zu Ende gegangen. Im Mittelpunkt stand eine zentrale Frage: Wie wird die Weltordnung der Zukunft aussehen, wenn die alten Spielregeln immer weniger funktionieren? Die Diskussionen drehten sich zunächst um mögliche Szenarien bis zur Mitte des 21. Jahrhunderts. Anschließend wurden Risiken für den Welthandel, Sanktionen, Investitionen und wirtschaftliche Hemmnisse erörtert. Den Höhepunkt des Tages bildete der Auftritt von Russlands Außenminister Sergej Lavrov. Und Sergej Lavrov leitete seinen Beitrag mit einer allgemeinen Analyse der westlichen Politik ein. Dabei richtete er sein Augenmerk insbesondere auf die G7, den Kreis der großen westlichen Industriestaaten und Japans.
2: Betrachtet man die Ergebnisse des Gipfels in Evian, so wird deutlich, dass die G7 nach wie vor in dem Paradigma der Eindämmung Russlands und Chinas feststeckt. Entweder mit uns oder gegen uns, so lautet das bekannte Prinzip. Und sie versucht der Welt, ihre einseitigen Ansätze aufzuzwingen. Doch wie Jewgeni Primakow schrieb, provozieren einseitige Ansätze lediglich Rivalitäten und führen letztendlich zu einer chaotischen, unvorhersehbaren Entwicklung der internationalen Beziehungen.
1: Damit meinte Sergej Lavrov die Blocklogik, die Moskau dem Westen vorwirft. Europa versucht, Russland und China gegeneinander auszuspielen oder ihre Zusammenarbeit zu schwächen. Sergej Lavrov stellte dem die russische Linie gegenüber. Moskau wolle Beziehungen zu China und Indien gleichzeitig entwickeln, obwohl auch zwischen diesen beiden Ländern eigene Spannungen bestehen. Und im Anschluss richtete ein britischer Teilnehmer eine Frage an Lavrov zu Europa und möglichen Kontakten mit europäischen Politikern. Der russische Außenminister reagierte darauf mit einer deutlichen Antwort.
2: Sie, Euroclear Brüssel, haben, wie Sie wissen, die Gold- und Devisenreserven eingefroren. Gestern und heute gab es die Meldung, dass weitere 6,5 Milliarden, entweder Dollar oder Euro, die aus den russischen Gold- und Devisenreserven stammten, an die Ukraine überwiesen wurden. In nur 4 Jahren wurden 45 Milliarden Euro überwiesen. Und es heißt, dass dies nicht aus jenem Teil der Gold- und Devisenreserven und nicht aus jenem Teil der Einlage der Zentralbank stammt, die in der Vereinbarung festgelegt sind, sondern dass es sich um Mittel und Erträge handelt, die über den der Zentralbank zustehenden Prozentsatz hinaus erzielt wurden. Aber es handelt sich trotzdem um gestohlenes Geld. Denn es ist eine Sache, wenn man frei darüber verfügen kann und den im Vertrag mit Euroclear vereinbarten Zinssatz erhält. Alles, was darüber hinausgeht, gehört Ihnen. Aber man selbst kann frei über seine Mittel verfügen. Wenn sie einem jedoch beschlagnahmt werden, heißt es, na gut, dann müssen Sie erst einmal abwarten. Und wir werden hier weiterhin zusätzliche Gewinne erzielen und alles an die Ukraine abgeben. Das ist eine sehr ernste Angelegenheit im Hinblick auf die Versuche des Westens, davon zu überzeugen, dass die Weltordnung, die sie geschaffen haben und die im Rahmen der modernen Institutionen der globalen Steuerung des IWF, der Welthandelsorganisation und der Weltbank funktionierte, nach wie vor aktuell ist.
1: Lavrov thematisierte zudem die eingefrorenen russischen Vermögenswerte im Westen. Zwar greife die Europäische Union nicht unmittelbar auf die Vermögenswerte selbst zurück, sondern vorrangig auf die daraus erzielten Erträge. Moskau betrachtet das gleichwohl als rechtswidrig und als Instrument politischen Drucks. In diesem Zusammenhang erörterte der Außenminister auch die Rolle Europas in möglichen Verhandlungen.
2: Merz sagte am 2. September 2025, Putin ist ein Kriegsverbrecher. Er ist möglicherweise der grausamste Kriegsverbrecher unserer Zeit. Und dann sagen diese Menschen, wir würden abwarten, bis Russland zu Verhandlungen bereit ist. Der Präsident hat wiederholt betont, und er ist ein sehr geduldiger und höflicher Mensch, dass wir niemals Kontakte ablehnen, die von Nutzen sein können und die für jeden unserer Nachbarn, für jedes andere Land notwendig sind, um ernsthafte Bedenken zum Ausdruck zu bringen. Wenn Sie kommen und all das wiederholen, hat das keinen Sinn. Erklärung vom 7. Juni in London. Russland muss kapitulieren und sich an der Kontaktlinie zurückziehen. Auf der westlichen Seite der Kontaktlinie wird eine Besatzungs- und Stabilisierungsmission stationiert. Russische Vermögenswerte werden eingefroren, bis Russland alle Reparationszahlungen geleistet hat. Das ist also Ihr konstruktiver Beitrag. Halten Sie es daher in einer solchen Situation für angebracht, überhaupt darüber nachzudenken, unseren europäischen Partnern irgendwelche Ideen vorzuschlagen?
1: Die Botschaft Lavrovs war klar, Europa kann aus russischer Sicht keine neutrale Vermittlerrolle einnehmen, da zahlreiche europäische Regierungen offen an der Seite der Ukraine stehen. Daher betrachtet Moskau Gespräche mit europäischen Politikern derzeit mit großer Skepsis. Ein weiterer Themenblock war die BRICS-Gruppe, angestoßen durch eine Frage eines indischen Teilnehmers. Seit der Erweiterung hat das Format politisch an Gewicht gewonnen. Zugleich betonte Lavrov einen grundlegenden Unterschied zu klassischen Bündnissen.
2: Wie Sie wissen, hat sich die Zahl der Vollmitglieder der BRICS von 5 auf 10 verdoppelt. Was die Tagesordnung angeht, BRICS ist keine Organisation, sondern ein Zusammenschluss. Und darin liegt wohl auch sein Vorteil. Denn es wäre wohl falsch, eine starre Struktur zu schaffen, zumindest zum jetzigen Zeitpunkt. Zumal eine Struktur von globaler Bedeutung.
1: Das bedeutet, BRICS verfügt über keine harte gemeinsame Disziplin wie ein Militärbündnis. Die Staaten sind sich nicht immer in allen Fragen einig. Gleichwohl streben sie nach immer mehr Einfluss für Länder außerhalb des westlichen Machtzentrums. Ein wichtiger Akzent kam heute auch von Kreml-Sprecher Dmitri Peskow. Er moderierte die Sitzung zur künftigen Weltordnung, in der es um die Frage ging, was internationale Sicherheit heute überhaupt noch zusammenhält.
3: Derzeit ist die weltweite Sicherheit in vielerlei Hinsicht erheblich untergraben. Eigentlich ist uns weltweit außer der nuklearen Abschreckung nichts mehr geblieben. Das ist das Einzige, was die Welt von einem globalen Krieg bewahrt. Das schützt uns jedoch nicht vor regionalen Konflikten, deren Gesamtpotenzial leider zunimmt. Aber auch hier entwickeln sich die Technologien so weiter, dass bereits jetzt offensichtlich ist, dass neue Arten von Waffen entstehen werden, die zwar nicht nuklear sind, aber in Zukunft hinsichtlich ihrer Zerstörungskraft mit dem Potenzial von Atomwaffen gleichziehen könnten.
1: Damit gingen die Primakow-Lesungen mit einer ernsten Bilanz zu Ende. Moskau betrachtet die alte Weltordnung als erschüttert, fordert neue Spielregeln und setzt versteckt auf BRICS, Asien und nicht-westliche Partner. Zugleich bleibt die zentrale Frage ungelöst. Wie kann Sicherheit entstehen, wenn das Vertrauen zwischen den Großmächten nahezu erodiert ist? Georg Sadovnichi, RTDE, Moskau.
0: Deutschland ringt erneut um die Zukunft der Renten. Die Rentenkommission hat 33 umfassende Empfehlungen erarbeitet, wie das Rentenniveau stabilisiert werden soll. Die Bundesregierung will nun das Konzept so schnell wie möglich umsetzen. Zu den Kernpunkten gehören unter anderem eine schriftweise Anhebung des Rentenalters in Abhängigkeit von der Lebenserwartung, die Abschaffung der abschlagsfreien Frühverrentung nach 45 Beitragsjahren, die Einführung einer verpflichtenden Kapitalsäule nach schwedischem Vorbild sowie die Einbeziehung von Selbstständigen und Politikern in das Einzahlungsmodell. Die Regierung will das Gesamtkonzept vollständig umsetzen.
4: Alle Elemente dieses Reformpakets, betone, alle Elemente dieses Reformpakets müssen jetzt zügig umgesetzt werden. Wir können es uns nicht erlauben, einzelne Maßnahmen herauszunehmen oder abzulehnen. Die einzelnen Maßnahmen greifen ineinander und balancieren sich aus. Sie bilden ein Gesamtkonzept, das nur in seiner Gesamtheit funktioniert. Wir schaffen damit eine neue Wachstums- und Beschäftigungsdynamik. Wir verbessern die Bedingungen für den Standort, und genau das braucht Deutschland.
5: Die 33 Empfehlungen werden wir uns natürlich genau anschauen, wir werden sie prüfen. Aber es ist so, es gibt jetzt kein Rosinenpicken, sondern es ist ein Gesamtkunstwerk, wie ich bereits gesagt habe. Und ich betrachte das auch so, weil alles ineinander greift und man jetzt nicht das eine oder andere weglassen kann, sondern es ist schon so, dass man sich jetzt den Mut aufbringen muss, ob man es in der Gesamtheit auch umsetzen will oder ob man es nicht will. Und das ist jetzt unsere Verantwortung. Ich will hier deutlich sagen, ich möchte dieses Paket umsetzen.
0: Die Gewerkschaften reagierten zwiespältig auf das Paket. Während einige die positiven Ansätze in dem Reformvorhaben anerkennen, sind andere überzeugt, dass der gewählte Kurs in die falsche Richtung führe und die bestehenden Probleme nicht lösen werde.
2: Deutlich abzulehnen sind die Vorschläge, das Renteneintrittsalter schrittweise anzuheben. Das geht völlig an der Lebenswirklichkeit der arbeitenden Menschen vorbei. In sehr vielen Berufen sind die körperlichen und psychischen Belastungen so hoch, dass schon ein Renteneintrittsalter mit 67 Jahren für viele Menschen unerreichbar ist. Und auch im Jahre 2031 werden die Arbeitsbedingungen in der Pflege, in der Paketzustellung oder der Abfallwirtschaft in aller Regel nicht so sein, dass ein längeres Arbeiten möglich ist. Hinzu kommt, Menschen, die mit Ende 50 oder Anfang 60 arbeitslos werden, haben unverändert kaum Chancen auf dem Arbeitsmarkt. Dass die Kommission zudem vorschlägt, die abschlagsfreie Rente nach 45 Beitragsjahren abzuschaffen, ist eine völlige Missachtung der Lebensleistung der betroffenen Menschen. Das gilt auch für die geplanten Verschlechterungen für langjährig Versicherte.
0: Große Empörung löst die geplante Anhebung des Rentenalters aus. Die Gewerkschaften verweisen darauf, dass viele Arbeitnehmer, die körperlich schwere Arbeit verrichten, diese aufgrund ihres Alters schlichtweg nicht mehr ausüben können. Zweifel bestehen auch hinsichtlich der vorgeschlagenen Abschaffung der Minijobs, was nach Ansicht der Branche zu einer Verringerung der Flexibilität des Arbeitsmarktes führen wird. Zudem wird die Aufmerksamkeit auf zusätzliche Finanzierungsquellen für die Renten gelenkt. Viele bezweifeln, dass ein Zwangssystem zu guten Ergebnissen führen wird. Insgesamt sehen die Gewerkschaften erhebliche Risiken, sowohl für heutige als auch für künftige Rentnergenerationen.
2: Während fast jeder Fünfte von Altersarmut betroffen ist, verzichtet die Kommission fast vollständig auf konkrete Vorschläge, Altersarmut endlich entschieden zu bekämpfen. Mit eingeschränkten Möglichkeiten zum abschlagsfreien Renteneintritt und einer Verschärfung des Nachhaltigkeitsfaktors nach Auslaufen seiner Aussetzung drohen vielen Rentnerinnen und Rentnern zusätzliche Belastungen. Verbesserungen für Menschen im Grundrentenbezug und bei den Erwerbsminderungsrenten bleiben aus. Für zu viele ist das viel zu wenig. Zusammen mit den angekündigten Kürzungen des Wohngeldes drohen die Sozialreformen zu einem armutspolitischen Wachstumsprogramm zu werden, das ältere Menschen mit geringen Einkommen besonders belastet.
3: Sehr kritisch sehen wir die angepeilte staatliche Kapitalrente. Mehr Kapitaldeckung in der Alterssicherung ist grundsätzlich sinnvoll, aber nicht durch Zwang und nicht durch den Staat, sondern freiwillig, privat und betrieblich. Die Kapitalrente würde eine massive Mehrbelastung von mehr als 40 Milliarden Euro pro Jahr für Unternehmen und Beschäftigte bedeuten. Das würde für weniger Netto vom Brutto sorgen und Arbeit unattraktiver machen. Sozialbeiträge von deutlich mehr als 40% gefährden unseren Standort.
0: Die Ökonomen zeigen sich in ihren Einschätzungen zurückhaltend. Zwar erkennen sie positive Ansätze, doch sie befürchten, dass die Reform eher von politischen als von ökonomischen Erwägungen geleitet wird, mit möglicherweise folgenreichen Versäumnissen.
6: Bei allem Respekt vor jedem der Personen, die in dieser Kommission drin ist, ist meine große Sorge, dass man eben politisch agiert. Eine Expertenkommission sollte eigentlich Tacheles reden, sollte offen und ehrlich Vorschläge auf den Tisch legen. Es ist nicht der Job einer Expertenkommission, Kompromisse zu finden. Das ist der Job der Politik, Entscheidungen zu treffen, Kompromisse zu finden. Expertinnen und Experten sollten eigentlich inhaltlich argumentieren. Und da hätte ich mir mehr Mut dieser ExpertInnen gewünscht. Es sind viele gute Elemente, erste Schritte drin. Ich denke, es braucht mehr Mut, auch bei der Rente mit 70, auch mit der Einbeziehung der Beamten. Und das größte Versäumnis für mich ist das sogenannte Äquivalenzprinzip, was man nicht angetastet hat, das letztlich besagt, wenn wir Altersarmut bekämpfen wollen, dann müssen die starken Schultern, vor allem die reicheren Menschen mit hohem Vermögen im Alter, einen stärkeren Beitrag leisten als bisher. Und das sind die zwei Dinge, die ich mir wünschen würde, von der Politik, von der Bundesregierung jetzt nachzubessern.
0: Auch die Opposition steht den Reformplänen kritisch gegenüber. Die FDP etwa vermutet einen Machtanspruch der SPD im Rentenbereich. Viele verweisen auf die unterschiedlichen Lebensverhältnisse in Ost und West. Grüne, Linke und selbst Teile der Union warnen vor verheerenden Folgen für Ostdeutschland. Dort sei die Rentenabhängigkeit besonders hoch. Die Linken sehen in den Plänen sogar einen direkten Weg in die Altersarmut.
7: Diese Kürzungen werden vor allem Menschen mit niedrigen Einkommen hart treffen, die Tag für Tag unseren Wohlstand erarbeiten. Jetzt will die Rentenkommission das Arbeitsleben noch weiter verlängern. Das ist ein absolutes Unding und völlig realitätsfern. Wir brauchen endlich wieder eine starke gesetzliche Rente, auf die die Menschen sich verlassen können.
2: Das im internationalen Vergleich beschämend niedrige Rentenniveau Deutschlands wird durch diese Reform weiter absinken. Die Pläne der Rentenkommission werden das Rentensystem nicht reparieren, sondern weiter schwächen. Millionen Bürgern droht Altersarmut angesichts eines, auch im internationalen Vergleich, viel zu geringen Rentenniveaus.
0: Auch die AfD bewertet das Paket negativ. Parteichefin Alice Weidel kritisierte zudem, dass weder Arbeitnehmer noch Arbeitgeber in der Kommission vertreten seien.
8: Wir haben ja eine wunderbare Rentenkommission in Deutschland. Und bevor ich auf die Einzelheiten eingehe, möchte ich darauf hinweisen, aus wem sich diese Rentenkommission zusammensetzt. Und zwar Arbeitnehmer und Arbeitgeber sind dort nicht vertreten. Also genau diejenigen, die es eigentlich betrifft. Das ist auch mit ein Kritikpunkt. Und da sollte unbedingt noch an der Zusammensetzung nachgebessert werden, dass auch jeder repräsentiert wird und dass man dort auch die Sorgen und Nöte der jeweiligen Seite besser versteht. Die Empfehlung eben dieser Rentenkommission sind eine Ansammlung von Maßnahmen und Absichtserklärungen mit vielen Zumutungen, aber auch mit vielen positiven Ansätzen. Fraglich ist aber, ob es dieser Koalition gelingt, nach anderthalb Jahren nichts tun, hier überhaupt etwas umgesetzt zu bekommen. Und interessant ist auch, dass dieser gesamte Vorschlag der Rentenkommission zuvor der Presse und den Medien durchgestochen wurde, bevor das überhaupt diskutiert wurde. Also hier sollte der jeweils andere Koalitionspartner vor vollendete Tatsachen gestellt werden. Und das Ergebnis ist meistens in politischen Prozessen, vor allen Dingen in dieser Koalition der Bundesrepublik Deutschland, dass man nachher ergebnislos dasteht.
0: Wir haben die Rentenreform und ihre möglichen Folgen mit René Springer, dem Sprecher für Arbeit und Soziales der AfD-Fraktion, besprochen. Er sieht erhebliche Mängel in den Vorschlägen, die behoben werden müssten. Zugleich warnt er davor, dass die Belastung für die Bürger in jedem Fall steigen werde.
9: Viele zahlen den Preis. Durch die Zwangsbeiträge zahlen Beschäftigte zukünftig mehr Beiträge. Unternehmen zahlen mehr Beiträge. Benachteiligt sind auch Selbstständige, die jetzt in die gesetzliche Rentenversicherung gezwungen werden, ohne dass es eine Opt-out-Möglichkeit gibt, also ohne dass man quasi einen adäquaten Versicherungsschutz nachweisen kann. Das sind diejenigen, die zukünftig stärker belastet werden. Und das sind gerade die Gruppen, die ohnehin schon unter einer starken Last leiden. Und insofern muss das abgewendet werden. Und das spricht umso mehr dafür, gerade die Positionen in diesem Kommissionsbericht zu unterstützen, die unterstützenswert sind, aber eben bei anderen zu sagen, Moment mal, hier seid ihr übers Ziel hinausgeschossen, da solltet ihr besser nochmal drüber nachdenken. Das Rentenpaket als Gesamtkonzept zu betrachten und zu sagen, friss oder stirb, das halten wir für ein großes Problem. Denn man muss doch in der Lage sein, zu den einzelnen Forderungen sich zu positionieren und abzuwägen, ob das nun politisch und ökonomisch und sozialpolitisch wirklich so klug und so richtig ist. Also nehmen wir mal nur die geplante Belastung von Beschäftigten und Unternehmen mit einem zusätzlichen Zwangsbeitrag für die kapitalgedeckte Altersvorsorge. Wir befinden uns in einer ökonomisch schwierigen Situation. Wir haben jetzt schon die höchste Steuer- und Abgabenlast der Welt. Und dann obendrauf nochmal Beiträge zu packen, nochmal eine Zwangsabgabe, das belastet eben zusätzlich. Und diese Belastungen, die müssen wir nun vermeiden, um auch den Wirtschaftsstandort Deutschland wieder in Schwung zu bringen. Und da sagen wir, wenn man das alles jetzt in ein Paket packt und sagt, friss oder stirb, dann ist das etwas, was dazu führen kann, dass am Ende gar keine Reformen umgesetzt werden. Und ich befürchte genau dieses Szenario, dass man am Ende dann parlamentarisch doch nicht dieses Rentenpaket verabschieden wird oder auch einzelne Forderungen daraus, die wir als sinnvoll erachten, wie beispielsweise die Einbeziehung von Abgeordneten in die gesetzliche Rentenversicherung. Das ist ja eine wesentliche Forderung, die wir seit Jahren erheben. Oder den Ausgleich der versicherungsfremden Leistungen. Das heißt also Stopp der Plünderung der gesetzlichen Rentenversicherung. Diese Dinge wären notwendig und die gehen dabei möglicherweise unter, wenn dieses Paket scheitert. Also grundsätzlich ist ein sinkendes Rentenniveau für niemanden schön, egal wo er lebt, ob in Ostdeutschland oder Westdeutschland. Fakt ist aber, dass wir in Ostdeutschland eine Situation haben, dass wir viele Beschäftigte haben, die in der Nachwendezeit durch die katastrophale Wiedervereinigungspolitik in die Arbeitslosigkeit gefallen sind und für diese Zeit eben auch keine Rentenanwartschaften aufbauen konnten. Das ist schon mal ein großer Nachteil dann im Rentenalter. Und hinzu kommt, dass die Nutzung von privater Altersvorsorge und auch der betrieblichen Altersvorsorge in Ostdeutschland nicht sonderlich gegeben ist, weil die Einkommen einfach niedriger sind. Und wenn das Einkommen niedrig ist, dann habe ich weniger Möglichkeiten, Geld auf die hohe Kante zu legen und fürs Alter anzusparen. Und da ist die Situation im Westen tatsächlich eine andere. Insofern kann man sagen, dass die Beschäftigten im Osten, die dann irgendwann in Rente gehen, von den Entwicklungen stärker betroffen sind und wahrscheinlich eher mit Altersarmut konfrontiert sein werden als im Westen. Aber insgesamt ist es eben wünschenswert, das Rentenniveau zu stabilisieren oder, wie wir es fordern, sogar anzuheben, um eben ein würdevolles Altern zu ermöglichen.
0: Wenn die Bundeswehr bestellt, wird es offenbar teurer. Auf diesen Preistrend weisen Haushaltsexperten des Bundestages und des Bundesrechnungshofes hin. Ein Beispiel von Andreas Schwarz von der SPD-Bundestagsfraktion zeigt, dass der Preis in einem konkreten Fall doppelt so hoch lag.
2: Wir haben im Rüstungsbereich eine starke Tendenz zu überhöhten Preisen. Bei Tankcontainern haben wir in 4 Jahren eine Verdoppelung des Preises. Dabei ist das nicht einmal ein High-End-Produkt, sondern normales Schlosserhandwerk. Es werden andere Preise aufgerufen, wenn der Auftraggeber Bundeswehr heißt.
0: Überhöhte Preise wurden bereits auch bei Feuerwehrfahrzeugen für Militärflughäfen festgestellt. Ein besonders deutliches Beispiel, wie Andreas Schwarz anmerkte, sind Tankcontainer. Sie fassen 9000 Liter Kraftstoff und können zum Betanken von Panzern verwendet werden. Wie das Redaktionsnetzwerk Deutschland berichtet, hat die Bundeswehr bisher 200 Tankcontainer bei der Alfons H. Maschinenbau GmbH bestellt. Geplant war eine Ausweitung der Bestellung auf insgesamt bis zu 4200 Stück. Umstritten war jedoch der Preis. Bei der ersten Bestellung im Jahr 2021 kostete ein Container noch 142.000 Euro. Inzwischen liegt der Preis bei rund 291.000 Euro. Diese Entwicklung führte schließlich dazu, dass die Haushaltspolitiker den Vertragsentwurf blockierten. Die Kritik an kostspieligen Rüstungsbeschaffungen war bereits früher laut geworden. Unter anderem von der CDU. Der CDU-Haushaltspolitiker Andreas Mattfeld warf Verteidigungsminister Pistorius damals sogar Versäumnisse vor.
2: Wichtig ist mir, dass wir ein Fähigkeitscontrolling bekommen, bei dem wir jährlich kontrollieren können, ob es dem Minister tatsächlich gelingt, die Bundeswehr verteidigungsfähig zu machen und ob wir für die vielen Milliarden auch wirklich eine Steigerung der Fähigkeiten bekommen.
0: Bereits im Mai 2025 hatte ein Sonderbericht mit dem Titel Handlungsbedarf bei der Bundeswehr auf die wenig effiziente Verwendung von Haushaltsmitteln hingewiesen. Im Rahmen der damaligen Prüfungen war festgestellt worden, dass die Finanzmittel teils nicht zweckmäßig und rationell eingesetzt worden waren.
2: Prüfungsergebnisse des Bundesrechnungshofes zeigen, dass es dem BMVG und der Bundeswehr teilweise nicht gelingt, die finanziellen Mittel zielgerichtet und wirtschaftlich zu verwenden. Erfahrungsgemäß gilt, wenn einer Organisation in kurzer Zeit deutlich mehr finanzielle Mittel zur Verfügung stehen, steigt das Risiko für unwirtschaftliches Handeln. Dies gilt für den absehbaren Aufwuchs an finanziellen Mitteln für die Bundeswehr aufgrund der geänderten Schuldenregel und das Sondervermögen gleichermaßen.
0: Über den Preisanstieg im Militärbereich und die Verschwendung von Mitteln aus dem Verteidigungshaushalt haben wir mit dem Bundestagsabgeordneten Jan-Wenzel Schmidt gesprochen. Er führt die Probleme auf zwei Hauptfaktoren zurück: bürokratische Hürden und schlechte Planung.
10: Das liegt oftmals eher an der Trägheit und an der vielleicht fehlenden strategischen langfristigen Planung. Trägheit im Sinne der Bürokratie, ehe überhaupt das Beschaffungsamt dort tatsächlich tätig wird und auch die Beschaffung vornehmen kann, vergeht sehr viel Zeit und das sorgt natürlich auch immer wieder für schwankende Preise. Und insgesamt ist das alles sehr bürokratisch, sehr aufwendig und sorgt eben dafür, dass man auf dem doch sich entwickelnden Markt nicht flexibel genug ist und dadurch oft sehr lange braucht, um überhaupt gewisse Rüstungsprodukte zu ordern. Und ja, das ist natürlich schlecht und wenig Flexibilität sorgt eben nicht nur für höhere Preise, sondern auch oftmals für fehlendes Material oder dass man dann eben tatsächlich schon wieder veraltetes Material bekommt, wenn man es dann erhält, dass es nämlich dann schon eine neue Generation von Waffen gibt. Das Sondervermögen ist einfach nur eine zusätzliche Investition, die jetzt zu dem normalen Bundeswehrbudget hinzukommt. Das bedeutet für die Rüstungskonzerne mehr Aufwand.

0: Aufträge. Aber aktuell kommt das eben auch in einer Zeit, in dem sowieso die Nachfrage nach Rüstungsgütern in Europa sehr hoch ist und dadurch steigen die Preise. Das ist ein ganz normaler Marktmechanismus. Damit muss man rechnen, das muss man kalkulieren und dementsprechend auch gucken, welche Produkte favorisiere ich und welche möchte ich jetzt und muss ich kaufen. Das hat natürlich alles was mit Strategie zu tun und da müssen die Köpfe der Bundeswehr sich zusammenstecken und die Bundesregierung muss vor allem auch endlich die Beschaffungswege verschlanken. Dann wird es auch wieder schneller gehen, flexibler und tatsächlich auch Kosten einsparen.
1: Das waren die rt.de-Nachrichten. Mein Name ist Marco Jankowiak. Im Anschluss sehen Sie die Dokumentation Krieg, Kapital und die Zeitenwende. Die nächsten Nachrichten folgen um 19 Uhr. Bis gleich.

Das Ermittlungszentrum UKR Leaks, dessen Leiter ich bin, führt journalistische Ermittlungen durch, um die Kriegsverbrechen des Kiewer Regimes aufzudecken. Einer meiner Schwerpunkte sind die Operationen der ukrainischen Geheimdienste. Ich kenne ihre Methoden in- und auswendig. Ich weiß, wie sie vorgehen. Als ich von den Aktivitäten des sogenannten russischen Freiwilligenkorps hörte, weckte das meine Neugier. Was ist das für eine Organisation? Wer leitet sie? Wer finanziert sie? Und was für Ziele verfolgt sie?

0: Auf diesem Friedhof findet man keine Stille. Hier starb Anne Frank. Und mit ihr zehntausende Juden, Polen, Slawen. Heute dröhnen über ihren Gräbern wieder die Geschütze. Die Gedenkstätte Bergen-Belsen liegt in unmittelbarer Nähe zu einem der größten Truppenübungsplätze Europas, Bergen-Hohne. Dort wird heute wieder Krieg gespielt. Die Grenze zwischen Erinnerung und Kriegsvorbereitung verläuft hier, beides nur wenige Schritte voneinander entfernt. So nah, dass Soldaten auf dem Weg zu ihren Übungen an Massengräbern aus der Zeit des Zweiten Weltkriegs vorbeigehen. Schülerinnen und Schüler kommen nach Bergen-Belsen, um aus der Geschichte zu lernen. Doch über den Massengräbern liegt der Lärm von heute. Detonationen vom Truppenübungsplatz. Erst erschrecken sie, dann gewöhnen sie sich daran. Während sie von einem Massengrab zum nächsten gehen und ihre Lehrer über die Schrecken des Krieges sprechen, wird nebenan bereits wieder für den Krieg geübt.
1: Ich will keinen Krieg. Ich will einfach keinen Krieg. Ich will alles verhindern, dass ein Krieg kommt. Ich bin gegen jede Art von Waffengewalt. Gegen jede Art von Aufrüstung. Ich bin für Diplomatie. Und für...
0: Diese Jugendlichen wollen keinen Krieg. Zehntausende Schülerinnen und Schüler demonstrieren in dutzenden Städten gegen die Pläne der Bundesregierung, die Wehrpflicht wieder einzuführen. Doch während sie protestieren, boomt in Deutschland eine Branche wie keine andere. Die Rüstungsindustrie. An der Spitze Rheinmetall.
2: Naja, es ist ja ganz klar, dass erst einmal überhaupt ein krasses Interesse von beispielsweise Rheinmetall, wo wir gehen, wir jetzt protestieren, einfach ein großes Interesse an Krieg ist, weil sie ja dadurch ihre Waffen herstellen, ihre Waffen verkaufen dadurch. Wir haben ein wirtschaftliches Interesse einfach an Krieg. Und wir als Bevölkerung von Deutschland oder meinetwegen auch, ja, eigentlich jede Bevölkerung hat ja Interesse an Frieden erst einmal. Und daher protestieren wir heute gegen Rheinmetall und gegen die Waffenproduktion.

0: Ein Leopard-Kampfpanzer kostet knapp 30 Millionen Euro pro Stück. Etwa so viel wie ein kompletter Schulneubau in Berlin. Doch während Deutschland über fehlende Klassenzimmer, marode Gebäude und Lehrermangel klagt, sollen Panzer bald im Überfluss vorhanden sein. 105 Leopard-Kampfpanzer hat die Bundesregierung bei Rheinmetall bestellt.
1: Wir beschaffen doch wie verrückt, um es mal salopp auszudrücken. Wir haben jedes Jahr einen neuen Rekord an 25 Millionen Euro Vorlagen im Parlament. Wir beschaffen sehr, sehr viel, wir bestellen sehr, sehr viel. Aber gleichzeitig können wir natürlich die Dinge nicht innerhalb von 24 Stunden geliefert bekommen. Auch die Industrie braucht Zeit zu produzieren und ihre Produktionskapazitäten hochzufahren. Das passiert alles, aber wir haben ordentlich Tempo vorgelegt in den letzten 3 Jahren.
0: Rheinmetall investiert massiv in den Standort Unterlüß. Neue Werkshallen sollen ursprünglich in 2 Jahren entstehen. Doch der Zeitdruck war so groß, dass man es in gut einem Jahr schaffte. Heute läuft hier die größte Munitionsproduktion Europas im Dauerbetrieb. 3 Schichten, 24 Stunden am Tag, 7 Tage die Woche.
2: Die Ukraine selber ist im Augenblick nicht in der Lage, das alles aufzubauen. Sie sind im Krieg und ich denke mal, jeder von uns möchte, dass in der Ukraine weiterhin Demokratie herrscht. Und wir kämpfen dafür und die Bundesrepublik tut das Ganze und wir stehen voll hinter der Bundesrepublik Deutschland und wir müssen sie unterstützen, weil sie alleine ganz einfach verlieren würden.
0: Der eigentliche Gewinner heißt bisher Rheinmetall. Bis 2030 will der Konzern seinen Umsatz verfünffachen, von rund 10 auf 50 Milliarden Euro. Auf einer Konferenz sagte Konzernchef Armin Papperga sinngemäß, manchmal sehe er diese Zahlen und denke, das sei eine wunderbare Welt. Die Aktie seines Unternehmens ist in 4 Jahren um etwa 2000% gestiegen.
3: Herr Papperga, es gab an der Börse neulich einen spannenden Moment. Da gab es das Treffen zwischen Trump und den europäischen Regierungschefs. Und es gab so die leichte Hoffnung auf Frieden in der Ukraine. Und prompt hat die Rheinmetall-Aktie heftig verloren, -6% an dem Tag. Heißt das, Frieden ist schlecht für Ihr Geschäft?
2: Nein. Wir wünschen uns alle Frieden, das ist, glaube ich, überhaupt kein Thema. Aber was, glaube ich, wichtig ist, ist, dass wir ja nichts haben und dass wir die Bestände auffüllen müssen. Und deswegen wird unser Geschäft weiterlaufen. Schwankungen an der Börse sind normal.
3: Aber zynischerweise müssten Sie darauf hoffen, dass der Krieg weitergeht?
2: Nein, ich wünsche mir, dass der Krieg sofort beendet wird.
0: Armin Papergas Einkommen wächst im Takt der militärischen Aufrüstung. 2022 verdiente er 3,6 Millionen Euro. 2025 waren es mehr als 10 Millionen. Der Einfluss des Rheinmetall-Chefs reicht längst weit über die Vorstandsetage hinaus. Der Mann an der Spitze des Rüstungskonzerns ist längst mehr als ein Manager. Er ist zu einer Schlüsselfigur der europäischen Aufrüstung geworden. Europas führender Waffenmanager wird inzwischen fast bewacht wie ein Kanzler. Personenschützer, private Sicherheitskräfte, ständige Begleitung. Offiziell muss er vor russischen Saboteuren geschützt werden.
4: Vor knapp 2 Jahren haben ja Geheimdienste herausgefunden, dass Russland ihre Ermordung plant. Wie hat sich denn Ihr Leben seitdem verändert?
2: Ach ja, ich habe ständige Begleiter jetzt. Da gewöhnt man sich relativ schnell dran. Man braucht natürlich 1-2 Monate, um sich dran zu gewöhnen, aber wirklich sehr, sehr professionelle Polizisten, die mich begleiten. Sie sehen das ja jetzt heute auch hier und ich habe mich dran gewöhnt und ich lebe damit sehr gut.
4: Sie leben damit sehr gut. Wie ist das für Ihre Familie?
2: Für meine Familie auch. Meine Frau, die ja oft mit mir dann unterwegs ist, fühlt sich auch mittlerweile sehr wohl und wir fühlen uns sehr sicher.
4: Haben Sie Angst?
2: Nein.
0: Angst zeigt der Rheinmetall-Chef nicht. Auch in die Ukraine reist Papperga. Mit Schutzweste eröffnete er dort eine Werkstatt zur Reparatur von Panzern. In Kiew traf er Präsident Selenskyj, dessen Land von Deutschland über immer neue Kanäle mit Geld, Waffen und militärischer Hilfe versorgt wird.
5: Wir können uns auch diese enorme Aufrüstung nicht mehr leisten. Und wir können uns auch die enorme Unterstützung der Ukraine, die vollkommen sinnlos ist in diesem korrupten Staat, nicht weiter leisten. Ich würde sagen, weg von Konfrontation, hin zu Gesprächen, hin zu einer gemeinsamen Sicherheitsarchitektur für Europa.
0: Rheinmetall hat andere Pläne. Bis 2030 soll die Zahl der Beschäftigten von 40.000 auf 70.000 steigen. Der Konzern wird mit Aufträgen überhäuft und bedient eine Nachfrage nach Waffen, wie es sie in Europa seit dem Ende des Zweiten Weltkriegs nicht mehr gegeben hat. Insgesamt möchte Rheinmetall ab 2027 jährlich etwa 1,5 Millionen Geschosse produzieren. Im Vergleich: 2022 hatte das Unternehmen knapp 70.000 Artilleriegeschosse jährlich hergestellt. Auch bei Militärlastwagen hat Rheinmetall die Produktion massiv hochgefahren. Von rund 600 Fahrzeugen im Jahr auf inzwischen etwa 5.000.
6: Rheinmetall, die Aktie geht nach oben. Und ich denke an erster Linie erstmal, dass die Arbeitsplätze gerettet werden müssen.
7: Wir wollen diese Sicherheit, dass es hier weitergeht und dass die arbeiten können, ihre Familien ernähren können, ihr Häusle bezahlen können oder auch die Miete bezahlen können. Und diese Perspektivlosigkeit, die macht den Menschen schon zu schaffen oder zumindest mir.
0: Die Beschäftigten im Volkswagenwerk Osnabrück wissen, dass Rheinmetall ein Auge auf ihren Standort geworfen hat. Die Produktion von Pkw könnte hier 2027 auslaufen. Was dann aus den rund 3.000 Beschäftigten wird, ist unklar. VW-Chef Oliver Blume zeigt sich offen für eine Umrüstung der Fertigung. Statt Kleinwagen könnten künftig Militärfahrzeuge vom Band laufen, nicht nur in Osnabrück, sondern womöglich auch im Volkswagenwerk Dresden.
8: Um das alles zu kompensieren, ja, also die Desindustrialisierung, das Wegbrechen, wird jetzt ja offenbar eine Kriegswirtschaft inszeniert. Die wiederum hängt sehr, sehr, sehr stark von Rheinmetall ab. Dann sehen wir ja im Prinzip an solchen Sachen nahtlos den Übergang von einer normalen, guten, florierenden Industrie zu einer Kriegswirtschaft. Ja, also es stimmt natürlich, die Automobilindustrie war immer das schlagende Herz. Ja, und deswegen hatte die Automobilindustrie auch immer große Mitsprache in Deutschland, was passiert.
0: Die besten Jahre von Rheinmetall waren immer Kriegsjahre. Im Ersten Weltkrieg wuchs die Belegschaft um ein Vielfaches. Die Produktion von Artilleriegeschossen stieg von Hunderttausenden auf Millionen. Den eigentlichen Aufstieg erlebte der Konzern mit den Nationalsozialisten. Die Waffenindustrie finanzierte den Machtaufbau des NS-Regimes mit. Hitler bedankte sich mit einem Weltkrieg.
9: Der deutsche Soldat, ganz bis auf euch Rüstungsarbeiter, das sind die Waffengeber. Arbeiter, ihr habt ihnen die Waffen gegeben. Und die sie so sehen konnten. Machen diese heute so zuversichtlich sein lassen, dass jeder Soldat weiß, wir sind nicht nur die besten Soldaten der Welt, sondern wir haben auch die besten Waffen der Welt. In der Zukunft erst recht.
0: Während des Zweiten Weltkriegs arbeiteten mehr als 100.000 Menschen für Rheinmetall. Der Konzern setzte Zwangsarbeiter ein, Kriegsgefangene, Verschleppte, Menschen aus ganz Europa. Dokumente aus jener Zeit zeigen, das Unternehmen kaufte sogenannte Ostarbeiter von der SS. In Unterlüß, wo Rheinmetall heute seinen größten Produktionsstandort betreibt, liegt nur wenige Kilometer vom Werk entfernt ein Friedhof mit Gräbern russischer, polnischer, serbischer und jüdischer Kinder. Pazifisten organisieren dort regelmäßig Gedenkaktionen. An den Werkzäunen hängen Plakate, auf denen steht, auf wessen Knochen diese Hallen gebaut wurden.
10: Der Zwangsarbeiterin bei Rheinmetall überhaupt nicht gedacht wird, dass es keinen Stein, keine Erinnerung, nichts gibt. Hier befand sich von 1944 bis 1945 das Außenlager Tannenberg. des Konzentrationslagers Bergen-Belsen, in dem 900 osteuropäische Jüden inhaftiert waren. Sie mussten Zwangsarbeit für Rheinmetall leisten. Kurz vor der Befreiung wurden sie nach Bergen-Belsen deportiert.
0: Am Image arbeitet der Rüstungskonzern längst. Rheinmetall ist Sponsor von Borussia Dortmund. Der Munitionshersteller erscheint auf den Werbebanden am Spielfeldrand der Bundesliga. Der Slogan: Verantwortung übernehmen in einer sich veränderten Welt. Viele Fans protestieren. Auf den Tribünen entrollen sie Banner. Man sei nicht bereit, an der Imagepolitur eines Waffenherstellers mitzuwirken. Andere sehen das nüchterner. Der Sponsorenvertrag bringt rund 20 Millionen Euro. Geld stinkt nicht.
11: Die Leute brauchen Geld. Ob das jetzt Rüstung ist oder Friedensvereine gibt es ja auch nicht, die jetzt sponsoren. Bayern hat Katar, wir haben Rheinmetall. Passt.
0: Rheinmetall versteckt sich nicht. Der Konzern geht in die Offensive Richtung Osten, dorthin, wo die NATO Nachschub braucht. Seit 2022 investiert Rheinmetall in neue Standorte in Ungarn, Rumänien, Bulgarien, Lettland und Litauen. Auch in der Ukraine entstehen gleich mehrere Produktions- und Reparaturstätten.
12: Die gesamte Zeit der Bundesrepublik Deutschland als ja ein Ausfuhrkontrollgesetz bestand für Waffen, die nicht in Krisengebieten weltweit geliefert werden sollten. Zu dieser Zeit hat dieser Konzern ja auch dieses Kriegswaffenkontrollgesetz mit betrügerischen Mitteln umgangen. Sie haben mit Bestechung und Korruption auf die verschiedensten Arten und Weisen ihre Kriegswaffen nach Südafrika geliefert, in lateinamerikanischen Staaten geliefert, wo die Bevölkerung mit brutalsten Mitteln unterdrückt wurde und so weiter und so fort. Also dieser Konzern hat die verbrecherischen Methoden, die sie angewendet haben während des Zweiten Weltkriegs, während der ganzen Zeit nach dem Zweiten Weltkrieg fortgesetzt, haben ihre Waffen produziert, haben sie weltweit verteilt. Sie haben ihr Geschäftsmodell Rüstung und Krieg fortgesetzt und setzen es natürlich in verstärktem Maße jetzt noch fort, wenn oder indem sie gegen Russland die Waffen einsetzen, zum Beispiel in der Ukraine und so weiter.
0: Kilometer von der russischen Grenze entfernt, wird die Hoffnung auf Frieden in Beton erstickt.
13: Ich denke, dass es ein wichtiges Projekt ist, besonders an der Ostflanke wegen der Logistik. Denn wenn wir die ganze Munition in Deutschland und im westlichen Teil von Europa produzieren, ist die Logistik üblicherweise ein großes Problem.
14: Diese Freundschaft und die Zusammenarbeit bedeuten uns viel. Es zeigt, wir sind nicht alleine in Europa. Wir arbeiten zusammen. Es bringt uns also ein Gefühl der Sicherheit. Wir fühlen uns sicher.
0: Im Herbst 2025 startet Rheinmetall gemeinsam mit der litauischen Regierung den Bau einer weiteren Waffenfabrik im Baltikum. Die Begründung: anders lasse sich Putin nicht abschrecken.
15: Es wird ja immer von der Bedrohung durch Russland gesprochen. Es gibt Zahlen sogar, Daten. Die einen sagen, 2029 werden sie uns angreifen. Andere sagen inzwischen schon 2026. Es ist also im Grunde ein Wettbewerb darum, wie lange wir überhaupt Zeit haben, uns auf einen solchen Angriff vorzubereiten. Ich verstehe nicht diese Diskussion. Verstehe ich wirklich nicht, und zwar deshalb, weil die Vereinigten Staaten, die ja jedes Jahr eine Bedrohungsanalyse herausgeben, in der vorletzten Bedrohungsanalyse, also 2024, da waren noch Biden Präsident, ganz klar gesagt haben, die Russland hat weder die Absicht noch die Fähigkeit, NATO-Truppen, die Truppen der Vereinigten Staaten oder der NATO anzugreifen. Und auch in der Bedrohungsanalyse dieses Jahres vom

0: 18. März unter der Trump-Regierung wird das mit ähnlichen Worten genauso gesagt.
1: Die Kriegshysterie lässt Rheinmetall wachsen, zu Land, zu Wasser und

0: Point-Projekt bezeichnet. Die Tests sollen enttäuschend verlaufen sein. Trotzdem könnte Rheinmetall einen Auftrag erhalten, der um ein Vielfaches größer ist als die Budgets der Konkurrenten. Für Firmen wie Helsing und Stark sind deutlich kleinere Summen vorgesehen, obwohl ihre Systeme bei Testläufen offenbar besser abgeschnitten haben.
1: Well, we have to be able to defend ourselves, which is actually not the case. We are not strong enough. Our army is not strong enough. So that's the reason why we are spending a lot of money, more than ever before, after the Cold World War. So that we are spending a lot of money, which we have to borrow. We changed our constitution and we are seeing a big threat. And the threat is Russia. And this threat is not only on Ukraine. It's on our peace, on our freedom, on the political order of Europe.
2: So, und seine Regierungsleute sind kriegsbesoffen. Wir haben es mit einer Sprache und einer Propaganda zu tun, wie wir sie eigentlich nach 1945 noch nie gehört haben. Er flüchtet sich in den Krieg, so meine Interpretation, denn ohne Krieg kann diese kaputte Wirtschaft nicht überleben.
0: Im April 2026 stellt die Bundesregierung unter Friedrich Merz ihre neue Militärstrategie vor. Es ist der größte militärische Kurswechsel Deutschlands seit Jahrzehnten. Das Verteidigungsministerium will die Bundeswehr zur stärksten Armee Europas machen. Bis Mitte der 2030er Jahre soll die Truppenstärke von heute rund 185.000 auf 260.000 Soldatinnen und Soldaten wachsen. Dazu kommen 200.000 Reservisten. Die Altersgrenze soll auf 70 Jahre steigen. Im von Boris Pistorius präsentierten Papier wird Russland als zentrale Bedrohung benannt.
3: Für mich ist diese Bedrohung sehr konkret. Sie stellt sich wirklich sehr deutlich dar. Ich habe in meinen 42 Jahren Dienstzeit eigentlich noch nie eine so konkrete Bedrohung gesehen. Ich glaube, es war noch nie so ernst. Als Militär muss es uns darauf ankommen, dass wir uns auf ein Worst-Case-Szenario vorbereiten. Und dieses Worst-Case-Szenario könnte sein, dass 2029 genau diese Streitkräfte, die sich so vorbereiten, dann auch einen großmaßstäblichen Krieg gegen ein NATO-Land, gegen NATO-Gebiet dann auch durchführen können.
4: Man versucht, die Leute systematisch darauf vorzubereiten, dass es unausweigerlich zu einem Krieg kommen muss, weil ja der böse Russe vor der Tür steht und nur darauf wartet. Bloß der Russe ist ja so blöde. Wir sind noch nicht kriegstüchtig. Warum greift er jetzt nicht an? Der wartet, bis wir kriegstüchtig sind. Ein normal denkender Mensch müsste sich doch sofort die Frage stellen, na, wenn der uns angreifen will, warum macht er das nicht jetzt?
0: Wer das Grundgesetz aufschlägt, findet in Artikel 87a Absatz 1 einen klaren Satz. Der Bund stellt Streitkräfte zur Verteidigung auf. Die Bundeswehr soll verteidigen, nicht angreifen. Der Auftrag der Bundeswehr ist damit eindeutig. Verteidigung, nicht Angriff. Doch Verteidigungsminister Boris Pistorius formuliert inzwischen deutlich weiter. Im November 2025 erklärte er, Deutschland müsse kriegstüchtig werden.
5: Wir müssen bis 2029 kriegstüchtig sein.
0: Mit anderen Worten, das Land soll wieder bereit sein, Krieg zu führen.
6: Wer ist für unsere Sicherheit verantwortlich? Was meint ihr? Ist es die Aufgabe des Staates, ja, oder von einzelnen Unternehmen, ja, also der Wirtschaft? Oder ist es Aufgabe des einzelnen Individuums, unserer Gesellschaft? Was meint ihr?
0: Die militärische Werbung ist längst in den Schulen angekommen. Soldaten sprechen dort mit Kindern über Dienst, Sicherheit und deutsche Interessen. Die Zahl solcher Besuche hat sich in den vergangenen Jahren vervielfacht. Besonders aktiv ist die Bundeswehr in Bayern.
7: War bei dir an der Schule auch schon mal ein Soldat oder eine Soldatin im Unterricht?

0: Echt? Über 2000 Mal waren sogenannte Jugendoffiziere allein in den ersten 3 Monaten dieses Jahres im Unterricht zu Besuch. Besonders oft übrigens in Bayern. Jugendoffiziere sind speziell ausgebildete Soldatinnen und Soldaten, die sich Schulen für Diskussionsrunden einladen können. Sie halten etwa Vorträge über Sicherheitspolitik oder erklären den Auftrag der Bundeswehr. Kritik dafür gibt es von der Partei Die Linke. Sie findet, mit den Besuchen sollen junge Leute gezielt rekrutiert werden. Wie siehst du das?
1: Menschen in Uniform, die heute in Schulen über Sicherheit, Dienst und Krieg sprechen, könnten mit den Kindern auch nach Bergen-Belsen fahren. Zu den Massengräbern der Opfer des Zweiten Weltkriegs. Auch die Soldaten, die auf dem Weg zum Truppenübungsplatz Bergen-Hohne an der Gedenkstätte vorbeikommen, könnten dort anhalten. Für Stille, für Erinnerung. Für die Frage, warum aus der Geschichte so wenig gelernt wurde. Denn wer hier nicht versteht, was Krieg bedeutet, wird es nirgendwo verstehen.

0: Ich denke, das chinesische und das russische Eiskunstlaufsystem sind völlig unterschiedlich. Bei uns wird das sehr ernst genommen, auch wenn es nur ein Hobby ist. Wenn man nichts aufzwingt, sondern etwas Gutes hinzufügt, entsteht eine sehr gute Mischung.
1: Anfangs hatte sie sogar Angst, einfach nur zu springen. In dieser Sportart kann man erst nach Hunderten oder sogar Tausenden erfolgloser Versuche, eine bestimmte Bewegung auszuführen, Erfolg haben.
2: Ich habe sogar einen Beitrag in den sozialen Netzwerken geteilt und geschrieben. Sie hat es geschafft.
3: Das ist unsere erste Auslandsreise. Wir fahren nach Moskau und St. Petersburg. Wir freuen uns schon sehr darauf.
0: Für mich ist das eine Verantwortung, denn sie lernen bereits Russisch. Ich versuche, den chinesischen Kindern einen Teil unserer grenzenlosen russischen Denkweise näher zu bringen.
4: Eine perforierende Schusswunde. Ich tue alles dafür, dass die Menschen sicher sind und am Leben bleiben.
5: Zielen! Feuer!
6: 2014 wurde ein Bus mit Flüchtlingen aus Gorlovka beschossen und brannte aus. Meine Kinder haben wie durch ein Wunder überlebt. Jeder an meiner Stelle hätte also wahrscheinlich dasselbe getan.
4: Schussposition einnehmen. Bereit zum Zielen? Los geht's! Mir macht das immer Spaß, denn jeder Schuss bringt uns dem Sieg näher.
0: Auf geht's! Natürlich habe ich Angst, aber ich habe meine Entscheidung getroffen. Ich bin hier. Manchmal spielen meine Nerven verrückt. Ich möchte weinen, aber ich kann es nicht zeigen. Ich möchte, dass die Jungs mit guter Laune in die Schlacht ziehen. Ja, ich setze mein Leben aufs Spiel. Aber ich habe ein Ziel. Wenn wir es jetzt nicht beenden, wird es noch schlimmer werden. Wir müssen siegen.

0: beschwert uns.
1: Ich schlafe hier. Ich ziehe meine Schuhe an, gehe spazieren, esse. Ich spiele.
2: Es gab eine riesige Explosion, als ich in Donetsk auf dem Weg zum Tanzkurs war.
3: Warum haben sie ihre Tochter versteckt?
2: Damit sie nicht gewaltsam weggebracht werden würde. Ukrainische Freiwillige. Sie konnten Kinder zwingen, mit ihnen zu gehen. Mit Gewalt.
1: Ich weiß nicht, wo meine Eltern sind. Ich habe sie schon lange nicht gesehen.
2: Ich bin gegangen, weil ich die Kinder retten wollte.
3: Man weiß nicht, ob man überlebt oder nicht.

0: Als ich 13 Jahre alt war, begann ich mit meinem Vater zusammenzuarbeiten.
1: Ich habe noch nicht erreicht, was ich erreichen will. Wenn ich mein Ziel erreicht habe, werde ich vielleicht meine Leidenschaft für das Handwerk verlieren.
2: Jeder omanische Dolch repräsentiert den sozialen Status des Trägers und die Beziehungen der Menschen zueinander.
3: Diese Dolche, die in der Omanhalle im Nationalmuseum ausgestellt sind, sind in der Tat einzigartig.
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7: Weltordnung im Fokus. Der zweite und letzte Tag der internationalen Primakow-Lesungen ist heute in Moskau zu Ende gegangen. Neben zahlreichen internationalen Gästen nahm auch Russlands Außenminister Sergei Lavrov an dem Forum teil. Er äußerte sich zu den BRICS-Staaten, zu globalen Problemen und zur einseitigen Haltung des Westens. Neuer Kampf um Renten. Die Bundesregierung besteht auf einer raschen Umsetzung des 33-Punkte-Plans zur Rentenreform. Die Opposition hingegen bewertet die Vorschläge kritisch und hält sie für realitätsfern. Sie warnt davor, dass die Lage dadurch noch verschärft werden könnte. Aufschlag für Bundeswehr. Aufträge für die Bundeswehr sind einer Untersuchung von Bundestags- und Rechnungshofexperten zufolge deutlich teurer. Bereits im vergangenen Jahr hatte eine Prüfung der Mittelverwendung ergeben, dass die Gelder teilweise ineffizient und nicht wirtschaftlich eingesetzt wurden. Guten Abend, hier ist RT.de mit den 19 Uhr Nachrichten. Mein Name ist Marc Jankowiak. Heute ist in Moskau der zweite Tag des internationalen Forums Primakow-Lesungen zu Ende gegangen. Zu den Teilnehmern zählten zahlreiche internationale Gäste, darunter ehemalige Staatschefs und Vertreter internationaler Organisationen. Einer der Höhepunkte war die Rede von Außenminister Sergei Lavrov, der eine Vielzahl zentraler Themen aufgriff. Unser Korrespondent Georg Sadovnitschi war vor Ort.
8: Der zweite und letzte Tag der internationalen Primakow-Lesungen 2026 ist zu Ende gegangen. Im Mittelpunkt stand eine zentrale Frage. Wie wird die Weltordnung der Zukunft aussehen, wenn die alten Spielregeln immer weniger funktionieren? Die Diskussionen drehten sich zunächst um mögliche Szenarien bis zur Mitte des 21. Jahrhunderts. Anschließend wurden Risiken für den Welthandel, Sanktionen, Investitionen und wirtschaftliche Hemmnisse erörtert. Den Höhepunkt des Tages bildete der Auftritt von Russlands Außenminister Sergei Lavrov. Und Sergei Lavrov leitete seinen Beitrag mit einer allgemeinen Analyse der westlichen Politik ein. Dabei richtete er sein Augenmerk insbesondere auf die G7, den Kreis der großen westlichen Industriestaaten und Japans.
9: Betrachtet man die Ergebnisse des Gipfels in Evian, so wird deutlich, dass die G7 nach wie vor in dem Paradigma der Eindämmung Russlands und Chinas feststeckt. Entweder mit uns oder gegen uns, so lautet das bekannte Prinzip. Und sie versucht der Welt, ihre einseitigen Ansätze aufzuzwingen. Doch wie Jewgeni Primakow schrieb, provozieren einseitige Ansätze lediglich Rivalitäten und führen letztendlich zu einer chaotischen, unvorhersehbaren Entwicklung der internationalen Beziehungen.
8: Damit meinte Sergej Lavrov die Blocklogik, die Moskau dem Westen vorwirft. Europa versucht, Russland und China gegeneinander auszuspielen oder ihre Zusammenarbeit zu schwächen. Sergej Lavrov stellte dem die russische Linie gegenüber. Moskau wolle Beziehungen zu China und Indien gleichzeitig entwickeln, obwohl auch zwischen diesen beiden Ländern eigene Spannungen bestehen. Und im Anschluss richtete ein britischer Teilnehmer eine Frage an Lavrov zu Europa und möglichen Kontakten mit europäischen Politikern. Der russische Außenminister reagierte darauf mit einer deutlichen Antwort.
9: Sie, Euroclear Brüssel, haben, wie Sie wissen, die Gold- und Devisenreserven eingefroren. Gestern und heute gab es die Meldung, dass weitere 6,5 Milliarden, entweder Dollar oder Euro, die aus den russischen Gold- und Devisenreserven stammten, an die Ukraine überwiesen wurden. In nur 4 Jahren wurden 45 Milliarden Euro überwiesen. Und es heißt, dass dies nicht aus jenem Teil der Gold- und Devisenreserven und nicht aus jenem Teil der Einlage der Zentralbank stammt, die in der Vereinbarung festgelegt sind, sondern dass es sich um Mittel und Erträge handelt, die über den der Zentralbank zustehenden Prozentsatz hinaus erzielt wurden. Aber es handelt sich trotzdem um gestohlenes Geld. Denn es ist eine Sache, wenn man frei darüber verfügen kann und den im Vertrag mit Euroclear vereinbarten Zinssatz erhält. Alles, was darüber hinausgeht, gehört Ihnen. Aber man selbst kann frei über seine Mittel verfügen. Wenn Sie einem jedoch beschlagnahmt werden, heißt es, na gut, dann müssen Sie erst einmal abwarten. Und wir werden hier weiterhin zusätzliche Gewinne erzielen und alles an die Ukraine abgeben. Das ist eine sehr ernste Angelegenheit im Hinblick auf die Versuche des Westens, davon zu überzeugen, dass die Weltordnung, die sie geschaffen haben und die im Rahmen der modernen Institutionen der globalen Steuerung des IWF, der Welthandelsorganisation und der Weltbank funktionierte, nach wie vor aktuell ist.
8: Lavrov thematisierte zudem die eingefrorenen russischen Vermögenswerte im Westen. Zwar greife die Europäische Union nicht unmittelbar auf die Vermögenswerte selbst zurück, sondern vorrangig auf die daraus erzielten Erträge. Moskau betrachtet das gleichwohl als rechtswidrig und als Instrument politischen Drucks. In diesem Zusammenhang erörterte der Außenminister auch die Rolle Europas in möglichen Verhandlungen.
9: Merz sagte am 2. September 2025, Putin ist ein Kriegsverbrecher. Er ist möglicherweise der grausamste Kriegsverbrecher unserer Zeit. Und dann sagen diese Menschen, wir würden abwarten, bis Russland zu Verhandlungen bereit ist. Der Präsident hat wiederholt betont, und er ist ein sehr geduldiger und höflicher Mensch, dass wir niemals Kontakte ablehnen, die von Nutzen sein können und die für jeden unserer Nachbarn, für jedes andere Land notwendig sind, um ernsthafte Bedenken zum Ausdruck zu bringen. Wenn Sie kommen und all das wiederholen, hat das keinen Sinn. Erklärung vom 7. Juni in London. Russland muss kapitulieren und sich an der Kontaktlinie zurückziehen. Auf der westlichen Seite der Kontaktlinie wird eine Besatzungs- und Stabilisierungsmission stationiert. Russische Vermögenswerte werden eingefroren, bis Russland alle Reparationszahlungen geleistet hat. Das ist also Ihr konstruktiver Beitrag. Halten Sie es daher in einer solchen Situation für angebracht, überhaupt darüber nachzudenken, unseren europäischen Partnern irgendwelche Ideen vorzuschlagen?
8: Die Botschaft Lavrovs war klar, Europa kann aus russischer Sicht keine neutrale Vermittlerrolle einnehmen, da zahlreiche europäische Regierungen offen an der Seite der Ukraine stehen. Daher betrachtet Moskau Gespräche mit europäischen Politikern derzeit mit großer Skepsis. Ein weiterer Themenblock war die BRICS-Gruppe, angestoßen durch eine Frage eines indischen Teilnehmers. Seit der Erweiterung hat das Format politisch an Gewicht gewonnen. Zugleich betonte Lavrov einen grundlegenden Unterschied zu klassischen Bündnissen.
9: Wie Sie wissen, hat sich die Zahl der Vollmitglieder der BRICS von 5 auf 10 verdoppelt. Was die Tagesordnung angeht, BRICS ist keine Organisation, sondern ein Zusammenschluss. Und darin liegt wohl auch sein Vorteil. Denn es wäre wohl falsch, eine starre Struktur zu schaffen, zumindest zum jetzigen Zeitpunkt. Zumal eine Struktur von globaler Bedeutung.
8: Das bedeutet, BRICS verfügt über keine harte gemeinsame Disziplin wie ein Militärbündnis. Die Staaten sind sich nicht immer in allen Fragen einig. Gleichwohl streben sie nach immer mehr Einfluss für Länder außerhalb des westlichen Machtzentrums. Ein wichtiger Akzent kam heute auch von Kreml-Sprecher Dmitri Peskow. Er moderierte die Sitzung zur künftigen Weltordnung, in der es um die Frage ging, was internationale Sicherheit heute überhaupt noch zusammenhält.
10: Derzeit ist die weltweite Sicherheit in vielerlei Hinsicht erheblich untergraben. Eigentlich ist uns weltweit außer der nuklearen Abschreckung nichts mehr geblieben. Das ist das Einzige, was die Welt von einem globalen Krieg bewahrt. Das schützt uns jedoch nicht vor regionalen Konflikten, deren Gesamtpotenzial leider zunimmt. Aber auch hier entwickeln sich die Technologien so weiter, dass bereits jetzt offensichtlich ist, dass neue Arten von Waffen entstehen werden, die zwar nicht nuklear sind, aber in Zukunft hinsichtlich ihrer Zerstörungskraft mit dem Potenzial von Atomwaffen gleichziehen könnten.
8: Damit gingen die Primakow-Lesungen mit einer ernsten Bilanz zu Ende. Moskau betrachtet die alte Weltordnung als erschüttert, fordert neue Spielregeln und setzt versteckt auf BRICS, Asien und nicht-westliche Partner. Zugleich bleibt die zentrale Frage ungelöst. Wie kann Sicherheit entstehen, wenn das Vertrauen zwischen den Großmächten nahezu erodiert ist? Georg Sadovnichi, RTDE, Moskau.
7: Deutschland ringt erneut um die Zukunft der Renten. Die Rentenkommission hat 33 umfassende Empfehlungen erarbeitet, wie das Rentenniveau stabilisiert werden soll. Die Bundesregierung will nun das Konzept so schnell wie möglich umsetzen. Zu den Kernpunkten gehören unter anderem eine schrittweise Anhebung des Rentenalters in Abhängigkeit von der Lebenserwartung, die Abschaffung der abschlagsfreien Frühverrentung nach 45 Beitragsjahren, die Einführung einer verpflichtenden Kapitalsäule nach schwedischem Vorbild sowie die Einbeziehung von Selbstständigen und Politikern in das Einzahlungsmodell. Die Regierung will das Gesamtkonzept vollständig umsetzen.
11: Alle Elemente dieses Reformpakets, betone, alle Elemente dieses Reformpakets müssen jetzt zügig umgesetzt werden. Wir können es uns nicht erlauben, einzelne Maßnahmen herauszunehmen oder abzulehnen. Die einzelnen Maßnahmen greifen ineinander und balancieren sich aus. Sie bilden ein Gesamtkonzept, das nur in seiner Gesamtheit funktioniert. Wir schaffen damit eine neue Wachstums- und Beschäftigungsdynamik. Wir verbessern die Bedingungen für den Standort und genau das braucht Deutschland.
12: Die 33 Empfehlungen werden wir uns natürlich genau anschauen, wir werden sie prüfen. Aber es ist so, es gibt jetzt kein Rosinenpicken, sondern es ist ein Gesamtkunstwerk, wie ich bereits gesagt habe. Und ich betrachte das auch so, weil alles ineinander greift und man jetzt nicht das eine oder andere weglassen kann, sondern es ist schon so, dass man sich jetzt den Mut aufbringen muss, ob man es in der Gesamtheit auch umsetzen will oder ob man es nicht will. Und das ist jetzt unsere Verantwortung. Ich will hier deutlich sagen, ich möchte dieses Paket umsetzen.
7: Die Gewerkschaften reagierten zwiespältig auf das Paket. Während einige die positiven Ansätze in dem Reformvorhaben anerkennen, sind andere überzeugt, dass der gewählte Kurs in die falsche Richtung führe und die bestehenden Probleme nicht lösen werde.
9: Deutlich abzulehnen sind die Vorschläge, das Renteneintrittsalter schrittweise anzuheben. Das geht völlig an der Lebenswirklichkeit der arbeitenden Menschen vorbei. In sehr vielen Berufen sind die körperlichen und psychischen Belastungen so hoch, dass schon ein Renteneintrittsalter mit 67 Jahren für viele Menschen unerreichbar ist. Und auch im Jahre 2031 werden die Arbeitsbedingungen in der Pflege, in der Paketzustellung oder der Abfallwirtschaft in aller Regel nicht so sein, dass ein längeres Arbeiten möglich ist. Hinzu kommt, Menschen, die mit Ende 50 oder Anfang 60 arbeitslos werden, haben unverändert kaum Chancen auf dem Arbeitsmarkt. Dass die Kommission zudem vorschlägt, die abschlagsfreie Rente nach 45 Beitragsjahren abzuschaffen, ist eine völlige Missachtung der Lebensleistung der betroffenen Menschen. Das gilt auch für die geplanten Verschlechterungen für langjährig Versicherte.
7: Große Empörung löst die geplante Anhebung des Rentenalters aus. Die Gewerkschaften verweisen darauf, dass viele Arbeitnehmer, die körperlich schwere Arbeit verrichten, diese aufgrund ihres Alters schlichtweg nicht mehr ausüben können. Zweifel bestehen auch hinsichtlich der vorgeschlagenen Abschaffung der Minijobs, was nach Ansicht der Branche zu einer Verringerung der Flexibilität des Arbeitsmarktes führen wird. Zudem wird die Aufmerksamkeit auf zusätzliche Finanzierungsquellen für die Renten gelenkt. Viele bezweifeln, dass ein Zwangssystem zu guten Ergebnissen führen wird. Insgesamt sehen die Gewerkschaften erhebliche Risiken, sowohl für die heutige als auch für die künftige

0: eigener Generation.
1: Während fast jeder Fünfte von Altersarmut betroffen ist, verzichtet die Kommission fast vollständig auf konkrete Vorschläge, Altersarmut endlich entschieden zu bekämpfen. Mit eingeschränkten Möglichkeiten zum abschlagsfreien Renteneintritt und einer Verschärfung des Nachhaltigkeitsfaktors nach Auslaufen seiner Aussetzung drohen vielen Rentnerinnen und Rentnern zusätzliche Belastungen. Verbesserungen für Menschen im Grundrentenbezug und bei den Erwerbsminderungsrenten bleiben aus. Für zu viele ist das viel zu wenig. Zusammen mit den angekündigten Kürzungen des Wohngeldes drohen die Sozialreformen zu einem armutspolitischen Wachstumsprogramm zu werden, das ältere Menschen mit geringen Einkommen besonders belastet.
2: Sehr kritisch sehen wir die angepeilte staatliche Kapitalrente. Mehr Kapitaldeckung in der Alterssicherung ist grundsätzlich sinnvoll, aber nicht durch Zwang und nicht durch den Staat, sondern freiwillig, privat und betrieblich. Die Kapitalrente würde eine massive Mehrbelastung von mehr als 40 Milliarden Euro pro Jahr für Unternehmen und Beschäftigte bedeuten. Das würde für weniger Netto vom Brutto sorgen und Arbeit unattraktiver machen. Sozialbeiträge von deutlich mehr als 40% gefährden unseren Standort.
3: Die Ökonomen zeigen sich in ihren Einschätzungen zurückhaltend. Zwar erkennen sie positive Ansätze, doch sie befürchten, dass die Reform eher von politischen als von ökonomischen Erwägungen geleitet wird, mit möglicherweise folgenreichen Versäumnissen.
4: Bei allem Respekt vor jedem der Personen, die in dieser Kommission drin ist, ist meine große Sorge, dass man eben politisch agiert. Eine Expertenkommission sollte eigentlich Tacheles reden, sollte offen und ehrlich Vorschläge auf den Tisch legen. Es ist nicht der Job einer Expertenkommission, Kompromisse zu finden. Das ist der Job der Politik, Entscheidungen zu treffen, Kompromisse zu finden. Expertinnen und Experten sollten eigentlich inhaltlich argumentieren. Und da hätte ich mir mehr Mut dieser ExpertInnen gewünscht. Es sind viele gute Elemente, erste Schritte drin. Ich denke, es braucht mehr Mut, auch bei der Rente mit 70, auch mit der Einbeziehung der Beamten. Und das größte Versäumnis für mich ist das sogenannte Äquivalenzprinzip, was man nicht angetastet hat, das letztlich besagt, wenn wir Altersarmut bekämpfen wollen, dann müssen die starken Schultern, vor allem die reicheren Menschen mit hohem Vermögen im Alter, einen stärkeren Beitrag leisten als bisher. Und das sind die zwei Dinge, die ich mir wünschen würde, von der Politik, von der Bundesregierung jetzt nachzubessern.
3: Auch die Opposition steht den Reformplänen kritisch gegenüber. Die FDP etwa vermutet einen Machtanspruch der SPD im Rentenbereich. Viele verweisen auf die unterschiedlichen Lebensverhältnisse in Ost und West. Grüne, Linke und selbst Teile der Union warnen vor verheerenden Folgen für Ostdeutschland. Dort sei die Rentenabhängigkeit besonders hoch. Die Linken sehen in den Plänen sogar einen direkten Weg in die Altersarmut.
5: Diese Kürzungen werden vor allem Menschen mit niedrigen Einkommen hart treffen, die Tag für Tag unseren Wohlstand erarbeiten. Jetzt will die Rentenkommission das Arbeitsleben noch weiter verlängern. Das ist ein absolutes Unding und völlig realitätsfern. Wir brauchen endlich wieder eine starke gesetzliche Rente, auf die die Menschen sich verlassen können.
1: Das im internationalen Vergleich beschämend niedrige Rentenniveau Deutschlands wird durch diese Reform weiter absinken. Die Pläne der Rentenkommission werden das Rentensystem nicht reparieren, sondern weiter schwächen. Millionen Bürgern droht Altersarmut angesichts eines, auch im internationalen Vergleich, viel zu geringen Rentenniveaus.
3: Auch die AfD bewertet das Paket negativ. Parteichefin Alice Weidel kritisierte zudem, dass weder Arbeitnehmer noch Arbeitgeber in der Kommission vertreten seien.
6: Wir haben ja eine wunderbare Rentenkommission in Deutschland. Und bevor ich auf die Einzelheiten eingehe, möchte ich darauf hinweisen, aus wem sich diese Rentenkommission zusammensetzt. Und zwar Arbeitnehmer und Arbeitgeber sind dort nicht vertreten. Also genau diejenigen, die es eigentlich betrifft. Das ist auch mit ein Kritikpunkt. Und da sollte unbedingt noch an der Zusammensetzung nachgebessert werden, dass auch jeder repräsentiert wird und dass man dort auch die Sorgen und Nöte der jeweiligen Seite besser versteht. Die Empfehlungen eben dieser Rentenkommission sind eine Ansammlung von Maßnahmen und Absichtserklärungen mit vielen Zumutungen, aber auch mit vielen positiven Ansätzen. Fraglich ist aber, ob es dieser Koalition gelingt, nach anderthalb Jahren nichts tun, hier überhaupt etwas umgesetzt zu bekommen. Und interessant ist auch, dass dieser gesamte Vorschlag der Rentenkommission zuvor der Presse und den Medien durchgestochen wurde, bevor das überhaupt diskutiert wurde. Also hier sollte der jeweils andere Koalitionspartner vor vollendete Tatsachen gestellt werden. Und das Ergebnis ist meistens in politischen Prozessen, vor allen Dingen in dieser Koalition der Bundesrepublik Deutschland, dass man nachher ergebnislos dasteht.
3: Wir haben die Rentenreform und ihre möglichen Folgen mit René Springer, dem Sprecher für Arbeit und Soziales der AfD-Fraktion, besprochen. Er sieht erhebliche Mängel in den Vorschlägen, die behoben werden müssten. Zugleich warnt er davor, dass die Belastung für die Bürger in jedem Fall steigen werde.
0: Viele zahlen den Preis. Durch die Zwangsbeiträge zahlen Beschäftigte zukünftig mehr Beiträge, Unternehmen zahlen mehr Beiträge. Benachteiligt sind auch Selbstständige, die jetzt in die gesetzliche Rentenversicherung gezwungen werden, ohne dass es eine Opt-out-Möglichkeit gibt, also ohne dass man quasi einen adäquaten Versicherungsschutz nachweisen kann. Das sind diejenigen, die zukünftig stärker belastet werden. Und das sind gerade die Gruppen, die ohnehin schon unter einer starken Last leiden. Und insofern muss das abgewendet werden. Und das spricht umso mehr dafür, gerade die Positionen in diesem Kommissionsbericht zu unterstützen, die unterstützenswert sind, aber eben bei anderen zu sagen, Moment mal, hier seid ihr übers Ziel hinausgeschossen, da solltet ihr besser nochmal drüber nachdenken. Das Rentenpaket als Gesamtkonzept zu betrachten und zu sagen, friss oder stirb, das halten wir für ein großes Problem. Denn man muss doch in der Lage sein, zu den einzelnen Forderungen sich zu positionieren und abzuwägen, ob das nun politisch und ökonomisch und sozialpolitisch wirklich so klug und so richtig ist. Also nehmen wir mal nur die geplante Belastung von Beschäftigten und Unternehmen mit einem zusätzlichen Zwangsbeitrag für die kapitalgedeckte Altersvorsorge. Wir befinden uns in einer ökonomisch schwierigen Situation. Wir haben jetzt schon die höchste Steuer- und Abgabenlast der Welt. Und dann obendrauf nochmal Beiträge zu packen, nochmal eine Zwangsabgabe, das belastet eben zusätzlich. Und diese Belastungen, die müssen wir nun vermeiden, um auch den Wirtschaftsstandort Deutschland wieder in Schwung zu bringen. Und da sagen wir, wenn man das alles jetzt in ein Paket packt und sagt, friss oder stirb, dann ist das etwas, was dazu führen kann, dass am Ende gar keine Reformen umgesetzt werden. Und ich befürchte genau dieses Szenario, dass man am Ende dann parlamentarisch doch nicht dieses Rentenpaket verabschieden wird oder auch einzelne Forderungen daraus, die wir als sinnvoll erachten, wie beispielsweise die Einbeziehung von Abgeordneten in die gesetzliche Rentenversicherung. Das ist ja eine wesentliche Forderung, die wir seit Jahren erheben. Oder den Ausgleich der versicherungsfremden Leistungen. Das heißt also Stopp der Plünderung der gesetzlichen Rentenversicherung. Diese Dinge wären notwendig und die gehen dabei möglicherweise unter, wenn dieses Paket scheitert. Also grundsätzlich ist ein sinkendes Rentenniveau für niemanden schön, egal wo er lebt, ob in Ostdeutschland oder Westdeutschland. Fakt ist aber, dass wir in Ostdeutschland eine Situation haben, dass wir viele Beschäftigte haben, die in der Nachwendezeit durch die katastrophale Wiedervereinigungspolitik in die Arbeitslosigkeit gefallen sind und für diese Zeit eben auch keine Rentenanwartschaften aufbauen konnten. Das ist schon mal ein großer Nachteil dann im Rentenalter. Und hinzu kommt, dass die Nutzung von privater Altersvorsorge und auch der betrieblichen Altersvorsorge in Ostdeutschland nicht sonderlich gegeben ist, weil die Einkommen einfach niedriger sind. Und wenn das Einkommen niedrig ist, dann habe ich weniger Möglichkeiten, Geld auf die hohe Kante zu legen und fürs Alter anzusparen. Und da ist die Situation im Westen tatsächlich eine andere. Insofern kann man sagen, dass die Beschäftigten im Osten, die dann irgendwann in Rente gehen, von den Entwicklungen stärker betroffen sind und wahrscheinlich eher mit Altersarmut konfrontiert sein werden als im Westen. Aber insgesamt ist es eben wünschenswert, das Rentenniveau zu stabilisieren oder, wie wir es fordern, sogar anzuheben, um eben ein würdevolles Altern zu ermöglichen.
3: Wenn die Bundeswehr bestellt, wird es offenbar teurer. Auf diesen Preistrend weisen Haushaltsexperten des Bundestages und des Bundesrechnungshofes hin. Ein Beispiel von Andrea Schwarz von der SPD-Bundestagsfraktion zeigt, dass der Preis in einem konkreten Fall doppelt so hoch lag.
1: Wir haben im Rüstungsbereich eine starke Tendenz zu überhöhten Preisen. Bei Tankcontainern haben wir in 4 Jahren eine Verdoppelung des Preises. Dabei ist das nicht einmal ein High-End-Produkt, sondern normales Schlosserhandwerk. Es werden andere Preise aufgerufen, wenn der Auftraggeber Bundeswehr heißt.
3: Überhöhte Preise wurden bereits auch bei Feuerwehrfahrzeugen für Militärflughäfen festgestellt. Ein besonders deutliches Beispiel, wie Andreas Schwarz anmerkte, sind Tankcontainer. Sie fassen 9000 Liter Kraftstoff und können zum Betanken von Panzern verwendet werden. Wie das Redaktionsnetzwerk Deutschland berichtet, hat die Bundeswehr bisher 200 Tankcontainer bei der Alfons H. Maschinenbau GmbH bestellt. Geplant war eine Ausweitung der Bestellung auf insgesamt bis zu 4200 Stück. Umstritten war jedoch der Preis. Bei der ersten Bestellung im Jahr 2021 kostete ein Container noch 142.000 Euro. Inzwischen liegt der Preis bei rund 291.000 Euro. Diese Entwicklung führte schließlich dazu, dass die Haushaltspolitiker den Vertragsentwurf blockierten. Die Kritik an kostspieligen Rüstungsbeschaffungen war bereits früher laut geworden. Unter anderem von der CDU. Der CDU-Haushaltspolitiker Andreas Mattfeld warf Verteidigungsminister Pistorius damals sogar Versäumnisse vor.
1: Wichtig ist mir, dass wir ein Fähigkeitscontrolling bekommen, bei dem wir jährlich kontrollieren können, ob es dem Minister tatsächlich gelingt, die Bundeswehr verteidigungsfähig zu machen und ob wir für die vielen Milliarden auch wirklich eine Steigerung der Fähigkeiten bekommen.
3: Bereits im Mai 2025 hatte ein Sonderbericht mit dem Titel Handlungsbedarf bei der Bundeswehr auf die wenig effiziente Verwendung von Haushaltsmitteln hingewiesen. Im Rahmen der damaligen Prüfungen war festgestellt worden, dass die Finanzmittel teils nicht zweckmäßig und rationell eingesetzt worden waren.
1: Prüfungsergebnisse des Bundesrechnungshofes zeigen, dass es dem BMVG und der Bundeswehr teilweise nicht gelingt, die finanziellen Mittel zielgerichtet und wirtschaftlich zu verwenden. Erfahrungsgemäß gilt, wenn einer Organisation in kurzer Zeit deutlich mehr finanzielle Mittel zur Verfügung stehen, steigt das Risiko für unwirtschaftliches Handeln. Dies gilt für den absehbaren Aufwuchs an finanziellen Mitteln für die Bundeswehr aufgrund der geänderten Schuldenregel und das Sondervermögen gleichermaßen.
3: Über den Preisanstieg im Militärbereich und die Verschwendung von Mitteln aus dem Verteidigungshaushalt haben wir mit dem Bundestagsabgeordneten Jan-Wenzel Schmidt gesprochen. Er führt die Probleme auf 2 Hauptfaktoren zurück: bürokratische Hürden und schlechte Planung.
7: Das liegt oftmals eher an der Trägheit und an der vielleicht fehlenden strategischen langfristigen Planung. Trägheit im Sinne der Bürokratie, ehe überhaupt das Beschaffungsamt dort tatsächlich tätig wird und auch die Beschaffung vornehmen kann, vergeht sehr viel Zeit und das sorgt natürlich auch immer wieder für schwankende Preise. Und insgesamt ist das alles sehr bürokratisch, sehr aufwendig und sorgt eben dafür, dass man auf dem doch sich entwickelnden Markt nicht flexibel genug ist und dadurch oft sehr lange braucht, um überhaupt gewisse Rüstungsprodukte zu ordern. Und ja, das ist natürlich schlecht und wenig Flexibilität sorgt eben nicht nur für höhere Preise, sondern auch oftmals für fehlendes Material oder dass man dann eben tatsächlich schon wieder veraltetes Material bekommt, wenn man es dann erhält, dass es nämlich dann schon eine neue Generation von Waffen gibt. Das Sondervermögen ist einfach nur eine zusätzliche Investition, die jetzt zu dem normalen Bundeswehrbudget hinzukommt. Das bedeutet für die Rüstungskonzerne mehr Aufträge. Aber aktuell kommt das eben auch in einer Zeit, in der sowieso die Nachfrage nach Rüstungsgütern in Europa sehr hoch ist und dadurch steigen die Preise. Das ist ein ganz normaler Marktmechanismus. Damit muss man rechnen, das muss man kalkulieren und dementsprechend auch gucken, welche Produkte favorisiere ich und welche möchte ich jetzt und muss ich kaufen. Das hat natürlich alles was mit Strategie zu tun und da müssen die Köpfe der Bundeswehr sich zusammenstecken und die Bundesregierung muss vor allem auch endlich die Beschaffungswege verschlanken, dann wird es auch wieder schneller gehen, flexibler und tatsächlich auch Kosten einsparen.
3: Das waren die RTI.de Nachrichten. Mein Name ist Marco Jankowiak. Im Anschluss sehen Sie die Dokumentation Insel des Glaubens. Die nächsten Nachrichten folgen um 20 Uhr. Bis gleich.

0: Oktober 2023. Der unerwartete Angriff der Hamas auf Israel schockierte die Welt. Zu dieser Zeit rechnete niemand damit, dass die palästinensischen Extremisten so viele moderne Waffen haben würden. Schon kurze Zeit nach dem Angriff bedankten sich die Hamas-Kämpfer fast hämisch bei den USA und der Ukraine für die Feuerkraft, mit der sie Israels Städte überzogen haben.
1: Wir bedanken uns bei der ukrainischen Regierung für diese Waffen. Wir werden sie gegen Israel richten.
0: Wie kommt es, dass im Nahen Osten ständig Waffen aus einem Land auftauchen, dessen Vertreter sich andauernd über mangelnde Munition und militärische Ausrüstung beschweren?
2: Waffen für die Ukraine, Munition für die Ukraine, neue Verteidigungssysteme für die Ukraine.
0: Die Militärhilfen der USA und der Europäischen Union belaufen sich auf Dutzende Milliarden US-Dollar. Aber wo landen diese Lieferungen? Und wer hat überhaupt entschieden, einem Land Waffen zu liefern, das seit fast 30 Jahren einer der größten Knotenpunkte für den illegalen Waffenhandel ist?
3: In den USA ist unser bekanntestes Lied Cucacacha mit einer 500 Millionen Aufrufen. In Mexiko ist es Legend. Wir singen nicht nur. Wir repräsentieren unser Land und teilen unsere Lieder mit der Welt.
4: Kennt das neuronale Netz Handen und Mansen?
5: Heute werden zum ersten Mal Models aus der digitalen Welt in die reale Welt eintreten.
4: Wir zeigen, was uns inspiriert hat und was wir mittels KI geschaffen haben.
6: Dies hier heißt Glasgemälde mit Folie. Einzigartig aus Tatarstan. Diese Künstler malen ihr Volk aber nicht realistisch, sondern in einem avantgardistischen, modernen Stil.
4: Fast alle jungen Frauen träumen davon, in einer Tracht zu heiraten. Jetzt erleben wir eine komplette Neuauflage dieser Art Kleidung. Diese Mode steht in Opposition zur Globalisierung.

0: Spreng es.
1: Es hat noch niemand Minen gegen Zivilisten produziert. Aber die Ukrainer setzen sie gegen Zivilisten ein.
2: Was ist das, wenn nicht Terrorismus? Hier in der Nähe befindet sich ein Kindergarten und eine Schule.
3: Dieser Gegenstand wurde von Ingenieuren entwickelt, um eine Person zu verkrüppeln.
4: Ich will noch das Ende von diesem ganzen Schlamassel erleben. Es muss ein Tribunal geben.
5: Die meisten Geschosse sind auf Häusern gelandet, in Gärten oder Höfen. Wir gehen große Risiken ein und graben.
1: Alles wird gut werden. Wir werden siegen. Jeden Frühling und Sommer gibt die Schneeschmelze in der Arktis zurückgelassene Maschinen, Millionen rostiger Tonnen und sonstige Überbleibsel der menschlichen Expansion in eines der unzugänglichsten Territorien preis.
6: Ich war geschockt. Wie kann jemand ein solches Schlamassel anrichten? Es war ein trauriger Anblick.
1: Freiwillige des Projektes Saubere Arktis reisen zur Hayes-Insel, auf der sich die größte Polarstation im Franz-Josef-Land befindet.
6: Alles grau in grau, Ozeane aus Schlamm. Oh mein Gott, ich werde einen ganzen Monat hier sein. Mein erster Gedanke war, dass wir getäuscht wurden, dass es die schlimmste Insel des Archipels sei.
7: Ich weiß, dass es sich um einen der nördlichsten Orte auf unserem Planeten handelt, ungefähr 1000 Kilometer vom Nordpol entfernt.
1: Das Hauptziel der Arktis-Pioniere war es, die schroffen Landmassen zu bezwingen und zu erforschen. Man hatte keine Zeit, um über Müllentsorgung nachzudenken.
6: Die Menschheit gibt ein nicht wirklich schmeichelhaftes Bild ab. Es sieht so aus, als würden wir den Planeten zerstören, nur um dann woanders hinzugehen und wieder das Gleiche zu tun.
8: Ein sauberer Norden, eine saubere Arktis. Hurra!
9: Step by step.

0: Unser Kloster ist so etwas wie ein Außenposten. Und die Tatsache, dass unser Kloster direkt an der Frontlinie lag und 3 Jahre lang durchgehalten hat, ist sehr symbolisch.
1: Jeden Tag brannten die Häuser im Dorf. Es war eine Belagerung.
2: Wir hatten ein echtes Mönchsdorf, ein echtes Athos. Dadurch konnten wir uns so sehen, wie wir sind und was wir wert sind, als Menschen, als orthodoxe Christen, als Mönche.
3: Mit Gottes Hilfe, unter dem Schutz der Gottesmutter, so haben wir überlebt. Alle halfen sich gegenseitig. Wir saßen zusammen in einem Boot. Es war also, als wären wir auf einer Insel ohne einen Weg rein oder raus.

0: das Nikolaus- und Basilius-Entschlafenskloster. Nach der Befreiung des Dorfes Nikolskoe von der ukrainischen Besatzung befand sich das Kloster unmittelbar an der Frontlinie. Die Mönche, Priester und Helfer blieben hier, unter Belagerung und Beschuss. So überlebten sie 3 Jahre lang. Doch nicht alle erlebten das Ende der Belagerung.
1: Ein ehemaliger Kindergarten. Hier nahm das Kloster seinen Anfang. Zuerst gab es hier ein Armenhaus, dann Werkstätten. Und jetzt ist es eine Ruine. Hierher. Zick, zick, zick. Kommt, kommt. Zick, zick, zick. Es sind nur noch 7 von ihnen übrig. Der Rest ist tot. Eine Streubombe hat sie alle getötet. Dort im Hühnerstall. Wir haben sie hierher gebracht. Jetzt sind sie erst einmal hier. 7 Stück. Was geschieht, wenn es kalt wird? Wir werden sehen. Ich bin ein Novize. Ich bin seit 2006 in diesem Kloster. Aber mein erstes Gespräch mit unserem Väterchen war 1992.
2: Und woher kommst du selbst?
1: Aus Donetsk. Hier befand sich der Heizungsraum. Er wurde beschossen. Das war eine Granate.
2: Warum heißt du Afonia?
1: Afonia?
2: Ja.
1: 1998 reiste ich mit unserem Väterchen auf den Berg Athos. Deshalb also Afonia, nach dem Berg Athos. Vater, Sergei will sie sprechen. Und er so, welcher? Der auf Berg Athos. Ach, Afonia, er soll reinkommen. So wurde ich zu Afonia. Gehen wir. Die Liturgie fängt gleich an. In diesen 2 Jahren und 7 Monaten, wenn ich mich nicht irre, hörte die Liturgie nicht einmal auf. Die Liturgie wurde jeden Tag abgehalten. Für mich ist das ein Muss, während der Fastenzeit jeden Tag bei der Liturgie zu sein.

0: Man kann einen Krieg nicht für die Leinwand adaptieren. Man kann ihn nicht beschreiben. Man kann ihn nicht nacherzählen. Man muss ihn erleben. Für uns kamen all diese Ereignisse völlig überraschend. Im Jahr 2014 fanden wir uns auf der ukrainischen Seite der Front wieder. Im Jahr 2022 kamen wir schnell auf die russische Seite. Das Dorf wurde innerhalb von 2 Tagen befreit, aber die Frontlinie blieb nahe. Sie verlief am Rande des Dorfes. Und dort blieb sie bis zum 1. Oktober 2024. Wir haben oft ukrainische Truppen gesehen, viele von ihnen. Das waren Nazis, die uns vernichten wollten. Einige starben, einige wurden verwundet und evakuiert, einige verließen uns aus gesundheitlichen Gründen. Nur etwas weniger als 50 Leute sind geblieben. Unser wichtigstes Heiligtum ist die Kapelle unseres Väterchens. Er war es, der das Kloster gegründet hat. Und jetzt ruht er hier. Wenn wir gehen, ist alles vorbei. Sie konnten die Kapelle nicht treffen, egal wie oft sie es versucht haben. Sie haben uns sehr oft beschossen. Und wenn sie uns vertrieben hätten, nun, dann gäbe es hier nur noch eine Einöde, sonst nichts.
1: Vater Zosima. Rette und bewahre uns Sünder, unsere Kirchen, unsere Klöster. Rette und bewahre die Heiligen in unseren Kirchen und Klöstern und mich, denn ich habe gesündigt. Vater Zosima, vergib mir.

0: Это паломня вообще-то.
1: Eigentlich ist das hier eine Pilgerherberge. Wissen Sie, was das ist? Ein Gasthaus für Pilger. Das sind die Unterkünfte der Männer. Aber während des Krieges wurden diese Räumlichkeiten in einen Schutzraum umgewandelt. Wir hatten hier viele Flüchtlinge. Danach gingen die meisten Flüchtlinge wieder, nachdem Nikolskoje befreit wurde. Nach den Flüchtlingen zogen die Mönche hier ein, bis die Unterkunft von HIMARS-Raketen getroffen wurde. Ich bin ein Elektriker, ich komme aus Donetsk. Als der Maidan begann, habe ich meinen Job gekündigt und bin hierher gekommen. Wir alle hier waren Klosterarbeiter. Wir arbeiten freiwillig für den Ruhm Gottes. Es gibt hier alle Arten von Arbeit, ob im Garten oder, naja, verschiedene Arbeiten eben. Wir sind freiwillige Arbeitskräfte. Fünf oder sechs dieser Raketen wurden auf das Dorf abgefeuert und eine davon explodierte über uns. Sie öffnete sich sozusagen in der Nähe der Garagen. Und dann regneten diese kleinen Bomben auf uns herab, etwa 60 Stück. Hier waren damals viele Leute, etwa 100 Menschen, verstehen Sie? Bei der Explosion dieser Raketen werden überall Schrapnell und diese kleinen Kügelchen verstreut. Wir sollten also alle sterben, alle. Aber niemand wurde verletzt, es war ein Wunder, verstehen Sie?
2: Am ersten Tag brannte das Haus von Väterchen Zosima nieder. Am zweiten Tag brannte die Kirche des Dorfes nieder. Am dritten Tag wurden unsere Bäckerei und ein Teil des Armenhauses zerstört. Und dann wurden alle anderen Gebäude zerstört. Als wir die alten Frauen evakuierten, wussten sie davon, also die Ukrainer. Sie haben uns 4 Stunden lang beschossen, mit Graz, mit Mörsern. Wir nutzten den Rauch als Tarnvorhang, um sie rauszubringen. Sie zerstörten das Kloster Stück für Stück. Sie beschossen alle Gebäude, später dann auch mit HIMARS-Raketen. Deshalb zogen wir alle hierher, weil wir nirgendwo anders leben konnten.
3: Gute Frau, kommen Sie rein.
4: Danke, mein Schatz. Vielen Dank.
5: Die untere Kirche ist der Ort, an dem wir uns vor den Granaten verstecken konnten. Das war natürlich, also ohne die untere Kirche hätten wir einfach nicht überleben können. Wenn man in die untere Kirche hinabsteigt, wo bereits die Kerzen und Lampen brennen und der Gottesdienst beginnt, dann ist das so, als ob es überhaupt keinen Krieg gäbe. Das ist so beruhigend und das Leben geht einfach weiter.

0: Das wahre Klosterleben beginnt erst im Krieg, weil man keine Unterhaltung und keine Kommunikationsmittel mehr hat. Man kann nirgendwo hingehen, weil draußen geschossen wird. Früher wollten die Mönche beten und klagten darüber, dass es zu viele Pilger und zu viel Trubel gäbe. Nun, der Herr hat uns davon befreit. Jetzt ist nichts mehr davon da. Früher haben wir uns um die äußere Pracht des Klosters gekümmert. Jetzt ist alles ruiniert. Nach einem der massiven Bombardements beschlossen wir, das Armenhaus, die bettlägerigen alten Frauen und unsere wertvollsten Relikte zu evakuieren. Denn niemand wusste, was als nächstes passieren würde. Im Sommer 2022 sind dann die Flüchtlinge und die Brüder und Schwestern gegangen, die gehen wollten. Das war der Großteil.
1: Man hat oft versucht, uns davon zu überzeugen, von hier wegzugehen. Sowohl der Vorstand als auch Mutter Äbtissin flehten uns an, geht. Sie sagte, wollt ihr zu Krüppeln werden, ohne Arme und Beine? Bei einem ihrer Besuche kam sie und sagte den Leuten im Armenhaus, kommt schon, ihr müsst gehen. Wie wollt ihr überleben, wenn es keinen Strom und kein Wasser mehr gibt? Wollt ihr euch hier verkrüppeln lassen? Und eine Schwester fiel ihr zu Füßen und sagte, Mütterchen, segne mich für das Kreuz des Martyriums. Dann fuchtelte unsere Mutter mit den Händen und sagte, nein, das ist nicht nötig, bleibt einfach am Leben. Ihr könnt bleiben, aber bleibt bitte am Leben.

Die Hauptkathedrale des gesamten Klosterkomplexes. Da ist ein Loch in der Kathedrale. Und da oben ist noch eins. Wir wurden von Graz, Haubitzen und Mörsern beschossen. Wir erkennen die verschiedenen Geschosse inzwischen bereits an ihren Geräuschen. Särge, das ist ein Attribut unserer Zeit. Der Tod kann uns jederzeit einholen. Und wohin begraben wir?

0: Da ist eine Granate eingeschlagen. Es ist furchtbar. Es ist beängstigend, wenn sowas... In den ersten Tagen konnten wir nicht glauben, was hier passierte. Irgendwo ist eine Granate explodiert. Vielleicht hier. Und die Splitter sind dorthin geflogen. Ich stand dort in der Nähe der Treppe und wurde am Oberschenkel getroffen. Es fühlt sich an, als ob einen etwas geschlagen hätte. Dann fließt Blut, dann wird man ohnmächtig. Unsere Nonnen und Krankenschwestern sind mir zu Hilfe gekommen.
1: Sie rannten auf mich zu und sagten, komm, schnell, da ist eine Menge Blut. Er hatte viel Blut verloren. Ich hatte keine Ahnung, was mit ihm passiert war und in welchem Zustand er war. Natürlich schnappte ich mir, ohne nachzudenken, meinen Arztkoffer und rannte los. Und kaum war ich aus dem Keller raus, explodierte eine weitere Splittergranate direkt über uns. Es hagelte Schrapnell, das überall um uns herunterkam. In diesem Moment war mir klar, dass ich jeden Moment sterben kann. Das hätte mein letzter Augenblick sein können. Das ist ein Zustand, der sich definitiv nicht in Worte fassen lässt, wenn man an der Grenze zwischen Leben und Tod steht.
2: Sie sind während des ganzen Krieges hier geblieben. Warum haben Sie Ihr Kloster nicht verlassen? Warum?
0: Ich habe mir diese Frage gar nicht gestellt. Und ich bin nicht der Einzige. Sie können auch die Dorfbewohner hier fragen. Das ist einfach mein Zuhause. Ich lebe hier und ich kann mir nicht vorstellen, zu gehen.

0: Gott segne dich.
1: Wenn ich daran denke, läuft mir ein Schauer über den Rücken. Mein Gott, wir hatten nicht einmal Brot. Über Monate haben wir kein Brot bekommen, nicht einmal Zwieback. Wer hätte gedacht, dass so etwas passieren würde? Und die ganze Zeit über fragte ich mich, wohin ich gehen soll, was ich tun soll. Ich war am Verhungern. Und Taya, Gott segne sie, sagte zu mir, geh in die Kirche, dort bekommst du zu essen. Und mir war das so unangenehm. Ich, eine alte Frau, die 40 Jahre lang gearbeitet hat, muss jetzt um Essen betteln. Aber ich musste gehen. Ich hatte keine andere Wahl. Ich kam so an, so dünn, so abgehungert. Das erste Mal, als sie mir etwas zu essen gaben, habe ich, naja, ich will mich lieber nicht daran erinnern. Und so ging es etwa 2 Wochen lang weiter. Ich ging in die Kirche und bekam Essen, sogar etwas für zu Hause. Dann habe ich mir noch einen kleinen Ofen gebaut und konnte endlich auch ein wenig heizen. Es war schrecklich, im Keller zu sitzen, während all diese Granaten auf einen runterfliegen. Und als das Hausdach weggesprengt wurde, Svetlana Ivanovna hat das alles gesehen. Es war furchtbar, absolut furchtbar. Und ich meine, ich verstehe ja, dass Krieg ist. Aber schießt doch auf militärische Ziele. Ihr wisst doch, wo sie sind. Das ist Krieg und natürlich ist das schlimm. Aber wenn es schon so weit kommen musste, warum dann auf Zivilisten schießen? Warum auf die Kirche? Als alles anfing, dachte ich, ich sei so klug und so clever, weil nur ich diesen Gedanken hatte. Aber wie sich später in meinen Gesprächen mit anderen Einheimischen herausstellte, dachten alle anderen genau dasselbe. Für uns wird das alles einfacher sein als für alle anderen, weil wir die Kirche haben. Wer würde es wagen, die Hand gegen eine Kirche zu erheben? Gegen ein Kloster? Das ist doch der Zufluchtsort Gottes, das Haus Gottes. Ja und? Die Kirche war, was sie als erstes beschossen haben. Warum haben sie das getan? Warum haben sie auf Zivilisten gezielt? Warum mussten sie mein Haus zerstören und andere Häuser? Was habe ich, eine alte Frau, getan, um das zu verdienen? Womit? Warum? Sie sagen doch immer wieder, der Donbass ist unser. Er gehört uns. Unserer. Wenn er euch gehört, warum folgt

0: Sie können sich ausweinen und ausreden.
1: Verzeihen Sie. Eigentlich bin ich stark wie Stahl, aber manchmal...
0: Es ist nicht immer gut, stählern zu sein. Man muss auch lebendig sein und weinen und sich ausreden können.
1: Ich habe mir verboten zu weinen, weil...
0: Das solltest du nicht tun. Wir sind Menschen. Gott hat uns geschaffen, um uns mitzuteilen und unsere Lasten gemeinsam zu tragen.
1: Danke.
0: Gott will nicht, dass du deine Lasten allein trägst und stählern bist.
1: Ja.
0: Sehen Sie, jetzt lächelt sie schon.
1: So sind wir Menschen nun mal.
0: Ja, du lässt es raus und fühlst dich besser.
1: Ja.
0: Tränen am Abend, Freude am Morgen.
1: Wir haben mit ihnen Glück.
0: Wir sind in Gottes Tasche.
1: Ha, wie in Gottes Tasche. Unser Väterchen hat Sinn für Humor. Richtig so.

0: Wir sind hier, um die Unterstützung des amerikanischen Volkes auszudrücken. Die freie Welt ist an eurer Seite. Amerika ist an eurer Seite. Ich bin an eurer Seite. Morgen marschieren wir gemeinsam voraus. Wenn das unseren Tod bedeutet, so werden wir diesen Preis zahlen.
1: Im Mai 2014 war es noch unvorstellbar, dass die ukrainische Luftwaffe Städte bombardieren könnte.
2: Hat er etwa geschossen? Bastard.
3: Sie sagen, dass hier nur Terroristen sind. Was für Terroristen?

0: Als ich 13 Jahre alt war, begann ich mit meinem Vater zusammenzuarbeiten.
1: Ich habe noch nicht erreicht, was ich erreichen will. Wenn ich mein Ziel erreicht habe, werde ich vielleicht meine Leidenschaft für das Handwerk verlieren.
2: Jeder omanische Dolch repräsentiert den sozialen Status des Trägers und die Beziehungen der Menschen zueinander.
3: Diese Dolche, die in der Omanhalle im Nationalmuseum ausgestellt sind, sind in der Tat einzigartig.
4: Эти русские мальчики не меняются. Война, революция, русская рулетка. Умереть, пока не успел состариться. В 19-м, 20-м, 21-м веке.
5: Wenn man ununterbrochen arbeitet, spielt es keine Rolle, welche Qualifikationen man hat. Die Leute werden sowieso müde. Minenexplosionstraumata sind vorherrschend.
6: Man hat uns sozusagen gezielt mit Mörsergranaten beschossen. Ich wurde dabei leicht an den Beinen getroffen.
5: Die Einstellung der Bewohner zu uns ist im Prinzip positiv. Wir haben keine Feindseligkeiten im Umgang mit ihnen festgestellt.
7: Ich danke Ihnen allen. Auf Wiedersehen.
5: Ein Menschenleben ist ohnehin unbezahlbar. Deshalb behandeln wir, wenn wir arbeiten und zu helfen versuchen, jeden Patienten individuell. Wir setzen unser Wissen ein, um Leben zu retten.
8: Margo und Ilja machen sich wieder auf den Weg.
9: Du hast doch bestimmt irgendwas vor.
10: Ich schlage vor, wir fahren irgendwo hin. Wir waren im Sommer unterwegs, dann sollten wir auch im Winter reisen.
8: 5500 Kilometer mit dem Auto, von Moskau bis zum Baikalsee.
10: Augen zu, 2, 3.
8: Auf dem Weg dorthin erwarten Sie neue Bekanntschaften, überraschende Erkenntnisse und Abenteuer.
11: Prima, ich mache euch heute zu Knödelfeen.
9: Oh, du bist heute eine Knödelfee.
8: Das ist das wahre Russland, wie Sie es mit eigenen Augen sehen sollten.
9: Hier fängt Sibirien an.
10: Hurra!

0: Weltordnung im Fokus. Der zweite und letzte Tag der internationalen Primakow-Lesungen ist heute in Moskau zu Ende gegangen. Neben zahlreichen internationalen Gästen nahm auch Russlands Außenminister Sergei Lavrov an dem Forum teil. Er äußerte sich zu den BRICS-Staaten, zu globalen Problemen und zur einseitigen Haltung des Westens. Neuer Kampf um Renten. Die Bundesregierung besteht auf einer raschen Umsetzung des 33-Punkte-Plans zur Rentenreform. Die Opposition hingegen bewertet die Vorschläge kritisch und hält sie für realitätsfern. Sie warnt davor, dass die Lage dadurch noch verschärft werden könnte. Aufschlag für Bundeswehr. Laut Haushaltspolitikern besteht eine wachsende Gefahr für überhöhte Preise und Verschwendung bei Bundeswehraufträgen. Eine Untersuchung von Bundestags- und Rechnungshofexperten bestätigt diesen Trend. Ausgerechnet heute hat das Verteidigungsministerium bekannt gegeben, dass eines der Projekte eingestellt wurde, für das bereits mehr als 2 Milliarden Euro ausgegeben wurden. Guten Abend, hier ist RTDE mit den 20 Uhr Nachrichten. Mein Name ist Marco Jankowiak. Heute ist in Moskau der zweite Tag des internationalen Forums Primakow-Lesungen zu Ende gegangen. Zu den Teilnehmern zählten zahlreiche internationale Gäste, darunter ehemalige Staatschefs und Vertreter internationaler Organisationen. Einer der Höhepunkte war die Rede von Außenminister Sergei Lavrov, der eine Vielzahl zentraler Themen aufgriff. Unser Korrespondent Georg Sadovnitschi war vor Ort.
1: Der zweite und letzte Tag der internationalen Primakow-Lesungen 2026 ist zu Ende gegangen. Im Mittelpunkt stand eine zentrale Frage. Wie wird die Weltordnung der Zukunft aussehen, wenn die alten Spielregeln immer weniger funktionieren? Die Diskussionen drehten sich zunächst um mögliche Szenarien bis zur Mitte des 21. Jahrhunderts. Anschließend wurden Risiken für den Welthandel, Sanktionen, Investitionen und wirtschaftliche Hemmnisse erörtert. Den Höhepunkt des Tages bildete der Auftritt von Russlands Außenminister Sergei Lavrov. Und Sergei Lavrov leitete seinen Beitrag mit einer allgemeinen Analyse der westlichen Politik ein. Dabei richtete er sein Augenmerk insbesondere auf die G7, den Kreis der großen westlichen Industriestaaten und Japans.
2: Betrachtet man die Ergebnisse des Gipfels in Evian, so wird deutlich, dass die G7 nach wie vor in dem Paradigma der Eindämmung Russlands und Chinas feststeckt. Entweder mit uns oder gegen uns, so lautet das bekannte Prinzip. Und sie versucht der Welt, ihre einseitigen Ansätze aufzuzwingen. Doch wie Jewgeni Primakow schrieb, provozieren einseitige Ansätze lediglich Rivalitäten und führen letztendlich zu einer chaotischen, unvorhersehbaren Entwicklung der internationalen Beziehungen.
1: Damit meinte Sergei Lavrov die Blocklogik, die Moskau dem Westen vorwirft. Europa versucht, Russland und China gegeneinander auszuspielen oder ihre Zusammenarbeit zu schwächen. Sergei Lavrov stellte dem die russische Linie gegenüber. Moskau wolle Beziehungen zu China und Indien gleichzeitig entwickeln, obwohl auch zwischen diesen beiden Ländern eigene Spannungen bestehen. Und im Anschluss richtete ein britischer Teilnehmer eine Frage an Lavrov zu Europa und möglichen Kontakten mit europäischen Politikern. Der russische Außenminister reagierte darauf mit einer deutlichen Antwort.
2: Sie, Euroclear Brüssel, haben, wie Sie wissen, die Gold- und Devisenreserven eingefroren. Gestern und heute gab es die Meldung, dass weitere 6,5 Milliarden, entweder Dollar oder Euro, die aus den russischen Gold- und Devisenreserven stammten,

0: an die Ukraine überwiesen wurden. In nur 4 Jahren wurden 45 Milliarden Euro überwiesen. Und es heißt, dass dies nicht aus jenem Teil der Gold- und Devisenreserven und nicht aus jenem Teil der Einlage der Zentralbank stammt, die in der Vereinbarung festgelegt sind, sondern dass es sich um Mittel und Erträge handelt, die über den der Zentralbank zustehenden Prozentsatz hinaus erzielt wurden. Aber es handelt sich trotzdem um gestohlenes Geld. Denn es ist eine Sache, wenn man frei darüber verfügen kann und den im Vertrag mit Euroclear vereinbarten Zinssatz erhält. Alles, was darüber hinausgeht, gehört Ihnen. Aber man selbst kann frei über seine Mittel verfügen. Wenn Sie einem jedoch beschlagnahmt werden, heißt es, na gut, dann müssen Sie erst einmal abwarten. Und wir werden hier weiterhin zusätzliche Gewinne erzielen und alles an die Ukraine abgeben. Das ist eine sehr ernste Angelegenheit im Hinblick auf die Versuche des Westens, davon zu überzeugen, dass die Weltordnung, die sie geschaffen haben und die im Rahmen der modernen Institutionen der globalen Steuerung des IWF, der Welthandelsorganisation und der Weltbank funktionierte, nach wie vor aktuell ist.
1: Lavrov thematisierte zudem die eingefrorenen russischen Vermögenswerte im Westen. Zwar greife die Europäische Union nicht unmittelbar auf die Vermögenswerte selbst zurück, sondern vorrangig auf die daraus erzielten Erträge. Moskau betrachtet das gleichwohl als rechtswidrig und als Instrument politischen Drucks. In diesem Zusammenhang erörterte der Außenminister auch die Rolle Europas in möglichen Verhandlungen.
0: Merz sagte am 2. September 2025, Putin ist ein Kriegsverbrecher. Er ist möglicherweise der grausamste Kriegsverbrecher unserer Zeit. Und dann sagen diese Menschen, wir würden abwarten, bis Russland zu Verhandlungen bereit ist. Der Präsident hat wiederholt betont, und er ist ein sehr geduldiger und höflicher Mensch, dass wir niemals Kontakte ablehnen, die von Nutzen sein können und die für jeden unserer Nachbarn, für jedes andere Land notwendig sind, um ernsthafte Bedenken zum Ausdruck zu bringen. Wenn Sie kommen und all das wiederholen, hat das keinen Sinn. Erklärung vom 7. Juni in London. Russland muss kapitulieren und sich an der Kontaktlinie zurückziehen. Auf der westlichen Seite der Kontaktlinie wird eine Besatzungs- und Stabilisierungsmission stationiert. Russische Vermögenswerte werden eingefroren, bis Russland alle Reparationszahlungen geleistet hat. Das ist also Ihr konstruktiver Beitrag. Halten Sie es daher in einer solchen Situation für angebracht, überhaupt darüber nachzudenken, unseren europäischen Partnern irgendwelche Ideen vorzuschlagen?
1: Die Botschaft Lavrovs war klar, Europa kann aus russischer Sicht keine neutrale Vermittlerrolle einnehmen, da zahlreiche europäische Regierungen offen an der Seite der Ukraine stehen. Daher betrachtet Moskau Gespräche mit europäischen Politikern derzeit mit großer Skepsis. Ein weiterer Themenblock war die BRICS-Gruppe, angestoßen durch eine Frage eines indischen Teilnehmers. Seit der Erweiterung hat das Format politisch an Gewicht gewonnen. Zugleich betonte Lavrov einen grundlegenden Unterschied zu klassischen Bündnissen.
0: Wie Sie wissen, hat sich die Zahl der Vollmitglieder der BRICS von 5 auf 10 verdoppelt. Was die Tagesordnung angeht, BRICS ist keine Organisation, sondern ein Zusammenschluss. Und darin liegt wohl auch sein Vorteil. Denn es wäre wohl falsch, eine starre Struktur zu schaffen, zumindest zum jetzigen Zeitpunkt. Zumal eine Struktur von globaler Bedeutung.
1: Das bedeutet, BRICS verfügt über keine harte gemeinsame Disziplin wie ein Militärbündnis. Die Staaten sind sich nicht immer in allen Fragen einig. Gleichwohl streben sie nach immer mehr Einfluss für Länder außerhalb des westlichen Machtzentrums. Ein wichtiger Akzent kam heute auch von Kreml-Sprecher Dmitri Peskow. Er moderierte die Sitzung zur künftigen Weltordnung, in der es um die Frage ging, was internationale Sicherheit heute überhaupt noch zusammenhält.
2: Derzeit ist die weltweite Sicherheit in vielerlei Hinsicht erheblich untergraben. Eigentlich ist uns weltweit außer der nuklearen Abschreckung nichts mehr geblieben. Das ist das Einzige, was die Welt von einem globalen Krieg bewahrt. Das schützt uns jedoch nicht vor regionalen Konflikten, deren Gesamtpotenzial leider zunimmt. Aber auch hier entwickeln sich die Technologien so weiter, dass bereits jetzt offensichtlich ist, dass neue Arten von Waffen entstehen werden, die zwar nicht nuklear sind, aber in Zukunft hinsichtlich ihrer Zerstörungskraft mit dem Potenzial von Atomwaffen gleichziehen könnten.
1: Damit gingen die Primakow-Lesungen mit einer ernsten Bilanz zu Ende. Moskau betrachtet die alte Weltordnung als erschüttert, fordert neue Spielregeln und setzt versteckt auf BRICS, Asien und nicht-westliche Partner. Zugleich bleibt die zentrale Frage ungelöst. Wie kann Sicherheit entstehen, wenn das Vertrauen zwischen den Großmächten nahezu erodiert ist? Georg Sadovnichi, RTDE, Moskau.
3: Deutschland ringt erneut um die Zukunft der Renten. Die Rentenkommission hat 33 umfassende Empfehlungen erarbeitet, wie das Rentenniveau stabilisiert werden soll. Die Bundesregierung will nun das Konzept so schnell wie möglich umsetzen. Zu den Kernpunkten gehören unter anderem eine schrittweise Anhebung des Rentenalters in Abhängigkeit von der Lebenserwartung. Die Abschaffung der abschlagsfreien Frühverrentung nach 45 Beitragsjahren. Die Einführung einer verpflichtenden Kapitalsäule nach schwedischem Vorbild. Sowie die Einbeziehung von Selbstständigen und Politikern in das Einzahlungsmodell. Die Regierung will das Gesamtkonzept vollständig umsetzen.
4: Alle Elemente dieses Reformpakets, betone, alle Elemente dieses Reformpakets müssen jetzt zügig umgesetzt werden. Wir können es uns nicht erlauben, einzelne Maßnahmen herauszunehmen oder abzulehnen. Die einzelnen Maßnahmen greifen ineinander und balancieren sich aus. Sie bilden ein Gesamtkonzept, das nur in seiner Gesamtheit funktioniert. Wir schaffen damit eine neue Wachstums- und Beschäftigungsdynamik. Wir verbessern die Bedingungen für den Standort und genau das braucht Deutschland.
5: Die 33 Empfehlungen werden wir uns natürlich genau anschauen, wir werden sie prüfen, aber es ist so, es gibt jetzt kein Rosinenpicken, sondern es ist ein Gesamtkunstwerk, wie ich bereits gesagt habe, und ich betrachte das auch so, weil alles ineinander greift und man jetzt nicht das ein oder andere weglassen kann, sondern es ist schon so, dass man sich jetzt den Mut aufbringen muss, ob man es in der Gesamtheit auch umsetzen will oder ob man es nicht will. Und das ist jetzt unsere Verantwortung. Ich will hier deutlich sagen, ich möchte dieses Paket umsetzen.
3: Die Gewerkschaften reagierten zwiespältig auf das Paket. Während einige die positiven Ansätze in dem Reformvorhaben anerkennen, sind andere überzeugt, dass der gewählte Kurs in die falsche Richtung führe und die bestehenden Probleme nicht lösen werde.
0: Deutlich abzulehnen sind die Vorschläge, das Renteneintrittsalter schrittweise anzuheben. Das geht völlig an der Lebenswirklichkeit der arbeitenden Menschen vorbei. In sehr vielen Berufen sind die körperlichen und psychischen Belastungen so hoch, dass schon ein Renteneintrittsalter mit 67 Jahren für viele Menschen unerreichbar ist. Und auch im Jahre 2031 werden die Arbeitsbedingungen in der Pflege, in der Paketzustellung oder der Abfallwirtschaft in aller Regel nicht so sein, dass ein längeres Arbeiten möglich ist. Hinzu kommt, Menschen, die mit Ende 50 oder Anfang 60 arbeitslos werden, haben unverändert kaum Chancen auf dem Arbeitsmarkt. Dass die Kommission zudem vorschlägt, die abschlagsfreie Rente nach 45 Beitragsjahren abzuschaffen, ist eine völlige Missachtung der Lebensleistung der betroffenen Menschen. Das gilt auch für die geplanten Verschlechterungen für langjährig Versicherte.
3: Große Empörung löst die geplante Anhebung des Rentenalters aus. Die Gewerkschaften verweisen darauf, dass viele Arbeitnehmer, die körperlich schwere Arbeit verrichten, diese aufgrund ihres Alters schlichtweg nicht mehr ausüben können. Zweifel bestehen auch hinsichtlich der vorgeschlagenen Abschaffung der Minijobs, was nach Ansicht der Branche zu einer Verringerung der Flexibilität des Arbeitsmarktes führen wird. Zudem wird die Aufmerksamkeit auf zusätzliche Finanzierungsquellen für die Renten gelenkt. Viele bezweifeln, dass ein Zwangssystem zu guten Ergebnissen führen wird. Insgesamt sehen die Gewerkschaften erhebliche Risiken, sowohl für die heutige als auch für künftige Rentnergenerationen.
0: Während fast jeder Fünfte von Altersarmut betroffen ist, verzichtet die Kommission fast vollständig auf konkrete Vorschläge, Altersarmut endlich entschieden zu bekämpfen. Mit eingeschränkten Möglichkeiten zum abschlagsfreien Renteneintritt und einer Verschärfung des Nachhaltigkeitsfaktors nach Auslaufen seiner Aussetzung drohen vielen Rentnerinnen und Rentnern zusätzliche Belastungen. Verbesserungen für Menschen im Grundrentenbezug und bei den Erwerbsminderungsrenten bleiben aus. Für zu viele ist das viel zu wenig. Zusammen mit den angekündigten Kürzungen des Wohngeldes drohen die Sozialreformen zu einem armutspolitischen Wachstumsprogramm zu werden, das ältere Menschen mit geringen Einkommen besonders belastet.
2: Sehr kritisch sehen wir die angepeilte staatliche Kapitalrente. Mehr Kapitaldeckung in der Alterssicherung ist grundsätzlich sinnvoll, aber nicht durch Zwang und nicht durch den Staat, sondern freiwillig, privat und betrieblich. Die Kapitalrente würde eine massive Mehrbelastung von mehr als 40 Milliarden Euro pro Jahr für Unternehmen und Beschäftigte bedeuten. Das würde für weniger Netto vom Brutto sorgen und Arbeit unattraktiver machen. Sozialbeiträge von deutlich mehr als 40% gefährden unseren Standort.
3: Die Ökonomen zeigen sich in ihren Einschätzungen zurückhaltend. Zwar erkennen sie positive Ansätze, doch sie befürchten, dass die Reform eher von politischen als von ökonomischen Erwägungen geleitet wird, mit möglicherweise folgenreichen Versäumnissen.
6: Bei allem Respekt vor jedem der Personen, die in dieser Kommission drin ist, ist meine große Sorge, dass man eben politisch agiert. Eine Expertenkommission sollte eigentlich Tacheles reden, sollte offen und ehrlich Vorschläge auf den Tisch legen. Es ist nicht der Job einer Expertenkommission, Kompromisse zu finden. Das ist der Job der Politik, Entscheidungen zu treffen, Kompromisse zu finden. Expertinnen und Experten sollten eigentlich inhaltlich argumentieren. Und da hätte ich mir mehr Mut dieser ExpertInnen gewünscht. Es sind viele gute Elemente, erste Schritte drin. Ich denke, es braucht mehr Mut, auch bei der Rente mit 70, auch mit der Einbeziehung der Beamten. Und das größte Versäumnis für mich ist das sogenannte Äquivalenzprinzip, was man nicht angetastet hat, das letztlich besagt, wenn wir Altersarmut bekämpfen wollen, dann müssen die starken Schultern, vor allem die reicheren Menschen mit hohem Vermögen im Alter, einen stärkeren Beitrag leisten als bisher. Und das sind die zwei Dinge, die ich mir wünschen würde, von der Politik, von der Bundesregierung jetzt nachzubessern.
3: Auch die Opposition steht den Reformplänen kritisch gegenüber. Die FDP etwa vermutet einen Machtanspruch der SPD im Rentenbereich. Viele verweisen auf die unterschiedlichen Lebensverhältnisse in Ost und West. Grüne, Linke und selbst Teile der Union warnen vor verheerenden Folgen für Ostdeutschland. Dort sei die Rentenabhängigkeit besonders hoch. Die Linken sehen in den Plänen sogar einen direkten Weg in die Altersarmut.
7: Diese Kürzungen werden vor allem Menschen mit niedrigen Einkommen hart treffen, die Tag für Tag unseren Wohlstand erarbeiten. Jetzt will die Rentenkommission das Arbeitsleben noch weiter verlängern. Das ist ein absolutes Unding und völlig realitätsfern. Wir brauchen endlich wieder eine starke gesetzliche Rente, auf die die Menschen sich verlassen können.
0: Das im internationalen Vergleich beschämend niedrige Rentenniveau Deutschlands wird durch diese Reform weiter absinken. Die Pläne der Rentenkommission werden das Rentensystem nicht reparieren, sondern weiter schwächen. Millionen Bürgern droht Altersarmut angesichts eines, auch im internationalen Vergleich, viel zu geringen Rentenniveaus.
3: Auch die AfD bewertet das Paket negativ. Parteichefin Alice Weidel kritisierte zudem, dass weder Arbeitnehmer noch Arbeitgeber in der Kommission vertreten seien.
8: Wir haben ja eine wunderbare Rentenkommission in Deutschland. Und bevor ich auf die Einzelheiten eingehe, möchte ich darauf hinweisen, aus wem sich diese Rentenkommission zusammensetzt. Und zwar Arbeitnehmer und Arbeitgeber sind dort nicht vertreten. Also genau diejenigen, die es eigentlich betrifft. Das ist auch mit ein Kritikpunkt. Und da sollte unbedingt noch an der Zusammensetzung nachgebessert werden, dass auch jeder repräsentiert wird und dass man dort auch die Sorgen und Nöte der jeweiligen Seite besser versteht. Die Empfehlung eben dieser Rentenkommission sind eine Ansammlung von Maßnahmen und Absichtserklärungen mit vielen Zumutungen, aber auch mit vielen positiven Ansätzen. Fraglich ist aber, ob es dieser Koalition gelingt, nach anderthalb Jahren nichts tun, hier überhaupt etwas umgesetzt zu bekommen. Und interessant ist auch, dass dieser gesamte Vorschlag der Rentenkommission zuvor der Presse und den Medien durchgestochen wurde, bevor das überhaupt diskutiert wurde. Also hier sollte der jeweils andere

0: Koalitionspartner vor vollendete Tatsachen gestellt werden. Und das Ergebnis ist meistens in politischen Prozessen, vor allen Dingen in dieser Koalition der Bundesrepublik Deutschland, dass man nachher ergebnislos dasteht.
1: Wir haben die Rentenreform und ihre möglichen Folgen mit René Springer, dem Sprecher für Arbeit und Soziales der AfD-Fraktion, besprochen. Er sieht erhebliche Mängel in den Vorschlägen, die behoben werden müssten. Zugleich warnt er davor, dass die Belastung für die Bürger in jedem Fall steigen werde.
2: Viele zahlen den Preis. Durch die Zwangsbeiträge zahlen Beschäftigte zukünftig mehr Beiträge, Unternehmen zahlen mehr Beiträge. Benachteiligt sind auch Selbstständige, die jetzt in die gesetzliche Rentenversicherung gezwungen werden, ohne dass es eine Opt-out-Möglichkeit gibt, also ohne dass man quasi einen adäquaten Versicherungsschutz nachweisen kann. Das sind diejenigen, die zukünftig stärker belastet werden. Und das sind gerade die Gruppen, die ohnehin schon unter einer starken Last leiden. Und insofern muss das abgewendet werden. Und das spricht umso mehr dafür, gerade die Positionen in diesem Kommissionsbericht zu unterstützen, die unterstützenswert sind, aber eben bei anderen zu sagen, Moment mal, ihr seid da übers Ziel hinausgeschossen, da solltet ihr besser nochmal drüber nachdenken. Das Rentenpaket als Gesamtkonzept zu betrachten und zu sagen, friss oder stirb, das halten wir für ein großes Problem. Denn man muss doch in der Lage sein, zu den einzelnen Forderungen sich zu positionieren und abzuwägen, ob das nur politisch und ökonomisch und sozialpolitisch wirklich so klug und so richtig ist. Also nehmen wir mal nur die geplante Belastung von Beschäftigten und Unternehmen mit einem zusätzlichen Zwangsbeitrag für die kapitalgedeckte Altersvorsorge. Wir befinden uns in einer ökonomisch schwierigen Situation. Wir haben jetzt schon die höchste Steuer- und Abgabenlast der Welt. Und dann obendrauf nochmal Beiträge zu packen, nochmal eine Zwangsabgabe, das belastet eben zusätzlich. Und diese Belastungen, die müssen wir nun vermeiden, um auch den Wirtschaftsstandort Deutschland wieder in Schwung zu bringen. Und da sagen wir, wenn man das alles jetzt in ein Paket packt und sagt, friss oder stirb, dann ist das etwas, was dazu führen kann, dass am Ende gar keine Reformen umgesetzt werden. Und ich befürchte genau dieses Szenario, dass man am Ende dann parlamentarisch doch nicht dieses Rentenpaket verabschieden wird oder auch einzelne Forderungen daraus, die wir als sinnvoll erachten, wie beispielsweise die Einbeziehung von Abgeordneten in die gesetzliche Rentenversicherung. Das ist ja eine wesentliche Forderung, die wir seit Jahren erheben. Oder den Ausgleich der versicherungsfremden Leistungen. Das heißt also Stopp der Plünderung der gesetzlichen Rentenversicherung. Diese Dinge wären notwendig und die gehen dabei möglicherweise unter, wenn dieses Paket scheitert. Also grundsätzlich ist ein sinkendes Rentenniveau für niemanden schön, egal wo er lebt, ob in Ostdeutschland oder Westdeutschland. Fakt ist aber, dass wir in Ostdeutschland eine Situation haben, dass wir viele Beschäftigte haben, die in der Nachwendezeit durch die katastrophale Wiedervereinigungspolitik in die Arbeitslosigkeit gefallen sind und für diese Zeit eben auch keine Rentenanwartschaften aufbauen konnten. Das ist schon mal ein großer Nachteil dann im Rentenalter. Und hinzu kommt, dass die Nutzung von privater Altersvorsorge und auch der betrieblichen Altersvorsorge in Ostdeutschland nicht sonderlich gegeben ist, weil die Einkommen einfach niedriger sind. Und wenn das Einkommen niedrig ist, dann habe ich weniger Möglichkeiten, Geld auf die hohe Kante zu legen und fürs Alter anzusparen. Und da ist die Situation im Westen tatsächlich eine andere. Insofern kann man sagen, dass die Beschäftigten im Osten, die dann irgendwann in Rente gehen, von den Entwicklungen stärker betroffen sind und wahrscheinlich eher mit Altersarmut konfrontiert sein werden als im Westen. Aber insgesamt ist es eben wünschenswert, das Rentenniveau zu stabilisieren oder, wie wir es fordern, sogar anzuheben, um eben ein würdevolles Altern zu ermöglichen.
1: Ein Marineprojekt, in das bereits beträchtliche Mittel geflossen waren, wurde eingestellt. Die Rede ist von den Fregatten des Typs F-126. Den größten Schiffen in der Geschichte der deutschen Marine, deren Auftragnehmer eine niederländische Werft war. Das Verteidigungsministerium hat das Projekt nun endgültig beendet.
3: Das Bundesministerium der Verteidigung hat entschieden, dass der Bau von insgesamt 6 Fregatten des Typs F-126 nicht weiterverfolgt wird. Es reagiert damit auf die erheblichen Verzögerungen im Projekt, die absehbaren Kostensteigerungen und Risiken, die mit einem Generalunternehmerwechsel einhergegangen wären. Das Unternehmen Damen Schelde Naval Shipbuilding DSNS, das zunächst als Generalunternehmer beauftragt war, konnte die vereinbarten zeitlichen und finanziellen Rahmenbedingungen nicht einhalten.
1: Das Projekt wurde im Jahr 2020 gestartet. Geplant war der Bau von 4 Fregatten mit einem Budget von mehr als 5 Milliarden Euro. Im Jahr 2024 erhöhte Verteidigungsminister Boris Pistorius den Auftrag auf 6 Schiffe, wobei die Kosten auf etwa 10 Milliarden Euro stiegen. Eine Reihe von Problemen führte zu Verzögerungen und Kostensteigerungen. Bereits seit 2020 waren mehr als 2 Milliarden Euro ausgegeben worden. Im Mai legte Rheinmetall ein Angebot vor, alle 6 Fregatten fertigzustellen. Allerdings zu einem noch höheren Preis. Doch auch das konnte das Projekt nicht vor der Einstellung retten. Laut Mitteilung des Verteidigungsministeriums sollen nun 8 kleinere Fregatten des Typs MEKO A200 das nicht realisierte Projekt ersetzen. Was geschieht mit den bereits investierten Milliarden für die F-126? Auf der Bundespressekonferenz wollte ein Journalist vom Ministeriumssprecher wissen, wie viel Geld tatsächlich schon ausgegeben wurde. Doch der Sprecher blieb eine konkrete Antwort schuldig.
4: Sehen Sie da eine Aussicht? Bemühen Sie sich darum, diese 2,3 oder 3,5 Milliarden zurückzubekommen? Oder sind die auf Nimmerwiedersehen versenkt?
5: Also die Differenz, die ich gerade aufgeführt hatte, war meine schnelle Kopfrechnung aufgrund dessen, was ich ausgeführt habe. Das würde ich jetzt so nicht nochmal wiederholen, sondern es sind Kosten im Milliardenbereich entstanden und wir prüfen rechtlich, wie damit umgegangen wird, auch mit den Schadensersatzansprüchen.
4: Also Sie wissen selber noch nicht, wie viel Geld...
5: Ich kann das jetzt hier aktuell nicht auf eine Stelle, Kommastelle genau sagen, genau.
1: Die Affäre um die Marine hat die vorhandene Kritik an der ineffizienten Mittelverwendung im Verteidigungsministerium nur noch weiter verstärkt.
6: Vermutlich darf keine Organisation weltweit so häufig und so teuer wie das BMVG scheitern. Die Konsequenz sind jedoch keine grundlegenden Reformen im Beschaffungsunwesen, sondern immer noch mehr Milliarden.
3: Die F-126 war und ist ein Milliardenfass ohne Boden, das dem Steuerzahler verdammt teuer zu stehen kommt. Die massive Verzögerung des Projekts war seit langem ein enormes Sicherheitsrisiko für unsere Meere. Minister Pistorius und sein Ministerium tragen die Verantwortung für dieses Desaster.
1: Wenn die Bundeswehr Rüstungsgüter beschafft, wird es offenbar teurer. Auf diesen Preistrend weisen Haushaltsexperten des Bundestages und des Bundesrechnungshofes hin. Ein Beispiel von Andreas Schwarz von der SPD-Bundestagsfraktion zeigt, dass der Preis in einem konkreten Fall doppelt so hoch lag.
3: Wir haben im Rüstungsbereich eine starke Tendenz zu überhöhten Preisen. Bei Tankcontainern haben wir in 4 Jahren eine Verdoppelung des Preises. Dabei ist das nicht einmal ein High-End-Produkt, sondern normales Schlosserhandwerk. Es werden andere Preise aufgerufen, wenn der Auftraggeber Bundeswehr heißt.
1: Überhöhte Preise wurden bereits auch bei Feuerwehrfahrzeugen für Militärflughäfen festgestellt. Ein besonders deutliches Beispiel, wie Andreas Schwarz anmerkte, sind Tankcontainer. Sie fassen 9000 Liter Kraftstoff und können zum Betanken von Panzern verwendet werden. Wie das Redaktionsnetzwerk Deutschland berichtet, hat die Bundeswehr bisher 200 Tankcontainer bei der Alfons H. Maschinenbau GmbH bestellt. Geplant war eine Ausweitung der Bestellung auf insgesamt bis zu 4200 Stück. Umstritten war jedoch der Preis. Bei der ersten Bestellung im Jahr 2021 kostete ein Container noch 142.000 Euro. Inzwischen liegt der Preis bei rund 291.000 Euro. Diese Entwicklung führte schließlich dazu, dass die Haushaltspolitiker den Vertragsentwurf blockierten. Die Kritik an kostspieligen Rüstungsbeschaffungen war bereits früher laut geworden. Unter anderem von der CDU. Der CDU-Haushaltspolitiker Andreas Mattfeld warf Verteidigungsminister Pistorius damals sogar Versäumnisse vor.
3: Wichtig ist mir, dass wir ein Fähigkeitscontrolling bekommen, bei dem wir jährlich kontrollieren können, ob es dem Minister tatsächlich gelingt, die Bundeswehr verteidigungsfähig zu machen und ob wir für die vielen Milliarden auch wirklich eine Steigerung der Fähigkeiten bekommen.
1: Bereits im Mai 2025 hatte ein Sonderbericht mit dem Titel Handlungsbedarf bei der Bundeswehr auf die wenig effiziente Verwendung von Haushaltsmitteln hingewiesen. Im Rahmen der damaligen Prüfungen war festgestellt worden, dass die Finanzmittel teils nicht zweckmäßig und rationell eingesetzt worden waren.
3: Prüfungsergebnisse des Bundesrechnungshofes zeigen, dass es dem BMVG und der Bundeswehr teilweise nicht gelingt, die finanziellen Mittel zielgerichtet und wirtschaftlich zu verwenden. Erfahrungsgemäß gilt, wenn einer Organisation in kurzer Zeit deutlich mehr finanzielle Mittel zur Verfügung stehen, steigt das Risiko für unwirtschaftliches Handeln. Dies gilt für den absehbaren Aufwuchs an finanziellen Mitteln für die Bundeswehr aufgrund der geänderten Schuldenregel und das Sondervermögen gleichermaßen.
1: Über den Preisanstieg im Militärbereich und die Verschwendung von Mitteln aus dem Verteidigungshaushalt haben wir mit dem Bundestagsabgeordneten Jan-Wenzel Schmidt gesprochen. Er führt die Probleme auf zwei Hauptfaktoren zurück: bürokratische Hürden und schlechte Planung.
7: Das liegt oftmals eher an der Trägheit und an der vielleicht fehlenden strategischen langfristigen Planung. Trägheit im Sinne der Bürokratie, ehe überhaupt das Beschaffungsamt dort tatsächlich tätig wird und auch die Beschaffung vornehmen kann, vergeht sehr viel Zeit und das sorgt natürlich auch immer wieder für schwankende Preise. Und insgesamt ist das alles sehr bürokratisch, sehr aufwendig und sorgt eben dafür, dass man auf dem doch sich entwickelnden Markt nicht flexibel genug ist und dadurch oft sehr lange braucht, um überhaupt gewisse Rüstungsprodukte zu ordern. Und ja, das ist natürlich schlecht und wenig Flexibilität sorgt eben nicht nur für höhere Preise, sondern auch oftmals für fehlendes Material oder dass man dann eben tatsächlich schon wieder veraltetes Material bekommt, wenn man es dann erhält, dass es nämlich dann schon eine neue Generation von Waffen gibt. Das Sondervermögen ist einfach nur eine zusätzliche Investition, die jetzt zu dem normalen Bundeswehrbudget hinzukommt. Das bedeutet für die Rüstungskonzerne mehr Aufträge. Aber aktuell kommt das eben auch in einer Zeit, in der sowieso die Nachfrage nach Rüstungsgütern in Europa sehr hoch ist. Und dadurch steigen die Preise. Das ist ein ganz normaler Marktmechanismus. Damit muss man rechnen, das muss man kalkulieren und dementsprechend auch gucken, welche Produkte favorisiere ich und welche möchte ich jetzt und muss ich kaufen. Das hat natürlich alles was mit Strategie zu tun. Und da müssen die Köpfe der Bundeswehr sich zusammenstecken. Und die Bundesregierung muss vor allem auch endlich die Beschaffungswege verschlanken. Dann wird es auch wieder schneller gehen, flexibler und tatsächlich auch Kosten einsparen.
1: Das waren die RTDE-Nachrichten. Mein Name ist Marco Jankowiak. Im Anschluss sehen Sie die Fortsetzung der Dokumentation Insel des Glaubens. Die nächsten Nachrichten folgen um 21 Uhr. Bis gleich.

0: Basia, Basia. Sie kam selbst zu uns, als wir unser Bienenhaus verließen. Sie hat sich in den Bäumen vor Füchsen versteckt. Es gab dort Füchse. Und die Katzen haben sich vor ihnen versteckt. Basia versteckte sich in den Bäumen und hat überlebt. Dann kam sie im Winter während eines Schneesturms hierher zum Tor und ich nahm sie mit. Ich dachte mir die ganze Zeit, dass ich sie retten muss. Ich hatte einfach Angst, dass sie durch den Beschuss verletzt werden könnte. Ich habe mit ihr geschimpft, aber dann habe ich gesagt, Basia, ich nehme dich zu mir.
1: Und wer ist das?
0: Ah, das ist Kashtan. Jedenfalls brachte Basia mir an diesem Abend eine Ratte, als ob sie sagen wollte, ich war auf der Jagd. Und ich sagte, okay, du bleibst hier. Und er hier hat sich auch zu uns gesellt. Wir haben auf der anderen Seite des Klosters ein paar Hundehütten aufgestellt. Und er hier läuft immer hinter mir her. Gehen wir? Basia! Basia! Nein, Kashtan! Nein! Kommen Sie. Keine Angst, keine Angst. Dieser Kater hier ist ein wenig misstrauisch. Keine Angst. Geh zurück auf deinen Platz. Geh, setz dich. Das ist Matrose, der, von dem ich dir erzählt habe, dass er Ratten und Vögel fängt. Er kam auch vor dem Krieg zu uns, unser Matrose. Und das ist Laska. Das ist irgendeine kurzbeinige Rasse, die ich nicht kenne. Sie ist schon eine Seniorin.

0: Doktorin. Sie ist ziemlich alt und hat keine Zähne mehr. Hier verbringt sie ihren Ruhestand. Sie gebe ich auch nicht weg. Ich habe hier alles für sie hergerichtet. Ihr Leben, Schlafen und Klettern sie alle.
1: Warum sind sie nicht gegangen? Warum? Hier herrschte doch Krieg. Sie waren hier direkt an der Front.
0: Wahrscheinlich wegen der Tiere. Wer sollte sich um sie kümmern? Hier leben so viele von ihnen. Also bin ich einfach geblieben. Manchmal kommt man rein und hat keine gute Laune. Aber wenn man diese süßen Fellknäuel sieht, irgendwie heben sie mir einfach die Stimmung und ich vergesse alles. Man muss zwar hinter ihnen aufräumen und sie füttern, aber sie bringen mir trotzdem sehr viel Freude.

Ein Kloster ist für das Gebet da. Also beten wir. Es gibt nichts anderes für uns zu tun. Wir würden gerne auch andere Dinge tun, um uns abzulenken. Aber sie haben uns nichts gelassen. Wir haben einen kleinen Gemüsegarten angelegt und ein Scharfschütze hat auf unseren Gärtner geschossen. Trotzdem fanden wir noch Wege, das Land zu bewirtschaften, bis es komplett unmöglich wurde. Sie haben uns alles weggenommen. Sie haben uns in eine Lage gebracht, in der wir nur noch das tun konnten, wozu wir bestimmt sind, zu beten.

0: Ein Priester steht da und denkt nicht über diese Drohnen nach. Er hebt nur die Hände am Altar und betet, sonst kann er nichts tun, verstehen Sie? Aber natürlich kennen wir all diese Waffen. Wir wissen, was Rapiers, was Minen und was Granaten sind. Wir wissen, wie sich ein Cäsar anhört, weil wir auch mit Cäsars beschossen wurden. Wir wissen, was ein HIMARS ist. Wir wissen es, aber wir können nichts dagegen tun. Ich weiß sogar, was ein Frosch ist. Mir wurde gezeigt, was eine Froschgranate ist. Gehen wir in die Kirche. Ja, lassen Sie uns reingehen. Hier hielt unser Väterchen am 4. Dezember 1986 die erste Liturgie ab. Das kam wahrscheinlich von der Glocke. Ja. Kommen Sie, gehen wir in die Kirche. Als es ernst wurde, haben wir einige der Ikonen evakuiert. Ich glaube, sie waren hier, ich weiß es nicht mehr. Das waren die Ikone der heiligen Maria Magdalena, der Mutter Gottes, der Freude aller Trauernden und die Ikone des Propheten Elias. Früher hatten wir dort einen Altar, eine wunderschöne Ikonostase. Wie Väterchen zu sagen pflegte, ihre Sache ist es zu zerstören, unsere zu erschaffen. Also werden wir erschaffen.
1: Tut es weh, das alles zu sehen?
0: Natürlich tut es das. Gehen wir. Kein Grund, uns diesen Emotionen hinzugeben.

Leute fragen oft, wie das ist. Ich dachte mir, vielleicht können sie das ja irgendwie vermitteln. Ich weiß nämlich nicht, wie ich es beschreiben soll. Stellen Sie sich eine Explosion auf mittlere Entfernung vor, nicht zu weit und nicht zu nah. Zu nah ist tödlich. Das führt zu Gehirnerschütterungen und schweren Verletzungen. Aber auf mittlere Entfernung ist das so, als würde man von innen ausgepeitscht werden. Selbst wenn man keine äußeren Verletzungen erleidet, tut einem das Herz danach weh. Es ist wie ein Peitschenhieb

gegen die inneren Organe. In dieser Küche haben wir früher Brot gebacken. Dieses Feuerholz ist von der Küche übrig geblieben. Dann haben sie hier zugeschlagen. Vielleicht dachten sie, dass bei uns russische Soldaten essen oder was auch immer sie sich dabei gedacht haben. Sie haben wohl die Feldküche gesehen und das hat gereicht. Hier haben wir Backformen reingeschoben, den Deckel zugemacht und den Ofen angeheizt. Wir ernährten die Menschen und uns selbst bis zu einem gewissen Zeitpunkt, bis sie anfingen, uns zu beschießen. In diesem Kessel hier haben wir Tee gekocht. Ja, jetzt kommt da kein Tee mehr raus. Hier ist sie. Schauen Sie. Wir dachten uns schon, ob wir sie nicht als Mülleimer stehen lassen sollen, zur Erinnerung. Ich finde, sie würde einen guten Mülleimer abgeben. Hier ist sie gelandet, ja. Schauen Sie hier. Das ist auch ein interessantes Teil. Das ist das, aus dem die Streumunition hagelt. 155er Kaliber. Hier sind irgendwo ein paar Aufschriften auf Englisch. Ich habe genau so eine zu Hause, nur kleiner. Da steht auf Englisch 155 mm und NATO drauf. Diese Gegend wurde besonders schwer getroffen. Hier war heftiger Beschuss. Da drüben ist eine thermobarische Rakete eingeschlagen. Sehen Sie? Da ist alles niedergebrannt. Ich habe dort gesehen, wie Wasser brannte. Wir haben Wasser draufgeschüttet und es fing an zu brennen. Die Temperatur war so hoch, dass es einfach... Das erinnert mich an den Film über den großen Vaterländischen Krieg, Offiziere. Ich gehe hier lang und fühle mich wie in diesem Film. Alle Bäume sind von Schrapnellen zerfetzt.

0: Natürlich ist es schmerzhaft. Es ist sehr schmerzhaft, all diese Zerstörung zu sehen. Vor allem, weil hier so viel Blut vergossen wurde. So viele junge Männer sind gestorben. Natürlich ist es schmerzhaft. Aber wir hoffen darauf, dass alles wieder aufgebaut wird. Die Mauern lassen sich leicht wieder aufbauen. Aber das Wichtigste sind die Seelen, die leben. Das ist der neue Friedhof. Das dunkle Kreuz da drüben ist für Hieromonk Bonifati, der getötet wurde. Direkt neben ihm liegt die Mutter Oberin, Äbtissin Anna. Sie wurde in ihrem Haus getötet. Hier liegt sie begraben. Klosterarbeiter Georgi liegt ebenfalls hier. Er wurde von Streumunition erwischt. Wir haben nachts die Gräber ausgehoben und sie bestattet. Also, wegen den ganzen Beschüssen, tagsüber wären wir leicht gesehen worden. Aber nachts, in der Nacht war es sicherer. Und hier ist noch ein Mönch begraben, Mönch German. Er arbeitete in unserem Bienenhaus. Er hat es während des Beschusses nicht rechtzeitig geschafft, in Deckung zu gehen und wurde getötet. Das alles ist unser Friedhof.
1: Preiset den Herrn und die heilige Auferstehung. Frohes Fest. Preiset den Herrn und die heilige Auferstehung. Frohes Fest. Wir gingen jeden Tag zur Kommunion, damit wir keine Angst vor dem Tod haben. Und wir haben überlebt. Wie sich herausgestellt hat, kann man sogar so etwas überleben. Der Krieg geht weiter. Er ist noch nicht vorbei. Der Beschuss hat nicht aufgehört. Wir versuchen also, unsere Aktivitäten bedeckt zu halten, weil die feindliche Aufklärung nicht schläft. Hier fliegen Aufklärungsdrohnen und überwachen alles. Nur weil sich die Frontlinie verschoben hat. Wir sind jetzt nicht mehr in Artilleriereichweite, aber das heißt nicht, dass wir sicher sind. Der Krieg geht also weiter. Und nun, also, das heißt einfach, dass wir weiterhin aufmerksam sein müssen.
2: Sagen Sie bitte, hilft diese Kohle Ihnen beim Überleben? Heizen Sie damit?
3: Ja, klar.
2: Hilft Ihnen das Kloster so zu überleben?
3: Natürlich. Ohne es wären wir schon längst tot. Ich habe eine gewöhnliche Hütte. Und da ist alles kaputt. Auch mein ganzer Hof. Gott sei Dank konnten wir überleben. So ist das eben im Krieg. Das hier ist das Haus Gottes, auch wenn es keine Kirche ist. Und es ist unsere Lebensader.
4: Das ist die Schalltafel für das Refektorium der Kirche. Ich baue LS-Schalter ein, hier. Diese LS-Schalter hier. Diese Schalltafel wurde schon 1000 Mal durch Beschuss durchlöchert. Die Tür ist praktisch ein Sieb. Bis zum Frühjahr wollen sie die Stromversorgung des Dorfes wiederherstellen. Wir haben uns schon daran gewöhnt, dass es hier keinen Strom gibt. Die Generatoren arbeiten nach Plan, nur morgens und abends. Wir haben uns angepasst. Aber wenn sie den Strom wiederherstellen, wird das ein Grund zum Feiern sein. Wollen wir gehen? Hier ist der erste HIMARS gelandet. Der Sprengkopf liegt noch da. Ich zeige es Ihnen gleich. Da. Dieses Blechteil. Da liegt es und keiner will es anfassen. Das ist ein leerer HIMARS-Sprengkopf. Hier liegen überall Sprengminen rum, viele davon. Hier zum Beispiel, das sind diese Streubomben. Kumulativmunition. Hier kommt der Metallstrahl raus. Normalerweise ist da noch so ein Draht. Bei Kontakt explodiert die Mine. Ich weiß nicht, was da drin ist. Da auf dem Asphalt sieht man die Löcher, die sie hinterlassen haben. Wir wurden mit diesen Dingern überzogen. Und das hier sind die Flossen der Mine. Die hier ist bereits explodiert, sie ist leer. Das Geschoss an sich ist so groß. Diese Teile werden mit SPG-Geschützen abgefeuert. Die hier muss irgendwo abgeprallt sein und wurde durch die Explosion in den Baum geschleudert. Hier, das kann man abdrehen. Und das, was da herausragt, ist ein Grat, ich glaube, aus tschechischer Produktion. Wir sehen am Azimut, dass sie aus der Richtung von Ugledar geflogen kam. Hier. Sie haben solche Düsen. Was bringt sie dazu, die Kirche zu beschießen? Konnte das wirklich Absicht sein? Zuerst dachten wir, dass ihre Artilleristen einfach schlecht waren und ihre Ziele verfehlten. Aber als die ersten Geschosse im Hof landeten, was sollte man da sagen? Das Kloster, die Kirche. Wenn ich mich nicht täusche, ist sie 68 Meter hoch. Dieses Gebäude ist von Weitem sehr gut zu sehen. Sie benutzten es als Orientierungspunkt für ihre Artillerie. Sie berechneten anhand des Gebäudes die Flugbahnen, verstehen Sie?
1: Wir leben hier einfach nur. Wir denken nicht, dass das irgendwie heroisch oder bemerkenswert ist. Heroisch sind diejenigen, die in den Kampf ziehen und ihr Leben lassen. Viele liegen noch immer dort im Wald. Das ist heroisch. Dort sind noch immer viele Minenfelder. Wir sehen Menschen, die offenen Auges in den Tod gehen. Wir haben echte Helden gesehen, die uns und unser Russland hier in diesen Wäldern beschützen. Das sind echte Helden. Verglichen mit dem Kreuz, das sie tragen müssen, war

0: Das waren wundervolle Jungs, sowohl im Glauben als auch im Geist. Wir konnten eine Menge von ihnen lernen.
1: Jeder befreite Waldstreifen hier hat einen Preis. Wir wissen das. Deshalb freuen wir uns einerseits, dass die Frontlinie sich bewegt, aber andererseits wissen wir auch, dass jeden Tag junge Männer sterben. Einige von ihnen haben hier bei uns überlebt und sind jetzt ein Stück weiter weg im Kampf gefallen.
0: Im Sommer kamen ein paar Jungs zum Tee vorbei. Einer von ihnen war nicht gläubig. Aber nachdem sie von Graz beschossen wurden, kam er angerannt und sagte: Ich muss getauft werden. Neben uns ist ein Grat explodiert, aber wir haben alle überlebt.
1: Wir sehen, wie Menschen sich verändern. Wir sehen das sehr deutlich, wenn Soldaten getauft werden und beichten. Zu Friedenszeiten haben sie das nicht getan, das war nicht Teil ihres Lebens. Sie haben die Kirche nicht gesehen. Sie brauchten sie nicht. Aber jetzt brauchen sie sie. Jetzt glauben sie an Gott.
0: Oh, hallo, hallo.
2: Hallo.
3: Vorsichtig.
2: Schau, was wir für dich haben.
0: Das da? Wow. Hallo. Nikita wird... Ja, genau. Gleich geht es los.
3: Ja, wir wussten es.
0: Gut gemacht. Hallo.
2: Hallo.
0: Hallo. Und wo ist Neil? Wo ist er?
2: Neil ist im Urlaub. Im Urlaub.
1: Es ist ermutigend, Menschen zu sehen, die Initiative ergreifen. Sie fahren feindlichen Kugeln entgegen. Denn eine Straße entlang zu fahren und in einem Keller zu sitzen, das sind zwei verschiedene Dinge. Sehr unterschiedliche Dinge. Auf der Straße kann man leicht erschossen werden, aber trotzdem fahren diese Leute zu uns. Sie geben uns Mut. Einige von ihnen gehen sogar zu Fuß über die offene Straße. Sie haben uns vieles beigebracht. Die Menschen, die uns mit Lebensmitteln versorgten, sie riskierten ihr Leben. Jede Reise ist ein tödliches Risiko. Wir sahen sie an und sahen in ihnen wahre Helden.
4: Alle Straßen waren hier vermint und es fuhren keine Autos hierher. Nicht einmal das Militär wollte hierher kommen. Wir haben also wirklich nur dank des Heldenmuts unserer Jungs durchgehalten. Dank unseren Soldaten, die selbst unter genauer Beobachtung feindlicher Drohnen allen Widrigkeiten getrotzt haben, um uns Säcke voll Brot und Treibstoffkanister zu bringen. Wir schnitten einen Laib Brot in dünne Scheiben und teilten sie unter uns, den Flüchtlingen und den Kindern auf. Die Dorfbewohner und die Einheimischen kommen ständig zu uns, um Wasser, Brot und Medizin zu holen. Denn ich glaube, für die Einheimischen da draußen ist das viel härter als für uns. Und Kohle. Gott sei Dank hatten wir genug Kohle, die wir den Leuten mit nach Hause geben konnten.
5: Kommen Sie oft hierher? Bekommen Sie hier Hilfe?
6: Ja, ständig.
7: Ja, wenn es die Kirche nicht gäbe.
6: Ja, mein Sohn ist beim Militär. Uns hilft das Militär und die Kirche. Unser Haus wurde dreimal direkt getroffen. Es brannte komplett aus. Wir haben nichts mehr. Sie trafen das Haus, die Garage. Eine Granate traf sogar den Brunnen. Ich kam zurück. Oh, ich war wie betäubt. Ich war wie betäubt und hörte erst am Abend wieder etwas. Nur Gott hat mich bewahrt.
7: Du rennst zur Arbeit oder um Wasser zu holen und überall fliegen Minen. Ich habe mich geduckt und einen Splitter in die Schulter abbekommen. Auf dem Weg nach Hause auch Beschuss. Ich lief die ganze Zeit geduckt.
6: Früher habe ich immer Obst ins Kloster gebracht und als ich dann selbst hungerte, traf ich hier immer denselben Priester an, als ob Gott ihn geschickt hätte. Immer derselbe. Er gab mir immer etwas mit, etwas von dem Essen, das ins Kloster gebracht wurde. Dabei hatte das Kloster selbst nicht einmal genug Brot. Pro Person gab es nur 2 Stück Brot und er hat mir seine eigenen 2 Stück für meine Mutter mitgegeben.
7: Unser Priester war wundervoll. Er war immer bei uns, die ganze Zeit

0: über. Als der Krieg anfing, hörten wir, da ist einer gestorben, da ein anderer, ein Dritter wurde verwundet. Und wenn nicht das Kloster gewesen wäre, dann wären wir hätten nicht.
1: Lassen Sie sich umarmen.
2: Halten Sie durch.
1: Vielen Dank.

Wir haben gebetet und uns wurde geholfen. Jeder half dem anderen. Wissen Sie, wir waren einfach alle Teil eines Ganzen. Wir saßen im selben Boot. Ja. Und wie unser Väterchen sagte, alle für das Kloster. Einer schläft, einer isst, einer arbeitet, einer betet. Aber Gottes Gnade kommt uns allen zuteil. Und so, mit Gottes Hilfe und unter dem Schutz der Gottesmutter haben wir überlebt.

Wir hatten ein echtes Mönchsdorf, ein echtes Athos. Wir konnten uns so sehen, wie wir sind. Nicht weich und flauschig, sondern als echte Menschen. Wenn du unter anderen Menschen bist und du hast keinen Komfort, keine anderen Dinge. Wenn um dich herum nur Tod und ständiger Beschuss existieren, dann schließen sich die Menschen zusammen und erkennen ihre eigenen Schwächen.

Wir sind realistischer geworden. Wir konnten uns so sehen, wie wir sind und was wir wert sind. Als Menschen, als orthodoxe Christen, als Mönche. Und das macht die Zeit, die wir hier verbracht haben, so wertvoll. Ich glaube, dass jeder, der hier gelebt hat, nichts zu bedauern hat.

Tatsächlich brauchen wir nicht viel im Leben. Wir müssen einfach nur am Leben sein. In dieser Situation ist uns klar geworden, wie wertvoll das Leben an sich ist. Eigentlich braucht man sonst auch nicht viel anderes.

0: Natürlich glauben viele Menschen an den American Dream, der uns so lang eingeredet wurde. Die Menschen glauben, dass die Vereinigten Staaten sie beschützen und ihnen ein besseres Leben ermöglichen können als in ihrer Heimat.
1: Präsident Trump verspricht, viele Menschen abzuschieben.
2: Wie lange hast du in den USA gelebt?
3: 12 Jahre. Ich bin 40 Jahre alt. Ich hatte mit 17 Jahren die Grenze überquert. Illegal.
4: Aus anderen Ländern wird man nicht abgeschoben. Nur aus den USA. Die schon immer rassistisch waren.
5: Allein die Tatsache, dass man sich illegal in diesem Land aufhält, macht einen bereits zu einem Kriminellen.
6: Es geht darum, dass die Menschen eine falsche Vorstellung von den USA haben. Dort könne man glücklich, wohlhabend und ohne Sorgen leben.
7: Jetzt, da Donald Trump den Einwanderungsprozess eingestellt hat, ist unser Traum geplatzt.

0: Weltordnung im Fokus. Der zweite und letzte Tag der internationalen Primakow-Lesungen ist heute in Moskau zu Ende gegangen. Neben zahlreichen internationalen Gästen nahm auch Russlands Außenminister Sergej Lavrov an dem Forum teil. Er äußerte sich zu den BRIC-Staaten, zu globalen Problemen und zur einseitigen Haltung des Westens. Neuer Kampf um Renten. Die Bundesregierung besteht auf einer raschen Umsetzung des 33-Punkte-Plans zur Rentenreform. Die Opposition hingegen bewertet die Vorschläge kritisch und hält sie für realitätsfern. Sie warnt davor, dass die Lage dadurch noch verschärft werden könnte. Aufschlag für Bundeswehr. Laut Haushaltspolitikern besteht eine wachsende Gefahr für überhöhte Preise und Verschwendung bei Bundeswehraufträgen. Eine Untersuchung von Bundestags- und Rechnungshofexperten bestätigt diesen Trend. Ausgerechnet heute hat das Verteidigungsministerium bekannt gegeben, dass eines der Projekte eingestellt wurde, für das bereits mehr als 2 Milliarden Euro ausgegeben wurden. Guten Abend, hier ist RTDE mit den 21 Uhr Nachrichten. Mein Name ist Marco Jankowiak. Heute ist in Moskau der zweite Tag des internationalen Forums Primakow-Lesungen zu Ende gegangen. Zu den Teilnehmern zählten zahlreiche internationale Gäste, darunter ehemalige Staatschefs und Vertreter internationaler Organisationen. Einer der Höhepunkte war die Rede von Außenminister Sergej Lavrov, der eine Vielzahl zentraler Themen aufgriff. Unser Korrespondent Georg Sadovnitschi war vor Ort.
1: Der zweite und letzte Tag der internationalen Primakow-Lesungen 2026 ist zu Ende gegangen. Im Mittelpunkt stand eine zentrale Frage. Wie wird die Weltordnung der Zukunft aussehen, wenn die alten Spielregeln immer weniger funktionieren? Die Diskussionen drehten sich zunächst um mögliche Szenarien bis zur Mitte des 21. Jahrhunderts. Anschließend wurden Risiken für den Welthandel, Sanktionen, Investitionen und wirtschaftliche Hemmnisse erörtert. Den Höhepunkt des Tages bildete der Auftritt von Russlands Außenminister Sergej Lavrov. Und Sergej Lavrov leitete seinen Beitrag mit einer allgemeinen Analyse der westlichen Politik ein. Dabei richtete er sein Augenmerk insbesondere auf die G7, den Kreis der großen westlichen Industriestaaten und Japans.
2: Betrachtet man die Ergebnisse des Gipfels in Evian, so wird deutlich, dass die G7 nach wie vor in dem Paradigma der Eindämmung Russlands und Chinas feststeckt. Entweder mit uns oder gegen uns, so lautet das bekannte Prinzip. Und sie versucht der Welt, ihre einseitigen Ansätze aufzuzwingen. Doch wie Jewgeni Primakow schrieb, provozieren einseitige Ansätze lediglich Rivalitäten und führen letztendlich zu einer chaotischen, unvorhersehbaren Entwicklung der internationalen Beziehungen.
1: Damit meinte Sergej Lavrov die Blocklogik, die Moskau dem Westen vorwirft. Europa versucht, Russland und China gegeneinander auszuspielen oder ihre Zusammenarbeit zu schwächen. Sergej Lavrov stellte dem die russische Linie gegenüber. Moskau wolle Beziehungen zu China und Indien gleichzeitig entwickeln, obwohl auch zwischen diesen beiden Ländern eigene Spannungen bestehen. Und im Anschluss richtete ein britischer Teilnehmer eine Frage an Lavrov zu Europa und möglichen Kontakten mit europäischen Politikern. Der russische Außenminister reagierte darauf mit einer deutlichen Antwort.
2: Sie, Euroclear Brüssel, haben, wie Sie wissen, die Gold- und Devisenreserven eingefroren. Gestern und heute gab es die Meldung, dass weitere 6,5 Milliarden, entweder Dollar oder Euro, die aus den russischen Gold- und Devisenreserven stammten, an die Ukraine überwiesen wurden. In nur 4 Jahren wurden 45 Milliarden Euro überwiesen. Und es heißt, dass dies nicht aus jenem Teil der Gold- und Devisenreserven und nicht aus jenem Teil der Einlage der Zentralbank stammt, die in der Vereinbarung festgelegt sind, sondern dass es sich um Mittel und Erträge handelt, die über den der Zentralbank zustehenden Prozentsatz hinaus erzielt wurden. Aber es handelt sich trotzdem um gestohlenes Geld. Denn es ist eine Sache, wenn man frei darüber verfügen kann und den im Vertrag mit Euroclear vereinbarten Zinssatz erhält. Alles, was darüber

0: hinausgeht, gehört Ihnen. Aber man selbst kann frei über seine Mittel verfügen. Wenn sie einem jedoch beschlagnahmt werden, heißt es, na gut, dann müssen Sie erst einmal abwarten. Und wir werden hier weiterhin zusätzliche Gewinne erzielen und alles an die Ukraine abgeben. Das ist eine sehr ernste Angelegenheit im Hinblick auf die Versuche des Westens, davon zu überzeugen, dass die Weltordnung, die sie geschaffen haben und die im Rahmen der modernen Institutionen der globalen Steuerung des IWF, der Welthandelsorganisation und der Weltbank funktionierte, nach wie vor aktuell ist.
1: Lavrov thematisierte zudem die eingefrorenen russischen Vermögenswerte im Westen. Zwar greife die Europäische Union nicht unmittelbar auf die Vermögenswerte selbst zurück, sondern vorrangig auf die daraus erzielten Erträge. Moskau betrachtet das gleichwohl als rechtswidrig und als Instrument politischen Drucks. In diesem Zusammenhang erörterte der Außenminister auch die Rolle Europas in möglichen Verhandlungen.
0: Merz sagte am 2. September 2025, Putin ist ein Kriegsverbrecher. Er ist möglicherweise der grausamste Kriegsverbrecher unserer Zeit. Und dann sagen diese Menschen, wir würden abwarten, bis Russland zu Verhandlungen bereit ist. Der Präsident hat wiederholt betont, und er ist ein sehr geduldiger und höflicher Mensch, dass wir niemals Kontakte ablehnen, die von Nutzen sein können und die für jeden unserer Nachbarn, für jedes andere Land notwendig sind, um ernsthafte Bedenken zum Ausdruck zu bringen. Wenn Sie kommen und all das wiederholen, hat das keinen Sinn. Erklärung vom 7. Juni in London. Russland muss kapitulieren und sich an der Kontaktlinie zurückziehen. Auf der westlichen Seite der Kontaktlinie wird eine Besatzungs- und Stabilisierungsmission stationiert. Russische Vermögenswerte werden eingefroren, bis Russland alle Reparationszahlungen geleistet hat. Das ist also Ihr konstruktiver Beitrag. Halten Sie es daher in einer solchen Situation für angebracht, überhaupt darüber nachzudenken, unseren europäischen Partnern irgendwelche Ideen vorzuschlagen?
1: Die Botschaft Lavrovs war klar. Europa kann aus russischer Sicht keine neutrale Vermittlerrolle einnehmen, da zahlreiche europäische Regierungen offen an der Seite der Ukraine stehen. Daher betrachtet Moskau Gespräche mit europäischen Politikern derzeit mit großer Skepsis. Ein weiterer Themenblock war die BRICS-Gruppe, angestoßen durch eine Frage eines indischen Teilnehmers. Seit der Erweiterung hat das Format politisch an Gewicht gewonnen. Zugleich betonte Lavrov einen grundlegenden Unterschied zu klassischen Bündnissen.
0: Wie Sie wissen, hat sich die Zahl der Vollmitglieder der BRICS von 5 auf 10 verdoppelt. Was die Tagesordnung angeht, BRICS ist keine Organisation, sondern ein Zusammenschluss. Und darin liegt wohl auch sein Vorteil. Denn es wäre wohl falsch, eine starre Struktur zu schaffen, zumindest zum jetzigen Zeitpunkt. Zumal eine Struktur von globaler Bedeutung.
1: Das bedeutet, BRICS verfügt über keine harte gemeinsame Disziplin wie ein Militärbündnis. Die Staaten sind sich nicht immer in allen Fragen einig. Gleichwohl streben sie nach immer mehr Einfluss für Länder außerhalb des westlichen Machtzentrums. Ein wichtiger Akzent kam heute auch von Kreml-Sprecher Dmitri Peskow. Er moderierte die Sitzung zur künftigen Weltordnung, in der es um die Frage ging, was internationale Sicherheit heute überhaupt noch zusammenhält.
2: Derzeit ist die weltweite Sicherheit in vielerlei Hinsicht erheblich untergraben. Eigentlich ist uns weltweit außer der nuklearen Abschreckung nichts mehr geblieben. Das ist das Einzige, was die Welt von einem globalen Krieg bewahrt. Das schützt uns jedoch nicht vor regionalen Konflikten, deren Gesamtpotenzial leider zunimmt. Aber auch hier entwickeln sich die Technologien so weiter, dass bereits jetzt offensichtlich ist, dass neue Arten von Waffen entstehen werden, die zwar nicht nuklear sind, aber in Zukunft hinsichtlich ihrer Zerstörungskraft mit dem Potenzial von Atomwaffen gleichziehen könnten.
1: Damit gingen die Primakow-Lesungen mit einer ernsten Bilanz zu Ende. Moskau betrachtet die alte Weltordnung als erschüttert, fordert neue Spielregeln und setzt versteckt auf BRICS, Asien und nicht-westliche Partner. Zugleich bleibt die zentrale Frage ungelöst. Wie kann Sicherheit entstehen, wenn das Vertrauen zwischen den Großmächten nahezu erodiert ist? Georg Sadovnichi, RTDE, Moskau.
3: Deutschland ringt erneut um die Zukunft der Renten. Die Rentenkommission hat 33 umfassende Empfehlungen erarbeitet, wie das Rentenniveau stabilisiert werden soll. Die Bundesregierung will nun das Konzept so schnell wie möglich umsetzen. Zu den Kernpunkten gehören unter anderem eine schrittweise Anhebung des Rentenalters in Abhängigkeit von der Lebenserwartung, die Abschaffung der abschlagsfreien Frühverrentung nach 45 Beitragsjahren, die Einführung einer verpflichtenden Kapitalsäule nach schwedischem Vorbild sowie die Einbeziehung von Selbstständigen und Politikern in das Einzahlungsmodell. Die Regierung will das Gesamtkonzept vollständig umsetzen.
4: Alle Elemente dieses Reformpakets, betone, alle Elemente dieses Reformpakets müssen jetzt zügig umgesetzt werden. Wir können es uns nicht erlauben, einzelne Maßnahmen herauszunehmen oder abzulehnen. Die einzelnen Maßnahmen greifen ineinander und balancieren sich aus. Sie bilden ein Gesamtkonzept, das nur in seiner Gesamtheit funktioniert. Wir schaffen damit eine neue Wachstums- und Beschäftigungsdynamik. Wir verbessern die Bedingungen für den Standort und genau das braucht Deutschland.
5: Die 33 Empfehlungen werden wir uns natürlich genau anschauen. Wir werden sie prüfen. Aber es ist so, es gibt jetzt kein Rosinenpicken, sondern es ist ein Gesamtkunstwerk, wie ich bereits gesagt habe. Und ich betrachte das auch so, weil alles ineinander greift und man jetzt nicht das eine oder andere weglassen kann, sondern es ist schon so, dass man sich jetzt den Mut aufbringen muss, ob man es in der Gesamtheit auch umsetzen will oder ob man es nicht will. Und das ist jetzt unsere Verantwortung. Ich will hier deutlich sagen, ich möchte dieses Paket umsetzen.
3: Die Gewerkschaften reagierten zwiespältig auf das Paket. Während einige die positiven Ansätze in dem Reformvorhaben anerkennen, sind andere überzeugt, dass der gewählte Kurs in die falsche Richtung führe und die bestehenden Probleme nicht lösen werde.
0: Deutlich abzulehnen sind die Vorschläge, das Renteneintrittsalter schrittweise anzuheben. Das geht völlig an der Lebenswirklichkeit der arbeitenden Menschen vorbei. In sehr vielen Berufen sind die körperlichen und psychischen Belastungen so hoch, dass schon ein Renteneintrittsalter mit 67 Jahren für viele Menschen unerreichbar ist. Und auch im Jahre 2031 werden die Arbeitsbedingungen in der Pflege, in der Paketzustellung oder der Abfallwirtschaft in aller Regel nicht so sein, dass ein längeres Arbeiten möglich ist. Hinzu kommt, Menschen, die mit Ende 50 oder Anfang 60 arbeitslos werden, haben unverändert kaum Chancen auf dem Arbeitsmarkt. Dass die Kommission zudem vorschlägt, die abschlagsfreie Rente nach 45 Beitragsjahren abzuschaffen, ist eine völlige Missachtung der Lebensleistung der betroffenen Menschen. Das gilt auch für die geplanten Verschlechterungen für langjährig Versicherte.
3: Große Empörung löst die geplante Anhebung des Rentenalters aus. Die Gewerkschaften verweisen darauf, dass viele Arbeitnehmer, die körperlich schwere Arbeit verrichten, diese aufgrund ihres Alters schlichtweg nicht mehr ausüben können. Zweifel bestehen auch hinsichtlich der vorgeschlagenen Abschaffung der Minijobs, was nach Ansicht der Branche zu einer Verringerung der Flexibilität des Arbeitsmarktes führen wird. Zudem wird die Aufmerksamkeit auf zusätzliche Finanzierungsquellen für die Renten gelenkt. Viele bezweifeln, dass ein Zwangssystem zu guten Ergebnissen führen wird. Insgesamt sehen die Gewerkschaften erhebliche Risiken, sowohl für heutige als auch für künftige Rentnergenerationen.
0: Während fast jeder Fünfte von Altersarmut betroffen ist, verzichtet die Kommission fast vollständig auf konkrete Vorschläge, Altersarmut endlich entschieden zu bekämpfen. Mit eingeschränkten Möglichkeiten zum abschlagsfreien Renteneintritt und einer Verschärfung des Nachhaltigkeitsfaktors nach Auslaufen seiner Aussetzung drohen vielen Rentnerinnen und Rentnern zusätzliche Belastungen. Verbesserungen für Menschen im Grundrentenbezug und bei den Erwerbsminderungsrenten bleiben aus. Für zu viele ist das viel zu wenig. Zusammen mit den angekündigten Kürzungen des Wohngeldes drohen die Sozialreformen zu einem armutspolitischen Wachstumsprogramm zu werden, das ältere Menschen mit geringen Einkommen besonders belastet.
2: Sehr kritisch sehen wir die angepeilte staatliche Kapitalrente. Mehr Kapitaldeckung in der Alterssicherung ist grundsätzlich sinnvoll, aber nicht durch Zwang und nicht durch den Staat, sondern freiwillig, privat und betrieblich. Die Kapitalrente würde eine massive Mehrbelastung von mehr als 40 Milliarden Euro pro Jahr für Unternehmen und Beschäftigte bedeuten. Das würde für weniger Netto vom Brutto sorgen und Arbeit unattraktiver machen. Sozialbeiträge von deutlich mehr als 40% gefährden unseren Standort.
3: Die Ökonomen zeigen sich in ihren Einschätzungen zurückhaltend. Zwar erkennen sie positive Ansätze, doch sie befürchten, dass die Reform eher von politischen als von ökonomischen Erwägungen geleitet wird, mit möglicherweise folgenreichen Versäumnissen.
6: Bei allem Respekt vor jedem der Personen, die in dieser Kommission drin ist, ist meine große Sorge, dass man eben politisch agiert. Eine Expertenkommission sollte eigentlich Tacheles reden, sollte offen und ehrlich Vorschläge auf den Tisch legen. Es ist nicht der Job einer Expertenkommission, Kompromisse zu finden. Das ist der Job der Politik, Entscheidungen zu treffen, Kompromisse zu finden. Expertinnen und Experten sollten eigentlich inhaltlich argumentieren. Und da hätte ich mir mehr Mut dieser ExpertInnen gewünscht. Es sind viele gute Elemente, erste Schritte drin. Ich denke, es braucht mehr Mut, auch bei der Rente mit 70, auch mit der Einbeziehung der Beamten. Und das größte Versäumnis für mich ist das sogenannte Äquivalenzprinzip, was man nicht angetastet hat, das letztlich besagt, wenn wir Altersarmut bekämpfen wollen, dann müssen die starken Schultern, vor allem die reicheren Menschen mit hohem Vermögen im Alter, einen stärkeren Beitrag leisten als bisher. Und das sind die zwei Dinge, die ich mir wünschen würde, von der Politik, von der Bundesregierung jetzt nachzubessern.
3: Auch die Opposition steht den Reformplänen kritisch gegenüber. Die FDP etwa vermutet einen Machtanspruch der SPD im Rentenbereich. Viele verweisen auf die unterschiedlichen Lebensverhältnisse in Ost und West. Grüne, Linke und selbst Teile der Union warnen vor verheerenden Folgen für Ostdeutschland. Dort sei die Rentenabhängigkeit besonders hoch. Die Linken sehen in den Plänen sogar einen direkten Weg in die Altersarmut.
7: Diese Kürzungen werden vor allem Menschen mit niedrigen Einkommen hart treffen, die Tag für Tag unseren Wohlstand erarbeiten. Jetzt will die Rentenkommission das Arbeitsleben noch weiter verlängern. Das ist ein absolutes Unding und völlig realitätsfern. Wir brauchen endlich wieder eine starke gesetzliche Rente, auf die die Menschen sich verlassen können.
0: Das im internationalen Vergleich beschämend niedrige Rentenniveau Deutschlands wird durch diese Reform weiter absinken. Die Pläne der Rentenkommission werden das Rentensystem nicht reparieren, sondern weiter schwächen. Millionen Bürgern droht Altersarmut angesichts eines, auch im internationalen Vergleich, viel zu geringen Rentenniveaus.
3: Auch die AfD bewertet das Paket negativ. Parteichefin Alice Weidel kritisierte zudem, dass weder Arbeitnehmer noch Arbeitgeber in der Kommission vertreten seien.
8: Wir haben ja eine wunderbare Rentenkommission in Deutschland. Und bevor ich auf die Einzelheiten eingehe, möchte ich darauf hinweisen, aus wem sich diese Rentenkommission zusammensetzt. Und zwar Arbeitnehmer und Arbeitgeber sind dort nicht vertreten. Also genau diejenigen, die es eigentlich betrifft. Das ist auch mit ein Kritikpunkt. Und da sollte unbedingt noch an der Zusammensetzung nachgebessert werden, dass auch jeder repräsentiert wird und dass man dort auch die Sorgen und Nöte der jeweiligen Seite besser versteht. Die Empfehlungen eben dieser Rentenkommission sind eine Ansammlung von Maßnahmen und Absichtserklärungen mit vielen Zumutungen, aber auch mit vielen positiven Ansätzen. Fraglich ist aber, ob es dieser Koalition gelingt, nach anderthalb Jahren nichts tun, hier überhaupt etwas umgesetzt zu bekommen. Und interessant ist auch, dass dieser gesamte Vorschlag der Rentenkommission zuvor der Presse und den Medien durchgestochen wurde, bevor das überhaupt diskutiert wurde. Also hier sollte der jeweils andere Koalitionspartner vor vollendete Tatsachen gestellt werden. Und das Ergebnis ist meistens in politischen Prozessen, vor allen Dingen in dieser Koalition der Bundesrepublik Deutschland, dass man nachher ergebnislos dasteht.
3: Wir haben die Rentenreform und ihre möglichen Folgen mit René Springer, dem Sprecher für Arbeit und Soziales der AfD-Fraktion, besprochen. Er sieht erhebliche Mängel in den Vorschlägen, die behoben werden müssten. Zugleich warnt er davor, dass die Belastung für die Bürger in jedem Fall steigen werde.
9: Viele zahlen den Preis. Durch die Zwangsbeiträge zahlen Beschäftigte zukünftig mehr Beiträge. Unternehmen zahlen mehr Beiträge. Benachteiligt sind auch Selbstständige, die jetzt in die gesetzliche Rentenversicherung gezwungen werden, ohne dass es eine Opt-out-Möglichkeit gibt, also ohne dass man quasi einen adäquaten Versicherungsschutz nachweisen kann. Das sind diejenigen, die zukünftig stärker belastet werden. Und das sind gerade die Gruppen, die ohnehin schon unter einer starken Last leiden. Und insofern muss das abgewendet werden. Und das spricht umso mehr dafür, gerade die Positionen in diesem Kommissionsbericht zu unterstützen, die unterstützenswert sind, aber eben bei anderen zu sagen, Moment mal, hier seid ihr übers Ziel hinausgeschossen, da solltet ihr besser nochmal drüber nachdenken. Das Rentenpaket als Gesamtkonzept zu betrachten und zu sagen, friss oder stirb, das halten wir für ein großes Problem. Denn man muss doch in der Lage sein, zu den einzelnen Forderungen sich zu positionieren und abzuwägen, ob das nur politisch und ökonomisch und sozialpolitisch wirklich so klug und so richtig ist. Also nehmen wir mal nur die geplante Belastung von Beschäftigten und Unternehmen mit einem zusätzlichen Zwangsbeitrag für die kapitalgedeckte Altersvorsorge. Wir befinden uns in einer ökonomisch schwierigen Situation. Wir haben jetzt schon die höchste Steuer- und Abgabenlast der Welt. Und dann obendrauf nochmal Beiträge zu packen, nochmal eine Zwangsabgabe, das belastet eben zusätzlich. Und diese Belastungen, die müssen wir nun vermeiden, um auch den Wirtschaftsstandort Deutschland wieder in Schwung zu bringen. Und da sagen wir, wenn man das alles jetzt in ein Paket packt und sagt, friss oder stirb, dann ist das etwas, was dazu führen kann, dass am Ende gar keine Reformen umgesetzt werden. Und ich befürchte genau dieses Szenario, dass man am Ende dann parlamentarisch doch nicht dieses Rentenpaket verabschieden wird oder auch einzelne Forderungen daraus, die wir als sinnvoll erachten, wie beispielsweise die Einbeziehung von Abgeordneten in die gesetzliche Rentenversicherung. Das ist ja eine wesentliche Forderung, die wir seit Jahren erheben. Oder den Ausgleich der versicherungsfremden Leistungen. Das heißt also Stopp der Plünderung der gesetzlichen Rentenversicherung. Diese Dinge wären notwendig und die gehen dabei möglicherweise unter, wenn dieses Paket scheitert. Also grundsätzlich ist ein sinkendes Rentenniveau für niemanden schön, egal wo er lebt, ob in Ostdeutschland oder Westdeutschland. Fakt ist aber, dass wir in Ostdeutschland eine Situation haben, dass wir viele Beschäftigte haben, die in der Nachwendezeit durch die katastrophale Wiedervereinigungspolitik in die Arbeitslosigkeit gefallen sind und für diese Zeit eben auch keine Rentenanwartschaften aufbauen konnten. Das ist schon mal ein großer Nachteil dann im Rentenalter. Und hinzu kommt, dass die Nutzung von privater Altersvorsorge und auch der betrieblichen Altersvorsorge in Ostdeutschland nicht sonderlich gegeben ist, weil die Einkommen einfach niedriger sind. Und wenn das Einkommen niedrig ist, dann habe ich weniger Möglichkeiten, Geld auf die hohe Kante zu legen und fürs Alter anzusparen. Und da ist die Situation im Westen tatsächlich eine andere. Insofern kann man sagen, dass die Beschäftigten im Osten, die dann irgendwann in Rente gehen, von den Entwicklungen stärker betroffen sind und wahrscheinlich eher mit Altersarmut konfrontiert sein werden als im Westen. Aber insgesamt ist es eben wünschenswert, das Rentenniveau zu stabilisieren oder, wie wir es fordern, sogar anzuheben, um eben ein würdevolles Altern zu ermöglichen.
3: Ein Marineprojekt, in das bereits beträchtliche Mittel geflossen waren, wurde eingestellt. Die Rede ist von den Fregatten des Typs F-126. Den größten Schiffen in der Geschichte der deutschen Marine, deren Auftragnehmer eine niederländische Werft war. Das Verteidigungsministerium hat das Projekt nun endgültig beendet.
0: Das Bundesministerium der Verteidigung hat entschieden, dass der Bau von insgesamt 6 Fregatten des Typs F-126 nicht weiterverfolgt wird. Es reagiert damit auf die erheblichen Verzögerungen im Projekt, die absehbaren Kostensteigerungen und Risiken, die mit einem Generalunternehmerwechsel einhergegangen wären. Das Unternehmen Damen Schelde Naval Shipbuilding DSNS, das zunächst als Generalunternehmer beauftragt war, konnte die vereinbarten zeitlichen und finanziellen Rahmenbedingungen nicht einhalten.
3: Das Projekt wurde im Jahr 2020 gestartet. Geplant war der Bau von 4 Fregatten mit einem Budget von mehr als 5 Milliarden Euro. Im Jahr 2024 erhöhte Verteidigungsminister Boris Pistorius den Auftrag auf 6 Schiffe, wobei die Kosten auf etwa 10 Milliarden Euro stiegen. Eine Reihe von Problemen führte zu Verzögerungen und Kostensteigerungen. Bereits seit 2020 waren mehr als 2 Milliarden Euro ausgegeben worden. Im Mai legte Rheinmetall ein Angebot vor, alle 6 Fregatten fertigzustellen, allerdings zu einem noch höheren Preis. Doch auch das konnte das Projekt nicht vor der Einstellung retten. Laut Mitteilung des Verteidigungsministeriums sollen nun 8 kleinere Fregatten des Typs MEKO A200 das nicht realisierte Projekt ersetzen. Was geschieht mit den bereits investierten Milliarden für die F-126? Auf der Bundespressekonferenz wollte ein Journalist vom Ministeriumssprecher wissen, wie viel Geld tatsächlich schon ausgegeben wurde. Doch der Sprecher blieb eine konkrete Antwort schuldig.
10: Sehen Sie da eine Aussicht? Bemühen Sie sich darum, diese 2,3 oder 3,5 Milliarden zurückzubekommen? Oder sind die auf Nimmerwiedersehen versenkt?
11: Also die Differenz, die ich gerade aufgeführt hatte, war meine schnelle Kopfrechnung aufgrund dessen, was ich ausgeführt habe. Das würde ich jetzt so nicht nochmal wiederholen, sondern es sind Kosten im Milliardenbereich entstanden und wir prüfen rechtlich, wie damit umgegangen wird, auch mit den Schadensersatzansprüchen.
10: Also Sie wissen selber noch nicht, wie viel Geld.
11: Ich kann das jetzt hier aktuell nicht auf eine Stelle, Kommastelle genau sagen. Genau.
3: Die Affäre um die Marine hat die vorhandene Kritik an der ineffizienten Mittelverwendung im Verteidigungsministerium noch weiter verstärkt.
2: Vermutlich darf keine Organisation weltweit so häufig und so teuer wie das BMVG scheitern. Die Konsequenz sind jedoch keine grundlegenden Reformen im Beschaffungsumwesen, sondern immer noch mehr Milliarden.
0: Die F-126 war und ist ein Milliardenfass ohne Boden, das den Steuerzahler verdammt teuer zu stehen kommt. Die massive Verzögerung des Projekts war seit langem ein enormes Sicherheitsrisiko für unsere Meere. Minister Pistorius und sein Ministerium tragen die Verantwortung für dieses Desaster.
3: Wenn die Bundeswehr Rüstungsgüter beschafft, wird es offenbar teurer. Auf diesen Preistrend weisen Haushaltsexperten des Bundestages und des Bundesrechnungshofes hin. Ein Beispiel von Andrea Schwarz von der SPD-Bundestagsfraktion zeigt, dass der Preis in einem konkreten Fall doppelt so hoch lag.
0: Wir haben im Rüstungsbereich eine starke Tendenz zu überhöhten Preisen. Bei Tankcontainern haben wir in 4 Jahren eine Verdoppelung des Preises. Dabei ist das nicht einmal ein High-End-Produkt, sondern normales Schlosserhandwerk. Es werden andere Preise aufgerufen, wenn der Auftraggeber Bundeswehr heißt.
3: Überhöhte Preise wurden bereits auch bei Feuerwehrfahrzeugen für Militärflughäfen festgestellt. Ein besonders deutliches Beispiel, wie Andreas Schwarz anmerkte, sind Tankcontainer. Sie fassen 9000 Liter Kraftstoff und können zum Betanken von Panzern verwendet werden. Wie das Redaktionsnetzwerk Deutschland berichtet, hat die Bundeswehr bisher 200 Tankcontainer bei der Alfons H. Maschinenbau GmbH bestellt. Geplant war eine Ausweitung der Bestellung auf insgesamt bis zu 4200 Stück. Umstritten war jedoch der Preis. Bei der ersten Bestellung im Jahr 2021 kostete ein Container noch 142.000 Euro. Inzwischen liegt der Preis bei rund 291.000 Euro. Diese Entwicklung führte schließlich dazu, dass die Haushaltspolitiker den Vertragsentwurf blockierten. Die Kritik an kostspieligen Rüstungsbeschaffungen war bereits früher laut geworden. Unter anderem von der CDU. Der CDU-Haushaltspolitiker Andreas Mattfeld warf Verteidigungsminister Pistorius damals sogar Versäumnisse vor.
0: Wichtig ist mir, dass wir ein Fähigkeitscontrolling bekommen, bei dem wir jährlich kontrollieren können, ob es dem Minister tatsächlich gelingt, die Bundeswehr verteidigungsfähig zu machen und ob wir für die vielen Milliarden auch wirklich eine Steigerung der Fähigkeiten bekommen.
3: Bereits im Mai 2025 hatte ein Sonderbericht mit dem Titel »Handlungsbedarf bei der Bundeswehr« auf die wenig effiziente Verwendung von Haushaltsmitteln hingewiesen. Im Rahmen der damaligen Prüfungen war festgestellt worden, dass die Finanzmittel teils nicht zweckmäßig und rationell eingesetzt worden waren.
0: Prüfungsergebnisse des Bundesrechnungshofes zeigen, dass es dem BMVG und der Bundeswehr teilweise nicht gelingt, die finanziellen Mittel zielgerichtet und wirtschaftlich zu verwenden. Erfahrungsgemäß gilt, wenn einer Organisation in kurzer Zeit deutlich mehr finanzielle Mittel zur Verfügung stehen, steigt das Risiko für unwirtschaftliches Handeln. Dies gilt für den absehbaren Aufwuchs an finanziellen Mitteln für die Bundeswehr aufgrund der geänderten Schuldenregel und das Sondervermögen gleichermaßen.
3: Über den Preisanstieg im Militärbereich und die Verschwendung von Mitteln aus dem Verteidigungshaushalt haben wir mit dem Bundestagsabgeordneten Jan-Wenzel Schmidt gesprochen. Er führt die Probleme auf zwei Hauptfaktoren zurück: bürokratische Hürden und schlechte Planung.
12: Das liegt oftmals eher an der Trägheit und an der vielleicht fehlenden strategischen langfristigen Planung. Trägheit im Sinne der Bürokratie, ehe überhaupt das Beschaffungsamt dort tatsächlich tätig wird und auch die Beschaffung vornehmen kann, vergeht sehr viel Zeit und das sorgt natürlich auch immer wieder für schwankende Preise. Und insgesamt ist das alles sehr bürokratisch, sehr aufwendig und sorgt eben dafür, dass man auf dem doch sich entwickelnden Markt nicht flexibel genug ist und dadurch oft sehr lange braucht, um überhaupt gewisse Rüstungsprodukte zu ordern. Und ja, das ist natürlich schlecht und wenig Flexibilität sorgt eben nicht nur für höhere Preise, sondern auch oftmals für fehlendes Material oder dass man dann eben tatsächlich schon wieder veraltetes Material bekommt, wenn man es dann erhält, dass es nämlich dann schon eine neue Generation von Waffen gibt. Das Sondervermögen ist einfach nur eine zusätzliche Investition, die jetzt zu dem normalen Bundeswehrbudget hinzukommt. Das bedeutet für die Rüstungskonzerne mehr Aufträge, aber aktuell kommt das eben auch in einer Zeit, in der sowieso die Nachfrage nach Rüstungsgütern in Europa sehr hoch ist und dadurch steigen die Preise. Das ist ein ganz normaler Marktmechanismus. Damit muss man rechnen, das muss man kalkulieren und dementsprechend auch gucken, welche Produkte favorisiere ich und welche möchte ich jetzt und muss ich kaufen. Das hat natürlich alles was mit Strategie zu tun und da müssen die Köpfe der Bundeswehr sich zusammenstecken und die Bundesregierung muss vor allem auch endlich die Beschaffungswege verschlanken. Dann wird es auch wieder schneller gehen, flexibler und tatsächlich auch Kosten einsparen.
3: Das waren die RTI.de Nachrichten. Mein Name ist Marco Jankowiak. Im Anschluss sehen Sie die Dokumentation Krieg, Kapital und die Zeitenwende. Die nächsten Nachrichten folgen um 22 Uhr. Bis gleich.

0: Ich denke, das chinesische und das russische Eiskunstlaufsystem sind völlig unterschiedlich. Bei uns wird das sehr ernst genommen, auch wenn es nur ein Hobby ist. Wenn man nichts aufzwingt, sondern etwas Gutes hinzufügt, entsteht eine sehr gute Mischung.
1: Anfangs hatte sie sogar Angst, einfach nur zu springen. In dieser Sportart kann man erst nach Hunderten oder sogar Tausenden erfolgloser Versuche, eine bestimmte Bewegung auszuführen, Erfolg haben.
2: Ich habe sogar einen Beitrag in den sozialen Netzwerken geteilt und geschrieben. Sie hat es geschafft.
3: Das ist unsere erste Auslandsreise. Wir fahren nach Moskau und St. Petersburg. Wir freuen uns schon sehr darauf.
0: Für mich ist das eine Verantwortung, denn sie lernen bereits Russisch. Ich versuche, den chinesischen Kindern einen Teil unserer grenzenlosen russischen Denkweise näher zu bringen.

0: Auf diesem Friedhof findet man keine Stille. Hier starb Anne Frank. Und mit ihr zehntausende Juden, Polen, Slawen. Heute dröhnen über ihren Gräbern wieder die Geschütze. Die Gedenkstätte Bergen-Belsen liegt in unmittelbarer Nähe zu einem der größten Truppenübungsplätze Europas, Bergen-Huhne. Dort wird heute wieder Krieg gespielt. Die Grenze zwischen Erinnerung und Kriegsvorbereitung verläuft hier. Beides nur wenige Schritte voneinander entfernt. So nah, dass Soldaten auf dem Weg zu ihren Übungen an Massengräbern aus der Zeit des Zweiten Weltkriegs vorbeigehen. Schülerinnen und Schüler kommen nach Bergen-Belsen, um aus der Geschichte zu lernen. Doch über den Massengräbern liegt der Lärm von heute. Detonationen vom Truppenübungsplatz. Erst erschrecken sie, dann gewöhnen sie sich daran. Während sie von einem Massengrab zum nächsten gehen und ihre Lehrer über die Schrecken des Krieges sprechen, wird nebenan bereits wieder für den Krieg geübt.
1: Ich will keinen Krieg. Ich will einfach keinen Krieg. Ich will alles verhindern, dass ein Krieg kommt. Ich bin gegen jede Art von Waffengewalt. Gegen jede Art von Aufrüstung. Ich bin für Diplomatie. Und für...
0: Diese Jugendlichen wollen keinen Krieg. Zehntausende Schülerinnen und Schüler demonstrieren in dutzenden Städten gegen die Pläne der Bundesregierung, die Wehrpflicht wieder einzuführen. Doch während sie protestieren, boomt in Deutschland eine Branche wie keine andere. Die Rüstungsindustrie. An der Spitze Rheinmetall.
2: Naja, es ist ja ganz klar, dass erst einmal überhaupt ein krasses Interesse von beispielsweise Rheinmetall, wo wir gehen, wir jetzt protestieren, einfach ein großes Interesse an Krieg ist, weil sie ja dadurch ihre Waffen herstellen, ihre Waffen verkaufen dadurch. Wir haben ein wirtschaftliches Interesse an Krieg. Und wir als Bevölkerung von Deutschland oder meinetwegen auch, ja, eigentlich jede Bevölkerung hat ja Interesse an Frieden erst einmal. Und daher protestieren wir heute gegen Rheinmetall und gegen die Waffen.
0: Ein Leopard-Kampfpanzer kostet knapp 30 Millionen Euro pro Stück. Etwa so viel wie ein kompletter Schulneubau in Berlin. Doch während Deutschland über fehlende Klassenzimmer, marode Gebäude und Lehrermangel klagt, sollen Panzer bald im Überfluss vorhanden sein. 105 Leopard-Kampfpanzer hat die Bundesregierung bei Rheinmetall bestellt.
3: Wir beschaffen doch wie verrückt, um es mal salopp auszudrücken. Wir haben jedes Jahr einen neuen Rekord an 25 Millionen Euro Vorlagen im Parlament. Wir beschaffen sehr, sehr viel, wir bestellen sehr, sehr viel. Aber gleichzeitig können wir natürlich die Dinge nicht innerhalb von 24 Stunden geliefert bekommen. Auch die Industrie braucht Zeit zu produzieren und ihre Produktionskapazitäten hochzufahren. Das passiert alles, aber wir haben ordentlich Tempo vorgelegt in den letzten 3 Jahren.
0: Rheinmetall investiert massiv in den Standort Unterlüß. Neue Werkshallen sollen ursprünglich in 2 Jahren entstehen. Doch der Zeitdruck war so groß, dass man es in gut einem Jahr schaffte. Heute läuft hier die größte Munitionsproduktion Europas im Dauerbetrieb. 3 Schichten, 24 Stunden am Tag, 7 Tage die Woche.
4: Die Ukraine selber ist im Augenblick nicht in der Lage, das alles aufzubauen. Sie sind im Krieg und ich denke mal, jeder von uns möchte, dass in der Ukraine weiterhin Demokratie herrscht. Und wir kämpfen dafür und die Bundesrepublik tut das Ganze und wir stehen voll hinter der Bundesrepublik Deutschland und wir müssen sie unterstützen, weil sie alleine ganz einfach verlieren würden.
0: Der eigentliche Gewinner heißt bisher Rheinmetall. Bis 2030 will der Konzern seinen Umsatz verfünffachen, von rund 10 auf 50 Milliarden Euro. Auf einer Konferenz sagte Konzernchef Armin Papperger sinngemäß, manchmal sehe er diese Zahlen und denke, das sei eine wunderbare Welt. Die Aktie seines Unternehmens ist in 4 Jahren um etwa 2000% gestiegen.
5: Herr Papperger, es gab an der Börse neulich einen spannenden Moment. Da gab es das Treffen zwischen Trump und den europäischen Regierungschefs. Und es gab so die leichte Hoffnung auf Frieden in der Ukraine. Und prompt hat die Rheinmetall-Aktie heftig verloren, -6% an dem Tag. Heißt das, Frieden ist schlecht für Ihr Geschäft?
4: Nein. Wir wünschen uns alle Frieden, das ist, glaube ich, überhaupt kein Thema. Aber was, glaube ich, wichtig ist, ist, dass wir ja nichts haben und dass wir die Bestände auffüllen müssen. Und deswegen wird unser Geschäft weiterlaufen. Schwankungen an der Börse sind normal.
5: Aber zynischerweise müssten Sie darauf hoffen, dass der Krieg weitergeht?
4: Nein, ich wünsche mir, dass der Krieg sofort beendet wird.
0: Armin Papperger's Einkommen wächst im Takt der militärischen Aufrüstung. 2022 verdiente er 3,6 Millionen Euro. 2025 waren es mehr als 10 Millionen. Der Einfluss des Rheinmetall-Chefs reicht längst weit über die Vorstandsetage hinaus. Der Mann an der Spitze des Rüstungskonzerns ist längst mehr als ein Manager. Er ist zu einer Schlüsselfigur der europäischen Aufrüstung geworden. Europas führender Waffenmanager wird inzwischen fast bewacht wie ein Kanzler. Personenschützer, private Sicherheitskräfte, ständige Begleitung. Offiziell muss er vor russischen Saboteuren geschützt werden.
6: Vor knapp 2 Jahren haben ja Geheimdienste herausgefunden, dass Russland ihre Ermordung plant. Wie hat sich denn Ihr Leben seitdem verändert?
7: Ach ja, ich habe ständige Begleiter jetzt. Da gewöhnt man sich relativ schnell dran. Man braucht natürlich 1-2 Monate, um sich dran zu gewöhnen, aber wirklich sehr, sehr professionelle Polizisten, die mich begleiten. Sie sehen das ja jetzt heute auch hier und ich habe mich dran gewöhnt und ich lebe damit sehr gut.
6: Sie leben damit sehr gut. Wie ist das für Ihre Familie?
7: Für meine Familie auch. Meine Frau, die ja oft mit mir dann unterwegs ist, fühlt sich auch mittlerweile sehr wohl und wir fühlen uns sehr sicher.
6: Haben Sie Angst?
7: Nein.
0: Angst zeigt der Rheinmetall-Chef nicht. Auch in die Ukraine reist Papperger. Mit Schutzweste eröffnete er dort eine Werkstatt zur Reparatur von Panzern. In Kiew traf er Präsident Zelensky, dessen Land von Deutschland über immer neue Kanäle mit Geld, Waffen und militärischer Hilfe versorgt wird.
8: Wir können uns auch diese enorme Aufrüstung nicht mehr leisten. Und wir können uns auch die enorme Unterstützung der Ukraine, die vollkommen sinnlos ist in diesem korrupten Staat, nicht weiter leisten. Ich würde sagen, weg von Konfrontation, hin zu Gesprächen, hin zu einer gemeinsamen Sicherheitsarchitektur für Europa.
0: Rheinmetall hat andere Pläne. Bis 2030 soll die Zahl der Beschäftigten von 40.000 auf 70.000 steigen. Der Konzern wird mit Aufträgen überhäuft und bedient eine Nachfrage nach Waffen, wie es sie in Europa seit dem Ende des Zweiten Weltkriegs nicht mehr gegeben hat. Insgesamt möchte Rheinmetall ab 2027 jährlich etwa 1,5 Millionen Geschosse produzieren. Im Vergleich: 2022 hatte das Unternehmen knapp 70.000 Artilleriegeschosse jährlich hergestellt. Auch bei Militärlastwagen hat Rheinmetall die Produktion massiv hochgefahren. Von rund 600 Fahrzeugen im Jahr auf inzwischen etwa 5.000.
9: Rheinmetall, die Aktie geht nach oben und ich denke an erster Linie erstmal, dass die Arbeitsplätze gerettet werden müssen.
10: Wir wollen diese Sicherheit, dass es hier weitergeht und dass die arbeiten können, ihre Familien ernähren können, ihr Häusle bezahlen können oder auch die Miete bezahlen können. Und diese Perspektivlosigkeit, die macht den Menschen schon zu schaffen oder zumindest mir.
0: Die Beschäftigten im Volkswagenwerk Osnabrück wissen, dass Rheinmetall ein Auge auf ihren Standort geworfen hat. Die Produktion von Pkw könnte hier 2027 auslaufen. Was dann aus den rund 3000 Beschäftigten wird, ist unklar. VW-Chef Oliver Blume zeigt sich offen für eine Umrüstung der Fertigung. Statt Kleinwagen könnten künftig Militärfahrzeuge vom Band laufen. Nicht nur in Osnabrück, sondern womöglich auch im Volkswagenwerk Dresden.
11: Um das alles zu kompensieren, ja, also die Desindustrialisierung, das Wegbrechen, wird jetzt ja offenbar eine Kriegswirtschaft inszeniert. Die wiederum hängt sehr, sehr, sehr stark von Rheinmetall ab. Dann sehen wir ja im Prinzip an solchen Sachen nahtlos den Übergang von einer normalen, guten, florierenden Industrie zu einer Kriegswirtschaft. Ja? Also es stimmt natürlich, die Automobilindustrie war immer das schlagende Herz. Ja? Und deswegen hatte die Automobilindustrie auch immer große Mitsprache in Deutschland, was passiert.
0: Die besten Jahre von Rheinmetall waren immer Kriegsjahre. Im Ersten Weltkrieg wuchs die Belegschaft um ein Vielfaches. Die Produktion von Artilleriegeschossen stieg von Hunderttausenden auf Millionen. Den eigentlichen Aufstieg erlebte der Konzern mit den Nationalsozialisten. Die Waffenindustrie finanzierte den Machtaufbau des NS.

0: SS-Regimes mit. Hitler bedankte sich mit einem Weltkrieg.
1: Der deutsche Soldat dankt es auch euch, Rüstungsarbeiter, dass ihr ihm die Waffen gegeben habt. Arbeiter, ihr habt ihnen die Waffen gegeben. Machen diese Leute so zuversichtlich sein lassen, dass jeder Soldat weiß, wir sind nicht nur die besten Soldaten der Welt, sondern wir haben auch die besten Waffen der Welt. In der Zukunft erst recht.
0: Während des Zweiten Weltkriegs arbeiteten mehr als 100.000 Menschen für Rheinmetall. Der Konzern setzte Zwangsarbeiter ein, Kriegsgefangene, Verschleppte, Menschen aus ganz Europa. Dokumente aus jener Zeit zeigen, das Unternehmen kaufte sogenannte Ostarbeiter von der SS. In Unterlüß, wo Rheinmetall heute seinen größten Produktionsstandort betreibt, liegt nur wenige Kilometer vom Werk entfernt ein Friedhof mit Gräbern russischer, polnischer, serbischer und jüdischer Kinder. Pazifisten organisieren dort regelmäßig Gedenkaktionen. An den Werkzäunen hängen Plakate, auf denen steht, auf wessen Knochen diese Hallen gebaut wurden.
2: Der Zwangsarbeiterin bei Rheinmetall überhaupt nicht gedacht wird, dass es keinen Stein, keine Erinnerung, nichts gibt. Hier befand sich von 1944 bis 1945 das Außenlager Tannenberg des Konzentrationslagers Bergen-Belsen, in dem 900 osteuropäische Jüdinnen inhaftiert waren. Sie mussten Zwangsarbeit für Rheinmetall leisten. Kurz vor der Befreiung wurden sie nach Bergen-Belsen deportiert.
0: Am Image arbeitet der Rüstungskonzern längst. Rheinmetall ist Sponsor von Borussia Dortmund. Der Munitionshersteller erscheint auf den Werbebanden am Spielfeldrand der Bundesliga. Der Slogan: Verantwortung übernehmen in einer sich veränderten Welt. Viele Fans protestieren. Auf den Tribünen entrollen sie Banner. Man sei nicht bereit, an der Imagepolitur eines Waffenherstellers mitzuwirken. Andere sehen das nüchterner. Der Sponsorenvertrag bringt rund 20 Millionen Euro. Geld stinkt nicht.
3: Die Leute brauchen Geld. Ob das jetzt Rüstung ist oder Friedensvereine gibt es ja auch nicht, die jetzt sponsoren. Bayern hat Katar, wir haben Rheinmetall. Passt.
0: Rheinmetall versteckt sich nicht. Der Konzern geht in die Offensive Richtung Osten, dorthin, wo die NATO Nachschub braucht. Seit 2022 investiert Rheinmetall in neue Standorte in Ungarn, Rumänien, Bulgarien, Lettland und Litauen. Auch in der Ukraine entstehen gleich mehrere Produktions- und Reparaturstätten.
4: Die gesamte Zeit der Bundesrepublik Deutschland als ja ein Ausfuhrkontrollgesetz bestand für Waffen, die nicht in Krisengebieten weltweit geliefert werden sollten. Zu dieser Zeit hat dieser Konzern ja auch dieses Kriegswaffenkontrollgesetz mit betrügerischen Mitteln umgangen. Sie haben mit Bestechung und Korruption auf die verschiedensten Arten und Weisen ihre Kriegswaffen nach Südafrika geliefert, in lateinamerikanischen Staaten geliefert, wo die Bevölkerung mit brutalsten Mitteln unterdrückt wurde und so weiter und so fort. Also dieser Konzern hat die verbrecherischen Methoden, die sie angewendet haben während des Zweiten Weltkriegs, während der ganzen Zeit nach dem Zweiten Weltkrieg fortgesetzt, haben ihre Waffen produziert, haben sie weltweit verteilt. Sie haben ihr Geschäftsmodell Rüstung und Krieg fortgesetzt und setzen es natürlich in verstärktem Maße jetzt noch fort, wenn oder indem sie gegen Russland die Waffen einsetzen, zum Beispiel in der Ukraine und so weiter.
0: Kilometer von der russischen Grenze entfernt wird die Hoffnung auf Frieden in

0: litauischen Regierung den Bau einer weiteren Waffenfabrik im Baltikum. Die Begründung: anders lasse sich Putin nicht abschrecken.
1: Es wird ja immer von der Bedrohung durch Russland gesprochen. Es gibt Zahlen sogar, Daten. Die einen sagen, 2029 werden sie uns angreifen. Andere sagen inzwischen schon 2026. Es ist also im Grunde ein Wettbewerb darum, wie lange wir überhaupt Zeit haben, uns auf einen solchen Angriff vorzubereiten. Ich verstehe nicht, diese Diskussion verstehe ich wirklich nicht. Und zwar deshalb, weil die Vereinigten Staaten, die ja jedes Jahr eine Bedrohungsanalyse herausgeben, in der vorletzten Bedrohungsanalyse, also 2024, da war noch Biden Präsident, ganz klar gesagt haben, Russland hat weder die Absicht noch die Fähigkeit, NATO-Truppen, die Truppen der Vereinigten Staaten oder der NATO anzugreifen. Und auch in der Bedrohungsanalyse dieses Jahres vom 18. März unter der Trump-Regierung wird das mit ähnlichen Worten genauso gesagt.
0: Die Kriegshysterie lässt Rheinmetall wachsen, zu Land, zu Wasser und in der Luft. Der Konzern übernimmt die Marinesparte der Lürssen-Gruppe, die NVL. Nach Rheinmetalls Berechnungen wird die Bundesregierung bis 2035 rund 30 Milliarden Euro für neue Kriegsschiffe ausgeben. Auch im Weltraumgeschäft will Armin Papperger mitverdienen. Für Drohnenprogramme winken dem Konzern Milliardenaufträge. Dabei schreibt die Berliner Zeitung, Rheinmetall-Drohnen hätten bei Tests nicht einmal aufblasbare Panzer zuverlässig treffen können.
2: Bei den Tests versagte der Zünder des Boosters zweimal. In Kreisen des Verteidigungsministeriums wird das System deshalb als PowerPoint-Projekt bezeichnet.
0: Tests sollen enttäuschend verlaufen sein. Trotzdem könnte Rheinmetall einen Auftrag erhalten, der um ein Vielfaches größer ist als die Budgets der Konkurrenten. Für Firmen wie Helsing und Stark sind deutlich kleinere Summen vorgesehen, obwohl ihre Systeme bei Testläufen offenbar besser abgeschnitten haben.
3: Well, we have to be able to defend ourselves, which is actually not the case. We are not strong enough. Our army is not strong enough. So that's the reason why we are spending a lot of money, more than ever before, after the Cold World War. So that we are spending a lot of money, which we have to borrow. We changed our constitution, and we are seeing a big threat. And the threat is Russia. And this threat is not only on Ukraine. It's on our peace, on our freedom, on the political order of Europe.
4: So, und seine Regierungsleute sind kriegsbesoffen. Wir haben es mit einer Sprache und einer Propaganda zu tun, wie wir sie eigentlich nach 1945 noch nie gehört haben. Er flüchtet sich in den Krieg, so meine Interpretation, denn ohne Krieg kann diese kaputte Wirtschaft nicht überleben.
0: Im April 2026 stellte die Bundesregierung unter Friedrich Merz ihre neue Militärstrategie vor. Es ist der größte militärische Kurswechsel Deutschlands seit Jahrzehnten. Das Verteidigungsministerium will die Bundeswehr zur stärksten Armee Europas machen. Bis Mitte der 2030er Jahre soll die Truppenstärke von heute rund 185.000 auf 260.000 Soldatinnen und Soldaten wachsen. Dazu kommen 200.000 Reservisten. Die Altersgrenze soll auf 70 Jahre steigen. Im von Boris Pistorius präsentierten Papier wird Russland als zentrale Bedrohung benannt.
5: Für mich ist diese Bedrohung sehr konkret. Sie stellt sich wirklich sehr deutlich dar. Ich habe in meinen 42 Jahren Dienstzeit eigentlich noch nie eine so konkrete Bedrohung gesehen. Ich glaube, es war noch nie so ernst. Als Militär muss es uns darauf ankommen, dass wir uns auf ein Worst-Case-Szenario vorbereiten. Und dieses Worst-Case-Szenario könnte sein, dass 2029 genau diese Streitkräfte, die sich

0: so vorbereiten, dann auch einen großmaßstäblichen Krieg gegen ein NATO-Land, gegen NATO-Gebiet dann noch durchführen können.
1: Man versucht, die Leute systematisch darauf vorzubereiten, dass es unausweichlich zu einem Krieg kommen muss, weil ja der böse Russe vor der Tür steht und nur darauf wartet. Bloß der Russe ist ja so blöde. Wir sind noch nicht kriegstüchtig. Warum greift er jetzt nicht an? Der wartet, bis wir kriegstüchtig sind. Ein normal denkender Mensch müsste sich doch sofort die Frage stellen, na, wenn der uns angreifen will, warum macht er das nicht jetzt?
2: Wer das Grundgesetz aufschlägt, findet in Artikel 87a Absatz 1 einen klaren Satz. Der Bund stellt Streitkräfte zur Verteidigung auf. Die Bundeswehr soll verteidigen, nicht angreifen. Der Auftrag der Bundeswehr ist damit eindeutig. Verteidigung, nicht Angriff. Doch Verteidigungsminister Boris Pistorius formuliert inzwischen deutlich weiter. Im November 2025 erklärte er, Deutschland müsse kriegstüchtig werden.
3: Wir müssen bis 2029 kriegstüchtig sein.
2: Mit anderen Worten, das Land soll wieder bereit sein, Krieg zu führen.
4: Wer ist für unsere Sicherheit verantwortlich? Was meint ihr? Ist es die Aufgabe des Staates, ja, oder von einzelnen Unternehmen, ja, also der Wirtschaft? Oder ist es Aufgabe des einzelnen Individuums, unserer Gesellschaft? Was meint ihr?
2: Die militärische Werbung ist längst in den Schulen angekommen. Soldaten sprechen dort mit Kindern über Dienst, Sicherheit und deutsche Interessen. Die Zahl solcher Besuche hat sich in den vergangenen Jahren vervielfacht. Besonders aktiv ist die Bundeswehr in Bayern.
5: War bei dir an der Schule auch schon mal ein Soldat oder eine Soldatin im Unterricht? Über 2000 Mal waren sogenannte Jugendoffiziere allein in den ersten 3 Monaten dieses Jahres im Unterricht zu Besuch. Besonders oft übrigens in Bayern. Jugendoffiziere sind speziell ausgebildete Soldatinnen und Soldaten, die sich Schulen für Diskussionsrunden einladen können. Sie halten etwa Vorträge über Sicherheitspolitik oder erklären den Auftrag der Bundeswehr. Kritik dafür gibt es von der Partei Die Linke. Sie findet, mit den Besuchen sollen junge Leute gezielt rekrutiert werden. Wie siehst du das?
2: Menschen in Uniformen, die heute in Schulen über Sicherheit, Dienst und Krieg sprechen, könnten mit den Kindern auch nach Bergen-Belsen fahren. Zu den Massengräbern der Opfer des Zweiten Weltkriegs. Auch die Soldaten, die auf dem Weg zum Truppenübungsplatz Bergen-Hohne an der Gedenkstätte vorbeikommen, könnten dort anhalten. Für Stille, für Erinnerung. Für die Frage, warum aus der Geschichte so wenig gelernt wurde. Denn wer hier nicht versteht, was Krieg bedeutet, wird es nirgendwo verstehen.

Das Ermittlungszentrum UKR Leaks, dessen Leiter ich bin, führt journalistische Ermittlungen durch, um die Kriegsverbrechen des Kiewer Regimes aufzudecken. Einer meiner Schwerpunkte sind die Operationen der ukrainischen Geheimdienste. Ich kenne ihre Methoden in- und auswendig. Ich weiß, wie sie vorgehen. Als ich von den Aktivitäten des sogenannten russischen Freiwilligenkorps hörte, weckte das meine Neugier. Was ist das für eine Organisation? Wer leitet sie? Wer finanziert sie? Und was für Ziele verfolgt sie?

0: Weltordnung im Fokus. Der zweite und letzte Tag der internationalen Primakow-Lesungen ist heute in Moskau zu Ende gegangen. Neben zahlreichen internationalen Gästen nahm auch Russlands Außenminister Sergej Lavrov an dem Forum teil. Er äußerte sich zu den BRIC-Staaten, zu globalen Problemen und zur einseitigen Haltung des Westens. Neuer Kampf um Renten. Die Bundesregierung besteht auf einer raschen Umsetzung des 33-Punkte-Plans zur Rentenreform. Die Opposition hingegen bewertet die Vorschläge kritisch und hält sie für realitätsfern. Sie warnt davor, dass die Lage dadurch noch verschärft werden könnte. Aufschlag für Bundeswehr. Laut Haushaltspolitikern besteht eine wachsende Gefahr für überhöhte Preise und Verschwendung bei Bundeswehraufträgen. Eine Untersuchung von Bundestags- und Rechnungshofexperten bestätigt diesen Trend. Ausgerechnet heute hat das Verteidigungsministerium bekannt gegeben, dass eines der Projekte eingestellt wurde, für das bereits mehr als 2 Milliarden Euro ausgegeben wurden. Guten Abend, hier ist RTDE mit den 22 Uhr Nachrichten. Mein Name ist Marco Jankowiak. Heute ist in Moskau der zweite Tag des internationalen Forums Primakow-Lesungen zu Ende gegangen. Zu den Teilnehmern zählten zahlreiche internationale Gäste, darunter ehemalige Staatschefs und Vertreter internationaler Organisationen. Einer der Höhepunkte war die Rede von Außenminister Sergej Lavrov, der eine Vielzahl zentraler Themen aufgriff. Unser Korrespondent Georg Sadovnitschi war vor Ort.
1: Der zweite und letzte Tag der internationalen Primakow-Lesungen 2026 ist zu Ende gegangen. Im Mittelpunkt stand eine zentrale Frage. Wie wird die Weltordnung der Zukunft aussehen, wenn die alten Spielregeln immer weniger funktionieren? Die Diskussionen drehten sich zunächst um mögliche Szenarien bis zur Mitte des 21. Jahrhunderts. Anschließend wurden Risiken für den Welthandel, Sanktionen, Investitionen und wirtschaftliche Hemmnisse erörtert. Den Höhepunkt des Tages bildete der Auftritt von Russlands Außenminister Sergej Lavrov. Und Sergej Lavrov leitete seinen Beitrag mit einer allgemeinen Analyse der westlichen Politik ein. Dabei richtete er sein Augenmerk insbesondere auf die G7, den Kreis der großen westlichen Industriestaaten und Japans.
2: Betrachtet man die Ergebnisse des Gipfels in Evian, so wird deutlich, dass die G7 nach wie vor in dem Paradigma der Eindämmung Russlands und Chinas feststeckt. Entweder mit uns oder gegen uns, so lautet das bekannte Prinzip. Und sie versucht der Welt, ihre einseitigen Ansätze aufzuzwingen. Doch wie Jewgeni Primakow schrieb, provozieren einseitige Ansätze lediglich Rivalitäten und führen letztendlich zu einer chaotischen, unvorhersehbaren Entwicklung der internationalen Beziehungen.
1: Damit meinte Sergej Lavrov die Blocklogik, die Moskau dem Westen vorwirft. Europa versucht, Russland und China gegeneinander auszuspielen oder ihre Zusammenarbeit zu schwächen. Sergej Lavrov stellte dem die russische Linie gegenüber. Moskau wolle Beziehungen zu China und Indien gleichzeitig entwickeln, obwohl auch zwischen diesen beiden Ländern eigene Spannungen bestehen. Und im Anschluss richtete ein britischer Teilnehmer eine Frage an Lavrov zu Europa und möglichen Kontakten mit europäischen Politikern. Der russische Außenminister reagierte darauf mit einer deutlichen Antwort.
2: Sie, Euroclear Brüssel, haben, wie Sie wissen, die Gold- und Devisenreserven eingefroren. Gestern und heute gab es die Meldung, dass weitere 6,5 Milliarden, entweder Dollar oder Euro, die aus den russischen Gold- und Devisenreserven stammten, an die Ukraine überwiesen wurden. In nur 4 Jahren wurden 45 Milliarden Euro überwiesen. Und es heißt, dass dies nicht aus jenem Teil der Gold- und Devisenreserven und nicht aus jenem Teil der Einlage der Zentralbank stammt, die in der Vereinbarung festgelegt sind, sondern dass es sich um Mittel und Erträge handelt, die über den der Zentralbank zustehenden Prozentsatz hinaus erzielt wurden. Aber es handelt sich trotzdem trotzdem um gestohlenes Geld. Denn es ist eine Sache, wenn man frei darüber verfügen kann und den im Vertrag mit Euroclear vereinbarten Zinssatz erhält. Alles, was darüber hinausgeht, gehört Ihnen. Aber man selbst kann frei über seine Mittel verfügen. Wenn Sie einem jedoch beschlagnahmt werden, heißt es, na gut, dann müssen Sie erst einmal abwarten. Und wir werden hier weiterhin zusätzliche Gewinne erzielen und alles an die Ukraine abgeben. Das ist eine sehr ernste Angelegenheit im Hinblick auf die Versuche des Westens, davon zu überzeugen, dass die Weltordnung, die sie geschaffen haben und die im Rahmen der modernen Institutionen der globalen Steuerung des IWF, der Welthandelsorganisation und der Weltbank funktionierte, nach wie vor aktuell ist.
1: Lavrov thematisierte zudem die eingefrorenen russischen Vermögenswerte im Westen. Zwar greife die Europäische Union nicht unmittelbar auf die Vermögenswerte selbst zurück, sondern vorrangig auf die daraus erzielten Erträge. Moskau betrachtet das gleichwohl als rechtswidrig und als Instrument politischen Drucks. In diesem Zusammenhang erörterte der Außenminister auch die Rolle Europas in möglichen Verhandlungen.
2: Merz sagte am 2. September 2025, Putin ist ein Kriegsverbrecher. Er ist möglicherweise der grausamste Kriegsverbrecher unserer Zeit. Und dann sagen diese Menschen, wir würden abwarten, bis Russland zu Verhandlungen bereit ist. Der Präsident hat wiederholt betont, und er ist ein sehr geduldiger und höflicher Mensch, dass wir niemals Kontakte ablehnen, die von Nutzen sein können und die für jeden unserer Nachbarn, für jedes andere Land notwendig sind, um ernsthafte Bedenken zum Ausdruck zu bringen. Wenn Sie kommen und all das wiederholen, hat das keinen Sinn. Erklärung vom 7. Juni in London. Russland muss kapitulieren und sich an der Kontaktlinie zurückziehen. Auf der westlichen Seite der Kontaktlinie wird eine Besatzungs- und Stabilisierungsmission stationiert. Russische Vermögenswerte werden eingefroren, bis Russland alle Reparationszahlungen geleistet hat. Das ist also Ihr konstruktiver Beitrag. Halten Sie es daher in einer solchen Situation für angebracht, überhaupt darüber nachzudenken, unseren europäischen Partnern irgendwelche Ideen vorzuschlagen?
1: Die Botschaft Lavrovs war klar: Europa kann aus russischer Sicht keine neutrale Vermittlerrolle einnehmen, da zahlreiche europäische Regierungen offen an der Seite der Ukraine stehen. Daher betrachtet Moskau Gespräche mit europäischen Politikern derzeit mit großer Skepsis. Ein weiterer Themenblock war die BRICS-Gruppe, angestoßen durch eine Frage eines indischen Teilnehmers. Seit der Erweiterung hat das Format politisch an Gewicht gewonnen. Zugleich betonte Lavrov einen grundlegenden Unterschied zu klassischen Bündnissen.
2: Wie Sie wissen, hat sich die Zahl der Vollmitglieder der BRICS von 5 auf 10 verdoppelt. Was die Tagesordnung angeht, BRICS ist keine Organisation, sondern ein Zusammenschluss. Und darin liegt wohl auch sein Vorteil. Denn es wäre wohl falsch, eine starre Struktur zu schaffen, zumindest zum jetzigen Zeitpunkt. Zumal eine Struktur von globaler Bedeutung.
1: Das bedeutet, BRICS verfügt über keine harte gemeinsame Disziplin wie ein Militärbündnis. Die Staaten sind sich nicht immer in allen Fragen einig. Gleichwohl streben sie nach immer mehr Einfluss für Länder außerhalb des westlichen Machtzentrums. Ein wichtiger Akzent kam heute auch von Kreml-Sprecher Dmitri Peskow. Er moderierte die Sitzung zur künftigen Weltordnung, in der es um die Frage ging, was internationale Sicherheit heute überhaupt noch zusammenhält.
3: Derzeit ist die weltweite Sicherheit in vielerlei Hinsicht erheblich untergraben. Eigentlich ist uns weltweit außer der nuklearen Abschreckung nichts mehr geblieben. Das ist das Einzige, was die Welt von einem globalen Krieg bewahrt. Das schützt uns jedoch nicht vor regionalen Konflikten, deren Gesamtpotenzial leider zunimmt. Aber auch hier entwickeln sich die Technologien so weiter, dass bereits jetzt offensichtlich ist, dass neue Arten von Waffen entstehen werden, die zwar nicht nuklear sind, aber in Zukunft hinsichtlich ihrer Zerstörungskraft mit dem Potenzial von Atomwaffen gleichziehen könnten.
1: Damit gingen die Primakow-Lesungen mit einer ernsten Bilanz zu Ende. Moskau betrachtet die alte Weltordnung als erschüttert, fordert neue Spielregeln und setzt versteckt auf BRICS, Asien und nicht-westliche Partner. Zugleich bleibt die zentrale Frage ungelöst. Wie kann Sicherheit entstehen, wenn das Vertrauen zwischen den Großmächten nahezu erodiert ist? Georg Sadovnichi, RTDE, Moskau.
0: Deutschland ringt erneut um die Zukunft der Renten. Die Rentenkommission hat 33 umfassende Empfehlungen erarbeitet, wie das Rentenniveau stabilisiert werden soll. Die Bundesregierung will nun das Konzept so schnell wie möglich umsetzen. Zu den Kernpunkten gehören unter anderem eine schrittweise Anhebung des Rentenalters in Abhängigkeit von der Lebenserwartung, die Abschaffung der abschlagsfreien Frühverrentung nach 45 Beitragsjahren, die Einführung einer verpflichtenden Kapitalsäule nach schwedischem Vorbild sowie die Einbeziehung von Selbstständigen und Politikern in das Einzahlungsmodell. Die Regierung will das Gesamtkonzept vollständig umsetzen.
4: Alle Elemente dieses Reformpakets, betone, alle Elemente dieses Reformpakets müssen jetzt zügig umgesetzt werden. Wir können es uns nicht erlauben, einzelne Maßnahmen herauszunehmen oder abzulehnen. Die einzelnen Maßnahmen greifen ineinander und balancieren sich aus. Sie bilden ein Gesamtkonzept, das nur in seiner Gesamtheit funktioniert. Wir schaffen damit eine neue Wachstums- und Beschäftigungsdynamik. Wir verbessern die Bedingungen für den Standort und genau das braucht Deutschland.
5: Die 33 Empfehlungen werden wir uns natürlich genau anschauen. Wir werden sie prüfen. Aber es ist so, es gibt jetzt kein Rosinenpicken, sondern es ist ein Gesamtkunstwerk, wie ich bereits gesagt habe. Und ich betrachte das auch so, weil alles ineinander greift und man jetzt nicht das ein oder andere weglassen kann, sondern es ist schon so, dass man sich jetzt den Mut aufbringen muss, ob man es in der Gesamtheit auch umsetzen will oder ob man es nicht will. Und das ist jetzt unsere Verantwortung. Ich will hier deutlich sagen, ich möchte dieses Paket umsetzen. Wir müssen
0: dafür. Wissenschaftler reagierten zwiespältig auf das Paket. Während einige die positiven Ansätze in dem Reformvorhaben anerkennen, sind andere überzeugt, dass der gewählte Kurs in die falsche Richtung führe und die bestehenden Probleme nicht lösen werde.
2: Deutlich abzulehnen sind die Vorschläge, das Renteneintrittsalter schrittweise anzuheben. Das geht völlig an der Lebenswirklichkeit der arbeitenden Menschen vorbei. In sehr vielen Berufen sind die körperlichen und psychischen Belastungen so hoch, dass schon ein Renteneintrittsalter mit 67 Jahren für viele Menschen unerreichbar ist. Und auch im Jahre 2031 werden die Arbeitsbedingungen in der Pflege, in der Paketzustellung oder der Abfallwirtschaft in aller Regel nicht so sein, dass ein längeres Arbeiten möglich ist. Hinzu kommt, Menschen, die mit Ende 50 oder Anfang 60 arbeitslos werden, haben unverändert kaum Chancen auf dem Arbeitsmarkt. Dass die Kommission zudem vorschlägt, die abschlagsfreie Rente nach 45 Beitragsjahren abzuschaffen, ist eine völlige Missachtung der Lebensleistung der betroffenen Menschen. Das gilt auch für die geplanten Verschlechterungen für langjährig Versicherte.
0: Große Empörung löst die geplante Anhebung des Rentenalters aus. Die Gewerkschaften verweisen darauf, dass viele Arbeitnehmer, die körperlich schwere Arbeit verrichten, diese aufgrund ihres Alters schlichtweg nicht mehr ausüben können. Zweifel bestehen auch hinsichtlich der vorgeschlagenen Abschaffung der Minijobs, was nach Ansicht der Branche zu einer Verringerung der Flexibilität des Arbeitsmarktes führen wird. Zudem wird die Aufmerksamkeit auf zusätzliche Finanzierungsquellen für die Renten gelenkt. Viele bezweifeln, dass ein Zwangssystem zu guten Ergebnissen führen wird. Insgesamt sehen die Gewerkschaften erhebliche Risiken, sowohl für heutige als auch für künftige Rentnergenerationen.
2: Während fast jeder Fünfte von Altersarmut betroffen ist, verzichtet die Kommission fast vollständig auf konkrete Vorschläge, Altersarmut endlich entschieden zu bekämpfen. Mit eingeschränkten Möglichkeiten zum abschlagsfreien Renteneintritt und einer Verschärfung des Nachhaltigkeitsfaktors nach Auslaufen seiner Aussetzung drohen vielen Rentnerinnen und Rentnern zusätzliche Belastungen. Verbesserungen für Menschen im Grundrentenbezug und bei den Erwerbsminderungsrenten bleiben aus. Für zu viele ist das viel zu wenig. Zusammen mit den angekündigten Kürzungen des Wohngeldes drohen die Sozialreformen zu einem armutspolitischen Wachstumsprogramm zu werden, das ältere Menschen mit geringen Einkommen besonders belastet.
3: Sehr kritisch sehen wir die angepeilte staatliche Kapitalrente. Mehr Kapitaldeckung in der Alterssicherung ist grundsätzlich sinnvoll, aber nicht durch Zwang und nicht durch den Staat, sondern freiwillig, privat und betrieblich. Die Kapitalrente würde eine massive Mehrbelastung von mehr als 40 Milliarden Euro pro Jahr für Unternehmen und Beschäftigte bedeuten. Das würde für weniger Netto vom Brutto sorgen und Arbeit unattraktiver machen. Sozialbeiträge von deutlich mehr als 40% gefährden unseren Standort.
0: Die Ökonomen zeigen sich in ihren Einschätzungen zurückhaltend. Zwar erkennen sie positive Ansätze, doch sie befürchten, dass die Reform eher von politischen als von ökonomischen Erwägungen geleitet wird, mit möglicherweise folgenreichen Versäumnissen.
6: Bei allem Respekt vor jedem der Personen, die in dieser Kommission drin ist, ist meine große Sorge, dass man eben politisch agiert. Eine Expertenkommission sollte eigentlich Tacheles reden, sollte offen und ehrlich Vorschläge auf den Tisch legen. Es ist nicht der Job einer Expertenkommission, Kompromisse zu finden. Das ist der Job der Politik, Entscheidungen zu treffen, Kompromisse zu finden. Expertinnen und Experten sollten eigentlich inhaltlich argumentieren. Und da hätte ich mir mehr Mut dieser ExpertInnen gewünscht. Es sind viele gute Elemente, erste Schritte drin. Ich denke, es braucht mehr Mut, auch bei der Rente mit 70, auch mit der Einbeziehung der Beamten. Und das größte Versäumnis für mich ist das sogenannte Äquivalenzprinzip, was man nicht angetastet hat, das letztlich besagt, wenn wir Altersarmut bekämpfen wollen, dann müssen die starken Schultern, vor allem die reicheren Menschen mit hohem Vermögen im Alter, einen stärkeren Beitrag leisten als bisher. Und das sind die zwei Dinge, die ich mir wünschen würde, von der Politik, von der Bundesregierung jetzt nachzubessern.
0: Auch die Opposition steht den Reformplänen kritisch gegenüber. Die FDP etwa vermutet einen Machtanspruch der SPD im Rentenbereich. Viele verweisen auf die unterschiedlichen Lebensverhältnisse in Ost und West. Grüne, Linke und selbst Teile der Union warnen vor verheerenden Folgen für Ostdeutschland. Dort sei die Rentenabhängigkeit besonders hoch. Die Linken sehen in den Plänen sogar einen direkten Weg in die Altersarmut.
7: Diese Kürzungen werden vor allem Menschen mit niedrigen Einkommen hart treffen, die Tag für Tag unseren Wohlstand erarbeiten. Jetzt will die Rentenkommission das Arbeitsleben noch weiter verlängern. Das ist ein absolutes Unding und völlig realitätsfern. Wir brauchen endlich wieder eine starke gesetzliche Rente, auf die die Menschen sich verlassen können.
2: Das im internationalen Vergleich beschämend niedrige Rentenniveau Deutschlands wird durch diese Reform weiter absinken. Die Pläne der Rentenkommission werden das Rentensystem nicht reparieren, sondern weiter schwächen. Millionen Bürgern droht Altersarmut angesichts eines, auch im internationalen Vergleich, viel zu geringen Rentenniveaus.
0: Auch die AfD bewertet das Paket negativ. Parteichefin Alice Weidel kritisierte zudem, dass weder Arbeitnehmer noch Arbeitgeber in der Kommission vertreten seien.
8: Wir haben ja eine wunderbare Rentenkommission in Deutschland. Und bevor ich auf die Einzelheiten eingehe, möchte ich darauf hinweisen, aus wem sich diese Rentenkommission zusammensetzt. Und zwar Arbeitnehmer und Arbeitgeber sind dort nicht vertreten. Also genau diejenigen, die es eigentlich betrifft. Das ist auch mit ein Kritikpunkt. Und da sollte unbedingt noch an der Zusammensetzung nachgebessert werden, dass auch jeder repräsentiert wird und dass man dort auch die Sorgen und Nöte der jeweiligen Seite besser versteht. Die Empfehlung eben dieser Rentenkommission sind eine Ansammlung von Maßnahmen und Absichtserklärungen mit vielen Zumutungen, aber auch mit vielen positiven Ansätzen. Fraglich ist aber, ob es dieser Koalition gelingt, nach anderthalb Jahren nichts tun, hier überhaupt etwas umgesetzt zu bekommen. Und interessant ist auch, dass dieser gesamte Vorschlag der Rentenkommission zuvor der Presse und den Medien durchgestochen wurde, bevor das überhaupt diskutiert wurde. Also hier sollte der jeweils andere Koalitionspartner vor vollendete Tatsachen gestellt werden. Und das Ergebnis ist meistens in politischen Prozessen, vor allen Dingen in dieser Koalition der Bundesrepublik Deutschland, dass man nachher ergebnislos dasteht.
0: Wir haben die Rentenreform und ihre möglichen Folgen mit René Springer, dem Sprecher für Arbeit und Soziales der AfD-Fraktion, besprochen. Er sieht erhebliche Mängel in den Vorschlägen, die behoben werden müssten. Zugleich warnt er davor, dass die Belastung für die Bürger in jedem Fall steigen werde.
9: Viele zahlen den Preis. Durch die Zwangsbeiträge zahlen Beschäftigte zukünftig mehr Beiträge. Unternehmen zahlen mehr Beiträge. Benachteiligt sind auch Selbstständige, die jetzt in die gesetzliche Rentenversicherung gezwungen werden, ohne dass es eine Opt-out-Möglichkeit gibt, also ohne dass man quasi einen adäquaten Versicherungsschutz nachweisen kann. Das sind diejenigen, die zukünftig stärker belastet werden. Und das sind gerade die Gruppen, die ohnehin schon unter einer starken Last leiden. Und insofern muss das abgewendet werden. Und das spricht umso mehr dafür, gerade die Positionen in diesem Kommissionsbericht zu unterstützen, die unterstützenswert sind, aber eben bei anderen zu sagen, Moment mal, ihr seid da übers Ziel hinausgeschossen, da solltet ihr besser nochmal drüber nachdenken. Das Rentenpaket als Gesamtkonzept zu betrachten und zu sagen, friss oder stirb, das halten wir für ein großes Problem. Denn man muss doch in der Lage sein, zu den einzelnen Forderungen sich zu

0: positionieren und abzuwägen, ob das nur politisch und ökonomisch und sozialpolitisch wirklich so klug und so richtig ist. Also nehmen wir mal nur die geplante Belastung von Beschäftigten und Unternehmen mit einem zusätzlichen Zwangsbeitrag für die kapitalgedeckte Altersvorsorge. Wir befinden uns in einer ökonomisch schwierigen Situation. Wir haben jetzt schon die höchste Steuer- und Abgabenlast der Welt. Und dann obendrauf nochmal Beiträge zu packen, nochmal eine Zwangsabgabe, das belastet eben zusätzlich. Und diese Belastungen, die müssen wir nun vermeiden, um auch den Wirtschaftsstandort Deutschland wieder in Schwung zu bringen. Und da sagen wir, wenn man das alles jetzt in ein Paket packt und sagt, friss oder stirb, dann ist das etwas, was dazu führen kann, dass am Ende gar keine Reformen umgesetzt werden. Und ich befürchte genau dieses Szenario, dass man am Ende dann parlamentarisch doch nicht dieses Rentenpaket verabschieden wird oder auch einzelne Forderungen daraus, die wir als sinnvoll erachten, wie beispielsweise die Einbeziehung von Abgeordneten in die gesetzliche Rentenversicherung. Das ist ja eine wesentliche Forderung, die wir seit Jahren erheben. Oder den Ausgleich der versicherungsfremden Leistungen. Das heißt also, Stopp der Plünderung der gesetzlichen Rentenversicherung. Diese Dinge wären notwendig und die gehen dabei möglicherweise unter, wenn dieses Paket scheitert. Also grundsätzlich ist ein sinkendes Rentenniveau für niemanden schön, egal wo er lebt, ob in Ostdeutschland oder Westdeutschland. Fakt ist aber, dass wir in Ostdeutschland eine Situation haben, dass wir viele Beschäftigte haben, die in der Nachwendezeit durch die katastrophale Wiedervereinigungspolitik in die Arbeitslosigkeit gefallen sind und für diese Zeit eben auch keine Rentenanwartschaften aufbauen konnten. Das ist schon mal ein großer Nachteil dann im Rentenalter. Und hinzu kommt, dass die Nutzung von privater Altersvorsorge und auch der betrieblichen Altersvorsorge in Ostdeutschland nicht sonderlich gegeben ist, weil die Einkommen einfach niedriger sind. Und wenn das Einkommen niedrig ist, dann habe ich weniger Möglichkeiten, Geld auf die hohe Kante zu legen und fürs Alter anzusparen. Und da ist die Situation im Westen tatsächlich eine andere. Insofern kann man sagen, dass die Beschäftigten im Osten, die dann irgendwann in Rente gehen, von den Entwicklungen stärker betroffen sind und wahrscheinlich eher mit Altersarmut konfrontiert sein werden als im Westen. Aber insgesamt ist es eben wünschenswert, das Rentenniveau zu stabilisieren oder, wie wir es fordern, sogar anzuheben, um eben ein würdevolles Altern zu ermöglichen.
1: Ein Marineprojekt, in das bereits beträchtliche Mittel geflossen waren, wurde eingestellt. Die Rede ist von den Fregatten des Typs F-126. Den größten Schiffen in der Geschichte der deutschen Marine, deren Auftragnehmer eine niederländische Werft war. Das Verteidigungsministerium hat das Projekt nun endgültig beendet.
2: Das Bundesministerium der Verteidigung hat entschieden, dass der Bau von insgesamt 6 Fregatten des Typs F-126 nicht weiterverfolgt wird. Es reagiert damit auf die erheblichen Verzögerungen im Projekt, die absehbaren Kostensteigerungen und Risiken, die mit einem Generalunternehmerwechsel einhergegangen wären. Das Unternehmen Damen Schelde Naval Shipbuilding DSNS, das zunächst als Generalunternehmer beauftragt war, konnte die vereinbarten zeitlichen und finanziellen Rahmenbedingungen nicht einhalten.
1: Das Projekt wurde im Jahr 2020 gestartet. Geplant war der Bau von 4 Fregatten mit einem Budget von mehr als 5 Milliarden Euro. Im Jahr 2024 erhöhte Verteidigungsminister Boris Pistorius den Auftrag auf 6 Schiffe, wobei die Kosten auf etwa 10 Milliarden Euro stiegen. Eine Reihe von Problemen führte zu Verzögerungen und Kostensteigerungen. Bereits seit 2020 waren mehr als 2 Milliarden Euro ausgegeben worden. Im Mai legte Rheinmetall ein Angebot vor, alle 6 Fregatten fertigzustellen. Allerdings zu einem noch höheren Preis. Doch auch das konnte das Projekt nicht vor der Einstellung retten. Laut Mitteilung des Verteidigungsministeriums sollen nun 8 kleinere Fregatten des Typs MEKO A200 das nicht realisierte Projekt ersetzen. Was geschieht mit den bereits investierten Milliarden für die F-126? Auf der Bundespressekonferenz wollte ein Journalist vom Ministeriumssprecher wissen, wie viel Geld tatsächlich schon ausgegeben wurde. Doch der Sprecher blieb eine konkrete Antwort schuldig.
3: Sehen Sie da eine Aussicht? Bemühen Sie sich darum, diese 2,3 oder 3,5 Milliarden zurückzubekommen oder sind die auf Nimmerwiedersehen versenkt?
4: Also die Differenz, die ich gerade aufgeführt hatte, war meine schnelle Kopfrechnung aufgrund dessen, was ich ausgeführt habe.

0: geführt habe. Das würde ich jetzt so nicht nochmal wiederholen, sondern es sind Kosten im Milliardenbereich entstanden und wir prüfen rechtlich, wie damit umgegangen wird, auch mit den Schadensersatzansprüchen.
1: Also Sie wissen selber noch nicht, wie viel Geld...
0: Ich kann das jetzt hier aktuell nicht auf eine Stelle, Kommastelle genau sagen, genau.
2: Die Affäre um die Marine hat die vorhandene Kritik an der ineffizienten Mittelverwendung im Verteidigungsministerium noch weiter verstärkt.
3: Vermutlich darf keine Organisation weltweit so häufig und so teuer wie das BMVG scheitern. Die Konsequenz sind jedoch keine grundlegenden Reformen im Beschaffungsunwesen, sondern immer noch mehr Milliarden.
4: Die F-126 war und ist ein Milliardenfass ohne Boden, das dem Steuerzahler verdammt teuer zu stehen kommt. Die massive Verzögerung des Projekts war seit langem ein enormes Sicherheitsrisiko für unsere Meere. Minister Pistorius und sein Ministerium tragen die Verantwortung für dieses Desaster.
2: Wenn die Bundeswehr Rüstungsgüter beschafft, wird es offenbar teurer. Auf diesen Preistrend weisen Haushaltsexperten des Bundestages und des Bundesrechnungshofes hin. Ein Beispiel von Andreas Schwarz von der SPD-Bundestagsfraktion zeigt, dass der Preis in einem konkreten Fall doppelt so hoch lag.
4: Wir haben im Rüstungsbereich eine starke Tendenz zu überhöhten Preisen. Bei Tankcontainern haben wir in 4 Jahren eine Verdoppelung des Preises. Dabei ist das nicht einmal ein High-End-Produkt, sondern normales Schlosserhandwerk. Es werden andere Preise aufgerufen, wenn der Auftraggeber Bundeswehr heißt.
2: Überhöhte Preise wurden bereits auch bei Feuerwehrfahrzeugen für Militärflughäfen festgestellt. Ein besonders deutliches Beispiel, wie Andreas Schwarz anmerkte, sind Tankcontainer. Sie fassen 9000 Liter Kraftstoff und können zum Betanken von Panzern verwendet werden. Wie das Redaktionsnetzwerk Deutschland berichtet, hat die Bundeswehr bisher 200 Tankcontainer bei der Alfons H. Maschinenbau GmbH bestellt. Geplant war eine Ausweitung der Bestellung auf insgesamt bis zu 4200 Stück. Umstritten war jedoch der Preis. Bei der ersten Bestellung im Jahr 2021 kostete ein Container noch 142.000 Euro. Inzwischen liegt der Preis bei rund 291.000 Euro. Diese Entwicklung führte schließlich dazu, dass die Haushaltspolitiker den Vertragsentwurf blockierten. Die Kritik an kostspieligen Rüstungsbeschaffungen war bereits früher laut geworden. Unter anderem von der CDU. Der CDU-Haushaltspolitiker Andreas Mattfeld warf Verteidigungsminister Pistorius damals sogar Versäumnisse vor.
4: Wichtig ist mir, dass wir ein Fähigkeitscontrolling bekommen, bei dem wir jährlich kontrollieren können, ob es dem Minister tatsächlich gelingt, die Bundeswehr verteidigungsfähig zu machen und ob wir für die vielen Milliarden auch wirklich eine Steigerung der Fähigkeiten bekommen.
2: Bereits im Mai 2025 hatte ein Sonderbericht mit dem Titel Handlungsbedarf bei der Bundeswehr auf die wenig effiziente Verwendung von Haushaltsmitteln hingewiesen. Im Rahmen der damaligen Prüfungen war festgestellt worden, dass die Finanzmittel teils nicht zweckmäßig und rationell eingesetzt worden waren.
4: Prüfungsergebnisse des Bundesrechnungshofes zeigen, dass es dem BMVG und der Bundeswehr teilweise nicht gelingt, die finanziellen Mittel zielgerichtet und wirtschaftlich zu verwenden. Erfahrungsgemäß gilt, wenn einer Organisation in kurzer Zeit deutlich mehr finanzielle Mittel zur Verfügung stehen, steigt das Risiko für unwirtschaftliches Handeln. Dies gilt für den absehbaren Aufwuchs an finanziellen Mitteln für die Bundeswehr aufgrund der geänderten Schuldenregel und das Sondervermögen gleichermaßen.
2: Über den Preisanstieg im Militärbereich und die Verschwendung von Mitteln aus dem Verteidigungshaushalt haben wir mit dem Bundestagsabgeordneten Jan Wenzel Schmidt gesprochen. Er führt die Probleme auf 2 Hauptfaktoren zurück: bürokratische Hürden und schlechte Planung.
5: Das liegt oftmals eher an der Trägheit und an der vielleicht fehlenden strategischen langfristigen Planung. Trägheit im Sinne der Bürokratie, ehe überhaupt das Beschaffungsamt dort tatsächlich tätig wird und auch die Beschaffung vornehmen kann, vergeht sehr viel Zeit und das sorgt natürlich auch immer wieder für schwankende Preise. Und insgesamt ist das alles sehr bürokratisch, sehr aufwendig und sorgt eben dafür, dass man auf dem doch sich entwickelnden Markt nicht flexibel genug ist und dadurch oft sehr lange braucht, um überhaupt gewisse Rüstungsprodukte zu ordern. Und ja, das ist natürlich schlecht und wenig Flexibilität sorgt eben nicht nur für höhere Preise, sondern auch oftmals für fehlendes Material oder dass man dann eben tatsächlich schon wieder veraltetes Material bekommt, wenn man es dann erhält, dass es nämlich dann schon eine neue Generation von Waffen gibt. Das Sondervermögen ist einfach nur eine zusätzliche Investition, die jetzt zu dem normalen Bundeswehrbudget hinzukommt. Das bedeutet für die Rüstungskonzerne mehr Aufträge, aber aktuell kommt das eben auch in einer Zeit, in der eben sowieso die Nachfrage nach Rüstungsgütern in Europa sehr hoch ist und dadurch steigen die Preise. Das ist ein ganz normaler Marktmechanismus. Damit muss man rechnen, das muss man kalkulieren und dementsprechend auch gucken, welche Produkte favorisiere ich und welche möchte ich jetzt und muss ich kaufen. Das hat natürlich alles was mit Strategie zu tun und da müssen die Köpfe der Bundeswehr sich zusammenstecken und die Bundesregierung muss vor allem auch endlich die Beschaffungswege verschlanken, dann wird es auch wieder schneller gehen, flexibler und tatsächlich auch Kosten einsparen.
2: Nach einer großflächigen Störung bei der Deutschen Bahn entspannt sich die Lage in Deutschland allmählich. Am späten Dienstagabend war der Zugverkehr bundesweit für rund 2 Stunden nahezu vollständig zum Erliegen gekommen. Inzwischen rollen die meisten Züge wieder. Doch viele Fragen sind noch offen. Von der Störung waren auch Nahverkehrszüge und private Bahnunternehmen betroffen, die regionale Strecken bedienen. Als Ursache für den landesweiten Stillstand des Bahnverkehrs werden Störungen im GSMR-Mobilfunksystem genannt, wodurch die sichere Kommunikation zwischen Lokführern und der Leitstelle nicht mehr gewährleistet war. Die Züge blieben entweder an Bahnhöfen stehen oder hielten auf freier Strecke. Die Medien haben bereits darauf hingewiesen, dass das Vertrauen in das Unternehmen erneut gesunken sei. Die Deutsche Bahn wurde ihrerseits sowohl von Branchenvertretern als auch von Politikern kritisiert. Nach deren Auffassung entspreche die Situation eindeutig nicht den Erwartungen an einen Bahnbetreiber.
3: Dass durch einen technischen Defekt der komplette Bahnverkehr in Deutschland zum Erliegen kommt, ist ein neuer Tiefpunkt bei einer ohnehin schwachen Betriebsqualität. Ich erwarte, dass die Bahn diesen Vorfall transparent und lückenlos aufklärt. Es kann nicht sein, dass wegen des Ausfalls eines Systems Zehntausende Menschen die Nacht in Zügen und Bahnhöfen verbringen müssen. Hier braucht es Notfallmechanismen, die ein solches Desaster in Zukunft vermeiden. Menschen verlassen sich darauf, mit der Bahn wenigstens einigermaßen pünktlich ans Ziel zu kommen.
4: Technische Defekte wird man zwar nie ganz vermeiden können, aber bei einem Ausfall dieser Größenordnung erwarte ich im Sinne aller Fahrgäste und auch der Wirtschaft, dass die Deutsche Bahn ein tragfähiges Notfallkonzept in der Hinterhand hat. So kann es nicht weitergehen. Der Ausfall des Zugfunknetzes zeigt wieder einmal, in welchem beklagenswerten Zustand das System der Deutschen Bahn ist. Die komplette Infrastruktur der Bahn braucht dringend ein großes Update.
2: Während der Störung stellte die Deutsche Bahn den Fahrgästen Gutscheine für Taxifahrten und Hotelübernachtungen aus. Fahrgäste, die ohne Gutschein eine Unterkunft bezogen haben, können die Kosten ebenfalls erstattet bekommen, sofern sie eine Zugfahrkarte und eine Hotelquittung vorlegen können. Die Deutsche Bahn entschuldigte sich für den Vorfall. Der Verband privater Güterbahnunternehmen fordert jedoch eine Untersuchung, da er den Selbstbericht der Deutschen Bahn für unzureichend hält. Politiker befürchten zudem, dass solche Vorfälle insbesondere in der Sommerferienzeit zu Stolperstein für den Tourismus werden könnte. Das waren die RTL.de Nachrichten. Mein Name ist Marco Jankowiak. Im Anschluss sehen Sie die Dokumentation Die Zugvögel Amerikas. Die nächsten Nachrichten folgen morgen um 17 Uhr. Kommen Sie gut durch die Nacht. Bis dann.

0: Hunderttausende, ja sogar Millionen von ihnen folgen dem American Dream und versuchen, mit allen legalen und illegalen Mitteln über Mexiko in die USA zu gelangen.
1: Viele sterben beim Versuch, einen Fluss zu überqueren. Sie ertrinken. Manche gehen durch die Wüste und verdursten. Außerdem gibt es dort giftige Klapperschlangen.
2: Sie legten mir Handschellen an, sehr enge Handschellen, so dass ich meine Hände kaum bewegen konnte.
3: Es gibt Menschen, die vor der Armut fliehen, weil sie in ihrer Heimat nichts zum Leben haben. Dort ist die wirtschaftliche Lage sehr schlecht.
4: Der Mann meiner Tochter, der mir im Unternehmen geholfen hat, wurde ermordet, weil ich zahlungsunfähig war.
0: Sie brechen ins Ungewisse auf und lassen alles zurück, was sie mit ihrer Heimat verbindet.
5: Natürlich glauben viele Menschen an den American Dream, der uns so lang eingeredet wurde.
6: Die Menschen haben eine falsche Vorstellung von den Vereinigten Staaten. Sie denken, dort kann man frei, wohlhabend und sorgenfrei leben. Allerdings entspricht dies nicht der Realität.
0: Hast du vor, wieder in die USA zurückzukehren?
7: Nein.
6: Das ist eine Vorstellung, die Leute haben, die die USA nicht kennen.
0: Wegen dieser Vorstellung gehen sie Risiken ein, die genauso groß sind wie ihr Traum, in einem für sie begehrten Land ein neues Leben zu beginnen. Das Flugzeug landet auf dem General Abelardo Rodriguez International Airport in Tijuana im Norden Mexikos. Tijuana bildet faktisch die Grenze zu den USA. Der Flughafen verfügt sogar über einen separaten Ausgang zum US-Gebiet. Jeder, der die Hoffnung noch nicht aufgegeben hat, in die USA einzureisen, wartet hier in Tijuana auf seine Chance.
3: Präsident Trump verspricht, viele Menschen abzuschieben. Mexiko erwartet von diesen Menschen, dass sie in ihre Heimat zurückkehren. Doch das ist nicht so einfach. Wer 20 Jahre lang nicht dort war, hat dort praktisch kein Zuhause mehr. Mein Name ist Pater Pat Murphy und ich bin seit 2013 Leiter der Casa del Migrant in Tijuana. Unsere Unterkunft ist eine von 30 Unterkünften dieser Art in der Stadt. Ohne sie hätten die Menschen es sehr schwer, denn das Wetter schlägt um und es wird kalt. Es soll demnächst 3 Tage lang regnen. Die Menschen müssten ohne uns in der Kälte und im Regen leben. Das ist nicht sehr gesund und es wäre schwierig für sie, auf der Straße ohne ein Dach über dem Kopf und ohne Unterkünfte wie unsere zu überleben.
0: Warum haben Sie beschlossen, in die USA zu gehen?
7: Ich besuchte einmal die USA und es hat mir gefallen. Mir hat das Leben dort gefallen. Ich verdiente viel Geld, obwohl ich Probleme mit meinen Papieren hatte. Eines Tages saß ich am Steuer, als ich wegen eines Verstoßes angehalten wurde. Da ich bereits vorbestraft war, erkannten die Beamten meinen illegalen Status und leiteten mich zur Einwanderungsbehörde weiter. Du kannst nichts dagegen tun. Donald Trump sagt, alle Illegalen seien schlecht, weil manche von ihnen vielleicht schon vorbestraft sind oder Straftaten begehen könnten. In meinem speziellen Fall macht dich die bloße Tatsache, dass du illegal ins Land einreist, bereits zu einem Bundesverbrecher. Man ist bereits angeklagt und man kann für 1 bis 10 Jahre ins Gefängnis kommen. Allein die Tatsache, dass man sich illegal in diesem Land aufhält, macht dich bereits zu einem Kriminellen. Verstehen Sie?
3: Manche fliehen vor der Armut, weil sie in ihrer Heimat kein Geld verdienen können. Die wirtschaftliche Lage ist schlecht und die Menschen

0: hoffen, durch die Flucht in den Norden eine bessere Arbeit zu finden. Andere fliehen vor der Gewalt und der organisierten Kriminalität, die in ihren Städten herrscht. Bis zum 20. Januar kamen viele Menschen aus dem Süden zu uns. Sie hofften auf ein Asylinterview. Doch nun wurde dieses Programm beendet. Niemand kann Asyl bekommen. Trotzdem kommen immer noch Menschen hierher, die nicht wirklich wissen, was sie tun sollen und was sie tun können. Manche überlegen, wie sie nach Hause zurückkehren können. Demnächst sollen viele Abgeschobene ankommen. Dafür haben die Stadtbehörden das provisorische Unterbringungszentrum Flamingos eröffnet, das über 2000 Menschen aufnehmen kann. Alle Abgeschobenen werden dort untergebracht. Das Problem ist jedoch, dass die Menschen nur 2 Tage im Flamingos bleiben können. Dann kommen sie alle wieder hierher.
1: Ich heiße Amy Melo. Ich bin in Tijuana als Journalistin und Fotojournalistin tätig. Wir fahren zu einem der größten, wenn nicht dem größten, Notunterkunftszentrum in ganz Mexiko und Lateinamerika. Wir befinden uns nun in der Nähe von Flamingos. Dieses Gebäude wurde in eine Unterkunft für abgeschobene Mexikaner umgebaut. Es wurde am 25. Januar dieses Jahres eröffnet. Die Abgeschobenen kommen in diesen Flügel des Gebäudes. Sie werden von Mitarbeitern der mexikanischen Nationalgarde in Empfang genommen. Die Unterbringung der Menschen erfolgt durch eine spezielle Bundesbehörde.
2: Ich bin ein Mitarbeiter der Migrationsbehörde.
1: Ah, ich verstehe.
2: Und dort drüben ist die Nationalgarde im Einsatz.
1: Alles klar.
2: Normalerweise kommen die Leute gegen 12 Uhr an.
1: Gegen 12 Uhr?
2: Ja, so ungefähr.
1: Entschuldigung. Darf ich Ihnen eine Frage stellen? Leben Sie im Flamingos?
3: Ja.
1: Dürfen die Abgeschobenen rausgehen?
4: Ja, manche. Aber nicht einfach so. Es gehen immer irgendwelche Leute mit. Anscheinend werden sie nur in Begleitung rausgelassen.
1: Wie viele Personen sind es dort insgesamt? Viele?
4: Ja, sehr viele.
1: Ja?
4: Ja. Der vordere Teil ist komplett belegt. Auf der anderen Seite gibt es noch 2 oder 3 weitere Zimmer. Das gesamte Gebäude ist voller Betten.
1: Alles klar.
3: Es gab einen Gerichtsprozess. Die US-Einwanderungsbehörde teilte mir mit, dass ich wegen illegalen Aufenthalts verhaftet werde. Das alles ging sehr schnell. Sie fragten mich, ob ich einen Nachweis über meinen legalen Aufenthaltsstatus im Land hätte. Ich verneinte dies. Daraufhin wurde ich abgeschoben. Ich kehre nun aus den USA nach Michoacán zurück, Richtung Mexiko-Stadt. Ich bin 40 Jahre alt. Ich hatte mit 17 Jahren die Grenze überquert, illegal, durch die Wüste von Arizona.
5: Was hast du in den USA gemacht?
3: Ich habe in einer Restaurantküche gearbeitet, ich habe gekocht. Es war eine schöne Erfahrung. Aber leider ist es blöd gelaufen. Aber es ist auch eine Erfahrung. Meine Frau ist vorerst in den USA geblieben. Sie hat die amerikanische Staatsbürgerschaft. Aber natürlich wirkt sich das negativ auf Familien aus, da die Menschen gezwungen sind, sich von ihren Verwandten, Liebsten und Kindern zu trennen. Es ist hart, wenn man niemanden in seiner Nähe hat, der einem immer hilft, wie mich zum Beispiel. Ich habe immer die Miete gezahlt. Es ist hart.
5: Hast du vor, wieder in die USA zurückzukehren?
3: Nein.
5: Wie lange hast du in den USA gelebt?
6: 12 Jahre. Ich hatte verschiedene Verstöße begangen. Als ich mich an die Behörden wandte, nahmen sie mich fest. Und dann schickte mich die Einwanderungsbehörde hierher.
5: Und was hast du nun vor?
6: Sie haben mir Kontakte gegeben, die mir bei meiner Arbeitssuche helfen sollen.
5: Wie würdest du dein Leben gern gestalten, damit alles gut wird?
6: Ich würde sagen, dass ich auf den Tag warte, an dem ich diese Welt verlasse. Um glücklich zu sein. Das wird das größte Glück für mich sein.
7: Ich habe von den Abschiebungen aus den Nachrichten erfahren. Einige meiner Familienmitglieder waren früher auch illegale Migranten. Sie wurden nicht deportiert. Aber wir wissen, wie es ist, wenn man hier bereits ein Leben hat und dir plötzlich alles weggenommen wird.
4: Was bringen Sie ihnen?
7: Ich möchte ihnen wenigstens irgendwie helfen. Geld, Hosen, Pullover, T-Shirts.
4: Was ist Ihr Beruf?
7: Ich bin Hausfrau.
1: Wir sind auf dem Weg zu Embajadores de Jesus. Das ist ein großes Hilfszentrum für Migranten. Dort leben Menschen, die nach Donald Trumps Amtsantritt die Grenze nicht überqueren konnten und hier in Tijuana festsitzen. Als Donald Trump am 20. Januar dieses Jahres sein Amt antrat, setzte er an seinem ersten Tag im Amt die über die CBP One-App eingereichten Anträge aus. Damit nahm er vielen Migranten die Möglichkeit, in den Vereinigten Staaten Asyl zu beantragen. Diese Menschen warteten nach der Antragstellung über CBP One auf einen Termin bei der Einwanderungsbehörde. Es waren Asylanträge von Menschen, die in physischer Gefahr sind und vor Gewalt fliehen. Es sind Menschen sowohl aus Mexiko als auch aus anderen Ländern, beispielsweise aus Zentralamerika. Sie können nirgendwo hingehen und müssen hier abwarten.

0: Hallo, wie geht's? Sprichst du Russisch?
1: Ein wenig.
0: Oh, Sie sind Russen. Und sie spricht Englisch.
1: Mein Name ist Janina. Mein Russisch ist ein bisschen...
2: Woher kommen Sie, Janina? Warum sprechen Sie Russisch?
1: Hier.
2: Hast du hier gelernt?
1: Ich heiße Janina. Ich bin eine der Freiwilligen und Koordinatorinnen im Flüchtlingsheim der Kirche Embajadores de Jesus. Es ist ein Flüchtlingsheim für Migranten. Derzeit leben hier über 1400 Menschen. Die meisten von ihnen kommen aus Mexiko, Südamerika, Venezuela, Kolumbien, Kuba, Honduras und Guatemala. Sie kamen hierher, um in den USA Asyl zu beantragen. Ich kam vor ein paar Jahren hierher und fragte, wie ich helfen kann. Und jetzt bin ich seit fast 2,5 Jahren hier. Mir gefällt es hier. Die Menschen brauchen Hilfe und Gott hat mich hierher geführt. Alles begann mit einer kleinen Kirche. Heute ist es eine der größten Notunterkünfte in ganz Mexiko. Dies ist das Hauptgebäude. Es gibt eine Kirche und einen Schlafsaal. Viele Menschen schlafen in diesem Gebäude. Rechts sind die Küche, der Speisesaal, ein Fußballplatz und eine Schule. Hier gibt es noch eine Unterkunft und dort eine weitere.
3: Auf die
4: Bereite das Geschirr vor. Frag sie, wie viele Portionen benötigt werden und komm wieder her.
1: Hier haben wir eine Küche und einen Speisesaal. Es gibt 3 Mahlzeiten am Tag. Frühstück, Mittag und Abendessen. Die Essensmenge reicht für ca. 1400 Personen.
2: Wo nehmt ihr die Lebensmittel?
1: Wir kaufen sie. Wir kaufen sie im Supermarkt. Manche Leute verschenken sie einfach. Sie kommen hierher und bringen Lebensmittel. Diese Familien haben keine anderen Ressourcen, kein Geld. Deshalb sind sie hier. Deshalb müssen sie in diesem Heim für

0: aus Minnesota, USA. Gott segne sie. Gott segne sie. Danke. Amen. Wir gehen hinein.
1: Wir haben gehört, dass man hier Menschen, die in Mexiko in Gefahr waren, hilft, die Grenze zu überqueren und in die USA zu gelangen. Deshalb sind wir hier gelandet. Wir kommen aus Michoacán. Wir mussten weg von unserem Wohnort. Wir hatten eine Ranch in den Bergen. In der Umgebung gab es fast keine Häuser. Wir mussten packen und nur das Nötigste mitnehmen. Wir gingen nach Guerrero, ließen unsere Sachen bei meiner Mutter und kamen dann hierher.
2: Sind Sie mit Ihren Kindern hier? Wie alt sind Sie?
1: Ja, wir sind zu fünft hier. Die ältesten Kinder sind 8 und 5 Jahre alt. Das jüngste Kind ist 1 Jahr und 11 Monate alt. Mein Mann ist auch hier. Wir hatten fast nichts mit. Sie haben uns sehr geholfen. Sie haben uns zu essen gegeben. Wir lernen hier. Wir beschäftigen uns, um nicht mit unseren Gedanken alleine zu sein. Manchmal können wir wegen unserer Gedanken nicht einmal schlafen. Jetzt gehen die Kinder zur Schule. Wir haben für fast nichts genug Zeit. Wir bringen ein Kind zur Schule und das andere in den Kindergarten. Die Jüngsten bringen wir in einen Lernclub, in dem ihnen Bewegung und Denken beigebracht werden. Danach bleibt kaum noch Zeit. Wenn ich von der Schule nach Hause komme, helfe ich hier im Zentrum aus.
2: Möchten Sie legal oder illegal in die USA einreisen?
1: Legal. Wir warten derzeit, bis ein Asylantragsverfahren eröffnet wird, damit wir in die USA einreisen können.
3: Viele Menschen kommen an die Grenze nach Tijuana. Wenn sie diese nicht überqueren können, bleiben sie hier. Unsere Stadt wächst ständig und wird immer größer. Die Menschen wollen in das wohlhabendste Land unseres Kontinents, die Vereinigten Staaten, gelangen. So sehen sie die USA und werden es, glaube ich, auch weiterhin so sehen, auch trotz der Maßnahmen der neuen US-Regierung. Die Menschen glauben, dass die Vereinigten Staaten sie beschützen und ihnen ein besseres Leben ermöglichen können als in ihrer Heimat. Mein Name ist José María García Lara. Ich bin der Leiter und Gründer der Unterkunft Movimiento Juventud 2000 sowie Koordinator der Union für Migrantenfragen der Stadt Tijuana. Wir arbeiten im Rahmen eines humanitären Sozialhilfeprogramms. Die Unterkunft bietet abgeschobenen Migranten aus Mexiko und anderen Ländern, die sich an der mexikanischen Grenze befinden, Hilfe. Wenn Sie zu uns kommen, bieten wir Ihnen Unterkunft und Schutz. Wir stellen Ihnen einen Schlafplatz in Zelten zur Verfügung. Hier können Sie sich waschen, essen und sich über die Sozialhilfeprogramme der mexikanischen Regierung informieren.
4: Mein Name ist Blanca Isabel Romero García. Ich komme aus dem Bundesstaat Morelos. Ich habe im Einzelhandel gearbeitet, aber meine Stadt war unsicher. Deshalb bin ich nach Tijuana gekommen. Jetzt lebe ich hier in einem Obdachlosenheim. Wir sind wegen der gefährlichen Lage in Morelos nach Tijuana gekommen. Ich hatte ein Geschäft. Leider hatten die dortigen Banditen viel Geld von uns verlangt. Ich konnte es nicht mehr bezahlen. Der Mann meiner Tochter, der mir im Unternehmen geholfen hat, wurde ermordet, weil ich zahlungsunfähig war. Ich habe beschlossen, in die USA zu gehen, weil ich dort eine Schwester habe. In Morelos hatte ich ein Café, in dem ich Essen und Getränke servierte. Meine Schwester arbeitet in einem Restaurant. Ich möchte zu ihr nach Amerika gehen, um denselben Job zu machen, das zu tun, was mir gefällt und was ich kann.
3: Natürlich glauben viele Menschen an den American Dream. Davon sprechen jene Migranten, die es geschafft haben, in die USA einzureisen. Die Menschen glauben, dass sie Erfolg haben können, wenn sie hart arbeiten und die Möglichkeiten nutzen, die ihnen die US-Regierung bietet. Auch wenn sie nicht in ihrem eigenen Land sind, können sie trotzdem

0: trotzdem erfolgreich sein.
1: Ich arbeite die zweite Woche. Normalerweise stehen wir um 8 Uhr auf. Vor dem Frühstück beten wir. Danach frühstücken wir und beginnen dann mit unserer Arbeit. Wir bekommen Aufgaben. Ich arbeite montags und dienstags. Ich gehe in die christliche Kirche, weil ich das Gefühl habe, dass mir das hilft. Ich habe einen Job bei einem Pfarrer der Kirche bekommen. Ich putze sein Haus.
0: Sie überqueren die Grenze illegal, nur um ein Land zu erreichen, in dem sie Schutz vor echten Gefahren finden können. Damit meine ich die Mehrheit der Menschen, die die Grenzgebiete unseres Landes und die Stadt Tijuana erreicht haben, um die US-Grenze zu überqueren.
1: Jetzt, da Donald Trump den Einwanderungsprozess eingestellt hat, ist unser Traum geplatzt. Es wäre zu teuer, die Schlepper zu bezahlen. Wir sind viele. Ich kann nicht einfach allein oder mit einem meiner Familienmitglieder weggehen und den Rest hier lassen. Wir sind zu 10. Ich, mein Mann, meine 5 Kinder und 3 Enkelkinder. Wir haben 2 Zelte. 5 Personen schlafen in einem Zelt, 5 weitere Personen in einem anderen. Es gibt harte Tage, sehr harte. Ich sehe meine Enkelkinder, meine Töchter, meine Mädchen. Es gibt Tage, an denen es ihnen schlecht geht, sie beschweren sich. Es ist hart, hier zu leben. Das Essen ist nicht so toll und es ist kalt, sehr kalt. Die kleinen Kinder, meine Enkelkinder, werden oft krank. Wir können nicht zurück und ich will auch nicht zurück.
0: Diejenigen, die aus dem Süden in den Norden kommen und um Asyl und humanitäre Hilfe bitten, haben fast die Hoffnung verloren. Denn unter der neuen Regierung wurden all diese Programme praktisch eingestellt. Die Menschen wissen nicht mehr, was sie als nächstes tun sollen. Während Joe Bidens Amtszeit kamen Menschen in unsere Unterkunft. Leider nimmt die Zahl der Migranten, die zu uns kommen, heute ab. Das liegt am starken Druck des neuen US-Präsidenten. Die Migranten müssen Wege finden, um zu überleben und ihre täglichen Grundbedürfnisse nach Nahrung, Grundbedarfsartikeln und Waschmitteln zu decken. Ich kann Ihnen berichten, dass wir jährlich etwa 1.500 bis 2.000 Menschen in unserer Unterkunft aufnehmen. Mal sehen, was in den kommenden Monaten unter der neuen US-Regierung passiert, die jetzt sagt, dass diese Menschen nicht in die Vereinigten Staaten kommen sollten.
1: Ich würde Donald Trump bitten, uns die Möglichkeit zu geben, in sein Land einzureisen. Wir können Beweise dafür vorlegen, dass es für uns riskant ist, in Mexiko zu leben. Ich hoffe, dass wir mit diesen Beweisen die Möglichkeit erhalten, in den Vereinigten Staaten zu leben. In Amerika arbeiten wir Mexikaner viel härter als Sie, die Amerikaner.
2: Sie legten mir Handschellen an, sehr enge Handschellen, sodass ich meine Hände kaum bewegen konnte. Sie brachten mich nach Los Angeles und legten mir Handschellen an. Sie legten mir Handschellen an und banden mir eine Kette um die Taille. So haben sie mich gefesselt. Und dann legten sie mir noch eine Handschelle hier an und eine hier, mit einer dünnen Kette, dass ich kaum einen Schritt machen konnte. Ich wurde erst vor 15 Tagen abgeschoben. Heute ist Dienstag, der 15. Tag nach meiner Abschiebung. Ich habe 11 Jahre in den USA verbracht. Ich hatte einfach Pech, denn sie suchten nach anderen Leuten. Ich kam gerade von der Jobsuche nach Hause, als sie mich anhielten. Als ich die Autotür öffnete, zogen sie mich aus dem Fahrzeug heraus. Es waren viele. Die Lichter gingen an. Sie fragten nach meinem Führerschein. Ich hatte einen kalifornischen Führerschein und der Polizist bestätigte, dass alles in Ordnung sei. Aber er war nicht zufrieden. Er überprüfte meine Fingerabdrücke und sagte, ich hätte die Grenze überquert. Das war damals bereits ein Verbrechen gewesen. Für sie ist es nun ein Verbrechen, wenn man die Grenze überquert. Das ist eine krasse Veränderung. Ich sagte, meine Papiere sind in Ordnung, ich arbeite hier und schulde niemandem etwas. Ich bin hier, um meiner Familie zu helfen. Ich bin gekommen, weil meine Mutter sehr krank war und es keine Möglichkeit gab, ihr zu helfen. Mein Bruder ist auch krank. Aber es ist ihnen egal. Es war ihnen völlig egal. Es ist ihnen egal, ob man Kinder hat. Es ist ihnen egal, ob man Gesetze gebrochen hat. Sie behandeln einen wie einen Kriminellen. Ich sagte ihnen, dass ich bestimmte Medikamente einnehmen muss. Aber ich hatte keine Chance, meine Medikamente zu holen. Sie führten mich in Handschellen ab. Meine Frau hat das beobachtet. Meine kleine Tochter fing an zu weinen. Ich fühlte mich sehr schlecht, weil meine Tochter und meine Frau Angst hatten. Die Polizei hatte Waffen, große Waffen dabei. Ich hatte hier in Mexiko hohe Schulden. Ich musste Geld verdienen, um die Schulden abzubezahlen. Auch ging ich in die USA. Es war hart, ich habe vieles verloren. Manchmal aß ich tagelang nur Mist, nur um die Schulden abzubezahlen. In den USA bekam ich eine Tochter. Sie ist jetzt fast ein Jahr alt. Sie und meine Frau blieben auf der anderen Seite der Grenze.
3: Wie viel kostet eine illegale Grenzüberquerung?
2: Die Kojoten verlangen mittlerweile viel Geld, etwa 10.000 bis 12.000 US-Dollar für eine Überquerung. Aber es gibt keine Sicherheitsgarantien. Um in der Warteschlange die Grenze zu passieren, verlangen sie etwas mehr, etwa 17.000 bis 20.000 US-Dollar. Aber das ist für mich nicht mehr sicher. Sie beobachten alles. Wenn man das Geld bezahlt hat und dann doch erwischt wird, ist es ihnen egal. Man bekommt das Geld nicht zurück. Man muss den gesamten Betrag im Voraus bezahlen, unabhängig vom Ausgang.

0: Die Menschen müssen wochenlang, monatelang hier in Tijuana bleiben. Sie wissen nicht, wie es weitergeht. Aber auch die aus dem Norden kommenden, die Abgeschobenen, empfinden Verzweiflung. Denn viele von ihnen sind bereits an das Leben in den USA gewöhnt. Sie haben dort 5, 10, 15, sogar 20 Jahre gelebt. Und nun wurden sie ganz unerwartet in die Grenzgebiete gebracht. Natürlich sind sie völlig am Boden zerstört. Sie wissen nicht, was sie tun sollen. Sie haben keine Zeit, sich zu orientieren. Schließlich wurden sie aus einem Land rausgeschmissen, das zwar nicht ihre Heimat ist, in dem sie aber schon lange ihr Leben aufgebaut haben. Sie haben dort ihre Familien, Besitztümer, Ersparnisse zurückgelassen.
1: Vieles wird oft romantisiert. Aber das ist nicht wahr. Es ist eine sehr schwierige Reise. Die Menschen sterben auf dieser Reise. Frauen werden oft vergewaltigt. Für Kinder ist es sehr schwierig, weil es nicht die Umgebung ist, in der Kinder leben sollten. Es ist sehr hart.
2: Lauf, lauf. Oh, wir müssen es aufwärmen. Was ist hier los? Ist das Wasser heiß? Mein Name ist Lisabeth Valdan Federico. Ich komme aus Honduras. Ich bin eine indigene Person. Ich bin 27 Jahre alt und Hausfrau.
3: Machen Sie sich bequem.
2: Winke mit der Hand. Wo ist mein Kaffee?
3: Warum sind Sie aus Honduras hierher gekommen?
2: In Honduras gibt es keine Arbeit. Das Leben dort ist hart. Deshalb bin ich weggegangen, um meinem Sohn ein besseres Leben zu ermöglichen. Ich komme aus einem kleinen Dorf, Mangotara. Dort gibt es nichts, nicht einmal ein Krankenhaus.

0: aus.
1: Fahren viele weg? Ja, dort leben arme Menschen. Das ist Reis, Würstchen und Kaffee. Mein Sohn, das Essen ist fertig. Willst du etwas Soße, mein Sohn? Da ist Käse drin.
2: War es schwierig, von Honduras nach Mexiko zu gelangen?
1: Ja, es war nicht einfach. Der Weg ist schwierig. Man kann ausgeraubt werden. Die Straßen sind gefährlich.
2: Wie sind Sie hierher gekommen?
1: Mit dem Bus von der guatemaltekisch-mexikanischen Grenze. Sie haben mir mein Geld weggenommen und mich ohne Lebensunterhalt zurückgelassen. Wir haben sehr gelitten.
2: Sind Sie mit Ihrem Sohn unterwegs?
1: Ja. Er ist 3 Jahre alt. Bald wird er 4.
2: Wie fühlen Sie sich jetzt, nachdem die Einreise in die USA verboten ist?
1: Zuerst war ich verärgert, enttäuscht. Denn seit meiner Abreise aus Honduras war bereits ein halbes Jahr vergangen. Ich hatte die ganze Zeit auf eine Einladung zu einem Asylinterview gewartet. Ich war ein wenig enttäuscht, aber es gibt Hoffnung. Ich hoffe, dass sich mit Gottes Hilfe alles klärt.
3: Eine Bitte an alle, die davon nur aus den Nachrichten erfahren. Seid bitte nicht voreingenommen. Es heißt, die große Mehrheit der Migranten seien Kriminelle. Aber die große Mehrheit, ich würde sagen, 95% der Menschen, die im Laufe der Jahre hierher gekommen sind, sind Familienväter. Sie versuchen nur, Geld zu verdienen, um ein normales Leben zu führen. Sie suchen nach einem besseren Leben.
4: Wer unter dem Schirm des Höchsten sitzt, der bleibt unter dem Schatten des Allmächtigen. Ich sage zu dem Herrn, meine Zuflucht und meine Burg, mein Gott, auf den ich traue. Mein Name ist Brian Ernesto Sandoval. Ich bin 30 Jahre alt. Ich komme aus der Hauptstadt Guatemalas. Von Beruf bin ich Architekt. Ich habe nie daran gedacht, in die USA zu ziehen. In Guatemala ging es mir bestens. Ich hatte ein stabiles Gehalt, eine Wohnung, ein eigenes Auto. Ich lebte in einer guten Gegend. Doch plötzlich änderte sich alles. Das Leben in Guatemala wurde sehr schwierig. In den letzten Jahren drang die Bande Barrio 18 in unsere Nachbarschaft ein. Jeder, der in unserer Nachbarschaft wohnte, musste eine Abgabe entrichten. Ich habe 2 Monate lang nicht gezahlt. Eines Tages, als ich meinen Sohn von der Schule abholte, wurde mein Auto angeschossen. Mein erster Gedanke war Flucht. Meine Verwandten leben in den USA. Ich kaufte ein Ticket und flog von Los Cabos nach Tijuana. Dort lebte ich eine ganze Woche am Flughafen. Ich wartete auf ein Asylinterview über CBP One. Aber jetzt wurde dieses Programm eingestellt. Ich kann nicht nach Guatemala zurück und ich kann Mexiko nicht verlassen. Was soll ich jetzt tun? Ich habe keine Arbeit. Das Einzige, was mir hilft zu überleben, ist das Geld, das mir meine Brüder schicken. Hier bewahre ich alles auf. Meine Decken, Kleidung, Schuhe, mein Geschirr, meine Lebensmittel, eigentlich alles. Hier gibt es Toilettenpapier, Deo, Hygieneartikel, Wasser. Jeder hat hier seine eigene Ecke. Ich hatte auch Dokumente für meinen Sohn, aber die blieben bei meiner Frau.
2: Wovon träumen Sie?
4: Davon, meinem Sohn das Beste zu geben, das Leben, das er verdient. Das, von dem ich einst in Guatemala geträumt habe. Ich möchte, dass er in den USA glücklich ist, wo es alles gibt. Ich möchte meinen Sohn einfach nur umarmen und ihm sagen, wie sehr ich ihn liebe. Ihm sagen, dass Papa weiterkämpft, damit sein Sohn alles hat. Ich möchte ihm zeigen, dass man im Leben vorankommen kann. Ich möchte in seinen Augen nicht schwach wirken. Ich möchte ihm zeigen, dass sein Vater ein echter Kämpfer ist, der nie Angst hatte. Und wo immer er ist, bin ich gedanklich immer bei ihm. Ich bete zu Gott, dass er ihm hilft. Eines Tages werden wir uns bestimmt wiedersehen. Ich verspreche, der beste Papa der Welt zu sein. Ich liebe ihn sehr und vermisse ihn sehr.
0: Friede sei mit euch, und darum bitten wir demütig dich, o Gott. Verlass deine Knechte nicht, führe sie auf den Weg der Wahrheit. Möge der Schutzengel ihnen demütig dienen, sie behüten und beschirmen vor allen Lastern und Versuchungen, sichtbaren und unsichtbaren.
5: Wir befinden uns im Dreifaltigkeitskloster. Es gehört zur russisch-orthodoxen Kirche in Mexiko-Stadt. Hier halten wir Gottesdienste für alle ab. Es gibt derzeit viel mehr Migranten. Zuerst kamen die Ukrainer hierher, aber sie blieben nicht lange, obwohl viele hierher kamen. Ich habe so viele Menschen hier gesehen. Einige gingen in die USA und durften einreisen, weil sie Fachleute auf ihrem Gebiet sind. Menschen, die etwas aufbauen können, erfahrene oder reiche Leute. Es gab aber auch Menschen, die nicht so viel Glück hatten. Manche hatten keinen Zugriff auf ihre eigenen Finanzen, weil ihre Konten gesperrt waren. Unsere Gemeindemitglieder hatten mit vielen Schwierigkeiten zu kämpfen. Sie erreichten schließlich die Nordgrenze Mexikos, aber ihnen wurde alles weggenommen. Ihre Papiere, ihr Lebensunterhalt. Sie wurden angegriffen und standen vor dem Nichts. Sie haben die Möglichkeit verloren, in die USA einzureisen. Und sie baten uns um Hilfe. Ich kann nur sagen, dass viele Menschen die Lage ausnutzen wollten, um ein bequemeres Leben zu führen, aber das wird nicht funktionieren. Es wird nicht einfacher, bequemer. Sie beginnen dies langsam zu begreifen. Man kann in den USA gut leben, wenn man hart arbeitet, wie überall sonst auch. Aber von nichts kommt nichts. Wer nicht arbeiten will, landet auf der Straße. Leider waren viele bereit, ihr Heimatland zu diskreditieren, um sich selbst einen Vorteil zu verschaffen. Aber wozu? Sie sagten, sie behandeln mich schlecht. Wenn ich die Wahrheit sage, werden sie mich ausspionieren. Ich habe kein Recht, meine eigene Meinung zu äußern, meine eigene Ideologie auszuleben. Ich darf die Regierung nicht kritisieren. In Amerika hingegen ist das alles erlaubt. Das sagen viele Migranten. Das ist der Grund, warum sie in die USA wollen. Tatsächlich brauchen sie nur einen Vorwand, um einreisen zu dürfen. Sie sprechen nicht einmal die Sprache, nicht einmal Englisch. Es wird lange dauern, bis sie es lernen. Und es wird auch lange dauern, bis sie einen Job finden. Es gab aber auch andere Vorfälle. Die Leute kamen zurück und sagten, ich will nicht mehr in die USA, ich will zurück nach Russland. Vater, helfen Sie mir. Meine Familie wird mir helfen, sobald ich nach Hause zurückkehre. Aber jetzt brauche ich eine Unterkunft, etwas zu essen, etwas zum Anziehen. Ich habe nichts. Mir bleibt nur das, was ich bei mir habe. Bitte helfen Sie mir. Wir haben Kontakt mit der Notunterkunft der örtlichen katholischen Kirche aufgenommen. Mehrere Organisationen haben hier eigene Unterkünfte in katholischen Kirchen, Klöstern und bei Priestern. Die Leute waren einverstanden. Ja, sie waren einverstanden, denn wir arbeiten eng mit verschiedenen katholischen Zentren zusammen. Gemeinsam sammeln wir beispielsweise Kleidung und Spielsachen und unterstützen solche Organisationen finanziell, damit wir uns in Zukunft, wenn wir ähnliche Zentren gründen müssen, an sie wenden können und sie uns unterstützen.

0: Bergpredigt. Darin sind alle grundlegenden Gebote Jesu Christi zusammengefasst. Er sprach zu den Armen, zu den Barmherzigen. Im Evangelium heißt es genau darüber: Selig sind die geistlich Armen, denn ihrer ist das Himmelreich. Selig sind die Trauernden, selig sind die Barmherzigen, denn sie werden Barmherzigkeit erlangen. Ich bin Pater Benito Javier Torres Cervantes von der Kirche Santa Cruz y Soledad in Mexiko-Stadt. Dieser Ort nimmt Menschen auf, weil er jedem hilft, unabhängig von Herkunft, Religion und Lebenslage. Das heißt, wir helfen grundsätzlich allen Bedürftigen, den Armen und allen anderen, die sich in einer schwierigen Lage befinden. Die Menschen kommen aus vielen verschiedenen Ländern hierher. Vor kurzem kamen Menschen aus der Ukraine zu uns oder auch unsere muslimischen Brüder an. Wir arbeiten in erster Linie mit den Bedürftigsten. Wir bemühen uns, ihnen Obdach zu geben, sie zu ernähren, ihnen Unterkunft zu bieten und sie mit allem zu versorgen, was sie brauchen. Mit den grundlegenden Dingen, damit die Menschen ihre Reise zur Grenze fortsetzen können. Außerdem wurde unsere Schule für Migranten kürzlich eröffnet. Ich habe die Ehre, mit den Jüngsten zu arbeiten. Leider können viele von ihnen weder lesen noch schreiben. Die Rede ist von Kindern im Alter von 10 bis 12 Jahren. Meine Aufgabe als Priester ist es, denen zu helfen, die in Not sind. In diesem Fall sind auch Migranten in Not. Heutzutage versuchen wir neben der Bereitstellung von Übernachtungsmöglichkeiten auch ärztliche Untersuchungen zu organisieren und auf Anfrage die eine oder andere Rechtshilfe zu leisten.
1: Mein Name ist Alan Castro Contreras. Ich absolviere ein Pflegepraktikum. Wir kommen vom T3, Dr. Luis Medical Center, hierher. Auf Anweisung des Gesundheitssekretariats. Wir führen verschiedene Aktivitäten durch. Wir nehmen Patienten auf, führen Untersuchungen durch. Nicht nur für Mexikaner, sondern auch für Menschen aus anderen Ländern. Wir bieten auch einen Impfdienst an. Ich bin nicht sehr oft hier, aber ich habe mit Menschen aus dem Kongo, aus Afrika, aus Venezuela und aus Kuba gearbeitet. Oft fehlt ihnen das Geld oder sie sind auf der Durchreise, brauchen aber trotzdem Hilfe und kommen deshalb hierher. Wir bemühen uns, ihnen die erforderliche medizinische Versorgung zukommen zu lassen.
2: Mein Name ist Edgar Inestrosa. Ich komme aus Honduras. Wir sind Auswanderer. Wir sind aus wirtschaftlichen, politischen, kulturellen und sozialen Gründen ausgewandert, aber auch aufgrund von Unterschieden in Bezug auf Religion, Hautfarbe, Sprache und so weiter. Es gibt soziale und enorme Sicherheitsprobleme. Wer ein Geschäft betreibt, muss den Banditen eine Abgabe entrichten. Entweder man bezahlt oder man wird getötet oder man muss von zu Hause fliehen. Und was die Wirtschaft betrifft, gibt es keine Arbeit und keinen Zugang zu Gesundheitsversorgung und Bildung. Ich möchte gern arbeiten, Geld sparen, ein Haus in meinem Land bauen, ein Grundstück kaufen um Mais und Bohnen anzubauen. Kurz gesagt, ich will eine Ranch. Vor allem aber will ich ein eigenes Haus haben, denn ich habe kein Haus.
3: Wie lange wohnen Sie schon hier?
2: Ungefähr einen Monat.
3: Einen Monat? Wie sieht Ihr Alltag aus?
2: Mein Tag sieht folgendermaßen aus. Ich stehe früh morgens auf, mache mich fertig und gehe zum Markt, um dort einen Job zu finden. Einen Job als Lader, Reinigungskraft oder Müllmann, was auch immer sie mir anbieten. Sie zahlen mir mal 50, mal 20 Pesos. Hey, Bruder, hast du eine Arbeit für mich?
4: Was?
2: Hast du eine Arbeit für mich?
4: Nein, heute nicht.
2: Na gut. Dieses Geld reicht nur für das Essen. Wenn ich mich morgens waschen kann, gehe ich ins Obdachlosenheim und wasche mich dort. Manchmal geben sie mir auch Klamotten. Hier haben wir weder Wasser noch Strom. Es gibt überhaupt keine Technologie, nicht einmal die grundlegendste. Alles, was wir haben, ist die Hoffnung, in die USA zu gehen und dort zu arbeiten. Wir wollen hauptsächlich in die USA, weil sie in der Nähe liegen. Nach Europa zu gelangen, ist teuer. Und man muss den Ozean überqueren. Nicht jeder hat so viel Geld, um sich ein Flug- oder Schiffsticket leisten zu können.
4: Migranten hoffen immer. Sie zeigen uns immer wieder, was es heißt, ein hoffender Mensch zu sein. Einige glauben immer noch, sie könnten die Grenze überqueren. Das wird jedoch extrem schwierig, da es dort viele Soldaten gibt. Entlang der Grenze zu Mexiko sind es rund 10.000 Menschen auf dieser und 10.000 Menschen auf der anderen Seite.
3: Haben Sie bereits einen Plan für den Grenzübertritt? Oder werden Sie sich vor Ort spontan entscheiden?
2: Ich werde entweder durch den Rio Bravo schwimmen oder durch die Wüste gehen. Dafür brauche ich einen Begleiter und der kostet extra. Die heißen Kojoten. Aber das ist mittlerweile auch riskant. Man weiß nie, ob sie einen wirklich rüberbringen oder nur ausrauben. Trotzdem gehen die Menschen diese Risiken ein. Es geht um alles oder nichts. Viele sterben beim Versuch, einen Fluss zu überqueren. Sie ertrinken. Manche gehen durch die Wüste und verdursten. Außerdem gibt es dort giftige Klapperschlangen. Ich habe es selbst erlebt, da waren nur noch Knochen. Der eine wird von einer Giftschlange gebissen, dem anderen geht das Wasser oder das Essen aus.
4: Wenn Sie die Grenze überqueren oder von Mexiko aus Richtung Norden weiterreisen möchten, ist das sehr teuer. Wenn Sie mit einem Kojoten, also einem Schmuggler, der Menschen illegal über die Grenze bringt, mitgehen, müssen Sie mit Kosten von bis zu $15.000 rechnen. Das ist jedoch keine Garantie dafür, dass Sie tatsächlich auf die andere Seite gebracht werden.
3: Sie wissen ja, dass die USA derzeit Tausende von Menschen abschieben. Vielleicht lohnt es sich ja gar nicht.
2: Doch, doch. Ich habe dort viele Freunde und sie sind glücklich. Mein Bruder lebt dort und arbeitet für eine Firma, die Eis herstellt. Er liefert es an Geschäfte. Er arbeitet dort schon seit 11 Jahren, hat aber bisher nichts Großes geleistet, weil er viel trinkt. Ich rauche nur, trinke aber keinen Alkohol. Alkohol macht mich krank und verursacht Kopfschmerzen.
3: Welche Gefahren können unterwegs lauern?
2: Die Menschen werden entführt. Das Leben birgt viele Gefahren. Wenn man illegal in die USA einreist, wie ich es getan habe, ist das wie russisches Roulette. Man weiß nie, ob einem ein Zug die Beine abschneidet, die Gazelle einen entführen oder man irgendwo getötet wird oder ob etwas anderes Schlimmes passiert. Die Leute wollen nicht mehr, viele kommen zurück. Es ist schade, dass so viele Menschen abgeschoben werden.

0: Sie haben viel Geld ausgegeben, um dorthin zu gelangen, und dann werden Sie wegen einer Kleinigkeit abgeschoben, wie einem kaputten Scheinwerfer oder so. Aus anderen Ländern wird man nicht abgeschoben. Nur aus den USA, die schon immer rassistisch waren.
1: Es geht darum, dass die Menschen eine falsche Vorstellung von den USA haben. Oft hört man, dass die USA ein Land voller Freiheit und Reichtum seien. Dort könne man glücklich, wohlhabend und ohne Sorgen leben. Allerdings entspricht dies nicht der Realität. Das ist eine Vorstellung von Leuten, die die USA nicht kennen. Ich habe in Amerika gelebt und bin oft dort. Dort schaut es ganz anders aus. Viele Menschen haben zwar Russland, die Ukraine und Georgien verlassen, aber was tun sie in den USA? Sie sagen: Mein lieber Vater, sagen Sie mir bitte, wo sich die russisch-orthodoxe Kirche befindet. Sagen Sie mir bitte auch, wo die Russen leben. Tja, sie leben zwar in den USA, aber sie suchen Russen und wollen Russisch sprechen. Sie suchen russische Kirchen, um die russisch-orthodoxe Messe zu besuchen. Warum sollten sie ihr eigenes Land verlassen, um dasselbe in den USA zu finden? In der Heimat ist man frei, dort jedoch nicht. Ich gebe ehrlich zu, ich habe in den USA sogar Rassismus von den Angelsachsen gegenüber den Bewohnern der ehemaligen Sowjetrepubliken erlebt. Es gibt ihn. Ich habe ihn selbst erlebt. Wenn ich sie frage, wie geht es Ihnen, bekomme ich zu hören: Nicht sehr gut, Vater. Bitte beten Sie für mich. Ich frage: Was ist los? Fühlen Sie sich schlecht? Ja, antworten sie. Es ist nicht einfach. Aber Sie wollten doch ins Paradies. Nun, da sind Sie doch. Was kommt als nächstes? Er sagt: Ehrlich gesagt, ich weiß es nicht. Ich weiß nicht, ob ich das aushalte. Da sage ich: Jetzt verstehst du endlich, dass du dich geirrt hast. Wir alle haben das Recht, uns frei zu bewegen. In gewisser Weise sind wir alle Migranten. Wir alle sind schon mal entweder in ein anderes Land oder in eine andere Stadt gezogen. Jeder von uns hat das Recht, nach dem besseren Leben zu suchen. Das ist wahr. Aber ich glaube, dass es utopisch ist, seine Wurzeln aufzugeben und seine Heimat im Namen eines Traums zu verlieren. Es lohnt sich nicht.

0: Das Ermittlungszentrum UKR Leaks, dessen Leiter ich bin, führt journalistische Ermittlungen durch, um die Kriegsverbrechen des Kiewer Regimes aufzudecken. Einer meiner Schwerpunkte sind die Operationen der ukrainischen Geheimdienste. Ich kenne ihre Methoden in- und auswendig. Ich weiß, wie sie vorgehen. Als ich von den Aktivitäten des sogenannten russischen Freiwilligenkorps hörte, weckte das meine Neugier. Was ist das für eine Organisation? Wer leitet sie? Wer finanziert sie? Und was für Ziele verfolgt sie?
1: Oktober 2023. Der unerwartete Angriff der Hamas auf Israel schockierte die Welt. Zu dieser Zeit rechnete niemand damit, dass die palästinensischen Extremisten so viele moderne Waffen haben würden. Schon kurze Zeit nach dem Angriff bedankten sich die Hamas-Kämpfer fast hämisch bei den USA und der Ukraine für die Feuerkraft, mit der sie Israels Städte überzogen haben.
2: Wir bedanken uns bei der ukrainischen Regierung für diese Waffen. Wir werden sie gegen Israel richten.
1: Wie kommt es, dass im Nahen Osten ständig Waffen aus einem Land auftauchen, dessen Vertreter sich andauernd über mangelnde Munition und militärische Ausrüstung beschweren?
3: Waffen für die Ukraine, Munition für die Ukraine, neue Verteidigungssysteme für die Ukraine.
1: Die Militärhilfen der USA und der Europäischen Union belaufen sich auf Dutzende Milliarden US-Dollar. Aber wo landen die?

0: Und?
1: Es steht hinter uns.
0: Direkt hinter uns.
1: Mach die Augen zu.
0: Augen zu.
1: Eins.
0: Zwei.
1: Drei. Schau dir mal mein neues Auto an.
0: Ja. Hallo, wir lieben dich sehr.
1: Was zum... Nicht anfassen. Sonst musst du den Wagen polieren. Wenn das Auto nur wüsste, wo es schon bald hinfahren muss.
0: Wie sieht's aus? Wollen wir?
1: Ivan wartet schon auf uns.
0: Was ist so besonders an dem Auto?
1: Bevor wir in das neue Auto steigen, sagen Sie bitte, wie oft Leute die Marke Legend kaufen.
2: Dieses Auto wird oft gekauft. In der Regel kaufen es Leute für unwegsames Gelände.
1: Wir haben ein paar Extras installieren lassen.
2: Ja.
1: Ich habe noch nicht reingeschaut. Einen Teil der Extras werden wir auch nicht sehen, zum Beispiel die Schalldämmung.
2: Das ganze Wageninnere wurde schallgedämmt.
1: Wie viele Schichten wurden installiert?
2: Insgesamt 3 Schichten. Wir haben die Radkästen und den Unterboden komplett überarbeitet und einen 3-schichtigen Korrosionsschutz, Lärmschutz und Steinschlagschutz hinzugefügt. Wir haben für euch auch die unzugänglichen Hohlräume der Türen, der Motorhaube und des Kofferraumdeckels beschichtet.
1: Darf ich?
2: Natürlich.
1: Ich darf zuerst. Man fühlt direkt, dass es hier viel leiser ist als letztes Mal. Los, machen wir daraus ein Experiment. Margot, geh mal zur Seite.
0: Da ist die Musik.
1: Pass auf dein Gesicht auf. Ah, hört man mich?

0: Die Schalldämmung scheint zu funktionieren. Es ist nicht mehr so laut.
1: Das Autoradio funktioniert auch.
0: Das Radio funktioniert.
1: Jetzt müssen wir noch alles upgraden. Das ist das Wichtigste. Dann wird alles richtig bequem und...
0: Und schön.
1: Ja, schön und bequem.
0: So sehen die Matten jetzt aus. Ilja, was gefällt dir hier nicht?
1: Hinten gibt es überhaupt keine Matten. Wir nehmen die Matten, die auch alle anderen kaufen. Aus Schaumgummi oder wie auch immer das Material heißt.
0: Wabenmatten.
1: Wir werden ja die ganze Zeit etwas darüber verschütten.
0: Ich wollte farbige Matten, aber ich weiß nicht welche. Hier gibt es verschiedene Farben, aber Ilja will nicht. Er will schwarze Matten. Da sind sie. Neue, schicke Matten. Was meinst du? Und?
1: Wir brauchen noch neue Scheibenwischer.
0: Ilja wechselt gerade.
1: Nein, ich mache erst einmal die alten drauf.
0: Die alten?
1: Ja, warte.
0: Schau mal, was wir hier haben.
1: Ein deutscher Niva.
0: Ein deutscher Niva. Wie sollen wir das jetzt reintun? Wir haben Frostschutzmittel gekauft und jetzt müssen wir auch noch einen Trichter kaufen. So, wir haben einen Trichter gekauft, aber das Einfüllen funktioniert irgendwie nicht, oder? Klappt's oder fließt jetzt alles raus? Oh nein.
1: Nein. Ist das etwa voll? Die Matte war neu. Der Behälter ist voll. Jetzt haben wir einen Sumpf im Auto. Und kein Wischlappen weit und breit. Verschwinden wir von hier. Seht euch noch mal das Lenkrad an. Es ist ein altes Modell.
0: Bald haben wir ein anderes.
1: Seht euch die Kopfstütze an. Das hier ist der Unterschied zwischen dem Autositz eines Niva und einem neuen, verbesserten Autositz. Der Sitz ist nicht einfach nur besser, er ist fast schon bequem. Warum ist dieser Sitz so anders? Was ist der entscheidende Unterschied?
2: Schauen wir mal hier. Hier unten haben wir Metall. Und hier haben wir Polsterfedern, wie bei einem Sofa.
1: Hier haben wir Federn. Das heißt, nach einer bestimmten Kilometeranzahl schrammt man mit seinem Hintern über den Asphalt. Hier lässt sich alles regulieren und anschließen. Tja, Margot, du wirst schon sehen, wenn du dich draufsetzt. Mir gefällt dieser Neuwagenduft nicht. Ich würde lieber eines dieser Naturgestanksdinger kaufen.
0: Ja. Ilja, was willst du im Solarium?
1: Geht da jetzt überhaupt jemand rein? Welche Verrückten gehen denn im Winter ins Solarium und bräunen sich?

0: Sieht gut aus, oder?
1: Schraub's dran.
0: So. Fertig.

0: Diese Lenkräder sind alle toll. Ich mag sie alle. Übrigens auch dieses hier, das du nicht magst.
1: Es ist zu groß.
0: Ja und? So groß ist es nun auch wieder nicht.
1: Welches nimmst du?
0: Welches ich nehme, entscheidet der Zufall.
1: Jetzt machen wir die Augen zu und du wählst das Lenkrad, das dir am besten gefällt, nach Gefühl aus. Das ist das erste.
0: Gib her.
1: Nummer 1.
0: So, Augen auf.
1: Und, was sagst du?
0: Hast du mir das hier auch gegeben?
1: Also nein.
0: Margot, echt jetzt? Ich nehme entweder das hier oder dieses hier. Gefällt dir das hier besser oder das erste?
1: Das erste.
0: Du magst das erste lieber? Man hat uns gesagt, dass wir am besten dieses Lenkrad nehmen sollten.
1: Ich will das aber nicht.
0: Für einen Geländewagen, für einen Niva. Wenn man im Sumpf feststeckt,
1: im Dreck,
0: kann man damit besser lenken. Aber für die Autobahn ist dieses Lenkrad besser. Wir werden mehr auf Straßen unterwegs sein und außerdem mögen wir das hier lieber. Und das hier ist nicht so schön. Das ist doch das wichtigste Auswahlkriterium für ein Lenkrad.
1: Ja.
0: Dass es möglichst schön ist, richtig?
1: Es soll gut in der Hand liegen.

0: Margot, klatsch in die Hände. Erzähl mal, was unser Niva in diesem Etablissement macht.
1: Das erzähle ich gleich, aber ich verstehe immer noch nicht, warum du ins Solarium gegangen bist.
0: Ich war nicht im Solarium.
1: Ja.
0: Nur zweimal. Ich bin zweimal hingegangen. Man hat mir einen Geschenkgutschein für 2 Besuche gegeben.
1: Nur zweimal, mehr nicht.
0: Und dann habe ich noch 5 Besuche dazugekauft. Hör mal, das reicht jetzt aber. Gehen wir rein.
1: Schauen wir uns also an, wie man unseren Niva getunt hat. Du bist ja jetzt schon getunt.
0: Schauen wir mal.

0: Leistung.
1: Wir sind eigentlich hergekommen, weil wir uns gedacht haben, mit diesem Lenkrad möchte ich nicht lenken. Ich habe mich hingesetzt, dieses Lenkrad genommen und schon kroch eine Träne mein Gesicht herunter.
2: Damit wolltest du keine 5000 Kilometer fahren, ja?
1: Alles andere ist in Ordnung, aber dieses Lenkrad ist wirklich komisch.
2: Es ist sehr groß.
3: Das Lenkrad ist vielleicht komisch, aber verglichen mit klassischen Autos, also WAZ, Lada und so weiter, ist das noch das normalste Lenkrad.
2: Das Lenkrad ist nicht wirklich schön, sozusagen. Warum kann man die Innenausstattung nicht schöner machen?
3: Es ist doch nicht so schlecht.
1: Du bastelst doch an Autos herum. Warum kann man nicht einfach ein anderes Modell kopieren, damit das Auto ein normales Lenkrad hat?
2: Meine Frage wäre, warum kann man dieses Auto nicht weiterentwickeln? Wie alt ist es jetzt schon? 50 Jahre?
3: Über 40.
2: Der Steuerknüppel ist zum Beispiel zu kurz, könnte man sagen.
1: Wenn man ganz nah am Armaturenbrett sitzt, geht es. Dann ist der Steuerknüppel hier. Aber wenn man so sitzt wie ich, komplett zurückgelehnt, dann ist es etwas weit weg.
2: Man hat hier einmal ein richtig gutes Auto gemacht. Warum will man es jetzt nicht verbessern?
3: Ich denke, das hat teilweise damit zu tun, dass das Auto seit über 40 Jahren, vielleicht sogar seit 45 Jahren sehr beliebt ist, und zwar nicht nur in Russland. An diesem Auto wurde in der Zeit fast gar nichts verändert. Das Auto wird wahrscheinlich für das geschätzt, was es ist, für seinen kurzen Radstand, seine hohe Geländegängigkeit, seine einfache Handhabung bei der Reparatur und allem anderen. Hier muss man aber eines bedenken. Das Auto hat in dieser Form schon seit langer Zeit eine sehr hohe Nachfrage. Es wird also das gleiche Modell produziert, während andere neu entwickelt werden. So ergeben sich diese zwei Richtungen bei der Produktion. Wenn wir den Niva mit anderen Autos vergleichen, müsste man hier den UAZ als Beispiel nennen. Da haben wir zuerst die klassischen UAZ-Autos, auch Ziegenböcke genannt. Später wurden dann Patriots und ähnliche entwickelt. Bei dem beliebtesten UAZ-Kleintransporter, genannt Brotlaib, lief es genauso ab. Diese Autos wurden praktisch parallel mit dem Niva produziert. Ihr seid ja jetzt schon etwas damit herumgefahren. Meine persönliche Erfahrung hinterm Steuer eines Niva war großartig. Das war einfach der Hammer. Der Niva ist im Laufe dieser Zeit, was die Montage, Schweißnähte und alles andere angeht, objektiv besser geworden. Auf dem alten Niva konnte man schon ganz gut herumfahren und der holprige Effekt von damals ist zwar erhalten geblieben, aber nur teilweise. Mittlerweile kann man damit auch bequem in der Stadt herumfahren. Ich bin damit ganz normal in der Stadt gefahren. Und eines hat mich am Steuer eines Niva wirklich schockiert. Ich fahre so ganz normal mit meinem Niva, setze den Blinker und plötzlich...
1: Ja, ich weiß, was du meinst.
3: Man lässt mich durch.
2: Ja, das stimmt. Das ist das Erste, was ich bemerkt habe, als wir losgefahren sind.
1: Ich hatte mich schon darauf vorbereitet, wie man mit einem Niva die Spur wechselt.
2: Aber wir wurden durchgelassen.
3: Wenn du irgendetwas anderes fährst, beachtet man dich gar nicht.
2: Und die sieht man.
3: Aber alle schauen sich den Niva an, glotzen förmlich. Der Niva hatte genau die gleiche Farbe wie der hier. Alles war 1:1 wie bei dem hier. Da fährt eine S-Klasse, direkt dahinter ein Land Cruiser. Ein klassisches Bild eines erfolgreichen Geschäftsmannes. Ich bremse nicht ab, kann aber nicht schnell beschleunigen, weil es bergauf geht. Und was sehe ich da? Die lassen mich durch. Ich wusste zuerst gar nicht, was da los war. Sie lassen mich einfach durch. Beide. Ich weiß nicht, warum sie das gemacht haben. Ob aus Respekt oder aus einem anderen Grund.
1: Die denken, ein Niva-Fahrer hat bestimmt eine Schaufel im Kofferraum. Von dem kann man alles Mögliche erwarten.
3: Nein, ich habe eindeutig gespürt, dass es Respekt war. Respekt für den Niva.
2: Der Niva gilt ja als Kultauto. Aber alle, die man fragt, sagen einstimmig, dass das Auto unbequem ist und man verrückt sein muss, um damit zu fahren.
1: Das solltest du mich fragen. Ich fahre doch schon 2-3 Wochen damit.
2: Und?
1: Es ist wirklich ein eigenwilliges Auto. Wir müssen damit übrigens einen weiten Weg zurücklegen.
2: Über das Auto hört man die Leute so reden. Wenn du eine Farm hast, irgendwo bei Kostroma oder so, kannst du dort prima mit dem Niva fahren. Aber sonst ist er sehr unbequem. Ilja gibt mir da recht.
1: Das Auto ist laut.
3: Ich denke, man kann über den Niva eines mit Sicherheit sagen. Bevor die ganzen Preise explodiert sind und als das Auto noch weniger kostete, konnte man sich das Preisschild von genau so einem Auto ansehen und feststellen, dass der Preis absolut gerechtfertigt ist.

0: dicht ist. Jetzt kauft man es sich eher schweren Herzens und will, wie ihr sagtet, für so ein Auto vielleicht ein anderes Lenkrad haben oder es sonst irgendwie modifizieren.
1: Wir stellen also fest, dass der Niva beim Fahren unbequem ist.
0: Er hat ein spezielles Einsatzgebiet, ja, aber wenn man sich das Auto jetzt ansieht, so kann man damit problemlos über weite Strecken fahren. Der Niva zeichnet sich außerdem noch dadurch aus, dass er sehr einfach zu warten ist. Egal in welche Region ihr fahrt, was auch immer mit dem Auto passiert, findet ihr dafür immer Ersatzteile. Während ihr mal angenommen Kaffee trinkt oder essen geht, findet ihr irgendeinen Onkel Wascher, der euer Auto mir nichts, dir nichts repariert.
1: Die wichtigsten Pluspunkte sind also trotz allem der Preis.
2: Das Aussehen, Margot.
1: Das Aussehen, klar. Der Respekt auf der Straße, einfach zu reparieren, was noch?
2: Spaß beim Fahren.
0: Spaß beim Fahren.
1: Auf jeden Fall.
0: Ich denke, man kann bei einem Ausflug damit jede Menge Spaß haben. Ich bin vollkommen davon überzeugt, dass ihr damit ganz normal fahren und anhalten werdet. Um irgendwas zu fotografieren oder zu filmen, gar kein Problem.
1: Es ist also ein idealer kleiner Geländewagen, oder?
2: Ein gutes Auto.
0: Ganz objektiv kann ich euch eines sagen, das Lenkrad mit dem kleineren Durchmesser, das wir euch installiert haben, erschwert
2: die Lenkung. Das wissen wir. Das haben wir schon beim Kauf diskutiert.
1: Wir haben diese Entscheidung bewusst getroffen.
2: Wir haben dieses Lenkrad gewählt, weil es schön ist. Das war Grund Nummer eins. Und weil wir davon ausgehen, dass wir von einer Stadt zur nächsten fahren und nicht irgendwo im Dreck feststecken werden. Hoffe ich zumindest.
1: Kann ich jetzt was fragen?
2: Natürlich. Willst du fragen, wo die Kaffeemaschine ist? Die ist da drüben.
1: Oh, reicht jetzt.
2: Los, frag.
1: Du weißt bestimmt, dass der Niva in Ostdeutschland sehr beliebt ist. Was denkst du, wird dieses Auto dort weiterhin eine hohe Nachfrage haben? Wie kann man ihn dort reparieren? Du sagst ja, den kann hier jeder Onkel Kolle reparieren. Wie sieht es dort aus? Was kannst du den Deutschen raten, die unbedingt einen Lader haben wollen?
0: Alles kein Problem.
2: Solche Leute gibt es übrigens. Die haben uns sogar geschrieben.
0: Was das angeht, wir haben zwar gerade über den fehlenden Komfort des Niva gesprochen, aber das Auto bringt dich dazu, sich in den Niva zu verlieben. Das ist wirklich unglaublich. Der Niva ist in Europa sehr beliebt, was jetzt speziell Deutschland angeht. So führt es die Liste an. Sie haben dort einen riesigen Lada-Club. Dieses Auto ist dort wirklich legendär. Man kennt und schätzt den Niva dort sehr und was die Reparatur angeht, gibt es da überhaupt keine Probleme. Die Leute brauchen genau so ein Auto und sie kaufen es. Dieses Auto und diese Marke kennt man in Deutschland.
1: Ich bin jetzt noch verliebter in das Auto als zuvor. Da möchte man direkt losfahren.
2: Kannst du uns sagen, was wir für einen langen Autotrip brauchen? Ich sage dir, ob wir das erledigt haben oder nicht. Wir haben eine Winde gekauft. Ein Abschleppseil haben wir für alle Fälle auch.
1: Und eine Schaufel.
2: Schaufel haben wir, alle Werkzeuge haben wir gekauft.
0: Ihr braucht noch Abschleppösen zum Befestigen.
2: Diese Dinger mit einem Gewinde?
0: Ja, am besten gleich mehrere.
2: Ich habe 2 Stück bestellt.
0: Ja, ist besser, wenn man sie auf Vorrat hat.
1: Oh Gott, was ist das?
0: Die braucht man, wenn man das Auto bewegen oder abschleppen muss.
2: Verstanden?
0: Das war's größtenteils. Einen Wagenheber braucht ihr noch.
2: Der ist schon inklusive.
0: Einen passenden Radschlüssel noch dazu.
2: Haben wir, glaube ich auch.
0: Überprüft besser nochmal, ob er passt, wer weiß.
2: Ja, nur für alle Fälle.
1: Für den Patriot brauchten wir noch ein Lineal. Wir haben ihn mit einem Lineal aufgemacht, als wir uns ausgesperrt hatten. Gibt es bei dem Niva solche Eigenarten?
2: Ich denke nicht. Können wir ja mal googeln.
0: Aus meiner Erfahrung bei der Arbeit im Autoservice weiß ich, dass wenn bei einem beliebigen Auto der Schlüssel im Fahrzeug eingesperrt wurde, man das Auto nicht aufbekommt und irgendwo weit weg von allem ist.
2: Man das billigste Fenster einschlägt.
0: Ganz genau, ja. Das Seitenfenster auf der Fahrerseite zum Beispiel. Aber das billigste Fenster ist das Junkie-Fenster, also die rechte Seitenscheibe, weil die in der Regel das Fenster von der Seite der Büsche einschlagen, um dann...
2: Vorne oder hinten?
0: Vorne, auf keinen Fall hinten. Manche meinen dann, sie würden einfach mal kurz das Seitendreieckfenster einschlagen. Wer das macht, wird sich erst einmal richtig schlimm schneiden, weil niemand so gymnastisch ist, um dann normal durchzukommen. Letztendlich bekommt man das Auto mit irgendwelchen Haken oder so auf. Und dann, diese Seitendreiecke kosten richtig viel, genauso viel wie die Windschutzscheiben.
2: Echt?
0: Was gäbe es sonst noch? Alles in allem war es das. Gute Laune sollte man vielleicht noch mitbringen.
2: So rum oder so rum?
1: Nein.
2: So ist es gerade, oder? Der erste Sticker, Margot. Jetzt geht's richtig los. Tada! Ein paar kleine Geschenke für den Niva. Auf den Weg. Damit er es gut hat und wir es hinterm Steuer bequemer haben.

0: Als Teil des Tuningsvorgangs des Niva beschlossen wir, etwas bei der russischen Elektronikmarke BQ zu kaufen. Genauer gesagt ein Tablet. Es wird schließlich eine lange Reise und wir brauchen ein Gerät, um darauf Filme zu schauen. Natürlich konnten wir nicht umhin, dem Unternehmensinhaber ein paar Fragen über seine Firma zu stellen und ihn zu fragen, wie die Situation auf dem Markt gerade so ist. Wladimir, wie alt ist die Marke BQ jetzt schon?
1: Die Marke BQ wird dieses Jahr 10 Jahre alt.
0: 10 Jahre. Was ist vor 10 Jahren passiert, dass Sie gesagt haben, wir brauchen jetzt unsere eigene russische Technik? Wie sah es damals auf dem Elektronikmarkt aus?
1: Es gab iPhones, Samsung. Das schon, aber wirklich preiswerte Smartphones und Tablets gab es auf dem Markt nicht. Das war die Hauptidee bei der Gründung unserer eigenen Marke und der Produktion erschwinglicher Smartphones und Tablets.
2: Was genau produziert ihr selbst?
1: Der ganze Elektronikmarkt ist wahrscheinlich ein riesiges System, bei dem jeder mit jedem kooperiert. Das kann man schwer sagen, was genau es war, das nur wir in diesen 10 Jahren gemacht haben. Angefangen bei der Entwicklung von Design oder Software bis hin zur Auswahl von Farbmustern und zum Beispiel wiederverwendbaren Materialien. So oder so geht es hier um Kooperation. Zu sagen, dass eine Komponente zu 100% von unserem Unternehmen entwickelt wurde, während wir eine andere Komponente als Fertigteil bei einem anderen Unternehmen gekauft oder übernommen haben, wäre daher falsch.
0: Wo ist die Produktion?
1: Die Produktion und Montage findet in China statt. Andere Produktionsstandorte gibt es eigentlich gar nicht.
2: Wie schwer ist es, mit anderen zu konkurrieren? Die Chinesen bauen eure Geräte, gleichzeitig aber auch ihre eigenen.
1: Ja.
2: Und das im gleichen Preissegment.
1: Ja, die Konkurrenz ist sehr hart. In den letzten 1,5 oder 2 Jahren artet sie schon fast in ein Blutbad aus.
2: Man legt euch Steine in den Weg?
1: Die Chinesen betreiben Dumping, indem sie Waren unter dem Selbstkostenpreis verkaufen. Natürlich ist es sehr schwer, dagegen anzukommen.
2: Aber ihr tut das.
1: Das machen wir. Wir sind schon lange auf diesem Markt und würden nur ungern unsere Position verlieren. Wir versuchen uns zu wehren, so gut wir können. Unser Vorteil besteht in der Diversifizierung. Mit 3 Produktbereichen sind wir ziemlich breit aufgestellt. Wir verkaufen Heimelektronik, Haushaltsgeräte und Fernseher. Wir können also mit einem Produktionsbereich die anderen ausgleichen.
2: Sie haben für uns hier ein paar Exemplare vorbereitet. So wie ich das verstanden habe, ist das noch längst nicht eure ganze Produktionslinie.
1: Ja, das ist nur das, was in diesen kleinen Raum gepasst hat.
0: Wir wollen ein Tablet.
2: Wir wollen ein Tablet kaufen. Und wir haben darum gebeten, das modernste Modell zu sehen. Jetzt müssen wir das modernste Modell noch finden. Ist das hier aus Metall?
1: Ja, das ist ein Metallgehäuse.
2: Hier ist alles, wie es sein soll. Man kann also auch eine zusätzliche Karte reinstecken. Gibt es auch Tablets mit SIM-Karte?
1: Alle Tablets haben SIM-Karten, aber auf dem russischen Markt sind Tablets mit Wi-Fi aus irgendeinem Grund nicht sehr gefragt.
2: Weil es nicht praktisch ist, 2 Geräte mit sich herumzuschleppen.
1: Hier ist Platz für 2 SIM-Karten. Das Tablet hier ist recht modern.
2: Wie viel kostet es?
1: Dieses Tablet kostet etwa 7.000 bis 8.000 Rubel. Es ist nicht nötig, die allerbesten hochmodernen Prozessoren zu verwenden, weil es heute so etwas wie Gaming-Tablets in der Form nicht mehr gibt. Niemand spielt auf Tablets Spiele, die einen hohen Leistungsbedarf haben. Die Leute spielen entweder auf großen Smartphone-Displays, wobei hier dann stärkere Prozessoren benötigt werden, auf Konsolen oder am PC. Bei diesen Tablets braucht man Prozessoren, um bequem im Internet zu surfen und vielleicht auch für Office-Apps. Heute kann man zu jedem Tablet eine Tastatur anschließen und es im Prinzip wie ein Notebook verwenden.
0: Was sind eure Pläne? Was entwickelt ihr gerade?
1: Wir haben Pläne, zum Beispiel was die Entwicklung von Matrix-Anzeigen für Fernseher oder auch Tablets angeht. Die Preise dafür fallen gerade ziemlich stark, was bedeutet, dass man die technischen Merkmale verbessern kann, ohne den Preis zu erhöhen. Wir bewegen uns hier bei Tablets im Preissegment bis zu 10.000 oder 12.000 Rubel und versuchen, dieses Preisniveau aufrechtzuerhalten.
2: Es ist wirklich toll, dass es euch gibt. Ich glaube, das ist ein unglaublich schwerer Markt, um dort neu einzusteigen.

0: haben und sich dann auch noch über Wasser zu halten. Ich bin fest davon überzeugt, dass ihr erfolgreich sein werdet. Und wenn wir die Chinesen schon nicht überholen können, so können wir zumindest mit ihnen Schritt halten. Man muss ja immer irgendwo anfangen. Schau mal, das ist die Zukunft unseres Handys.
1: Damit waren unsere langen Reisevorbereitungen endlich abgeschlossen. Alles war installiert, gekauft und zusammengebaut. Jetzt hieß es nur noch voll tanken und volle Fahrt voraus.

0: können wir. Das sind unschuldige Zivilisten. Prozent von ihnen wurden durch die Kämpfe getötet.
1: Die Leute schrien, was tut ihr? Wir sind Ukrainer. Und sie sagten, Ukrainer? Einen Dreck seid ihr. Und das war alles.
2: Haben sie das beim Rückzug getan?
1: Ja, beim Rückzug.
2: Was ist der Sinn?
1: Ich weiß es nicht.
0: AA, Saporozhets. Das ist das älteste Grab vom 27. Oktober.
3: Ich bin früh morgens aufgestanden, ging nach draußen und da hörte ich einen Schrei. Raus aus dem Haus und sowas. Sie haben alle an die Wand gestellt und angefangen zu schießen. Meine Schwiegertochter schrie, was tut ihr? Wir sind doch... Aber er hat einfach losgeschossen und das war's.
4: Der Libanon wurde die Schweiz des Nahen Ostens genannt.
5: Das Land war stabil, die Bedingungen waren gut.
6: Der Libanon war ein multireligiöses Land, in dem Christen und Muslime in Frieden zusammenlebten. Nachdem aber zehntausende palästinensische Flüchtlinge in dem Land angekommen waren, wurden die maronitischen Christen zur Minderheit und unterdrückt.
7: Einige syrische Flüchtlinge sagen, sie seien nicht bereit, nach Syrien zurückzukehren.
8: Der Syrien-Konflikt hat die Infrastruktur sehr belastet.
9: Die Explosion im Hafen von Beirut im Jahr 2020 verursachte schwere Schäden an der Infrastruktur.
10: Libanons Wirtschaft befindet sich im Niedergang.
11: Banken brachen zusammen und gaben den Menschen ihr Geld nicht.
12: Früher war die Landwirtschaft profitabel, aber jetzt verlieren wir unsere Erträge.
13: Das libanesische politische System und die Regierung befinden sich seit mindestens 20 Jahren in einer Krise.

0: Ich schlafe hier. Ich ziehe meine Schuhe an, gehe spazieren, esse. Ich spiele.
1: Es gab eine riesige Explosion, als ich in Donetsk auf dem Weg zum Tanzkurs war.
2: Warum haben Sie Ihre Tochter versteckt?
1: Damit sie nicht gewaltsam weggebracht werden würde. Ukrainische Freiwillige. Sie konnten Kinder zwingen, mit ihnen zu gehen. Mit Gewalt.
0: Ich weiß nicht, wo meine Eltern sind. Ich habe sie schon lange nicht gesehen.
1: Ich bin gegangen, weil ich die Kinder retten wollte.
2: Man weiß nicht, ob man überlebt oder nicht.

0: Unser Kloster ist so etwas wie ein Außenposten. Und die Tatsache, dass unser Kloster direkt an der Frontlinie lag und 3 Jahre lang durchgehalten hat, ist sehr symbolisch.
1: Jeden Tag brannten die Häuser im Dorf. Es war eine Belagerung.
2: Wir hatten ein echtes Mönchsdorf, ein echtes Athos. Dadurch konnten wir uns so sehen, wie wir sind und was wir wert sind, als Menschen, als orthodoxe Christen, als Mönche.
3: Mit Gottes Hilfe, unter dem Schutz der Gottesmutter, so haben wir überlebt. Alle halfen sich gegenseitig. Wir saßen zusammen in einem Boot. Es war also, als wären wir auf einer Insel ohne einen Weg rein oder raus.

0: das Nikolaus- und Basilius-Entschlafenskloster. Nach der Befreiung des Dorfes Nikolskoe von der ukrainischen Besatzung befand sich das Kloster unmittelbar an der Frontlinie. Die Mönche, Priester und Helfer blieben hier, unter Belagerung und Beschuss. So überlebten sie 3 Jahre lang. Doch nicht alle erlebten das Ende der Belagerung.
1: Ein ehemaliger Kindergarten. Hier nahm das Kloster seinen Anfang. Zuerst gab es hier ein Armenhaus, dann Werkstätten. Und jetzt ist es eine Ruine. Hierher. Zick, zick, zick. Kommt, kommt. Zick, zick, zick. Es sind nur noch 7 von ihnen übrig. Der Rest ist tot. Eine Streubombe hat sie alle getötet. Dort im Hühnerstall. Wir haben sie hierher gebracht. Jetzt sind sie erst einmal hier. 7 Stück. Was geschieht, wenn es kalt wird? Wir werden sehen. Ich bin ein Novize. Ich bin seit 2006 in diesem Kloster. Aber mein erstes Gespräch mit unserem Väterchen war 1992.
2: Und woher kommst du selbst?
1: Aus Donetsk. Hier befand sich der Heizungsraum. Er wurde beschossen. Das war eine Granate.
2: Warum heißt du Afonia?
1: Afonia?
2: Ja.
1: 1998 reiste ich mit unserem Väterchen auf den Berg Athos. Deshalb also Afonia, nach dem Berg Athos. Vater, Sergei will sie sprechen. Und er so, welcher? Der auf Berg Athos. Ach, Afonia, er soll reinkommen. So wurde ich zu Afonia. Gehen wir. Die Liturgie fängt gleich an. In diesen 2 Jahren und 7 Monaten, wenn ich mich nicht irre, hörte die Liturgie nicht einmal auf. Die Liturgie wurde jeden Tag abgehalten. Für mich ist das ein Muss, während der Fastenzeit jeden Tag bei der Liturgie zu sein.

0: Man kann einen Krieg nicht für die Leinwand adaptieren. Man kann ihn nicht beschreiben. Man kann ihn nicht nacherzählen. Man muss ihn erleben. Für uns kamen all diese Ereignisse völlig überraschend. Im Jahr 2014 fanden wir uns auf der ukrainischen Seite der Front wieder. Im Jahr 2022 kamen wir schnell auf die russische Seite. Das Dorf wurde innerhalb von 2 Tagen befreit, aber die Frontlinie blieb nahe. Sie verlief am Rande des Dorfes. Und dort blieb sie bis zum 1. Oktober 2024. Wir haben oft ukrainische Truppen gesehen, viele von ihnen. Das waren Nazis, die uns vernichten wollten. Einige starben, einige wurden verwundet und evakuiert, einige verließen uns aus gesundheitlichen Gründen. Nur etwas weniger als 50 Leute sind geblieben. Unser wichtigstes Heiligtum ist die Kapelle unseres Väterchens. Er war es, der das Kloster gegründet hat. Und jetzt ruht er hier. Wenn wir gehen, ist alles vorbei. Sie konnten die Kapelle nicht treffen, egal wie oft sie es versucht haben. Sie haben uns sehr oft beschossen. Und wenn sie uns vertrieben hätten, nun, dann gäbe es hier nur noch eine Einöde, sonst nichts.
1: Vater Zosima. Rette und bewahre uns Sünder, unsere Kirchen, unsere Klöster. Rette und bewahre die Heiligen in unseren Kirchen und Klöstern und mich, denn ich habe gesündigt. Vater Zosima, vergib mir.

0: Это паломня вообще-то.
1: Eigentlich ist das hier eine Pilgerherberge. Wissen Sie, was das ist? Ein Gasthaus für Pilger. Das sind die Unterkünfte der Männer. Aber während des Krieges wurden diese Räumlichkeiten in einen Schutzraum umgewandelt. Wir hatten hier viele Flüchtlinge. Danach gingen die meisten Flüchtlinge wieder, nachdem Nikolskoje befreit wurde. Nach den Flüchtlingen zogen die Mönche hier ein, bis die Unterkunft von HIMARS-Raketen getroffen wurde. Ich bin ein Elektriker. Ich komme aus Donetsk. Als der Maidan begann, habe ich meinen Job gekündigt und bin hierher gekommen. Wir alle hier waren Klosterarbeiter. Wir arbeiten freiwillig für den Ruhm Gottes. Es gibt hier alle Arten von Arbeit, ob im Garten oder, naja, verschiedene Arbeiten eben. Wir sind freiwillige Arbeitskräfte. Fünf oder sechs dieser Raketen wurden auf das Dorf abgefeuert und eine davon explodierte über uns. Sie öffnete sich sozusagen in der Nähe der Garagen. Und dann regneten diese kleinen Bomben auf uns herab, etwa 60 Stück. Hier waren damals viele Leute, etwa 100 Menschen, verstehen Sie? Bei der Explosion dieser Raketen werden überall Schrapnell und diese kleinen Kügelchen verstreut. Wir sollten also alle sterben, alle. Aber niemand wurde verletzt. Es war ein Wunder, verstehen Sie?
2: Am ersten Tag brannte das Haus von Väterchen Zosima nieder. Am zweiten Tag brannte die Kirche des Dorfes nieder. Am dritten Tag wurden unsere Bäckerei und ein Teil des Armenhauses zerstört. Und dann wurden alle anderen Gebäude zerstört. Als wir die alten Frauen evakuierten, wussten sie davon, also die Ukrainer. Sie haben uns 4 Stunden lang beschossen. Mit Graz, mit Mörsern. Wir nutzten den Rauch als Tarnvorhang, um sie rauszubringen. Sie zerstörten das Kloster Stück für Stück. Sie beschossen alle Gebäude, später dann auch mit HIMARS-Raketen. Deshalb zogen wir alle hierher, weil wir nirgendwo anders leben konnten.
3: Gute Frau, kommen Sie rein.
4: Danke, mein Schatz. Vielen Dank.
5: Die untere Kirche ist der Ort, an dem wir uns vor den Granaten verstecken konnten. Das war natürlich, also ohne die untere Kirche hätten wir einfach nicht überleben können. Wenn man in die untere Kirche hinabsteigt, wo bereits die Kerzen und Lampen brennen und der Gottesdienst beginnt, dann ist das so, als ob es überhaupt keinen Krieg gäbe. Das ist so beruhigend und das Leben geht einfach weiter.
2: Das wahre Klosterleben beginnt erst im Krieg, weil man keine Unterhaltung und keine Kommunikationsmittel mehr hat. Man kann nirgendwo hingehen, weil draußen geschossen wird. Früher wollten die Mönche beten und klagten darüber, dass es zu viele Pilger und zu viel Trubel gäbe. Nun, der Herr hat uns davon befreit. Jetzt ist nichts mehr davon da. Früher haben wir uns um die äußere Pracht des Klosters gekümmert. Jetzt ist alles ruiniert. Nach einem der massiven Bombardements beschlossen wir, das Armenhaus, die bettlägerigen alten Frauen und unsere wertvollsten Relikte zu evakuieren. Denn niemand wusste, was als nächstes passieren würde. Im Sommer 2022 sind dann die Flüchtlinge und die Brüder und Schwestern gegangen, die gehen wollten. Das war der Großteil.
6: Но
5: Man hat oft versucht, uns davon zu überzeugen, von hier wegzugehen. Sowohl der Vorstand als auch Mutter Äbtissin flehten uns an, geht. Sie sagte, wollt ihr zu Krüppeln werden, ohne Arme und Beine? Bei einem ihrer Besuche kam sie und sagte den Leuten im Armenhaus, kommt schon, ihr müsst gehen. Wie wollt ihr überleben, wenn es keinen Strom und kein Wasser mehr gibt? Wollt ihr euch hier verkrüppeln lassen? Und eine Schwester fiel ihr zu Füßen und sagte, Mütterchen, segne mich für das Kreuz des Martyriums. Dann fuchtelte unsere Mutter mit den Händen und sagte, nein, das ist nicht nötig, bleibt einfach am Leben. Ihr könnt bleiben, aber bleibt bitte am Leben.

0: главной.
1: Die Hauptkathedrale des gesamten Klosterkomplexes. Da ist ein Loch in der Kathedrale. Und da oben ist noch eins. Wir wurden von Graz, Haubitzen und Mörsern beschossen. Wir erkennen die verschiedenen Geschosse inzwischen bereits an ihren Geräuschen. Särge, das ist ein Attribut unserer Zeit. Der Tod kann uns jederzeit einholen. Und wohin begraben wir Menschen? In Särgen natürlich. Wir haben sie aus dem Schuppen geholt, in dem sie gelagert waren. Er hatte zu diesem Zeitpunkt kein Dach mehr, deshalb waren die Särge nass. Wir haben sie hierher gebracht und zum Trocknen aufgestellt. Wie Sie sehen, sind das sehr schlichte Särge. Wir bestatten Menschen in schlichten Särgen, genau hier auf dem Gebiet des Klosters. Egal, ob sie normal gestorben sind oder getötet wurden. Da ist eine Granate eingeschlagen. Es ist furchtbar. Es ist beängstigend, wenn sowas in den ersten

0: Tagen konnten wir nicht glauben, was hier passierte. Irgendwo ist eine Granate explodiert, vielleicht hier. Und die Splitter sind dorthin geflogen. Ich stand dort in der Nähe der Treppe und wurde am Oberschenkel getroffen. Es fühlt sich an, als ob einen etwas geschlagen hätte. Dann fließt Blut, dann wird man ohnmächtig. Unsere Nonnen und Krankenschwestern sind mir zur Hilfe gekommen.
1: Sie rannten auf mich zu und sagten, komm, schnell, da ist eine Menge Blut. Er hatte viel Blut verloren. Ich hatte keine Ahnung, was mit ihm passiert war und in welchem Zustand er war. Natürlich schnappte ich mir, ohne nachzudenken, meinen Arztkoffer und rannte los. Und kaum war ich aus dem Keller raus, explodierte eine weitere Splittergranate direkt über uns. Es hagelte Schrapnell, das überall um uns herunterkam. In diesem Moment war mir klar, dass ich jeden Moment sterben kann. Das hätte mein letzter Augenblick sein können. Das ist ein Zustand, der sich definitiv nicht in Worte fassen lässt, wenn man an der Grenze zwischen Leben und Tod steht.
2: Sie sind während des ganzen Krieges hier geblieben. Warum haben Sie Ihr Kloster nicht verlassen? Warum?
0: Ich habe mir diese Frage gar nicht gestellt. Und ich bin nicht der Einzige. Sie können auch die Dorfbewohner hier fragen. Das ist einfach mein Zuhause. Ich lebe hier und ich kann mir nicht vorstellen, zu gehen.

0: Gott segne dich.
1: Wenn ich daran denke, läuft mir ein Schauer über den Rücken. Mein Gott, wir hatten nicht einmal Brot. Über Monate haben wir kein Brot bekommen, nicht einmal Zwieback. Wer hätte gedacht, dass so etwas passieren würde? Und die ganze Zeit über fragte ich mich, wohin ich gehen soll, was ich tun soll. Ich war am Verhungern. Und Taya, Gott segne sie, sagte zu mir, geh in die Kirche, dort bekommst du zu essen. Und mir war das so unangenehm. Ich, eine alte Frau, die 40 Jahre lang gearbeitet hat, muss jetzt um Essen betteln. Aber ich musste gehen. Ich hatte keine andere Wahl. Ich kam so an, so dünn, so abgehungert. Das erste Mal, als sie mir etwas zu essen gaben, habe ich, naja, ich will mich lieber nicht daran erinnern. Und so ging es etwa 2 Wochen lang weiter. Ich ging in die Kirche und bekam Essen, sogar etwas für zu Hause. Dann habe ich mir noch einen kleinen Ofen gebaut und konnte endlich auch ein wenig heizen. Es war schrecklich, im Keller zu sitzen, während all diese Granaten auf einen runterfliegen. Und als das Hausdach weggesprengt wurde, Svetlana Ivanovna hat das alles gesehen. Es war furchtbar, absolut furchtbar. Und ich meine, ich verstehe ja, dass Krieg ist. Aber schießt doch auf militärische Ziele. Ihr wisst doch, wo sie sind. Das ist Krieg. Und natürlich ist das schlimm. Aber wenn es schon so weit kommen musste, warum dann auf Zivilisten schießen? Warum auf die Kirche? Als alles anfing, dachte ich, ich sei so klug und so clever, weil nur ich diesen Gedanken hatte. Aber wie sich später in meinen Gesprächen mit anderen Einheimischen herausstellte, dachten alle anderen genau dasselbe. Für uns wird das alles einfacher sein als für alle anderen, weil wir die Kirche haben. Wer würde es wagen, die Hand gegen eine Kirche zu erheben? Gegen ein Kloster? Das ist doch der Zufluchtsort Gottes, das Haus Gottes. Ja und? Die Kirche war, was sie als erstes beschossen haben. Warum haben sie das getan? Warum haben sie auf Zivilisten gezielt? Warum mussten sie mein Haus zerstören und andere Häuser? Was habe ich, eine alte Frau, getan, um das zu verdienen? Womit? Warum? Sie sagen doch immer wieder, der Donbass ist unser. Er gehört uns. Unserer. Wenn er euch gehört, warum foltert ihr eure eigenen Leute dann so?

0: Sie können sich ausweinen und ausreden.
1: Verzeihen Sie. Eigentlich bin ich stark wie Stahl, aber manchmal...
0: Es ist nicht immer gut, stählern zu sein. Man muss auch lebendig sein und weinen und sich ausreden können.
1: Ich habe mir verboten zu weinen, weil...
0: Das solltest du nicht tun. Wir sind Menschen. Gott hat uns geschaffen, um uns mitzuteilen und unsere Lasten gemeinsam zu tragen.
1: Danke.
0: Gott will nicht, dass du deine Lasten allein trägst und stählern bist.
1: Ja.
0: Sehen Sie, jetzt lächelt sie schon.
1: So sind wir Menschen nun mal.
0: Ja, du lässt es raus und fühlst dich besser.
1: Ja.
0: Tränen am Abend, Freude am Morgen.
1: Wir haben mit ihnen Glück.
0: Wir sind in Gottes Tasche.
1: Ha, wie in Gottes Tasche. Unser Väterchen hat Sinn für Humor. Richtig so.

0: In den USA ist unser bekanntestes Lied Cucaracha mit einer 500.000 Aufrufen. In Mexiko ist es Legend. Wir singen nicht nur. Wir repräsentieren unser Land und teilen unsere Lieder mit der Welt.
1: Kennt das neuronale Netz Handen und Mansen?
2: Heute werden zum ersten Mal Models aus der digitalen Welt in die reale Welt eintreten.
1: Wir zeigen, was uns inspiriert hat und was wir mittels KI geschaffen haben.
3: Dies hier heißt Glasgemälde mit Folie. Einzigartig aus Tatarstan. Diese Künstler malen ihr Volk aber nicht realistisch, sondern in einem avantgardistischen, modernen Stil.
1: Fast alle jungen Frauen träumen davon, in einer Tracht zu heiraten. Jetzt erleben wir eine komplette Neuauflage dieser Art Kleidung. Diese Mode steht in Opposition zur Globalisierung.

0: Versprenge es.
1: Hat noch niemanden Minen gegen Zivilisten produziert. Aber die Ukrainer setzen sie gegen Zivilisten ein.
2: Was ist das, wenn nicht Terrorismus? Hier in der Nähe befindet sich ein Kindergarten und eine Schule.
0: Dieser Gegenstand wurde von Ingenieuren entwickelt, um eine Person zu verkrüppeln.
3: Ich will noch das Ende von diesem ganzen Schlamassel erleben. Es muss ein Tribunal geben.
4: Die meisten Geschosse sind auf Häusern gelandet, in Gärten oder Höfen. Wir gehen große Risiken ein und graben.
1: Alles wird gut werden. Wir werden siegen.

0: Patricia, Basia. Sie kam selbst zu uns, als wir unser Bienenhaus verließen. Sie hat sich in den Bäumen vor Füchsen versteckt. Es gab dort Füchse. Und die Katzen haben sich vor ihnen versteckt. Basia versteckte sich in den Bäumen und hat überlebt. Dann kam sie im Winter während eines Schneesturms hierher zum Tor und ich nahm sie mit. Ich dachte mir die ganze Zeit, dass ich sie retten muss. Ich hatte einfach Angst, dass sie durch den Beschuss verletzt werden könnte. Ich habe mit ihr geschimpft, aber dann habe ich gesagt, Basia, ich nehme dich zu mir.
1: Und wer ist das?
0: Ah, das ist Kashtan. Jedenfalls brachte Basia mir an diesem Abend eine Ratte, als ob sie sagen wollte, ich war auf der Jagd. Und ich sagte, okay, du bleibst hier. Und er hier hat sich auch zu uns gesellt. Wir haben auf der anderen Seite des Klosters ein paar Hundehütten aufgestellt. Und er hier läuft immer hinter mir her. Gehen wir? Basia! Basia! Nein, Kashtan! Nein! Kommen Sie. Keine Angst, keine Angst. Dieser Kater hier ist ein wenig misstrauisch. Keine Angst. Geh zurück auf deinen Platz. Geh, setz dich. Das ist Matrose, der, von dem ich dir erzählt habe, dass er Ratten und Vögel fängt. Er kam auch vor dem Krieg zu uns, unser Matrose. Und das ist Laska. Das ist irgendeine kurzbeinige Rasse, die ich nicht kenne. Sie ist schon eine Seniorin. Sie ist ziemlich alt und hat keine Zähne mehr. Hier verbringt sie ihren Ruhestand. Sie gebe ich auch nicht weg. Ich habe hier alles für sie hergerichtet. Hier leben, schlafen und klettern sie alle.
1: Warum sind Sie nicht gegangen? Warum? Hier herrschte doch Krieg. Sie waren hier direkt an der Front.
0: Wahrscheinlich wegen der Tiere. Wer sollte sich um sie kümmern? Hier leben so viele von ihnen. Also bin ich einfach geblieben. Manchmal kommt man rein und hat keine gute Laune. Aber wenn man diese süßen Fellknäuel sieht, irgendwie heben sie mir einfach die Stimmung und ich vergesse alles. Man muss zwar hinter ihnen aufräumen und sie füttern, aber sie bringen mir trotzdem sehr viel Freude.

Ein Kloster ist für das Gebet da. Also beten wir. Es gibt nichts anderes für uns zu tun. Wir würden gerne auch andere Dinge tun, um uns abzulenken, aber sie haben uns nichts gelassen. Wir haben einen kleinen Gemüsegarten angelegt und ein Scharfschütze hat auf unseren Gärtner geschossen. Trotzdem fanden wir noch Wege, das Land zu bewirtschaften, bis es komplett unmöglich wurde. Sie haben uns alles weggenommen. Sie haben uns in eine Lage gebracht, in der wir nur noch das tun konnten, wozu wir bestimmt sind, zu beten.

0: Ein Priester steht da und denkt nicht über diese Drohnen nach. Er hebt nur die Hände am Altar und betet, sonst kann er nichts tun, verstehen Sie? Aber natürlich kennen wir all diese Waffen. Wir wissen, was Rapiers, was Minen und was Granaten sind. Wir wissen, wie sich ein Cäsar anhört, weil wir auch mit Cäsars beschossen wurden. Wir wissen, was ein HIMARS ist. Wir wissen es, aber wir können nichts dagegen tun. Ich weiß sogar, was ein Frosch ist. Mir wurde gezeigt, was eine Froschgranate ist. Gehen wir in die Kirche. Ja, lassen Sie uns reingehen. Hier hielt unser Väterchen am 4. Dezember 1986 die erste Liturgie ab. Das kam wahrscheinlich von der Glocke. Ja. Kommen Sie, gehen wir in die Kirche. Als es ernst wurde, haben wir einige der Ikonen evakuiert. Ich glaube, sie waren hier, ich weiß es nicht mehr. Das waren die Ikone der heiligen Maria Magdalena, der Mutter Gottes, der Freude aller Trauernden und die Ikone des Propheten Elias. Früher hatten wir dort einen Altar, eine wunderschöne Ikonostase. Wie Väterchen zu sagen pflegte, ihre Sache ist es zu zerstören, unsere zu erschaffen. Also werden wir erschaffen.
1: Tut es weh, das alles zu sehen?
0: Natürlich tut es das.

0: Die Leute fragen oft, wie das ist. Ich dachte mir, vielleicht können sie das ja irgendwie vermitteln. Ich weiß nämlich nicht, wie ich es beschreiben soll. Stellen Sie sich eine Explosion auf mittlere Entfernung vor, nicht zu weit und nicht zu nah. Zu nah ist tödlich. Das führt zu Gehirnerschütterungen und schweren Verletzungen. Aber auf mittlere Entfernung ist das so, als würde man von innen ausgepeitscht werden. Selbst wenn man keine äußeren Verletzungen erleidet, tut einem das Herz danach weh. Es ist wie ein Peitschenhieb gegen die inneren Organe.
1: In dieser Küche haben wir früher Brot gebacken. Dieses Feuerholz ist von der Küche übrig geblieben. Dann haben sie hier zugeschlagen. Vielleicht dachten sie, dass bei uns russische Soldaten essen oder was auch immer sie sich dabei gedacht haben. Sie haben wohl die Feldküche gesehen und das hat gereicht. Hier haben wir Backformen reingeschoben, den Deckel zugemacht und den Ofen angeheizt. Wir ernährten die Menschen und uns selbst bis zu einem gewissen Zeitpunkt, bis sie anfingen, uns zu beschießen. In diesem Kessel hier haben wir Tee gekocht. Ja, jetzt kommt da kein Tee mehr raus. Hier ist sie. Schauen Sie. Wir dachten uns schon, ob wir sie nicht als Mülleimer stehen lassen sollen, zur Erinnerung. Ich finde, sie würde einen guten Mülleimer abgeben. Hier ist sie gelandet, ja. Schauen Sie hier. Das ist auch ein interessantes Teil. Das ist das, aus dem die Streumunition hagelt. 155er Kaliber. Hier sind irgendwo ein paar Aufschriften auf Englisch. Ich habe genau so eine zu Hause, nur kleiner. Da steht auf Englisch 155 mm und NATO drauf. Diese Gegend wurde besonders schwer getroffen. Hier war heftiger Beschuss. Da drüben ist eine thermobarische Rakete eingeschlagen. Sehen Sie? Da ist alles niedergebrannt. Ich habe dort gesehen, wie Wasser brannte. Wir haben Wasser draufgeschüttet und es fing an zu brennen. Die Temperatur war so hoch, dass es einfach... Das erinnert mich an den Film über den großen Vaterländischen Krieg, Offiziere. Ich gehe hier lang und fühle mich wie in diesem Film. Alle Bäume sind von Schrapnellen zerfetzt.

0: Natürlich ist es schmerzhaft. Es ist sehr schmerzhaft, all diese Zerstörung zu sehen. Vor allem, weil hier so viel Blut vergossen wurde. So viele junge Männer sind gestorben. Natürlich ist es schmerzhaft. Aber wir hoffen darauf, dass alles wieder aufgebaut wird. Die Mauern lassen sich leicht wieder aufbauen. Aber das Wichtigste sind die Seelen, die leben. Das ist der neue Friedhof. Das dunkle Kreuz da drüben ist für Hieromonk Vonifati, der getötet wurde. Direkt neben ihm liegt die Mutter Oberin, Äbtissin Anna. Sie wurde in ihrem Haus getötet. Hier liegt sie begraben. Klosterarbeiter Georgi liegt ebenfalls hier. Er wurde von Streumunition erwischt. Wir haben nachts die Gräber ausgehoben und sie bestattet. Also, wegen den ganzen Beschüssen, tagsüber wären wir leicht gesehen worden. Aber nachts, in der Nacht war es sicherer. Und hier ist noch ein Mönch begraben, Mönch German. Er arbeitete in unserem Bienenhaus. Er hat es während des Beschusses nicht rechtzeitig geschafft, in Deckung zu gehen und wurde getötet. Das alles ist unser Friedhof.
1: Preiset den Herrn und die heilige Auferstehung.

0: Frohes Fest. Preiset den Herrn und die heilige Auferstehung. Frohes Fest. Wir gingen jeden Tag zur Kommunion, damit wir keine Angst vor dem Tod haben. Und wir haben überlebt. Wie sich herausgestellt hat, kann man sogar so etwas überleben. Der Krieg geht weiter, er ist noch nicht vorbei. Der Beschuss hat nicht aufgehört. Wir versuchen also, unsere Aktivitäten bedeckt zu halten, weil die feindliche Aufklärung nicht schläft. Hier fliegen Aufklärungsdrohnen und überwachen alles. Nur weil sich die Frontlinie verschoben hat. Wir sind jetzt nicht mehr in Artilleriereichweite, aber das heißt nicht, dass wir sicher sind. Der Krieg geht also weiter. Und nun, also, das heißt einfach, dass wir weiterhin aufmerksam sein müssen.
1: Sagen Sie bitte, hilft diese Kohle Ihnen beim Überleben? Heizen Sie damit?
2: Ja, klar.
1: Hilft Ihnen das Kloster so zu überleben?
2: Natürlich. Ohne es wären wir schon längst tot. Ich habe eine gewöhnliche Hütte. Und da ist alles kaputt. Auch mein ganzer Hof. Gott sei Dank konnten wir überleben. So ist das eben im Krieg. Das hier ist das Haus Gottes, auch wenn es keine Kirche ist. Und es ist unsere Lebensader.
3: Das ist die Schalltafel für das Refektorium der Kirche. Ich baue LS-Schalter ein. Hier, diese LS-Schalter hier. Diese Schalltafel wurde schon 1000 Mal durch Beschuss durchlöchert. Die Tür ist praktisch ein Sieb. Bis zum Frühjahr wollen sie die Stromversorgung des Dorfes wiederherstellen. Wir haben uns schon daran gewöhnt, dass es hier keinen Strom gibt. Die Generatoren arbeiten nach Plan, nur morgens und abends. Wir haben uns angepasst. Aber wenn sie den Strom wiederherstellen, wird das ein Grund zum Feiern sein. Wollen wir gehen? Hier ist der erste HIMARS gelandet. Der Sprengkopf liegt noch da. Ich zeige es Ihnen gleich. Da. Dieses Blechteil. Da liegt es und keiner will es anfassen. Das ist ein leerer HIMARS-Sprengkopf. Hier liegen überall Sprengminen rum, viele davon. Hier zum Beispiel, das sind diese Streubomben. Kumulativmunition. Hier kommt der Metallstrahl raus. Normalerweise ist da noch so ein Draht. Bei Kontakt explodiert die Mine. Ich weiß nicht, was da drin ist. Da auf dem Asphalt sieht man die Löcher, die sie hinterlassen haben. Wir wurden mit diesen Dingern überzogen. Und das hier sind die Flossen der Mine. Die hier ist bereits explodiert, sie ist leer. Das Geschoss an sich ist so groß. Diese Teile werden mit SPG-Geschützen abgefeuert. Die hier muss irgendwo abgeprallt sein und wurde durch die Explosion in den Baum geschleudert. Hier, das kann man abdrehen. Und das, was da herausragt, ist ein Grat, ich glaube, aus tschechischer Produktion. Wir sehen am Azimut, dass sie aus der Richtung von Ugleda geflogen kam. Hier. Hier. Sie haben solche Düsen. Was bringt sie dazu, die Kirche zu beschießen? Konnte das wirklich Absicht sein? Zuerst dachten wir, dass ihre Artilleristen einfach schlecht waren und ihre Ziele verfehlten. Aber als die ersten Geschosse im Hof landeten, was sollte man da sagen? Das Kloster, die Kirche. Wenn ich mich nicht täusche, ist sie 68 Meter hoch. Dieses Gebäude ist von Weitem sehr gut zu sehen. Sie benutzten es als Orientierungspunkt für ihre Artillerie. Sie berechneten anhand des Gebäudes die Flugbahnen, verstehen Sie?
0: Wir leben hier einfach nur. Wir denken nicht, dass das irgendwie heroisch oder bemerkenswert ist. Heroisch sind diejenigen, die in den Kampf ziehen und ihr Leben lassen. Viele liegen noch immer dort im Wald. Das ist heroisch. Dort sind noch immer viele Minenfelder. Wir sehen Menschen, die offenen Auges in den Tod gehen. Wir haben echte Helden gesehen, die uns und unser Russland hier in diesen Wäldern beschützen. Das sind echte Helden. Verglichen mit dem Kreuz, das sie tragen müssen, war der Herr zu uns sehr gnädig.
4: Eine Menge guter Freunde sind von uns gegangen. Ich hatte mich schon so an sie gewöhnt, dass... mir irgendwo klar ist... drück auf den Knopf. Das waren wundervolle Jungs, sowohl im Glauben als auch im Geist. Wir konnten eine Menge von ihnen lernen.
0: Jeder befreite Waldstreifen hier hat einen Preis. Wir wissen das. Deshalb freuen wir uns einerseits, dass die Frontlinie sich bewegt, aber andererseits wissen wir auch, dass jeden Tag junge Männer sterben. Einige von ihnen haben hier bei uns überlebt und sind jetzt ein Stück weiter weg im Kampf gefallen.
4: Im Sommer kamen ein paar Jungs zum Tee vorbei. Einer von ihnen war nicht gläubig. Aber nachdem sie von Graz beschossen wurden, kam er angerannt und sagte, ich muss getauft werden. Neben uns ist ein Grat explodiert, aber wir haben alle überlebt.
0: Wir sehen, wie Menschen sich verändern. Wir sehen das sehr deutlich, wenn Soldaten getauft werden und beichten. Zu Friedenszeiten haben sie das nicht getan, das war nicht Teil ihres Lebens. Sie haben die Kirche nicht gesehen. Sie brauchten sie nicht. Aber jetzt brauchen sie sie. Jetzt glauben sie an Gott.
4: Oh, hallo, hallo.
5: Hallo.
6: Vorsichtig.
5: Schau, was wir für dich haben.
4: Das da? Wow. Hallo. Nikita wird... ja, genau. Gleich geht es los.
6: Ja, wir wussten es.
4: Gut gemacht. Hallo.
5: Hallo.
4: Hallo. Und wo ist Neil? Wo ist er?
5: Neil ist im Urlaub. Im Urlaub.
0: Es ist ermutigend, Menschen zu sehen, die Initiative ergreifen. Sie fahren feindlichen Kugeln entgegen. Denn eine Straße entlang zu fahren und in einem Keller zu sitzen, das sind zwei verschiedene Dinge. Sehr unterschiedliche Dinge. Auf der Straße kann man leicht erschossen werden, aber trotzdem fahren diese Leute zu uns. Sie geben uns Mut. Einige von ihnen gehen sogar zu Fuß über die offene Straße. Sie haben uns vieles beigebracht. Die Menschen, die uns mit Lebensmitteln versorgten, sie riskierten ihr Leben. Jede Reise ist ein tödliches Risiko. Wir sahen sie an und sahen in ihnen wahre Helden.
7: Alle Straßen waren hier vermint und es fuhren keine Autos hierher. Nicht einmal das Militär wollte hierher kommen. Wir haben also wirklich nur dank des Heldenmuts unserer Jungs durchgehalten. Dank unseren Soldaten, die selbst unter genauer Beobachtung

0: Landung feindlicher Drohnen allen Widrigkeiten getrotzt haben, um uns Säcke voll Brot und Treibstoffkanister zu bringen. Wir schnitten einen Laib Brot in dünne Scheiben und teilten sie unter uns, den Flüchtlingen und den Kindern auf. Die Dorfbewohner und die Einheimischen kommen ständig zu uns, um Wasser, Brot und Medizin zu holen. Denn ich glaube, für die Einheimischen da draußen ist das viel härter als für uns. Und Kohle. Gott sei Dank hatten wir genug Kohle, die wir den Leuten mit nach Hause geben konnten.
1: Kommen Sie oft hierher? Bekommen Sie hier Hilfe?
2: Ja, ständig.
3: Ja, wenn es die Kirche nicht gäbe.
2: Ja, mein Sohn ist beim Militär. Uns hilft das Militär und die Kirche. Unser Haus wurde 3-mal direkt getroffen. Es brannte komplett aus. Wir haben nichts mehr. Sie trafen das Haus, die Garage. Eine Granate traf sogar den Brunnen. Ich kam zurück. Oh, ich war wie betäubt. Ich war wie betäubt und hörte erst am Abend wieder etwas. Nur Gott hat mich bewahrt.
3: Du rennst zur Arbeit oder um Wasser zu holen, und überall fliegen Minen. Ich habe mich geduckt und einen Splitter in die Schulter abbekommen. Auf dem Weg nach Hause auch Beschuss. Ich lief die ganze Zeit geduckt.
2: Früher habe ich immer Obst ins Kloster gebracht, und als ich dann selbst hungerte, traf ich hier immer denselben Priester an, als ob Gott ihn geschickt hätte. Immer derselbe. Er gab mir immer etwas mit, etwas von dem Essen, das ins Kloster gebracht wurde. Dabei hatte das Kloster selbst nicht einmal genug Brot. Pro Person gab es nur 2 Stück Brot, und er hat mir seine eigenen 2 Stück für meine Mutter mitgegeben.
3: Unser Priester war wundervoll. Er war immer bei uns, die ganze Zeit über. Als der Krieg anfing, hörten wir, da ist einer gestorben, da ein anderer, ein Dritter wurde verwundet, und wenn nicht das Kloster gewesen wäre, dann wären wir hätten nicht.
2: Lassen Sie sich umarmen.
0: Halten Sie durch.
2: Vielen Dank.

Wir haben gebetet und uns wurde geholfen. Jeder half dem anderen. Wissen Sie, wir waren einfach alle Teil eines Ganzen. Wir saßen im selben Boot. Ja. Und wie unser Väterchen sagte, alle für das Kloster. Einer schläft, einer isst, einer arbeitet, einer betet. Aber Gottes Gnade kommt uns allen zuteil. Und so, mit Gottes Hilfe und unter dem Schutz der Gottesmutter haben wir überlebt.

Wir hatten ein echtes Mönchsdorf, ein echtes Athos. Wir konnten uns so sehen, wie wir sind. Nicht weich und flauschig, sondern als echte Menschen. Wenn du unter anderen Menschen bist und du hast keinen Komfort, keine anderen Dinge, wenn um dich herum nur Tod und ständiger Beschuss existieren, dann schließen sich die Menschen zusammen und erkennen ihre eigenen Schwächen.

Wir sind realistischer geworden. Wir konnten uns so sehen, wie wir sind und was wir wert sind. Als Menschen, als orthodoxe Christen, als Mönche. Und das macht die Zeit, die wir hier verbracht haben, so wertvoll. Ich glaube, dass jeder, der hier gelebt hat, nichts zu bedauern hat.

Tatsächlich brauchen wir nicht viel im Leben. Wir müssen einfach nur am Leben sein. In dieser Situation ist uns klar geworden, wie wertvoll das Leben an sich ist. Eigentlich braucht man sonst auch nicht viel anderes.

0: um die Unterstützung des amerikanischen Volkes auszudrücken.
1: Die freie Welt ist an eurer Seite. Amerika ist an eurer Seite. Ich bin an eurer Seite. Morgen marschieren wir gemeinsam voraus. Wenn das unseren Tod bedeutet, so werden wir diesen Preis zahlen.
2: Im Mai 2014 war es noch unvorstellbar, dass die ukrainische Luftwaffe Städte bombardieren könnte.
3: Hat er etwa geschossen? Bastard.
4: Sie sagen, dass hier nur Terroristen sind. Was für Terroristen?

0: Als ich 13 Jahre alt war, begann ich mit meinem Vater zusammenzuarbeiten.
1: Ich habe noch nicht erreicht, was ich erreichen will. Wenn ich mein Ziel erreicht habe, werde ich vielleicht meine Leidenschaft für das Handwerk verlieren.
2: Jeder omanische Dolch repräsentiert den sozialen Status des Trägers und die Beziehungen der Menschen zueinander.
3: Diese Dolche, die in der Omanhalle im Nationalmuseum ausgestellt sind, sind in der Tat einzigartig.

0: Ich schlafe hier. Ich ziehe meine Schuhe an, gehe spazieren, esse. Ich spiele.
1: Es gab eine riesige Explosion, als ich in Donetsk auf dem Weg zum Tanzkurs war.
2: Warum haben Sie Ihre Tochter versteckt?
1: Damit sie nicht gewaltsam weggebracht werden würde. Ukrainische Freiwillige. Sie konnten Kinder zwingen, mit ihnen zu gehen. Mit Gewalt.
0: Ich weiß nicht, wo meine Eltern sind. Ich habe sie schon lange nicht gesehen.
1: Ich bin gegangen, weil ich die Kinder retten wollte.
2: Man weiß nicht, ob man überlebt oder nicht.

0: Gehen wir. Das sind unschuldige Zivilisten. Prozent von ihnen wurden durch die Kämpfe getötet. Und leider bekommen wir neben Opfern mit Verletzungen durch Minenexplosionen auch sehr viele Verwundete mit Schusswunden aus Selidowo.
1: Hingerichtete.
0: Ja, Hingerichtete.

0: Die nächsten 3 Tage bleibt das Wetter genauso.
1: Klasse.
0: Ich glaube, Drohnen können bei diesem Wetter nicht fliegen. Viele Leute haben sich geweigert, Selidowo zu verlassen. Sehr viele sind geblieben. Früher, also zum Beispiel 2022,

0: 20 in Mariupol haben wir Situationen gesehen, wo die Autos von Leuten zerschossen wurden, die nach Donetsk fliehen wollten. Die ukrainischen Territorialverteidigungstruppen haben das getan. Und wir haben viele zerschossene Autos gesehen. Es gab in Mariupol keine Evakuierung und was dort los war, war ein Albtraum. Und in Selidowo haben wir zum ersten Mal gesehen, dass Leute erschossen wurden, die sich geweigert haben, evakuiert zu werden. Die ukrainische Armee hat sie dafür bestraft. Einige von ihnen erzählten, wie ihre Familienmitglieder hingerichtet wurden. Einige wurden mit Gewalt verschleppt und konnten fliehen. Wir haben 70 Leichen von Menschen gefunden, die hingerichtet wurden. Das ist ein Verbrechen, ein Kriegsverbrechen, ein Massaker.
1: Diese Leiche wurde aus dem Bezirk Selidowo hierher gebracht. Ein unidentifizierter, männlicher Zivilist, ohne Ausweis, mit persönlichen Gegenständen und Schlüsseln. Er hat eine Schusswunde auf der linken Seite der Brust, Eintrittswunde auf der Vorderseite des Körpers und Austrittswunde auf der Rückseite. Diese Leiche wurde bereits vom Gerichtsmedizinischen Untersuchungsausschuss untersucht. Wir haben also bereits die Ergebnisse. Dieser Mann wurde aus nächster Nähe erschossen. Es gibt verschiedene Anzeichen dafür, dass die Wunde aus nächster Nähe verursacht wurde.
0: Welches Alter haben die Opfer? Sind das Männer, Frauen, Kinder? Sind auch Kinder darunter?
1: Auch Kinder. Also alles. Kinder, Männer und Frauen.
0: Kinder sind auch darunter?
1: Ja.
0: Wie viele sind es etwa aktuell?
1: Wir haben bereits 50. Aber das ist nun mal die Front. Wissen Sie, wie wir diese Leichen bekommen? Unsere Soldaten fahren an eine Position, um ihre Kameraden abzuholen. Also, wenn sie wissen, dass jemand irgendwo zurückgeblieben ist, und wenn sie unterwegs Leichen von Zivilisten finden, nehmen sie sie mit und bringen sie zur Untersuchung zu uns. Auf diese Weise können wir Leuten helfen, die zu uns kommen, um nach ihren Verwandten zu suchen.
0: Sollen wir ihn zumachen? Wer hat die Menschen in Selidowo hingerichtet?
2: Ich habe gehört, dass Menschen in der Kurtschurinskaja-Straße getötet wurden. 5 Personen.
0: Ja, ich habe ein Video, wo ihnen direkt in den Kopf geschossen wurde. Diesen Zivilisten wurde in den Kopf geschossen.
2: Ja, richtig, Zivilisten. Ich meine, bei mir wäre das kein Problem. Ich bin Bergarbeiter, Separatist.
0: Ein Bergarbeiter und Separatist?
2: Wie die Mehrheit.
0: Soweit ich weiß, unterstützten die Leute in Selidowo. Naja, oder zumindest haben sie darauf gewartet, dass sie sind geblieben, sie sind nicht gegangen.
2: Ich bin durch Zufall. Meine Stimme war kurz weg. Ich wurde durch Zufall hierher gebracht.
0: Wirklich? Ansonsten wären sie auch dort geblieben.
2: Ich wäre bis zum Schluss geblieben.
0: Verstehe. Haben Sie ein Haus in Selidowo?
2: Ja, ich hatte eine Wohnung. Hatte.
0: Und Sie sind nicht dorthin gefahren, um nachzusehen, was mit ihr ist?
2: Ich weiß es nicht. Mein Neffe ist dort geblieben.
0: Wo genau ist Ihr Neffe geblieben?
2: Frankostraße 41.
0: Ich schreibe das auf. Wir werden versuchen, mehr zu erfahren. Wir werden nach Selidowo gehen, um herauszufinden, was mit den Leuten dort ist. Selidowo-Voroschilowka. Und sein Name?
2: Alexander. Alexander Kolesnik.
0: Sie haben mir sehr geholfen. Alles wird gut werden. Übermorgen fahren wir nach Selidowo. Wenn Sie bis dahin noch nicht gegangen sind, werden wir bei Ihnen vorbeischauen. Ich werde Bilder von Ihrem Haus machen und versuchen herauszufinden, was mit Ihren Verwandten los ist. Das ist das Mindeste. Vielleicht finden wir jemanden, okay?
2: Vielen Dank.
0: Bald werden wir mehr wissen.
3: Ich habe in einem Dorf gelebt.
0: Sind Sie auch aus Selidowo?
3: Ja, aus dem Dorf Vishnovi in der Nähe. In Selidowo gibt es einen Platz mit 5-stöckigen Häusern. Von dort aus sollen sie geschossen haben. Vermutlich aus Verzweiflung. Was weiß ich.
0: Das ist grausam. Vielen Menschen wurde in den Kopf geschossen.
3: Ja, im Dorf lagen überall Leichen verstreut. Ich weiß nicht, wohin sie geschossen haben oder warum.
4: Wir waren dort, um nach einer Frau zu suchen und haben die Leichen gesehen.
0: Wo war das? In welcher?
4: In Selidovo.
0: Ja, ich meine, welche Straße oder welches Viertel?
4: In Solnitschny.
0: In Solnitschny. Ist das ein Viertel?
4: Ja, sie lag dort 50 Tage lang. Wir haben einer alten Frau geholfen, ihre Tochter zu finden.
0: Solnitschny ist ein Viertel?
3: Ja, ein Viertel.
0: Verstanden. Und die Straße? Wo haben Sie die Leichen gefunden?
4: Die Leichen lagen vor einem Laden. Das ist so ein Fleisch- oder Wurstladen. Ein rotes Gebäude. Und vier Leichen lagen dort. Dort haben wir diese Frau gefunden. Sie wurde am 22. erschossen. Sie ist am 22. Oktober nicht nach Hause gekommen. Wir haben sie im Dezember gefunden.
0: Verstehe.
4: Und all diese Leute liegen da einfach in den Häusern. Wer dort Freunde oder Nachbarn hatte, wurde begraben. Aber einige Familien liegen noch immer in ihren Häusern.
0: Wir werden dorthin gehen. Wir schauen uns das an. Мы вестим.

0: Das Viertel Solnitschny ist rechts von hier. Dort wurden die meisten Zivilisten umgebracht. Sie wurden buchstäblich in Reihen hingerichtet. Die Leute versuchten zu entkommen, aber sie konnten sich nirgends verstecken. Die Keller waren zu klein, also rannten sie nach draußen, wo sie erschossen wurden.
1: Du musst nicht wenden, wir fahren dahin.

0: Eigentümer! Oh, da ist dein Hund. Soja Alexandrowna! Soja Alexandrowna! Hallo, hallo! Ihr Sohn schickt uns.
1: Wirklich?
0: Ja, ja, wirklich. Er hat uns gebeten, einfach bei Ihnen vorbeizuschauen, ob es Ihnen gut geht.
1: Meine Lieben. Mein Kleiner. Herzlichen Dank.
0: Sie müssen sich nicht bedanken.
1: Sagen Sie ihm, dass alles gut ist. Oh, alles ist gut. Alles ist gut. Ich warte nur auf euren Sieg. Das ist alles.
0: Ja, wir werden siegen. Sagen Sie bitte, möchten Sie evakuiert werden?
1: Nein, bloß nicht. Bloß nicht. Ich warte auf Sascha. Sascha ist in der Nähe. Er ist aus Donetsk. Und ich warte nur darauf, dass das alles sich sozusagen beruhigt. Das ist alles, sonst nichts.
0: Aber wir können Sie nach Donetsk evakuieren.
1: Mich? Nein, ich gehe nirgendwo hin.
0: Sie gehen nicht.
1: Auf keinen Fall. Hier ist alles, was ich habe, verstehen Sie? Alles ist hier. Ich warte nur auf den Sieg. Ihr habt uns den Sieg versprochen. Das ist alles. Verstehst du, mein Sohn?
0: Ich verstehe.
1: Mein guter Junge.
0: Es war schön, Sie zu sehen.

0: Hausnummer 41?
1: Ja.
2: Haben Sie das beim Rückzug getan?
1: Ja, beim Rückzug.
2: Was ist der Sinn? Wozu haben Sie?
1: Ich weiß es nicht. Ich weiß es wirklich nicht. Die Leute schrien, was tut ihr? Wir sind Ukrainer. Und sie sagten, Ukrainer? Einen Dreck seid ihr. Und das war alles. Ja. Wir haben wirklich viel durchgemacht.
2: Du bist aber eine Süße. So ein schönes Hündchen. Gutes Mädchen.

0: Wir haben sie gefunden.
1: Warum haben Sie nach mir gesucht?
0: Ihr Onkel schickt uns. Er befindet sich in einer Notunterkunft. Er wollte, dass wir Sie finden, weil er nicht weiß, wie es Ihnen geht. Sind Sie Alexander Kolesnikow?
1: Ja.
0: Ja, er sagte, mein Neffe ist zurückgeblieben. Kann ich ein Bild von Ihnen machen? Von Ihnen und Ihrem Haus? Möchten Sie vielleicht eine Nachricht für ihn aufzeichnen? Er hat sich einfach...
1: Klar, natürlich.
0: Er hat sich Sorgen gemacht. Er sagte, seit ich nach Avdiivka gegangen bin, habe ich nichts mehr von Ihnen gehört. Sagen Sie ihm, dass mit Ihnen und dem Haus alles in Ordnung ist.
1: Onkel Vanya, alles ist gut. Das Haus ist noch ganz. Es wurde von einer Granate getroffen. Siehst du? Aber ansonsten ist alles in Ordnung. Wir kommen klar.

0: Wenn die Jungs tote Zivilisten finden, markieren sie meistens die Häuser mit Zivilisten, Gefallene. Einmal haben wir so eine Information bekommen. Wir haben diese Information bekommen und dachten, die Leiche würde direkt vor uns liegen, wenn wir reingehen. Aber als wir reingingen, war die Leiche bereits weg und stattdessen hatte sich jemand dort ein Lager eingerichtet.
1: Sie nehmen die Leichen also doch mit?
0: Ja, das tun sie, sogar mit Lichtgeschwindigkeit, würde ich sagen. Schauen Sie, da ist eine ukrainische Uniform. Die Bastarde haben sie liegen gelassen, als sie gerannt sind, um nicht erwischt zu werden.
1: Sie haben sich als Zivilisten verkleidet?
0: Ja, sie haben zivile Klamotten angezogen, schätze ich.
1: Na, ihr süßen Miezen. Miez, Miez, Miez, hier nehmt das. Hier ist was zu essen. Ihr habt aber Hunger. Hungrige Kätzchen.
2: Продукт. Да.

0: АА «Запорожец». Das ist das älteste Grab vom 27. Oktober.
1: Es ist gut, dass andere Zivilisten die Leichen begraben. Sie bergen sie Tag für Tag. Und tatsächlich geht das recht schnell. Aber die Einheimischen machen das selbst, ja. Das ist schrecklich. Hallo, ist das der Ort, wo Sie die Menschen hingerichtet haben?
2: Ja, das waren unsere Nachbarn. Mein Ehemann heißt Vova. Er kann Ihnen alles darüber erzählen.
1: Haben Sie versucht, auch in Ihre Wohnung einzudringen?
2: Ja, in der ganzen Stadt. In unserer Straße sind nur noch drei von uns übrig. Wir hatten großes Glück. Sie haben sich nur zwei Häuser von uns entfernt versteckt. Gott hat uns gerettet.
1: Zwei Häuser von Ihnen entfernt?
2: Es war schrecklich.
1: Wladimir Vasiljevich.
0: Mein Name ist Valeria. Ich bin Gerichtsmedizinerin.
3: Verstehe.
1: Wenn es geht, würden wir gerne mit Ihnen reden.
3: Nun, kommen Sie rein.
1: Wenn es keine Umstände macht.
3: Kommen Sie. Sekunde. Ich habe Sie direkt hier vor dem Eingang begraben. Sie sind alle dort. Ich habe Sie in Tüten gepackt. Ich habe Plastiktüten und weiße Säcke gefunden. Die Jungs haben mir geholfen. Ich habe 5 Tüten mitgebracht und sie grob beschriftet. Zu 100% weiß ich nur, wo meine Frau begraben liegt.
1: Haben Sie damit gerechnet, dass Sie zu Ihnen kommen könnten?
3: Überhaupt nicht. Es ist so passiert. Ich bin früh morgens aufgestanden, ging nach draußen und da hörte ich einen Schrei. Raus aus dem Haus und sowas. Sie haben alle an die Wand gestellt und angefangen zu schießen. Ich habe gesehen, wie einer angefangen hat zu schießen.
1: Mit was hat er geschossen? Mit einem Gewehr?
3: Ja, mit einem Gewehr. Ich bin dann über den Garten weggelaufen. Vielleicht haben sie geschossen, weil sie mich weglaufen gesehen haben. Er sah mich definitiv und vielleicht, keine Ahnung, vielleicht war das einfach sein Reflex. Jedenfalls bin ich durch eine kleine Öffnung abgehauen. Ich bin nur nach 2 oder 3 Tagen zurückgekommen, weil der Beschuss sehr schlimm war. Meine Schwiegertochter schrie, was tut ihr? Wir sind doch... Aber er hat einfach losgeschossen und das war's.
1: Wie alt war die jüngste Person unter den Hingerichteten?
3: Das war Vlad. Er ist Jahrgang 1991.
1: Er war der Jüngste?
3: Ja, meine Frau, mein Sohn, unsere Schwiegertochter und auch Vlad und die Heiratsvermittlerin.

0: Nun, die Leute hier starben natürlich durch Splitter und Minen, das ist klar. Aber hier waren auch Scharfschützen aktiv und einige Zivilisten wurden an eine Wand gestellt und erschossen. Drohne.
1: Ja, ich habe sie gehört. Da, sie ist explodiert.
0: Wir sind eher gerade so. Hast du das gesehen?
1: Sie ist direkt über uns geflogen.
0: Das Wetter wird besser. Jetzt werden mehr davon kommen.

0: Im Haus liegen zwei. Der links ist kopflos.
1: Hier. Schauen wir ihn uns an.

0: Er stand hier und ist vermutlich mit dem Rücken hier aufgeschlagen.
1: Was denkst du?
0: Das war in der Nähe des Spiegels, oder? Er muss gestanden haben. Er ist doch größer als ich, oder? Siehst du da am Rücken? Er stand hier, Beine hier drüben. Dann ist er dahin gefallen.
1: Sammelt sie ein.
0: Was?
1: Ruf Lena an.
0: Sieht nach einem kaputten Kiefer aus. Sie wurde nicht sofort erschossen. Offenbar hat sie sich widersetzt. Ich sehe auf dem Kopf keine Schussverletzungen. Also muss dieser Bruch durch einen stumpfen Gegenstand zugefügt worden sein. Möglicherweise, nachdem sie durch eine Schusswunde gestürzt ist.
2: Sehen Sie, es ist auf dieser Seite verborgen. Hier, ein einzelner Schuss.
0: Wir können schlussfolgern, dass er die Tür geöffnet hat und vom Eingang aus sofort auf ihn geschossen wurde. Danach sah es zumindest aus. Der Schaden am Spiegel und die Ausrichtung des Körpers vom Eingang zum Nebenraum deuten darauf.

0: Können wir inzwischen sagen, ich meine ausgehend davon, was Sie bei Ihrer Arbeit mitbekommen, dass der Krieg nicht nur brutaler geworden ist, sondern dass Sie angefangen haben, sich wie Tiere zu benehmen?
1: Je weiter wir gehen, umso grausamer werden die Gräueltaten des ukrainischen Regimes gegen die Zivilisten. In Selidowo kamen zu uns Zivilisten und sagten, wir verstecken uns. Wir wollen nicht auf die ukrainische Seite evakuiert werden. Wir müssen uns in Kellern verstecken, damit sie nicht sehen, dass wir noch immer hier sind. Sie sehen diese Zivilisten als Russland-Sympathisanten.
0: Als Verräter.
1: Als Verräter, ja. Als Leute, die auf die Ankunft Russlands warten. Deshalb verstecken sich die Menschen. Unsere Soldaten erzählen uns dasselbe. Sie kommen zu einem Haus, schauen in einen Keller und rufen, ist da jemand? Aber es kommt keine Antwort. Die Leute kommen nicht raus, weil sie Angst haben. Erst wenn die Soldaten sie warnen, dass sie eine Granate reinwerfen werden, kommen sie raus. Dann fragen sie sie, warum habt ihr nicht geantwortet? Und sie sagen, wir hatten Angst, dass ihr ukrainische Soldaten seid.
0: Erinnern Sie sich noch an uns?
1: Ja, wir sind hier.
2: Tut mir leid, ich habe Sie nicht erwartet.
0: Kein Problem. Wir haben Ihr Haus gefunden und Ihren Neffen getroffen.
2: Ist er am Leben?
0: Schauen Sie selbst. Wir haben ihn aufgenommen.
3: Onkel Ivan, alles ist in Ordnung. Das Haus ist ganz. Es wurde ein wenig beschossen. Siehst du hier drüben? Ansonsten ist alles in Ordnung. Wir leben weiter.
0: Wurde hier auf Zivilisten geschossen?
4: In der Stadt sollen Menschen erschossen worden sein.
0: Ich habe ihm von Ihnen erzählt, über die Dokumente und das alles. Er fragte, und wird er zurückkommen? Das Haus ist noch ganz. Wir passen darauf auf.
2: Ich habe bereits beschlossen, Soldat zu werden.
0: Wirklich?
2: Ich komme in einem Jahr zurück. Ich komme spätestens in einem Jahr zurück. Oder frühestens.
0: Und die Dokumente?
2: Sie wurden mir gebracht. Mein Cousin hat sie mir gebracht.
0: Wirklich?
2: Ich habe gestern den Vertrag unterzeichnet. In 3 bis 4 Tagen gehe ich bereits zur Armee.
0: Sie ziehen in den Krieg?
2: Ja.
0: Um gegen sie zu kämpfen? Lassen Sie sich umarmen. Ich bin froh, dass wir Sie gefunden haben, wie versprochen. Wie schön, dass Ihr Neffe.
2: Danke, danke. Wir schneiden hier Schneeflocken aus, als Deko.
0: Schneeflocken?
2: Für das neue Jahr.

0: Nastja, ein Angriff. Ich habe Angst, Nastja. Ich wurde getroffen, Nastja. Ich liege unter Trümmern. Nastja, hilf mir.
1: Die ersten Explosionen. Ich hörte ein Mädchen schreien. Unter den Trümmern hier liegt ein Mädchen. Bitte, holt sie raus.
2: Überall war Blut. Kinder, die bluteten und weinten und schrien.
3: Sie schrie und lief nach draußen. Dort war ein Junge, er legte seine Arme schützend um sie. Sie sagte, Mama, er hielt mich fest und küsste mich auf die Stirn.
0: Wer so etwas tut, ist die Saat des Teufels. Aber wir Russen, glauben an Gott. Wir sind Christen.
4: Es ist eine Katastrophe, eine wirkliche Katastrophe. Kein Kind sollte sterben müssen.
5: Margot und Ilja machen sich wieder auf den Weg.
6: Du hast doch bestimmt irgendwas vor.
7: Ich schlage vor, wir fahren irgendwo hin. Wir waren im Sommer unterwegs, dann sollten wir auch im Winter reisen.
5: 5500 Kilometer mit dem Auto, von Moskau bis zum Baikalsee.
7: Augen zu, zwei, drei.
5: Auf dem Weg dorthin erwarten Sie neue Bekanntschaften, überraschende Erkenntnisse und Abenteuer.
8: Prima, ich mache euch heute zu Knödelfeen.
6: Oh, du bist heute eine Knödelfee.
5: Das ist das wahre Russland, wie Sie es mit eigenen Augen sehen sollten.
6: Hier fängt Sibirien an.
7: Hurra!
9: Эти русские мальчики не меняются. Война, революция, русская рулетка. Умереть, пока не успел состариться. В 19-м, 20-м, 21-м веке.
10: Wenn man ununterbrochen arbeitet, spielt es keine Rolle, welche Qualifikationen man hat. Die Leute werden sowieso müde. Minenexplosionstraumata sind vorherrschend.
11: Man hat uns sozusagen gezielt mit Mörsergranaten beschossen. Ich wurde dabei leicht an den Beinen getroffen.
10: Die Einstellung der Bewohner zu uns ist im Prinzip positiv. Wir haben keine Feindseligkeiten im Umgang mit ihnen festgestellt.
12: Ich danke Ihnen allen. Auf Wiedersehen.
10: Ein Menschenleben ist ohnehin unbezahlbar. Deshalb behandeln wir, wenn wir arbeiten und zu helfen versuchen, jeden Patienten individuell. Wir setzen unser Wissen ein, um Leben zu retten.

0: Hunderttausende, ja sogar Millionen von ihnen folgen dem American Dream und versuchen, mit allen legalen und illegalen Mitteln über Mexiko in die USA zu gelangen.
1: Viele sterben beim Versuch, einen Fluss zu überqueren. Sie ertrinken. Manche gehen durch die Wüste und verdursten. Außerdem gibt es dort giftige Klapperschlangen.
2: Sie legten mir Handschellen an, sehr enge Handschellen, so dass ich meine Hände kaum bewegen konnte.
3: Es gibt Menschen, die vor der Armut fliehen, weil sie in ihrer Heimat nichts zum Leben haben. Dort ist die wirtschaftliche Lage sehr schlecht.
4: Der Mann meiner Tochter, der mir im Unternehmen geholfen hat, wurde ermordet, weil ich zahlungsunfähig war.
0: Sie brechen ins Ungewisse auf und lassen alles zurück, was sie mit ihrer Heimat verbindet.
5: Natürlich glauben viele Menschen an den American Dream, der uns so lang eingeredet wurde.
6: Die Menschen haben eine falsche Vorstellung von den Vereinigten Staaten. Sie denken, dort kann man frei, wohlhabend und sorgenfrei leben. Allerdings entspricht dies nicht der Realität.
0: Hast du vor, wieder in die USA zurückzukehren?
7: Nein.
6: Das ist eine Vorstellung, die Leute haben, die die USA nicht kennen.
0: Wegen dieser Vorstellung gehen sie Risiken ein, die genauso groß sind wie ihr Traum, in einem für sie begehrten Land ein neues Leben zu beginnen. Das Flugzeug landet auf dem General Abelardo Rodriguez International Airport in Tijuana im Norden Mexikos. Tijuana bildet faktisch die Grenze zu den USA. Der Flughafen verfügt sogar über einen separaten

0: separaten Ausgang zum US-Gebiet. Jeder, der die Hoffnung noch nicht aufgegeben hat, in die USA einzureisen, wartet hier in Tijuana auf seine Chance.
1: Präsident Trump verspricht, viele Menschen abzuschieben. Mexiko erwartet von diesen Menschen, dass sie in ihre Heimat zurückkehren. Doch das ist nicht so einfach. Wer 20 Jahre lang nicht dort war, hat dort praktisch kein Zuhause mehr. Mein Name ist Pater Pat Murphy und ich bin seit 2013 Leiter der Casa del Migrant in Tijuana. Unsere Unterkunft ist eine von 30 Unterkünften dieser Art in der Stadt. Ohne sie hätten die Menschen es sehr schwer, denn das Wetter schlägt um und es wird kalt. Es soll demnächst 3 Tage lang regnen. Die Menschen müssten ohne uns in der Kälte und im Regen leben. Das ist nicht sehr gesund und es wäre schwierig für sie, auf der Straße ohne ein Dach über dem Kopf und ohne Unterkünfte wie unsere zu überleben.
0: Warum haben Sie beschlossen, in die USA zu gehen?
2: Ich besuchte einmal die USA und es hat mir gefallen. Mir hat das Leben dort gefallen. Ich verdiente viel Geld, obwohl ich Probleme mit meinen Papieren hatte. Eines Tages saß ich am Steuer, als ich wegen eines Verstoßes angehalten wurde. Da ich bereits vorbestraft war, erkannten die Beamten meinen illegalen Status und leiteten mich zur Einwanderungsbehörde weiter. Du kannst nichts dagegen tun. Donald Trump sagt, alle Illegalen seien schlecht, weil manche von ihnen vielleicht schon vorbestraft sind oder Straftaten begehen könnten. In meinem speziellen Fall macht dich die bloße Tatsache, dass du illegal ins Land einreist, bereits zu einem Bundesverbrecher. Man ist bereits angeklagt und man kann für 1 bis 10 Jahre ins Gefängnis kommen. Allein die Tatsache, dass man sich illegal in diesem Land aufhält, macht dich bereits zu einem Kriminellen. Verstehen Sie?
1: Manche fliehen vor der Armut, weil sie in ihrer Heimat kein Geld verdienen können. Die wirtschaftliche Lage ist schlecht und die Menschen hoffen, durch die Flucht in den Norden eine bessere Arbeit zu finden. Andere fliehen vor der Gewalt und der organisierten Kriminalität, die in ihren Städten herrscht. Bis zum 20. Januar kamen viele Menschen aus dem Süden zu uns. Sie hofften auf ein Asylinterview. Doch nun wurde dieses Programm beendet. Niemand kann Asyl bekommen. Trotzdem kommen immer noch Menschen hierher, die nicht wirklich wissen, was sie tun sollen und was sie tun können. Manche überlegen, wie sie nach Hause zurückkehren können. Demnächst sollen viele Abgeschobene ankommen. Dafür haben die Stadtbehörden das provisorische Unterbringungszentrum Flamingos eröffnet, das über 2000 Menschen aufnehmen kann. Alle Abgeschobenen werden dort untergebracht. Das Problem ist jedoch, dass die Menschen nur 2 Tage im Flamingos bleiben können. Dann kommen sie alle wieder hierher.
3: Ich heiße Amy Melo. Ich bin in Tijuana als Journalistin und Fotojournalistin tätig. Wir fahren zu einem der größten, wenn nicht dem größten, Notunterkunftszentrum in ganz Mexiko und Lateinamerika. Wir befinden uns nun in der Nähe von Flamingos. Dieses Gebäude wurde in eine Unterkunft für abgeschobene Mexikaner umgebaut. Es wurde am 25. Januar dieses Jahres eröffnet. Die Abgeschobenen kommen in diesen Flügel des Gebäudes. Sie werden von Mitarbeitern der mexikanischen Nationalgarde in Empfang genommen. Die Unterbringung der Menschen erfolgt durch eine spezielle Bundesbehörde.
4: Ich bin ein Mitarbeiter der Migrationsbehörde.
3: Ah, ich verstehe.
4: Und dort drüben ist die Nationalgarde im Einsatz.
3: Alles klar.
4: Normalerweise kommen die Leute gegen 12 Uhr an.
3: Gegen 12 Uhr?
4: Ja, so ungefähr.
3: Entschuldigung. Darf ich Ihnen eine Frage stellen? Leben Sie im Flamingos?
2: Ja.
3: Dürfen die Abgeschobenen rausgehen?
5: Ja, manche. Aber nicht einfach so, es gehen immer irgendwelche Leute mit. Anscheinend werden sie nur in Begleitung rausgelassen.
3: Wie viele Personen sind es dort insgesamt? Viele?
5: Ja, sehr viele.
3: Ja?
5: Ja, der vordere Teil ist komplett belegt. Auf der anderen Seite gibt es noch 2 oder 3 weitere Zimmer. Das gesamte Gebäude ist voller Betten.
3: Alles klar.
6: Es gab einen Gerichtsprozess. Die US-Einwanderungsbehörde teilte mir mit, dass ich wegen illegalen Aufenthalts verhaftet werde. Das alles ging sehr schnell. Sie fragten mich, ob ich einen Nachweis über meinen legalen Aufenthaltsstatus im Land hätte. Ich verneinte dies. Daraufhin wurde ich abgeschoben. Ich kehre nun aus den USA nach Michoacán zurück, Richtung Mexiko-Stadt. Ich bin 40 Jahre alt. Ich hatte mit 17 Jahren die Grenze überquert, illegal, durch die Wüste von Arizona.
0: Was hast du in den USA gemacht?
6: Ich habe in einer Restaurantküche gearbeitet, ich habe gekocht. Es war eine schöne Erfahrung. Aber leider ist es blöd gelaufen. Aber es ist auch eine Erfahrung. Meine Frau ist vorerst in den USA geblieben. Sie hat die amerikanische Staatsbürgerschaft. Aber natürlich wirkt sich das negativ auf Familien aus, da die Menschen gezwungen sind, sich von ihren Verwandten, Liebsten und Kindern zu trennen. Es ist hart, wenn man niemanden in seiner Nähe hat, der einem immer hilft, wie mich zum Beispiel. Ich habe immer die Miete gezahlt. Es ist hart.
0: Hast du vor, wieder in die USA zurückzukehren?
6: Nein. Nein.
0: Wie lange hast du in den USA gelebt?
7: 12 Jahre. Ich hatte verschiedene Verstöße begangen. Als ich mich an die Behörden wandte, nahmen sie mich fest. Und dann schickte mich die Einwanderungsbehörde hierher.
0: Und was hast du nun vor?
7: Sie haben mir Kontakte gegeben, die mir bei meiner Arbeitssuche helfen sollen.
0: Wie würdest du dein Leben gern gestalten, damit alles gut wird?
7: Ich würde sagen, dass ich auf den Tag warte, an dem ich diese Welt verlasse. Um glücklich zu sein. Das wird das größte Glück für mich sein.
8: Ich habe von den Abschiebungen aus den Nachrichten erfahren. Einige meiner Familienmitglieder waren früher auch illegale Migranten. Sie wurden nicht deportiert. Aber wir wissen, wie es ist, wenn man hier bereits ein Leben hat und dir plötzlich alles weggenommen wird.
0: Was bringen Sie ihnen?
8: Ich möchte ihnen wenigstens irgendwie helfen. Geld, Hosen, Pullover, T-Shirts.
0: Was ist Ihr Beruf?
8: Ich bin Hausfrau.
3: Wir sind auf dem Weg zu Embajadores de Jesus. Das ist ein großes Hilfszentrum für Migranten. Dort leben Menschen, die nach Donald Trumps Amtsantritt die Grenze nicht überqueren konnten und hier in Tijuana festsitzen. Als Donald Trump am 20. Januar dieses Jahres sein Amt antrat, setzte er an seinem ersten Tag im Amt die über die CBP-One-App eingereichten Anträge aus. Damit nahm er vielen Migranten die Möglichkeit, in den Vereinigten Staaten Asyl zu beantragen. Diese Menschen warteten nach der Antragstellung über CBP-One auf einen Termin bei der Einwanderungsbehörde. Es waren Asylanträge von Menschen, die in physischer Gefahr sind und vor Gewalt fliehen. Es sind Menschen sowohl aus Mexiko als auch aus anderen Ländern, beispielsweise aus Zentralamerika. Sie können nirgendwo hingehen und müssen hier abwarten.

0: Hallo, wie geht's? Sprichst du Russisch?
1: Ein wenig.
0: Oh, Sie sind Russen. Und sie spricht Englisch.
1: Mein Name ist Janina. Mein Russisch ist ein bisschen...
2: Woher kommen Sie, Janina? Warum sprechen Sie Russisch?
1: Hier.
2: Hast du hier gelernt?
1: Ich heiße Janina. Ich bin eine der Freiwilligen und Koordinatorinnen im Flüchtlingsheim der Kirche Embajadores de Jesus. Es ist ein Flüchtlingsheim für Migranten. Derzeit leben hier über 1400 Menschen. Die meisten von ihnen kommen aus Mexiko, Südamerika, Venezuela, Kolumbien, Kuba, Honduras und Guatemala. Sie kamen hierher, um in den USA Asyl zu beantragen. Ich kam vor ein paar Jahren hierher und fragte, wie ich helfen kann. Und jetzt bin ich seit fast 2,5 Jahren hier. Mir gefällt es hier. Die Menschen brauchen Hilfe und Gott hat mich hierher geführt. Alles begann mit einer kleinen Kirche. Heute ist es eine der größten Notunterkünfte in ganz Mexiko. Dies ist das Hauptgebäude. Es gibt eine Kirche und einen Schlafsaal. Viele Menschen schlafen in diesem Gebäude. Rechts sind die Küche, der Speisesaal, ein Fußballplatz und eine Schule. Hier gibt es noch eine Unterkunft und dort eine weitere.

0: In späten 1990er Jahren träumten Alexander Bogatyrov und Galina Kravchenko, beide Tänzer am Bolschoi-Theater in Moskau, von einem Projekt, welches die Kunst der russischen Ballettschule im Ausland populär machen sollte.
1: Das Ziel der Bolschoi-Theaterschule war neben der Verbreitung der russischen Ballettkunst vor allem die Heranbildung von Bürgern und die Ausbildung von Fachleuten.
0: Alexander Bogatyrov und Galina Kravchenkes Traum von einer Ballettschule im Ausland erfüllte sich in der brasilianischen Stadt Joinville.
2: Ich möchte eine Tänzerin sein, die auch jene bezaubert, die von Ballett nichts verstehen.
3: Ich denke, dass das Ballett mir eine großartige und aufregende Zukunft bieten wird.
4: Ich möchte ins Ausland gehen und berühmt werden. Russland war mein größter Traum. Nach dem Schulabschluss ging ich zum Bolschoi-Theater in Moskau. Als ich den Ort betrat, dachte ich, das ist es, was ich machen will.
5: Ballett ist Liebe. Hier gehöre ich hin. Ich sehne mich nach dem Applaus. Ich sehne mich nach der Bühne.
6: Die ukrainische Regierung ermordet im Donbass seit 8 Jahren ihr eigenes Volk. Es ist erstaunlich, dass die westlichen Medien nicht darüber berichten und 8 Jahre lang nicht darüber berichtet haben.
7: Ich bin seit 5 Minuten hier und in nur 5 Minuten habe ich erfahren, dass die ersten Leichen, die gefunden wurden, enthauptet waren.
6: Ist es das Risiko wert? Viel hängt davon ab, wie man diese Frage beantwortet. Man tut das alles, weil man es tun muss, weil man die Pflicht hat, es zu tun.
8: Der Informationskrieg. Fast alle unabhängigen Journalisten, die aufdeckten, dass die NATO und die USA für die Eskalation der Situation in der Ukraine zu einem militärischen Konflikt verantwortlich waren, fielen ihm zum Opfer.
7: Wir werden diesen Krieg so lange fortführen, wie wir wollen. Und wir werden bis zum letzten Ukrainer kämpfen. Genau das ist die ganze Zeit im Donbass passiert. Das sind keine Objekte, das sind Menschen. Deshalb tue ich, was ich tue. Deshalb bin ich hier.
9: Wow. 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
12: Wenn jemand in Ihrer Nähe hustet.
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13: Bereite das Geschirr vor. Frag sie, wie viele Portionen benötigt werden und komm wieder her.
14: Hier haben wir eine Küche und einen Speisesaal. Es gibt 3 Mahlzeiten am Tag. Frühstück, Mittag und Abendessen. Die Essensmenge reicht für ca. 1400 Personen.
15: Wo nehmt ihr die Lebensmittel?
14: Wir kaufen sie. Wir kaufen sie im Supermarkt. Manche Leute verschenken sie einfach. Sie kommen hierher und bringen Lebensmittel. Diese Familien haben keine anderen Ressourcen, kein Geld. Deshalb sind sie hier. Deshalb müssen sie in diesem Heim für nichts zahlen. Alles, einschließlich der Unterkunft und des Essens, ist kostenlos.

0: Kommen Sie aus Russland?
1: Ja.
0: Russland, Gott segne dich. Wir lieben dich. Wir freuen uns, dich kennenzulernen. Gott segne dich. Hier sind Menschen aus aller Welt. Ich bin Pastor Jay. Und das ist Dr. PJ. Wir kommen aus Minnesota, USA. Gott segne Sie. Gott segne Sie. Danke. Amen. Wir gehen hinein.
2: Wir haben gehört, dass man hier Menschen, die in Mexiko in Gefahr waren, hilft, die Grenze zu überqueren und in die USA zu gelangen. Deshalb sind wir hier gelandet. Wir kommen aus Michoacán. Wir mussten weg von unserem Wohnort. Wir hatten eine Ranch in den Bergen. In der Umgebung gab es fast keine Häuser. Wir mussten packen und nur das Nötigste mitnehmen. Wir gingen nach Guerrero, ließen unsere Sachen bei meiner Mutter und kamen dann hierher.
3: Sind Sie mit Ihren Kindern hier? Wie alt sind Sie?
2: Ja, wir sind zu fünft hier. Die ältesten Kinder sind 8 und 5 Jahre alt. Das jüngste Kind ist 1 Jahr und 11 Monate alt. Mein Mann ist auch hier. Wir hatten fast nichts mit. Sie haben uns sehr geholfen. Sie haben uns zu essen gegeben. Wir lernen hier. Wir beschäftigen uns, um nicht mit unseren Gedanken alleine zu sein. Manchmal können wir wegen unserer Gedanken nicht einmal schlafen. Jetzt gehen die Kinder zur Schule. Wir haben für fast nichts genug Zeit. Wir bringen ein Kind zur Schule und das andere in den Kindergarten. Die Jüngsten bringen wir in einen Lernclub, in dem ihnen Bewegung und Denken beigebracht werden. Danach bleibt kaum noch Zeit. Wenn ich von der Schule nach Hause komme, helfe ich hier im Zentrum aus.
3: Möchten Sie legal oder illegal in die USA einreisen?
2: Legal. Wir warten derzeit, bis ein Asylantragsverfahren eröffnet wird, damit wir in die USA einreisen können.
4: Viele Menschen kommen an die Grenze nach Tijuana. Wenn sie diese nicht überqueren können, bleiben sie hier. Unsere Stadt wächst ständig und wird immer größer. Die Menschen wollen in das wohlhabendste Land unseres Kontinents, die Vereinigten Staaten, gelangen. So sehen sie die USA und werden es, glaube ich, auch weiterhin so sehen, auch trotz der Maßnahmen der neuen US-Regierung. Die Menschen glauben, dass die Vereinigten Staaten sie beschützen und ihnen ein besseres Leben ermöglichen können als in ihrer Heimat. Mein Name ist José María García Lara. Ich bin der Leiter und Gründer der Unterkunft Movimiento Juventud 2000 sowie Koordinator der Union für Migrantenfragen der Stadt Tijuana. Wir arbeiten im Rahmen eines humanitären Sozialhilfeprogramms. Die Unterkunft bietet abgeschobenen Migranten aus Mexiko und anderen Ländern, die sich an der mexikanischen Grenze befinden, Hilfe. Wenn sie zu uns kommen, bieten wir ihnen Unterkunft und Schutz. Wir stellen ihnen einen Schlafplatz in Zelten zur Verfügung. Hier können sie sich waschen, essen und sich über die Sozialhilfeprogramme der mexikanischen Regierung informieren.
5: Mein Name ist Blanca Isabel Romero García. Ich komme aus dem Bundesstaat Morelos. Ich habe im Einzelhandel gearbeitet, aber meine Stadt war unsicher. Deshalb bin ich nach Tijuana gekommen. Jetzt lebe ich hier in einem Obdachlosenheim. Wir sind wegen der gefährlichen Lage in Morelos nach Tijuana gekommen. Ich hatte ein Geschäft. Leider hatten die dortigen Banditen viel Geld von uns verlangt. Ich konnte es nicht mehr bezahlen. Der Mann meiner Tochter, der mir im Unternehmen geholfen hat, wurde ermordet, weil ich zahlungsunfähig war. Ich habe beschlossen, in die USA zu gehen, weil ich dort eine Schwester habe. In Morelos hatte ich ein Café, in dem ich Essen und Getränke servierte. Meine Schwester arbeitet in einem Restaurant. Ich möchte zu ihr nach Amerika gehen, um denselben Job zu machen, das zu tun, was mir gefällt und was ich kann.
4: Natürlich glauben viele Menschen an den American Dream. Davon sprechen jene Migranten, die es geschafft haben, in die USA einzureisen. Die Menschen glauben, dass sie Erfolg haben können, wenn sie hart arbeiten und die Möglichkeiten nutzen, die ihnen die US-Regierung bietet. Auch wenn sie nicht in ihrem eigenen Land sind, können sie trotzdem erfolgreich sein.
5: Ich arbeite die zweite Woche. Normalerweise stehen wir um 8 Uhr auf. Vor dem Frühstück beten wir. Danach frühstücken wir und beginnen dann mit unserer Arbeit. Wir bekommen Aufgaben. Ich arbeite montags und dienstags. Ich gehe in die christliche Kirche, weil ich das Gefühl habe, dass mir das hilft. Ich habe einen Job bei einem Pfarrer der Kirche bekommen. Ich putze sein Haus.
4: Sie überqueren die Grenze illegal, nur um ein Land zu erreichen, in dem sie Schutz vor echten Gefahren finden können. Damit meine ich die Mehrheit der Menschen, die die Grenzgebiete unseres Landes und die Stadt Tijuana erreicht haben, um die US-Grenze zu überqueren.
5: Jetzt, da Donald Trump den Einwanderungsprozess eingestellt hat, ist unser Traum geplatzt. Es wäre zu teuer, die Schlepper zu bezahlen. Wir sind viele. Ich kann nicht einfach allein oder mit einem meiner Familienmitglieder weggehen und den Rest hier lassen. Wir sind zu 10. Ich, mein Mann, meine 5 Kinder und 3 Enkelkinder. Wir haben 2 Zelte. 5 Personen schlafen in einem Zelt, 5 weitere Personen in einem anderen. Es gibt harte Tage, sehr harte. Ich sehe meine Enkelkinder, meine Töchter, meine Mädchen. Es gibt Tage, an denen es ihnen schlecht geht, sie beschweren sich. Es ist hart, hier zu leben. Das Essen ist nicht so toll. Und es ist kalt, sehr kalt. Die kleinen Kinder, meine Enkelkinder, werden oft krank. Wir können nicht zurück und ich will auch nicht zurück.
4: Diejenigen, die aus dem Süden in den Norden kommen und um Asyl und humanitäre Hilfe bitten, haben fast die Hoffnung verloren. Denn unter der neuen Regierung wurden all diese Programme praktisch eingestellt. Die Menschen wissen nicht mehr, was sie als nächstes tun sollen. Während Joe Bidens Amtszeit kamen Menschen in unsere Unterkunft. Leider nimmt die Zahl der Migranten, die zu uns kommen, heute ab. Das liegt am starken Druck des neuen US-Präsidenten. Die Migranten müssen Wege finden, um zu überleben und ihre täglichen Grundbedürfnisse nach Nahrung, Grundbedarfsartikeln und Waschmitteln zu decken. Ich kann Ihnen berichten, dass wir jährlich etwa 1.500 bis 2.000 Menschen in unserer Unterkunft aufnehmen. Mal sehen, was in den kommenden Monaten unter der neuen US-Regierung passiert, die jetzt sagt, dass diese Menschen nicht in die Vereinigten Staaten kommen sollten.
5: Ich würde Donald Trump bitten, uns die Möglichkeit zu geben, in sein Land einzureisen. Wir können Beweise dafür vorlegen, dass es für uns riskant ist, in Mexiko zu leben. Ich hoffe, dass wir mit diesen Beweisen die Möglichkeit erhalten, in den Vereinigten Staaten zu leben. In Amerika arbeiten wir Mexikaner viel härter als Sie, die Amerikaner.
1: Sie legten

mir Handschellen an. Sehr enge Handschellen, sodass ich meine Hände kaum bewegen konnte. Sie brachten mich nach Los Angeles und legten mir Handschellen an. Sie legten mir Handschellen

0: als sie mich anhielten. Als ich die Autotür öffnete, zogen sie mich aus dem Fahrzeug heraus. Es waren viele. Die Lichter gingen an. Sie fragten nach meinem Führerschein. Ich hatte einen kalifornischen Führerschein und der Polizist bestätigte, dass alles in Ordnung sei. Aber er war nicht zufrieden. Er überprüfte meine Fingerabdrücke und sagte, ich hätte die Grenze überquert. Das war damals bereits ein Verbrechen gewesen. Für sie ist es nun ein Verbrechen, wenn man die Grenze überquert. Das ist eine krasse Veränderung. Ich sagte, meine Papiere sind in Ordnung, ich arbeite hier und schulde niemandem etwas. Ich bin hier, um meiner Familie zu helfen. Ich bin gekommen, weil meine Mutter sehr krank war und es keine Möglichkeit gab, ihr zu helfen. Mein Bruder ist auch krank. Aber es ist ihnen egal. Es war ihnen völlig egal. Es ist ihnen egal, ob man Kinder hat. Es ist ihnen egal, ob man Gesetze gebrochen hat. Sie behandeln einen wie einen Kriminellen. Ich sagte ihnen, dass ich bestimmte Medikamente einnehmen muss. Aber ich hatte keine Chance, meine Medikamente zu holen. Sie führten mich in Handschellen ab. Meine Frau hat das beobachtet. Meine kleine Tochter fing an zu weinen. Ich fühlte mich sehr schlecht, weil meine Tochter und meine Frau Angst hatten. Die Polizei hatte Waffen, große Waffen dabei. Ich hatte hier in Mexiko hohe Schulden. Ich musste Geld verdienen, um die Schulden abzubezahlen. Auch ging ich in die USA. Es war hart, ich habe vieles verloren. Manchmal aß ich tagelang nur Mist, nur um die Schulden abzubezahlen. In den USA bekam ich eine Tochter. Sie ist jetzt fast ein Jahr alt. Sie und meine Frau blieben auf der anderen Seite der Grenze.
1: Wie viel kostet eine illegale Grenzüberquerung?
0: Die Kojoten verlangen mittlerweile viel Geld, etwa 10.000 bis 12.000 US-Dollar für eine Überquerung. Aber es gibt keine Sicherheitsgarantien. Um in der Warteschlange die Grenze zu passieren, verlangen sie etwas mehr, etwa 17.000 bis 20.000 US-Dollar. Aber das ist für mich nicht mehr sicher. Sie beobachten alles. Wenn man das Geld bezahlt hat und dann doch erwischt wird, ist es ihnen egal. Man bekommt das Geld nicht zurück. Man muss den gesamten Betrag im Voraus bezahlen, unabhängig vom Ausgang.

0: Die Tatsache, dass unser Kloster direkt an der Frontlinie lag und 3 Jahre lang durchgehalten hat, ist sehr symbolisch.
1: Wir wissen, was Rapiers, was Minen und was Granaten sind. Wir wissen, wie sich ein Cäsar anhört, weil wir auch mit Cäsars beschossen wurden.
2: Hier ist der erste HIMARS gelandet. Das ist ein leerer HIMARS-Sprengkopf.
3: Serge, das ist ein Attribut unserer Zeit. Der Tod kann uns jederzeit einholen.
4: Wir haben nachts die Gräber ausgehoben und sie bestattet. In der Nacht war es sicherer.
5: Es ist wie ein Peitschenhieb, tut einem das Herz danach weh.
6: Mein Gott, wir hatten nicht einmal Brot.
1: Ihre Sache ist es zu zerstören, unsere zu erschaffen. Also werden wir erschaffen.
7: Jeden Frühling und Sommer gibt die Schneeschmelze in der Arktis zurückgelassene Maschinen, Millionen rostiger Tonnen und sonstige Überbleibsel der menschlichen Expansion in eines der unzugänglichsten Territorien preis.
8: Ich war geschockt. Wie kann jemand ein solches Schlamassel anrichten? Es war ein trauriger Anblick.
7: Freiwillige des Projektes Saubere Arktis reisen zur Hayes-Insel, auf der sich die größte Polarstation im Franz-Josef-Land befindet.
8: Alles grau in grau, Ozeane aus Schlamm. Oh mein Gott, ich werde einen ganzen Monat hier sein. Mein erster Gedanke war, dass wir getäuscht wurden, dass es die schlimmste Insel des Archipels sei.
9: Ich weiß, dass es sich um einen der nördlichsten Orte auf unserem Planeten handelt, ungefähr 1000 Kilometer vom Nordpol entfernt.
7: Das Hauptziel der Arktis-Pioniere war es, die schroffen Landmassen zu bezwingen und zu erforschen. Man hatte keine Zeit, um über Müllentsorgung nachzudenken.
8: Die Menschheit gibt ein nicht wirklich schmeichelhaftes Bild ab. Es sieht so aus, als würden wir den Planeten zerstören.

0: nur um dann woanders hinzugehen und wieder das Gleiche zu tun.
1: Ein sauberer Norden, eine saubere Arktis, hurra!
2: Auf die Aufräumarbeiten.

0: Die Menschen müssen wochenlang, monatelang hier in Tijuana bleiben. Sie wissen nicht, wie es weitergeht. Aber auch die aus dem Norden kommenden, die Abgeschobenen, empfinden Verzweiflung. Denn viele von ihnen sind bereits an das Leben in den USA gewöhnt. Sie haben dort 5, 10, 15, sogar 20 Jahre gelebt. Und nun wurden sie ganz unerwartet in die Grenzgebiete gebracht. Natürlich sind sie völlig am Boden zerstört. Sie wissen nicht, was sie tun sollen. Sie haben keine Zeit, sich zu orientieren. Schließlich wurden sie aus einem Land rausgeschmissen, das zwar nicht ihre Heimat ist, in dem sie aber schon lange ihr Leben aufgebaut haben. Sie haben dort ihre Familien, Besitztümer, Ersparnisse zurückgelassen.
1: Vieles wird oft romantisiert. Aber das ist nicht wahr. Es ist eine sehr schwierige Reise. Die Menschen sterben auf dieser Reise. Frauen werden oft vergewaltigt. Für Kinder ist es sehr schwierig, weil es nicht die Umgebung ist, in der Kinder leben sollten. Es ist sehr hart.
2: Lauf, lauf. Oh, wir müssen es aufwärmen. Was ist hier los? Ist das Wasser heiß? Mein Name ist Lesabeth Valdan Federico. Ich komme aus Honduras. Ich bin eine indigene Person. Ich bin 27 Jahre alt und Hausfrau.
3: Machen Sie sich bequem.
2: Winke mit der Hand. Wo ist mein Kaffee?
3: Warum sind Sie aus Honduras hierher gekommen?
2: In Honduras gibt es keine Arbeit. Das Leben dort ist hart. Deshalb bin ich weggegangen, um meinem Sohn ein besseres Leben zu ermöglichen. Ich komme aus einem kleinen Dorf, Mangotara. Dort gibt es nichts, nicht einmal ein Krankenhaus.
3: Fahren viele weg?
2: Ja. Dort leben arme Menschen. Das ist Reis, Würstchen und Kaffee. Mein Sohn, das Essen ist fertig. Willst du etwas Soße, mein Sohn? Da ist Käse drin.
3: War es schwierig, von Honduras nach Mexiko zu gelangen?
2: Ja, es war nicht einfach. Der Weg ist schwierig. Man kann ausgeraubt werden. Die Straßen sind gefährlich.
3: Wie sind Sie hierher gekommen?
2: Mit dem Bus von der guatemaltekisch-mexikanischen Grenze. Sie haben mir mein Geld weggenommen und mich ohne Lebensunterhalt zurückgelassen. Wir haben sehr gelitten.
3: Sind Sie mit Ihrem Sohn unterwegs?
2: Ja. Er ist 3 Jahre alt. Bald wird er 4.
3: Wie fühlen Sie sich jetzt, nachdem die Einreise in die USA verboten ist?
2: Zuerst war ich verärgert, enttäuscht. Denn seit meiner Abreise aus Honduras war bereits ein halbes Jahr vergangen. Ich hatte die ganze Zeit auf eine Einladung zu einem Asylinterview gewartet. Ich war ein wenig enttäuscht, aber es gibt Hoffnung. Ich hoffe, dass sich mit Gottes Hilfe alles klärt.